0: Das Problem ist, dass viele Einsatzkräfte da nicht so routiniert sind. Und wir wissen, dass auch Herausforderungen, dass für viele Rettungsdienstmitarbeiter ist.
1: Bislang gab es solche Teams in NRW nur in Dortmund und Düsseldorf. Leverkusen ist jetzt der dritte Standort. Darauf ist auch das Team selbst stolz.
2: Ich finde das total cool, weil die Kinder tatsächlich medizinisch nicht so eine große Lobby haben wie erwachsene Personen. Finde ich das super cool, dass das hier in Leverkusen stattfindet und wir dieses Kindernotarztteam haben und damit auch fahren können. Auch selber Mama von 2 Kindern, 7 und 4 Jahre. Deswegen weiß ich halt, wie schwierig das manchmal ist, da auch nochmal irgendwie zu fungieren.
1: Wichtig ist auch die Abgrenzung. Am Klinikum Leverkusen gibt es bereits eine Kindernotfallpraxis. Allerdings für Fälle, bei denen Eltern selbst kommen können.
0: Die Kindernotfallpraxis ist für Kinder, denen es zwar nicht gut geht, die jetzt nicht auf den normalen Kinderarzttermin warten können. Das Fahrzeug, das Konzept ist für akute, lebensbedrohliche Notfälle zu sehen. Das heißt, wenn es wirklich um Minuten geht, dann kommt dieses Team zum Einsatz.
1: Ein wichtiges Konzept für Leverkusen und die Region. Denn das neue Kindernotfallteam vom Klinikum fährt bei Bedarf auch bis nach Köln.
3: Ja, eben noch im Film gesehen, bei mir ist jetzt Dr. Dejan Vlajnic, Leiter der Kinder- und Jugendmedizin im Klinikum. Schön, dass Sie da sind. Es wurde ja gerade eben im Film schon mal kurz angesprochen, aber sagen Sie es gerne nochmal. Warum ist im Notfall die Betreuung eines Kindes medizinisch anders als jetzt bei einem erwachsenen Menschen?
4: Ja, wie eben angeklungen, das ist viel seltener. Mhm. Nur 5% aller Notarzteinsätze betreffen überhaupt Kinder. Und dann hat man nicht viel Erfahrung, nicht viel Routine. Und dann kommt man noch zu einem Patienten, der viel kleiner ist, als man gewohnt ist, ganz andere Atemwege hat, den Zugang anzulegen und völlig andere Krankheitsbilder, die man so normalerweise kennt.
3: Ja. Man würde ja jetzt sagen, als Nichtmediziner, auch Rettungswagen ist Rettungswagen. Was ist denn jetzt bei dem neuen Team so besonders?
4: Also man muss sagen, wir haben ein gutes Notarztwesen, ein gutes Rettungswesen, so dass die Basisversorgung stimmt. Wir freuen uns bei diesem Wagen ganz besonders. Die Björn-Steiger-Stiftung hat das ja gestiftet, gespendet, dass wir ein Fahrzeug haben, wo wir auch Equipment da haben, das speziell für Kinder jeden Alters zugeschnitten ist. Das ist die eine Sache, die besonders ist. Und die andere Sache ist, dass dort Experten mitkommen, also wie zum Beispiel ich oder jemand aus meinem Team, die wirklich sehr viel Erfahrung haben in Kindernotfällen und selber auch Notärzte sind.
3: Und dann auch schnell handeln können.
4: Genau.
3: Schneller. Sagen Sie, das wurde auch gerade eben im Film angesprochen, so eine Reanimation eines Kindes, eines Säuglings. Das klingt wahnsinnig belastend, auch für eine außenstehende Person. Wird dieses spezielle Notfallteam auch noch mal besonders betreut, psychologisch zum Beispiel?
4: Ja. Also das ist ganz wichtig, wir besprechen alle Notfälle nach. Wir sind selber auch da geschult, wir haben viel Erfahrung auch, viel selbst erlebt. Und das ist was ganz anderes, wenn man diese Erfahrung und diese Ruhe dann auch in die Notfallsituation bringt.
3: Was schätzen Sie bei Ihrem neuen Team am meisten?
4: Ach, tolle Menschen, die wirklich mit Herzblut dabei sind und ganz viel Erfahrung.
3: Ja. Perspektivwechsel, was wünschen Sie sich von Eltern im Notfall?
4: Also Eltern, das ist immer eine Ausnahmesituation. Und Eltern sind natürlich aufgeregt. Wir würden es wünschen, dass die Aufregung nicht so groß ist, aber das kann man oft nicht verhindern, weil es eine Ausnahmesituation ist.
3: Was könnten Sie den Eltern sagen, um sie zu beruhigen?
4: Was wir wirklich machen ist, und das ist ein ganz wichtiges Prinzip, dass wir die Eltern persönlich begleiten. Das heißt, wir stellen eine Person ab, die den Eltern alles erklärt. Da passieren so viele Dinge, so viele Ängste sind dort. Und wenn eine Mitarbeiterin wirklich den Eltern jeden Schritt erklärt und die Eltern beruhigt, dann haben wir auch Partner in dem Notfall, die wir auch fragen können nach Grunderkrankungen, nach anderen Dingen. Und das ist ganz wichtig, die Eltern wirklich zu begleiten.
3: Ganz kurzer Blick in die Zukunft. Das ist jetzt erst das dritte Team in NRW. Wie geht's weiter?
4: Ja, wir begleiten das wissenschaftlich, um herauszufinden, okay, wie groß muss die Region sein. Wir betreuen eine sehr große Region, Rheinisch-Bergischen Kreis, Köln, ganz viel in Leverkusen. Und wir wollen gucken, wie groß muss dieser Kreis sein, damit es natürlich weiter wächst.
3: Herr Vlajnic, lieben Dank fürs Gespräch und auch viel Erfolg mit dem neuen Team. Dankeschön.
4: Ganz herzlichen Dank.
3: Ja, und die Stadt sperrt ab Dienstag weitere Bereiche auf der Domplatte. Sie richtet 4 Baustellen ein, um die Tiefgarage unter dem Dom zu sanieren. Dort gibt es Schäden, unter anderem am Beton. Und in den gesperrten Bereichen wird die Abdichtung kontrolliert. Die Arbeiten dauern voraussichtlich bis zum 2. Juni. Na, und die Sektion Rheinland des Alpenvereins feiert in diesem Jahr ihr 150. Bestehen. Vor einer Stunde haben sie auf der Domplatte mit einem Flashmob darauf aufmerksam gemacht.
5: Mit Alphornbläsern hat der Alpenverein die Menschen auf der Domplatte überrascht.

0: Der Alpenverein ist mit 26.000 Mitgliedern nach dem FC Köln der zweitgrößte Verein der Stadt. Er bietet Wanderung in der Umgebung und Reisen in die Alpen an, inklusive Kletter-, Ski- und Mountainbike-Touren. Neben dem Flashmob am Dom ist ein weiterer Höhepunkt des Jubiläumjahres im August die Feier auf der Alpenvereinshütte in Tirol.
1: Köln ist eine Stadt der Superlative. So oder so, aber seit Samstagnachmittag nun auch offiziell. Denn Köln ist jetzt die einzige Stadt Deutschlands, die drei Fußballvereine im Profibereich hat. Ja, Fortuna Köln ist vorzeitig nach einem 2:1 gegen Siegen in die dritte Liga aufgestiegen. Und ja, das ist natürlich richtig cool, kann man stolz drauf sein. Aber das heißt auch, jetzt wartet eine Menge Arbeit.
2: Auch zwei Tage danach sind die Spuren der Aufstiegsfeier deutlich zu sehen. Das Aufräumen ist eine der ersten Taten, denen sich die Fortuna stellen muss. Ein paar Tage wird es sicher dauern. Verständlich, wenn man diese Bilder der Freude vom Samstag sieht. Nach dem Sieg gegen die Sportfreunde Siegen kugeln alle quer durcheinander über den Platz. Ein Spieltag vor Saisonende hat Fortuna das vom Präsidenten angekündigte Ziel, den Aufstieg, erreicht.
3: Der Präsident weint.
4: Ja, ist letztlich Wahnsinn, ne, dass wir das geschafft haben. Ich glaube, letztes Jahr im Sommer hat er nicht so wirklich dran geglaubt, als er das gesagt hat. Ja, aber wir haben es letztlich umgesetzt.
3: Herr Weskamp, was sagen Sie denn zur Unterstützung von Ihren Leuten hier?
5: Wahnsinn. Die Fortuna hat echt ein Herz in Köln. Der Oberbürgermeister war da. Stadion von unserer Seite aus verkauft.
2: Am Aufstiegstag gibt es zum einen die überschäumende Freude der Mannschaft und der Fans. Andere, wie der Oberbürgermeister, grübeln aber schon über das Konzept für die dritte Liga.
6: Das, was jetzt gemacht werden muss, die Parkplatzsituation müssen wir verbessern, auch die Trainingssituation, da sind wir in Gesprächen mit Fortuna.
7: Ich hoffe auch, dass wir hier eine Bedachung kriegen, das ist ja in Planung von Vereinsseite aus, aber auch, dass die Mannschaft verstärkt wird und dass wir eine Chance haben, den Klassenerhalt zu schaffen. Ja.
2: Wettbewerbsfähig und endlich ein Dach über dem Kopf, das wünschen sich die Fans seit Jahren, die auf Stehplatz Mitte buchstäblich im Regen stehen. Heute Mittag verhandeln der Fortuna-Geschäftsführer Niklas Müller und der Chef des Sportausschusses im Kölner Rat Oliver Seeg bereits darüber, wie man gemeinsam an der Zukunft basteln kann.
8: Jetzt müssen wir schauen, dass wir das Stadion drittligatauglich bekommen, sprich Flutlichtanlage muss erneuert werden. Wir müssen Parkplätze liefern für die Zuschauer, die dann zu den Heimspielen kommen. Mehr Zuschauer bedeutet ja am Ende auch mehr Pkw, die ja parken wollen, gerade mit Fans von weiter weg auch. Fortuna ist auch irgendwie ein bisschen sexy geworden, also die Leute kommen gerne. Und das verbunden mit einem höheren Komfort würde zu mehr Zuschauern führen, können wir auf jeden Fall noch gebrauchen hier.
2: Im Einzelnen auf das kleine Südstadion kommen viele tausend Auswärtsfans, zum Beispiel aus Rostock oder München, zu. Dieser Trainingsplatz der Profis kann im Winter nicht bespielt werden. Und dieser Ascheplatz ist auch heute, wie so oft, unbespielbar. Das trifft die mehr als 30 Mannschaften des Vereins.
9: Die Fortuna ist ja für mich auch nicht nur jetzt ein Profiverein, sondern es gibt kein Fußballverein, der so viele Kinder-Jugendmannschaften im Mädchen- und Frauenfußball ist die Fortuna vorbildlich. Also es geht jetzt wirklich nicht nur darum, den Profis hier was zu bescheren, sondern die leisten seit Jahren unheimlich wertvolle Arbeit im Kinder- und Jugendbereich.
2: Viel Zeit ist nicht gerade, den Jean-Löhring-Sportpark aufzumotzen. In knapp 3 Monaten geht die neue Saison los. Der Aufstieg aber führt auch dazu, dass Geld da ist. Der Etat wird sich auf geschätzt 6 Millionen Euro verdoppeln. Die Fans haben mitgedacht und auf einen Platzsturm verzichtet. Ein neuer Rasen hätte Fortuna viel Geld gekostet. Das kann der Verein jetzt für Besseres ausgeben.
1: Ja. Na, und das ist eine bekannte Thematik, die Nutrias in der Bonner Rheinaue. Die waren vor rund 2 Jahren in den Schlagzeilen. Sie bevölkerten das Areal rund um den Rheinauesee und vermehrten sich auch ziemlich flott. Ja, und manche sprachen damals schon von einer Plage. Und jetzt wird die invasive Art wieder zum Thema.
10: Die Nagetiere breiten sich nach Angaben der Stadt Bonn wieder zu schnell aus. Deswegen hat die Verwaltung beschlossen, den Nutria-Bestand zu reduzieren. Dafür sollen in den kommenden Monaten Jäger und Jägerinnen sorgen. Sie sollen verhindern, dass sich die Nutrias weiter ausbreiten und dem Ökosystem schaden, indem sie zum Beispiel andere Tierarten zurückdrängen oder fressen. Bereits 2022 und 2023 waren die Nutrias in der Rheinaue gejagt worden. Danach zählten Experten dann weniger als 10 Tiere. Die Stadt Bonn weist darauf hin, dass das Füttern nicht sinnvoll ist und mit

0: einem Bußgeld geahndet werden kann.
1: Ja, und wir schauen jetzt mal in Nettersheim vorbei, denn da bauen in den Nordeifel-Werkstätten Menschen mit vor allem geistiger Beeinträchtigung Saunen zusammen. Ja, und klar, ne, da taucht dann auch irgendwann mal die Frage auf, warum Saunieren denn eigentlich so gut ist für uns. Und unser WDR-Experte Doc Esser hat die Antworten.
2: Hier arbeiten 50 Menschen mit Beeinträchtigung. Diagnosen spielen hier weniger eine Rolle. Es geht um Holz, Handwerk und individuelle Fähigkeiten.
3: Die Arbeit ist eigentlich mega gut. Ich habe viel Freude daran. Es macht super Spaß. Also ich kann mich nicht beschweren.
4: Also vorher wusste ich auch gar nicht, überhaupt gar nicht, was ich so arbeiten kann und ob es was für mich ist, aber jetzt weiß ich, dass es für mich was ist, mit Holz zu arbeiten.
5: Es ist Wahnsinn, das kann sich keiner vorstellen. Die bauen Saunen und das denkt keiner von den Menschen. Das ist einfach super, was die hier machen. Und sie können es, sie können es.
2: 400 Saunen entstehen hier im Jahr. Irgendwann ging es nicht mehr nur ums Bauen, sondern um das Saunieren selbst. Es tauchten immer mehr Fragen auf, und zwar rund um die Gesundheit.
6: Wir wollen ja auch mal in die Sauna, und es ist wichtig für uns, dass wir uns auch mal informieren. Es ist wichtig. Ja. Und die Betreuer können uns ja auch nicht immer alles erzählen. Ja.
2: Also haben sie nach einem Experten gesucht und den im WDR gefunden, Doc Esser. Sie haben ihn eingeladen und gleich wird er all ihre Fragen persönlich beantworten.
7: Habe ich gestern noch in der Servicezeit im Fernsehen gesehen, im WDR. Ich bin kleines bisschen aufgeregt, aber ich denke mal, das wird auf jeden Fall schon.
8: Ich habe zwei Fragen, die ich ihn fragen werde. Und ja, zum einen, ob es Einfluss auf den Schlaf hat und ob es bei psychischen Problemen helfen kann.
2: Dann ist er da.
9: Tag zusammen. Vielen Dank für die Einladung. Ist jetzt die große Mittagspause?
2: Und es geht direkt los. Jeder von den Mitarbeitern hat mindestens eine Saunafrage, wenn nicht mehr. Die haben sie vorher zusammen mit den Betreuern erarbeitet.
7: Ist es beim Saunieren wie beim Schwimmen? Soll man vorher nicht essen oder danach?
9: Menschen, die häufig in die Sauna gehen und das gut abkönnen, die können das auch nüchtern oder die können auch, wenn sie was gegessen haben, ohne Probleme bewältigen. Ich würde raten, dass jeder vorher eine leichte Mahlzeit zu sich genommen haben sollte. Einfach damit der Kreislauf etwas stärker ist.
2: Sie sprechen über viele Aspekte. Aufgüsse, Allergien und Alkohol in der Sauna. Oder wie sich die Hitze aufs Herz auswirkt und auf die Psyche.
9: Man weiß dadurch, dass viele Menschen sich in der Sauna wahnsinnig entspannen. Und es werden keine Stresshormone ausgeschüttet, es wird kein Cortisol ausgeschüttet, was ein Stresshormon ist, kommt es generell zu einer wahnsinnigen Beruhigung. Und man konnte auch nachweisen, dass Glückshormone, Serotonin und das Dopamin ausgeschüttet werden. Das heißt, du tust eigentlich nicht nur deinem Körper was Gutes, sondern auch deinem Geist. Das heißt, jemand, der gerade psychisch beeinträchtigt ist, kann auch von einem Saunagang profitieren.
2: 2 Stunden sitzen sie zusammen. Und es ist nicht nur das Werkstättenteam, das viel mitnimmt.
9: Man sieht auch einfach, wie viel Lebensfreude hier herrscht, wie viel Optimismus hier ist. Und wenn man sich davon so ein bisschen mitnimmt, dann kommt man einfach auch besser durch den Tag. Also das ist ja ehrlich gesagt ein Geben und ein Nehmen.
7: Also es ist locker und es ist gelassen, hat das wirklich toll rübergebracht.
6: Also Doc Esser war sehr sympathisch, also so wie ich es eigentlich erwartet habe.
3: Mal was anderes, nicht immer nur arbeiten. Und ja, es war eine Herausforderung, war auch sehr schön.
2: Zum Abschluss gibt es für diesen ganz besonderen Arbeitstag natürlich ein Erinnerungsfoto.
1: Jeez, ja. Das ist ja gerade so ein tolles Gefühl, oder? Durch die Stadt zu laufen, alles ist grün, alles blüht, sei es hier in Köln oder auch in Bonn. Gut, zwar war es heute eher verregnet, aber sonst ist der Frühling ja schon richtig fleißig dran. Und damit auch alles nicht kreuz und quer blüht, kümmert sich darum das Amt für Umwelt und Stadtgrün in Bonn. Und klar, die haben jetzt natürlich alle Hände voll zu tun. Und zwei Mitarbeitende von ihnen hatten das große Glück, von unserem Kinderreporter-Team unterstützt zu werden.
10: Also aus der Perspektive habe ich Bäume noch nicht betrachtet.
11: Unter dem ist es jetzt sehr krass. Dann sieht er sehr riesig aus.
12: Habt ihr euch eigentlich schon mal gefragt, warum es in Bonn so grün ist? Oder seid ihr schon mal an einem Beet vorbeigegangen und habt gedacht, das ist super schön?
13: Wir finden heute für euch raus, wer für das ganze Grün hier in Bonn zuständig ist. Also so richtig nach Gärtnerei sieht es hier nicht aus. Aber hier irgendwo machen die Bonn wieder grüner. Wir gehen einfach dem orangen Auto hinterher.
12: Wir schauen mal, was hier los ist.
11: Bundesstadt Bonn, Amt für Umwelt und Stadtgrün. Ich glaube, wir sind hier doch richtig.
14: Hallo.
11: Wir sind die Kinderreporter vom WDR.
15: Ja, dann erstmal herzlich willkommen hier beim Amt für Umwelt und Stadtgrün. Das trifft sich gerade vorzüglich gut, wer möchte. Einer links, einer rechts. So.
10: Kaum waren wir da, hatten wir auch schon einen Job.
12: Leute, wir werden Stadtgärtner. Sind diese Beete hier zur Übung da?
15: Das ist quasi für den Frühlingsmarkt. Das können wir da mit vor Ort hinnehmen. Und dann haben die Leute mal ein Anschauungsobjekt und vielleicht auch für den eigenen Garten ein paar Ideen.
12: Leute, das wird mein erstes Beet.
15: Gut, dann würde ich sagen, legen wir los. Da muss man eigentlich die Pflanze nur hier einmal so raus. Ne? Man drückt die.
16: Im ersten Beet hatte uns Gregor schon alle Pflanzen an die richtige Stelle gestellt.
13: Warum sind hier denn so Baumstämme drin?
15: Das ist halt, auch wenn es jetzt Totholz ist, das ist ein abgestorbener Baumstamm, aber da steckt trotzdem noch so viel Leben drin. Gerade auch für Wildbienen und so, ein sehr, sehr wichtiger Lebensraum. Arbeiten wir das einfach mal ein, weil das einfach dazugehört.
12: Ich finde das gut.
11: Also Leute, das ist meine erste Pflanze, die ich heute eingepflanzt habe. Die sieht doch gut aus, oder? Habe ich dann alles richtig gemacht?
15: Ja, ich gucke mir das mal an. Das sieht auf jeden Fall sehr gut aus hier. Und die wird wachsen und gedeihen. Ne?
12: Vielleicht habe ich Talent. Also Leute, es gibt schon ein paar Regeln für so ein richtig schönes Beet.
15: Nach hinten hocharbeiten, durch die Pflanzen, die etwas höher werden, dann hinten stellen und nicht die Pflanzen, die kleineren Pflanzen dementsprechend verdecken.
11: Gregor, was war deine schönste, die du eingepflanzt hast?
15: Also ich würde das jetzt gar nicht mal mehr sagen, dass es so die schönste Pflanze gibt. Ich finde eigentlich immer so, wenn so eine Pflanzung besonders gut gelingt, das Gesamtbild stimmt, das macht Spaß.
11: Ich bin gespannt auf unser Gesamtergebnis heute. Beet Nummer 1 fertig, auf geht's zu Beet Nummer 2.
15: Und hier ist jetzt eigentlich, dass ich gesagt habe, hier könnt ihr einfach mal so pflanzen, wie ihr möchtet.
13: Wir haben jetzt 49 Pflanzen gepflanzt.
12: Also ich finde es richtig cool, dass die ganzen Bonner, die kommen, auf das Frühlingsfest dann unsere Beete sehen.
15: Da könnt ihr auch schon sehr stolz auf euch sein, was ihr da geleistet habt, auch in der Kürze der Zeit. Das ist wirklich gut geworden. Ne?
12: Bin ich ja froh, das haben wir gemacht.
11: So Leute, auf zum nächsten Job.
13: Also ich fühle mich jetzt auch schon ein bisschen so wie eine Stadtgärtnerin.
14: Danke, Gregor.
13: Die kümmern sich hier nicht nur um Blumen, sondern auch um die Bäume. Und das gucken wir uns jetzt mal an. Bist du der, der sich hier mit um die Bäume kümmert?
17: Ja, mein Name ist Detlef Schröter. Ich bin der Sachgebietsleiter für Bäume.
12: Das ist viel Arbeit, sich um die Bäume zu kümmern.
17: Ja, wir haben also in Bonn in der Unterhaltung über 100.000 Bäume. Und das macht eine Menge Arbeit.
11: Was muss man denn für Bäume machen? Die wachsen doch eh von selbst.
17: Wir tun alles daran, um Bonn weiterhin so grün zu halten. 91, da hatten wir 70.000 Bäume. Und jetzt haben wir weit über 100.000 Bäume. Also die Tendenz ist eher nach oben. Das ist eine Esskastanie. Gehört zu den Top 5, die wir im Stadtgebiet haben. Den haben wir aber jetzt schon längere Zeit nicht mehr gemessen. Und wenn ich jetzt so tatkräftige Unterstützung von euch habe. Oh, weiter. Lang genug.
12: 7 Meter und 1 Zentimeter.
17: Schon ein gutes Zeichen, der macht immer noch Zuwachs.
12: Dann hoffen wir, dass er noch mal 259 Jahre alt wird. Ich habe bis gerade gar nicht gewusst, dass Menschen sich so für die Bäume einsetzen.
1: Haben sie gut mit angepackt, ne? Wir bleiben jetzt übrigens beim Thema Frühling. Lässt sich schön ansehen, oder? So knallgelbes Rapsfeld macht einfach gute Laune. Und ich bin ehrlich, ich komme an fast keinem Rapsfeld vorbei, ohne davon ein Foto zu machen. Und da ist mir jetzt aber die letzten Tage aufgefallen, ja, es sind schon ganz schön viele Rapsfelder bei uns in der Region geworden. Falls Sie genau den gleichen Gedanken hatten, Sie täuschen sich nicht. In NRW gibt es immer mehr Raps. Die Landwirte, die stehen bekanntlich mehr unter Druck und da kann Raps aushelfen.
18: Die großzügige Sonne der vergangenen Wochen eine ferne Erinnerung. Sie hat nicht nur Menschen gut getan. Landwirt

0: Stefan von Ameln schaut sich, wie alle anderen, gerne die Rapsblumen an, weil desto mehr Blüten,
1: desto höher ist das Potenzial des Ertrags. Ja, hier sehen wir zum Beispiel einen Zweig. Die Schoten sind hier angesetzt worden. Überall, wo eine Schote ist, waren vorher Blüten. Und man sieht auch hier, dass die Schoten sehr gut entwickelt sind. Überall sind Schoten entwickelt. Desto mehr der Raps aufblüht, desto schöner ist das Bild für uns alle und desto zufriedener sind wir Landwirte auch.
0: In den letzten Jahren gab es leider nicht viele Gründe, um zufrieden zu sein, denn Landwirte verdienen immer weniger. Der Weizenpreis geht runter, Kartoffeln erzeugen nur 16 Cent pro Kilo und die Kosten steigen.
1: Weil Betriebsmittel natürlich auch bei uns enorm angestiegen sind, Kraftstoff und auch Düngemittel. Der Raps ist die Kultur, die dieses Jahr am meisten Spaß macht, weil man, wie gesagt, hier stabile, gleichbleibende Erzeugerpreise hat.
0: Während der Weizenpreis absteigt, geht der Rapspreis sogar leicht hoch und ist damit ein Lichtblick für Landwirte. Wird in Zukunft jetzt in unserer Region überall das Gold wachsen? Wenn jemand den Überblick hat, dann der Agrarhandel. Der gedroschene Raps wird hier in den Silos gelagert und weiter an die Rapsmühle verkauft. Dieser LKW wird jetzt beladen und macht sich dann auf den Weg zur Mühle. Dort wird der Raps weiterverarbeitet.
2: Einmal in Richtung Energie, das wäre der Biodiesel. Oder halt Rapsöl, kennt jeder aus dem Haushalt, wenn er zu Hause mal einen Salat macht oder irgendwas brät. Der Reststoff wäre der Rapsschrot, geht dann in die Tierindustrie, Tierfütterung.
0: Trotz dem stabilen Preis steigt die Rapsfläche in NRW nur leicht an. Auch wenn sie es wollten, könnten viele Landwirte nicht mehr Raps anbauen. Das liegt an der Fruchtfolge. Das heißt, Bauern müssen die Gewächse auf einem Acker jährlich abwechseln, sonst droht Verlust.
2: Der Boden stellt sich dann auf den Raps ein und auch die Schädlinge, die im Boden sind, und dann gehen die Erträge verloren. Mais kannst du 10, 20 Jahre hintereinander anbauen, da ist das nicht so. Aber im Raps ist das gerade sehr stark.
0: Deswegen hat Landwirt von Ameln neben seinem Rapsfeld Kartoffeln stehen.
1: Jede Kultur hat so seins. Also Raps bedeutet zum Beispiel, dass Raps eine sehr gute Vorfrucht ist für die nachfolgende Kultur. Raps hinterlässt ein sehr gutes Bodengefüge für das Getreide, für den Weizen, für die Gerste, die im Nachhinein angebaut wird. Jede Kultur ist auch wichtig im Anbau. Wir können nicht sagen, dass der ganze Betrieb an einer Kultur hängt. Es ist wirklich wichtig, diese Rotation und Fruchtfolge und Risikoverteilung.
0: Jetzt muss er den Raps erstmal sich selbst und dem Wetter überlassen.
1: Ja, das ist mein Alltagsgeschäft. Daumen drücken tue ich jetzt nicht mehr, aber ich bin dann froh, wenn es nachher alles klappt, genau.
0: Wie viele von uns hofft er jetzt auf Sonne?
3: Ja, von Sonne oder Sommer haben wir irgendwie gar nichts gemerkt. Auch von Frühling aktuell null, grau in grau, dazu nass. Und ich sag's Ihnen, ja, leider bleibt es auch erstmal so. Hier die Aussichten. In der Nacht gibt es viele Wolken und einzelne Schauer. Temperaturen sinken auf bis zu 2 Grad. Der Dienstag startet mit einem Sonne-Wolken-Mix und vereinzelten Regenschauern. Und auch am Nachmittag bleibt es wechselhaft bei Temperaturen bis zu 13 Grad. Die Aussichten hätte ich für Sie am Mittwoch: viel Regen, einzelne Gewitter, Höchstwerte 16 Grad. Am Donnerstag ist von allem ein bisschen dabei: Sonne, Wolken, Schauer, Gewitter im Mix, 14 Grad. Und auch der Freitag bleibt wechselhaft und kühl bei 14 Grad. Und dann schauen wir natürlich noch mal ganz flott auf den Trend der nächsten Woche. Auch am Wochenende bleibt das Wetter wechselhaft, das ist das Zauberwort. Erst am Sonntag lässt der Regen allmählich nach. Der Start die neue Woche verläuft ein bisschen trockener. Ja, das war's soweit von uns. Wenn Sie mögen, 20.15 Uhr geht's hier im WDR Fernsehen weiter mit Land und Lecker. Da begleiten wir 6 Landfrauen auf eine kulinarische Reise quer durch Deutschland. Und heute gibt es in der Eifel Rouladen. Schönen Abend, ich wünsche Ihnen einen tollen Abend. Bis zum nächsten Mal hier in der Lokalzeit. Aus Köln, tschüss.
4: Heute stehen die Erzieherinnen im Fokus. Es ist bundesweiter Aktionstag und der soll die Bedeutung von Kinderbetreuung sichtbar machen. Und man muss ja wirklich sagen, das ist eben deutlich mehr als einfach nur Kinder zu bespaßen.
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4: Schönen guten Abend. In Kitas, da geht es ja eben nicht nur ums Spielen. Die Kinder, die sollen gefördert werden, müssen manchmal ja auch emotional aufgefangen werden. Und das alles in Zeiten von Personalmangel und wirklich hoher Belastung. Unter anderem in Eschweiler hat sich die Stadt heute bei den Fachkräften bedankt.
6: Tag. Hallo, die Dame kennt mich auch. Hallo. Ach, schön.
7: Ein ganz besonderer Besuch in der Kita Meragell in der Eschweiler City. Bürgermeister Patrick Nowicki kommt nicht nur zum Spielen vorbei, sondern will sich heute bei den Erzieherinnen und Erziehern für ihre Arbeit bedanken.
8: Es ist eine so vielfältige Aufgabe, weil gerade Kinder sind ja, ich vergleiche das mal mit unbeschriebenen Blättern, die kann man noch gestalten, die kann man noch bemalen, da kann man noch vieles, vieles prägen, was wichtig ist für unsere Gesellschaft. Und deswegen ist es ein extrem verantwortungsvoller Job, den die Erzieherinnen und Erzieher übernehmen. Und aus diesem Grund haben sie einfach für unser Zusammenleben eine ganz bedeutende Aufgabe.
7: 65 Kinder werden hier aktuell in 3 Gruppen betreut, bei den Bibern, Waschbären und Eichhörnchen. Der Alltag bedeutet für die Erzieherinnen vor allem, auf viele Bedürfnisse gleichzeitig einzugehen.
9: Die Kinder werden dabei begleitet, den Tag zu beginnen und schöne Spiele zu spielen. Wir gehen in die Turnhalle, wir sind viel draußen auf dem Außengelände und schaffen jeden Tag Alltagssituationen für die Kinder, in denen sie lernen können, die Gemeinschaft erleben können und arbeiten hier sehr bedürfnisorientiert.
7: Das ist in der Kinderinsel in Jülich ähnlich. Sie ist 2005 aus einer Elterninitiative entstanden. Für Leiterin Nadja Travagliante ist ihre Kita eine Herzensangelegenheit.
10: Was uns durch die Eltern und die Kinder, also die Familien, entgegengebracht wird, ist natürlich das, was uns hier jeden Tag auch antreibt, das, was uns auch jeden Tag ein Lächeln ins Gesicht zaubert. Ansonsten die finanzielle Anerkennung ist natürlich immer was, an dem, wo man noch irgendwie so dran gearbeitet werden kann.
7: Umso wichtiger ist ein Tag wie heute, an dem die Bedeutung der Kinderbetreuung in den Fokus rückt.
4: Jetzt geht es bei uns um Mario Draghi, ehemaliger Präsident der Europäischen Zentralbank und italienischer Ministerpräsident. Er hält am Donnerstag hier im Aachener Rathaus den internationalen Karlspreis. Das Karlspreis-Direktorium, das würdigt damit seine großen Verdienste um Europa, darunter die Rettung des Euros, sein Einsatz für politische Stabilität in Italien und auch seine Zukunftsagenda für die EU. Wir wollen ihn jetzt den Mann genauer vorstellen, der für Worte steht, die wirklich in die europäische Geschichte eingegangen sind.
11: Am 26. Juli 2012 stabilisiert Mario Draghi als Präsident der Europäischen Zentralbank mit einem Satz den Euro und damit Europa.
12: The ECB is ready to do whatever it takes to preserve the Euro.
11: Die Europäische Zentralbank werde alles Notwendige tun, um den Euro zu erhalten. Auch Martin Schulz wird diesen Moment inmitten der Euro-Krise nicht vergessen. Er selbst war damals Präsident des Europäischen Parlaments.
13: Und einen Präsidenten der EZB zu haben, der an einer Stelle der Verunsicherung sagt, egal was kommt, egal was es kostet, der Euro wird verteidigt, das war eine starke Botschaft. Und die hat den Euro auf Dauer bis heute zu einer starken Währung gemacht.
11: Dabei gab es viele Skeptiker, als Mario Draghi 2011 den Chefposten der EZB übernahm, berichteten damals die Medien.
14: Ein Südländer als oberster europäischer Währungshüter, ein Italiener, der die Preisstabilität garantiert. So mancher deutscher Politiker fand, dass das nicht zusammenpasst. Doch seit heute ist klar, der 63-jährige Römer Mario Draghi wird der neue Mr. Euro sein.
11: 2021, während der Corona-Pandemie, wird er zum Ministerpräsidenten Italiens ernannt. Anja Miller war damals ARD-Korrespondentin in Rom.
15: Für viele Italiener war Draghi oder ist Draghi sehr deutsch. Einfach, es gab auch diesen Satz, er sei also im Kopf ein Deutscher, im Herzen ein Italiener, weil er eine fast langweilige deutsche Politik gepflegt hat und auch diese Stabilität, für die er steht, und die Ordnung, die Finanzpolitik, für die er steht. Andererseits fanden das auch viele Italiener natürlich sehr gut, gerade in dieser Krisenzeit.
11: 2022 tritt er als Ministerpräsident zurück. 2 Jahre später legt er mit dem Draghi-Report eine Strategie vor, wie Europa wettbewerbsfähig bleiben kann. Und wenn man den diesjährigen Karlspreisträger in einem Satz beschreiben möchte, Sozialdemokrat Martin Schulz hat darauf eine Antwort.
13: Ein eher leiser Mensch, aber zugleich einer, dem du anmerkst, dass er einen klaren Willen hat.
11: Und eine Entschlossenheit, mit der er nach Ansicht des Karlspreis-Direktoriums Großes für Europa geleistet hat.
4: Ja, und bei uns im Studio ist jetzt Armin Laschet, der Vorsitzende vom Karlspreis-Direktorium. Schön, dass Sie da sind. Also, Martin Schulz sagt, ein leiser Mann mit klarem Willen. Wie haben Sie ihn denn erlebt?
16: Das ist eine gute Beschreibung. Er ist kein lauter Politiker, der wilde Wahlkampfreden hält, sondern er ist ja ein Professor gewesen, der viel von Wirtschaft versteht und der dann in die Politik gewechselt ist. Und das spürt man ihm bis heute an, diese sehr an der Sache orientierte Argumentation.
4: Was macht für Sie Mario Draghi eben auch zum Karlspreisträger?
16: Wir haben ja in Ihrem Bericht gesehen, was seine Verdienste sind. Natürlich hätte er schon für die Rettung des Euro den Karlspreis längst verdient gehabt. Aber das Karlspreis-Direktorium will dieses Jahr das Signal senden, seine Ideen zur Wettbewerbsfähigkeit, weniger Bürokratie in Brüssel, das muss jetzt umgesetzt werden. Das würde Europa einen riesigen Schub geben und das wird im Mittelpunkt auch der Veranstaltung stehen.
4: Ja, Sie sprechen die Veranstaltung schon an. Jetzt gucken wir mal Richtung Donnerstag. Was ist denn da geplant? Was erwartet die Gäste?
16: Also das wird wieder ein fast europäischer Gipfel, den wir da erleben werden. Der Bundeskanzler wird sprechen und der griechische Ministerpräsident Mitsotakis. Griechenland hat ihm ja viel zu verdanken, hat dann Reformen gemacht und steht heute wirtschaftlich im Wachstum besser da als Deutschland. Das zeigt, durch eine Kraftanstrengung kann man auch zurückkommen. Und ohne Draghi wäre wahrscheinlich Griechenland damals aus dem Euro herausgefallen. Die Kommissionspräsidentin Ursula von der Leyen ist mit dabei. Sie hält gar keine Rede, aber sie ist einfach da, weil der Akt für sie auch wichtig ist. Und dann erwarten wir die Präsidentin, die heutige Präsidentin der Europäischen Zentralbank, Christine Lagarde, die spricht am Vorabend. Und ja, viele Persönlichkeiten der europäischen Politik werden hier in Aachen zusammenkommen.
4: Ja, also im Grunde fast schon alles, was er Rang und Namen hat. Jetzt ist der Ablauf im Grunde, kann man sagen, jedes Jahr zumindest sehr ähnlich. Wo wollen vielleicht auch Sie persönlich so ein bisschen frischen Wind reinbringen in den nächsten Jahren?
16: Also ich finde, das hat natürlich was, diese besondere Atmosphäre im Krönungssaal. Und dass man das seit 75 Jahren aufrechterhält, seit der ersten Karlspreisverleihung, mit all den technischen Erneuerungen, die es natürlich gibt, das will ich auch in Zukunft bewahren. Was neu ist, außerhalb des Rathauses findet das europäische Leben statt. Beim Bürgerfest auf dem Katschhof werden ein paar tausend Leute kommen. Wir haben dieses Jahr Michael Schuld als Sänger. Wir haben die 40 Fingers, das ist eine Gitarrengruppe aus Italien. Viele, viele andere, die schon am Mittwoch und am Donnerstag den Katschhof in Wallung bringen. Und da ist dann die Politik nur in der zweiten Reihe gefragt.
4: Also es wird einiges geboten sein. Zum Abschluss, Sie müssen sich auf eine Sache festlegen. Was wird Ihr persönliches Highlight am Donnerstag?
16: Ich glaube, die Preisverleihung und die Begegnung der Ehemaligen mit ihm. Jean-Claude Juncker ist auch da, der hat damals mitgerettet, Martin Schulz als Parlamentspräsident. Also es wird auch ein Familienfest der Begegnung. Und ich finde, das Menschliche muss auch zu spüren sein.
4: Also wir freuen uns, glaube ich, gemeinsam auf Donnerstag. Ich sage an der Stelle erstmal vielen Dank für Ihren Besuch hier bei uns im Studio. Und schon mal viel Spaß in den kommenden Tagen.
16: Danke Ihnen.
4: Also, in Aachen, da laufen eben die Vorbereitungen für die Karlspreisverleihung an Mario Draghi am Donnerstag rund um Markt und Katschhof. Da werden auch schon Bühnen aufgebaut und natürlich auch Sicherheitsmaßnahmen vorbereitet.
17: Die Überfahrsperren stehen schon bereit an den Zufahrtswegen zu Katschhof und Rathaus. Am Donnerstag sollen sie die Menschen hier vor den Bühnen bei den Veranstaltungen rund um die Karlspreisverleihung schützen. Die Polizei wird daher mit mehreren hundert Einsatzkräften vor Ort sein. Gullideckel werden diesmal aber keine versiegelt.
18: Nein, in diesem Jahr nicht. Das sind dann ganz besondere Karlspreise, wenn ich an Herrn Clinton oder Herrn Zelensky denke. Da sind wir sicherheitstechnisch nicht, aber gleichwohl darf jeder sich sicher fühlen und sollte auch zur Veranstaltung kommen mit einem sehr guten Gefühl und feiern.
17: Neben ehemaligen Preisträgern erwarten die Organisatoren in Aachen viele Staats- und Regierungschefs, darunter auch unter anderem Bundeskanzler Merz und den griechischen Ministerpräsident Mitsotakis.
4: Beethovens letzter Flügel, auf dem er selbst gespielt hat, steht im Beethovenhaus in Bonn. Aber das Instrument, das ist inzwischen so empfindlich, dass es natürlich auch nicht mehr gespielt werden darf. Es darf eigentlich nicht mehr wirklich angefasst werden. Jetzt soll der berühmte Hammerflügel originalgetreu nachgebaut werden. Und Ziel ist es, den Klang der Beethovenzeit wieder hörbar zu machen. Gar nicht so einfach.
19: Vor diesem Moment haben selbst die Experten großen Respekt. Die Tasten, auf denen vor 200 Jahren Beethoven spielte, müssen raus. Das Keyboard wird nicht oft hier rausgeholt. Daher muss ich unglaublich vorsichtig sein beim Rausziehen. Daher ist es gerade ein bisschen stressig. Die Klavierbauer haben viel Erfahrung mit alten Instrumenten, aber das hier ist auch für sie etwas ganz Besonderes. Das belgische Team um Chris Manö soll in rund 8 Monaten Beethovens letzten Flügel so original wie möglich nachbauen. Es ist eine große Ehre für mich, aber auch gleichzeitig eine große Verantwortung. Denn wir wollen mit dem Nachbau so nah wie möglich am Original sein, das damals an Beethoven ausgeliefert wurde. Dafür messen und fotografieren sie auch das kleinste Detail. Außerdem müssen sie herausfinden, mit welchem Material der berühmte Klavierbauer Konrad Graf damals gearbeitet hat. Daraus entsteht ein großer Bauplan. Die Maße überprüfe ich gerade 1:1 und dann kann es in die Produktion gehen. Viel Aufwand, um den Klang von Beethovens letztem Instrument wiederzubeleben, denn das Original ist unspielbar und eine Reparatur unmöglich, da in den letzten Jahrzehnten am Flügel viel ab- und umgebaut wurde. Um herauszufinden, was wirklich aus der Zeit von Beethoven stammt, geht Musikwissenschaftler Tom Bechin auch historisch auf Spurensuche. Wir müssen wieder versuchen, so zu denken wie die Erbauer des Flügels. Für mich als Musiker ist das sehr wichtig, denn du willst ja mit dem Flügel so spielen, wie er damals auch konzipiert wurde. Auch Julia Ronge, die Leiterin der Beethoven-Sammlung, vermutet, dass auch die Saiten des Flügels nicht mehr original sind.
20: Also die sehen ja ganz neu aus hier, ne? Ich habe keinen Glauben, dass da historische Saiten drauf sind. Aber es gibt einen Spezialisten in Kanada, der nichts anderes macht als das und sich damit sehr gut auskennt. Und wir werden von einem der Stimmstücke ein bisschen Saitenmaterial abnehmen und das dorthin schicken, damit er testen kann.
19: Ganz auseinander bauen sie den Flügel aber nicht. Um zu wissen, wie der Korpus gemacht wurde, haben sie alte Röntgenaufnahmen eines baugleichen Instruments genommen und sich die Technik abgeschaut.
21: Die Instrumente der Zeit haben eben noch keinen Eisenrahmen, das heißt, alles ist aus Holz. Da gibt es eben so ein paar geschickte Maßnahmen, wie man diese Holzkonstruktion sehr, sehr stabil gestalten kann.
19: Den Korpus hat Chris Manö schon fertig gebaut. Dafür sucht er jetzt auf der ganzen Welt nach einem Furnier, das dem Original sehr nahe kommt. Bis zum Ende des Jahres will er mit seinem Team fertig sein, damit Beethovens letzter Flügel zum 200. Todestag im nächsten Jahr wieder erklingen kann.
4: Ja, da haben sie ein bisschen was vor sich. Wenn ein Kind schwer verunglückt, dann zählt ja wirklich jede Minute. Und genau dann kommt in Leverkusen jetzt ein neues Spezialteam direkt zum Einsatzort, ein Kindernotfallteam. Es ist erst das dritte in ganz NRW und wurde heute Morgen am Klinikum Leverkusen vorgestellt. Vielleicht hat er tatsächlich auch eine Idee hier für unsere Region.
22: Manuela, wir müssen los.
23: Ich komme.
22: Ja. Kindernotarzt Leverkusen, wir sind bereit.
24: Kein großer Rettungswagen, sondern ein kompaktes Einsatzfahrzeug. Das neue Kindernotfallteam rückt immer dann aus, wenn Kinder betroffen sind. Die ersten Einsätze gab es auch schon.
22: Krampfanfälle hatten wir. Wir hatten auch eine Säuglingsreanimation als wirklich schweren Notfall. Wir haben Kinder mit Atemnot oder Verkehrsunfall.
24: Hier ist alles auf Kinder ausgelegt. Beatmungsgeräte in Minigrößen, spezielle Medikamentenpumpen und Zugänge, sogar für Säuglinge.
25: Man sieht zum Beispiel an dem Beatmungsgerät, dass sehr kleine Schläuche verbaut sind. Das ist bei Erwachsenen ein ganz anderer Diameter, weil Kinder ein anderes Lungenzugvolumen haben. Die Lunge wird mit ganz anderen Verhältnissen ventiliert, als es bei Erwachsenen ist. Und darum ist es hier adaptiert. Und dann haben wir hier ein kleines Potpourri, wie es auf vielen Rettungswagen auf ist. Aber man hat hier eine Vorstellung, dass das ehrlich gesagt schon einen anderen Patientengruppe zugänglich gemacht wird, als das bei Erwachsenen ist.
24: Natürlich können normale Rettungsteams bei Notfällen mit Kindern auch helfen. Aber das spezialisierte Kindernotfallteam ist viel geübter bei solchen Einsätzen, die auch traumatisch sein können. Es geht also auch darum, die Mitarbeiter zu schützen.
25: Kindernotfälle sind immer selten, aber oft hochkritisch. Das Problem ist, dass viele Einsatzkräfte da nicht so routiniert sind. Und wir wissen, dass auch Herausforderungen, dass für viele Rettungsdienstmitarbeiter ist.
24: Bislang gab es solche Teams in NRW nur in Dortmund und Düsseldorf. Leverkusen ist jetzt der dritte Standort. Darauf ist auch das Team selbst stolz.
0: Ich finde das total cool, weil die Kinder tatsächlich medizinisch nicht so eine große Lobby haben wie erwachsene Personen. Finde ich das super cool, dass das hier in Leverkusen stattfindet und wir dieses Kindernotarztteam haben und damit auch fahren können. Auch selber Mama von 2 Kindern, 7 und 4 Jahre. Deswegen weiß ich halt, wie schwierig das manchmal ist, da auch nochmal irgendwie zu fungieren.
24: Wichtig ist auch die Abgrenzung. Am Klinikum Leverkusen gibt es bereits eine Kindernotfallpraxis. Allerdings für Fälle, bei denen Eltern selbst kommen können.
25: Die Kindernotfallpraxis ist für Kinder, denen es zwar nicht gut geht, die jetzt nicht auf den normalen Kinderarzttermin warten können. Das Fahrzeug, das Konzept ist für akute, lebensbedrohliche Notfälle zu sehen. Das heißt, wenn es wirklich um Minuten geht, dann kommt dieses Team zum Einsatz.
24: Ein wichtiges Konzept für Leverkusen und die Region. Denn das neue Kindernotfallteam vom Klinikum fährt bei Bedarf auch bis nach Köln.
4: Wer seine Schuhe zur Reparatur geben will, der muss relativ oft auch weite Wege in Kauf nehmen. Es gibt nämlich immer weniger Schuster. Orthopädie-Schuhmachermeister Carsten Konrad aus Würseln, der repariert nicht nur Schuhe, der stellt auch in seiner Manufaktur selber welche her. Und die sind tatsächlich nicht mehr nur in Deutschland gefragt. Bestellungen gibt es da mittlerweile europaweit, sogar aus den USA sind ein paar Bestellungen mit dabei gewesen. Also kann man sagen, von Würseln aus raus in die weite Welt.
1: In der Schuhmanufaktur von Carsten Konrad aus Würseln wird alles noch in Handarbeit gemacht. Von der Reparatur bis zum Anfertigen von Maßschuhen.
2: Die ganz traditionellen Fertigungsarten, zum Beispiel von den Maßschuhen, das wird heutzutage eigentlich nicht mehr beigebracht. Rahmen nähen oder eine Doppelnaht anbringen, das sind eigentlich so verloren gegangene Künste. Ich habe das noch bei meinem Lehrmeister komplett mitgenommen. Ich habe sogar mein Gesellenprüfungsstück noch komplett mit der Hand vernäht. Da haben die Prüfer aber schon gestaunt, dass ich das noch so mache.
1: Etwa 2 Monate dauert es, bis so ein Paar fertig ist. Und das hat seinen Preis. Von ein paar hundert bis 1000 Euro und mehr. Das Schuhmacherhandwerk hat in Carsten Konrads Familie Tradition. Das Geschäft wurde 1910 von seinem Urgroßvater gegründet. Später hat seine Mutter im Verkauf geholfen. Und der heute 53-Jährige ist hier im Laden groß geworden.
2: Mit Schuhen habe ich halt eigentlich mein ganzes Leben schon zu tun. Und ich finde das eigentlich sehr schön, dass ich mich auch in dem Beruf kreativ ausleben kann. Es ist einfach auch ein schönes Gefühl, wenn man den Leuten ein paar schöne Schuhe bauen kann und die sich dann halt darüber freuen. Da steckt ja schon immer ein Stück von einem selbst mit drin.
1: Das findet auch Nadine Sommer, die als Gesellin hier arbeitet. Aber Schuhe von Hand zu machen, kostet viele Stunden Arbeit und auch Kraft.
3: Am Anfang ist es noch etwas schwierig, wenn man das die ersten paar Male macht. Aber wenn man seine Technik dann entwickelt hat, wird es immer leichter. Aber man hat schon starke Hände dadurch.
1: Manche Kunden lassen ihre Schuhe nach ganz eigenen Vorstellungen anfertigen.
3: Ja, und das setzen wir jetzt hier um. Hier ist schon mal der erste vorbereitet. Da sieht man schon mal, wie es grob nachher aussieht.
1: Auch rein orthopädische Modelle werden hier hergestellt. Doch Schuhmacher, ein aussterbendes Handwerk. Die meisten Schuhe werden industriell gefertigt und teure Reparaturen würden sich oft nicht mehr lohnen.
2: Und dann gehen die Leute gerne hin und kaufen sich einfach ein paar neue Schuhe, anstelle die alten zu reparieren.
1: Seine eigenen Modelle stellt Carsten Konrad nicht nur aus Leder, sondern auch aus Fischhaut her, so wie hier vom Lachs. Diese Ballerinas wurden schon auf der Mailänder Fashion Week gezeigt.
2: Das war schon ein irres Gefühl, um ehrlich zu sein. Das halt so zu wissen, dass da auch von der Modewelt quasi da das Interesse an meinen Produkten doch geweckt worden ist. Das war eine tolle Sache und also eigentlich eine große Ehre für mich.
1: Aber nicht nur schick, sondern vor allem gut für die Füße. Das ist dem Orthopädie-Schuhmacher bei seinem Handwerk am wichtigsten.
4: Gibt gute Nachrichten. In NRW, da werden immer weniger Geldautomaten gesprengt. Das zeigt eine neue Bilanz des Landeskriminalamts. Und auch bei uns hier in der Region geht die Zahl weiter zurück.
17: Bis Anfang Mai hat das Landeskriminalamt NRW landesweit 9 gesprengte Geldautomaten registriert. So wenige wie seit Jahren nicht mehr. Zum Vergleich, vor 4 Jahren waren es zu diesem Zeitpunkt noch 76 Fälle. Auch in unserer Region zeigt sich der Trend. Im vergangenen Jahr gab es bis Mitte des Jahres noch 3 Automatensprengungen, in diesem Jahr bislang keine einzige. Laut LKA liegt das zum Beispiel an neuen Sicherheitssystemen. Viele Automaten sind inzwischen mit Fahrpatronen ausgestattet, die Geldscheine bei Explosionen unbrauchbar machen. Außerdem haben Banken besonders gefährdete Standorte abgebaut.
4: Die Städteregion Aachen, die unterstützt auch in diesem Jahr den Ausbau erneuerbarer Energien. Dafür stehen dann insgesamt 500.000 Euro bereit. Und gefördert werden unter anderem regenerative Gebäudetechniken, begrünte Dächer und Fassaden und auch Batteriespeichersysteme für Photovoltaikanlagen. Die Anträge können ab der kommenden Woche gestellt werden. Die Linnicher Kirche hat einen wirklich ganz besonderen Schatz. 3 bedeutende Antwerpener Flügelaltäre. Die 500 Jahre alten kunstvollen Schnitzereien, die gehören zu den besten am Niederrhein. Aber auch wertvolle Kunst, die muss ja irgendwann mal sauber gemacht werden. Jetzt ist aber natürlich die Frage, wie reinigt man denn jahrhundertealte Figuren? 2 Restauratorinnen, die wagen sich da jetzt dran.
17: Stefanie Kohr und Linda Mattheis verbringen gerade viele Stunden auf dem Gerüst am Kreuzaltar. Hunderte Figuren und das Schnitzwerk sind aus Holz. Die beiden Restauratorinnen müssen Schmutz und Staub entfernen.
5: Ich reinige die Oberflächen gerade mit einem Spezialschwämmchen. Die nehmen sehr gut den Schmutz auf, aber ohne irgendwelche Rückstände zu hinterlassen. Was wir hier nämlich auch viel finden, sind Wattefusseln, die wir dann daraus basteln müssen.
17: Die Arbeiten sind dringend notwendig, um die Kunst von Weltrang zu erhalten. Da haben selbst die beiden Expertinnen Respekt.
6: Die Antwerpener Altäre sind halt schon ganz besondere Altäre. Es passiert sehr viel. Die sind teilweise wirklich sehr detailreich ausgearbeitet, dass wirklich auch so Schmuckstücke, Ketten und so zu erkennen sind. Und man muss sich dann auch mal überlegen, wenn man da so dran sitzt, das ist halt, die sind halt so circa 500 Jahre alt. Das ist halt schon auch eine ganz schöne Zeit.
5: Vergoldungen zum Beispiel, die sind normalerweise, wenn es Polymentvergoldungen sind, das heißt, sie sind leimgebunden und Leim bleibt immer wasserlöslich, das heißt, sie sind wasserempfindlich. Und da muss man wirklich aufpassen. Also man kann tatsächlich mit einem nassen Lappen das Gold abreiben.
17: Kulturerbe verpflichtet. Die Kirchgemeinde muss viel Geld für die Erhaltung ausgeben.
13: Das Besondere ist, dass wir hier nicht gleich 3 Antwerpen-Altäre haben. Das ist schon mal eine Ausnahme. Und die sind seit 500 Jahren hier in der Kirche. Also man sieht es am Kreuzaltar am besten. Der ist sehr stark eingestaubt, weil der nach dem Krieg erst gereinigt wurde und seitdem nicht mehr.
17: Die Altäre mit ihren vielen Ecken und Kanten sind wahre Schmutzfänger. Würde er nicht entfernt, würde sich das Holz langsam zersetzen.
5: In dem Dreck ist alles Mögliche drin, auch Schwermetalle, Reifenabrieb, Ruß, Weihrauch. Die fördern auch so oxidative Prozesse auf der Oberfläche.
17: Neben dem Säubern werden auch originale Farben gefestigt und erhalten und dabei manches Detail entdeckt.
6: Dieser Altar hat halt an den verschiedenen Elementen auch die Antwerpener Hand. Eine Schlagmarke ist das. Da wurde nach dem Schnitzen in Antwerpen von der Lukas-Gilde immer diese Hand in die einzelnen Holzobjekte geschlagen als Qualitätsmerkmal.
17: Im Sommer soll dieser Kreuzaltar dann fertig sein. Danach kommen die anderen beiden Altäre dran.
4: Jetzt geht's ins Freibad Hürtgenwald-Vossenack. Da war am Wochenende nämlich einiges los. Viele Leute waren da, aber nicht zum Schwimmen, sondern zum Saubermachen. Seit 11 Jahren betreibt das schon ein Bürgerverein, das Freibad. Und die Ehrenamtler, die kämpfen gerade wirklich für das Überleben ihres Bades. Mit vereinten Kräften, da wollen sie es schaffen, nochmal in die neue Saison zu starten.
8: Herzlich willkommen zur Saison 2026.
9: Hier schwimmt ganz viel, das ist ein bisschen eklig.
10: Für mich wieder Tante Emma, Laden unter den
7: Freiwälder.
10: Wenn der Verein ruft, kommen sie alle. Auch der Bürgermeister. Er ist gern zum Frühschwimmen hier. Die Gemeinde Hürtgenwald gibt eine finanzielle Spritze für den Erhalt, aber ausreichend tut ihn nicht.
12: Wir sind in finanziellen Engpässen, in Zwängen. Und wenn da sowas zum Beispiel alles in Bau machen müsste oder Fremdfirmen, dann müsste man das Freibad zumachen. Ganz klar.
10: Dabei hat das Bad eine lange Tradition. 52 Jahre ist es alt. Letzte Saison aber sah es fast so aus, als könnte es nicht wieder öffnen, denn es gab ein Leck im Becken. Aber die Ehrenamtler haben es repariert.
14: Natürlich sind die Sachen über 50 Jahre alt und sanierungsbedürftig. Aber das kostet dann siebenstellig. Und dazu brauchen wir Fördermittel.
10: Bis dahin müssen kreative Ideen her, um Geld zu sparen. Das Wasser komplett zu wechseln wäre viel zu teuer. Also müssen die Hartgesottenen den Dreck rausfischen, bei gerade mal 11,5 Grad. Der Reinigungsroboter ist dieses Jahr mit Kartoffelsäcken im Einsatz.
15: Das ist unser improvisiertes Reinigungssystem. Die Originalsäcke sind zu fein und die verstopfen direkt und sind uns dann immer geplatzt.
10: Das Freibad ist für die meisten in Vossenack übrigens nicht nur zum Schwimmen wichtig.
23: Ich finde es für die Dorfgemeinschaft enorm wichtig. Es ist ein Treffpunkt für Jung und Alt. Ne? Viele ältere Leute sehen Sie hier, aber auch viele Jugendliche kommen im Sommer her. Wir haben sonst in Anführungszeichen wenig Treffpunkte.
10: Das genießen auch diese beiden. Sie sind regelmäßig hier.
26: Fast jeden Morgen. Klönen, Kaffee trinken, Kuchen essen, Rezepte austauschen.
10: Der Verein wünscht sich, dass so viele Helfer wie an diesem Tag auch in der Saison bereitstünden. Denn es gibt immer viel zu tun. Aber oft bleibt die Arbeit an wenigen hängen. Dazu die ständige Geldnot. Das ist manchmal auch anstrengend.
14: Es stand auf der Kippe. Es stand auf der Kippe. So, und jetzt sind wir alle, wie du sagtest, Optimismus ist unser zweiter Vorname.
4: Ja, ist eine gute Einstellung. Und wenn dann alles klappt, dann wollen sie am Pfingstwochenende aufmachen. Jetzt haben wir noch zwei Zuschauerfotos für Sie. Das erste kommt von Rafael Zerkowski, war spazieren in der Teverinner Heide und hat da dieses wirklich tolle Bild gemacht. Das sind einfach wirklich fantastische und irgendwie schöne Tiere. Ne? Dann haben wir noch ein zweites Foto von Ralf Deuster und er schreibt, der Regen verwandelt die Pflanzenwelt in kleine Naturwunder und sorgt ja dann wirklich auch für tolle Bilder. Sieht aus wie ein Gemälde. Vielen Dank an Sie beide, wirklich schöne Fotos. Und wir gucken jetzt noch auf die Wetteraussichten für unsere Region hier. In der Nacht zum Dienstag, da sind zwischen einigen dichten Wolkenfeldern ab und an noch mal ein paar Lücken mit dabei. Dazu gibt es aber schon überall auch immer mal Regen. In der Eifel kann das sogar Schneeregen sein und es wird in der Nacht ziemlich windig. Am Dienstagmorgen und Vormittag gibt es dann einen Wechsel aus Sonne, Wolken und an manchen Stellen schon auch noch Schauern. Und auch am Nachmittag gibt es eben immer mal wieder ein bisschen Regen. Die trockenen Abschnitte mit Auflockerungen, die nehmen aber insgesamt im Laufe des Tages zu. Und die Höchstwerte liegen dann zwischen 8 und 13 Grad. Der Wind dazu weht in Böen durchaus auch mal stark, schwächt dann aber gegen Abend schon wieder deutlich ab. Am Mittwoch wechselhaftes, zum Teil windiges Schauerwetter, da kann auch mal ein Gewitter mit dabei sein. Es wird ein bisschen milder. Am Donnerstag dann neben Sonne und dicken Wolken auch da wieder Schauer oder auch kurze Gewitter. Und am Freitag sieht es so ähnlich aus. Geht weiter mit dem wechselhaften Wetter. Also richtig schön wird es die nächsten Tage nicht. Müssen wir durch. 20.15 Uhr geht es hier im WDR-Fernsehen weiter mit Land und Lecker. Dabei viel Spaß und Ihnen einen schönen Abend. Bis morgen. Tschüss.
27: In Neuss läuft die Landesgartenschau und eigentlich will sich die Stadt gerade von ihrer besten Seite zeigen. Nur am Bahnhof klappt das noch so überhaupt nicht. Eigentlich sollte hier längst ein neuer Infoschalter die Besucher empfangen. Doch hier herrscht noch immer Baustelle. Und auch sonst sieht es hier so gar nicht nach Glanz und Willkommen aus. Eher Baustellentristesse.
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27: Wir starten zusammen in die Woche. Schön, dass Sie hier sind. Ja, vor einem halben Jahr hat die Stadt das Programm zum Umbau vorgestellt. Schick und hell sollte es werden. Das Motto, schöner ankommen. Doch seitdem hat sich einfach zu wenig getan. Und so kommen Lagerbesucher noch immer im ziemlich unschönen Baustellenchaos an.
29: Bevor es zur Landesgartenschau geht, muss man erst mal hier vorbei.
0: Auch ein halbes Jahr nach Baubeginn Bretterverschläge und hinter den Bauzäunen zumindest schon mal ein paar abgeschlagene Kacheln. Willkommen in Neuss und willkommen in der Baustelle.
7: Ich weiß halt nicht, was gebaut wird, aber seit längerem wird gebaut. So wie Stuttgart 21 praktisch.
11: Das kenne ich nicht anders, seit ich hier wohne.

0: ist das Baustelle.
1: Oh, katastrophal. Wobei, ich finde die Bilder von der Landesgartenschau, die finde ich super. Aber leider der Bahnhof, der ist ja furchtbar, wirklich furchtbar.
2: Unwürdig der Landesgartenschau, ja. Aber das geht, glaube ich, auf den Deckel der Bahn, nicht der Stadt Neuss.
3: Dabei waren die Hoffnungen groß vor einem halben Jahr. Pressekonferenz zum Baubeginn des Programms Schöner Ankommen. Damals war zwar klar, dass die Unterführung erst Ende Juni fertig sein würde, der neue Infoschalter aber sollte schon im April für die Gäste da sein. Und der Bürgermeister setzte drauf.
4: Das muss so sein. Wir wollen, wenn die Menschen hier ankommen, einen Infopoint haben von der Stadt, wo wir informieren über unsere Stadt und über die Landesgartenschau.
3: Die zumindest konnte pünktlich öffnen am 16. April. Seitdem kommen Besucher aus dem ganzen Land. Es gibt ausreichend Parkplätze für Autos und Radfahrer. Nur am Bahnhof sieht es immer noch so aus. Bretterverschlag statt Infoschalter. Die Bahn äußert sich schriftlich. Die Produktion und Lieferung der Teile dauert deutlich länger als geplant. Die ausführende Baufirma muss deshalb den Bauablauf anpassen. Wir gehen aktuell davon aus, dass der Ausbau der Stadt- und Bürgerinformation im zweiten Halbjahr 2026 abgeschlossen wird. Das habe man sich anders vorgestellt, sagt der Verkehrsdezernent der Stadt.
5: Die Situation für die Menschen, für die Besuchenden ist insofern unangenehm. Wir haben den Raum ja gestaltet, farbig, mit Blumenelementen. Und insofern lenkt das vielleicht ein bisschen davon ab, dass der Bahnhof noch nicht fertiggestellt ist.
3: So bleibt es erstmal beim Provisorium. Infoschalter im Container, Toiletten auf dem Vorplatz. Einen Trost aber habe man, sagt der Dezernent. Es werde immerhin gebaut. Das sei der Landesgartenschau zu verdanken. Auch wenn die vielleicht fast vorbei sein wird, wenn im Bahnhof alles fertig ist.
6: Eine Firma aus Monheim soll sich illegal an der Corona-Pandemie bereichert haben. Deshalb muss sie jetzt mehrere Millionen Euro an die Kassenärztliche Vereinigung zurückzahlen. Das Urteil dazu ist heute gefallen.
7: Die Firma hatte insgesamt 5 Corona-Testzentren betrieben, auch in Düsseldorf. Eigentlich hätte jede getestete Person ordentlich dokumentiert werden müssen. Das ist aber offenbar nicht passiert. Weil somit nicht zweifelsfrei klar ist, ob die Tests tatsächlich durchgeführt wurden, muss die Firma jetzt mehr als 4 Millionen Euro zurückzahlen. Das Urteil könnte richtungsweisend sein. Alleine am Düsseldorfer Verwaltungsgericht werden bald Dutzende ähnliche Fälle verhandelt.
6: Da tobt ein echter Kampf. Auf der einen Seite die herkömmlichen Taxianbieter. Auf der anderen Seite Plattformen wie Uber oder Bolt. Da lassen sich ganz einfach per App ein Fahrer bestellen und auch bezahlt wird dort meistens online. Der größte Unterschied ist aber, Uber und Bolt sind meistens sehr viel günstiger als Taxifahren. Das sind oft so 40 oder noch mehr Prozent an Preisunterschied, die da fällig werden. Die Taxifahrer in Mettmann finden das unfair. Ihre Idee, Mindestpreise für Fahrten mit Uber. Ob es dazu wirklich kommt, sehen wir gleich. Zuerst aber noch die Frage, fahren Sie eigentlich gelegentlich Uber oder Taxi?
8: Ich fahre lieber Fahrrad.
9: Ich fahre immer Fahrrad.
10: Wenn, dann bin ich eher Nahverkehrsfreund.
11: Ich fahre nur Fahrrad.
12: Aber auch im Kreis Mettmann muss es manchmal eben doch das Auto sein. Oder ein Taxi. Nur die Wahl des Anbieters macht dabei einen großen Unterschied. Neben klassischen Taxen werden Plattformanbieter wie Uber immer beliebter. Die arbeiten nach einem anderen Geschäftsmodell.
13: Was wir als Uber bezeichnen, ist ja grundsätzlich ein Mietwagenangebot. Und auf der anderen Seite die Taxiunternehmer, die Teil des öffentlichen Personennahverkehrs sind. Deswegen gibt es für die feste Tarife. Und wir wissen ja alle, dass es da offensichtlich, was die Preise angeht, zu einer, na sagen wir mal, Unwucht gekommen ist.
12: Deshalb hatten die Taxiunternehmen den Kreistag aufgefordert, Mindestpreise für Mietwagenplattformen wie Uber einzuführen.
14: Hintergrund ist, dass wir einen Preisdumping-Wettbewerb sehen, einen unfairen Wettbewerb gegenüber Taxi. Denn bei Preisabschlägen von 40-50% gegenüber Taxi können Sie nicht mehr Ihre Kosten reinholen.
12: Doch der Kreistag entschied sich gegen eine Mindestpreisregelung. Aber warum?
13: Viele Tarife, je nachdem, welches Fahrzeug ich bestelle, welche Größe, Premium, XL und auch natürlich zu welcher Tages- oder Nachtzeit ich bestelle. Das ist dem freien Spiel der Kräfte überlassen. Und diese Preisgestaltung ist letztlich auch nicht überprüfbar. Würden wir einen Mindestpreis für diese Uber-Fahrzeuge einführen, der gelte auch nur für den Kreis als Tarifgebiet praktisch. Und jetzt ist es so, viele Fahrzeuge, die zum Beispiel von, aus Düsseldorf, also ein Uber, wenn er von Düsseldorf nach Heiligenhaus fahren würde, für den würde der Tarif gar nicht gelten.

0: die jetzt nicht mehr verdienen, weil jeder damit fährt. Kann aber auch verstehen, dass natürlich die Leute, die schwächeres Einkommen haben, lieber das günstigere fahren möchten.
1: Ein weiterer Punkt für viele: Ein Uber per App zu rufen ist einfach bequem und schnell. Uber selbst argumentiert: Mindestpreise würden die Menschen nicht zu mehr Taxifahrten bewegen, sondern vielmehr wieder in den privaten Pkw treiben. Die Mettmanner Politik will jetzt stattdessen lieber auf weniger strenge Vorgaben für die Taxiunternehmen setzen, damit deren Preise günstiger werden. Das überzeugt die Taxibranche aber nicht. Sie will nicht lockerlassen und es weiter probieren.
2: Also wir werden natürlich auch auf den Kreis Mettmann wieder zugehen und dafür plädieren, mit der nächsten Mindestlohnerhöhung 2027, die auch eine Taxitariferhöhung nach sich ziehen muss, dann einen neuen Anlauf zu machen, um das einzuführen.
1: Eben auch lange. Der Streit geht also weiter.
3: Da gab es nochmal Sonne, blauen Himmel. Das Wochenende war richtig schön. Da war auch auf jeden Fall ein Highlight, der Auftakt der German Beach Tour in Düsseldorf. Da gab es Beachvolleyball direkt am Rhein.
4: Laut der Veranstalter war es ein Riesenerfolg. Ausverkaufte Tribüne, bestes Wetter und Beachvolleyball bis spät in die Nacht. Das Turnier lief das erste Mal nämlich auch unter Flutlicht. Für richtiges Strandfeeling wurden über 400 Tonnen Sand an den Rhein gekippt. In der provisorischen Arena konnten knapp 1600 Leute zugucken. Auch am kommenden Wochenende wird in Düsseldorf wieder Profi-Beachvolleyball gespielt.
3: Und wir starten in die heiße Phase. Am 23. Mai ist Japan-Tag in Düsseldorf. Das ist der Tag für alle Japan-Fans. Jedes Jahr kommen hunderttausende Menschen ans Rheinufer und feiern friedlich zusammen. Da kann auch Regen oder Kälte nichts dran ändern. Heute haben die Veranstalter verraten, was dieses Jahr alles neu sein soll.
5: Beste Laune bei den deutsch-japanischen Gastgebern des Japantages. Schließlich haben sie ein Feuerwerk voller Lebensfreude zu bieten. So das Motto in diesem Jahr. Mit spektakulären und auch skurrilen Auftritten auf dem Programm.
6: Also wir haben den einzigen japanischen Berufsjodler, der tatsächlich bei uns auftreten wird auf der Kulturbühne. Ich glaube, das wird ein echtes Highlight. Wahrscheinlich auch etwas, was man nicht so ernst nehmen darf, aber ein schöner kultureller Crossover.
5: Für Crossover pur steht auch die Band Mikage Project, die traditionelle Volkslieder mit modernem Sound verbindet. Sie wird in Düsseldorf Deutschlandpremiere haben. In diesem Jahr kann Düsseldorf auf 165 Jahre deutsch-japanische Beziehungen zurückblicken oder 15x11, passend zum ersten japanischen Mottowagen im diesjährigen Rosenmontagszug. Der Japantag steht bei allen bunten Programmpunkten auch für die Geschichte der engen Wirtschaftsverbindungen, angefangen mit Land- und Bergarbeitern aus Nippon bis Hightech. Reibungsloser Im- und Export, der in der aktuellen Krise umso wichtiger ist für NRW und für die Landeshauptstadt.
7: Der wirtschaftliche Austausch ist sehr wichtig für uns. Wir haben über 650 japanische Unternehmen in Nordrhein-Westfalen, über 400 davon tatsächlich hier in Düsseldorf, im Großraum Düsseldorf. Über 50.000 Mitarbeiterinnen und Mitarbeiter arbeiten für japanische Unternehmen. Also ich glaube, diese Zahlen machen den Stellenwert auch des Wirtschaftstags Japan deutlich. Der steht nicht so im öffentlichen Fokus wie natürlich hier diese riesige Veranstaltung am Rhein. Aber für uns als Landesregierung ist das der zweite Schwerpunkt in dieser Festwoche.
5: Und in der sollen auch alle Fans von Cosplay, Samurai und japanischer Küche auf ihre Kosten kommen. Das Veranstaltungsgelände wird sich in diesem Jahr erstmals in den Norden verlagern.
8: Viele, die da sind, kennen das. Es wird dann auch schon mal eng am Rheinufer und auf dem Burgplatz. Deshalb ist es, glaube ich, eine gute Idee, die Flächen bis zum Rheinpark mit dazu zu nehmen.
5: Mit Blick auf das Unglück beim Kirmesfeuerwerk betont der Veranstalter, dass beim japanischen Feuerwerk der Sicherheitsabstand zum Publikum wie immer sehr groß sein wird. Eines soll sich unbedingt ändern gegenüber dem Vorjahr, so der dringende Wunsch aller Beteiligten, das Wetter.
3: Bei mir ist hängen geblieben, es gibt einen japanischen Jodler, freue ich mich sehr drauf. Und wir bleiben noch ein bisschen japanisch. Kennen Sie den hier? Sieht aus wie ein sehr plüschiger, etwas klein geratener Fuchs, ne? Ist aber ein Hund. Shiba heißt die Rasse und kommt aus Japan. Die sehen nett aus, können es aber doch ganz schön in sich haben. Und trotzdem haben Shibas viele Fans und es werden immer mehr. Madeleine Jakobs-Wegener hat drei von ihnen. Sie organisiert Shiba-Treffen. Wir haben die Gang in Düsseldorf getroffen.
9: Shiba-Gang on Tour oder besser der harte Kern. Gut 100 Fans der Rasse hat die Gruppe bereits. Alle zusammen unterwegs? Niemals. Das würden die Hunde gar nicht wollen und sehr deutlich zeigen, weil sie...
10: Sehr

0: charakterstark sind. Ja, genau. Und sehr stur.
1: Ja, sind halt eher so die Katzen unter den Hunden, sagt man. Also, dass sie wirklich dann auch so eher ins Nebenzimmer gehen, nicht immer hinterherlaufen wie ein Labrador. Die haben halt nicht dieses Will to Please.
2: Wenn wir im Homeoffice arbeiten, ist es so, dass er meistens in einem dritten Raum dann ist, also alleine. Also gar kein großartiges Interesse zu kuscheln, aber zwischendurch dann mal so 5 Minuten und dann weiß man das auch zu wertschätzen.
3: Das Zusammenleben erfordert Know-how. Sie hat's und gibt ihr Wissen gerne weiter. Dass sie auf diesen Hund kam, kein Wunder.
1: Also ich bin schon, seit ich denken kann, Japan-Fan tatsächlich. Und wir waren auch schon mehrfach in Japan. Und ich habe auch ein paar Freunde, die in Japan leben, die auch die Rasse haben. Und wo ich das erste Mal da war, habe ich dann quasi die Rasse kennengelernt und auch lieben gelernt. Und habe mir dann aber in Deutschland auch einen geholt.
3: Mittlerweile hat sie 3. Isabel Dingler jongliert locker 2. Sie macht Schieberbedarf und hat heute Goodiebags für alle.
4: Leckerchen, die ich dann immer selber mache. So ein kleiner Hundeschal. Und das sind eben auch mit japanischen Motiven. Genau, kriegt jeder, der heute dabei ist.
5: Also man muss auch Japan-Fan sein.
4: Ja, definitiv, das gehört schon dazu, das volle Programm. Genau, der Shiba allein reicht nicht. Man kauft gleich ganz Japan mit.
3: Passend dazu hören die Hunde auf solche Namen.
1: Yuzu, das ist eigentlich quasi die japanische Zitrone. Ich weiß nicht, ob Sie das kennen. Das ist die Hanabi.
5: Lecker.
1: Lecker, ne? Das ist die Hanabi, das heißt Feuerwerk auf Japanisch. Genau, dann gibt's Akio. Ich glaube, das heißt
0: der Helle. Oder der Mann des Herbst.
3: Ein besonders flauschiges Exemplar. Kuscheln?
0: Nein, ganz und gar nicht. Also wenn er mag, kommt er mal, aber selten. Also ist kein Kuschelhund.
3: Aber dafür das perfekte Model beim Fotoshooting im japanischen Garten. Damit alle brav posen, gibt Madeleine solche Töne von sich.
5: Was war das für ein toller Sound?
1: Wir nennen das immer den Flugsaurier, weil man muss ja kreativ sein, wenn man Hunde fotografiert, weil die so oft abgelenkt sind, dass irgendwo Geräusche sind. Und das ist halt quasi so eine Frequenz, das ist für die dann halt so ein besonderes Geräusch, dass die halt immer in die Kamera gucken.
5: Flugsaurier.
1: Flugsaurier.
3: Einzigartiger Einsatz für die Eigenbrötler. Wer sich in einen Shiba verliebt, nimmt einiges auf sich, auch an Kosten. Bis zu 4.000 Euro nehmen Züchter für den japanischen Spitz. Hier schwören alle, Kosten und Mühe haben sich gelohnt.
6: Ach, die vertrauen nicht einfach jedem, ne? Es sind Hunde, denen musst du Vertrauen und Respekt entgegenbringen und dann bringen sie dir das mit vollem Herz zurück.
3: Außerdem wären sie ohne ja niemals in dieser lustigen Gang gelandet.
7: Und süß sind sie allemal. Wir reisen kurz zurück in unsere Schulzeit. Wer in NRW Abi machen will, muss mindestens 2 Fremdsprachen belegen. Die erste ist Gesetz, spätestens ab Klasse 3 gibt es Englischunterricht. Und dann in der 6., 8. oder 11. Klasse haben Schülerinnen und Schüler oft so ein bisschen die Qual der Wahl. Spanisch, Französisch, kommt bald gut im Urlaub an, oder eben Latein. Doch Latein als Schulfach tut sich immer schwerer. Die Nachfrage wird einfach von Jahr zu Jahr geringer. Wozu auch überhaupt noch eine tote Sprache lernen? Am Luise von Duisberg-Gymnasium in Kempten sehen wir ziemlich eindrucksvoll, wie viel Spaß eine vermeintlich tote Sprache noch machen kann.
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7: Dankeschön, Jungs. Da dürft ihr euch auch wieder hinsetzen. Ich habe noch eine letzte kleine Aufgabe für euch.
12: Das hier ist Lateinunterricht für Fortgeschrittene. 20 Schülerinnen und Schüler beschäftigen sich intensiv mit einem Stück Weltliteratur, mit den Metamorphosen des Ovid. Manche sogar mit Begeisterung, auch wenn der Grund, das Fach zu wählen, ein pragmatischer war.
13: Meine beiden Geschwister sind durchgefallen in Französisch, dann dachte ich, gehe ich mal in eine andere Richtung. Aber dann habe ich auch gesehen, Latein bringt einem was, weil mein Deutsch ist deutlich besser geworden mit der Ersatzstellung. Mit der Grammatik generell.
12: In diesem Lateinunterricht wird ganz eng am Text gearbeitet, am Textverständnis und an einer Übersetzung, die dem Original möglichst nahe kommt.
14: Wenn man jetzt nur eine deutsche Übersetzung davon lesen würde, würden einem die Stilmittel gar nicht auffallen und wie dramatisch das alles dargestellt wird. Und ich finde das einfach schön, poetisch und dichterisch zu lesen.
12: Das Luise-von-Duisberg-Gymnasium ist kein altmodischer Bildungstempel, sondern eine moderne allgemeinbildende Schule. Und deshalb versteht man hier Latein auch als allgemeinbildendes Fach.
15: Das ist ja das Fach, wo wir noch klassische Inhalte und klassische Bildung erlernen dürfen. Aber auf der anderen Seite haben wir eben die 21st Century Skills. Eben dieses genau hinschauen, dieses Kontextualisieren, dieses Verbinden. Hier kann ein einziger Buchstabe entscheidend sein über eine völlig andere Bedeutung von einem Wort.
12: Und so lesen Sie lateinische Texte Satz für Satz, diskutieren über sprachliche Mittel und Inhalte. Und obwohl Sie Ihr Latinum in der Tasche haben, wollen Sie Latein weiterlernen bis zum Abitur.
14: Das sind ja Texte wirklich von vor 2000 Jahren unverändert. Und da lernt man wirklich ein bisschen, dass sie gar nicht so unterschiedlich waren oder wo sie unterschiedlich waren. Das ist halt interessant. Und generell auch würde ich gerne bei meinem Studium in so eine Richtung Medizin oder Jura gehen. Und deswegen kommt da Latein natürlich extrem zur Hilfe bei den ganzen Begriffen.
15: Leute, die Latein können, die sind sofort in jedem Thema drin. Die können sofort, weil sie die Begriffe erkennen, weil sie die Worte verstehen, egal ob es Medizin, Jura, Biologie, was auch immer sei, jedem Begriff auf den Grund gehen. Und das würde ich gerne auch weitergeben an die Kinder. Was sie aber, denke ich, am meisten interessiert, ist nicht das Pragmatische, sondern eben diese spannenden Themen.
16: Die Belohnung, die man quasi daraus bekommt, ist es auf jeden Fall wert. Eben weil das so mühsam ist und das genaue Hervorgehen, macht dann auch Spaß, würde ich sagen.
15: Es machen fast alle weiter. Wir bekommen von der Nachbarschule auch noch 3 dazu, weil es dort eben diese Möglichkeit nicht gibt. Sodass wir sogar noch mehr sind als jetzt im nächsten Jahr, also 23. Und ich denke, das ist auch, zeigt auch, dass es die Schüler einfach interessiert, dass sie einen gerne mit den Inhalten sich beschäftigen, mit der antiken Welt und mit dem, was das mit uns zu tun hat.
17: Das macht sie stolz.
15: Sehr.
7: Alle voll begeistert. Dazu spreche ich jetzt mit Schulleiter Benedikt Wader. Guten Abend.
18: Guten Abend.
7: Hier gab es eben schon ein kleines Mini-Familientreffen. Ihr Bruder ist nämlich hier bei der Lokalzeit Reporter.
18: Genau.
7: Genau so ist es. Der macht Fernsehen, Sie sagt mal was Vernünftiges. Sie sind Altphilologe. Heißt, Sie beherrschen Latein und Altgriechisch. Was fasziniert Sie an diesen beiden toten Sprachen?
18: Die sind nicht tot, da muss ich erst mal widersprechen. Sie leben täglich in unserem Alltag in ganz vielen Begrifflichkeiten, Strukturen, aber auch in unserer europäischen Kultur. Latein und Griechisch sind wirklich die Grundlagen unserer europäischen Kultur. Und mir hat das als Schüler auch selbst Spaß gemacht, intensiv über Sprache nachzudenken. Woher kommen bestimmte Begriffe? Wie haben sie sich verändert? Wie hat sich die Bedeutung verändert? Und das tun wir im Lateinunterricht mit ganz viel Spaß. Das hat man ja vorhin im Bericht auch gesehen.
7: Sie haben da auf jeden Fall Freude dran. Wie versuchen Sie Schülerinnen und Schüler, auch wenn es darum geht, sich zu entscheiden, was mache ich jetzt, Französisch, Latein, eine andere Fremdsprache, dafür zu begeistern, eben Latein zu wählen? Wie schaffen Sie das?
18: Also zunächst informieren wir natürlich Eltern und Schülerinnen und Schüler auf der Homepage. Wir bieten Eltern- und Schüler-Infoabende an. Aber wir gehen auch in den Unterricht, bieten solche Schnupperstunden an für die Sechstklässler, damit sie wissen, was auf sie zukommt. Und dann merken die Kinder schon schnell, dass sich das Lernen der modernen Fremdsprache Französisch vom Lateinunterricht unterscheidet. Wir haben im Lateinunterricht ja die Unterrichtssprache Deutsch und tauchen dann in diese antike Welt ein mit ganz vielen Fragen, die dann entstehen für die Kinder. Die lernen von der ersten Lektion dann auch wirklich die Unterschiede zu unserer Kultur kennen, mit Sklaverei und allem, was die römische Welt eben an Fremdem auch bietet.
7: Mhm. Sind da auch bei der ersten Entscheidung vielleicht ab und zu die Eltern dann doch auch eine ausschlaggebende Kraft, die in die Richtung oder in eine Richtung überhaupt treibt? Also wie sehr entscheiden die Schüler überhaupt dann im Alter von 11, 12 Jahren überhaupt selbst, welche Fremdsprache sie die nächsten Jahre lernen wollen und sollen?
18: Das ist ganz unterschiedlich. Da spielen Eltern eine Rolle, auch deren Erfahrungen mit dem Lateinunterricht. Aber natürlich auch Geschwisterkinder, Freundschaften, das kann man auch schwer beziffern, was da wirklich den Ausschlag gibt. Wir versuchen es als Fachschaft natürlich, die Kinder in den Unterricht zu bekommen, der ihnen auch liegt und wo sie meinen, dass sie es mit Freude lernen können. Und das gilt für die Französischlehrer genauso wie für die Lateinlehrer.
7: Dann gibt es doch immer wieder Stimmen, die sagen, heutzutage in dieser modernen Welt bräuchten wir eigentlich andere Kompetenzen. Latein braucht es nicht mehr zwingend ganz praktisch betrachtet. Was sagen Sie denen noch ganz schnell?
18: Das Wichtigste, was wir Kindern in der heutigen Zeit beibringen können, ist kritisch denken zu lernen und sich manchmal auch von den Gegebenheiten, die wir heute in unserem Alltag haben, frei zu machen. Und genau das können wir mit dem Lateinunterricht leisten.
7: Sagt Benedikt Wader. Danke, dass Sie bei uns waren.
18: Gerne.
7: Ja, und wir bleiben noch ein bisschen bei Sprache. Es gibt ja diesen Vorwurf, ne, wir lesen viel zu wenig. Es gibt immer mehr Lesemuffel. Stimmt nicht. Genau das Gegenteil ist der Fall. Vor allem junge Menschen haben wieder richtig Spaß am Lesen gefunden. Das freut ganz bestimmt auch die Macher und Macherinnen der Literaturbiennale in Wuppertal. Autoren von wirklich überall kommen dafür extra in die Region. Literatur ist eben lebendig und zieht nach wie vor Menschen an. Das spürt man dort ganz deutlich, denn zum Teil sind die Lesungen dort richtig interaktiv.
19: So gut wie saure Milch! Ah.
20: In jeder Ecke kleine Performances und Lesungen.
21: Mein Puls war immer noch erhöht. Dritter Stock.
20: Spektakulärer Auftakt der 8. Wuppertaler Literaturbiennale.
22: Geschrieben noch ein bisschen dramatischer und damit auch wichtiger.
20: Spektakulär auch durch den Ort. Die Eröffnung findet im Open Ground statt, einem Top-Club für elektronische Musik. An diesem Abend Heimat für die Wut. Mehr als 400 Menschen sind gekommen. Das ist im Literaturgeschäft außerordentlich viel.
23: Oder ist Wut vielleicht nur eine total bescheuerte Abkürzung für Wuppertal? Man
24: neige dazu, so einen Wutimpuls sehr, sehr schnell und sehr unmittelbar in irgendeine konstruktive Auseinandersetzung umzuwandeln, weil ich aber halt Bock habe zu gestalten. Und es gibt Momente, da hatte ich auch schon mal Lust, was kaputt zu machen.
25: Die Wut ist eine Ausschüttung, ein Zittern, ist Entleerung, eine Unterbindung. Schlucken, schlucken, schlucken.
20: Im Mittelpunkt steht an diesem Abend ein Gedicht von Lütfiye Güzel. Die Sache mit der Wut.
25: Atemlosigkeit mit Extremen. Eine unmenschliche Ausdauer der gleichmäßigen Empörung.
26: Ich glaube, Wut und Traurigkeit, das ist so ein Ding. Und im besten Fall mündet die Wut in irgendwie Kreativität ohne Gewalt und Veränderung.
20: Die Besucher an diesem Abend sind nicht die klassischen Wutbürger natürlich. Vielleicht zum Großteil auch nicht das typische Personal für dieses Tanzlokal der europäischen Spitzenklasse. Aber Ort und Thema verbinden sich hier ohne Umstände.
27: Das geht, weil die Konzentration noch mal geschärft ist, hier in einer so abgedunkelten Location.
28: Ich finde schon, dass es total gut hier an so einem Ort funktioniert. Also es ist halt total spannend, diese ganzen Ecken zu haben, diese Winkel, an denen man was entdecken kann, an denen man was hören kann, wo es immer wieder anders wirkt. Das ist total gut.
29: Wut ist schon, finde ich, ein spannendes Thema und nicht so ein Allerweltsthema. Ne? Also ich würde es auch nicht gleichsetzen mit Politik oder mit anderen Dingen, weil Wut in so vielen Bereichen auftauchen kann. Ne?
20: Und Wut wird in den nächsten Tagen von allen Seiten beleuchtet.
30: Ich wurde in einem Haus geboren, das niederbrannte.
31: Naja, die Wut ist ja erstmal eine Reaktion auf etwas, meistens eine Ungerechtigkeit, die man empfindet. Und die kann einen auf die Straße treiben, kann einen aber auch vielleicht an den Schreibtisch treiben. Und wenn man sie dann produktiv macht, dann kann sie zu einem emanzipatorischen Prozess zum Beispiel führen.
20: Der erste Auftritt der Wut kommt gut an. Und weil dazu ja auch Auseinandersetzung gehört, bietet Biennale eine Vielzahl von Möglichkeiten, miteinander ins Gespräch zu kommen.
7: Und das geht noch bis zum 16. Mai. Ja, und wütend macht aktuell ja auch so ein bisschen zumindest das Wetter. Sonnig, warm, trocken, so stellen wir uns Mai doch eigentlich vor. Aktuell ist es aber eher grau und nass. Besserung nicht in Sicht. Die Eisheiligen schlagen gerade noch mal voll zu. Das merken auch die Landwirte. Die einen freut's, die anderen ärgern sich. Eins haben sie alle gemeinsam, auch bei Wind und Regen müssen sie raus aufs Feld.
32: Rhabarberernte im Gummianzug. Es ist kalt, nass und dreckig, aber die Stangen müssen raus. Für die Mannschaft von Simon Klein eine Schlammschlacht. Erst zu trocken, jetzt viel zu nass. Der Gemüsebauer aus Dormagen ist unzufrieden.
33: Wir können die Kulturen vor dem Wasser nicht schützen. Wir können Wasser denen geben, aber wir können sie nicht vor dem Wasser schützen. Und demnach haben wir damit Fäulen zu tun und Qualitätseinschränkungen. Und es ist außerdem auch viel zu kalt im Mai. Unser Gemüse wächst halt einfach langsam.
32: Ganz anders, nur wenige Kilometer entfernt im Gerstenfeld von Katrin Schmalbuch. Die Junglandwirtin baut hauptsächlich Getreide und Mais an. Das schlechte Wetter der letzten Tage war ein Segen, sagt sie, und hätte gerne mehr davon.
0: Damit das Getreide wächst, damit der Mais wächst, damit alles, unsere Erbsen, die Schoten bilden für das Futter für unsere Tiere im Winter, damit das Gras wächst für das Futter im Winter. Das ist halt einfach das Wichtige, dass der Niederschlag kommt, damit das überhaupt wachsen kann.
32: Und wie es wächst. Hier der Mais zum Beispiel, erst vor ein paar Tagen gesät, sind schon die ersten Halme da. Man könne ihn quasi beim Wachsen zusehen.
0: Gestern war noch nicht viel da. Dadurch, dass er jetzt die Feuchtigkeit kriegt und da ist ja Unterfußdünger drunter. Und dann kriegt er durch die Feuchtigkeit den Dünger noch mal ein bisschen besser mit, weil die Pflanze ist noch ganz klein, die hat noch gar nicht so viele Wurzeln.
32: Die Erdbeeren von Simon Klein schon, aber sie stehen sprichwörtlich bis zum Hals im Wasser, was gar nicht gut ist. Es drohen Schimmel und Fäule. Er sehnt sich nach strahlendem Sonnenschein und wärmeren Temperaturen.
33: Die Nächte waren sehr kalt im April und jetzt im Mai weiterhin relativ kalt. Und diese kalten Nächte, die wir jetzt dieses Jahr haben, die lässt den Ertrag nicht so gut aussehen.
32: Für den einen ist der nasse Mai eher ein Ärgernis, für die andere genau das richtige Wetter. Und ob sich der Regen am Ende als Segen erweist, zeigt sich spätestens am Ende des Sommers.
7: Ja, und da habe ich jetzt gute Nachrichten, zumindest für alle Getreidebauern. Es geht nämlich ziemlich nass weiter. Wir gucken auf die Aussichten. In der Nacht mal mehr, mal weniger Wolken, dazu immer wieder auch mal Regenschauer. Es wird noch mal ziemlich kalt, es kühlt auf 5 oder 4 Grad runter, dazu zum Teil starke Böen. Morgen starten wir ja mit so einem Mix aus Sonne und Wolken in den Tag. Hier und da sind dann auch wieder Schauer möglich, dazwischen aber auch immer wieder längere trockene Phasen. Am Nachmittag geht es ganz ähnlich weiter, sehr wechselhaft, aber auch da immer wieder zwischendrin ist es mal länger trocken, bei maximal 12 bis 13 Grad. Der Blick auf die Aussichten. Es geht mit der bunten Tüte weiter. Am Mittwoch Sonne, Wolken, Schauer und dann auch Gewitter bei 16 Grad. Am Donnerstag Sonne, aber auch dicke Wolken. Auch hier wieder Schauer und Gewitter bei 13 Grad. Und auf Freitag nochmal einfach Copy and Paste. Wechselhaft mit Schauern und Gewittern, zwischendurch Sonne bei 14 Grad. Der 7-Tage-Trend. Es geht genauso unbeständig weiter. Erst gegen Ende der Woche wird es auch mal wieder etwas länger trocken. Hier im WDR geht es heute Abend auf eine texanische Rinderfarm und das mitten in der Eifel. Land und lecker, gleich nach der Tagesschau. Haben Sie einen schönen Abend, bis bald.
1: Autsch! In einer Studie des Instituts der deutschen Wirtschaft landet Wuppertal ganz weit hinten. Von 400 untersuchten Städten landet Wuppertal auf Platz 392.
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1: Ja, schönen guten Abend. Wie kann das denn sein, fragen wir uns. Bewertet wurden in der Studie Faktoren wie die Wirtschaftsstruktur, der Arbeitsmarkt, also zum Beispiel, wie viele hochqualifizierte Beschäftigte in einer Stadt arbeiten oder wie viele Frauen erwerbstätig sind. Aber es ging auch um die Lebensqualität überhaupt, also was für Wohnungen gibt es hier, wie viel Grün. Und Wuppertal landet in dieser Studie tatsächlich auf dem 8. Platz von hinten. Wie sehen das die Wuppertaler?
3: Das ist überhaupt nicht gerechtfertigt. Zum einen hat sich hier in den letzten Jahren viel getan. Zum anderen ist Wuppertal immer noch eine unglaublich grüne Stadt.
4: Also die Menschen sind sehr freundlich und da hast du zum Beispiel keinen, wenn man was auslädt, habe ich jetzt ein Erlebnis gehabt, da steht keiner hinter dir und hupt oder so. Ne? Die lassen dich in Ruhe auspacken. Alles super.
5: Ich wohne hier noch nicht so lange, deswegen kann ich es nicht so beantworten, aber viele Baustellen, würde ich sagen.
2: Ja, einige Baustellen gibt es durchaus, und zwar auch in der Wirtschaft. Die Bergische Industrie- und Handelskammer stellt heute, wie passend, die Ergebnisse ihrer aktuellen Konjunkturumfrage vor. Die Stimmung bei immer mehr Unternehmen in der Region ist angespannt.
6: Was uns tatsächlich betrübt ist, dass unser industrielles Rückgrat weiter schwächelt. Wir haben in den vergangenen 12 Monaten über 3.100 Stellen in der Industrie im Bergischen Städtedreieck verloren. Und was uns besonders mitnimmt, ist, dass inzwischen 2/3 aller befragten Unternehmen die wirtschaftspolitischen Rahmenbedingungen in der Bundesrepublik als absolut problematisch erachten Und das trübt natürlich die Zuversicht.
2: Doch warum ist gerade das Städtedreieck Solingen, Remscheid, Wuppertal besonders betroffen? Bei Branks und Heinrich in Solingen beispielsweise produzieren sie Verpackungen für die Industrie und merken sofort, wenn es bei anderen Unternehmen nicht mehr rund läuft.
8: Also auf jeden Fall sind wir ja sehr industriell geprägt im Bergischen Städtedreieck. Also auch der Industrieanteil in Solingen ist ja relativ hoch, während er in Düsseldorf mit vielen Dienstleistern natürlich anders aussieht. Und gerade da merken wir natürlich schon, wenn zum Beispiel der Automotive-Sektor runtergeht, dann merken das auch viele bergische Unternehmen. Und deswegen hängen wir da ganz besonders dran. Also wenn die Industrie schwächelt, dann hat das Bergische Städtedreieck besonders zu kämpfen.
2: Das macht auch vielen Mitarbeitern Sorge.
9: Man macht sich schon seine Gedanken, man fragt auch manchmal nach, aber man bekommt immer gutes Feedback, dass es halt trotzdem läuft.
2: Tatsächlich sind bei Branks und Heinrich die Auftragsbücher noch voll. Doch auch hier belasten hohe Energiepreise und Bürokratie. Die IHK hofft, dass die Bundespolitik die Weichen nun richtig stellt, hat aber auch Forderungen an die Kommunalpolitik.
6: Wir müssen die Dinge, die wir eingeleitet haben, wie beispielsweise die Bundesgartenschau, die müssen wir jetzt zum Erfolg führen. Wir müssen unsere Stadtverwaltung modernisieren, digitalisieren. Der Bürgerservice muss stärker in den Vordergrund rücken. Die Bürgerinnen und Bürger müssen wieder den Eindruck haben, dass die großen Apparate, die wir da alle gemeinschaftlich finanzieren, dass die etwas erreichen können und nicht, dass die eine Last sind und sich immer nur negativ auswirken.
2: So treffen bundesweite Probleme auf regionale Herausforderungen. Und alle hoffen, dass die Baustellen bald endlich weniger werden.
1: Die Bewohner der 4 gesperrten Mehrfamilienhäuser in Heiligenhaus, die konnten in ihre Wohnungen zurück. In 3 Häuser schon am Wochenende. Das letzte Haus konnte heute bezogen werden. Statiker, Geologen und Bauamt der Stadt hatten in den abschließenden Untersuchungen festgestellt, dass keine Gefahr für die angrenzenden Häuser besteht. Am 1. Mai-Wochenende hatten die Bewohner ja von 36 Mietwohnungen vorsorglich die Gebäude verlassen müssen, weil in einem Haus Risse im Mauerwerk aufgetreten waren und eine Holzdecke teilweise eingestürzt war. Der 12-jährige Junge, der bei einem Unfall in Fellbad lebensgefährlich verletzt worden war, ist außer Lebensgefahr. Das bestätigte die Polizei Mettmann. Der Junge war am vergangenen Freitagnachmittag von einem Auto erfasst worden. Nach Ermittlungen der Polizei war er mit einem Linienbus in Richtung Fellbad Innenstadt unterwegs. Beim Aussteigen hatte er dann vermutlich sehr schnell versucht, den Bus auf der gegenüberliegenden Straßenseite zu erreichen. Ein 36-jähriger Autofahrer konnte nicht mehr ausweichen. Fahren Sie ab und zu Taxi? Oder rufen Sie sich mittlerweile lieber bequem per App ein Uber? Die sind ja meistens deutlich günstiger. In vielen Städten gibt es deshalb eine Diskussion über unfaire Preise und ob es nicht besser wäre, Mindestpreise über Uber einzuführen. Im Kreis Mettmann gab es dazu jetzt eine vorläufige Entscheidung.
10: Ich fahre lieber Fahrrad.
11: Ich fahre immer Fahrrad.
12: Wenn, dann bin ich eher Nahverkehrsfreund.
13: Ich fahre nur Fahrrad.
14: Aber auch im Kreis Mettmann muss es manchmal eben doch das Auto sein oder ein Taxi. Nur die Wahl des Anbieters macht dabei einen großen Unterschied. Neben klassischen Taxen werden Plattformanbieter wie Uber immer beliebter. Die arbeiten nach einem anderen Geschäftsmodell.
15: Was wir als Uber bezeichnen, ist ja grundsätzlich ein Mietwagenangebot. Und auf der anderen Seite die Taxiunternehmer, die Teil des öffentlichen Personennahverkehrs sind. Deswegen gibt es für die feste Tarife. Und wir wissen ja alle, dass es da offensichtlich, was die Preise angeht, zu einer, na sagen wir mal, Unwucht gekommen ist.
14: Deshalb hatten die Taxiunternehmen den Kreistag aufgefordert, Mindestpreise für Mietwagenplattformen wie Uber einzuführen.
16: Hintergrund ist, dass wir einen Preisdumping-Wettbewerb sehen, einen unfairen Wettbewerb gegenüber Taxi. Denn bei Preisabschlägen von 40-50% gegenüber Taxi können Sie nicht mehr Ihre Kosten reinholen.
14: Doch der Kreistag entschied sich gegen eine Mindestpreisregelung. Aber warum?
15: Viele Tarife, je nachdem, welches Fahrzeug ich bestelle, welche Größe, Premium, XL und auch natürlich zu welcher Tages- oder Nachtzeit ich bestelle. Das ist dem freien Spiel der Kräfte überlassen. Und diese Preisgestaltung ist letztlich auch nicht überprüfbar. Würden wir einen Mindestpreis für diese Uber-Fahrzeuge einführen, der gelte auch nur für den Kreis als Tarifgebiet praktisch. Und jetzt ist es so, viele Fahrzeuge, die zum Beispiel aus Düsseldorf, also ein Uber, wenn er von Düsseldorf nach Heiligenhaus fahren würde, für den würde der Tarif gar nicht gelten.
16: Also ich sehe das als sträflichen Fehler an. Die Stadt Köln hat es jetzt gerade getan.
14: In vielen Städten läuft die Diskussion aktuell. Und wie sehen die Menschen das Thema?
10: Gut, Mindestpreise für Leute, aber es bringt sowieso nichts. Also keine Mindestpreise, fertig.
11: Wäre gerecht für alle, aber es sollte aber auch gerecht für diejenigen sein, die damit fahren. Ne? Also wenn der eine in der Nähe ist, kann er auch ruhig was günstiger sein, wenn er sowieso in die Richtung fährt.
13: Ja, also ich fände es schon fair gegenüber den Taxis, ne, wenn das so gleich ist. Also dass die jetzt nicht mehr verdienen, weil jeder damit fährt. Kann aber auch verstehen, dass natürlich die Leute, die schwächeres Einkommen haben, lieber das günstigere fahren möchten.
14: Ein weiterer Punkt für viele, ein Uber per App zu rufen, ist einfach bequem und schnell. Uber selbst argumentiert: Mindestpreise würden die Menschen nicht zu mehr Taxifahrten bewegen, sondern vielmehr wieder in den privaten Pkw treiben. Die Mettmanner Politik will jetzt stattdessen lieber auf weniger strenge Vorgaben für die Taxiunternehmen setzen, damit deren Preise günstiger werden. Das überzeugt die Taxibranche aber nicht. Sie will nicht lockerlassen und es weiter probieren.
16: Also wir werden natürlich auch auf den Kreis Mettmann wieder zugehen und dafür plädieren, mit der nächsten Mindestlohnerhöhung 2027, die auch eine Taxitariferhöhung nach sich ziehen muss, dann einen neuen Anlauf zu machen, um das einzuführen. Eben auch lange.
14: Der Streit geht also weiter.
1: Bei Grundwasseruntersuchungen hat die Umweltbehörde im Solinger Stadtgebiet sogenannte PFAS festgestellt. Das sind Chemikalien, die sich im menschlichen Körper anlagern können. Das Trinkwasser sei nicht betroffen, aber die Behörde rät zur Vorsicht bei privaten Gartenbrunnen. Dieses Wasser sollte erst für die Bewässerung von Nutzpflanzen oder als Tränkwasser benutzt werden, wenn eine aktuelle Laboranalyse vorliegt. Private Brunnenbesitzer würden informiert. Aufräumen, um die Erde zu retten. Das ist das Motto am Solinger Klinikum. Dort sammelt die Stiftung It's for Kids alte Elektrogeräte zum Recyceln. Warum jetzt? Weil wir seit gestern wieder mehr Ressourcen verbrauchen, als die Erde in einem Jahr herstellen kann.
17: Jeder hat sie zu Hause rumfliegen, Druckerpatronen, Handys und Co. Und genau die sammelt Sandra Kratz in der Cafeteria des Klinikums, um damit etwas Gutes für die Umwelt zu tun. Die wichtigen Wertstoffe werden recycelt und die Einnahmen dann für Kinderprojekte verwendet.
18: Ja, wir leben halt alle hier auf der Erde auf Pump. Das heißt, wir brauchen mehr Rohstoffe, als wir eigentlich produzieren. Deswegen ist es eben wichtig, dass zum Beispiel solche Rohstoffe, die in den Handys drin sind, auch wieder zurückkommen. Hier ist eben mehr drin als in den Minen oder eben in diesen Druckerpatronen, ja, die eben wieder aufgefüllt werden können. Die kann man wiederverwenden, damit haben wir auch Rohstoffe gespart.
17: Mit dem Erlös möchte die Stiftung den Kinderspielplatz am Solinger Klinikum weiter ausbauen. Auf dem Wunschzettel steht derzeit ein großes Sonnensegel als Hitzeschutz.
1: In Wuppertal müssen Autofahrer auch morgen wieder zwischen 9 und 16 Uhr mit Sperrungen im Burgholz und im Kiesbergtunnel rechnen. Straßen-NRW führt wie heute schon Fräs- und Markierungsarbeiten durch. Die damit beauftragte Firma sei auch morgen noch damit beschäftigt, sagte uns ein Sprecher. Ob die Fahrbahn dann wieder in Richtung Elberfeld oder in Kronberg gesperrt sein werde oder in die Gegenrichtung, das ließe sich aktuell noch nicht sagen. Autofahrer sollten den Bereich am besten großräumig umfahren. Ja, die Stadt in Deutschland mit den meisten Religionsgemeinschaften soll ja Wuppertal sein. Und diese Religionsgemeinschaften, die unterstützen sich gegenseitig. Dafür haben wir ein in ganz Deutschland einzigartiges Beispiel, und zwar in Barmen im Osten der Stadt. Hier ist ja gleich neben der Gemarker Kirche eine neue Synagoge entstanden vor rund 60 Jahren. Aber wie das eigentlich genau kam, das rollt die Uni jetzt nochmal auf. Und da kommen Sachen raus, die uns staunen lassen.
19: Die neue Synagoge in der Gemarker Straße in Barm. Über ihren Bau hat Thilo Torell seine Masterarbeit geschrieben. Er hatte bis dahin nur das Gebäude selbst gekannt.
21: Aber diese ganze Dynamik dahinter in den Ende der 1990er bzw. Anfang der 2000er Jahre, das war auch für mich etwas Neues. Gerade die Aspekte dessen, dass hier zwei Präsidenten zur Eröffnung gekommen sind.
19: Dabei war es aufsehenerregend, als auf Einladung von Bundespräsident Johannes Rau Moshe Katsav 2002 nach Deutschland kam, als erster israelischer Staatspräsident nach dem Krieg, mit 2000 Beamten im Einsatz, Scharfschützen auf den Dächern. Im Uni-Projekt haben Thilo Torell und seine Mitstudierenden die ganze Geschichte zum Bau erfahren und selbst recherchiert.
22: Das gibt es sonst nirgendwo. Hier in Wuppertal haben wir die Synagoge und die Gemarker Kirche in unmittelbarer Nachbarschaft. Was könnten wir machen, um diese Geschichte zu dokumentieren, wenn wir keine schriftlichen Quellen haben.
0: Zeitzeugen befragen?
22: Ja, das Zeitzeugeninterview.
19: Wen man befragen kann, worauf dabei zu achten ist, es wurde diskutiert und geübt.
7: Ich möchte erst einmal kurz darauf eingehen, dass Sie keine Frage beantworten müssen, wenn Sie eine Pause brauchen.
19: Zeitzeugen erzählen vom kleinen Gebetsraum in der Friedrich-Ebert-Straße in den 90ern, dann zu klein für die vielen jüdischen Zuwanderer aus der ehemaligen Sowjetunion. Die Gemarkerkirche stellt kostenlos das Grundstück für den Bau zur Verfügung. Auch vorangetrieben vom damaligen Ratsvorsitzenden der evangelischen Kirche, Manfred Kock, der dann auch an der feierlichen Grundsteinlegung beteiligt war. Sein Bericht wurde zur historischen Quelle.
20: Ja, Herr Sklomet und ich haben den Herrn Kock ja im Sommer 2025 interviewt.
19: In seiner Kölner Wohnung haben die Studenten den 88-Jährigen sprechen können, kurz vor dessen Tod.
23: Ich freue mich, dass ich dieses habe erleben dürfen. Und insofern kann ich nur dankbar sein. Mehr kann ich nicht sagen.
19: Bewegende Erinnerungen und bedeutend.
20: Hätten wir dieses Interview nicht mehr geführt, wäre ganz viel eben verloren gegangen. Und dementsprechend ist es auch sehr wichtig, diese Interviews zu führen. Und wir sind ja nicht die Einzigen, die damit etwas machen können. Es kann auch in vielen Jahren, können die auch immer noch benutzt werden. Und sie sind eben Quellen.
19: So erhält die Gruppe ein Stück Geschichte, repräsentativ für ein komplett neues Kapitel jüdischen Lebens in Deutschland. Die Professorin des Lehrstuhls Geschichte ist von der Arbeit der Gruppe begeistert. Das gilt auch für Leonid Goldberg. Der Vorsitzende der jüdischen Gemeinde hatte das Forschungsprojekt angestoßen. Er ist froh über die Ergebnisse, mit denen Thilo Turell und seine Professorin ihn besuchen.
24: Ja, das ist, wir sind froh. Enorm froh, sagen wir so. Wirklich, es ist kaum zu beschreiben. Ganz ehrlich.
19: Thilo Turell hat alle Interviews ausgewertet und die Geschichte des Baus rekonstruiert.
20: Das habe ich in meiner eigenen Masterarbeit gemacht und die möchte ich Ihnen gerne überreichen.
24: Vielen, vielen Dank. Danke.
20: Dankeschön.
19: Eine Eins für Thilo Turell und für den 77-jährigen Leonid Goldberg geht mit dieser Arbeit ein Wunsch in Erfüllung. Und wo sieht er die Synagoge in 10 Jahren?
24: Bei der Einweihung der Synagoge wurde ich auch vom WDR übrigens gefragt, was wünsche ich unserer Gemeinde in 5 oder 10 Jahren? Habe ich gesagt, ich habe bestimmt nichts gegen Polizisten, aber ich möchte nicht, dass die Polizisten hier vor der Tür stehen. Das wird immer schlimmer und schlimmer. Ich habe Angst, irgendwelche Wünsche zu äußern, ganz ehrlich.
19: Die Synagoge mit dem lichten Davidstern im Dach ist ein Ort des Glaubens, der Erinnerung und der Verantwortung und Hoffnung. Die Polizei steht vor der Tür. Die Geschichte ist nicht abgeschlossen, aber jetzt kann sie erzählt werden.
1: Ja, und diese Geschichte, die wird dank dieses Projekts noch viel weiter erzählt. Bei uns im Studio ist jetzt Juliane Brauer. Sie lehrt Geschichte und die Didaktik, also die Vermittlung der Geschichte. Und Sie haben da so einen wahren Schatz gehoben, oder? Mit diesen Interviews, da rollen Sie jetzt die Ärmel hoch und legen erst richtig los, oder?
25: Genau, das stimmt. Wir haben tatsächlich jetzt 9 Interviews geführt und haben festgestellt im Laufe des Projektes, dass wir wesentlich mehr Interviews noch führen könnten. Und interessanterweise kam ja Leonid Goldberg auf uns drauf zu, auf die Bergische Universität. Und am Anfang dachte ich, so Zeitgeschichte, das ist ziemlich dicht dran, mal gucken. Und ich hatte dann aber sofort ein Projekt im Kopf, dank meines Teams und des Doktoranden, den man hier auch gesehen hat, dachte ich, das können wir durchziehen, das machen wir. Und die Studierenden bekommen wir begeistert. Und man sieht das ja tatsächlich in dem Beitrag. Sie waren wirklich mit ganz viel Energie und Begeisterung dabei. Und jetzt geht es eigentlich erst weiter. Ne? Interviews sind geführt, Abschlussarbeiten geschrieben, aber jetzt geht es weiter in eine Publikation.
1: Und wann soll die rauskommen?
25: Ja, gute Frage. Wir sind mitten dabei. Spannend ist, dass diese Publikation ausschließlich aus studentischen Beiträgen besteht. Und ich werde auch noch einen Beitrag schreiben und Herr Braun dann auch noch. Aber im Großen und Ganzen sind es die studentischen Beiträge. Und wir koordinieren das jetzt. Wir haben Schreibworkshops geplant, dass sie nicht so ganz alleine gelassen sind, denn die Studierenden sind ja tatsächlich eher gewohnt, so richtig wissenschaftliche Hausarbeiten zu schreiben, aber wir wollen ja die Publikation für ein breites Publikum zugänglich machen. Und ich würde mal sagen, mit ganz viel Disziplin und Organisation und ich habe ein wunderbares Team und ich habe tolle Studierende, würden wir es schaffen, Anfang nächsten Jahres die Publikation vielleicht draußen zu haben.
1: Drücke ich mal die Daumen. Was sind so Inhalte? Also das ist jetzt ja auch für die Stadtgeschichte ein interessantes, spannendes Gebäude. Was muss man denn wissen, wenn man da jetzt drin ist? Was wird da drin stehen?
25: Was muss man wissen? Die Frage ist, also theoretisch muss man immer alles wissen. Nein, was ist spannend zu wissen ist, sind viele Dinge, die uns auch erst im Laufe der Erarbeitung dieser Geschichte aufgefallen sind. Ganz zentral, und das kam vor allen Dingen in den Interviews mit den Vertretern der christlichen Gemeinde raus, ganz zentral ist die Barmer Theologische Erklärung von 1934, womit sich die Bekennende Kirche gegründet hat und wo sie quasi sich selbst vom Nationalsozialismus distanziert hat und quasi auf ihre christlichen Werte besonnen hat. Und das ist für die Interviewteilnehmer, die wir hatten, war das ein ganz zentrales Argument in der Geschichte, die sie uns erzählt haben, über die Geschichte des Grundstücks, der Grundstücksübereignung. Das ist eine ganz besondere Geschichte.
1: Das quasi auf dem Grundstück der Kirche dann genau, die Synagoge errichtet
25: wurde. Genau, auf dem
1: das Grundstück. Das war so eine Wiedergutmachung ein bisschen, oder?
25: Ja, es ist ein schwieriges Wort, Wiedergutmachung tatsächlich. Wir haben das schöne Zitat aus dem einen Interview, da heißt es, das ist die siebte Stein gewordene These. Also bei dieser Barmer Theologischen Erklärung sind 6 Thesen formuliert worden, wo es um den christlichen Wert der christlichen Religion geht. Aber es ist nicht klar gemacht worden, dass sich die Kirche gegen die Verfolgung der jüdischen Mitbürger und Mitbürgerinnen stellt.
1: Deswegen meine ich, da gut
25: machen. Genau, und das ist dann in den 80er Jahren hat sich die Kirche dem Thema gewidmet und jetzt haben dann quasi unsere Interviewteilnehmer das sehr stark gemacht und haben gesagt, das ist die steingewordene siebte These. Das ist schon ganz starkes
1: Symbol.
25: Das ist
1: eine der großen Thesen. Ja. Aber Sie werden auch noch mal die Rolle von Johannes Rau und so weiter untersuchen. Ich wünsche Ihnen ganz viel Spaß. Genau. Wir könnten noch stundenweit sprechen. Vielen Dank für Ihren Besuch hier
25: Vielen
1: bei
25: Dank,
1: uns.
25: Vielen Dank, dass ich da sein durfte.
1: Ja, die Atmosphäre liegt irgendwo zwischen Handwerkskunst, Sammlerleidenschaft, Fachmesse. Da sind wir bei der NAIF. 2 Tage lang wird Solingen dann zum Zentrum der europäischen Messermacher-Szene mit tausenden Besucherinnen und Besuchern, mehr als 200 internationale Ausstellende und mittendrin mein Kollege Christian Licht.
3: Ich bin ja als Kind mit meinem ersten Taschenmesser in den Wald geradelt und habe geschnitzt. Heute hätte ich da einen coolen Namen. Heute wäre ich ein Bushcrafter und für den gehört sportliches Spalten zum Alltag dazu. Ist ein bisschen was für das Kind im Manne, aber von denen sind, glaube ich, hier ganz viele unterwegs.
4: Das sind Toys for Boys und ich mache selber Messer seit 1995. Und das hier ist die beste Börse von Europa.
5: Also es ist phänomenal, was man hier für wunderschöne Gravuren sieht, Inlays, diese ganzen handwerklichen Dinge, die dahinter stecken. Und es ist nicht nur ein Gebrauchswerkzeug, ich finde es eigentlich auch als Kunst.
6: Bei uns in der Firma hat man halt Leute, die wirklich noch an so einem Schleifbock sitzen. Und daneben an ist halt ein Roboter, der das auch macht. Und man hat einfach so beides gleichzeitig.
8: Es gibt so viele Variationen, kann ich mich für begeistern. Aber allein das Werkzeug an sich ist cool.
3: Wenn ich mich heute Morgen nicht schon rasiert hätte, könnte ich das jetzt ganz edel nachholen. Mit diesem Messer, das ist das teuerste Stück hier auf der Messe, kostet 42.000 Euro. Hersteller Jens Grutner, was macht das so teuer?
9: Das wurde über 6 Monate gefertigt, Vollzeit von der Person und vor allem danach mit Diamanten besetzt, mit 225 Stück. Das macht es auch so teuer. Dann sind noch kleine Details mit Ebenholz verarbeitet und so weiter. Aber die Summe ist so ein Mittelklassewagen, wo nicht eine Riesenmarge für uns da ist. Das ist wirklich im Material und in der Arbeitszeit, die da reingeflossen ist.
3: Wer kauft sowas?
9: Noch keiner. Da ist ein sehr kleiner Kreis, der sich das überhaupt leisten will und kann, glaube ich.
3: Das ist ein ziemliches Gewusel. Hier sind tausende Besucher unterwegs, Veranstalter Six Wetzler. Welchen Stellenwert hat die Messe?
26: Die NAIF ist jetzt sicher die bedeutendste Klingenmesse, Messermesse in Europa.
3: Wo kommen Besucher und Aussteller überall her?
26: Wirklich aus aller Welt. Die Aussteller, Ausstellerinnen kommen aus 28 Nationen, ganz Europa, aber auch weiteren Ländern wie Südafrika, Australien, Japan, den USA. Also wirklich die ganze Klingenwelt ist vertreten.
3: Mit Messern werden auch ganz viele schlimme Dinge angerichtet. Hat die Messe nicht ein Imageproblem?
26: Nein, hat sie nicht. Das ist natürlich immer irgendwie ein Thema, das mitgeistert, das das Messer begleitet. Aber es ist klar, hier geht es wirklich um hochwertige Messer. Es geht um hochwertige Handwerkskunst, um hochwertige Industrieproduktion. Und die Menschen, die hier sind, sind hier, weil sie einfach eine große Leidenschaft für das Messer haben, für das Ding an sich und nicht für die schlimmen Dinge, die man damit anrichtet.
3: In erster Linie sind hier Aussteller, die ihre Messer in Handarbeit herstellen. So wie Janosch Hollig, wie hat das bei Ihnen angefangen?
27: Ja, also mit 11 Jahren draußen im Garten, in der kleinen Gartenhütte, mir eine kleine Schmiede zusammengebastelt und dann Stück für Stück probiert, ne, was kann man machen. Und mittlerweile, also wirklich von dem Design auf dem Skizzenblock bis zum fertigen Messer, wird alles in meiner eigenen kleinen Werkstatt hergestellt.
3: Ich könnte mich hier ja überhaupt nicht entscheiden, aber die Messerfans, die haben halt ihre Lieblingshersteller, die dann vielleicht extra aus Japan oder aus den USA hier nach Solingen gekommen sind. Und wenn sie die dann mal persönlich kennenlernen, dann sind viele auch bereit, viel Geld in die Hand zu nehmen, um ihr Einzelstück zu kaufen.
1: Boah, vielen Dank, Christian. Ich weiß, was du dir jetzt wünschst. Ja, dieses Achtung Kellnerinnen-Schild, das steht im Wuppertaler Luisenviertel. Und wir sehen schon, da gestern vom Café rüber zu den Tischen zu kommen, war für Kellnerinnen bestimmt nicht leicht. Das Luisenviertel, das lebt ja von seinem Altbaucharme, von den gemütlichen Cafés, Kneipen, dieser entspannten Stimmung auch an den Wochenenden. Aber das Lieblingsviertel vieler Wuppertaler, das wäre beinahe alles abgerissen worden vor 50 Jahren. Da sollten da so schöne, moderne Betonhäuser hin. Und das erste Luisenfest war eigentlich ein Protestfest. Aber wie die Altbauten ist es geblieben und wurde gestern gefeiert, zum 50. Mal.
17: Das Viertel pulsiert mit ganz viel Bass und noch mehr Herz. Alle in Bewegung, alle gut drauf, dann mal Stößchen.
2: Die Musik hier ist richtig toll, man kann hier essen, hier sind immer nette Leute, also es macht riesigen Spaß.
10: Ich finde, das Schönste ist einfach daran zu sehen, wie die Leute zusammenkommen, wie die Nachbarschaft einfach zusammen feiert, dass der Sommer beginnt.
11: Ja, wir sind hier groß geworden und sehen immer wieder Leute, die wir gerne sehen und die uns an früher erinnern.
12: Das Wetter ist gut, die Stimmung ist gut, alle Menschen sind zusammen, alle Menschen haben gute Laune, die Sonne strahlt.
13: Ja, sehr schön.
14: Das Gute am Luisenfest, dass man auch mal die schönen Seiten von Wuppertal sieht.
17: Denn die gibt es reichlich, genauso wie Besucher auf dem Luisenfest. Kaum ein Durchkommen. Viel zu tun für Alexander Klein. Er ist Vorsitzender der IG Luisenstraße und Mitorganisator von dem Fest, das die Gassen des Viertels füllt, zum 50. Mal.
15: Wir haben kein besonderes Jubiläumsprogramm, weil wir uns einfach freuen, wenn ein Fest stattfindet. Es kostet sehr, sehr viel Energie. Das heißt, dass das Fest überhaupt stattfindet, ist eigentlich schon das Ereignis an sich. Von daher gibt es jetzt kein besonderes Feuerwerk oder so. Wir freuen uns einfach, dass wir heute hier feiern können.
17: Stefan Kisters sorgt dafür, dass es nicht zu voll wird. Wegen des großen Andrangs müssen einige Zugänge zum Luisenviertel zeitweise gesperrt werden.
3: Haben die Leute Verständnis, wenn sie wieder gehen müssen?
16: Viele ja, wenige nein.
17: Die hier haben eine ganz besondere Mission, das Viertel fit machen.
16: Egal wann, egal wo nennt sich das Ganze.
28: Das ist halt das Konzept dahinter ist, egal wann, egal wo, trainieren zu können. Deswegen sind wir hier heute auf dem Luisenfest mit den Jungs zusammen und machen hier eine Klimmzug-Challenge, 100 Personen zu überreden, heute Sport zu machen.
17: Sport oder doch lieber shoppen? Irgendwie ist Schnäppchenjagd ja auch eine Challenge.
29: Ich habe zum sensationellen Preis eine Braun-Hi-Fi-Anlage von 1980 gekauft. Ne?
3: Was wird jetzt gemacht mit dem Rhabarber?
29: Den tragen wir jetzt den ganzen Abend noch mit uns rum. Und morgen wird er zubereitet. Rhabarber-Kompott.
17: Und so erzählt jeder seine ganz eigene Geschichte auf dem und von dem Luisenfest.
1: Ja, jetzt ist wieder Montag, aber kurze Woche wieder. Noch 2 Tage, dann ist wieder Feiertag. Und wir haben schon mal ein paar Tipps und Termine für Sie.
30: Der hier macht nicht mit am Donnerstag beim Bollerwagen-Wettbewerb in Remscheid. Zum Vatertag prämiert der Schützenverein Wildschütz Aue wieder den schönsten Bollerwagen. Ab 11 Uhr im Festzelt. Erster Preis, ein 5-Liter Bierfass.
31: Es ist immer leicht, sich über alles zu beklagen. Ständig nur zu jammern, alles groß zu hinterfragen. Negativ zu sein und jeden Rückschlag zu beweinen. Nein, dass das auch anders geht, will ich wirklich meinen.
30: Der Wuppertaler Liedermacher Falk tauscht am Mittwoch um 20 Uhr die heimische Küche gegen den Live-Club Barmen.

0: genialer Einfall von mir. Ein Elefant in der Schwebebahn. Begrüßen Sie Tuffy, die Elefantendame.
1: Vor 75 Jahren fuhr Elefant Tuffy mit der Schwebebahn. Und jetzt haben die Wuppertaler Bühnen daraus eine Oper gemacht. Für Kinder ab 4 Jahren, mit Kindern ab 6 Jahren. Zu sehen am Donnerstagnachmittag im Opernhaus.

0: Als junger Mann ist Peter Hart 3 Jahre mit dem Rad um die Welt gefahren. Asien hat ihn besonders begeistert. Also hat er zusammen mit seiner Frau Lee in Rade vom Wald ein Museum für asiatische Kunst errichtet. Die Winterpause ist vorbei. Das Museum ist jetzt wieder geöffnet.
1: Und Trolle gibt's in Island, Trollblumen gibt's in Wuppertal, hat Gerd Kuhlmann uns mitgebracht. Der war da draußen, hat die beobachtet. Und das hat nichts mit Trollen zu tun, sondern kommt aus dem Althochdeutschen. Troll für rund und kugelig wie die schönen Blüten. Die sehen auch beim öseligen Wetter schön aus. Gucken wir mal, wie es wird. In der kommenden Nacht, da gibt es kurze, trockene Abschnitte, aber immer wieder auch Regenschauer. Die Nacht wird wieder deutlich kälter, mit Tiefstwerten bis zu 2 Grad. Morgen starten wir dann mit einem großen Misch aus allem. Es wird ein bisschen trockener als heute, aber es gibt immer wieder auch Schauer. Am Nachmittag können die trockenen Abschnitte ein bisschen länger sein, da wird es ein Hauch freundlicher. Das Ganze so bei 10 bis 12 Grad und ordentlich windig. Dann vor allen Dingen am Nachmittag. Und wenn wir auf die Aussichten gucken, dann sehen wir, das bleibt so öselig, alles durcheinander, viel Regen, immer wieder mal ein Gewitter dabei. Und wenn die Sonne mal kurz scheint, dann müssen wir uns einfach freuen. Hier geht's jetzt weiter mit Land und Lecker. Ich wünsche Ihnen noch einen wunderschönen Abend. Machen Sie es gut. Tschö.

0: Hilfe aus dem Ruhrgebiet gab es für sichere Transporte nach dem Hunter-Virus-Ausbruch. Passagiere des Kreuzfahrtschiffs Hondius sind jetzt in Deutschland angekommen, müssen in Quarantäne in ihrer Heimat. Die Feuerwehren aus Essen und Dortmund, die unterstützten den Spezialeinsatz.
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0: Guten Abend, schön, dass Sie dabei sind. Herzlich willkommen. Ja, Virus, Todesfälle, Schutzmaßnahmen, Quarantäne, das alles weckt ganz schnell böse Erinnerungen. Klarer Fall, aber Fachleute, die sagen auch eindeutig, das sei nicht zu vergleichen mit Corona, was wir da jetzt haben, mit dem Hunter-Virus. Eine Ausbreitung, eine Pandemie gar äußerst unwahrscheinlich. Besondere Vorsicht ist aber natürlich trotzdem geboten. Und deshalb waren jetzt auch die Feuerwehren aus dem Ruhrgebiet im Einsatz.
2: Gestern Nachmittag, der Rettungskonvoi auf dem Weg nach Eindhoven. Mit dabei das Spezialfahrzeug der Feuerwehr Essen, um die betroffenen Passagiere ins Uniklinikum in Frankfurt zu bringen. Heute steht das Fahrzeug schon wieder desinfiziert und einsatzbereit auf dem Hof. Innen lautet das Motto, weniger ist mehr. So kann schneller gereinigt und desinfiziert werden. Die medizinischen Geräte befinden sich draußen.
3: Also hier sind jetzt die ganzen Mittel quasi verlastet, wo dann die Besatzung des Fahrzeuges dann entscheidet, was der Patient tatsächlich benötigt. Alles, was außen gelagert wird, muss im Nachhinein erstmal nicht desinfiziert werden, weil es nicht in Kontakt mit dem infektiösen Patienten kommt und wird bei Bedarf reingeholt.
2: Der spezielle Rettungswagen ist so groß wie ein LKW. Nicht viele Feuerwehren haben diese Ausstattung. Daher kommen die Spezialisten aus Essen in ganz NRW zum Einsatz. 100 bis 150 Mal im Jahr rücken sie bei ansteckenden Krankheiten aus.
3: Das können beispielsweise sein, so eine Meningitis, also eine Hirnhautentzündung, die bakteriell verursacht ist, aber auch Tuberkulosen. Aber auch vielleicht fragliche Infektionskrankheiten, wo wir vorher vielleicht noch gar nicht wissen, in welche Richtung es geht. Aber vielleicht absehbar ist, dass es eine aufwendigere Desinfektionsmaßnahme wird.
2: Das Wichtigste an dem Fahrzeug, dass die Luft mit den Erregern nicht nach außen gelangt.
3: Also hier haben wir eins der Herzstücke des Fahrzeugs, und zwar das ist die Filteranlage. Hier ist wichtig, dass luftübertragene Partikel nicht nach außen gelangen, also dass man irgendwie aus dem Fahrzeug andere ansteckt. In Krankenhäusern ist das immer relativ einfach, weil da hat man auch Schleusenbereiche. Das haben wir auf der Straße mit so einem Rettungswagen nicht. Deswegen ist hier eine spezielle Filteranlage verbaut und die Luft, die quasi im Patientenraum ist, wird so gefiltert, dass von außen keine Gefahr mehr von dem Auto ausgeht.
2: Insgesamt hat die Feuerwehr Essen zwei Infektionsrettungswagen. 120 ihrer Mitarbeitenden haben eine spezielle Ausbildung zu Desinfektoren gemacht, damit sie wie hier helfen können, dass sich ansteckende Krankheiten nicht weiter verbreiten. Gestern ist alles gut verlaufen. Die deutschen Passagiere haben keine Symptome gezeigt und müssen jetzt bis zu 45 Tage in häusliche Quarantäne.
0: Es ist mal wieder sehr ernüchternd. Das Institut der deutschen Wirtschaft hat sich mal angeguckt, welche Regionen in Deutschland haben welche Perspektiven wirtschaftlich. Naja, und da liegen wir leider ziemlich oft ziemlich weit hinten mit dem Ruhrgebiet und den angrenzenden Städten.
4: Wuppertal, Platz 392 von 400, bundesweit unter den 10 schwächsten Standorten in einer aktuellen Untersuchung des Instituts der deutschen Wirtschaft. Hohe Verschuldung, schwache Steuerkraft, ein Arbeitsmarkt mit Schlagseite.
5: Was im Moment beeinträchtigt, sind die unendlich vielen Baustellen und dass es einfach unglaublich lange dauert. Auch hier in der Innenstadt, das ist ja eine never-ending story.
6: Kann ich nicht verstehen. Weiß nicht warum. Also ich fühle mich hier sehr wohl. Ich kann nichts anderes sagen. Also.
7: Ja, was macht man hier am Wochenende? Außer ins Kino zu gehen oder so. Und deswegen, ich kann es verstehen.
4: Die Liste der 10 schwächsten Standorte Deutschlands ist eine fast geschlossene NRW-Aufzählung. Duisburg, Gelsenkirchen, Herne, Hagen, Oberhausen, Wuppertal. 6 Städte, alle Folgen desselben jahrzehntelangen Strukturwandels. Schwächelt die Industrie, trifft das auch das Bergische Städtedreieck. Ein Wuppertaler Verpackungshersteller liefert quer durch die regionale Industrie und erlebt aus nächster Nähe, wie es seinen Kunden geht.
8: Insgesamt hören wir von vielen Kunden, dass sie ihre Standorte auch verlagern oder sogar aufgeben. Gerade wenn sie energetisch sehr besonders davon betroffen sind. Wir merken, dass viele Richtung Balkan unterwegs sind. Selbst große Kunden schließen hier. Und das sind ja strukturelle Probleme, die lösen sie nicht, wenn die Krise vorbei ist. Die sind ja dann schon weg.
4: Ein paar Kilometer weiter in Bochum. Das ehemalige Opel-Werksgelände hat den Strukturwandel gemeistert. Auch deswegen schafft es die Stadt in der Dynamikwertung der Studie auf Rang 37 von 400.
9: Wir haben nach dem Ende der Kohle-Ära aus der Ressource Kohle konsequent auf die Ressource Wissen gesetzt. Das heißt, mit allem, was wir tun, versuchen wir aus Wissen Arbeit zu machen. In unserem Fall sind das die Gesundheitswirtschaft und die IT-Sicherheit.
4: Das Muster sieht man auch direkt nebenan. Aus der alten Hauptpost wird das Haus des Wissens. Wo Wissenschaft und Wirtschaft ineinander greifen, gelingt am Ende auch der Anschluss.
0: Tja, das sind Hoffnungen aus dem Revier. Und auf der anderen Seite kommen dann wieder solche Nachrichten wie jetzt aus Essen. Die Großbäckerei Lieken, die will ihren Standort da schließen in Borbeck. Zum Jahresende soll Schluss sein. Es geht um 120 Beschäftigte. Und die Gewerkschaft, ja, die ist entsetzt. Denn im Werk in Essen, da gibt es durch Umstrukturierung aktuell keinen Betriebsrat.
10: Es ist der erste Arbeitstag nach dem Paukenschlag und schon während der heutigen Frühschicht sollen Führungskräfte erste Kollegen zum Gespräch gerufen haben über die Beendigung ihrer Arbeitsverhältnisse. Das Timing kurz vor der Neuwahl des Betriebsrats bringt die Gewerkschaft auf die Palme.
11: Bewusst gewählt vom Vorstand um Herrn Dr. Christian Hörger. Und das ist eine Riesenschweinerei. Und gerade in einer Krise, so lernt man das in der Familie oder auch sonst wo, rückt man eher näher, stärker zusammen und versucht, diese Krise zu bewältigen. Hier wird es einfach gar nicht gemacht. Hier werden Beschäftigte vor vollendete Tatsachen gestellt.
10: Schichtleiter Uwe Binder arbeitet hier seit 37 Jahren. 6 sollten es eigentlich noch werden bis zur Rente. Jetzt droht ihm und 120 Kollegen ab Januar die Arbeitslosigkeit.
12: Der Arbeitsmarkt ist angespannt. Und gerade in der Situation der Brotindustrie haben wir hier in der Umgebung nur noch einen Mitkonkurrenten. Und ob da Arbeitsplätze zur Verfügung stehen, das kann man natürlich jetzt an dieser Stelle nicht sagen.
10: Die Produktion der Marke Urkorn wurde am Essener Standort schon lange eingestellt. Golden Toast produzieren sie noch, aber immer weniger. Eine weitere Säule der Fabrik sind die sogenannten Burger Buns für McDonald's. Lieken gehörte einmal zu Kamps, später dann Barilla. Jetzt ist es eine Tochter des tschechischen Agrofert-Konzerns, gegründet von André Babiš, der seit Dezember zum zweiten Mal als Ministerpräsident in Prag regiert. Die deutsche Lieken-Geschäftsführung schreibt dem WDR zur Werksschließung in Essen: Ausschlaggebend für diese Entscheidung sind die anhaltend schwierigen wirtschaftlichen Rahmenbedingungen sowie das stagnierende bis leicht rückläufige Marktumfeld im Bereich Toast und Sandwich. Hinzu kommen enorme Kostensteigerungen für Energie-, Betriebs- und Instandhaltungskosten sowie ein erheblicher Investitions- und Sanierungsbedarf.
12: Die Produktionszahlen, das haben wir schon die letzten Monate auch gemerkt, waren immer wieder rückläufig. Und wir haben uns schon überlegt, wie das weitergehen soll. Aber dass es da zu einer Werksschließung kommen würde, haben wir niemals gedacht. Wir sind vielleicht davon ausgegangen, dass wir nicht mehr im Dreischichtbetrieb arbeiten, sondern nur noch im Zweischichtbetrieb. Aber wir sind dann eiskalt erwischt worden.
10: Sie vermuten, dass es einen Grund dafür gibt, warum ausgerechnet das Essener Werk schließt. Insgesamt hat Lieken 9 Fabriken in Deutschland. Das Gelände in Berge-Borbeck ist im Gegensatz zu anderen im Eigentum der Firma, könnte also verkauft werden.

0: ökologisch oder auch eben frauenfördernd zum Beispiel. Und um was es da genau geht, da zeigen wir Ihnen jetzt mal ein paar Einblicke. Femme Reality, das ist ein Frauenprojekt von Frauen für Frauen zu Technikbegeisterung und kreative Workshops. Das Ganze eben über Virtual Reality. Und ich stehe jetzt hier mit drei der Gewinnerinnen. Ja, warum ich eine Virtual Reality Brille aufhabe, das hängt natürlich mit dem Projekt zusammen. Femme Reality heißt das Projekt und es ist eben ein Virtual Reality Projekt für Frauen. Ihr habt heute abgesahnt. Was genau hat es auf sich?
1: Wir machen Nachwuchsförderung für Jugendliche, um die für technische Berufe zu begeistern. Und das machen wir eben mit der Virtual Reality Brille, dann in Kombination mit einer kreativen Projektarbeit und gendersensibler Didaktik. Und das Ganze findet in Workshop-Formaten statt. Wir sind an Museen, in der Stadtbibliothek, kooperieren mit Unternehmen in Ferienprogrammen.
0: Es gibt auch ein Projekt aus Bochum, das es unter die letzten sechs geschafft hat. Mascha, du hast Plüschtiere neu gedacht.
2: Ganz genau. Und zwar habe ich ganz viele Neffen und deren Spielzimmer füllen sich unglaublich. Also habe ich gedacht, warum nicht eigentlich Plüschtiere nicht selbst, also das Produkt selbst neu denken, sondern die Logik dahinter. Also habe ich mir ein Prinzip überlegt und das nennt sich Replush, indem man nur noch einen Kern und nur noch Hüllen drumherum, sprich an einem Tag ist es ein Hase, am anderen Tag ist es ein Drache oder ein Dino, je nachdem wie die Interessen von den Kindern sich ändern und heutzutage geht es ja relativ schnell und somit erspart man sich in jedem Plüschtier gefühlt die Füllung selbst und hat ein Produkt geschaffen, was tatsächlich nachhaltig ist.
0: Ja, 70 Projekte und Ideen haben sich beworben. Cross-innovativ, Stichworte sind da Mehrwert für andere Branchen, demokratiefördernd, ökologisch und sozialen Impact sollten sie haben. Sascha, du bist einer der Gewinner mit einem ganz besonderen Projekt, nämlich Urnen, aber in kreativ.
3: Ja, also ich biete an, dass Menschen ihre Urne bei mir bauen können. Und ich baue aber auch Urnen selber, aber wobei jede Urne so ein Unikat ist.
0: Da auf der Bühne geht es jetzt weiter mit Tipps von Gründern, unter anderem von der App Rausgegangen. Das ist eben so eine Anwendung, wo man Aktivitäten tagesaktuell zum Mitmachen finden kann. Gibt es jetzt eben Tipps für all die Leute, die hier heute gekommen sind? Insgesamt hatten sich ja 70 Projekte beworben. Da haben natürlich nicht alle gewinnen können, aber die können sich jetzt hier eben connecten und vielleicht so ein paar Tipps abgreifen, wie sie eben erfolgreich werden mit ihrem Projekt aus NRW.
4: Jennifer Kerkhoff mit kreativen Ideen aus der Kreativkirche. Der Barler Busch ist eine schöne grüne Ecke, nicht weit von der A42, aber auch nicht weit weg von dicht besiedelten Gebieten in Duisburg und in Moers. Und da steht jetzt die Frage im Raum, könnte es sein, dass er da ein neues Revier gefunden hat, bei uns im Revier?
5: Ist das ein Wolf oder möglicherweise doch ein großer Schäferhund? Aufgenommen an einer Hauptstraße am Wochenende zwischen Duisburg und Moers. Wir zeigen die Aufnahmen dem Wolfsexperten Joost de Bruijn, der sich seit Jahren intensiv mit Wölfen beschäftigt, selbst eine Auffangstation betreibt.
6: Das ist deutlich ein junger Wolf, so ein Wanderwolf, der halb seine Familie verlassen hat und dann sucht er ein neues eigenes Revier. Normal, die laufen 100 Kilometer, nochmal 100, 500 Kilometer und der hofft, dass der irgendwann ein Gebiet trifft, was für ihn geeignet ist. Und wir haben das eigentlich jedes Jahr am Rhein entlang, die letzten Jahre. Ne? Hier Emmerich, Rees. Aber das sind kleine Städter oder großes Dorf am Rhein. Da kann er dann noch hinten rum. Bei Duisburg wird das ein bisschen schwieriger.
5: In diesem Waldgebiet war der mutmaßliche Wolf offenbar in den vergangenen zwei Tagen unterwegs. Zwischen Duisburg und Moers, westlich des Rheins, unmittelbar neben einem Wohngebiet. Bei vielen Hundebesitzern ist das mutmaßliche Wolfsvideo Thema Nummer eins. Ursula Eske hört dagegen heute das erste Mal davon.
7: Ich bin erschrocken, wenn ich das höre. Da muss ich ja vorsichtig sein und ich bin gar nicht so vorsichtig. Ich würde stehen bleiben, ich würde das Tier in Ruhe lassen.
8: Also der ist ja scheu, der ist ja nicht... Der weicht dem Menschen ja aus und der Hund ist bei mir in der Nähe. Also ich laufe ganz normal wie vorher mit dem Hund durch den Wald.
9: Ich denke nicht, dass der Wolf hier Menschen angreift, sondern der zieht hier seine Bahn und ja, wird auch wahrscheinlich wieder weitergehen.
5: Der Wolf ist längst zurück in NRW. Mehrere Rudel leben inzwischen dauerhaft im Land. Wolfsrisse spalten Naturschützer und Tierhalter. Zuletzt wurde das Jagdrecht verschärft. In Duisburg wäre es nach 2018 die zweite Wolfssichtung. Damals wurde ein Wolf in der Walsumer Rheinaue zufällig

0: ich von einer Wildkamera erfasst. Doch wie verhalte ich mich richtig, sobald ich auf einen Wolf treffe? Dazu schreibt die zuständige Behörde: Nicht versuchen, sich dem Wolf zu nähern, ihn anzufassen oder zu füttern. Nicht weglaufen, am besten stehen bleiben und abwarten, bis sich der Wolf zurückzieht. Man kann den Wolf auch vertreiben, indem man auf sich aufmerksam macht, laut ansprechen, in die Hände klatschen, mit den Armen winken. Bei den Behörden ist das aktuelle Video inzwischen angekommen. Erst wenn sie bestätigen, dass es sich um einen Wolf handelt, gilt die Sichtung als offiziell.
1: Ein bisschen was dazu verdienen zur Rente und gleichzeitig auch noch was Sinnvolles tun, gibt neues Projekt in Essen. Contilia, unterwegs im Bereich Krankenhäuser, Gesundheit, Pflege, steckt dahinter. Hat das jetzt gestartet. Es geht um Hilfe im Alter und das durch Menschen mit viel Erfahrung.
2: Das ist ein griechischer Bergtee.
3: Oh, fein.
2: Der blüht wunderbar und ja, ist sogar bio.
4: Den können wir ja Monika Gomulia hilft heute Rolf Göring bei der Gartenarbeit.
2: Wo fangen wir zuerst an? Erstmal die Tomate, ne?
3: Ja.
4: Die 74-Jährige ist eine sogenannte Lindenblüte. Sie unterstützt andere ältere Menschen im Haushalt. Vor einigen Monaten wollte sie sich etwas dazu verdienen.
2: Das hat mich neugierig gemacht und irgendwie war das genau das, was ich mir vorgestellt habe. Ich bin seit Mitte Januar dabei und ich liebe es. Ja, super.
4: Mehrmals die Woche hilft die pensionierte Lehrerin älteren Menschen. Mal im Garten, mal im Haushalt. Zu tun gibt's immer etwas. Für beide Seiten ist die Unterstützung eine Win-Win-Situation.
3: Ich habe ja hier eben die Hilfe, die ich sonst nicht mehr so machen könnte. Jetzt sieht ja alles aufgeräumt aus.
2: Da geht mir das Herz auf. Einmal, weil man, auch wenn man noch fit ist im Alter, schon auch eine Ahnung hat, was Altwerden bedeutet. Und man ist so auf einer Augenhöhe. Und man hat eben Themen, man hat viele Themen gemeinsam. Das ist so.
4: Und diese Themen verbinden. Ja, als nächstes ist Monika Gomulia bei Hedwig Nitsch zu Hause. Ihre Gespräche klingen sehr vertraut.
5: Ja, ich weiß, aber Mädchen funktionieren, ne? Die Tischdecke, die da liegt, die habe ich auch umrandet von. Ja, natürlich. Das ist eine alte Decke gewesen, die ich aufgetrennt habe.
6: Ja, auch wenn man schon so alt ist wie ich, lernt man auch immer noch was dazu. Und es gibt so eine Nähe auch dann, die sich entwickelt.
4: Gute Gespräche, Hilfe im Alltag. Und noch etwas schätzt die 87-jährige Hedwig Nitsch.
5: Es hilft mir, dass ich in den eigenen vier Wänden bleiben würde. Ich bin selber noch sehr selbstständig. Das Einzige, was wirklich bei mir nötig ist, Haushaltshilfe.
4: Solange sie noch kann, macht Monika Gomulia diesen Job gerne und steigt dafür sogar mit ihren 74 Jahren auf eine Leiter.
2: Es ist so einfach, Freude zu bereiten. Es braucht nicht viel. Und ich gehe wirklich nach Hause und bin ganz glücklich.
4: Als Lindenblüte ist sie für alle Tätigkeiten im Haushalt offen. Nur Gassi gehen mit großen Hunden schließt sie aus.
1: Das muss ja auch nicht sein. Guido Kerkhoff ist jetzt bei mir, Vorstandsvorsitzender des Klöckner-Konzerns eigentlich, aber Sie leiten aktuell auch den Initiativkreis Ruhr, großes Wirtschaftsbündnis. Wenn wir auf das Projekt jetzt schauen, ist sowas typisch Ruhrgebiet?
7: Aus meiner Sicht schon, weil es ganz deutlich zeigt, wir packen hier an, wir gucken, wo sind die Probleme und wie können wir sie lösen. Wir stehen vor vielen Herausforderungen, die Menschen werden älter, auf der anderen Seite fehlen Pflegekräfte. Und dieses Projekt von unserem Mitgliedsunternehmen von Contilia, finde ich, adressiert das in einer beispielhaften Weise. Deswegen haben wir es auch ausgesucht für eines der Projekte, die wir bundesweit eigentlich zur Nachahmung empfehlen und auch vorgetragen haben.
1: Sie haben 15 Projekte insgesamt mitgenommen nach Berlin in die Hauptstadt zur Wirtschaftsministerin, zu Frau Reiche. Warum?
7: Als Initiativkreis Ruhr haben wir uns ganz klar gesagt, was kann man hier im Ruhrgebiet machen? Das ist ein Gebiet, das steht für Wandel. Wir sind eine der größten Ballungszentren in Europa, einer der fünf größten. Und wir haben so viele Projekte hier, die man ausrollen kann. Wir haben hier am Koalitionsvertrag angesetzt und haben gesagt, was können wir eigentlich an den Tisch bringen, was man schneller und besser ausrollen kann. Und das haben wir zusammen mit Hendrik Wüst, Katharina Reiche übergeben, weil wir glauben, da haben wir was Maßgebliches geschafft. Und was hier im Ruhrgebiet funktioniert, kann man auch bundesweit weiter ausrollen.
1: Also ein bisschen Flagge zeigen auch, so ein bisschen nach vorne gehen. Wie ist es gelaufen, Ihrer Einschätzung nach?
7: Sehr gut, das wurde sehr positiv aufgenommen, weil nicht nur fordern, sondern auch fördern und sagen, was können wir an den Tisch bringen. Es ist einfach zu sagen, welche Bürokratie muss weg. Alles ist immer viel zu komplex, aber konkrete Beispiele zu bringen und zu sagen, das kann helfen und hier müsste dieses und jenes geschehen, damit wir es noch besser ausrollen können. Aber wir haben hier Modellprojekte, die funktionieren und die sofort einen Beitrag bringen. Mhm. Und wir an der Ruhr, wir packen gerne an und das wurde positiv aufgenommen.
1: Also Optimismus verbreiten, ist das auch so ein bisschen Strategiewechsel sozusagen, um tatsächlich mal den Fokus aufs Ruhrgebiet zu lenken?
7: Ja, ich glaube, wir haben viel zu viel, dass wir immer nur über den Strukturwandel und das Negative reden. Es passiert hier so viel Gutes und Wandel können wir. Und ich glaube, wir müssen das, was wir hier leisten und können, was wir auch gerade im Beitrag zum Beispiel in Bochum gesehen haben, nämlich dass man Strukturwandel machen kann, nach vorne stellen und an den guten und an den lösungsorientierten Ansätzen anknüpfen und weiter ausrollen.
1: Und gleichzeitig landen wir in Wirtschaftsrankings, auch das haben wir vorhin gesehen, ja immer wieder sehr weit hinten. Und die Menschen haben auch hier den Eindruck, vieles ist marode, es dauert, es tut sich vielleicht einiges, aber ja, es gibt eine Menge Probleme.
7: Das stimmt, aber hätten Sie erwartet, dass Bochum Platz 37 von 400 ist?
1: Es ist ein guter
7: so, und ein gutes bei dem Problem, wo die Stadt angefangen ist, sieht man, wie man mit Wissen, und die Universitäten sind auch Mitglied bei uns im Initiativkreis, wir machen mit BRIC, mit der Startup Alliance sehr viel, wo wir sehen, dass wir aus den Universitäten neue Beschäftigung schaffen. Weil es werden nicht nur die alten Industrien sein, sondern wir müssen auf das Neue. Wir haben so viele Studenten im Ruhrgebiet, wie wir früher Bergarbeiter hatten. Wir müssen darauf aufsetzen, Neues entwickeln. Und damit sehen, dass wir auch Arbeitskräfte schaffen. Und Bochum zeigt, dass es an vielen Stellen geht.
1: Also das Glas ist halb voll und nicht halb leer, sagt Guido Kerkhoff vom Initiativkreis Ruhr. Danke für die Einschätzung und wir nehmen Ihren Optimismus gerne mit. Danke für den Besuch.
7: Danke.
1: Wie ist es bei Ihnen? Haben Sie heute am Herd gestanden oder zaubern Sie vielleicht gerade was Leckeres? Wir kochen jetzt auch mal mit Ihnen, aber XXL geht nach Castrop-Rauxel in die Zentralküche lebenswert. Schulen, Krankenhäuser, Kitas, solche Einrichtungen werden versorgt von dort aus. Ja, und da geht es dann um exakte Abläufe und auch beeindruckende Zahlen.
8: So, am Tag roundabout machen wir 5000 Essen. Verarbeiten tun wir am Tag so 2 bis 3 Tonnen Lebensmittel im Rohzustand. Jeder weiß, was er zu tun hat. Kommen, produzieren, runterkühlen, verschicken und nach Hause gehen.
9: Noch bevor der erste Topf auf dem Herd steht, ist hier schon jede Menge los. In der Castrop-Rauxler Großküche beginnt der Tag früh. Gegen 6 Uhr morgens kommen die Lebensmittel an.
10: Das hier ist der frische Bereich. Hier kommen Joghurts an, Salate, die wir für die Küche brauchen.
9: Sebastian Witzig kümmert sich um das große Lebensmittellager. Er ist einer von rund 100 Mitarbeitern der Großküche. Von hier aus werden die Waren aus den Kühlhäusern an die einzelnen Abteilungen verteilt. Ein wichtiger Job, denn ohne diese Arbeit läuft am Schneidebrett gar nichts.
11: Sebastian nimmt die Ware an, kontrolliert die Ware, richtet die Ware. Wenn dann in der Spätschicht irgendwas fehlt, da kann Sebastian noch mal abends im Auto hinfahren und kurz im Edeka vorbeifahren.
10: So ungefähr. Ja. Dann habe ich nämlich Scheiße gebaut.
9: Die Castrop-Rauxler Großküche beliefert Kindergärten, Schulen, Seniorenheime und Krankenhäuser im ganzen Ruhrgebiet. In Spitzenzeiten werden bis zu 8000 Mahlzeiten gekocht. Alles fängt mit dem Frühstück an und das geht wie am Fließband.
12: Das Band steht jetzt auf 1,5. Also auf 10 würden wir es nicht schaffen. Es gibt verschiedene Posten und jeder Posten weiß, was er zu tun hat. Also die Dame vor mir, die macht nur Aufschnitt. Die Dame rechts neben mir, die macht halt nur die Extrasachen, halt Joghurt und Milch und sowas. Jeder hat da schon seine Ordnung.
9: Es ist inzwischen 7 Uhr. Der hausinterne Frühstückskurier macht sich auf den Weg. Während das Frühstück zu den Krankenhäusern fährt, wird in der Küche längst schon am Mittagessen gearbeitet. Heute steht Gyros auf dem Plan mit ordentlich Knoblauchsoße.
13: Ja, gut. Machen wir mal, ne? Ja. Das Ziege geht immer. Gyros ist einer der beliebtesten Gerichte, die hier laufen.
14: Mach mal.
9: Patrick Neuhäuser leitet die Großküche gemeinsam mit einem Kollegen. Hier wird mit regionalen Produkten gearbeitet und da muss die Qualität stimmen.
14: Wir müssen natürlich leicht verdaulich herstellen, wo das natürlich für jedermann ist. Und aufgrund dessen nutzen wir halt auch viele frische Zutaten und keine Konservierungsstoffe oder vorbearbeitetes Fleisch. Deswegen stellen wir alles selber her.
9: Auch wenn es hier schnell gehen muss, herrscht an der Bratwanne höchste Konzentration. Denn schon ein kleiner Fehler und das Essen wäre ruiniert.
15: Ich habe auch schon mal Salz und Zucker verwechselt, ordentlich. Und wenn der Quark dann so salzig schmeckt mit Ananas, ist nicht so gut.
9: War aber nur einmal, passiert nicht wieder. Aber die Gyrospfanne ist gelungen und fertig. Und das schon kurz nach 10 am Morgen. Ein bisschen früh zum Essen, oder?
14: Das ist korrekt. Wir müssen überlegen, wir produzieren es jetzt, dann müssen wir es nachher auf die Teller bringen. Und dann muss es ja von den Tellern noch über die Straße zum Patienten kommen. Deswegen ist der Ablauf auch so früh.
9: Endspurt am Menüband. Statt Frühstück gibt es jetzt Gyros, portioniert für die Krankenhauspatienten. Um spätestens 11 geht alles raus.
16: Wichtig ist natürlich die Aufgabe der Bandabnahme zu prüfen, das, was der Patient bestellt hat. Hat der Patient irgendwelche Allergene, Intoleranzen etc.? Ansonsten wird es ausgetauscht von uns und dann geht's raus zum Patienten. Dem wünschen wir guten Appetit.
1: Toll, herzlichen Dank und wir bleiben beim Essen, denn übers Essen ist auch dieser Mann hier bekannt, sogar berühmt geworden, Freddy Külpmann. Als Frikadellen-Freddy, herzerweichend war es ja, wie er getrauert hat, um seine Lieblingsimbissbude im Revier, hat einen regelrechten Hype ausgelöst im Internet. Vor einem Jahr war das. In der Zwischenzeit ist Freddy leider schwer krank geworden, kann nicht mehr laufen. Deshalb ist eine Spendenaktion für ihn gestartet worden und jetzt am Wochenende war endlich da der große Moment.
17: Boah, ist der geil.
18: Da ist er endlich, der E-Scooter, auf den Freddy Külpmann monatelang gewartet hat.
19: Wir holen dir den auch gleich mal runter. Dann kannst du ja gleich mal eine Runde drehen, wenn du Bock hast.
17: Gerne.
19: Ja?
17: Gerne.
19: Das ist jetzt deiner, Freddy.
17: Ja.
18: Das Laufen fällt Freddy Külpmann schwer. Durch seine Nervenerkrankung kann er kaum noch laufen. Dabei war der ehemalige Busfahrer immer sehr aktiv.
17: Das fehlt mir halt. Ich bin früher viel, viel gewandert und Fahrrad gefahren und alles. Und seit praktisch einem Jahr sitze ich zu Hause und kann mich also nur noch mit dem Rollator oder mit Stöcken bewegen.
18: Bekannt wurde Detlef Külpmann, wie er richtig heißt, nachdem er vor einer WDR-Kamera trauerte, weil sein Lieblingsimbiss in Witten schloss.
17: Frikadelle am Freitag, wie jeden Freitag, fehlt, wenn die weg sind. Sieht schwer aus. Ach, eng.
18: Bis heute kann der 65-Jährige kaum glauben, dass er damit zum Internetstar wurde.
17: Dieser Biss in die Frikadelle, der hat ja alles zum Beben gebracht. Ne? Und da habe ich überhaupt nicht mit gerechnet.
18: Als seine Erkrankung bekannt wurde, öffnete der Imbiss in Witten noch einmal für eine Spendenaktion. Der Erlös sollte Freddys E-Scooter finanzieren, denn der wird von der Krankenkasse nicht komplett bezahlt. Insgesamt spendeten die Fans bis jetzt über 23.000 Euro.
17: Für den ganzen Wust an Spenden waren es also wenig Leute, die mich wirklich auch persönlich kennen, die da auch gespendet haben. Naja, so hat das Betteln dann doch auch mal seinen guten Zweck gehabt.
18: Ein Teil der Summe geht an den Tierschutz. Den Rest will er als Rücklage für seine Gesundheit nutzen. Endlich bekommt er ein Stück Lebensqualität zurück. Darüber freut er sich am meisten.
17: Wahnsinn, Wahnsinn, das Ding. Ey.
18: Und das Sanitätshaus hat noch eine Überraschung für den prominenten Kunden. Denn die Frikadelle, die durfte natürlich nicht fehlen.
20: Gutes Gewürz. Ordentlich.
17: Der Kaviar des kleinen Mannes, die Frikadelle am Freitag.
18: Und der Nachhauseweg von Essen nach Velbert wird natürlich direkt mit dem neuen Gefährt gemacht.
17: Dann gucken wir mal, wie wir nach Hause kommen. Ich habe mir da schon so eine Tour zusammengebastelt. Ich hoffe, die ist schön. Ich habe den neuen Skadi und dann ist doch nach mir die Sintflut.
18: Na dann kann es ja losgehen mit seiner Partnerin in ein neues, mobiles Lebensgefühl.
1: Sehr gute Fahrt, Freddy. Der Kaviar des kleinen Mannes, ne? Schön gesagt. Damit sind wir beim Wetter. Hat ja eine kalte Dusche gegeben zum Wochenstart. Und es geht nach dem schönen Wochenende leider ähnlich weiter. Schauen wir in die kommende Nacht. Da werden Temperaturen zwischen 3 und 4 Grad normal sein, also richtig frisch. Ein paar Schauer gibt es auch und viel Wind. Stürmische Böen sind sogar möglich. Und morgen geht es weiter mit diesem Aprilwetter Mitte Mai. Sonne, Wolken, Regen, dann das Ganze vielleicht mal umgekehrt. So geht es durch den Dienstag, wobei die Niederschläge nachlassen im Laufe des Tages. Und der vorher noch kräftige Wind, der schwächt sich morgen zum Abend hin dann auch ab. Höchstwerte allerdings nur 12, 13 Grad. Erst am Mittwoch ein bisschen milder, aber weiterhin sehr wechselhaft. Dann sind auch Gewitter dabei. Und am Donnerstag, ja, es ändert sich wenig. Es sieht echt nicht nach Feiertagswetter aus. Bei frischen 13 Grad sind immer wieder Schauer möglich. Und auch am Freitag oft ungemütlich, kühl und nass. Das zieht sich dann auch bis in die kommende Woche rein. Dieses usselige und eher unbeständige Wetter. So viel von uns. Um 7:45 gibt es Land und Lecker. Es geht Richtung Eifel gleich zu Katharina Deitmas und ihren Longhorn-Rindern. So ein bisschen Wilder Westen wartet also auf Sie. Viel Spaß, einen schönen Abend. Tschüss.
0: Ja, das ist Schule mal anders. Der Protestbus einer Aktivistengruppe hat heute in Hamm an einer Gesamtschule Halt gemacht und hatte wichtige Themen dabei. Menschenrechte, Demokratie und Antirassismus.
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0: Einen schönen guten Abend, schön, dass Sie mit dabei sind. Ja, Menschenrechte, Demokratie und Antirassismus, da können unsere Kinder gar nicht genug drüber lernen. Der Schulleiter in Hamm, der sieht das auch so und hat deshalb diese Gruppe Zentrum für politische Schönheit mit dem Bus eingeladen. Die Gruppe macht immer wieder mit Protest- und Demokratieaktionen auf sich aufmerksam und fährt mit dem Adenauer-Bus, so heißt er, durch Deutschland, um politische Aufklärungsarbeit zu leisten. Und das sieht dann so aus.
22: So kann es aussehen, wenn politische Bildung nicht nur aus dem Lehrbuch kommt, sondern mitten auf dem Schulhof stattfindet. Die Schülerinnen und Schüler der Arnold-Freimuth-Gesamtschule in Hamm haben heute Unterricht mit einem speziellen Schulbus. Los geht's mit einem kurzen Vortrag und die Klärung der Fragen, wie erkenne ich Fake News und was sind eigentlich Rechtsextremismus und Rassismus?
23: Sie sagen zu mir, ja, ich bin Deutscher, ich komme aus Deutschland, aber ich frage Sie dann, woher kommen Sie denn wirklich, weil Sie jetzt zum Beispiel irgendwie eine andere Hautfarbe haben, eine andere Haarfarbe oder nicht gängig, typisch deutsch aussehen.
22: Esad und Sally haben selbst auch schon Rassismus erfahren, so wie viele hier in der Stufe. Der Anteil an Jugendlichen mit Migrationshintergrund ist groß. Sie sind froh darüber, dass der Protestbus hier heute hält und aufklärt.
24: Wenn man dann jetzt auch schon erwähnt, okay, du sprichst aber gut Deutsch. Ja, okay, warum sollte die Person nicht gut Deutsch sprechen können, nur weil sie jetzt gerade nicht typisch deutsch aussieht? So beginnt für uns zum Beispiel schon die kleinste Form von Rassismus.
22: Ein Thema, das hier heute immer wieder fällt, die AfD. Bei der Frage, was eigentlich demokratisch ist, aber auch bei der Frage, welche Ängste und Sorgen die Jugendlichen haben. Für die beiden 17-Jährigen ist klar, der Besuch des Adenauer-Busses ist auch ein Statement.
25: Dass sowas hier passiert, ist ganz wichtig. Denn das ist der Schritt, wo wir halt ein Statement setzen. Wir sind für eine super diverse Gesellschaft. Und wir akzeptieren jede Gesellschaft, jede Religion, jede Hautfarbe und jeder ist hier willkommen.
22: Damit der umgebaute ehemalige Schulbus hier heute hält, musste sich die Gesamtschule aktiv bewerben. Über 800 Anfragen hatte die Aktivistengruppe, die sich Zentrum für politische Schönheit nennt, und die Tour organisiert. Die Mitglieder setzen sich ehrenamtlich für Demokratie, Menschenrechte und gegen Rechtsextremismus ein. Doch zwischen politischer Aufklärungsarbeit sind auch überall klare politische Statements zu finden. Für den Schulkoordinator kein Problem.
26: Kinder beschäftigen sich heute eindringlich mit diesen Themen, mit dem Grundgesetz, mit Demokratie. Wenn dann am Schluss dabei rauskommt, dass es mit einigen Parteien, auch mit gewählten Parteien, die im Bundestag sitzen, schwierig ist, dann ist das erstmal nicht mein Problem. Dann ist das eher ein Problem dieser Parteien, wenn das nicht zusammenpasst. Und es kann schon so sein, dass es nicht zusammenpasst. Und deswegen haben wir gedacht, das ist gut.
22: Das Team im Bus hat ein Ziel. Die Schülerinnen und Schüler sollen Fake News und Hetze besser entlarven und selbst etwas entgegensetzen. Sally und Esad wollen sich weiter politisch einbringen. Sally ist bereits in der Hammer SPD-Jugendgruppe. Der Protestbus fährt jetzt den ganzen Sommer über durch Deutschland.
0: Die Polizei bei uns in Nordrhein-Westfalen, die kann jetzt noch schneller helfen, denn bei einem Notruf kann sofort der Standort des Anrufers bestimmt werden. Man weiß also viel schneller, wo zum Beispiel Hilfe gebraucht wird. Im Ennepe-Ruhr-Kreis, da wird die Technik seit ein paar Tagen getestet und das mit Erfolg.
27: Sowas wünscht sich niemand. Ein Unfall mitten im Nirgendwo.
2: Christoph Neuhaus von der Polizei Ennepe-Ruhr-Kreis schlüpft für uns in die Rolle des Unfallopfers und erwählt den Notruf.
3: Polizei Notruf.
4: Ja, Neuhaus, hier, hallo.
3: Herr Neuhaus.
4: Ja, ich stehe hier mitten in der Pampa. Ich habe einen Unfall gehabt und ich weiß tatsächlich nicht, wo ich bin.
3: Ja, also es ist niemand verletzt worden bei dem Verkehrsunfall, aber Sie wissen nicht genau, wo Sie in Gevelsberg sind. Na, jetzt ist der Notruf abgebrochen.
2: Auch ohne Ortsangabe kann der Kollege in der Leitstelle seinen Standort in Sekunden herausfinden. Denn über sein Handy wird ein GPS-Signal gesendet, metergenau. Die Polizei im Ennepe-Ruhr-Kreis testet diese Standortbestimmung von allen Notrufen seit wenigen Tagen für solche und ähnliche Fälle.
4: Die drei wichtigsten sind mit Sicherheit einmal die Notlage, wie es zum Beispiel ein Verkehrsunfall sein kann oder ein internistischer Notfall, wo der Anruf dann abbricht. Die zweite Variante wäre Verfolgung der Straftat, das heißt Hinweise auf eine Straftat, wo sich das Opfer meldet und auch dann der Notruf abbricht und wir nicht mehr erfahren konnten, wo das Ganze ist. Und die dritte Variante ist natürlich der Zeuge, der was beobachtet, der vielleicht einen Einbruch sieht und auch da der Anruf abbricht.
2: Thorsten Schwedke nimmt täglich mehrere Notrufe entgegen, bei denen unklar ist, wo sich die Anrufer befinden. Vor allem auf Autobahnen ein großes Problem.
3: Wenn wir zum Beispiel den Hinweis auf ein verdächtiges Fahrzeug erhalten auf der Autobahn, ist für uns wesentlich, die Fahrtrichtungen zu ermitteln. Auf der Bundesautobahn 1 alleine, entweder in Richtung Köln oder in Richtung Dortmund, macht das schon einen wesentlichen Unterschied.
2: Entscheidend ist für die Beamten, dass nur Notrufe geortet werden. Die Daten werden zentral gespeichert und können bis zu 60 Minuten nach einem Notruf abgerufen werden. Danach werden sie automatisch gelöscht.
4: Immer dann, wenn der Notruf gewählt wird, also sprich 110, senden die Smartphones automatisch den Standort mit. Und das ist auch nicht ausstellbar. Und das ist für uns natürlich sehr hilfreich und auch sehr gut. Also letztendlich kann ich hier tatsächlich von einer Art Quantensprung schon wirklich sprechen. Das heißt, wo wir früher gesucht haben, sind wir jetzt doch viel, viel schneller.
2: Hier in der Leitstelle in Ennepetal sind sie davon überzeugt. Mit dieser neuen Technik können sie besser helfen, möglicherweise Verbrechen verhindern und im Zweifel sogar Leben retten.
0: Und von der Polizei geht's weiter zur Feuerwehr. Die Feuerwehr in Essen, die hat sich einen Schwerpunkt gesetzt, der gestern der Bundesregierung wirklich zugute kam. Hygiene und Desinfektion heißt dieser Schwerpunkt. Einsatzkräfte der Feuerwehr in Essen waren nämlich mit im Einsatz, um die deutschen Passagiere des Kreuzfahrtschiffes, auf dem das Hunter-Virus ausgebrochen war, zurück nach Deutschland zu bringen.
5: Gestern Nachmittag, der Rettungskonvoi auf dem Weg nach Eindhoven. Mit dabei das Spezialfahrzeug der Feuerwehr Essen, um die betroffenen Passagiere ins Uniklinikum in Frankfurt zu bringen. Heute steht das Fahrzeug schon wieder desinfiziert und einsatzbereit auf dem Hof. Innen lautet das Motto, weniger ist mehr. So kann schneller gereinigt und desinfiziert werden. Die medizinischen Geräte befinden sich draußen.
6: Also hier sind jetzt die ganzen Mittel quasi verlastet, wo dann die Besatzung des Fahrzeuges dann entscheidet, was der Patient tatsächlich benötigt. Alles, was außen gelagert wird, muss im Nachhinein erstmal nicht desinfiziert werden, weil es nicht in Kontakt mit dem infektiösen Patienten kommt und wird bei Bedarf reingeholt.
5: Der spezielle Rettungswagen ist so groß wie ein LKW. Nicht viele Feuerwehren haben diese Ausstattung. Daher kommen die Spezialisten aus Essen in ganz NRW zum Einsatz. 100 bis 150 Mal im Jahr rücken sie bei ansteckenden Krankheiten aus.
6: Das können beispielsweise sein, so eine Meningitis, also eine Hirnhautentzündung, die bakteriell verursacht ist, aber auch Tuberkulosen. Aber auch vielleicht fragliche Infektionskrankheiten, wo wir vorher vielleicht noch gar nicht wissen, in welche Richtung es geht. Aber vielleicht absehbar ist, dass es eine aufwendigere Desinfektionsmaßnahme wird.
5: Das Wichtigste an dem Fahrzeug, dass die Luft mit den Erregern nicht nach außen gelangt.
6: Also hier haben wir eins der Herzstücke des Fahrzeugs, und zwar das ist die Filteranlage. Hier ist wichtig, dass luftübertragene Partikel nicht nach außen gelangen, also dass man irgendwie aus dem Fahrzeug andere ansteckt. In Krankenhäusern ist das immer relativ einfach, weil da hat man auch Schleusenbereiche. Das haben wir auf der Straße mit so einem Rettungswagen nicht. Deswegen ist hier eine spezielle Filteranlage verbaut. Und die Luft, die quasi im Patientenraum ist, wird so gefiltert, dass von außen keine Gefahr mehr von dem Auto ausgeht.
5: Insgesamt hat die Feuerwehr Essen zwei Infektionsrettungswagen. 120 ihrer Mitarbeitenden haben eine spezielle Ausbildung zu Desinfektoren gemacht, damit sie wie hier helfen können, dass sich ansteckende Krankheiten nicht weiter verbreiten. Gestern ist alles gut verlaufen. Die deutschen Passagiere haben keine Symptome gezeigt und müssen jetzt bis zu 45 Tage in häusliche Quarantäne.
0: Jetzt gucken wir nach Hagen. Das war ein Ding und sorgte auch wirklich für viel Aufregung. Nach den letzten Sommerferien musste das Kuhne Berufskolleg in der Innenstadt geschlossen werden. Gravierende Brandschutzmängel und Bauschäden waren der Grund. Das Gebäude ist einfach marode. Monatelang musste die Schule da ausfallen. Eine Lösung, die gab es erstmal nicht. Aber jetzt, die Stadt will ein neues Berufskolleg bauen. Und zwar, Sie haben es gerade kurz gesehen, auf dem Sportplatz am Höhing. Die Anwohner da, die sind, kann man so sagen, gar nicht so begeistert von dem Standort. Und gerade eben ist eine Bürgerinformationsveranstaltung im Rathaus zu Ende gegangen. Mein Kollege Marc Sense war für uns dabei. Und Marc, ich bin gespannt, wie ist der Abend gelaufen?
7: Ja, er läuft tatsächlich noch, weil die Bürgerversammlung ist dann doch viel länger geworden, als das geplant war. Also hinter mir im Ratssaal geht sie immer noch. Im Ratssaal sieht es ungefähr so aus. 100 Anwohner ungefähr sind gekommen, der Ratssaal gut gefüllt. Und es ist eine sehr emotionale Diskussion, zum Teil auch sehr engagiert, aber auch sehr sachlich. Also die Stadt hat erstmal die Pläne vorgestellt, hat nochmal erläutert, warum sie zu dieser Entscheidung gekommen ist, respektive der Verwaltungsvorstand. Und dann gab es halt eine Möglichkeit zu diskutieren. Wie gesagt, das läuft immer noch. Es war engagiert, aber es war ruhig. Und ja, sehr wertschätzend von beiden Seiten, so würde ich es mal zusammenfassen.
0: Jetzt hast du gerade schon angedeutet, also die Stadt hat erklärt, warum es eigentlich zu dieser Entscheidung kam, auch mit dem Ort am Höhing. Erklär uns das auch doch noch mal, also warum da?
7: Naja, es gab ein Gutachten mit der Frage, lohnt es sich, das alte Berufskolleg zu sanieren? Und die Antwort ist, könnte man machen, macht aber ehrlicherweise keinen Sinn und ist zu teuer, also machen wir einen Neubau. Und dafür hat man dann auch eine Beratungsfirma engagiert, die sich unterschiedliche Standorte in der Stadt angeguckt hat. Am Ende sind 5 rausgekommen, die sie näher untersucht haben. Und da ist dann am Ende der Sportplatz am Höhing rausgekommen. Einfach, weil er der kostengünstigste war. Wobei kostengünstig an dieser Stelle jetzt auch relativ zu betrachten ist. Also kalkuliert sind 183 Millionen Euro, bis das Ding da steht. Irgendwann 2031. Und ein weiterer Vorteil aus Sicht der Stadt ist, das ist der einzige Standort, wo das Berufskolleg, das ja aus 2 Schulteilen besteht, an einem Standort wirklich zusammenbleiben könnte. Deshalb hat sich die Verwaltung, hat sich die Stadt Hagen dafür entschieden und nicht zum Beispiel für die Brandbrache in Hagen-Haspe, die auch in der Verlosung war.
0: Jetzt habe ich es eben schon angedeutet, die Anwohner da am Höhing, die sind gar nicht so begeistert, haben eine Bürgerinitiative gegründet. Erklär uns noch mal, was gefällt Ihnen nicht an den Plänen?
7: Also erstmal muss man sagen, dass die Anwohner auch hier nochmal klar gesagt haben, wir sind natürlich froh, dass die Stadt eine neue Schule bauen will. Und es ist auch richtig, dass es ein neues Berufskolleg in Hagen gibt, aber nicht da. Und das hat 2 Gründe, vor allen Dingen halt der Verkehr. So ein Berufskolleg ist groß und es soll größer werden als jetzt. Also die Planer gehen davon aus, so ja, über 4000 Schülerinnen und Schüler plus Lehrer sollen da schon hin und sagen aber auch, naja, die sind aber nicht alle gleichzeitig da. Trotzdem 2400 Menschen jeden Tag in dieser Schule und da sagen die Anwohner natürlich zu Recht, die kommen doch im Großteil mit dem Auto. Die müssen ja irgendwie dahin. Die müssen vor allen Dingen irgendwie parken. Das ist völliges Verkehrschaos und das in Straßen, die sowieso zu klein sind. Also das war heute der wirklich ganz, ganz große Diskussionspunkt. Dafür gibt es letztendlich keine Lösung. Der Oberbürgermeister hat gesagt, ja, Sie wissen das, aber Sie denken da jetzt auch noch mal drüber nach. Und des Weiteren sagen die Anwohner auch, das ist ein schöner Sportplatz, der wird noch benutzt. Das ist eine Versickerungsflecke für Regenwasser. Versickerungsfläche, langsam. Für Regenwasser, das kann man doch nicht einfach zubetonieren mit dem Gebäude. Also da sind die Standorte, Standpunkte weit voneinander entfernt.
0: Also du hast gerade schon angedeutet, es wird noch drüber nachgedacht, sagt der Oberbürgermeister. Heißt das, es steht noch gar nicht fest, ob das Ding jetzt dahin kommt?
7: Nee, so richtig noch nicht. Eigentlich sollte der Rat der Stadt kommende Woche darüber entscheiden. Stand schon auf der Tagesordnung, ist aber wieder runtergenommen worden. Nicht nur wegen der Anwohnerproteste, sondern weil auch in den Fachausschüssen in den letzten Tagen und Wochen noch Beratungsbedarf angemeldet wurde. Ob das jetzt überhaupt noch vor der Sommerpause passiert oder sich über den Sommer zieht, ist im Moment ziemlich offen.
0: Vielen Dank, Marc. Und wir werden das natürlich auch weiter beobachten. Danke dir. Von Hagen geht es jetzt weiter nach Ennepetal. Da raucht es nämlich seit Samstag und es riecht. Aber kein Grund zur Sorge, das soll so. Im Naherholungsgebiet Hülsenbecker Tal, da wird in dieser Woche Holzkohle hergestellt. Ganz traditionell in einem Kohlenmeiler, so heißt das Ding. Alle 2 Jahre wird das in Ennepetal gemacht. Dazu gibt es natürlich auch noch Programme, vor allem für Kinder und Jugendliche. Also die ganze Woche können wir da auch vorbeischauen. Und wir gucken jetzt mal, wie das am Samstag alles losging.
8: Hier bauen wir Stützring aus Holz, gespaltenem Holz. Und wir müssen halt gucken, dass wir alles dicht kriegen. Und das schafft man dann bei so einem Steinmeiler mit Stütze.
7: Fast fertig ist nicht ganz fertig. Und deshalb müssen die Köhler kurz vor dem Entzünden nacharbeiten.
10: Das ist kein größeres Problem. Deswegen bauen wir halt jetzt halt den Stützkranz da drum, damit dann halt die Stübbe besser hält. Die wird gleich nochmal nass gemacht und dann kommt nochmal Stübbe drauf, damit wir den halt komplett nass zukriegen, dann halt mit dem Abdeckmaterial.
7: Stübbe heißt die Asche alter Meiler, mit der der neue Meiler abgedeckt wird. So ungefähr sieht ein Meiler im Innern aus. Ein Kamin aus Holz in der Mitte, drumherum weiteres Buchenholz. In echt sieht man davon nicht mehr viel. Von außen ist das Ganze mit Heu und der Stübbe bedeckt. Denn es darf kein Sauerstoff an das Holz kommen, sonst würde es nicht zu Holzkohle, sondern einfach verbrennen. Pyrolyse heißt das Verfahren. Dominik Klügler ist mit 33 Jahren der Jüngste in der Köhlergruppe. Seit 9 Jahren ist der Dachdecker dabei.
10: Das finde ich halt das Spannende daran. Dann halt selber halt mal dreckig werden und sonstiges. Mal selbst Hand anlegen und dann halt wirklich dieses Produkt, was man dann auch, was jedermann benutzt im Sommer zum Grillen oder sonstiges. Finde ich dann interessant, dann auch dann selber zu machen.
7: Die Stadt Ennepetal lässt hier alle 2 Jahre Holzkohle herstellen. Nicht für das Produkt an sich, sondern als eine Art Open-Air-Lokalgeschichtsunterricht.
11: Es ist eine alte Tradition und diese Tradition muss man bewahren und vielleicht Kindern und Jugendlichen wieder erklären und erzählen, wie entsteht eigentlich Holzkohle und was ist für die Region auch früher Usus gewesen. Das ist nämlich, dass es Köhler gab und dass Holzkohle so hergestellt wurde.
7: Der große Moment. Pfadfinder helfen, heiße Glut in den Kohlenmeiler einzufüllen. Sofort entsteht der typische Rauch, verbunden mit dem typischen Geruch.

0: gerade sieht man halt eher weniger was. Nein, innen drin musste einmal gestopft werden, weil die Holzschalte sich alle ein bisschen verkeilt haben im Quandelschacht jetzt durch das Gerüst, was innen drin ist. Das wird ja mit Glut und Holzschalten dann aufgeschüttet, halt zum Entzünden gebracht werden. Die haben sich dann so ein bisschen verkeilt, deswegen stopft man das ein wenig nach.
1: Jetzt zieht der Meiler vor sich hin. Die ganze Woche über sind Schülergruppen angekündigt. Schon zum Anzünden gibt es viele Fragen der Besucher. Die zu beantworten gehört mittlerweile auch zu den Kernaufgaben der Köhler.
0: Es macht dann Spaß, den Kindern und Jugendlichen dann halt zu erklären, was man hier wirklich macht. Und es motiviert dann einen, wenn dann die Kiddies dann nachmittags dann nochmal wiederkommen mit ihren Eltern und alles und zeigen dann, guck mal, Mama, Papa, das habe ich gemacht oder guck euch das mal nochmal an.
1: Donnerstag oder Freitag soll der Holzkohlenjahrgang 2026 aus Ennepetal fertig sein. Am Samstag wird er nur hier verkauft.
2: Das ist so klasse und wir wollten mehr darüber wissen und haben deshalb Joachim Schulte eingeladen. Wir haben ihn gerade schon kurz im Film gesehen, einer der Köhler, die aus Warstein gekommen sind. Können Sie denn jetzt überhaupt da entbehrt werden? Also Sie sind zu fünft da, aber Sie müssen ja die ganze Zeit aufpassen, oder?
3: Wir müssen uns abwechseln beim Aufpassen. Das ist ein Job für 24 Stunden. Der Meiler hat 500 Grad Betriebstemperatur, fällt öfter zusammen. Das heißt, wir müssen stopfen, wir müssen löschen, mit Erde natürlich, nicht mit Wasser. Und so eine Nachtschicht wird nicht langweilig und wir wechseln uns dann eben alle 4 bis 6 Stunden ab.
2: Das heißt, jetzt passen gerade die anderen auf, aber das heißt auch, Sie zelten wirklich oder schlafen direkt daneben, ja, um aufzupassen?
3: Wir schlafen daneben, wir haben ein Zelt oder wir sind im Bulli und im Provi.
2: Das bei dem Shit-Wetter?
3: Bei dem schlechten Wetter, was uns nichts ausmacht, dem Meiler auch nicht, er ist heiß genug. Und wir müssen eben einen Schlafplatz suchen. Wir haben auch schon eine Köhlerhütte mal gebaut in vergangenen Veranstaltungen. Und auf unserem Gelände in Hirschberg, wo wir auch Kohlenmeiler machen, alle 4 Jahre, nächstes Jahr wieder.
2: Also in Warstein, ja, in der
3: genau,
2: Ecke,
3: genau. Hirschberg, da haben wir eine Köhlerhütte, da können wir drin schlafen mit Blick auf den Meiler. Und das ist eben genau, wie es früher vor Jahrhunderten auch schon betrieben wurde.
2: Also ich finde das so spannend. Jetzt haben Sie gesagt, Sie sind da diese Tage, diese Woche über und gucken und passen alle auf und am Ende kommt die Kohle raus.
3: Ja.
2: Sie machen aber eigentlich was anderes wahrscheinlich, oder?
3: Ich mache ganz was anderes. Ich bin Hochschullehrer hier in Dortmund, mache an der Hochschule für Ökonomie und Management das Thema Künstliche Intelligenz und Software Engineering.
2: Aber also warum reizt Sie das denn so, das auch zu machen?
3: Das ist was völlig anderes, ein ganz anderes Metier, ein anderes Handwerk und man muss das auch erlernen und es ist die Natur, es ist die Arbeit mit Kindern, die halt selber Meiler bauen, das macht viel Spaß, die schmieden können, die Sachen machen können, die sie sonst nicht dürfen, mit Feuer und Rauch. Und man kann ihnen das gut erklären, sie sind auch in der Lage, Mini-Meiler selber zu bauen.
2: Ist das das Wichtigste für Sie eigentlich, dass die Kinder so eine Chance da bekommen, das, ja, so kennenzulernen und in der Natur so was Tolles,
3: genau,
2: zu erleben?
3: Es ist eine Idee der biologischen Station in Ennepetal vor 2002, 2003 und das Anliegen war, naturnahe Bildung zu machen, sonst sind die Sponsorengelder zum Beispiel der Sparkasse auch gar nicht aufzutreiben, mhm, und wir machen naturnahe Bildung mit einem Stationenprogramm, mit Schmiede, mit einem Baumkletterer, mit dem Kohlenmeiler, den man selber bauen kann.
2: Also es lohnt sich da auf jeden Fall vorbeizukommen, ja, die Woche über, nicht nur Ende der Woche. Ich muss das mal einmal nehmen, Sie haben nämlich uns schon ein Stückchen Kohle,
3: genau,
2: mitgebracht. Das heißt, es ist nicht erst, so habe ich das gedacht, am Ende der Woche praktisch eröffnet man das Ganze und dann kommt die Kohle raus, sondern Sie holen jetzt immer schon wieder welche.
3: Ja, wir ernten laufend. Der Meiler gibt also schon Kohle ab aus der Kuppe oben. Wir haben gestern Abend angefangen zu ernten. Heute machen wir das weiter. Im Laufe der Woche kann man immer vorbeikommen, auch gucken, wie Ernte funktioniert
2: von einem
3: Kohlenmeiler. Und,
2: wie viel Kohle kriegen Sie da raus am Ende?
3: Also wir kriegen von dem, was wir reinsetzen, an Gewicht ein Viertel an Kohle. Das ist bei 100 Kilo dann vielleicht 20, 25 Kilo Kohle von einem 100 Gramm, die wir einsetzen. Wenn wir 150 große Säcke rausholen,
2: boah,
3: aus diesem Meiler,
2: klasse,
3: sind wir zufrieden. Das,
2: toll,
3: kann 170, 200 sein, es können auch nur 100 sein, je nach Wetterlage.
2: Also ich denke, es werden ganz viele jetzt vorbeikommen, weil sie sich denken, boah, das hört sich so spannend an. Vielen Dank, dass Sie mal kurz hier bei uns vorbeigekommen sind.
3: Gerne.
2: Bevor Sie wieder abhauen, zu Ihrem Meiler habe ich eine Frage. Kennen Sie Frikadellen Freddy? Ist der bei Ihnen in Warstein auch angekommen?
3: Nein, bisher noch
2: nicht.
3: Nein?
2: Frikadellen Freddy, dann werden Sie ihn gleich sehen. Danke erstmal auf jeden Fall. Frikadellen Freddy. Haben Sie aber bestimmt gesehen. Der ist ja wirklich im Internet rauf und runter gelaufen. Er war ja sehr traurig darüber, dass seine Imbissbude, bei der er immer die Frikadellen geholt hat, dicht gemacht hat und hat vor unserer Kamera doch ein Tränchen vergossen. Sie sehen das gleich nochmal. Das ist jetzt ein Jahr her. In der Zwischenzeit ist einiges passiert, auch was nicht so schön war. Er ist krank geworden. Eine chronische Nervenkrankheit und er kann nicht mehr so gut laufen. Und jetzt sehen wir, wie viel Liebe Freddy in Witten bekommt. Es hat nämlich eine Spendenaktion für ihn gegeben. Da ist sehr viel Geld zusammengekommen, damit er sich jetzt wieder besser fortbewegen kann.
4: Trommelwirbel. Wow. Trommelwirbel. Hey.
5: Boah, ist der geil.
6: Da ist er endlich, der E-Scooter, auf den Freddy Kühlmann monatelang gewartet hat.
4: Wir holen dir den auch gleich mal runter. Dann kannst du ja gleich mal eine Runde drehen, wenn du Bock hast.
5: Gerne.
4: Ja?
5: Gerne.
4: Das ist jetzt deiner,
5: Freddy. Ja.
6: Das Laufen fällt Freddy Kühlmann schwer. Durch seine Nervenerkrankung kann er kaum noch laufen. Dabei war der ehemalige Busfahrer immer sehr aktiv.
5: Das fehlt mir halt. Ich bin früher viel, viel gewandert und Fahrrad gefahren und alles. Und seit praktisch einem Jahr sitze ich zu Hause und kann mich also nur noch mit dem Rollator oder mit Stöcken bewegen.
6: Bekannt wurde Detlef Kühlmann, wie er richtig heißt, nachdem er vor einer WDR-Kamera trauerte, weil sein Lieblingsimbiss in Witten schloss.
5: Frikadelle am Freitag, wie jeden Freitag, fehlt, wenn die weg sind. Sieht schwer aus. Ach, ey.
6: Bis heute kann der 65-Jährige kaum glauben, dass er damit zum Internetstar wurde.
5: Dieser Biss in die Frikadelle, der hat ja alles zum Beben gebracht, ne? Und da habe ich überhaupt nicht mit gerechnet.
6: Als seine Erkrankung bekannt wurde, öffnete der Imbiss in Witten noch einmal für eine Spendenaktion. Der Erlös sollte Freddys E-Scooter finanzieren, denn der wird von der Krankenkasse nicht komplett bezahlt. Insgesamt spendeten die Fans bis jetzt über 23.000 Euro.
5: Für den ganzen Wust an Spenden waren es also wenig Leute, die mich wirklich auch persönlich kennen, die da auch gespendet haben. Naja, so hat das Betteln dann doch auch mal seinen guten Zweck gehabt.
6: Ein Teil der Summe geht an den Tierschutz. Den Rest will er als Rücklage für seine Gesundheit nutzen. Endlich bekommt er ein Stück Lebensqualität zurück. Darüber freut er sich am meisten.
5: Wahnsinn, Wahnsinn, das Ding. Ey.
6: Und das Sanitätshaus hat noch eine Überraschung für den prominenten Kunden. Denn die Frikadelle, die durfte natürlich nicht fehlen.
5: Gutes Gewürz. Ordentlich. Der Kaviar des kleinen Mannes, die Frikadelle am Freitag.
6: Und der Nachhauseweg von Essen nach Velbert wird natürlich direkt mit dem neuen Gefährt gemacht.
5: Dann gucken wir mal, wie wir nach Hause kommen. Ich habe mir da schon so eine Tour zusammengebastelt. Ich hoffe, die ist schön. Ich habe den neuen Skadi und dann ist doch nach mir die Sintflut.
6: Na dann kann es ja losgehen mit seiner Partnerin in ein neues, mobiles Lebensgefühl.
2: Und wir wünschen auf jeden Fall alles Gute. Die Frikadellen, die gibt es mit Sicherheit auch in der Großküche, in die wir jetzt gucken. Und was für eine Großküche das ist. Tausende Mahlzeiten werden da am Tag gekocht und vorbereitet. Für Krankenhäuser, Seniorenheime und Schulen oder Kitas im ganzen Ruhrgebiet. Das ist eine Menge. Und in der Zentralküche Lebenswert in Castrop-Rauxel beginnt deshalb der Arbeitstag dann, wenn andere noch schlafen.
7: Am Tag roundabout machen wir 5000 Essen. Verarbeiten tun wir am Tag so 2 bis 3 Tonnen Lebensmittel im Rohzustand. Jeder weiß, was er zu tun hat. Kommen, produzieren, runterkühlen, verschicken und nach Hause gehen.
1: Noch bevor der erste Topf auf dem Herd steht, ist hier schon jede Menge los. In der Castrop-Rauxler Großküche beginnt der Tag früh. Gegen 6 Uhr morgens kommen die Lebensmittel an.
8: Das hier ist der frische Bereich. Hier kommen Joghurts an, Salate, die wir für die Küche brauchen.
1: Sebastian Witzig kümmert sich um das große Lebensmittellager. Er ist einer von rund 100 Mitarbeitern der Großküche. Von hier aus werden die Waren aus den Kühlhäusern an die einzelnen Abteilungen verteilt. Ein wichtiger Job, denn ohne diese Arbeit läuft am Schneidebrett gar nichts.
9: Sebastian nimmt die Ware an, kontrolliert die Ware, richtet die Ware. Wenn dann in der Spätschicht irgendwas fehlt, da kann Sebastian noch mal abends im Auto hinfahren und kurz im Edeka vorbeifahren.
8: So ungefähr. Ja. Dann habe ich nämlich Scheiße gebaut.
1: Die Castrop-Rauxler Großküche beliefert Kindergärten, Schulen, Seniorenheime und Krankenhäuser im ganzen Ruhrgebiet. In Spitzenzeiten werden bis zu 8000 Mahlzeiten gekocht. Alles fängt mit dem Frühstück an und das geht wie am Fließband.
10: Das Band steht jetzt auf 1,5. Also auf 10 würden wir es nicht schaffen. Es gibt verschiedene Posten und jeder Posten weiß, was er zu tun hat. Also die Dame vor mir, die macht nur Aufschnitt. Die Dame rechts neben mir, die macht halt nur die extra Sachen, halt Joghurt und Milch und sowas. Jeder hat da schon seine Ordnung.
1: Es ist inzwischen 7 Uhr. Der hausinterne Frühstückskurier macht sich auf den Weg. Während das Frühstück zu den Krankenhäusern fährt, wird in der Küche längst schon am Mittagessen gearbeitet. Heute steht Gyros auf dem Plan mit ordentlich Knoblauchsoße.
11: Ja gut, machen wir, ne? Ja. Tzatziki, die Magiros ist einer der beliebtesten Gerichte, die hier laufen.
1: Patrick Neuhäuser leitet die Großküche gemeinsam mit einem Kollegen. Hier wird mit regionalen Produkten gearbeitet und da muss die Qualität stimmen.
12: Wir müssen natürlich leicht verdaulich herstellen, wo das natürlich für jedermann ist. Und aufgrund dessen nutzen wir halt auch viele frische Zutaten und keine Konservierungsstoffe oder vorbearbeitetes Fleisch. Deswegen stellen wir alles selber her.
1: Auch wenn es hier schnell gehen muss, herrscht an der Bratwanne höchste Konzentration. Denn schon ein kleiner Fehler und das Essen wäre ruiniert.
13: Ich habe auch schon mal Salz und Zucker verwechselt, ordentlich. Und wenn der Quark dann so salzig schmeckt mit Ananas, ist nicht so gut.
1: War aber nur einmal, passiert nicht wieder. Aber die Gyrospfanne ist gelungen und fertig. Und das schon kurz nach 10 am Morgen. Ein bisschen früh zum Essen, oder?
12: Das ist korrekt. Wir müssen überlegen, wir produzieren es jetzt, dann müssen wir es nachher auf die Teller bringen. Und dann muss es ja von den Tellern noch über die Straße zum Patienten kommen. Deswegen ist der Ablauf auch so früh.
1: Endspurt am Menüband. Statt Frühstück gibt es jetzt Gyros, portioniert für die Krankenhauspatienten. Um spätestens 11 geht alles raus.
14: Wichtig ist natürlich die Aufgabe der Bandabnahme zu prüfen. Das, was der Patient bestellt hat, hat der Patient irgendwelche Allergene, Intoleranzen etc. Ansonsten wird es ausgetauscht von uns und dann geht es raus zum Patienten. Dem wünschen wir guten Appetit.
2: Na dann, guten Appetit. So, ich hoffe, Dirk Kohlauer, Sie sitzen jetzt noch vom Fernseher und schauen zu. Wir haben Ihr Foto, gucken Sie mal. Hat er nämlich in Lippeauen geschossen. Er war zum Störche fotografieren dort und hat das tolle Foto gemacht und uns geschickt. Vielen Dank dafür. Und wir gucken jetzt, obwohl es heute keinen Spaß macht, aufs Wetter. Da ist es schon. Ach du Schande. Heute Nacht weiter bewölkt. Regen haben wir auch. Nur 2 bis 4 Grad. Morgen startet mit einer wilden Mischung aus Sonne, Wolken und Regen. Dazu haben wir bis 10 Grad. Die Köhler tun mir leid in Ennepetal bei dem Wetter. So geht es dann nämlich auch weiter. Sonne, Wolken und Regen bis 12 Grad. Und jetzt gucken wir bei den nächsten Tagen. Es tut mir so leid. Mittwoch, Donnerstag, Freitag. Auch noch Gewitter und 15, 13 und 13 Grad. Also das bleibt erstmal so. Was soll ich sagen? Es tut mir schon fast leid, das Ihnen mitzuteilen. Hier kommt jetzt die Tagesschau. Das war es nämlich von uns. Und ich sage danke fürs Zuschauen. Schönen Abend. Tschüss.
15: Aus der Traum vom Klassenerhalt. Nach 2 Jahren ist das Abenteuer Zweite Liga für Preußen Münster schon wieder vorbei. Die Unterstützung gestern bei den Fans war groß, gereicht hat es am Ende aber leider trotzdem nicht. Preußen Münster geht zurück in die 3. Fußball-Bundesliga.
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15: Guten Abend zusammen, schön, dass Sie bei uns sind. Ja, es ist heute das Thema in und um Münster. Preußen spielt nicht weiter in der 2. Liga. Für viele Fans gestern eine echt traurige Nachricht, denn sie hatten bis zuletzt gehofft. Nach Abpfiff gestern im Stadion gab es trotzdem Applaus für die Mannschaft. Aber wie geht es jetzt weiter für den Club, der ja gerade mitten im Stadionumbau steckt? Wir haben nachgefragt, schauen zuerst aber noch mal zurück auf den Tag gestern.
17: Der Traum 2. Liga geplatzt. Das Unentschieden gestern gegen Darmstadt hat nicht gereicht. Preußen Münster muss zurück in die 3. Liga. Frust bei den Spielern, Enttäuschung bei den Fans. Für viele ist der Abstieg ein harter Schlag.
18: Das ist schade, ne? Ich war gestern beim Spiel und ja, was soll ich sagen? Schade.
19: Sehr schade. Also auch als gebürtiger Münsteraner hat man das als Kind immer mitverfolgt. Man hat sich so darauf gefreut, in die zweite Liga wieder aufzusteigen und jetzt zwei kurze Jahre zu erleben. Einerseits super schön, im Stadion habe ich es persönlich selber nicht geschafft, weil die Tickets einfach nicht verfügbar waren. Jetzt hoffe ich, dass man in der dritten Liga auch mit den Kindern noch mal ein bisschen was sehen kann.
18: Also ich bin ja jetzt nicht so ein Fußballfan, aber unser Enkel ist ein totaler Preußen-Fan. Der war auch gestern beim Spiel dabei. Der hat eine Dauerkarte mit unserem Schwiegersohn und der war natürlich total enttäuscht.
17: Der Abstieg trifft nicht nur die Fans. Viele Gespräche gab es auch heute, am Tag danach, zwischen Mannschaft, Trainer und der Geschäftsführung.
20: Sehr schmerzhaft, der Tag gestern, heute auch noch. Für alle, die es mit Preußen Münster halten, für die Fans, für die Mitglieder und natürlich auch für die Mannschaft, fürs Trainerteam, für den Staff. Das ist schon etwas, was natürlich eine enorme Tragweite hat und das ist uns allen bewusst, deswegen war die Stimmung entsprechend schlecht.
17: Preußen Münster steht jetzt vor finanziellen Herausforderungen, denn in der dritten Liga stehen unter anderem weniger TV-Gelder und damit ein kleineres Budget zur Verfügung. Der Verein muss sparen.
20: Nichtsdestotrotz ist dieser Verein so aufgebaut und geführt worden, dass wir natürlich auch immer wussten, wo wir herkommen und was realistische Szenarien für Preußen Münster in der aktuellen Phase sind. Sodass wir jetzt keine einschneidenden Maßnahmen in der Verwaltung oder in anderen Bereichen haben.
17: Längst beschlossen ist der Stadionumbau für 88 Millionen Euro. Der Abstieg ändert daran nichts. Die Stadt hält an der Zusage fest. Weil jetzt aber Einnahmen fehlen, springt sie sogar stärker ein, um den Verein zu fördern.
21: Nach politischem Beschluss bekommt der SC Preußen jetzt über 500.000 Euro. Das hat was damit zu tun, dass man halt berechnet hat, in welcher Liga spielt der Verein, welche Umsätze, TV-Gelder und so weiter gibt es. Und deswegen fällt der Zuschuss dann jetzt ein bisschen höher aus.
17: 2028 soll das Stadion fertig sein. Und die Hoffnung auf einen Wiederaufstieg, die bleibt so oder so. Das passende Trikot darf nicht fehlen.
15: Das Planetarium in Münster gehört jetzt zu den Top 10 weltweit. Und zwar dank einer umfassenden Modernisierung. Das Planetarium, das hat eines der besten Projektionssysteme bekommen, das es momentan auf dem Markt überhaupt gibt. Das heißt für uns Besucher, die Reise ins Weltall wird intensiver als bisher, denn die Bildqualität, die hat sich noch mal deutlich verbessert. Am Donnerstag wird das Planetarium wieder eröffnet, aber wir durften jetzt schon mal vorbeischauen.
22: Die neuen Projektoren mit ihren neuen Linsen. 8x8K. Werfen dann das Bild in die Kuppel.
23: Die Ringe des Saturn, hochauflösend und gestochen scharf im Planetarium in Münster. Die Magie steckt hinter dieser Wand. 10 neue Projektoren werden heute eingeweiht.
22: Wir brauchten ein neues System, das alte war nicht mehr wirklich voll funktionsfähig. Und dann kauft man natürlich das Neueste und Modernste. Das hat zum Beispiel die doppelte Helligkeit. Es schafft auch besseren Kontrast. Das heißt also, das Schwarz ist schwärzer und die hellen Farben sind heller. Und dadurch wirkt das Bild viel prägnanter.
23: Heute darf erst einmal die Presse die neue Anlage bestaunen. Für den Landschaftsverband Westfalen-Lippe hilft sie besonders dabei, Menschen zu erreichen und für Wissenschaft zu interessieren.
24: Als LWL können wir uns nicht leisten, Menschen auf den Mars zu schicken, aber wir holen die Planeten zum Publikum ins Planetarium.
23: Das Bild ist schöner, aber dafür hat die neue Anlage auch fast 2,5 Millionen Euro gekostet. Das neue System bringt Vorteile.
22: Dann ist man eben in der Lage, auch Dinge zu tun, die man vorher eben nicht zeigen konnte. Die Leute können noch mal viel genauer die Sachen sehen und das Erlebnis wird noch mal beeindruckender. Und dadurch, dass wir eben jetzt wieder ein ganz Top-Notch-System haben, gehören wir wieder zu den besten Planetaren weltweit. Und das ist natürlich eine Sache, auf die man sehr stolz ist.
23: Ab Donnerstag darf die Öffentlichkeit ins neu ausgestattete Planetarium. Dann feiert auch eine neue Show über die Milchstraße Premiere.
15: Beeindruckende Bilder. Wenn das Herz aufhört zu schlagen, dann zählt jede Sekunde. Bis der Rettungswagen da ist, dauert so im Schnitt 8 Minuten. Und manchmal ist genau das schon zu lang. Im Kreis Coesfeld ist deswegen heute eine Smartphone-App getestet worden. Über die werden bei Herzproblemen Ersthelfer gerufen, die noch vor dem Notdienst vor Ort sind. Heute gab es dafür einen Probealarm. Deswegen bimmelte es um 11 Uhr auf sage und schreibe 700 Smartphones von Ersthelfern. Mit dem Probealarm wollten die Leitstelle und die Kreisbehörden Behörde testen, ob das System auch einwandfrei funktioniert. Die sogenannte Core Helper App ortet per GPS geschulte Helfer, die zum Beispiel Herzdruckmassagen durchführen können. Insgesamt war der Probealarm heute ein Erfolg. Es gab nur ganz vereinzelte Anrufe von irritierten Helfern, die den Probealarm nicht so richtig auf dem Schirm hatten. Und es gibt sogar schon Stimmen, die sagen, das System, das ist so gut, das sollten wir deutschlandweit einführen. 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Vom Sorgenkind zur Vorzeigefirma in nur wenigen Jahren. So könnte man den Weg der Bocholter Firma Gigaset beschreiben. Es gab da einige Aufs und Abs bei dem Telefonhersteller, das kann man schon so sagen. Die Insolvenz 2023, die war sicherlich der Tiefpunkt. Aber seitdem geht die Kurve wieder steil nach oben. Das Traditionsunternehmen aus Bocholt geht mit der Zeit und setzt inzwischen auf hochmoderne Technik. Wie sich Gigaset gewandelt hat, das ist vor allem an den Telefonen selbst ziemlich gut zu sehen.
0: Ob mit klassischer Wählscheibe, mit Tasten oder als Schnurlos und Handy. Aus dem Bocholter Gigaset-Werk sind in den letzten 85 Jahren schon viele Telefone in die ganze Welt gegangen. Alte, verstaubte Werkshallen sind mittlerweile Geschichte. Vieles ist hochtechnologisiert.
3: Wir haben den Roboter aufgestellt und ich bringe ihm jetzt bei, quasi zu laufen. Ja, ich bringe ihm bei, was er abzuholen hat und wegzubringen hat und programmiere ihn ganz neu.
0: Weil Menschen wie André Groß-Holtwig mit den Robotern Hand in Hand arbeiten, ist die Produktion flexibler und rentabler geworden. Und sie ist auch stressfreier, findet Enver Etimi. Der 51-Jährige kümmert sich hier um die Instandhaltung der Roboter.
4: Früher waren die Maschinen sehr hochkomplex. Wir brauchten immer Hilfe von den externen Anlagenherstellern, die uns dann geholfen haben, telefonisch oder einen Serviceeinsatz. Und da war eine sehr stressige Zeit, die wir hatten, lange Arbeitszeiten. Wir haben sogar Roboter in den Wagen gepackt, sind in Ruhrgebiet reingefahren, haben die da vor Ort reparieren lassen. Und wir können jetzt viel mehr selber machen und haben auch direkt unsere Partner hier auch im Hause, die uns sofort helfen können. Und dadurch ist es sehr angenehm geworden.
0: 5,5 Millionen Festnetz- und Mobiltelefone produzieren die 500 Mitarbeiter jährlich. Es lief nicht immer rund bei Gigaset. 2016 kündigte das Unternehmen einen massiven Stellenabbau an und vor 3 Jahren eine Insolvenz. Auf und Abs gab es für die Belegschaft viele.
4: Man hat Gespräche zu Hause geführt, man hat mit der Frau Gespräche, man hat mir den Gedanken gehabt, soll ich mich woanders bewerben? Aber im Endeffekt, man liebt ja man liebt die Atmosphäre, man liebt die Menschen, die hier sind. Und das macht ja Spaß und das kann man nicht einfach wegwerfen.
0: Dann 2024 die Übernahme durch eine Holding aus Hongkong. Geschäftsführer Gunther Schlingemann hat die Weichen auf Zukunftstechnologie gestellt. Die Cobotik, bei der Roboter und Menschen eng zusammenarbeiten, helfe beim Transformationsprozess.
5: Wir automatisieren nur die Schritte, wo wir sagen, das ist nicht wertschöpfend genug für Mensch. Dafür geben wir im Gegenzug den Menschen Tätigkeiten in der Linie, die mehr sind als in der Vergangenheit nur eine Schraube zu schrauben, sondern sie gehen teilweise mit dem Produkt durch die Linie, machen verschiedene Tätigkeiten, damit wird die Tätigkeit abwechslungsreicher.
0: Enver Etimi hat Lust, an dem Transformationsprozess mitzuarbeiten. Und gleichzeitig schaut er mit sehr viel Stolz auf eine über 35-jährige Betriebszugehörigkeit.
4: Damals, wo ich hier angefangen habe, hieß es, ach, du machst einen Beamtenstatus hier. Weil es hieß, wenn man bei Siemens-Gigaset anfängt, ist das wie ein Beamter. Man bleibt bei der Firma immer und ewig, weil es eine Familie ist. Und diese Familie, dieses Familiengefühl ist geblieben bis heute.
0: Und der 53-jährige André Groß-Holtwig hofft,
3: dass es weiter so gut läuft wie im Moment und dass wir auch noch bis an

0: eine versteckte Sicherung war es. Zur Halbzeit des ersten Wettbewerbstages läuft alles rund. Wenn es irgendwie geht, will Wettkampfleiter Julian am Tag 2 auch noch selber ins Boot.
1: Ich hoffe, dass die Technik so weit läuft, dass ich meine eigene Aufgabe erfüllen kann als Wettkampfleiter und dann gleichzeitig auch noch als Sportler selber aufs Wasser gehen kann. Bei dem Wasserstand hätte ich natürlich auch selber Spaß zu paddeln.
0: Am zweiten Wettkampftag klappt das. Julian fährt und fährt eines der besten Rennen seines Lebens. Vor 6 Jahren wurde er deutscher Meister und landet jetzt hier auf seiner Heimatstrecke mit wenig Training und vollkommen unerwartet auf Platz 2. Nur sein Vereinskollege Nelian Nalea ist noch schneller unterwegs. Platz 1 und 2 für Lippstadt, damit hat hier keiner gerechnet.
1: Die letzten 8 Wochen waren schon, ich sag mal, kräftezehrend. Aber wenn ich mich hier so umgucke, man sieht die glücklichen Sportler, die halt die Möglichkeit eines guten Wettkampfes bekommen. Und das ist dann der Grund, warum man das eigentlich macht.
0: Wettkampfleiter und sich nach fast ganz vorne gepaddelt. Was für eine Premiere auf der neuen Lippstädter Wildwasserstrecke.
2: Wir sprechen jetzt über eine sehr tückische Erkrankung. MECFS heißt sie. Seit der Corona-Pandemie ist die Krankheit ein bisschen bekannter geworden. Sie kann zum Beispiel nach Infektionen auftreten wie dem pfeifferschen Drüsenfieber oder auch Corona. Weil die Krankheit immer noch vielen kein Begriff ist, gibt es morgen den Internationalen Aktionstag für MECFS. Die Krankheit kann zu starken Schmerzen, zu Konzentrationsstörungen und unglaublicher Erschöpfung führen. Bis Betroffene die Diagnose bekommen, ist es oft ein langer Weg. Bianca Berkenfeld kennt all das. Sie hat es geschafft, Stück für Stück wieder auf die Beine zu kommen.
3: Wenn Bianca Berkenfeld arbeitet, merkt man ihr die Erkrankung kaum an. Doch nach ihrer Corona-Infektion in ihren Job als Assistentin an der Uni zurückzukehren, war für die heute 46-Jährige ein langer Weg.
4: Also ich bin krank geworden 2020, war 2021 in der Reha, danach Wiedereingliederung gescheitert, zweite Wiedereingliederung ganz, ganz, ganz langsam.
3: Jetzt arbeitet sie 20 Stunden pro Woche. Nach 1 bis 2 Stunden braucht sie eine Pause. Zu schaffen machen ihr die Hintergrundgeräusche. Dafür hat sie von ihrem Arbeitgeber Gehörschutz bekommen. Zu Beginn konnte sie sich maximal 1/2 Stunde konzentrieren. Mittlerweile kann sie ihre Kräfte einigermaßen einteilen. Können Sie einmal beschreiben, was Sie da machen?
4: Das ist leider schwierig, weil wenn ich mich konzentrieren muss und parallel reden, kostet mich das mehr Energie.
3: Wenn es nicht mehr geht, muss Bianca in ihrem Büro neue Kraft sammeln mit einem Kakao oder einer Meditation. Das hat die dreifache Mutter inzwischen gelernt. Leicht war die erste Zeit nicht, auch nicht für ihre Familie.
4: Es ist schon so, dass zu meinen schlechtesten Zeiten meine Kinder sehr wenig von mir hatten. Das ist auch sehr, sehr traurig für mich gewesen, weil ich, die konnten dann zum Kuscheln kommen, aber ich konnte ihnen nicht zuhören, wenn sie von der Schule erzählt haben, weil das zu viel war.
3: Dass sie überhaupt wieder arbeiten kann, verdankt sie der Unterstützung durch ihren Vorgesetzten und ihre Kollegen.
5: Entscheidend aus meiner Sicht war eben, dass auch Bianca immer ganz klar gemacht hat, dass sie eben arbeiten will und nicht nur beschäftigt werden will, sondern sie will wirklich arbeiten hier. Es sind natürlich auch alle froh, dass Bianca zurück ist und deswegen unterstützen sie sie auch.
3: Arztbesuche gehören für Bianca Berkenfeld zur Routine. Dank neuer Diagnostik konnte ihre Erkrankung nach 3 Jahren der Ungewissheit endlich nachgewiesen werden. Dr. Michael Karczyk hat sich auf die durch Viren ausgelöste Erkrankung spezialisiert.
6: Also man weiß ja, dass Covid-19 Gefäße entzündet und dass man hat jetzt auch durch die Untersuchungen nach der Infektion gesehen, dass die Gefäßproblematik doch fortbesteht. Aber auf dem Gebiet hat man das jetzt noch nicht so intensiv im Vorfeld angeboten, die Diagnostik. Und deswegen ist das in der Medizin noch nicht so gut verbreitet.
3: Der Tag heute mit Begleitung durch den WDR hat Bianca Berkenfeld erschöpft.
4: Und jetzt ist auch gut. Also ich muss jetzt wirklich ins Bett, werde mich gleich an den Sauerstoffkonzentrator hängen für 1 Stunde und werde wahrscheinlich erst mal schlafen.
2: Und bei mir zu Gast ist jetzt Marlena Günther, Mitglied der Selbsthilfegruppe Long Covid Münster. Und Sie können das wahrscheinlich, was gerade im Beitrag gesagt wurde, sehr gut nachvollziehen.
4: Ja.
2: Jetzt gab es am Wochenende, am Samstag, eine Liegenddemo am Prinzipalmarkt in Münster. Warum haben Sie genau diese Form für die Demo gewählt?
7: Ja, das ist eine Deutschland-

0: weltweite Aktion. Und wir wollen eben darauf aufmerksam machen, wie schwer das Leid ist und deswegen auch im Liegen, ne, weil ein Großteil der Menschen von uns, also fast alle, sehr viel Zeit im Liegen verbringen müssen. Ne. Die Schwerstbetroffenen können gar nicht mehr aufstehen. Genau, und auch war uns auch wichtig, auf die medizinische Forschung und Versorgung in Münster aufmerksam zu machen, weil es hier eigentlich UKM gibt, DFH Münster, zwei sehr erfahrene Ärzte. Und ja, da bräuchten wir in Münster auch ein Versorgungszentrum.
1: Herzlichen Dank auch, dass Sie hier sind, denn Sie sitzen auf einem Stuhl, Sie sind selbst betroffen und wir haben jetzt natürlich eben auch schon mal gesprochen. Allein diese Kulisse ist für Sie einfach schon eine größere Herausforderung als für jemanden, der eben nicht Long-Covid hat. Können Sie einmal sagen, wann haben Sie diese Erkrankung bemerkt und gedacht, das ist jetzt nicht mehr normal?
0: Ja, also ich bin vor 4 Jahren erkrankt und so wie alle erstmal eine Woche flach gelegen und dann war ich die zweite Woche krank, die dritte Woche krank und dann bin ich mal zur Hausärztin gegangen und die hat gesagt, ja, ruhen Sie sich ein bisschen aus. Und irgendwann, also zuerst war auch die Diagnose eine Depression, dann bin ich zum Kardiologen gegangen, zum HNO-Arzt, zum Pneumologen, bis ich dann schließlich ja, nach einem Jahr an Dr. Schrieck ja, verwiesen wurde, der dann nach zahlreichen Tests die Diagnose stellen konnte.
1: Ist das typisch so, dass das wirklich ein Jahr dauert, bis man dann auch diese Diagnose bekommt?
0: Meistens sogar länger, also es gibt bis zu 6 Jahren. Ja, also da bin ich mit einem Jahr, also es hat für mich sehr lange gedauert. Ne?
1: Ja, natürlich, wenn man selbst betroffen ist, da ist ja einfach jeder Tag, man möchte natürlich das Thema angehen. Ja. Haben Sie da häufig erlebt, dass es Vorurteile gibt, dass Menschen zum Beispiel sagen, wenn man sehr erschöpft ist, jetzt stell dich doch nicht so an, du musst dich mal wieder aufraffen? Oder sind da viele sehr sensibel mit umgegangen?
0: Also man bekommt Vorurteile von jeder Seite, also von, Sie sehen so jung aus, wieso machen Sie keinen Sport, Sie haben Schmerzen, dann gehen Sie doch schwimmen, verbringen Sie Zeit in der Natur bis hin, Sie werden nie wieder arbeiten können. Also von jeder Seite ist da eigentlich Unverständnis.
1: Was waren bei Ihnen so die hauptsächlichen Symptome?
0: Ja, also die Schmerzen sind auf jeden Fall sehr stark und mich schränken auf jeden Fall die kognitiven Symptome, also Wortfindungsstörung, Konzentrationsprobleme wie hier im Studio, sehr ein. Ja, und es ist einfach ein Haufen von Symptomen, ja, an die ich mich teilweise leider schon fast gewöhnt habe, ne, dass ich keinen Zucker mehr essen kann. Dass mir übel ist, also das gehört einfach schon so zum Alltag.
1: Also nach all der Zeit, weil das wäre meine nächste Frage gewesen, wie geht's Ihnen heute?
0: Ja, also mir ging es vor 4 Jahren viel schlechter und ich bin dankbar für alles, was ich wieder kann, aber auch jetzt steht in den Sternen, ob ich das nächste Wintersemester schaffe, weil dann Seminar ist das 5 Stunden dauert und im Moment geht das noch nicht und ja, steht alles in den Sternen. So.
1: Frau Günther, ganz, ganz herzlichen Dank, dass Sie die Herausforderung hier im Studio angenommen haben und uns über diese Krankheit und auch was das für Betroffene bedeutet aufgeklärt haben. Dankeschön.
0: Dankeschön.
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1: Ja, in unserer Serie Heimatfutter geht es jetzt um eine urwestfälische Spezialität. Und Sie sehen sie schon im Hintergrund, das gute alte Schinkenbrot. Ich behaupte jetzt nicht zu wenig, wenn ich sage, Landwirt Dietmar Rennfahrt aus Münster-Gelmer hat sich diesem Thema wirklich verschrieben. In unserem ersten Teil über ihn haben wir schon gezeigt, dass der Schinken nur von den eigenen und besonders geeigneten Schweinen stammt. Heute widmen wir uns sozusagen dem zweiten Arbeitsleben von Dietmar Rennfahrt, denn abends ist er Gastwirt. Und was serviert er da wohl? Klar, die Spezialität des Hauses.
6: Boah, Dietmar, du bist ja, das ist ja Wahnsinn.
7: So, ihr Schaffner. Oh mein Gott.
6: Boah, ja.
7: So,
6: schöner kannst du es nicht machen.
7: Für dich ohne Eier, ja, wie gewünscht, ist auch besser für dich.
6: Rosa, bitteschön. Danke
7: für zwei Eiern.
6: In 10 Jahren.
8: Das Schinken, der muss wirklich dünn geschnitten werden. Das ist das A und O. Sonst schmeckt er nicht. Da kann der Schinken noch so gut sein. Das dünne Schneiden und dann mehrfach belegen, das ist eigentlich die Krux. Man sagt so, deswegen halte ich das, die Schinkenscheibe auch immer mal wieder so gegens Licht. Man soll eine Zeitung durchlesen können. Es versinnbildlicht so ein bisschen, wie großer Wert drauf gelegt wird, dass der Schinken wirklich sehr dünn geschnitten ist. Ne?

Man hatte keine Kühlräume oberirdisch und war der kühlste Raum im Haus. Da wurden diese Dinge aufbewahrt. Und da wurden dann auch zwischendurch die Schnittchen gemacht und die wurden dann immer tellerweise hochgetragen. War ein Riesenaufwand, aber man hatte dadurch auch eine maximale Qualität. Ja. Und natürlich versuchte man immer mal an der Maschine lang zu laufen, zu gucken, ob da ein paar Scheiben zu viel abgeschnitten worden sind, die man sich dann vielleicht mal eben selber gegönnt hat zwischendurch. Ja. Oder die wurden einem mal von der Tante zugesteckt oder so, die es gut mit einem meinte. Ne. Ja.

es entsteht ein regelrechtes Netzwerk hier. Ja? Also ich behaupte, 70-80% der Gäste kenne ich hier jeden Abend und umgekehrt natürlich auch. Und man legt Wert drauf, diese Kontakte auch weiter auszubauen. Ja? Und das macht Spaß, macht mir selber sehr Spaß. Ja? Ist natürlich auch irgendwo anstrengend,

0: Der kann so im Laufe der Zeit kann da mal ein Fetttröpfchen runterfallen. Und wenn jetzt hier unten eine piekfeine Dame steht mit ihrer Bluse und sie das Fetttröpfchen auf ihrer Bluse hat, dann könnte es für mich teuer werden. Und deswegen sichern wir uns da ab. Für einen Moment krieg ich dich in Schrecken, bitteschön. Ja.
1: Fünf Frauen, dann kriegst
0: du
1: auch nicht mehr.
0: So sportlich bin ich auch nicht. Ne? So.
1: Aber wir auch nicht.
0: Sehr zum Wohle, ihr Damen. Ja. Viele, sag mal, gerade Damen essen ganz gerne mal anstatt Schinkenbroten Salat. Oder andere vielleicht ein Schnitzel und dem möchten wir auch gerecht werden, deswegen haben wir die Karte erweitert. Aber die Klassiker, die bleiben nach wie vor das große Aushängeschild des Hauses. Ne?
2: Wie schmecken denn die Schinkenschnittchen hier?
3: Hervorragend, ja, typisch Münsterland und nichts dran auszusetzen.
4: Einfach toll. Die Schluse ist für sowas bekannt und dass es wirklich etwas Außergewöhnliches, das Ambiente und der Wirt natürlich auch. Ich glaube, also mir schmeckt es sehr gut und ich komme gerne immer wieder.
5: Von dem wunderschönen Sonnenuntergang im Film gerade gleiten wir jetzt super toll rüber zum Sonnenaufgang. Den hat nämlich Christiane Häder in den Rieselfeldern festgehalten. Da ist er. Und nicht nur sie ist offensichtlich sehr früh aufgestanden, sondern auch die Schnecke auf dem Bild. Vielen Dank fürs Zuschicken. Und damit sind wir bei den Wetteraussichten fürs Münsterland. Ist ja richtig frisch geworden. Wir schauen mal, wie es so weitergeht. Die Nacht bringt dichte Wolken und auch ein paar Regenschauer. Vor allem in den Morgenstunden ist es nass. Es wird deutlich kälter als zuletzt. Die Tiefstwerte liegen nur noch bei 5 oder 4 Grad. Dazu ist es windig. Morgen Vormittag von allem was dabei. Ein bisschen Sonne, Wolken und stellenweise auch ein paar Schauer. Und auch im Laufe des Tages kommt die Sonne immer mal wieder zwischen den Wolken hindurch. Die Schauer werden dann auch bis zum Abend seltener. Und die Höchstwerte liegen zwischen 11 Grad im Tecklenburger Land und 13 an der Bocholter Ahr. Wir schauen auf die Aussichten. Mittwoch windige Schauerwetter, vereinzelt kann es auch kurze Gewitter geben. Wieder ein bisschen milder mit Tageshöchstwerten von rund 14 Grad. Donnerstag neben Sonne und dicken Wolken stellenweise Schauer oder kurze Gewitter, maximal 13 Grad. Und ganz ähnlich wird dann auch der Freitag. Zum Schluss noch der Wettertrend. Samstag geht es wechselhaft weiter mit Sonne, Wolken und Schauern. Sonntag ist es dann auch mal länger trocken. Das währt aber wirklich nur kurz, denn schon zum Start in die neue Woche gibt es wieder häufiger Schauer. Na, das sind ja Aussichten. Um 20.15 Uhr geht es weiter mit der Doku Land und Lecker. Dieses Mal dreht es sich um eine Familie, die aus dem Münsterland in die Eifel gezogen ist und dort eine Ranch mit Longhorn-Rindern und Westernpferden betreibt. Vorher alle wichtigen Nachrichten von heute, jetzt direkt im Anschluss in der Tagesschau.

0: Wer macht denn sowas und warum? In Bad Oeynhausen schütteln gerade viele fassungslos den Kopf. Denn in der Auferstehungskirche am Kurpark haben Kriminelle die Glocken sabotiert und selbst davor gewarnt. Ein rätselhafter Fall.
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0: Einen schönen guten Abend. Wir freuen uns, dass Sie mit dabei sind. Die ganze Sache war lebensgefährlich und ist insgesamt ziemlich seltsam, weil keiner versteht, warum die Glocken im Turm der Auferstehungskirche in Bad Oeynhausen sabotiert wurden. Denn einfach ist es nicht, dorthin zu kommen und schon gar nicht mit entsprechendem Werkzeug. Dann ist dann noch die Sache mit den Zetteln.
2: Ich bin schockiert und gleichzeitig verstehe ich nicht, was das soll, denn sowas haben wir einfach noch nie erlebt hier.
3: Diese Geschichte ist an Kuriosität kaum zu überbieten. Der oder die Täter brechen in den Glockenturm ein, sägen die Klöppel der zwei schweren Glocken an, durchtrennen zwei Stromkabel und dann sind da zwei Zettel. In Folie. Sauber geschrieben mit den Worten: Nicht einschalten, Riss im Klöppel. Pfarrerin Theodora Bär ist ratlos.
2: Das war lebensgefährlich. Zum einen hätten die Klöppel beim Läuten rausfliegen können und Menschen schädigen können oder durch den Turm krachen können. Zum anderen lagen hier offene Starkstromleitungen. Wenn jemand daran gekommen wäre, wäre er sofort tot gewesen.
3: Nicht auszudenken, was da hätte passieren können. Die Gemeinde geht von einer gut vorbereiteten Aktion aus. Die Täter gelangten vermutlich über das Baugerüst in den Glockenturm in 15 Metern Höhe. In Bad Oeynhausen ist man schockiert. Doch es war nicht das erste Mal, dass die Kirche Ziel von Kriminellen wurde.
4: Zaun verbogen, Defibrillator gestohlen, Glocken, Klöppel angesägt und eine Starkstromleitung beschädigt. Also das hat uns doch sehr erschlagen.
5: Es ist unvorstellbar. Wer kommt auf solche Ideen? Und das kann ja auch kein, wie man sagt, dummer Jungenstreich gewesen sein.
6: Da ich handwerklich zu tun habe, habe ich mich gefragt, wie kann jemand in einer bestimmten kurzen Zeit einen Klöppel ansägen? Das geht ja meines Erachtens nach nicht mit Handwerkszeug, sondern muss ja schon irgendwo was Elektrisches gewesen sein.
3: Beobachtet hat die Tat offenbar niemand. Die Gemeinde hat Anzeige wegen Sachbeschädigung erstattet. Der Schaden noch unklar. Das Motiv unbekannt. Fest steht, die Glocken sollen wieder zum Läuten gebracht werden.
0: Ja, das ist wirklich eine richtig schräge Geschichte. Die Kanusportler aus Lippstadt haben sich auf das Wochenende so richtig doll gefreut, denn dort fanden am Wochenende die westdeutschen Meisterschaften im Kanuslalom statt. 11 Millionen Euro sind in eine neue Hochwasserwehranlage investiert worden, fast 4 Millionen davon in den Wildwasserkanal. 7 Jahre lang hat es dort wegen der Umbauten keine großen Wettbewerbe mehr gegeben. Am Samstag und Sonntag ging es dann endlich wieder los.

0: Endlich wieder Kanusport in Lippstadt. Bis zuletzt hat man hier gezittert, ob es überhaupt spannende Wettfahrten gibt. Die Lippe war niedrig. Dann kam der große Regen und hörte pünktlich zum Wettkampfwochenende wieder auf.
1: Dadurch, dass wir so viel Wasser haben, ist die Strecke sehr anspruchsvoll. Es ist eine Landesmeisterschaft hier. Vom Niveau her, würde ich sagen, könnte man jetzt gerade auch sehr deutlich eine deutsche Meisterschaft fahren. Das wäre gar kein Problem. Also deutlich anspruchsvoller, als es sein müsste.
0: Das ist Julian Bolte. Er steht mächtig unter Strom. Als Wettkampfleiter ist er irgendwie für alles verantwortlich. Und das mit 24 Jahren. Das Wochenende wird für ihn noch eine unvergessliche Überraschung parat halten. Aber dazu später mehr. Erst einmal geht es darum, die Westdeutsche Meisterschaft trotz zickiger Computer und schnell wechselnder Wasserstände zu managen.
1: Wir haben es jetzt 7 Jahre nicht mehr gemacht in der Größe durch den Umbau hier. Und ist ja schon eine Verantwortung, die man hier trägt, weil es quasi das Herzstück ist, wo alles zusammenläuft.
0: Julian Bolte hat gut zu tun. Und dann streikt auch noch die große Videowand. Auf die schaut er von seinem Kontrollpunkt oben im Turm. Dass die nicht funktioniert, wurmt ihn mächtig. Immer, wenn sich eine kleine Pause bietet, Treppe runter und Fehlersuche. Im dritten Anlauf klappt es, eine kleine versteckte Sicherung war es. Zur Halbzeit des ersten Wettbewerbstages läuft alles rund. Wenn es irgendwie geht, will Wettkampfleiter Julian am Tag 2 auch noch selber ins Boot.
1: Ich hoffe, dass die Technik so weit läuft, dass ich meine eigene Aufgabe erfüllen kann als Wettkampfleiter und dann gleichzeitig auch noch als Sportler selber aufs Wasser legen kann. Bei dem Wasserstand hätte ich natürlich auch selber Spaß zu paddeln.
0: Am zweiten Wettkampftag klappt das. Julian fährt und fährt eines der besten Rennen seines Lebens. Vor 6 Jahren wurde er deutscher Meister und landet jetzt hier auf seiner Heimatstrecke mit wenig Training und vollkommen unerwartet auf Platz 2. Nur sein Vereinskollege Nelia Nalea ist noch schneller unterwegs. Platz 1 und 2 für Lippstadt, damit hat hier keiner gerechnet.
1: Die letzten 8 Wochen waren schon, ich sag mal, kräftezehrend. Aber wenn ich mich hier so umgucke, man sieht die glücklichen Sportler, die halt die Möglichkeit eines guten Wettkampfes bekommen. Und das ist dann der Grund, warum man das eigentlich macht.
0: Wettkampfleiter und sich nach fast ganz vorne gepaddelt. Was für eine Premiere auf der neuen Lippstädter Wildwasserstrecke.
2: So, und jetzt brauchen wir Ihre Hilfe, denn heute startet unser Online-Aufruf für staugeplagte Autofahrer in Nordrhein-Westfalen. Stop and go auf dem Weg zur Arbeit, plötzliche Vollsperrung, immer diese nervigen Dauerbaustellen. Genau darüber wollen wir mit Ihnen ins Gespräch kommen. Was wollten Sie immer schon mal Verkehrsplaner und Politiker im Land zum Baustellenmanagement fragen? Lassen Sie so richtig Dampf ab und erzählen Sie uns Ihre Geschichten. Wir sind neugierig, denn wir wollen gemeinsam nach Lösungen suchen. Schreiben Sie uns einfach eine E-Mail an news@wdr.de bis spätestens Freitag, den 15. Mai. Das ist diese Woche Freitag. Jetzt schon ganz herzlichen Dank dafür. Der Iran-Krieg und die Energiekrise zeigen sich ja ziemlich bitter an den Kraftstoffpreisen der Tankstellen. Aber die gestiegenen Ölpreise und die gesperrte Straße von Hormuz, durch die ja viele Containerschiffe gerade nicht mehr so richtig durchkommen, blockieren auch die Warenströme. Und das merken gerade auch die Handwerker, auch bei uns in Ostwestfalen-Lippe. Sie bekommen manches Material nämlich nur zu horrenden Preisen oder gar nicht.
3: Der Himmel weint. Und Jürgen Stangenberg versucht alles, um trotzdem optimistisch zu bleiben. Das fällt dem Chef der Dachdeckerinnung Paderborn gerade nicht leicht. Terbahnen zum Abdichten bekommt er seit 4 Wochen gar nicht mehr. Und Dämmstoffe nur für 40-60% mehr als zu Jahresanfang noch üblich. Er sagt, wenn sich die Materialknappheit gerade nicht bessert, kann er für manche Betriebe bald auch Kurzarbeit nicht mehr ausschließen.
4: Erstmal schlaflose Nächte, definitiv. Dass man überhaupt seine Leute an die Arbeit bekommt. Weil wenn kein Material da ist, haben wir natürlich Probleme, auch im Sommer unsere Mitarbeiter weiterhin zu beschäftigen.
3: Seine Lieferanten nennen keine konkreten Liefertermine mehr. Wer trotzdem bestellt, muss sich bei der Auslieferung überraschen lassen, wie teuer es wirklich wird. Vor allem bei großen Baustellen.
4: Ja, bei dem Vergabeverfahren ist es noch schlimmer, weil bei öffentlichen Aufträgen hat man ja eine gewisse Preisbindung. Die Preisbindung kann man zurzeit nicht geben, weil die Industrie keinen schon aktuellen Preis jetzt rausgibt. Aber dadurch, dass die Preise sich andauernd verändern, kann man eigentlich gar keinen Preis abgeben.
5: Das heißt im Klartext, dass sich niemand von Ihren Kollegen auf große Aufträge bewirbt?
4: Ja.
3: Ein Baustoffhandel aus OWL erzählt dem WDR, er bekomme von der Industrie nur noch einen Teil der bestellten Mengen geliefert und müsse dann selber entscheiden, welche seiner Kunden er voll beliefert und welche nicht. Vor der Kamera will man das aber nicht so offen sagen. Christoph Walecki ist Obermeister der Malerinnung Paderborn. Er sagt, viele Kollegen würden aus Panik vor weiter steigenden Preisen alles aufkaufen, was geht.
6: Alle Leute sind vorgebrieft, was die Corona-Zeit angeht und haben Panik, dass sie nicht arbeiten können. Und dadurch entstehen halt die Hamsterkäufe.
5: Und was machen Sie dann, wenn die Preise noch weiter steigen?
6: Geben es an den Kunden nicht weiter.
5: Das heißt, dann bleiben Sie drauf sitzen?
6: Richtig.
5: Ist das existenzgefährdend für Sie definitiv. Und andere Betriebe?
6: Ja, definitiv.
3: Die Kreishandwerkerschaft Paderborn-Lippe berät im Moment jeden Tag verzweifelte Handwerker. Ihr Rat, Kunden vor Verträgen fragen, ob sie aktuell unsichere Lieferpreise akzeptieren oder ob sie den Handwerkerauftrag so zur Zeit lieber zurückziehen wollen.
7: Wenn ich eine Rechnung stelle, dass ich möglicherweise die Rechnung auch separiere nach Arbeitslohn und Material, dass ich dann nachher schauen kann, das Material hat sich um den und den Prozentsatz erhöht, was es dann am Ende in den Gesprächen mit den Kunden sehr viel leichter macht.
3: Und dann inständig hoffen, dass Energiekrise und Materialknappheit in ein paar Monaten keine so großen Probleme mehr sind und sich alles langsam wieder normalisiert.
2: Der Iran-Krieg verstärkt auch den Photovoltaik-Boom bei uns, weil viele Menschen angesichts steigender Energiepreise eben auf Unabhängigkeit setzen wollen. Nach einem Stromunfall bei Löscharbeiten muss sich die Feuerwehr Gütersloh jetzt aber noch besser mit neuartigen Solaranlagen beschäftigen. Ein Feuerwehrmann hatte am Wochenende einen Stromschlag bekommen, weil er Solarmodule im Ziegelformat für ganz normale Dachziegel gehalten hatte. Der Feuerwehrmann hat sich bei dem Unfall zum Glück nicht ernsthaft verletzt. Die neue Art von PV-Anlage heißt Solardachziegel und ist auf den ersten Blick tatsächlich kaum von normalen Dachpfannen zu unterscheiden. Bisher werden die neuen Anlagen nur sehr selten verbaut. Sie sind auch um einiges teurer als die gängigen PV-Module. Für die Feuerwehr Gütersloh war es das erste Mal, dass sie mit so einer Anlage zu tun hatte. Die Feuerwehrleute wollen sich jetzt noch mal genauer mit der Konstruktion solcher Module beschäftigen, damit sie in Zukunft besser vorbereitet sind. Aktuell ist die Waldbrandgefahr bei uns in OWL nur gering. Die Freiwillige Feuerwehr Bad Lippspringe will aber vorbereitet sein auf die nächste Trockenperiode und hat deshalb am Wochenende eine große Waldbrandübung durchgeführt. Mit Unterstützung des THWs und der umliegenden Freiwilligen Feuerwehren, unter anderem aus Schlangen, Paderborn und Höfelhof, haben die Einsatzkräfte 5 Stunden lang einen Brand bekämpft, den es zum Glück in diesem Fall nicht gab.
8: Kurz nach 8. Die Einsatzfahrzeuge der Freiwilligen Feuerwehren sind auf dem Weg zum Brand. Auch das THW unterstützt die Übung heute mit geballter Power. Über 80 ehrenamtliche Einsatzkräfte sind vor Ort. Das Szenario der Übung? In diesem Waldstück ist ein Feuer ausgebrochen und breitet sich schnell aus. Fabio Heggemann von der Freiwilligen Feuerwehr Bad Lippspringe erklärt das Vorgehen.
9: Dieser Feldweg ist als Grenze für uns gesetzt. Wir wollen mit allen Mitteln verhindern, dass das Feuer auf das gegenüberliegende Waldstück oder in dem Fall hier Wiese übergreift und noch mehr Wald anfängt zu brennen. Deswegen werden wir hier jetzt schon mal die Fläche mit Wasser benetzen, auch wenn das Feuer noch nicht da ist.
8: Zum Löschen brauchen Sie jede Menge Wasser. Das ist der Job vom THW.
9: Wir haben halt bei einem Waldbrand eine Mangellage an Wasser. Und wir fahren hier jetzt gerade mit dem Pendelverkehr Frischwasser aus der Stadt hier hin. Da wir aber mehr Tanklöschfahrzeuge haben, die Wasser bringen, bauen wir hier einen Faltbehälter auf. Der Behälter fasst ca. 30.000 Liter und das reicht für den ersten Angriff. Und er wird im Laufe des Einsatzes auch immer wieder mit neuem Wasser befüllt.
8: Das Wasser holen sie einige Kilometer entfernt in Bad Lippspringe direkt aus der Lippe. Jeder hier ist ehrenamtlich im Einsatz. Sie alle geben einen Teil ihres Wochenendes für die Übung.
9: Und was mir auch ganz wichtig ist, zu sagen, der Dank soll nicht nur den Kameraden dienen, die hier stehen, sondern auch den Familien, die hinter uns stehen. Weil ohne die Familien, ohne den Rückhalt, könnten wir das gar nicht stemmen.
8: Zurück in der Leitstelle.
10: Einmal kurze Lagebesprechung. In den ersten Bereichen hier vorne ist das Feuer eingetroffen. Wir sind mit 3 Löschgruppenfahrzeugen hier in einer Riegelstellung. alle mittlerweile mit konstanter Wasserversorgung, zunächst über die eigenen Tanks, dann über den Pendelverkehr, mittlerweile, wie der Einsatzleiter schon sagte, über die Faltbehälter umgestellt. Es läuft konstant durch, wir geben mittlerweile 1000 Liter Wasser ununterbrochen ab.
8: Drohnenbilder unterstützen die Übung.
9: Bei der Einsatzleitung ist das Drohnenbild. Hat die Mannschaft hier auf dem Feldweg natürlich nicht. Dadurch kann die Einsatzleitung der Mannschaft sagen, ey du, das Feuer driftet ein bisschen nach links, nach rechts, positioniert euch mal anders.
8: So greifen sehr viele Räder ineinander. Und das hat heute gut geklappt.
2: Und bei mir ist jetzt Christian Hoffbauer, der stellvertretende Leiter der Freiwilligen Feuerwehr in Bad Lippspringe. Sie haben das ganze Jahr mit vorbereitet. Ist denn alles so gelaufen, wie Sie sich das vorgestellt haben?
11: Im Großen und Ganzen schon, teilweise deutlich besser. Und an der einen oder anderen Stelle haben wir noch Lessons learned, die wir aufarbeiten werden.
2: Genau, das war nämlich das allererste Mal, dass Sie so eine Übung in der Form gemacht haben. Was lernen Sie denn? Was nehmen Sie daraus mit?
11: Also tatsächlich in der Form auch im Hochwald das allererste Mal. Und wir haben festgestellt, um wirklich konstant über längere Stunden das Wasser, da 1000 Liter, was der Kamerad gesagt hat, hinzubekommen, braucht man nächstes Mal zwei Tanklöschfahrzeuge mehr.
2: Ja.
11: Im Einsatzfall hätten wir die bestellt, jetzt in der Übung war das vorher abgesprochen und das war zum Beispiel
2: eine der Dinge. Haben Sie Glück gehabt?
11: Durchaus.
2: Dass es nicht echt gebrannt hat, dass Sie das Definitiv. Ganze üben konnten. Wie viel Aufwand ist denn das im Vorfeld, so eine Übung auch vorzubereiten?
11: Ich war nicht alleine, hatte den Kameraden Hüttmann da an meiner Seite, der da mich, wir haben das zusammen gemacht. Ich würde sagen, wir sind im Dezember letzten Jahres angefangen, haben das kontinuierlich durchgesprochen, haben uns mit den Kameraden aus der Nachbarschaft gesprochen, das vorbereitet und ja.
2: Und planen Sie solche Übungen jetzt häufiger, weil man dann doch immer mal wieder eine Schwachstelle entdeckt?
11: Auf jeden Fall. Insbesondere diese groß angelegten Übungen, das macht man ja nicht alle Tage. Das hat man im Einsatzgeschehen nicht unbedingt regelmäßig. Und wenn dann insbesondere die Kameraden von anderen Feuerwehren kommen, das muss trainiert sein. Da muss man sich kennen, da muss man wissen, was können die, was bringen die mit, um dann wirklich möglichst gut reagieren zu können.
2: Und alle lernen gemeinsam. Dann ist es ja egal, wo das Feuer ausbricht. Genau. Ob sie dann dahin fahren oder die zu ihnen kommen, spielt ja dann keine Rolle.
11: Feuerwehr ist einfach Teamarbeit an der Stelle.
2: Jetzt ist es so, ich habe es eben schon gesagt, momentan ist die Waldbrandgefahr eher gering. Ist ja auch relativ feucht draußen. Wie ist es denn insgesamt? Wie hat sich die Waldbrandgefahr über die vergangenen Jahre entwickelt?
11: Wir haben ja durchaus längere anhaltende Trockenphasen mit deutlich mehr Temperatur, was zu deutlich höheren Waldbrandgefahrensituationen führt. Und das ist deutlich häufiger als in den vergangenen Jahren. Man kann davon ausgehen, dass in den letzten Jahren 130.000 Hektar Wald zusätzlich geschädigt sind, auf die wir ein Stück weit auch gucken müssen an der Stelle.
2: Jetzt soll man natürlich keine Zigaretten in den Wald werfen und so weiter. Das wissen, glaube ich, die meisten. Aber wie soll man sich verhalten, wenn man im Wald ein Feuer entdeckt? Soll man versuchen, irgendwie selber Wasser zu organisieren und zu löschen oder erst die Feuerwehr rufen oder gar nicht selber löschen? Was ist da Ihr Ratschlag?
11: Je kleiner das ist und man hat vielleicht eine Wasserflasche dabei und es ist nur der Zigarettenstummel, gerne drüber schütten. Aber dann auf jeden Fall uns Bescheid sagen, damit wir einfach noch mal schauen können. Manchmal hat man tiefergehende Moosschichten oder so, dass das Feuer sich weiterentwickelt und langsam weiterkriecht. Immer auf jeden Fall auch bei Kleinigkeiten uns Bescheid sagen und eine möglichst gute Ortsangabe.
2: Lieber einmal geben. Zu oft als einmal Korrekt. Zu wenig. Ne?
11: Gerne.
2: Jetzt haben wir eben vor dem Beitrag über die Übung, die Sie mit vorbereitet haben, über die Probleme mit diesen neuartigen Dachziegeln, die aussehen, oder Solaranlagen, die aussehen wie Dachziegeln, berichtet. Welche Rolle spielt bei Ihnen das Thema Fortbildung? Also inwieweit müssen Sie sich da selber drum kümmern? Wie funktioniert das Ganze, sodass Sie auf solche Unfälle besser vorbereitet sind, damit das nicht passiert?
11: Also das ist ein ganz großes Thema. Nicht nur das Tagesgeschäft will trainiert sein und die Handgriffe müssen sitzen, sondern auch die Weiterentwicklung hier am Bau. Da müssen wir immer ein Auge drauf halten und uns wirklich informiert halten. Mhm. Und das ist tatsächlich nicht ganz so einfach. Denn auf der einen Seite ist es natürlich gut, wenn Entwicklung zu am Ende auch Entlastung der Umwelt führt, indem man seinen eigenen Strom erzeugt. Aber es ist natürlich immer wieder auch ein Stück eine Herausforderung. Macht es aber auf der anderen Seite auch total spannend. Und dann kann man sich neue Dinge anlernen. Genau.
2: Auch das ist was, wo Sie wahrscheinlich dann drauf gucken und direkt was für sich mitnehmen, dass Sie da sich dann auch noch mal schlau machen können, was es da Neues gibt. Ganz wichtiger Punkt, glaube ich, auch in dem Zusammenhang. Gott sei Dank ist da ja nichts weiter passiert, sodass man das dann auch als Lernaufgabe nehmen kann.
11: Ganz genau.
2: Herzlichen Dank, dass Sie heute bei uns vorbeigeschaut sind. Und ich drücke Ihnen die Daumen für einen brandfreien Sommer.
11: Herzlichen Dank.
2: Heimatfutter heißt ja unsere kulinarische Reihe über Spezialitäten aus Westfalen und den Menschen dazu, die sich mit ganz viel Herz und Leidenschaft dafür einsetzen. Heute geht es um eine, man könnte schon sagen, urwestfälische Spezialität, das Schinkenbrot nämlich. Man behauptet nicht zu wenig, wenn man sagt, Landwirt Dietmar Renfert aus Münster-Gelmer hat sich den Schinken verschrieben. Im ersten Teil hatten wir Ihnen ja hier in der Lokalzeit schon gezeigt, dass der Schinken nur von den eigenen und besonders geeigneten Schweinen stammen darf. Und heute zeigen wir Ihnen sozusagen das zweite Arbeitsleben von Dietmar. Abends nämlich ist er Gastwirt und serviert persönlich die Spezialität des Hauses.
12: Schinkenschnittchen mit Ei. Sie sind der Renner bei Dietmar Renferts Gästen.
13: Boah, Dietmar, du bist ja, das ist ja Wahnsinn.
14: So, ihr schafft es.
13: Boah, ja.
14: So,
13: schöner kannst du es nicht machen.
14: Für dich ohne Eier, ja, wie gewünscht, ist auch besser für dich. Also, bitte schön.
13: Danke sehr. Eiern.
12: Draußen wie drinnen, die Gäste ordern wie wild das klassische kalte Hauptgericht. Immer wieder muss der 64-Jährige Schinken nachschneiden. Ganz wichtig dabei.
14: Das Schinken, der muss wirklich dünn geschnitten werden. Das ist das A und O. Sonst schmeckt er nicht. Da kann der Schinken noch so gut sein. Aber das dünne Schneiden und dann mehrfach belegen, das ist eigentlich die Krux. Man sagt so, deswegen halte ich die Schinkenscheibe auch immer mal wieder so gegens Licht. Man soll eine Zeitung durchlesen können. Es versinnbildlicht so ein bisschen, wie großer Wert drauf gelegt wird, dass der Schinken wirklich sehr dünn geschnitten ist. Ne?
12: Schon als kleiner Junge war Dietmar neugieriger Zuschauer in der Gaststätte. Damals gehörte sie noch seinem Onkel und die beliebten Schinkenschnittchen wurden im Keller zubereitet.
14: Man hatte keine Kühlräume oberirdisch und war der kühlste Raum im Haus. Da wurden diese Dinge aufbewahrt und da wurden dann auch zwischendurch die Schnittchen gemacht und die wurden dann immer tellerweise hochgetragen. War ein riesen Aufwand, aber man hatte dadurch auch eine maximale Qualität. Ja. Und natürlich versuchte man immer mal an der Maschine lang zu laufen, zu gucken, ob da ein paar Scheiben zu viel abgeschnitten worden sind, die man sich dann vielleicht mal eben selber gegönnt hat zwischendurch. Ja. Oder die wurden einem mal von der Tante zugesteckt oder so, die es gut mit einem meinte. Ne? Ja.
12: Mit Schinken aus eigener Herstellung war Dietmar also schon früh in Berührung gekommen. Aber niemals hätte er sich träumen lassen, hier später selbst einmal Gastwirt zu werden. Die Traditionskneipe war die große Leidenschaft seines Onkels Franz, der hier bis ins hohe Alter die Stellung hielt. Durch den Tod des kinderlosen Onkels ging die Gaststätte vor 7 Jahren an ihn über. Plötzlich war der Landwirt auch Gastwirt. Und siehe da.
14: Es entsteht ein regelrechtes Netzwerk hier. Ja? Also ich behaupte, 70-80% der Gäste kenne ich hier jeden Abend. Und umgekehrt natürlich auch. Und man legt Wert drauf, diese Kontakte auch weiter auszubauen. Ja? Und das macht Spaß, macht mir selber sehr Spaß, ja. Ist natürlich auch irgendwo anstrengend.
12: Allerdings, immer so gegen 15 Uhr muss der Bauer Landwirtschaft sein lassen. Dann ruft die Gaststätte Höldne Schluse. Die hölzerne Schleuse ist seit 300 Jahren in Familienbesitz der Renferts. Für Dietmar beginnt jetzt fast schon ein Ritual. Erstmal das Herdfeuer anzünden. Dann müssen die zum Trocknen hängenden Schinken gesichert werden.
14: Da kann so im Laufe der Zeit kann da mal ein Fetttröpfchen runterfallen. Und wenn jetzt hier unten eine piekfeine Dame steht mit ihrer Bluse und sie das Fetttröpfchen auf ihrer Bluse hat, dann könnte es für mich teuer werden. Und deswegen sichern wir uns da ab.
12: In der Gaststätte stärkten sich früher die Kanalschiffer und alles hier ist im Originalzustand geblieben. 17 Uhr, die erste Kundschaft kommt. Land- und Gastwirt Dietmar ist in seinem Element.
14: Für den Moment krieg ich dich in Schrecken, bitteschön.
15: Ja, 5 Frauen, dann kommt die auch nicht mehr.
14: So sportlich bin ich auch nicht. Ne?
15: Aber
14: so.
15: Aber sehr, auch nicht
14: sehr zum Wohl, ihr Damen. Ja.
12: Dietmar Renfert führt die Gaststätte im Prinzip genauso weiter, wie es schon sein Onkel ein halbes Jahrhundert getan hat. Mit einem einzigen Unterschied. Bei dem gab es früher auf der Speisekarte nur Schinkenschnittchen.
14: Viele, sagen wir mal, gerade Damen essen ganz gerne mal anstatt Schinkenbroten Salat oder andere vielleicht ein Schnitzel. Und dem möchten wir auch gerecht werden, deswegen haben wir die Karte erweitert. Aber die Klassiker, die bleiben nach wie vor das große Aushängeschild des Hauses. Ne?
12: Wie schmecken denn die Schinkenschnittchen hier?
13: Hervorragend. Ja, typisch Münsterland und nichts dran auszusetzen.
16: Einfach toll. Die Schluse ist für sowas bekannt. Und das ist wirklich etwas Außergewöhnliches. Das Ambiente und der Wirt natürlich auch. Ich glaube, also mir schmeckt es sehr gut und ich komme gerne immer wieder.
12: Darauf ein Schnäpschen. Die Schluse, ein abendliches Schinkenparadies.
2: Ja, wir hier im Studio haben jetzt auch so langsam Appetit auf Schinkenbrot. Strammer Max nennt man das ja hier bei uns in OWL.

0: Was ganz Besonderes ist auch die historische Papiermühle in Schieder-Schwalenberg im Kreis Lippe. Sie ist mehr als 300 Jahre alt und eine von nur zwei Gebäuden dieser Art in ganz Nordrhein-Westfalen. In der Papiermühle werden mit der Kraft des Wassers alte Maschinen zur Papierherstellung angetrieben. Eines der alten Wasserräder wird gerade sehr aufwendig und fast ein bisschen liebevoll von Experten ausgetauscht. Und wir dürfen zugucken.
1: Mitten im idyllischen Niesetal gelegen, die Papiermühle Plöger. 323 Jahre alt. Eines ihrer beiden Wasserräder war so vermodert, dass es gerade ausgetauscht wird. Die schwersten Teile wiegen über 1000 Kilo.
2: Hier haben wir die Besonderheit, dass wir hier nicht mit einem Kran das fertige Rad reinhängen können. Wir haben hier oben eine Decke drin. So müssen wir also alle Einzelteile hier hineinbringen und das Rad in Einzelteilen wieder zusammenbauen. Das ist so ein bisschen aufregender, ein bisschen komplizierter. Dazu kommt, dass wir uns hier erstmal noch eine Grundlage schaffen müssen, damit wir überhaupt arbeiten können.
1: Der Heimatverein Schieder hat für sein Kulturdenkmal 65.000 Euro an Fördergeldern und Spenden aufgetrieben, damit das bewegliche Herz der Papiermühle liebevoll erneuert werden kann.
2: Wir haben ja im Grunde über 250 verschiedene Arten von Mühlen. Aber die Papiermühle als solches ist eine sehr seltene Art einer Mühle. Und wenn man dann auch in dieser Mühle, ich sag mal, das Rad erneuern darf, das ist schon was Besonderes. Ist auch ein bisschen stolz dahinter natürlich.
1: 1703 ging es hier los. Die Papiermühle verarbeitete Hanf- und Baumwollfasern aus Kleidungsresten, später auch Holzfasern, vor der Industrialisierung, für kostbares Papier. Zuletzt entstanden hier Aktendeckel für Gerichte und Aufbewahrungsboxen für Archive.
3: Papier war schon immer wertvoll, weil dann eben die Verwaltung und die Fürsten und Grafen eben Papier brauchten. Auch der Herr Gutenberg zum Buchdruck, der Herr Luther für seine Thesen an die Wand zu hauen, brauchte Papier. Und früher hat man nur Pergamentpapiere gehabt, aus Tierhäuten geschabt und darauf geschrieben. Das war also eine endliche Sache. So viel Tier heute gab es dann gar nicht.
1: Apropos früher. Die Holzwelle des zweiten Wasserrades der Mühle sieht auch nicht mehr so toll aus. 25 Jahre immer im Wasser hinterlassen halt Spuren. Die alte Mühle soll aber weiterleben. Mit der einen oder anderen Operation und im besten Fall auch mit neuen guten Seelen.
3: Wir suchen junge, engagierte Leute mit Spaß an der Technik und kontaktfreudig, die dann eben mit Besuchern durch die Mühle gehen und die Fragen beantworten und auch die Mühle so ein bisschen pflegen.
1: In ein paar Tagen soll das Wasser der Niese wieder hineinströmen und das Leben in die Wasserräder zurückbringen und damit auch in die Zahnräder, Riemen und Papiermaschinen.
2: Jetzt haben wir hier natürlich was Besonderes. Hier haben wir die Papiermühle. Und das Papier war natürlich sehr wertvoll damals. Und mit der Papierherstellung, mit so einer Mühle, dies darzustellen, technisch darzustellen, als Industriekulturdenkmal und das zu erhalten, für die Nachwelt zu erhalten, das ist ja, ich sag mal, das ist ein Schatz, der ist unwiederbringlich.
1: Wenn das Wasser zurückkommt, wird sich das riesige neue Mühlrad dann spielend leicht drehen.
0: Und wenn Sie gerne selbst mal gucken möchten, die neue Mühlensaison hat gerade begonnen und es gibt auch in der alten Papiermühle Plöger regelmäßig Führungen. So, und jetzt muss ich Sie ein kleines bisschen vorwarnen, denn unser Foto zum Wetter ist heute nichts für Menschen mit Spinnenphobie, glaube ich. Aber wir fanden es so faszinierend, dass wir es Ihnen auf jeden Fall zeigen wollten. Unser Zuschauer Hartmut Heinze hat in seinem Garten in Bielefeld nämlich dieses Spinnennest hier mit ganz, ganz, ganz vielen kleinen Minispinnen entdeckt. Wie viele das wohl sind? Ach, schwierig zu sagen. Auf jeden Fall ist es wirklich ein cooles Foto geworden. Ganz herzlichen Dank dafür. So, und jetzt gucken wir noch zusammen aufs Wetter. Da haben wir allerdings nur wenig Erfreuliches zu erwarten. Außer Sie lieben Regen. Hier sind die genauen Aussichten. In der Nacht sind neben einigen dichten Wolkenfeldern und Schauern ab und zu auch ein paar Wolkenlücken dabei, sodass wir die Sterne sehen können. Dazu wird es deutlich kälter als zuletzt mit nur 4 bis 2 Grad und starken bis stürmischen Böen. Der Tag morgen startet bei oft mehr Wolken als Sonne gebietsweise mit Regen. Nachmittags wechseln sich trockene Phasen mit Schauern ab, aber auch die Sonne zeigt sich immer mal wieder. Die Höchstwerte liegen zwischen 9 Grad im Sindfeld und bis 12 Grad an der Ems und am Mittellandkanal. Der West- bis Nordwestwind weht dazu mäßig und den Böen stark, schwächt sich zum Abend hin aber deutlich ab. Und so geht's weiter. Mittwoch mit wechselhaftem und zum Teil windigen Schauerwetter, vereinzelt auch Gewitter bei etwas milderen rund 14 Grad. Donnerstag neben Sonne und dicken Wolken zeit- und gebietsweise Schauer oder kurze Gewitter bei 13 Grad. Und am Freitag geht's ähnlich weiter bei ebenfalls weiterhin eher kühlen rund 13 Grad. Gucken wir noch kurz auf den Trend. Auch in den folgenden Tagen bleibt es eher unbeständig mit Sonne und Wolken und Schauern im Wechsel. Sonntag überwiegen längere Zeit die trockenen Phasen und auch ab Donnerstag kann es dann womöglich wieder trocken weitergehen. Bei uns geht es heute Abend direkt nach der Tagesschau weiter mit Land und Lecker in der Eifel. Ihnen einen schönen Fernsehabend hier bei uns im WDR.
4: Wenn Sie bei einem Notruf nicht genau wissen, wo Sie sind, kein Problem. Die Polizei kann jetzt jeden Notruf auf den Meter genau orten. Das Pilotprojekt des Landes wurde heute in Soest offiziell vorgestellt.
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4: Einen schönen guten Abend und herzlich willkommen zur Lokalzeit. Die erste Frage der Leitstelle, wenn Sie den Notruf wählen, lautet: Wo ist der Notfall passiert? Aber diese Frage können Augenzeugen, Unfallopfer oder andere, die die 110 wählen, oft gar nicht so genau beantworten. In solchen Fällen konnte die Polizei bislang dann über den nächsten Mobilfunkmasten immerhin den Umkreis orten, aus dem der Anruf kam. Aber jetzt geht das genauer, auf den Meter genau.
6: Ein Feldweg ohne Namen, irgendwo bei Soest. Polizist Daniel Großert wählt von hier aus den Notruf 110. Denn er und seine Kollegen in der Leitstelle wollen uns zeigen, wie die neue Ortung funktioniert. In bestimmten Notfällen darf die Polizei seit heute Standortdaten des Handys nutzen.
7: Aus datenschutzrechtlichen Gründen war uns das bisher nur in Ausnahmesituationen erlaubt, nämlich wenn es einen medizinischen Notfall gab.
6: Ohne Verletzte musste sich die Polizei oft auf ungenaue Angaben der Anrufer verlassen. Dann ging die Suche los. Jetzt darf die Polizei die GPS-Daten des Handys nutzen, aber nur in den Fällen, in denen der Anrufer nicht präzise sagen kann, wo er ist.
7: Das können Menschen in hilfloser Lage sein oder auch Menschen, die vielleicht einen Täter verfolgen, der gerade eine Straftat begangen hat. In solchen Fällen können wir dann genau orten, wo sich der Anrufende befindet.
6: Auch dann, wenn die Anrufer sich bewegen, zum Beispiel weil sie einen Fahrraddieb verfolgen, sieht die Leitstelle immer den aktuellen Standort. Das hätte der Polizei schon oft geholfen, etwa bei diesem Fall im vergangenen Herbst.
7: Unter anderem war es ein Mofa-Fahrer, der sich in einem Waldgebiet in Warstein verfahren hat. Und der hatte dann die Polizei gerufen. Es sind viele Einsatzkräfte dorthin gefahren. Wir haben ihn dann gefunden. In diesem Fall mit dem neuen System würde das Ganze wegfallen und es würde theoretisch auch ein Streifenwagen reichen.
6: Das Telefonat mit der Notrufnummer 110 muss nur wenige Sekunden lang sein, damit die Polizei den Standort finden kann. Das funktioniert sogar, wenn die Rufnummer im Display unterdrückt ist.
4: Ja, schön wäre es, wenn die Nachverfolgung auch bei Hackerangriffen so einfach wäre. 2,5 Jahre ist es her, da hat ein heftiger Cyberangriff Verwaltungen in vielen Städten und Gemeinden in Südwestfalen und darüber hinaus lahmgelegt. Jetzt ist das Ermittlungsverfahren in der Sache eingestellt worden.
6: Die Ermittler und Cyberexperten hatten bisher keinen Beschuldigten ausfindig machen können. Damals hatte sich eine Hackergruppe namens Akira für den Angriff verantwortlich gezeigt, aber wer dahinter steht, konnten die Ermittler nicht herausfinden. Augenblicklich gäbe es auch keine weiteren erfolgversprechenden Ermittlungsansätze, heißt es aus der Cyberstaatsanwaltschaft. Im Oktober 2023 waren Rechner der Südwestfalen-IT gehackt worden. Monatelang konnten Städte und Kreise in Südwestfalen überhaupt nicht mit ihren Computernetzwerken arbeiten. Wochen und teilweise Monate lang waren wesentliche Angebote und Dienstleistungen der betroffenen Gemeinden ausgefallen. Bei neuen Erkenntnissen können die Ermittlungen allerdings jederzeit wieder aufgenommen werden.
4: Innerhalb einer Stunde soll der elektrische Lkw vollgeladen sein. Das verspricht der neue Ladepark in Brilon, der heute mit viel politischer Prominenz eröffnet wurde. Bundeskanzler Friedrich Merz hatte zwar kurzfristig abgesagt, aber es gab trotzdem viel Applaus und Interesse. Denn es ist der erste Ladepark dieser Größenordnung, speziell für Lkw, Transporter und Busse in Südwestfalen. Und vor allem Unternehmen aus der Region sollen davon profitieren.
8: Paul Witteler hätte sich besseres Wetter gewünscht für die Vorstellung seines Ladeparks in Brilon. Ab jetzt können E-Transport und Lkw hier ihre Akkus laden. Die Neugier ist groß auf den neuen Ladepark mit 4 Elektroladesäulen. 3 Jahre Planung und Umsetzung liegen hinter ihm.
9: Wir freuen uns einfach erstmal, dass so viele Gäste bei dieser heutigen Veranstaltung dabei sind und dass sie diese Möglichkeit mal wahrgenommen haben, sich hier zu informieren bei uns am Ladepark. Und die vielleicht diese Begeisterung mit nach Hause nehmen, die wir für diesen Ladepark auch haben.
8: Einen Tag zuvor. Bei bestem Wetter packt der Chef mit an, die letzten Schönheitsreparaturen. Ein bisschen Aufregung gehört dazu, sagt der Geschäftsführer. Er ist schon lange dabei, aber was Elektromobilität angeht, da ist er ein Neuling. Er zeigt mit dem Bau der Anlage Mut und ermutigt andere Unternehmer, ihm zu folgen.
10: Gerade im Bereich Schwerlastwagenverkehr, da denken wir, dass wir da jetzt am Anfang sind mit der Thematik und wir wollen damit unserem Ladepark einen Beitrag dazu leisten, dass unsere Unternehmer hier vor Ort es leichter haben, erstmal den Start mit der Elektromobilität miteinander zu kriegen.
8: Paul Witteler stellt die Fläche zur Verfügung. Tank EOS Köln hat die Ladeinfrastruktur gebaut. Bis zu 400 kW stark ist so eine Ladesäule. Innerhalb einer Stunde sollte ein E-Lkw geladen sein, so Tank E. 8 Lkw können hier gleichzeitig laden. Die Investitionssumme liegt bei fast 2 Millionen Euro. Die Lage des Ladeparks hat viele Vorteile.
11: Wir haben hier vor allen Dingen viel Liniengeschäft. Das heißt, also die Lkw fahren am Tag feste Strecken. Feste Strecken bedeutet gute Ausrechenbarkeit sowohl für den Spediteur, der sich entscheidet, auf einen Elektro-Lkw umzusteigen, als auch für uns, wenn wir wissen, dass so und so viele Kilowattstunden am Tag eben auch verbraucht werden.
8: Zurück zur heutigen Veranstaltung. Der Ladepark erzeugt viel Aufmerksamkeit. Spediteure, benachbarte Städte und Gemeinden, Unternehmen und die Politik sind da. Die Bundesregierung fördert solche Projekte, stellt aber auch klar, dass Stand heute die Verbrenner im Land wichtig bleiben.
12: Deswegen ist es richtig, pragmatisch vorzugehen, die Elektromobilität zu fördern. Und da läuft ja richtig viel im Moment, da geht die Post ab. Viele Menschen suchen nach einem Elektroauto wegen der hohen Spritpreise und auch wegen der Förderung. Aber es gilt nicht für 100%. Und deswegen müssen wir pragmatisch vorgehen und wir brauchen auch Alternativen.
8: Die Fläche ist so groß wie 2 Fußballfelder und öffentlich zugänglich. Es hat viel Arbeit und Nerven gekostet bis zum fertigen Ladepark. Paul Wittler ist überzeugt, dass sein Konzept aufgeht.
9: Und dass dieser Spirit einfach mit nach Hause genommen wird. Das hoffen wir mit dieser Veranstaltung.
8: Der Ladepark ist ein wichtiger Schritt für die Region in Sachen Elektromobilität, für Nutzfahrzeuge. In Zukunft braucht man nur 3 E-Lkw am Tag, die den Akku laden, damit es wirtschaftlich wird.
4: Südwestfalen startet in die Schützenfestsaison. Und das heißt feiern, tanzen, trinken und aufpassen, dass nichts im Bier landet, was da nichts zu suchen hat. Die Rede ist von K.O.-Tropfen. Der Schützenbruderschaft in Arnsberg-Neheim, die hat heute zusammen mit der Frauenberatung eine Aufklärungskampagne gestartet. Denn die Polizei in Südwestfalen hat im vergangenen Jahr insgesamt 30 Verdachtsfälle registriert. Und Laura Burkhardt aus Neheim ist es bei einem Vatertagsausflug selbst passiert.
13: Hier im vertrauten kleinen Kreis auf dem Kinder- und Jugendschützenfest fühlt Laura Burkhardt sich sicher. Auf großen Festen mit vielen Fremden ist das anders. Denn nach einer Wanderung zu einem sehr vollen Ausflugslokal ist es ihr passiert.
14: Ich weiß nur, dass wir auf diesem Platz waren und danach ist leider schon alles weg, tatsächlich. Ja, genau. Ich weiß nur, ich bin wohl auf der Toilette damals zusammengebrochen und musste dann leider mit dem Notarztwagen ins Krankenhaus gebracht werden. Ja.
15: Und Sie können sich gar nicht dran erinnern?
14: Absolut, habe ich bis heute keine Erinnerung.
15: Und das Nächste, woran Sie sich erinnern können?
14: Dass ich im Krankenhaus morgens wieder aufgewacht bin. Ja.
15: Was ist das für ein Gefühl, wenn man da aufwacht und man weiß überhaupt nicht, was
14: passiert? Ganz schlimmes Gefühl, das wünsche ich keinem.
13: Als sie dem Arzt sagte, dass sie sich an nichts erinnern kann, sagte der, dass man in ihrem Blut noch Spuren von K.O.-Tropfen festgestellt hat. Ähnliche Fälle gab es im vergangenen November in einer Diskothek in Arnsberg-Bruchhausen, als eine 18-jährige Frau das Bewusstsein verlor und mit dem Rettungswagen ins Krankenhaus gebracht wurde. Auch bei der Hüstener Kirmes im September wurden zwei Verdachtsfälle angezeigt. Dort wird eine 24-Jährige bewusstlos aufgefunden. Ein anschließender Schnelltest im Krankenhaus ist positiv. Und ein 14-jähriges Mädchen bestellt sich ein Kaltgetränk, das sie mittels Schnelltestarmband auf K.O.-Tropfen überprüft. Der Test ist zweimal positiv. Das Mädchen trinkt das Getränk nicht und bleibt unverletzt. Wegen der gehäuften Fälle hat Rolf-Christoph Hase vom Schützenverein Neheim heute Nachmittag eine Aufklärungskampagne gestartet. Gemeinsam mit dem St. Ursula-Gymnasium, dem Kinder- und Jugendzentrum Neheim und der Frauenberatung Arnsberg. Mit 1000 solcher Silikonschutzkappen und 2000 solcher Bierdeckel wollen sie über die Gefahren von K.O.-Substanzen aufklären.
16: Man spricht immer nur von Tropfen. Es können aber auch Pulver oder ähnliche Themen da in Getränke eingefüllt werden. Uns ist wichtig, Freunde achten auf Freunde. Zusammenkommen zu einer Veranstaltung, zusammenbleiben und dann auch zusammen wieder gehen und vor allen Dingen nicht mit Fremden mitgehen.
13: In Bertin Kottos Schule wird das Thema ab der 8. Klasse auch im Bio-Unterricht behandelt werden. Der Schulleiter war überrascht, wie präsent K.O.-Substanzen schon unter Schülern sind.
17: Wir haben mal spontan im Zusammenhang mit dieser Aktion in allein zwei Kursen nachgefragt, wer denn schon mal so etwas erlebt hat, miterlebt hat. Und allein dort haben sich gleich 7 Schülerinnen und Schüler gemeldet, die zwar jetzt nicht unmittelbar direkt betroffen waren, aber die so etwas eben miterlebt haben.
13: Wie die Schutzkappen und Bierdeckel angenommen werden, wird sich spätestens beim großen Neheimer Schützenfest Anfang August zeigen. Beim Jungschützenschießen am vergangenen Wochenende wurde schon vermehrt über das Thema gesprochen. Die bekannten Verdachtsfälle haben viele Jugendliche nachdenklich gemacht. Sie wollen jedenfalls verstärkt aufeinander und auf ihre Getränke achten. Und Laura Burgert sowieso. Sie hofft, dass von ihren Schützenschwestern und Brüdern niemand das erleben muss, was ihr passiert ist.
4: Rolf-Christoph Hase von der Neheimer Schützenbruderschaft ist heute bei uns im Studio. Herzlich willkommen, Herr Hase.
18: Guten Abend.
4: Ja, wir haben es gehört. Ne? Es gibt diese speziellen Deckel, es gibt die Bierdeckel, es gibt eine große Aufklärungskampagne. Was machen Sie konkret, wenn gefeiert wird, noch, um das Fest sicherer zu machen?
18: Ja, wir organisieren in Neheim ja seit vielen Jahren eine Großveranstaltung. Und da sind wir natürlich auch mit Security-Mannschaften ausgestattet, aber auch unsere Schützenbrüder in den Uniformen, auch die befreundeten Gastvereine sind da durchaus ansprechbar. Aber bei uns in den Reihen sorgen wir da wirklich nochmal für Aufklärung. Wir informieren unsere eigenen Leute, sodass man sich auch an diese Menschen wenden kann. Das gilt auch für das Thekenpersonal, das gilt auch für die Leute, die draußen Eintrittskarten verkaufen, sodass jeder, ja, der Veranstalter schon da ein Stück weit Verantwortung übernimmt. Das ist uns wichtig.
4: Jetzt ist es ja auch ein großes Netzwerk. Ne? Nicht nur die Frauenberatungsstelle ist dabei, auch das Gymnasium,

0: örtlichen Apotheken. Sie haben jetzt diese Deckel und Sie haben es eben so schön beschrieben. Es geht auch so ein bisschen darum, wieder sich auf das zurückzubesinnen, was vielleicht auch früher mal Werte waren, dass man zusammen geht, dass man aufeinander aufpasst. Warum ist das so wichtig, dass man das nochmal betont, dass es so ist?
1: Ja, ich glaube, man ist alleine dann schon dieser Sache ausgeliefert, wenn man da K.O.-Tropfen im Getränk hatte oder andere Substanzen, ja, und ist dann hilflos in seinem Feiern und merkt gar nicht, dass man vielleicht gar nicht vom Alkohol vielleicht ein Stück weit erfreut ist, sondern dass man durcheinander ist. Mhm. Dann wird es Zeit, dass man eben Freunde um sich rum hat oder dann eben Security oder Ähnliches, die man ansprechen kann. Und deswegen ist das eigentlich unsere wichtigste Message, kommt zusammen, bleibt zusammen und geht dann auch wieder zusammen.
0: Trotz allem hoffe ich, freuen Sie sich aufs Schützenfest Anfang August, oder?
1: Absolut, 14. bis 17. August, wir freuen uns riesig.
0: Ja, super, dann wünschen wir trotz allem ein gutes Fest. Vielleicht noch eine Frage zum Schluss. Wenn Sie daran denken, ist es schwieriger geworden, das Fest sicherer zu machen?
1: Ich sag mal, es ist grundsätzlich schwieriger und komplexer geworden in ganz unterschiedlichen Bereichen. Das ist jetzt ein Thema, was da noch mit reinspielt, aber dieser Verantwortung als Veranstalter stellen wir uns auch gerne. Also es ist kein Ärgernis, sondern wir gehen es proaktiv an.
0: So muss das sein. Ganz herzlichen Dank, Herr Haase.
1: Ich danke auch.
0: Ja, und wer Schützenfest feiert, der braucht definitiv eine gute Grundlage. Deshalb gibt es jetzt etwas traditionell Köstliches aus Westfalen, unser Heimatfutter.
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0: Ja, und westfälischer geht's nicht. Also so ein belegtes Brot mit Schinken oder eine Schinkenknifte, wie meine Oma immer sagt, das ist eine Spezialität, der sich auch Landwirt Dietmar Renfert aus Münstergelmer verschrieben hat. Nur ganz bestimmte Schweine aus seinem Stall liefern, da hat er ein Auge drauf, das hat er uns schon erzählt. Heute serviert er uns den Schinken in seinem Gasthaus, so wie er am besten schmeckt.
6: Schinkenschnittchen mit Ei. Sie sind der Renner bei Dietmar Renferts Gästen.
7: Boah, Dietmar, du bist ja, das ist ja Wahnsinn.
8: Oh, hier ist er.
7: Boah,
8: ja.
7: So, schöner kannst du es nicht machen.
8: Für dich ohne Eier, ja, wie gewünscht, ist auch besser für dich. Also, bitte schön.
7: Danke.
6: Draußen wie drinnen, die Gäste ordern wie wild das klassische kalte Hauptgericht. Immer wieder muss der 64-Jährige Schinken nachschneiden. Ganz wichtig dabei.
8: Das Schinken, der muss wirklich dünn geschnitten werden. Das ist das A und O. Sonst schmeckt er nicht. Da kann der Schinken noch so gut sein. Aber das dünne Schneiden und dann mehrfach belegen, das ist eigentlich die Krux. Man sagt so, deswegen halte ich die Schinkenscheibe auch immer mal wieder so gegens Licht. Man soll eine Zeitung durchlesen können. Es versinnbildlicht so ein bisschen, wie großer Wert drauf gelegt wird, dass der Schinken wirklich sehr dünn geschnitten ist. Ne?
6: Schon als kleiner Junge war Dietmar neugieriger Zuschauer in der Gaststätte. Damals gehörte sie noch seinem Onkel und die beliebten Schinkenschnittchen wurden im Keller zubereitet.
8: Man hatte keine Kühlräume oberirdisch und war der kühlste Raum im Haus, da wurden diese Dinge aufbewahrt. Und da wurden dann auch zwischendurch die Schnittchen gemacht und die wurden dann immer tellerweise hochgetragen. War ein Riesenaufwand, aber man hatte dadurch auch eine maximale Qualität. Ja. Und natürlich versuchte man immer mal an der Maschine lang zu laufen, zu gucken, ob da ein paar Scheiben zu viel abgeschnitten worden sind, die man sich dann vielleicht mal eben selber gegönnt hat zwischendurch. Ja? Oder die wurden einem mal von der Tante zugesteckt oder so, die es gut mit einem meinte. Ne? Ja.
6: Mit Schinken aus eigener Herstellung war Dietmar also schon früh in Berührung gekommen. Aber niemals hätte er sich träumen lassen, hier später selbst einmal Gastwirt zu werden. Die Traditionskneipe war die große Leidenschaft seines Onkels Franz, der hier bis ins hohe Alter die Stellung hielt. Durch den Tod des kinderlosen Onkels ging die Gaststätte vor 7 Jahren an ihn über. Plötzlich war der Landwirt auch Gastwirt. Und siehe da.
8: Es entsteht ein regelrechtes Netzwerk hier. Ja? Also ich behaupte, 70-80% der Gäste kenne ich hier jeden Abend und umgekehrt natürlich auch. Und man legt Wert drauf, diese Kontakte auch weiter

0: auszubauen, ja. Und das macht Spaß, macht mir selber sehr Spaß, ja. Ist natürlich auch irgendwo anstrengend.
1: Allerdings, immer so gegen 15 Uhr muss der Bauer Landwirtschaft Landwirtschaft sein lassen. Dann ruft die Gaststätte Höldne Schluse. Die hölzerne Schleuse ist seit 300 Jahren in Familienbesitz der Rennfahrts. Für Dietmar beginnt jetzt fast schon ein Ritual. Erstmal das Herdfeuer anzünden, dann müssen die zum Trocknen hängenden Schinken gesichert werden.
0: Da kann so im Laufe der Zeit kann da mal ein Fetttröpfchen runterfallen. Und wenn jetzt hier unten eine piekfeine Dame steht mit ihrer Bluse und sie ein Fetttröpfchen auf ihrer Bluse hat, dann könnte es für mich teuer werden. Und deswegen sichern wir uns da ab.
1: In der Gaststätte stärkten sich früher die Kanalschiffer und alles hier ist im Originalzustand geblieben. 17 Uhr, die erste Kundschaft kommt. Land- und Gastwirt Dietmar ist in seinem Element.
0: Für den Moment krieg ich dich in Schrecken, bitteschön.
2: Fünf Frauen, dann kriegst du auch nicht mehr.
0: So sportlich bin ich auch nicht. Ne? So. Sehr zum Wohle, Dame. Ja.
1: Dietmar Rennfert führt die Gaststätte im Prinzip genauso weiter, wie es schon sein Onkel ein halbes Jahrhundert getan hat. Mit einem einzigen Unterschied. Bei dem gab es früher auf der Speisekarte nur Schinkenschnittchen.
0: Viele, sag mal, gerade Damen essen ganz gerne mal anstatt einen Schinkenbrot einen Salat oder andere vielleicht einen Schnitzel. Und dem möchten wir auch gerecht werden. Deswegen haben wir die Karte erweitert. Aber die Klassiker, die bleiben nach wie vor. Das große Aushängeschild des Hauses. Ne?
3: Wie schmecken denn die Schinkenschnittchen hier?
4: Hervorragend. Ja, typisch Münsterland und nichts dran auszusetzen.
5: Einfach toll. Die Schluse ist für sowas bekannt. Und das ist wirklich etwas Außergewöhnliches. Das Ambiente und der Wirt natürlich auch. Ich glaube, also mir schmeckt es sehr gut und ich komme gerne immer wieder.
1: Darauf ein Schnäpschen. Die Schluse, ein abendliches Schinkenparadies.
6: Und so eine Schinkenstulle, die macht sich auch gut als Pausenbrot zwischen den Vorlesungen an der Uni. Und mittags geht's dann in die Mensa, oder? Wo man dann auch ohne langes Anstehen zum Essen kommt. So ist das zumindest in Siegen, denn es ist kaum noch was los. Immer wenige junge Menschen entscheiden sich für ein Studium hier. Und dieses Jahr werden es noch weniger sein, denn der Abiturjahrgang der Gymnasien fehlt. Was finanzielle Folgen hat, denn ein Teil des Zuschusses berechnet sich nach der Anzahl der Studierenden.
7: Es war schon mal mehr los am Hauptcampus der Uni Siegen. Und die Rückkehr zum 13-jährigen Abitur steht bevor. Das ist auch bei der Rektorin angekommen. Sie gibt sich gelassen.
8: Ja, konkret, die Zahlen können wir Ihnen jetzt natürlich nicht sagen. Wir sind aber optimistisch, dass es gar nicht so einen großen Abfall geben wird. Denn wir bekommen Studierende auch aus anderen Bundesländern, von Gesamthochschulen, die betrifft das ja nicht.
7: Alles also halb so wild? Till Nunnenkamp und Nick Lübkes sind im Aster der Uni. Sie nehmen uns mit in die Mensa. Keine Schlange, weder bei der Essensausgabe noch an der Kasse. Das ist die gute Nachricht. Aber weil weniger Studierende hier essen, mussten die Preise erhöht werden. Ganz so entspannt ist die Lage dann eben doch nicht.
9: Also es ist ein schleichender Prozess. Also es war jetzt nicht so von heute auf morgen teurer geworden. Aber als ich angefangen habe zu studieren, das ist aber auch schon ein paar Jahre her tatsächlich, waren es so 2,50, 3 Euro für drei Beilagen und ein Hauptgericht. Und mittlerweile ist es so, dass Beilagen zwischen 50 Cent und 1 Euro kosten und ein Hauptgericht so 2,50. Also schon deutlich teurer geworden.
7: 26 Mensa-Mitarbeiter mussten bereits entlassen werden. Denn erschwerend kommt hinzu, dass die Uni schon seit Jahren unter geburtenschwachen Jahrgängen leidet. Vor 15 Jahren sah das noch anders aus. Damals stieg die Zahl der Studierenden bis auf 19.800 im Jahr 2016. Aber seitdem verliert Siegen stetig Studierende. Aktuell sind es nur noch etwa 14.000, ein Minus von mehr als 4.000 Studierenden in 10 Jahren.
8: Wenn die Zahl der verfügbaren Studierenden, die Gesamtheit sozusagen abnimmt, dann ziehen die großen Universitäten, meistens in den Metropolen gelegen, natürlich viele Studierende an sich. Aus dem Grunde haben sozusagen die regionalen Universitäten mehr Schwierigkeiten in solchen Zeiten.
7: Um gerade den ländlichen Unis zu helfen, hat das Land jetzt eine Plakatkampagne gestartet. Dein Vibe für ein Studium in NRW, heißt es da.
10: Wir wissen aber, dass wir sehr attraktiv sind für Studierende aus anderen Bundesländern und auch aus dem Ausland. Und das wollen wir noch etwas stärker intensivieren mit dieser gemeinsamen Kampagne und gezielt sagen, in einigen Bundesländern habt ihr nicht Interesse, nach Nordrhein-Westfalen zu kommen. Wir haben gute Kapazitäten in diesem Jahr durch unseren kleineren Jahrgang.
7: Und wie kommt die Kampagne bei der Zielgruppe an?
11: Also ich finde es ästhetisch sehr ansprechend, aber es wirkt ein bisschen geschrieben von jemandem, der jüngere Leute ansprechen möchte, sage ich mal. Also es gibt ein bisschen, in NRW gibt's für deinen Vibe die richtige Studienstadt. Klingt halt wie jemand, der den Vibe treffen möchte, aber nicht ganz intuitiv weiß, wie man ihn treffen sollte.
7: Die beiden wünschen sich generell mehr Mittel vom Land für die Unis, unabhängig von der Anzahl der Studierenden. Laut Unileitung ist der Etat fürs Erste gesichert. In den kommenden Jahren könnte sich die Flaute aber bemerkbar machen.
6: Auf der neuen Wildwasserstrecke in Lippstadt ging es am Wochenende um die Westdeutsche Meisterschaft. Und das war schon ein Ding. Endlich sind die Lippstädter wieder im Rennen, nach 7 Jahren Pause wegen des Umbaus. 11 Millionen Euro sind in eine neue Hochwasserwehranlage investiert worden. Fast 4 Millionen davon in die besondere Wildwasserstrecke. Jetzt also die Premiere am Wochenende mit spannenden Wettfahrten und großen Überraschungen. Auch für Wettkampfleiter Julian Bolte.

0: Endlich wieder Kanusport in Lippstadt. Bis zuletzt hat man hier gezittert, ob es überhaupt spannende Wettfahrten gibt. Die Lippe war niedrig. Dann kam der große Regen und hörte pünktlich zum Wettkampfwochenende wieder auf.
1: Dadurch, dass wir so viel Wasser haben, ist die Strecke sehr anspruchsvoll. Es ist eine Landesmeisterschaft hier. Vom Niveau her, würde ich sagen, könnte man jetzt gerade auch sehr deutlich eine deutsche Meisterschaft fahren. Das wäre gar kein Problem. Also deutlich anspruchsvoller, als es sein müsste.
0: Das ist Julian Bolte. Er steht mächtig unter Strom. Als Wettkampfleiter ist er irgendwie für alles verantwortlich. Und das mit 24 Jahren. Das Wochenende wird für ihn noch eine unvergessliche Überraschung parat halten. Aber dazu später mehr. Erst einmal geht es darum, die Westdeutsche Meisterschaft trotz zickiger Computer und schnell wechselnder Wasserstände zu managen.
1: Wir haben es jetzt 7 Jahre nicht mehr gemacht in der Größe durch den Umbau hier. Und ist ja schon eine Verantwortung, die man hier trägt, weil es quasi das Herzstück ist, wo alles zusammenläuft.
0: Julian Bolte hat gut zu tun. Und dann streikt auch noch die große Videowand. Auf die schaut er von seinem Kontrollpunkt oben im Turm. Dass die nicht funktioniert, wurmt ihn mächtig. Immer, wenn sich eine kleine Pause bietet, Treppe runter und Fehlersuche. Im 3. Anlauf klappt es, eine kleine versteckte Sicherung war es. Zur Halbzeit des 1. Wettbewerbstages läuft alles rund. Wenn es irgendwie geht, will Wettkampfleiter Julian am Tag 2 auch noch selber ins Boot.
1: Ich hoffe, dass die Technik so weit läuft, dass ich meine eigene Aufgabe erfüllen kann als Wettkampfleiter und dann gleichzeitig auch noch als Sportler selber aufs Wasser gehen kann. Bei dem Wasserstand hätte ich natürlich auch selber Spaß zu paddeln.
0: Am 2. Wettkampftag klappt das. Julian fährt und fährt eines der besten Rennen seines Lebens. Vor 6 Jahren wurde er deutscher Meister und landet jetzt hier auf seiner Heimatstrecke mit wenig Training und vollkommen unerwartet auf Platz 2. Nur sein Vereinskollege Nelia Nalea ist noch schneller unterwegs. Platz 1 und 2 für Lippstadt, damit hat hier keiner gerechnet.
1: Die letzten 8 Wochen waren schon, ich sag mal, kräftezehrend. Aber wenn ich mich hier so umgucke, man sieht die glücklichen Sportler, die halt die Möglichkeit eines guten Wettkampfes bekommen. Und das ist dann der Grund, warum man das eigentlich macht.
0: Wettkampfleiter und sich nach fast ganz vorne gepaddelt. Was für eine Premiere auf der neuen Lippstädter Wildwasserstrecke.
2: Ja, so viel wildes Wasser. Da kommt gleich noch mehr mit Blick auf unsere Wetteraussichten. Aber erstmal schauen wir uns dieses fantastische Bild an. Das ist etwas für Romantiker, aber auch und vor allem für Herr-der-Ringe-Fans. Das sieht nämlich aus wie im Auenland, haben wir hier festgestellt. Irgendwo da hinten im Nebel ist der Schicksalsberg, da bin ich mir sicher. Unser Zuschauer Gregor Hoffmann aus Bad Laswe, der hat uns diese wunderschöne Aufnahme geschickt am Laubach gemacht. Und wir sagen ganz herzlichen Dank für dieses tolle Bild. Und wir genießen es noch einen Moment, denn die Wetteraussichten, ja, die sind ein bisschen bescheiden. Gucken wir mal. Heute Nacht gibt es dichte Wolken und zeitweise auch Regen. In Lagen von etwa über 500 Meter kann es sogar kurz weiß werden. Ja, dazu passen auch die Temperaturen 4 bis 0 Grad und minus 1 Grad im Rothaargebirge. Der Dienstag startet dann auch mit vielen Wolken und ab und zu kann es regnen. Im Hochsauerland sind wieder ein paar Flöckchen dabei. Kaum zu glauben, aber am Nachmittag dann ein paar Lichtblicke. Neben den Schauern kommt die Sonne dann doch ab und zu mal zwischen den Wolken hervor. Die Höchstwerte liegen in den Niederungen zwischen 9 und 12 Grad, oberhalb 500 Meter 5 bis 8 Grad. Der Mittwoch ist dann genauso wechselhaft, windig, vereinzelt Gewitter, aber etwas milder bei 14 Grad. Am Donnerstag ähnlich bis 12 Grad. Und auch am Freitag geht es so weiter, nur 12 Grad. Ich glaube, das sind die Eisheiligen diese Woche. 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
3: Er geht. Eine lange Beziehung ist zu Ende, weg aus Bad Münstereifel. Hier war einst sein Rathauscafé, wo er sich gerne mal blicken ließ. Jetzt geht er weg aus Bad Münstereifel, der Heino.
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3: Und damit herzlich willkommen an diesem Montagabend. Es war eine lange Zeit eine Einheit, eine Beziehung. Doch nun hat Heino Schluss gemacht mit Bad Münstereifel. Per Instagram kehrt er der kleinen Stadt den Rücken. Die Beziehung war offenbar schon länger ein bisschen angeknackst.
5: Konvoi nach Bad Münstereifel. Konvoi zum Rathauscafé.
6: So verabschiedet sich Heino von seiner Wahlheimat. Auf Instagram postet er die klare Ansage, das war's nun endgültig mit Bad Münstereifel. Die letzten Möbel und Kartons seien schon unterwegs. Im Kurhaus in der zweiten Etage hatte er seine Wohnung. Doch den Blick über die Stadt hat er wohl schon lange nicht mehr genossen.
7: Ich habe den jahrelang nicht gesehen hier.
8: Der wohnt doch schon ewig da, wie heißt er? Österreich.
6: Exakt. Heino hat es nach Kitzbühel gezogen. Ja! Dabei waren er und Bad Münstereifel doch jahrzehntelang ein eingespieltes Duo. Heino mit seinem Rathauscafé, Heino mit seinen Fans, Heinos Haselnusstorte.
9: Ja, der hat doch hier sein Café gehabt.
6: Werner Blamberg kannte Heino als einfaches Mitglied im Karnevalsverein.
9: Die Fußball geguckt haben, klar, du guckst damit. Also da hat sich da nichts abgesondert, was Besonderes oder so.
6: 2019 hat sich Bad Münstereifel bedankt mit der Ehrenbürgerschaft für Heino.
10: Wenn man im Bundesgebiet rumfährt und von Bad Münstereifel spricht und Leute nicht wissen, wo das ist, dann kann man sagen, dass da, wo Heino herkommt, und dann wissen Leute auch Bescheid, wo Bad Münstereifel ist.
6: Auch die Einzelhändler wissen, dass Heino für Kundschaft in der Stadt sorgte. Doch André Königs versteht, dass damit irgendwann mal Schluss ist.
11: Wenn man dann hauptsächlich in Österreich lebt, wie ich gehört habe, dann macht es ja auch dann kaum Sinn, hier hinzukommen, wenn keine Familie mehr da ist.
6: Seit ein paar Jahren lief es auch nicht mehr rund zwischen Bad Münstereifel und Heino. Seine Frau Hannelore zog es immer wieder in die österreichische Heimat. Das Heino-Café ist inzwischen Teil eines Outlets. Das Kurhaus ist eine Baustelle. Heino habe sich in der Wohnung und in der Stadt nicht mehr wohlgefühlt, sagt uns sein Manager. Und in Bad Münstereifel, da lassen sie ihn ziehen.
12: Es ist mir so egal, ob Heino in Kitzbühel oder in Bad Münstereifel lebt. Das soll er entscheiden, wo er seinen Lebensabend verbringt.
6: Doch geht es nach dem Bürgermeister, steht das Stadttor für Heino immer offen.
10: Heino, du bist Ehrenbürger von Bad Münstereifel und bleibst das auch immer. Ich würde mich freuen, dich wieder in der Stadt öfter zu sehen. Und dann können wir auch ein Stück Torte essen und Kaffee trinken.
6: Im Klartext, Junge, komm bald wieder. Auch wenn das jemand anderes gesungen hat.
3: Das ist nicht nur nervig, es ist kriminell, was immer häufiger an Ladesäulen für Elektroautos passiert. Diebe haben immer häufiger es auf die Kabel abgesehen, trennen die gewaltsam ab, für eine Beute mit echt überschaubarem Wert. Allein in Bonn wurden im vergangenen Jahr mehr als 20 Ladesäulen derart zerstört, dass sie erstmal längere Zeit unbrauchbar waren und für viel Geld von den Stadtwerken repariert werden mussten. Jetzt setzen die SWB auf neue Technik, um Täter abzuschrecken.
13: Eine schnittfeste Ummantelung und eine Alarmanlage. Damit wollen die Bonner Stadtwerke Kabelklau künftig verhindern. Denn der ist teuer. Zwischen 3.000 und 5.000 Euro kostet eine Reparatur. Und davon gab es im vergangenen Jahr viele.
14: Wir hatten das Pech, letztes Jahr zweimal innerhalb von einem kurzen Zeitraum von einem Kabeldiebstahl Serie betroffen zu sein. In der Umgebung war es auch schon der Fall. Und das sind einfach immense Schäden, sowohl finanziell als auch natürlich für unsere Kunden, die dann längere Zeit auch ohne Ladesäule auskommen müssen und dort nicht laden können.
13: Insgesamt waren im vergangenen Jahr laut Polizei 21 Ladesäulen betroffen.
15: Bei dem Tatmotiv ist zu vermuten, dass die Täter die Kupferkabel bzw. die Kabel abtrennen. In diesem Kabel ist Kupfer enthalten und dieses Kupfer wird dann eben veräußert, um dann das Kupfer zu Geld zu machen.
13: Ein Motiv, das die Betreiber der Ladesäulen nicht wirklich nachvollziehen können.
16: Ganz ehrlich gesagt, ich bin menschlich entsetzt, wie weit es gekommen ist und was man so tut für ein bisschen Kabel.
13: Etwa 9 Euro bringt ein Kilo aktuell, sagt Karim Safan, der in Bornheim einen Recyclinghof betreibt.
17: Wenn man sonst kein Geld verdient und nichts zu tun hat, ist das für manche Leute sehr lukrativ.
13: Bei durchschnittlich 4 Kilo pro Kabel sind das knapp 30 Euro.
17: Wenn man das die ganze Nacht durchmacht oder den ganzen Tag, dann kommt da schon ein Sümmchen zusammen.
13: Laut Bonner Polizei sind die Ermittlungen in solchen Fällen schwierig.
15: Das Problem bei den Ermittlungen nach dem Diebstahl von Kabeln an E-Ladesäulen ist das, dass wir häufig oder die Kriminalpolizei häufig keine Ermittlungsansätze hat. Die Tat, die in der Regel relativ schnell passiert, ist in den wenigsten Fällen durch Videoüberwachungsanlagen aufgezeichnet, sodass wir, wenn wir keine Zeugenhinweise haben, so gut wie gar keine Ermittlungsansätze haben bei den Diebstählen.
13: Auch deshalb wollen die Stadtwerke ihre Ladesäulen künftig besser schützen. Diese beiden Kabel an der Ladesäule vor der Beethovenhalle sind die ersten, die mit der neuen Kombination aus Alarmanlage und Ummantelung nachgerüstet wurden.
14: Die ist schnittfest, das wurde auch getestet mit hydraulischen Scheren der Feuerwehr. Damit kommt man da auch nicht durch. Jedoch wird es erkannt, dass jemand versucht, das Kabel zu klauen.
13: In diesem Fall löst die Säule Alarm aus, optisch und akustisch. Die Bonner Stadtwerke hoffen, dass das funktioniert und Täter künftig abschreckt. Die fühlen sich bei ihren Diebstählen bislang offenbar recht sicher.
14: Da haben die Diebe auch keinen Halt davor gemacht und haben eben selbst hier die Kabel geklaut, wo man auch meinen mag, hier sind Tag wie Nacht viele Menschen, aber das hat die eben auch nicht aufgehalten. Und daher glauben wir auch, dass eben optische und akustische Signale sehr wichtig sind, damit auch Leute, die zufällig hier vor Ort sind, das eben mitbekommen und auch melden.
13: Ob und wie viele weitere E-Ladesäulen mit dem neuen Schutzsystem nachgerüstet werden, ist noch offen. Aktuell läuft eine Analyse, an welchen Standorten das am meisten Sinn macht.
3: In Euskirchen hat Landrat Markus Ramers als Leiter der Polizei dort die strategische Fahndung angeordnet, das bereits vor einer Woche. Das bedeutet, es gibt mehr Kontrollmöglichkeiten für die Polizei. Dafür müssen aber bestimmte Voraussetzungen vorliegen, zum Beispiel mehr Kriminaldelikte. Und diese strategische Fahndung darf auch nur 4 Wochen lang erfolgen. Dass sie jetzt in diese Zeit der Donatuskirmes in Euskirchen fällt, ist wohl kein Zufall.
18: In den vergangenen Jahren hatte die Polizei bei der Donatuskirmes in der Innenstadt in Euskirchen oft gut zu tun. Die strategische Fahndung wurde deshalb auch für das Kirmesgelände angeordnet. Laut Polizei war das Wochenende aber unauffällig, wohl auch wegen der strategischen Fahndung.
19: Es bedeutet, dass wir mehr Möglichkeiten haben zu kontrollieren. Wir können ohne Anlass in Taschen gucken, in Rucksäcke gucken. Und wir haben am Wochenende zum Beispiel Waffen und auch BTM gefunden bei Menschen, die auf die Kirmes gehen wollten.
18: Trotzdem war es ein ruhiges Wochenende für die Polizei. Bereits im vergangenen Sommer hatte der Landrat die strategische Fahndung in der Innenstadt angeordnet, auch weil sich viele Euskirchener nicht mehr sicher fühlten. Damals ging die Zahl der Straftaten zurück.
3: Sein ganzes Leben lang ist Karl-Heinz, oder genannt Kalle André, schon in seiner Heimat, dem kleinen Ort Winterkärchen, sozial engagiert. Ist in vielen Vereinen und kennt so ziemlich jeden und jeder kennt Kalle. Wer Hilfe braucht, weiß, bei Kalle kannst du fragen, da kriegst du ganz sicher Hilfe. Jetzt aber braucht er welche, und zwar Hilfe, sein Leben zu retten. Kalle hat Blutkrebs und braucht eine lebensrettende Stammzellspende. Deshalb haben sie alle mal angepackt, ein ganzes Dorf für Kalle.
20: Jetzt kannst du mit dem ersten Stäbchen beginnen. Okay. Und wenn du alle gemacht hast, noch 2 Minuten trocknen lassen. Und dann können die alle 3 hier rein.
21: Seid ihr soweit?
20: Auf die Plätze, fertig, los.
21: Los.
22: Mario Welteroth und seine Kinder registrieren sich heute als Stammzellspender. Sie wollen helfen, in erster Linie natürlich Kalle, aber auch jedem anderen, der eine Stammzelltransplantation braucht.
21: Uns war es klar, dass wir hier hingehen und heute die Typisierung machen. Und meine Kinder haben das mitbekommen und waren auch sofort dabei und haben gesagt, dass sie es mitmachen.
22: Und für ihn sind die Welteroths und all die anderen Windecker heute da. Kalle André. Seit 7 Jahren hat er eine seltene Form der Leukämie, also Blutkrebs. Seine Tagesform schwankt extrem. Aber heute, zum Glück, geht's ihm gut genug, um selbst zu sehen, was sein Dorf unternimmt, um ihm zu helfen.
23: Mir fehlen selten die Worte, aber wenn man dann heute auf der Bühne steht und sieht, was für einen persönlich auf die Beine gestellt wird, das lässt einen nicht unberührt, muss man schon sagen.
22: Lange kam Kalle mit Medikamenten gut zurecht, aber im letzten halben Jahr haben sich seine Werte so verschlechtert, dass klar ist, nur eine Stammzellspende kann sein Leben retten. Deshalb haben sich seine Freunde mit der deutschen Knochenmarkspenderdatei, der DKMS, zusammengetan.
0: Ja, der Kalle ist ein Mensch, der sich immer für alle anderen einsetzt. Und deshalb war es für mich oder für uns selbstverständlich, dass wir uns in der schweren Situation, in der er ist, auch für ihn einsetzen und alle Hebel in Bewegung setzen, sowohl ihm als auch anderen Betroffenen möglichst viel helfen zu können, möglichst gut helfen zu können.
22: Dafür haben sie rund ums Feuerwehrhaus in Windeckerchen eine Typisierungsaktion und gleichzeitig ein großes Dorffest organisiert. Sogar ein Stargast ist da, Handballlegende Heiner Brandt, ein alter Freund von Kalle, gibt Autogramme. Jeder, der keine schweren Erkrankungen hat und zwischen 17 und 55 Jahren alt ist, kann sich als Stammzellspender registrieren. Nicht nur für Kalle, sondern für alle Patienten, die auf der Suche sind nach einem passenden Spender.
1: Die Chance, dass man so jemanden findet, ist sehr, sehr, sehr gering. Deswegen müssen sich da auch so viele Leute anmelden.
2: Deswegen denke ich, dass es eine gute Sache ist, dass wir alle da sind.
4: Wenn man jemanden kennt, ist es doch extrem wichtig, was dafür zu tun, eigentlich auch wenn man ihn nicht kennen würde, aber man ist dadurch halt noch stärker motiviert als normal.
22: Und das ist auch der Grund, warum hier im kleinen Windeckerchen in kürzester Zeit so viele Proben für die Registrierung zusammenkommen.
24: Wir machen immer wieder die Erfahrung, dass es in kleineren Städten, auf Dörfern viel, viel einfacher ist, Menschen zu mobilisieren, sich registrieren zu lassen, weil der Zusammenhalt einfach viel, viel größer ist als in größeren Städten.
22: Mit rund 200 neuen Spendern hatten die Organisatoren gerechnet. Am Ende sind 342 Windecker neu in der Knochenmarkspenderdatei. Und vielleicht ist ja einer von ihnen der passende für Kalle.
3: Drücken wir fest die Daumen, aber vielleicht ist es ja auch ein Treffer für einen anderen Menschen. Danke fürs Mitmachen schon mal. Ja, manche Autofahrer dürften sich freuen, vor allen Dingen in Bonn. Das Anwohnerparken wird nämlich wieder günstiger. Das hatte Oberbürgermeister Guido Deus schon im Wahlkampf versprochen. Jetzt hat der Rat die neue Gebührenordnung auch beschlossen.
25: Der Rat hat in seiner letzten Sitzung beschlossen, dass Anwohnerparkausweise in Bonn 120 Euro für ein Jahr kosten sollen, 60 Euro für 6 Monate. Eine Ermäßigung für Inhaber eines Bonn-Ausweises wird es nicht mehr geben. Die Anwohnerparkausweise waren in den vergangenen Jahren durch Beschlüsse der abgewählten Ratsmehrheit von Grünen und SPD stark angestiegen. Seit März 2024 betrugen die Gebühren 360 Euro im Jahr, jetzt also nur noch ein Drittel. Die geänderte Gebührenordnung gilt erst ab Januar nächsten Jahres.
3: Der Mai ist in der Natur eine ganz besondere Zeit, eine tolle Zeit, aber für viele Wildtiere auch gefährlich, vor allem für Rehkitze. Die werden nämlich im hohen Gras geboren und bleiben dann bei Gefahr regungslos klein und wie wir gerade sehen, so eingekringelt liegen. Und dann kommt der Mähdrescher, das Verhängnis rollt über den Acker oder die Wiese. Aber es gibt eine Möglichkeit, die Jungtiere zu retten, und zwar aus der Luft. Drohnen mit Wärmebildkameras helfen dabei. Ein Verein sucht und bildet Drohnenpiloten aus, um die kleinen Rehkitze zu retten.
26: Noch ein Stück weiter.
27: Ja, wir sehen es schon. Hörst du mich?
26: Ja, noch ein Stück.
27: Gefunden.
28: Heute sind es nur 2 Wärmepads. Aber so ist das eben bei einer Schulung, die 2 Stunden zuvor mit ganz viel Theorie begonnen hat. Kids Rettung Swisttal heißt der Verein, den René Senjuk und andere im September gegründet haben.
29: Ich bin seit etwa 2 Jahren Drohnenpilot. Und meine Frau kam letztes Jahr und meinte, Schatz, mach doch bitte mal was Vernünftiges mit deinen Drohnen. Und tatsächlich war das so der Punkt, der das Ganze eigentlich ins Rollen gebracht hat.
28: Die Theorie ist wichtig, denn das Thema Kidsrettung ist komplex. Für die Freiwilligen an der Fernsteuerung, aber auch für die Helferteams im Feld. Doch die Bereitschaft, sich zu engagieren, ist groß.
30: Also ich liebe Tiere und ich finde, Tiere sind unheimlich wichtig für uns Menschen. Und ich möchte einfach was Gutes tun und dabei helfen, die Kitze zu retten.
28: Jetzt steht der Verein vor seiner ersten Saison. Aktuell haben 3 Mitglieder eine Drohnenlizenz. Aber selbst die haben Respekt vor der Aufgabe.
26: Es ist schon eine Herausforderung. Vor allem, ich bin halt noch nie mit einer Wärmebilddrohne geflogen. Also Fotografien, ja, schon sehr, sehr viel. Aber Wärmebild ist natürlich noch mal was anderes.
28: Künftig sollen mehr Mitglieder fliegen, denn nicht alle haben immer Zeit.
29: Und jetzt fliegst du einfach mal ganz entspannt nach vorne, achtest auf den Bildschirm, ab und zu mal auf die Drohne.
28: Allerdings muss René Senjuk bei den meisten offenbar noch etwas Überzeugungsarbeit leisten.
31: Ich bin lieber der dann ins Feld geht und das Kids in die Box tut. Ja.
5: Ich habe es mal mit so kleiner, also mit so Mini-Drohnen im Zimmer probiert. Das ging ganz gut, aber sobald ich raus bin damit, gehört halt viel Übung dazu.
6: Ich habe auch kein ferngesteuertes Auto als Kind gehabt oder so. Das war irgendwie immer...
28: Dabei sind Drohnen der Erfolgsgarant bei der Kids-Rettung. Denn aus der Luft arbeiten sie zuverlässiger und vor allem viel schneller, als das früher möglich war.
29: Du brauchst keine Menschenkette und musst dann mit 15 Mann durchs Feld durchwatschen. Machst das ganze Gras kaputt, sondern du fliegst einfach drüber, du hast deinen Punkt, du schickst die Helfer los und holst zielgerichtet das Rehkitz daraus.
28: Geübt wird mit Wärmepads, die irgendwo hier auf dem Sportplatz liegen.
26: Ah ja, da sind sie.
29: Genau. So, und hier siehst du jetzt den Wärmepunkt. Jetzt kannst du wieder umschalten, kannst reinzoomen. Da liegen sie.
26: Da sind sie, genau.
29: Da sind sie.
26: So, ich bin direkt über dem Rehkitz.
29: Und dann dürfen die Helfer sich erst einmal an der Drohne orientieren. Nee, er bleibt hier.
26: Ich bleib hier.
29: Und ihr dürft euch jetzt in Richtung Drohne orientieren.
28: Die beiden Helferinnen machen sich auf den Weg.
26: Noch ein Stück.
27: Gefunden.
28: Menschen, die schon länger in der Kids-Rettung aktiv sind, beschreiben das als sehr emotionalen Moment. Und deshalb haben wir an dieser Stelle mal kurz ins Archiv gegriffen.
27: Ist in der Kiste.
30: Es ist ein unheimlich schönes Gefühl, zu einem kleinen Rehkitz das Leben zu retten. Also es geht mir wirklich ans Herz und das ist eine tolle Aufgabe.
28: Glücksgefühle, die sich so auf dem Sportplatz noch nicht einstellen. Aber der erste echte Einsatz ist nur eine Frage der Zeit. Die Drohnenakkus sind geladen, die Landwirte in der Umgebung wissen Bescheid. Das Telefon kann jederzeit klingeln.
3: Und jetzt zu Gast bei uns, René Senior. Guten Abend.
29: Guten Abend.
3: Was passiert, wenn das Telefon klingelt? Wie geht es dann weiter?
29: Ja, in dem Moment werden die Daten aufgenommen, welches Feld wann wo abgesucht werden soll. Und wir haben intern so eine WhatsApp-Gruppe, wo wir alle organisiert sind, mittlerweile über 20 Mann. Und da kommt die Anfrage rein. Und dann warten wir darauf, dass die Rückmeldungen kommen, um kurzfristig reagieren zu können.
3: Das sind dann die Landwirte, die anrufen, die dann mähen wollen?
29: Richtig, genau. Also idealerweise die Landwirte, die schon im Vorfeld planen können, wann sie ihre Wiesen mähen möchten. Es kann aber genauso passieren, dass halt eben jetzt gleich das Telefon klingelt für morgen früh, wenn die Wetterlage etwas besser wäre, dass wir halt eben dann auch kurzfristig reagieren müssen.
3: Wie viele Kitze findet man denn eigentlich, wenn man über so eine Wiese fliegen kann?
29: Vollkommen unterschiedlich. Also es kann sein, dass wir gar keinen Kitz finden. Es kann genauso sein, dass wir aber mehrere Kitze in dem Moment finden.
3: Wie ist denn die Trefferquote? Wir haben das jetzt auf dem Sportplatz gesehen mit diesen Wärmepads als Testing. Aber wie hoch ist denn die Trefferquote?
29: Die Trefferquote durch die Drohne liegt bei 95%. Dadurch, dass wir eben bei 70, 80 Meter über das Feld rüberfliegen können, mit 90 Grad nach unten geblickt, auf die Wärmepunkte gucken, man hat es eben im Beitrag gesehen, ist die Quote deutlich erfolgreicher als mit den üblichen Methoden.
3: Nicht erst seit Rhein in Flammen sind wir hier Drohnenspezialisten. Das ist übrigens so eine Drohne, das ist schon so eine handelsübliche Drohne, die man hier mal ein bisschen sieht. Die wirkt relativ schwer, ist nicht so eine reine Spielzeugdrohne. Ne? Was kann das Ding jetzt? Also,
29: das ist jetzt in dem Fall wirklich eine Industriedrohne, die wiegt 1,2 Kilo. Und die wird halt für PV-Inspektionen, für Dachvermessungen, für generell Bauwerkinspektionen genutzt. Mhm. Deswegen auch vorne ein paar mehr Kameras.
3: Ein paar mehr Kameras hier dran. Sie sind aber kein professioneller Drohnenpilot. Nee,
29: ich bin hauptberuflich bei der Versicherung tätig und habe vor 2 Jahren begonnen, mich selbstständig zu machen im Bereich Drohnen. Mhm. Und fliege sowohl kleine selbstgebaute Drohnen durch Edeka-Märkte als eben auch so größere Industriedrohnen.
3: Was kostet sowas?
29: Das Modell in der Art mit Akkus 7.500 Euro.
3: Versicherungsmann, dann stellen wir mal schnell wieder hin. Jetzt wollen wir aber gucken, wer jetzt bei der Kids-Rettung in Swistar mitmachen will. Sie haben ja gerade gesagt, wir bilden Drohnenpiloten aus. Was muss ich ja mitbringen?
29: Richtig. Also grundsätzlich auf jeden Fall Spaß an der Sache. Wir reden über morgens früh, 4, 5 Uhr, also eine undankbare Uhrzeit.
3: Ja.
29: Und jeder, der helfen möchte, ist herzlich willkommen. Wenn wir jemanden haben, der bereits einen Drohnenführerschein besitzt, da reicht auch der kleine Drohnenführerschein, ist es umso besser.
3: Also es ist ein Hobby, ich tue was Gutes, ich kann mit diesen Geräten arbeiten, die muss ich aber nicht selber mitbringen. Sie haben gerade eine Förderung vom Landwirtschaftsministerium bekommen.
29: Also es ist so, dass es eben vom Land eine Förderung gibt, bis zu 3.000 Euro ist die mittlerweile festgesetzt, wo das Land das Ganze unterstützt für eingetragene Vereine. Die kann man beantragen. Wir haben sie noch nicht beantragt. Da fehlen uns eben noch die Mittel, warum wir grundsätzlich aktive Helfer als eben auch Spender benötigen, die uns eben finanziell auch unterstützen bei unserer Arbeit.
3: Also mich über das Internet schlau machen, Kids Rettung Swistar, und dann kann ich mich bei Ihnen in Kontakt aufnehmen und sage, ich würde gerne mitmachen. Ne?
29: Genau.
3: Wie viel brauchen Sie denn noch? Jeder, der will.
29: Jeder, der will, definitiv.
3: Alles klar, René Senior, vielen Dank für den Besuch hier bei uns im Studio. Tolle Aktion und viel Erfolg beim Rekrutieren neuer Drohnenpiloten. Danke für den Besuch bei uns im Studio. Und wir gehen jetzt in die Rheinaue, nicht wegen Drohnenshows und Flammenfeuerwerk, sondern es geht jetzt wieder auch um Tiere. Allerdings welche invasiv, die gehören ja eigentlich gar nicht hin. Das sind die Nutrias. Sie erinnern sich vielleicht, vor rund 2 Jahren waren die schon mal in den Schlagzeilen. Die bevölkern nämlich das Areal rund um den Rheinauensee und vermehren sich sehr, sehr rasch. Manche sprechen oder sprachen damals von der Plage. Jetzt wird das Ganze wieder zum Thema.
25: Die Nagetiere breiten sich nach Angaben der Stadt Bonn wieder zu schnell aus. Deswegen hat die Verwaltung beschlossen, den Nutria-Bestand zu reduzieren. Dafür sollen in den kommenden Monaten Jäger und Jägerinnen sorgen. Sie sollen verhindern, dass sich die Nutrias weiter ausbreiten und dem Ökosystem schaden, indem sie zum Beispiel andere Tierarten zurückdrängen oder fressen. Bereits 2022 und 2023 waren die Nutrias in der Rheinaue gejagt worden. Danach zählten Experten dann weniger als 10 Tiere. Die Stadt Bonn weist darauf hin, dass das Füttern nicht sinnvoll ist und mit einem Bußgeld geahndet werden kann.
3: Wie wird man eigentlich Weltmeister im Jetski fahren, wenn man in Frechen lebt? Ja, da gibt es einen bekannten Badesee in der Nähe, aber auf dem Otto-Meigler-See darfst du mit den Dingern natürlich nicht brettern, hat ja einen guten Grund. Und doch wurde Nils Wittling 2-mal Weltmeister. Der 19-jährige Frechener gehört zur Weltspitze im Jetski-Fahren.
7: Wenn ich in meinem Rennmodus bin, dann fühle ich mich halt so frei. Man hat Bauchkribbeln und ist halt nur noch der Modus drin, geradeaus, Vollgas.
22: Bis zu 90 Kilometer pro Stunde. Jeder Fehler kann wehtun, jeder Sieg ist hart erkämpft. Seit 7 Jahren ist Nils Wittling international erfolgreich im Jetski-Rennsport. Wenn der Frechner nicht gerade auf den Meeren dieser Welt fährt, schaut er sich so oft er kann mit seinem Vater das Neueste auf dem Markt an.
7: Mittlerweile sage ich tatsächlich sogar, dass die Soundboxen für mich relativ wichtig sind beim Training. Macht es bestimmt sehr viel Spaß, richtig Musik zu hören. Ja, Farbe. Farbe muss mir auch gefallen. Das Blaue, das passt schon echt sehr, sehr gut zu unserem Farbbild, sage ich mal.
22: Auch ihre gebrauchten Jetski bieten die beiden hier regelmäßig zum Verkauf an. Mit diesem Modell hatte der Schüler sogar 2 WM-Titel geholt.
8: Weißt du noch, wo wir das Problem mit dem Öl hatten und dann in Havasu bis spät in die Nacht?
7: Ja, da muss ich doch noch mal aufs Wasser gehen, wo es dunkel war. Habe ich ja gar nichts gesehen.
8: Und jetzt fast noch an die Boje gefahren.
22: All ihren Jetski geben die Wittlings Namen. Dieser heißt Käthe und Käthe muss weg, weil der 19-Jährige in eine höhere Klasse mit mehr PS aufsteigen möchte.
7: Ich weiß noch ganz genau, wo ich meinen ersten richtigen Rennski verkauft habe. Da sind mir auch schon so 1-2 Tränen runtergegossen. Diesmal ist es, glaube ich, nicht so schlimm, einfach weil ich noch mehr Vorfreude habe auf die nächsthöhere Klasse.
22: Ladeninhaber Tom Mietzner unterstützt den Profi-Amateur in seiner Karriere gerne.
9: In Deutschland der Top-Rennfahrer, da gibt es natürlich keinen, dem das was erreichen kann. Der sorgt ja dafür auch, dass wir gut Publicity kriegen, dass der Jetsport in aller Munde ist.
22: Das Talent wurde Nils Wittling in die Wiege gelegt. Sein Vater Frank Wittling war schon 2-mal Weltmeister, 3-mal Europa und 18-mal Deutscher Meister.
8: 33 Jahre immer noch fasziniert. Und freue mich natürlich, dass der Sohn da mit dementsprechend auch das Ganze genießt und auch so fährt. Und dort auch so erfolgreich ist, macht mich natürlich sehr stolz.
22: Mit 4 Jahren saß Nils zum ersten Mal auf einem Jetski. Mit 12 fährt er sein erstes Rennen und gewinnt. Aber Talent alleine reicht nicht. Zu Hause in Habbelrath bei Frechen wird schnell klar, hier wird getüftelt und optimiert. Fast jedes Wochenende trainiert, aber in Belgien.
7: Auf dem Rhein trainieren wir nicht, weil das generell auch so ein gewisses Risiko ist, wegen der Schifffahrt, wegen den Strömungen. Da ist es auf jeden Fall besser, wenn man dann einen abgesteckten Bereich hat, wo man dann trainieren kann und andere Leute oder sowas auch nicht irgendwie gefährdet oder sonst was.
22: Immer an seiner Seite, sein Vater, von dem er alles gelernt hat. Aber der Rennsport ist nicht ungefährlich, hat er gar keine Angst?
7: Wasser wird dann auch irgendwann betonhart. Aber eine große Angst, würde ich sagen, hat man jetzt nicht, weil wir haben ja ausreichend auch Schutzmittel an.
8: Und die Angst, die fährt natürlich indirekt mit. Wenn ich Nils dann zuschaue, klar, dann fiebert man extrem mit. Als Vater da zu stehen, anstelle als eigener Rennfahrer, als selber drängen zu fahren.
22: Wie viel sie das Ganze pro Jahr kostet, wollen sie nicht verraten. Sponsoren helfen aber aus. Und es geht weiter. Nils Wittling will noch viele Titel holen.
3: Von Frechen aus ziehen wir weiter Richtung Südwesten, landen in Euskirchen. Dort geht heute die 4-tägige Donatuskirmes zu Ende. Wetter bis gestern Abend eigentlich ganz gut. Christian von Stülpnagel ist live für die Bilanz. Und ich sehe schon, Christian, du hast auch ein passendes Karussell für dich gefunden.
10: Ja, Ralf, die meisten großen Karussells, die sind ehrlicherweise nicht so wirklich was für mich. Deswegen habe ich ein bisschen Glück, dass die meisten Kinder um diese Uhrzeit natürlich schon zu Hause und hoffentlich schon im Bett liegen. Und da habe ich mal nachgefragt, ob ich hier auf dem Kinderkarussell eine kleine Runde drehen darf. Und Erwachsene dürfen hier normalerweise nicht rauf, aber sie haben eine kleine Ausnahme für mich gemacht. Die anderen Erwachsenen, die brauchen oder müssen sich eines der anderen rund ein Dutzend Fahrgeschäfte hier auf der Donatus-Maikirmes in Euskirchen suchen. Zum Beispiel den Propeller. Wer da schwindelfrei ist, kann sich 40 Meter durch die Luft wirbeln lassen. Wie war es denn hier da oben? Schwindelfrei geblieben?
11: Ja, alles gut. Hat wirklich sehr viel Spaß gemacht.
10: Was findet ihr denn am besten hier in diesem Jahr bei der Kirmes?
12: Breakdancer. Wir waren gerade zum ersten Mal beim Breakdancer.
13: Die Auswahl, also wirklich von groß und klein ist jeder glücklich und kann was finden. Und
10: was macht diese Kirmes so besonders?
14: Dass sie so lang ist. Lang gestreckt, das ist ganz schön. Kann man schön gehen.
10: Ja, die Donatus-Mai-Kirmes hier in Euskirchen, die ist tatsächlich eine der größten Innenstadt-Kirmesse, die es im Rheinland gibt. Mehr als 2 Kilometer zieht sie sich hier durch die ganze Innenstadt von einem Platz zum nächsten und hat tatsächlich schon eine ganz schön lange Geschichte. Mehr als 200 Jahre lang wird die Kirmes hier schon gefeiert. In diesem Jahr, haben mir die Aussteller erzählt, lief es tatsächlich ziemlich gut. Das Wetter war am Wochenende besser als angedacht. Und auch heute hat der kleine Regenschauer zwischendurch anscheinend relativ wenig gemacht. Hier war trotzdem relativ viel los. Bei mir ist jetzt Marianne Mandt von der Stadt Euskirchen. Frau Mandt, wie war es denn aus Ihrer Sicht in diesem Jahr die Donatus-Mai-Kirmes hier in Euskirchen?
15: Ja, hallo erstmal. Also aus unserer Sicht ist die Donatus-Mai-Kirmes super positiv verlaufen. Die ersten 3 Tage hatten wir ein super Wetter und dementsprechend war auch die Besucherresonanz groß. Alle hatten viel Spaß, wir hatten für jeden etwas dabei, ob groß oder klein, alle sind auf ihre Kosten gekommen. Das Sicherheitskonzept hat alles gut funktioniert. Die Zusammenarbeit mit DRK und den Brandsicherheitswachen von der Feuerwehr sowie der Kreispolizeibehörde haben einwandfrei funktioniert. Es kam zu keinerlei größeren Einsätzen oder nennenswerten Einsätzen oder Vorkommnissen. Also aus unserer Sicht ist alles super positiv verlaufen. Auch die Schausteller haben gute Resonanz gegeben und dementsprechend sind wir insgesamt sehr positiv und zufrieden.
10: Vielen Dank, Frau Mann, für diese Eindrücke hier von der Donatus-Mai-Kirmes in Euskirchen. Ja, und wer jetzt noch Lust bekommen hat, bis 22 Uhr heute Abend, kann man hier noch die Donatus-Mai-Kirmes besuchen. Ich würde mal sagen, macht es ein bisschen anders als ich und zieht euch vielleicht eine Winterjacke an, weil es ist durchaus noch ein bisschen kalt. Aber Ralf, ich hoffe, du erzählst uns gleich, dass es wenigstens noch trocken bleibt hier heute Abend in Euskirchen.
3: Ja. Dankeschön, lieber Christian von Stülpnagel, live aus Euskirchen. Wir gucken direkt mal drauf. Ich kann dann Ihnen sagen, es sind eher ungemütliche Aussichten, auch morgen erstmal sehr wechselhaft. Aber jetzt gucken wir natürlich noch mal in den Abend und in die Nacht hinein. Wenn man noch auf die Kirmes geht, sind auf jeden Fall dichte Wolken unterwegs. Ein paar Lücken auch, ein paar Regenschauer sind möglich, aber soll jetzt kein Dauerregen heute Nacht sein. Aber es wird kalt, er hat schon recht, ne? bis 1 Grad in der Eifel. Und sonst 3-4 Grad ist schon ziemlich frisch. Morgen, der Dienstag früh und am Vormittag, gibt es einen Wechsel aus Sonne und Wolken. Gelegentlich ein paar Schauer, recht wechselhaft das Ganze. Der Dienstagvormittag also, aber auch am Nachmittag setzt sich dieses wechselhafte Wetter fort. 11 bis 13 Grad, das ist im Vergleich zum Wochenende ja schon ziemlich frisch, möchte ich sagen. Und so geht es auch weiter. Mittwoch wieder wechselhaft, teils windiges Schauerwetter, vereinzelt Gewitter, 16 Grad. Donnerstag bleibt ähnlich, ne? Sonne, dicke Wolken, Schauer, Gewitter, 13 Grad, alles dabei. Und das Gleiche dann auch nochmal am Freitag. Und in der 7-Tage-Tendenz, da gucken wir auch mit aufs Wochenende, es geht unbeständig weiter. Immer wieder Schauer, Sonntag der beste Tag des Wochenendes. Wir hängen einfach ein bisschen unter Tiefdruck ein Gebiet fest. Naja, nimmt man halt eine dickere Jacke mit, wie Christian gerade schon gesagt hat, sollten wir uns darauf einstellen. Gleich, kleine Einladung, die steht. Es wird wieder Land und Lecker. Diesmal geht es in die Eifel auf den Hof von Katharina. Und da gibt es dann Land und Lecker. Direkt, Sie kennen es, montagsabends 20.15 Uhr hier bei uns im WDR-Fernsehen. Direkt nach der Tagesschau. Ihnen einen schönen Abend.
16: Ist es ein Wolf oder nicht? Das fragen sich gerade viele Menschen in Duisburg und Moers. Denn in den sozialen Netzwerken geht dieses Video rum. Es könnte ein Wolf sein und er ist inzwischen auch an mehreren Stellen gesichtet worden. Da herrscht jetzt eine gewisse Aufregung.
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16: Ja, und ich freue mich, dass wir zusammen in eine neue Lokalzeitwoche starten können. Schönen guten Abend zusammen. Und beim Thema Wolf kommt natürlich auch direkt die Frage auf, wie viel Wildnis verträgt eine so dicht besiedelte Region wie die zwischen Duisburg und Moers? Da haben wir ja sehr wenig Erfahrung mit. Aber erstmal muss natürlich geklärt sein, um was es sich jetzt tatsächlich handelt.
0: Ist das ein Wolf oder möglicherweise doch ein großer Schäferhund, aufgenommen an einer Hauptstraße am Wochenende zwischen Duisburg und Moers? Wir zeigen die Aufnahmen dem Wolfsexperten Joost de Bruijn, der sich seit Jahren intensiv mit Wölfen beschäftigt, selbst eine Auffangstation betreibt.
1: Das ist deutlich ein junger Wolf, so ein Wanderwolf, der halb seine Familie verlassen hat und dann sucht er ein neues eigenes Revier. Normal, die laufen 100 Kilometer, nochmal 100, 500 Kilometer und er hofft, dass er irgendwann ein Gebiet trifft, was für ihn geeignet ist. Und wir haben das eigentlich jedes Jahr am Rhein entlang, die letzten Jahre. Hier Emmerich, Rees, aber das sind kleine Städter oder großes Dorf am Rhein, da kann er dann noch hinten rum. Bei Duisburg wird das ein bisschen schwieriger.
0: In diesem Waldgebiet war der mutmaßliche Wolf offenbar in den vergangenen zwei Tagen unterwegs. Zwischen Duisburg und Moers, westlich des Rheins, unmittelbar neben einem Wohngebiet. Bei vielen Hundebesitzern ist das mutmaßliche Wolfsvideo Thema Nummer eins. Ursula Eske hört dagegen heute das erste Mal davon.
2: Ich bin erschrocken, wenn ich das höre. Da muss ich ja vorsichtig sein und ich bin gar nicht so vorsichtig. Ich würde stehen bleiben, ich würde das Tier in Ruhe lassen.
4: Also der ist ja scheu, der ist ja nicht... Der weicht dem Menschen ja aus und der Hund ist bei mir in der Nähe. Also ich laufe ganz normal wie vorher mit dem Hund durch den Wald.
5: Ich denke nicht, dass der Wolf hier Menschen angreift, sondern der zieht hier seine Bahn und ja, wird auch wahrscheinlich wieder weitergehen.
0: Der Wolf ist längst zurück in NRW. Mehrere Rudel leben inzwischen dauerhaft im Land. Wolfsrisse spalten Naturschützer und Tierhalter. Zuletzt wurde das Jagdrecht verschärft. In Duisburg wäre es nach 2018 die zweite Wolfssichtung. Damals wurde ein Wolf in der Walsumer Rheinaue zufällig von einer Wildkamera erfasst. Doch wie verhalte ich mich richtig, sobald ich auf einen Wolf treffe? Dazu schreibt die zuständige Behörde: Nicht versuchen, sich dem Wolf zu nähern, ihn anzufassen oder zu füttern. Nicht weglaufen, am besten stehen bleiben und abwarten, bis sich der Wolf zurückzieht. Man kann den Wolf auch vertreiben, indem man auf sich aufmerksam macht, laut ansprechen, in die Hände klatschen, mit den Armen winken. Bei den Behörden ist das aktuelle Video inzwischen angekommen. Erst wenn sie bestätigen, dass es sich um einen Wolf handelt, gilt die Sichtung als offiziell.
16: Nordrhein-Westfalen ist keine wirtschaftliche Spitzenregion. Das sagt das Institut der deutschen Wirtschaft heute. Das hat nämlich ermittelt, wo es bei uns im Westen gut läuft und wo es weniger gut läuft. Von Emmerich oder dem Kreis Kleve ist da nichts zu lesen. Das ist erstmal weder ein schlechtes noch ein gutes Zeichen. Und trotzdem, im Hafen von Emmerich, da ist heute gefeiert worden. Da wurde nämlich in die wirtschaftliche Zukunft investiert mit einem neuen Containerkran. Das ist eine richtige Millioneninvestition für diesen wichtigen Logistikstandort im Grenzgebiet zu den Niederlanden.
18: Das ist er, der neue Containerkran im Hafen Emmerich. Zur offiziellen Inbetriebnahme hat er ein besonderes Geschenk am Haken. Für Emmerich, für die Zukunft viel Erfolg. Dieser moderne neue Kran hat

0: zusammen mit den Hafenerweiterungen der vergangenen Jahre 20 Millionen Euro gekostet. Ein Großteil der Investitionen kommt vom Bund.
1: Das zeigt eben, wie wichtig dieser Standort ist, auch mit Blick auf die Anbindung nach Rotterdam. Für Rotterdam ist natürlich dieser Hafen eine Hinterlandanbindung, um eben Güterverkehr international dann auch in das Land hineinzubringen, nicht nur in die Niederlande, sondern eben auch nach Deutschland.
0: Nach einer längeren Planungsphase wurde der Hafen in den Jahren 2021 bis 2023 erweitert und nun ist auch der neue Kran fertig. Das Ganze soll den Standort Emmerich und die Wirtschaft in der Region stärken.
2: Wir haben, glaube ich, in den letzten Jahren auch erkennen müssen, dass Infrastrukturmaßnahmen wichtig sind, auch diese rechtzeitig zu beginnen und in einem entsprechenden Zeitplan und Kostenplan auch eben umzusetzen. Das haben wir hier für Emmerich eben auch angenommen.
0: Bei der offiziellen Feierstunde machte NRW-Umwelt- und Verkehrsminister Oliver Krischer deutlich, dass es bei dieser Investition auch um die Verkehrswende im Land geht.
3: Denn das ist ja ein trimodaler Umschlagplatz, wo Container vom Schiff auf die Schiene oder den LKW umgeladen werden können. Und das ist genau wichtig, damit wir das Binnenschiff, das ist ja der klimafreundlichste Verkehrsträger mit großem Potenzial, dass wir den auch stärken.
0: Und deshalb heißt es jetzt auch, Fortsetzung folgt. Schon in 2 Jahren könnte hier in Emmerich ein zweiter neuer Containerkran eingeweiht werden.
4: In Duisburg gibt es das schon länger und ab Freitag dann auch im gesamten Kreis Wesel. Ein Badeverbot im Rhein. Wer dann trotzdem noch reingeht, muss bis zu 1000 Euro zahlen. Am Rhein werden dann Schilder aufgestellt, die auf die Gefahren aufmerksam machen. Wegen der starken Strömungen und der Sogwirkung der großen Frachtschiffe können Kinder und Erwachsene schon im flachen Wasser mitgerissen werden, sagt der Kreis. Und jetzt wird genau hingeguckt. Wer mehr als nur knöcheltief ins Wasser geht, muss demnächst mit Strafen rechnen. Mit Städten wie Wesel, Xanten, Rheinberg, Förde und Dienstlaken hat der Kreis besonders viele Kommunen, die direkt am Rhein liegen. Und in den vergangenen Jahren hatte es auch immer wieder tödliche Badeunfälle gegeben. Explodierende Feuerwerkskörper, 2 leicht verletzte Fußballer und ein Spielabbruch. So endete gestern die Partie zwischen dem SV Schermbeck und der SG Wattenscheid in der Oberliga Westfalen. Die Böller wurden aus dem Block der Wattenscheider Fans auf das Spielfeld geworfen. Der Schiedsrichter brach die Partie dann ab, nachdem die beiden Spieler des SV Schermbeck nicht mehr weiterspielen konnten. Die Polizei ermittelt jetzt gegen einen 25-Jährigen aus Gelsenkirchen. Die SG Wattenscheid ist ja ein richtiger Traditionsverein und gestern waren rund 300 Fans mit nach Schermbeck gekommen. Es ist gut möglich, dass das Spiel jetzt für den SV gewertet wird. Ja, es ist ja immer besser, was zu tun, statt nur zu reden. Und da haben wir jetzt wirklich ein sehr, sehr beeindruckendes Beispiel für. Es geht um den Fachkräftemangel in der Pflege. Und damit kämpft auch der private Pflegedienst Cultura in Dienstlaken schon sehr lange. So, und was hat die Geschäftsführerin jetzt gemacht? Sie ist nach Marokko gefahren, hat da 12 potenzielle Azubis kennengelernt und dann ein Bewerbungsverfahren durchgeführt. Und jetzt ist es soweit, die ersten beiden, die sind mittlerweile in Dienstlaken angekommen und mit ihrer Ausbildung gestartet. Und da spielt natürlich auch die Sprache eine wichtige Rolle.
5: Konzentriert verfolgen Youssef und Fatih den Unterricht. Ganz schön kompliziert dieses Deutsch und dann auch noch medizinische Fachbegriffe. Erst seit 2 Wochen sind die beiden in Deutschland und starten direkt ihr erstes Ausbildungsjahr als Pflegefachkräfte. Den Anfang haben sie verpasst, denn Fatihs Visum kam zu spät.
6: Jetzt, ich glaube, das ist alles in Ordnung. Wir sind in unserer zweiten Woche in der Schule.
5: Deutsch haben Youssef 21 und Fatih 20 in ihrer Heimat Marokko an der gleichen Schule gelernt. Anfang des Jahres wurden sie und 10 weitere marokkanische Azubis durch den Pflegedienst Cultura aus Dienstlaken angeworben. Etwas Erfahrung im Pflegebereich mussten sie mitbringen.
7: Veränderung oder Operation der Prostata, aber für mich Lebensalter ist wichtiger.
5: Also heißt es jetzt, Stoff aufholen und viel Theorie büffeln.
7: Die Wörter sind sehr neu, aber das ist ganz normal. Das ist unsere zweite Woche her. Ich glaube, die Sprache ist nicht so schwer, wie andere sagen, aber wir versuchen daran gewöhnen.
6: Die Deutschmenschen oder Deutschkollegen mit uns, sie sind sehr nett, sehr freundlich mit uns und ja.
5: Nach 7 Stunden ist der Schultag geschafft. Jetzt am Anfang werden sie noch persönlich abgeholt von Jasmin Sorlu, Leiterin des Pflegedienstes. Sie hat die beiden auch persönlich angeworben.
8: Sehr informativ, ja. Sehr reizvoll.
9: Ja. Ja.

0: alles war schön.
1: Schön, super.
2: Wichtig für einen guten Start ist vor allem die Wohnung. Damit die Azubis sich ohne Stress einleben können, haben Jasmin Solo und ihr Mann eine Unterkunft in Dienstlaken organisiert. Sie kennen sich schon damit aus, denn vor ein paar Jahren haben sie Fachkräfte aus Indien geholt.
3: Wie ist denn die Raumaufteilung?
4: Ja, die Raumaufteilung ist so, wir haben eine Männer-WG, zwei Jungs wohnen zusammen und dann eine Vierer-WG, wo die Mädchen miteinander zusammen wohnen. Wir hatten einfach nur Glück, dass ein, sag ich mal, Vermieter jetzt auch motiviert war, gerade dann dieses Projekt mit zu unterstützen.
2: Zweimal reiste die Unternehmerin nach Marokko, traf dort auf potenzielle Fachkräfte für ihren ambulanten Pflegedienst. Denn in der Pflege fehlen immer noch die Azubis.
4: Wir haben überall die Stellenausschreibungen und es bewirbt sich einfach niemand. Also es ist faktisch für mich kein Potenzial da, was ich ausbilden kann. Wir haben viele Ausbildungsplätze und die besetzen wir einfach mit Menschen hier nicht in Deutschland aktuell.
2: Fachkräfte aus dem Ausland heißt auch viel Bürokratie. Dennoch lohnt es sich, denn Solo sucht vor allem Menschen, die sie in der interkulturellen Pflege einsetzen kann.
4: Ich versorge viele Menschen mit Migrationshintergrund und ich wollte einfach gewappnet sein für die Zukunft. Und deswegen habe ich gesagt, es sind viele junge, motivierte Leute, die dort in Marokko eigentlich nur darauf warten, eine Ausbildung zu machen.
2: Noch fehlen aber einige Unterlagen, damit Youssef und Fatih sich richtig einleben können. Pläne hat Youssef aber trotzdem schon.
5: Mein Traum ist nach Hamburg gehen und auch den ganzen Europa besuchen. Ja.
2: Für die beiden fängt eine aufregende Zeit an. Ohne die aufwendige Unterstützung wäre die Integration aber wahrscheinlich weitaus schwieriger.
6: Und das ist Zauberei. In der einen Sekunde noch im Fernsehen, im Film zu sehen und jetzt schon hier bei mir im Studio. Yasemin Sorlu vom Kulturhub Pflegedienst in Dienstlaken. Sie fahren also nach Marokko und akquirieren sich da ihre eigenen Azubis. Das ist natürlich, ja, das spricht absolut für Sie. Aber für das Pflegesystem in Deutschland ist es doch eigentlich ein Armutszeugnis, dass das nötig ist, oder?
4: Ja, definitiv. Also, dass eine Unternehmerin das Engagement an den Tag bringen muss, wirklich 3,5 Stunden ins Ausland zu reisen, um dort motivierte und auch wirklich ehrgeizige Menschen anzuwerben, ist schon traurig. Da haben Sie recht, ja.
6: Jetzt haben Sie vom Ausland gesprochen. Konkret ist es Marokko. Warum Marokko?
4: Ja, unsere Gesellschaft hat sich in den letzten Jahren deutlich verändert und auch unser zu pflegendes Personal hat sich verändert. Und wir versorgen ja Menschen mit Migrationsgeschichte und gerade die muslimische Community und auch die marokkanische Community sowie auch die türkische muss kultursensibel versorgt werden.
6: Und da sind diese Menschen dann einfach am besten für geeignet, weil sie die Sprache sprechen?
4: Weil sie unter anderem die Sprache sprechen, aber natürlich auch Werte mitbringen, die von ja, also einer Nächstenliebe geprägt sind, von einer, sag ich mal, Kultur und auch Mentalität zu sagen, sie haben die Chance, sie nutzen die Chance, damit sie auch ihr Leben hier in Deutschland aufbauen können. Also sie bringen einen riesen Ehrgeiz mit.
6: Jetzt bringt so ein Projekt, wie Sie es da durchführen, auch gehörig viel Bürokratie mit. Worauf muss man denn achten, wenn man Azubis aus Marokko nach Deutschland holt?
4: Also erst einmal braucht man eine Willkommenskultur. Das ist ganz wichtig und man darf es nicht unterschätzen. Die Bürokratie ist zermürbend. Also man braucht circa 6 bis 8 Wochen, bis diese ganzen Visaprozesse durchlebt werden. Also auch durch das beschleunigte Verfahren dauert es 6 bis 8 Wochen. Und ja, es ist nicht nur mit dem Abholen vom Flughafen getan. Also danach folgt noch weiteres mehr.
6: Man muss es also gut planen. Jetzt haben Sie im Film gerade gesagt, es bewirbt sich niemand in Deutschland. Was muss sich denn ändern, damit sich auch in Deutschland wieder junge Menschen bewerben?
4: Nun ja, also ich glaube schon, dass in den letzten Jahren eine Menge getan wurde. Das Gehalt ist deutlich angehoben worden, auch der Beruf wurde aufgewertet. Aber ich muss ganz ehrlich sagen, nach Corona ist irgendwie die Jugend verschwunden. Also ich kann keine jungen Menschen motivieren, in den Beruf zu gehen. Also keine Benefits, keine Work-Life-Balance-Angebote reichen aus, um dann die Pflege so aufzuwerten.
6: Ist, glaube ich, ein ganzheitliches Problem im Moment. Ganz kurz noch, das ist ja im Grunde eine Marktlücke. Ne? Sie könnten doch quasi Mitbewerber auch mit Azubis versorgen, oder?
4: Nun ja, also ich möchte schon die Bereitschaft nach außen hin strahlen zu sagen, traut euch das. Also ich glaube, im Kreis Wesel bin ich gerade so ein bisschen alleine auf langer Reise. Als Geschäftsmodell sollte man das nicht sehen, weil wir haben es mit Menschen zu tun.
6: Sagt Yasemin Sorlu, vom Kulturhub Pflegedienst. So, Mensch, jetzt habe ich es aber aus Dienstlaken. Vielen Dank für Ihren Besuch heute hier bei uns.
4: Sehr gerne, danke.
6: Ich weiß ja nicht, wie das bei Ihnen zu Hause ist, aber frisch kochen, jeden Tag. Schaffen Sie das noch? Wir sind jetzt gleich in einer Küche, in der wird

0: Jeder weiß, was er zu tun hat. Kommen, produzieren, runterkühlen, verschicken und nach Hause gehen.
1: Noch bevor der erste Topf auf dem Herd steht, ist hier schon jede Menge los. In der Castrop-Rauxler Großküche beginnt der Tag früh. Gegen 6 Uhr morgens kommen die Lebensmittel an.
2: Das hier ist der frische Bereich. Hier kommen Joghurts an, Salate, die wir für die Küche brauchen.
1: Sebastian Witzig kümmert sich um das große Lebensmittellager. Er ist einer von rund 100 Mitarbeitern der Großküche. Von hier aus werden die Waren aus den Kühlhäusern an die einzelnen Abteilungen verteilt. Ein wichtiger Job, denn ohne diese Arbeit läuft am Schneidebrett gar nichts.
3: Sebastian nimmt die Ware an, kontrolliert die Ware, richtet die Ware. Wenn dann in der Spätschicht irgendwas fehlt, da kann Sebastian noch mal abends im Auto hinfahren und kurz im Edeka vorbeifahren.
2: So ungefähr. Ja. Da habe ich nämlich Scheiße gebaut.
1: Die Castrop-Rauxler Großküche beliefert Kindergärten, Schulen, Seniorenheime und Krankenhäuser im ganzen Ruhrgebiet. In Spitzenzeiten werden bis zu 8000 Mahlzeiten gekocht. Alles fängt mit dem Frühstück an und das geht wie am Fließband.
4: Das Band steht jetzt auf 1,5. Also auf 10 würden wir es nicht schaffen. Es gibt verschiedene Posten und jeder Posten weiß, was er zu tun hat. Also die Dame vor mir, die macht nur Aufschnitt. Die Dame rechts neben mir, die macht halt nur die Extrasachen, halt Joghurt und Milch und sowas. Jeder hat da schon seine Ordnung.
1: Es ist inzwischen 7 Uhr. Der hausinterne Frühstückskurier macht sich auf den Weg. Während das Frühstück zu den Krankenhäusern fährt, wird in der Küche längst schon am Mittagessen gearbeitet. Heute steht Gyros auf dem Plan mit ordentlich Knoblauchsoße.
5: Ja, gut. Machen wir, ne? Ja. Der Ziege geht immer. Gyros ist einer der beliebtesten Gerichte, die laufen.
1: Patrick Neuhäuser leitet die Großküche gemeinsam mit einem Kollegen. Hier wird mit regionalen Produkten gearbeitet und da muss die Qualität stimmen.
0: Wir müssen natürlich leicht verdaulich herstellen, wo das natürlich für jedermann ist. Und aufgrund dessen nutzen wir halt auch viele frische Zutaten und keine Konservierungsstoffe oder vorbearbeitetes Fleisch. Deswegen stellen wir alles selber her.
1: Auch wenn es hier schnell gehen muss, herrscht an der Bratwanne höchste Konzentration. Denn schon ein kleiner Fehler und das Essen wäre ruiniert.
6: Ich habe auch schon mal Salz und Zucker verwechselt, ordentlich. Und wenn der Quark dann so salzig schmeckt mit Ananas, ist nicht so gut.
1: War aber nur einmal, passiert nicht wieder. Aber die Gyrospfanne ist gelungen und fertig. Und das schon kurz nach 10 am Morgen. Ein bisschen früh zum Essen, oder?
0: Das ist korrekt. Man muss überlegen, wir produzieren es jetzt, dann müssen wir es nachher auf die Teller bringen. Und dann muss es ja von den Tellern noch über die Straße zum Patienten kommen. Deswegen ist der Ablauf auch so früh.
1: Endspurt am Menüband. Statt Frühstück gibt es jetzt Gyros, portioniert für die Krankenhauspatienten. Um spätestens 11 geht alles raus.
7: Wichtig ist natürlich die Aufgabe der Bandabnahme zu prüfen. Das, was der Patient bestellt hat, hat der Patient irgendwelche Allergene, Intoleranzen etc. Ansonsten wird es ausgetauscht von uns und dann geht's raus zum Patienten. Dem wünschen wir guten Appetit.
8: Ja, was da so jeden Tag abgespult wird, das ist schon sportlich. Aber jetzt wird es tatsächlich noch ein Stück weit sportlicher. Fast 10.000 Menschen sind nämlich am Wochenende durch Duisburg gerannt. Das war ein Rekord für den Rhein-Ruhr-Marathon. Und am Ende konnte man da sogar noch einen Weltrekord miterleben. Also das ist schon ein Erlebnis, aber auch eine große Herausforderung. Wobei jede Läuferin und jeder Läufer natürlich so seinen ganz eigenen Grund hatte, da mitzumachen.
9: Monate Vorbereitung. Und endlich ist es soweit. Gleich startet hier der Marathon. Alle hoffen, dass sie es schaffen.
10: Ich habe gestartet mit meinem Papa, das Laufen. Dann ist Papa von uns gegangen, also leider verstorben. Und ich finde das als so eine Verknüpfung zwischen Papa und mir. Und diesen Lauf widme ich auch mein Vater.
9: Und dann heißt es, auf die Plätze. Fertig.
11: 3, 2.
9: Der 43. Rhein-Ruhr-Marathon in Duisburg. Um 8:45 Uhr ging es am Sonntag los für die Läuferinnen und Läufer.

0: Etwa 1400 Menschen sind die über 42 Kilometer gerannt. Beim Halbmarathon waren es sogar rund 4500. Auch Handbike und Inliner waren dabei. Warum man mitmacht, das hat ganz verschiedene Gründe.
1: Die Stimmung mit den Leuten zusammenzulaufen, um am Ende das Ziel dann zu erreichen.
2: Der Einlauf in die Arena als MSV-Fan, das ist einfach das Größte, was es gibt.
3: Ich muss sagen, ich habe mal angefangen mit einer ganz enorm hohen Kilozahl und habe mich dann runtergearbeitet. Und jetzt halte ich das halt bei und gehe halt jeden Morgen laufen.
4: Ich habe vor 25 Jahren meinen ersten gelaufen und den möchte ich heute in der gleichen Zeit laufen.
5: Welche ist das?
4: 3:52.
0: So schön laufen ist, ankommen ist auch schön. Und dann kommt Franz Fritsch. Nur mit seiner Zeit von etwa 4 Stunden 20 ist er nicht zufrieden.
6: Wie war's?
4: Ja, die erste Hälfte war super und die zweite musste ich Körner lassen. Das war dein Alter.
0: Auch Yasemine Wegert schafft es.
7: Ich bin mega stolz, dass ich durchgezogen habe.
0: Stefan Wester aus St. Augustin hat den Halbmarathon bewältigt, in der Montur der Freiwilligen Feuerwehr.
8: Um auf keine Gewalt gegen Einsatzkräfte aufmerksam zu machen.
0: Und sogar einen Weltrekord gibt es noch. 42 Läuferinnen und Läufer aus 42 Ländern sind zusammen den Marathon gelaufen.
9: Heute war der beste, beste Lauf. Wirklich.
10: Und es ist egal, ob klein, ob groß, ob dick, ob dünn,
9: jede
10: alle.
9: Nationalität. Das ist Hammer. Zusammen.
0: Hitze, Rennen, Schwitzen. Hauptsache gemeinsam.
11: Tolle Sache. So, und jetzt gucken Sie mal hier. Das ist ja fast schon antiquiert. Ein Festnetztelefon, wobei, das ist schnurlos. Es gab ja noch die mit der Wählscheibe. Und wir haben es sogar wiederbelebt, damit die Kinder im Notfall Polizei oder Feuerwehr rufen können. Und genau dieses Gerät haben viele von Ihnen vielleicht auch noch zu Hause. Das ist nämlich von der Firma Gigaset aus Bocholt. Die sind sehr weit verbreitet. Und trotzdem, 2023 kam die Insolvenz. Mittlerweile ist der Laden übernommen worden. Jetzt läuft es wieder gut. Und das liegt auch daran, dass die Produktion mehr und mehr automatisiert wurde, ohne dass die Mitarbeiter auf der Strecke bleiben mussten. Und jetzt mal einen kleinen Moment. Regie. Ja, Film ab bitte.
12: Ob mit klassischer Wählscheibe, mit Tasten oder als Schnurlos und Handy. Aus dem Bocholter Gigaset-Werk sind in den letzten 85 Jahren schon viele Telefone in die ganze Welt gegangen. Alte, verstaubte Werkshallen sind mittlerweile Geschichte. Vieles ist hochtechnologisiert.
13: Wir haben den Roboter aufgestellt und ich bringe ihm jetzt bei, quasi zu laufen. Ja, ich bringe ihm bei, was er abzuholen hat und wegzubringen hat und programmiere ihn ganz neu.
12: Weil Menschen wie André Groß-Holtwig mit den Robotern Hand in Hand arbeiten, ist die Produktion flexibler und rentabler geworden. Und sie ist auch stressfreier, findet Enver Etimi. Der 51-Jährige kümmert sich hier um die Instandhaltung der Roboter.
14: Früher waren die Maschinen sehr hochkomplex. Wir brauchten immer Hilfe von den externen Anlagenherstellern, die uns dann geholfen haben, telefonisch oder einen Serviceeinsatz. Und da war eine sehr stressige Zeit, die wir hatten, lange Arbeitszeiten. Wir haben sogar Roboter in den Wagen gepackt, sind in Ruhrgebiet reingefahren, haben die da vor Ort reparieren lassen. Und wir können jetzt viel mehr selber machen und haben auch direkt unsere Partner hier auch im Hause, die uns sofort helfen können. Und dadurch ist das sehr angenehm geworden.
12: 5,5 Millionen Festnetz- und Mobiltelefone produzieren die 500 Mitarbeiter jährlich. Es lief nicht immer rund bei Gigaset. 2016 kündigte das Unternehmen einen massiven Stellenabbau an und vor 3 Jahren eine Insolvenz. Auf und Abs gab es für die Belegschaft viele.
14: Man hat Gespräche zu Hause geführt, man hat mit der Frau Gespräche, man hat mir den Gedanken gehabt, soll ich mich woanders bewerben? Aber im Endeffekt, man liebt ja man liebt die Atmosphäre, man liebt die Menschen, die hier sind. Und das macht ja Spaß und das kann man nicht einfach wegwerfen.
12: Dann 2024 die Übernahme durch eine Holding aus Hongkong. Geschäftsführer Gunther Schlingemann hat die Weichen auf Zukunftstechnologie gestellt. Die Cobotik, bei der Roboter und Menschen eng zusammenarbeiten, helfe beim Transformationsprozess.
15: Wir automatisieren nur die Schritte, wo wir sagen, das ist nicht wertschöpfend genug für Menschen. Dafür geben wir im Gegenzug den Menschen Tätigkeiten in der Linie, die mehr sind als in der Vergangenheit nur eine Schraube zu schrauben, sondern sie gehen teilweise mit dem Produkt durch die Linie, machen verschiedene Tätigkeiten, damit wird die Tätigkeit abwechslungsreicher.
12: Enver Etemi hat Lust, an dem Transformationsprozess mitzuarbeiten. Und gleichzeitig schaut er mit sehr viel Stolz auf eine über 35-jährige Betriebszugehörigkeit.
14: Damals, wo ich hier angefangen habe, hieß es, ach, du machst einen Beamtenstatus hier. Weil es hieß, wenn man bei Siemens-Gigaset anfängt, ist das wie ein Beamter. Man bleibt bei der Firma immer und ewig, weil es eine Familie ist. Und diese Familie, dieses Familiengefühl ist geblieben bis heute.
12: Und der 53-jährige André Groß-Holtweg hofft,
13: dass es weiter so gut läuft wie im Moment und dass wir auch noch bis an die Rente kommen.
12: Stand jetzt stehen die Chancen gut dafür.
11: Ja, wir drücken natürlich die Daumen. Und vielleicht erinnern Sie sich, das waren herzzerreißende Bilder. Freddy in seinem Bus, er isst eine Frikadelle und dann muss er losheulen, weil seine Lieblingsimbissbude zumacht. Keine Frikadellen mehr. Es hat einen richtigen Internet-Hype ausgelöst. Das ist, wie man so schön sagt, viral gegangen. Ein Jahr ist das jetzt her und in der Zwischenzeit ist Freddy leider krank geworden. Eine chronische Nervenkrankheit, der kann schlecht laufen. Deshalb wurden Spenden gesammelt und am Wochenende war es soweit.
6: Boah, ist der geil.
16: Da ist er endlich, der E-Scooter, auf den Freddy Kültmann monatelang gewartet hat.
17: Wir holen dir den auch gleich mal runter, dann kannst du ja gleich mal eine Runde drehen, wenn du Bock hast.
6: Gerne.
17: Ja?
6: Gerne.
17: Das ist jetzt deiner,
6: Freddy. Ja.
16: Das Laufen fällt Freddy Kültmann schwer. Durch seine Nervenerkrankung kann er kaum noch laufen. Dabei war der ehemalige Busfahrer immer sehr aktiv.
6: Das fehlt mir halt. Ich bin früher viel gewandert und Fahrrad gefahren und alles. Und seit praktisch einem Jahr sitze ich zu Hause und kann mich also nur noch mit dem Rollator oder mit Stöcken bewegen.
16: Bekannt wurde Detlef Kültmann, wie er richtig heißt, nachdem er vor einer WDR-Kamera trauerte, weil sein Lieblingsimbiss in Witten schloss.
6: Frikadelle am Freitag, wie jeden Freitag, fehlt, wenn die weg sind. Sieht schwer aus. Ach, ey.
16: Bis heute kann der 65-Jährige kaum glauben, dass er damit zum Internetstar wurde.
6: Dieser Biss in die Frikadelle, der hat ja alles zum Beben gebracht. Ne? Und habe ich überhaupt nicht mit gerechnet.
16: Als seine Erkrankung bekannt wurde, öffnete der Imbiss in Witten noch einmal für eine Spendenaktion. Der Erlös sollte Freddys E-Scooter finanzieren, denn der wird von der Krankenkasse nicht komplett bezahlt. Insgesamt spendeten die Fans bis jetzt über 23.000 Euro.
6: Für den ganzen Wust an Spenden waren es also wenig Leute, die mich wirklich auch persönlich kennen, die da auch gespendet haben. Naja, so hat das Betteln dann doch auch mal seinen guten Zweck gehabt.
16: Ein Teil der Summe geht an den Tierschutz. Den Rest will er als Rücklage für seine Gesundheit nutzen. Endlich bekommt er ein Stück Lebensqualität zurück. Darüber freut er sich am meisten.
6: Wahnsinn, Wahnsinn, das Ding.
16: Und das Sanitätshaus hat noch eine Überraschung für den prominenten Kunden, denn die Frikadelle, die durfte natürlich nicht fehlen.
18: Gutes Gewürz. Ordentlich.
6: Der Kaviar des kleinen Mannes, die Frikadelle am Freitag.
16: Und der Nachhauseweg von Essen nach Velbert wird natürlich direkt mit dem neuen Gefährt gemacht.
6: Dann gucken wir mal, wie wir nach Hause kommen. Ich habe mir da schon so eine Tour zusammengebastelt. Ich hoffe, die ist schön. Ich habe den neuen Skadi und dann ist doch nach mir die Sintflut.
16: Na dann kann es ja losgehen mit seiner Partnerin in ein neues, mobiles Lebensgefühl.
11: Und wir gucken noch aufs Wetter für die kommenden Tage. Hier sind die Aussichten. In der Nacht wird es mal stark bewölkt, aber auch mal aufgelockerter. Ab und zu kommen noch ein paar Schauer runter und es wird recht kalt mit 4 oder 5 Grad. Der Dienstag wird dann wechselhaft. Es gibt Sonne, es gibt Wolken, immer mal Regen. Der Nachmittag dann insgesamt ein Stück weit freundlicher. Allerdings, es gibt nicht mehr als 12 oder 13 Grad. Und dazu wird es sehr, sehr windig. Das wird erst zum Abend hin weniger. Auch der Mittwoch sehr wechselhaft. Dann sind auch kurze Gewitter dabei bei 15 Grad. Donnerstag und Freitag Sonne, Wolken, ab und zu mal kurze Schauer oder Gewitter bei 13 bzw. 14 Grad. So, hier im WDR geht es um 20.15 Uhr weiter mit Land und Lecker. Es geht in die Eifel und es gibt Roulade. Schönen Abend.
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0: Pizza, Klippen, Strände. Wir machen einen Roadtrip durch Süditalien. Eine Woche Kalabrien, von der ruhigen Ostküste durch die Berge zur belebten Westküste.
1: Wenn man mit dem Lächeln auf die Leute zugeht, dann kriegt man direkt eins zurück.
2: Fühlt sich schon nach Heimat an.
0: Tanja und Andi sind gerade nach Kalabrien ausgewandert. Margit lebt schon seit fast 50 Jahren hier.
3: Es läuft!
0: Landwirtschaft und Tourismus, Olivenanbau und vor allem leckere Pasta.
4: Gruß aus Kalabrien.
0: Wir sind tief im Süden Italiens unterwegs. Was man schnell erkennt, Kalabrien ist keine reiche Region, aber eine sehr reizvolle. Anfang Oktober, rund 20 Grad, die große Sommerhitze ist vorbei.
5: Da kommt man einmal im Leben nach Kalabrien und dann hat es den ganzen Tag geregnet. Aber zum Glück scheint jetzt die Sonne.
0: Wir sind verabredet mit Tanja und Andi, ausgewandert aus Deutschland nach Kalabrien. Erstmal die richtige Adresse finden.
5: Da winkt jemand.
0: Wir sind richtig. Bisher kennen wir die beiden nur vom Telefon.
5: Tanja?
6: Grüß dich, hallo.
5: Ich bin Karl. Hallo.
6: Tanja, hallo.
7: Und so, ich bin die andere Hälfte.
0: Im Frühjahr 2025 war der Umzug in ihr neues Haus.
5: Hier wohnt ihr also?
7: Hier wohnen wir, das haben wir uns vor 2 Jahren gekauft. Ja, das ist unser kleiner Gemüsegarten, weil der große ist ja unten bei meiner Tante.
0: Andi ist studierter Chemiker. Den Job in Deutschland hat er aufgegeben, zu viel Stress. Die beiden leben erstmal vom Ersparten und von dem, was der Garten hergibt.
5: Und dann probieren, ne?
6: Genau, kann man direkt mit der Schale essen.
0: Tanja hat früher in einer Praxis für Physiotherapie gearbeitet.
8: Und dann den Rest zum Vito aufs Handschuh schmeißen. Lecker. Ja?
0: Kalabrien liegt an der Südspitze Italiens. Wir besuchen die bekannten Orte im Westen. Pizzo, Tropea und Schilla. Das Bergdorf Gerace und die Ostküste mit Soferrato und Olivardi, wo Tanja und Andi leben. Bei Soferrato ist ihr Lieblingsstrand Camiglia. Selbst im Oktober ist hier Badewetter und Gelegenheit für Strandspaziergänge wie im Sommer.
7: Es entspannt wahnsinnig, wenn man hier spazieren geht. Hier gibt es schöne Wanderwege und direkt am Wasser entlang. Ist toll.
2: Ich liebe es, am Wasser zu sein und auch im Wasser zu sein. Also es gibt eigentlich keinen Tag, den wir am Strand sind, ohne dass ich ins Wasser gehe. Ich gehe auch bei 17 Grad rein.
7: Ich nicht.
0: Entlang der Küste gibt es viele Badebuchten mit glasklarem Wasser, steile Klippen, schöne Dörfer und grüne Ebenen. Die Region ist dünn besiedelt. Neben dem Tourismus ist Landwirtschaft ein bedeutender Wirtschaftszweig. Auch Andis Tante bewirtschaftet ihr eigenes Stück Land.
9: Hallo, ich bin die Tante Margit.
10: Hallo, servus.
0: Tante Margit lebt mit Hund Lucky und der Katze Frau Krüger auf dem eigenen Hof. Arbeit gibt es genug, Weinlese. Erst 120 Reben, Ende Oktober sind dann die Oliven dran, nochmal 330 Bäume. Böse Überraschung, wo sind die Trauben hin?
9: Du hast die Wildschweine weggefuttert.
0: Margit ist Ende der 1970er Jahre ausgewandert. Mit ihrem Mann Sammy hat sie alles aufgebaut.
9: Mein Mann hat immer gesagt, also wenn du keine Lust mehr hast, geh mal wieder zurück. Ich habe gesagt, nee, auf keinen Fall. Wir bleiben hier. Es war hart, es war wirklich hart, weil ich normalerweise war ich Sekretärin, hatte mit Land gar nichts zum Schaffen. Aber das hat Spaß gemacht. Und so ging es weiter. Und jetzt sind die Neffen gekommen, nicht die Neffe.
7: Tradition wird fortgesetzt.
9: Ja, genau.
0: Margits Mann ist vor kurzem gestorben. Jetzt packt die Verwandtschaft mit an.
9: Da hängt eine Schöne da drin. Da hängt der Schöne, gell? Da, ich hab sie. Ich hab sie.
7: Vom Schreibtischjob weg zum kalabresischen Bauern. Das ist ein Schritt, aber ja, es lohnt sich. Man ist an der frischen Luft, man arbeitet mit den Händen. Die körperliche Müdigkeit ist abends eine viel, viel schönere als die psychische Müdigkeit, die man so mit nach Hause nimmt.
9: Schmeckt echt gut.
10: Sehr lecker, sehr
9: lecker.
7: Eine kriege ich auch.
0: Wir dürfen auch mal probieren.
9: Ja. Schmeckt gut. Der Chef hat gesagt, du kriegst noch eine.
7: Oh Mann, hab ich's gut heute.
0: Andi und Tanja zeigen uns die Highlights ihrer neuen Heimat. Erstes Ziel ist das Bergdorf Squillace. Ein Ort mit alter Festung. toller Aussicht und einer prachtvollen Kathedrale. Sie ist das religiöse Zentrum von Squillace. Der Ort ist seit vielen Jahrhunderten Bischofssitz. Die beiden haben ihren Traum verwirklicht. Mit Anfang 50 raus aus dem Berufsalltag.
2: Schauen wir mal rein.
0: Und endlich mehr Zeit für die schönen Dinge des Lebens. Ein Besuch der Kathedrale zum Beispiel. Wieder aufgebaut nach einem Erdbeben vor rund 250 Jahren. Ein Juwel in der Abgeschiedenheit.
7: Kalabrien kennen eben nicht so viele Leute. Also für die meisten Deutschen, die ich kenne, hört Italien auf Höhe von Bari in etwa auf. Und von daher Kalabrien, auch noch Apulien, sind noch relativ natürlich. Vor allem hier die Bergdörfer.
0: Da trifft man auf Einheimische statt auf Souvenirverkäufer.
7: Buongiorno.
2: Buongiorno.
0: Die Dame trocknet Peperoni in der Sonne.
7: Molto picante?
3: Die sind sehr scharf.
2: Ah,
0: der Dorfrundgang endet mit dieser spektakulären Aussicht auf den Golf von Squillace und auf die Provinzhauptstadt Catanzaro. Wir fahren weiter an die Westküste, wo die Haupttouristenziele liegen. Unser nächster Halt ist Tropea. Türkisfarbenes Meer, Sandstrände vom Feinsten. Der Ort ist das Top-Reiseziel für Kalabrien-Urlauber. Berühmt für die steilen Felsen, die Altstadt und die Isola Bella. Oben auf der Halbinsel thront die Kirche Santa Maria dell'Isola. Sie ist das Wahrzeichen der Stadt. Was für ein Ausblick. Nächster Ort, nächste Attraktion, Pizzo. Wir sind unterwegs in der Tartufo-Hauptstadt Italiens. Der Konditor Don Pippo hat hier 1952 das berühmte Trüffeleis erfunden. Mittlerweile kommen Touristenmassen, alle wollen die Spezialität probieren. Ein Besuch in der Gelateria Dante, wo alles angefangen hat. Die Nachfolger von Don Pippo produzieren das Eis mittlerweile in der dritten Generation. Giorgio ist der Chef. Sein Tartufo-Eis gibt es in vielen Varianten. Das Originalrezept ist streng geheim.
11: Die Gelateria ist seit 1965 Familienbetrieb. Und wir geben das Tartufo-Rezept seitdem weiter.
12: Jetzt bin ich gespannt.
0: Außen Eiscreme, innen flüssige Schokolade.
12: Mmh.
0: Lecker. Weiter geht's in Richtung Süden zum Capo Vaticano. Ein beliebter Aussichtspunkt. Der Blick reicht bis zur Vulkaninsel Stromboli am Horizont. Das Dorfzentrum von Olivadi. Hier sind Tanja und Andi zu Hause. Der Kaffee ist schon unterwegs. Es gibt zwei Bars und rund 500 Einwohner.
7: Ja, so gastfreundlich ist man hier.
0: Die beiden gehören schon dazu, kennen das halbe Dorf. Sie waren ja auch oft im Urlaub hier.
2: Wenn wir hier angefahren kamen, es hat sich da schon so ein bisschen wie nach Hause kommen angefühlt.
7: Es ist entspannt, man fährt runter, man kommt runter, man geht hier einen Platz, unterhält sich mit den netten Leuten.
0: Und geht anschließend von der Bar Zentrale auf noch ein Getränk direkt zur Marilyn Bar. Das hat seinen Grund, die Neuen im Dorf wollen es sich mit niemandem verscherzen.
2: Wir müssen uns da schon überall mal sehen lassen. Das hat wohl so ein bisschen politischen Hintergrund. Also es ist wohl zweigeteilt hier im Ort. Und wir wollen uns da irgendwie auf gar nichts einlassen. Ne? Dann gehen wir einmal in die Bahn, einmal in die und dann sind wir fein raus.
0: Entspannung, Lebensfreude, Genuss, das macht einen Teil ihres neuen Lebens aus.
7: Buongiorno.
0: Auf Tante Margits Hof gibt es immer was zu tun. Die frisch geernteten Weintrauben müssen verarbeitet werden. Also häckseln, pressen, Und nach dem rechten Sehen, bei Margit sind schließlich keine Profis am Berg. Sieht doch alles gut aus.
9: Es läuft. Also hier ist die Goldgrube. Hier Öl vom letzten Jahr, Wein von diesem Jahr, Wein von diesem Jahr, Wein vom letzten Jahr, den trinken wir zurzeit. Okay. Also Weinprobe.
13: Was tust du denn alles in den Wein rein?
9: Nichts, kein Zusatz, nichts.
7: Nur die Trauben und Salz.
9: Deswegen ist er so gut. Und Kopfhörer kriegst du auch nicht.
14: So, dann zum Wohl.
9: Zum Wohl.
7: Zum Wohl. Zum Wohl. 2024.
9: 2024.
0: Ein Abstecher ins hügelige Hinterland. Einsame Bergdörfer, Weite und viel Natur. In dieser Gegend haben Tanja und Andi etwas ganz Besonderes aufgetan.
15: Das ist echt ein weiteres Highlight unserer Entdeckungstouren. Das kleine Geisterdorf hier. Da waren wir sehr angetan von.
0: Die letzten Bewohner haben das Dorf Nitschastrello 1979 verlassen. Ab und zu wird der alte Ort noch für Feiern genutzt. Landflucht, verlassene Dörfer, für Kalabrien ist das ein Problem. Für Besucher ein Abenteuer.

0: Enge Straßen, viele Kurven. Nächster Stopp ist in Torre di Ruggiero. Zeit für Andis Lieblingspizzeria Dalina.
1: Questo è Vito. Das ist Vito.
0: Der Pizzabäcker ist Andis Nachbar und Freund. Hauchdünner Hefeteig, Pizzen ab 5 Euro und jeder einzelne wird mit Augenmaß belegt. Vitos Verkaufsschlager ist die extra große Familienpizza. Ab in den Ofen damit. Bei den italienischen Landesmeisterschaften wurde Vito zum zweitbesten Pizzabäcker Kalabriens gekürt.
2: Perfekt.
3: Sehr gut.
2: Warum ist er nicht Erster geworden?
0: Vielleicht klappt's ja beim nächsten Mal.
4: Buonissimo.
0: Und nochmal, jede Menge Kurven, rund 40 Kilometer und mehr als eine Stunde Fahrt sind es bis Vibo Valentia. Provinzhauptstadt, 31.000 Einwohner, samstags ist hier Wochenmarkt. Es gibt Obst, Gemüse und ein seltsames Gerät aus Holz.
5: Buongiorno.
6: Buongiorno. Buongiorno.
7: Wollt ihr mal probieren?
5: Was ist das?
7: Für die Oliven ist das. Und dann isst man die.
5: Ja, sehr gut. Also habe ich recht gehabt, eine Olivenfresse.
0: Frische Tomaten in allen Varianten. Die Leute stehen Schlange. Man kauft ein, man trifft sich. Der Markt ist ein Ereignis. Die halbe Stadt ist auf den Beinen. Und nach dem Einkauf geht's weiter ins Café, um Freunde oder die Familie zu treffen. Ein guter Espresso geht immer. Weiter entlang der Westküste, der nächste Ort ist Schilla. Ein Hafenstädtchen, das einst durch Schwertfischfang groß geworden ist. Diese Zeiten sind vorbei. Aus den alten Häusern der Fischer wurden schicke Restaurants mit Terrassen direkt über dem Meer. Einen Fischer treffen wir doch noch. Warum nicht mal mithelfen?
8: Sofort eingespannt hier.
5: Grazie.
0: Und was hat er gefangen? Sieht aus wie Mini-Thunfisch.
7: Nein, das ist Tombarello.
0: Hoch geht's in die Berge. Wir durchqueren das Aspromonte-Massiv. Ein Teil ist Nationalpark. Die Berge sind bis zu 2000 Meter hoch und auch bei Wanderern sehr beliebt. Zwischenstopp in einem besonderen Bergdorf. 500 Meter über dem Meer liegt Gerace. Bekannt auch als das Dorf der 100 Kirchen. Die Lage auf einem Felsen und gut gesicherte Stadttore machten es für Feinde im Mittelalter uneinnehmbar. Der alte Dorfkern ist gut erhalten und heute eine Besucherattraktion. Von den einst 100 Kirchen sind noch etwa 30 geblieben. Wir schauen uns mal um. Viele Kirchen sind für Besucher geöffnet, kleine wie diese. Und die große Kathedrale aus dem 11. Jahrhundert. Durch die Porta del Sole, das Sonnentor, verlassen wir Gerace und fahren wieder in Richtung Ostküste.
5: Buongiorno.
0: In der Ebene werden viele Oliven angebaut. Die Erntezeit beginnt Anfang Oktober. Mit kleinen Rüttelgeräten und Netzen auf dem Boden werden die Oliven möglichst schonend gesammelt. Die frühen Oliven sind dran. Sie werden für die hochwertigsten Öle verwendet. Klasse statt Masse. Mal wieder unterwegs sind Andi und Tanja zu einem Brunnen mitten im Wald.
3: So, unsere Zufahrt zum Getränkemarkt.
9: Ist etwas holprig.
3: Ein bisschen holprig. Wir haben es anfangs tatsächlich im Supermarkt geholt. Und irgendwann haben wir festgestellt, dass es tatsächlich dasselbe Wasser ist, das man auch hier kostenlos holen kann. Und ja, und dann haben wir natürlich gleich umgeschwenkt und haben gesagt, dann kauft man natürlich kein Wasser mehr.
0: So machen es schließlich auch alle anderen. Also einladen und weiter zur Tante Margit. Hier wird heute etwas Besonderes gekocht.
6: Ja, wir brauchen unbedingt Basilikum.
10: Genau.
6: Dann könnten wir natürlich auch noch 4 Paprika und 2 Auberginen mitnehmen. Zum Essen gehe ich durch den Garten und suche, was da ist, und es wird gekocht und es wird gegessen.
0: Margit ist Selbstversorgerin. Für den Winter werden Vorräte angelegt, eingelegtes Gemüse zum Beispiel. Sie macht so gut wie alles selbst, auch den Nudelteig. Es gibt Ravioli mit Spinat-Ricotta-Füllung. Viel Geld braucht Margit nicht. Ihr reicht sehr wenig, um glücklich zu sein.
11: Oh, es ist liebevoll. Aber warum kocht sie denn immer noch auf dem Holzofen?
12: Weil es einfach besser schmeckt. Es schmeckt besser. Jeder, der es isst, warum kriege ich das nicht hin? Weil du auf Gas kochst oder auf Erd. Es schmeckt anders.
0: Andi und Tanja haben sich eingerichtet. Selbstbestimmt leben. Auch im Garten gibt es schließlich genug zu tun.
13: Man kann tatsächlich den Tag so verbringen, wie man selbst will. Ist natürlich auch nicht so, dass man den ganzen Tag auf der Liege liegt, weil es muss Geld rein, man muss ernten, man muss einlegen. Das bestimmt schon einen Tag, aber man bestimmt selber und nicht irgendein Arbeitgeber im Moment.
14: Es ist einfach ein entspanntes Leben, es ist ruhig, es ist angenehm. Ja, gefällt uns einfach richtig gut, im Gegensatz zum schnellen, hektischen Deutschland.
0: Margit hat Freunde zum Essen eingeladen. Die Pasta ist fertig. Ravioli in Tomatensugo. Neustart in Kalabrien. Die beiden Auswanderer haben damit ihr Glück gefunden.
10: Sehr lecker. Margit, toll gekocht.
0: Gutes Essen und liebenswerte Menschen. Ursprünglichkeit und viel Natur.
15: Auf Kalabrien.
0: Wer das sucht, der ist in Kalabrien genau richtig.

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0: Wollen Sie zu uns?
1: Es hat sich erledigt.
0: Haben Sie Kreislaufprobleme?
1: Geht schon.
0: Haben Sie einen Termin bei Dr. Schulte?
1: Nein. Also eigentlich nicht. Ist sie denn da?
0: Wir können zum Empfang gehen und fragen, ob sie spontan Zeit für Sie hat.
1: Ich weiß nicht genau.
0: Müssen Sie zur Schule?
1: Berufsschule. Aber ich habe mich krank gemeldet.
0: Dann ist ja blöd, wenn Sie den Weg umsonst gemacht hätten. Komm, Fragen kostet nichts.
2: Hi Elias, hier ist Julia. Hi. Sag mal, kannst du mir von dem Patienten mit der Hernie noch mal ein aktuelles Blutbild anfordern? Ja, genau, den ich vorgestern operiert habe.
3: Erst ich, dann Pi, dann du.
2: Ja, sind alle super nett hier. Du kennst doch die meisten. Sogar die Marquardt war richtig herzlich vorhin. Ich glaube, jetzt habe ich mich nur irgendwie verlaufen.
4: Hey, Jasmin, sag mal, wo steckst du denn eigentlich? Hier geht's total drunter und drüber. Wir haben irgendwie 1000 ungeplante Aufnahmen. Chris dreht.
2: Ich rufe dich zurück. Entschuldigung, Entschuldigung. Entschuldigung. Das tut mir so leid, darf ich mal sehen?
5: Sie sind 16? Soll ich lieber du sagen? Du gehst in die Berufsschule, wenn ich das richtig verstanden habe.
1: Ja, ich mache eine Ausbildung im Laden meiner Mutter zur Friseurin.
5: Aber heute Morgen, da ging es dir nicht so gut.
1: Ich habe etwas Kopfschmerzen. Und mir ist irgendwie komisch.
5: Hast du das öfter?

0: Hast du einen Arzt?
1: Schon. Aber was ich Ihnen hier erzähle, das dürfen Sie nicht einfach weiter sagen, richtig?
0: Richtig. Was du mir erzählst, ist vertraulich.
1: Meine Mutter. Also, ich will nicht, dass sie davon erfährt.
0: Habt ihr Stress?
1: Nee. Aber sie ist immer so übervorsichtig. Entschuldigung, das war nur Melly, meine beste Freundin.
0: Und Melly konnte dich nicht begleiten?
1: Naja, es ist so. Also, vor 2 Tagen...
2: Frau Dr. Schulte?
0: Ja?
3: Josie?
2: Frau Bachler ist hier.
3: Was ist hier los? Warum hast du mich nicht angerufen?
4: Also, so habe ich mir den Startschuss für das Belegarztprogramm nicht vorgestellt.
5: Ach, Dr. Schulte hat mir davon erzählt.
4: Ja, der Austausch mit ihr war auch wirklich nett.
5: Das heißt, Sie sind aus dem Johannisthal-Klinikum?
4: Ja, und ich habe auch in einer Stunde eine Thyroidektomie, aber jetzt kümmern wir uns erstmal um Ihre Nase. Ich bin übrigens Julia Berger.
5: Miriam Schneider. Freut mich.
4: Freut mich auch. Es tut mir wirklich wahnsinnig leid.
5: Schon gut.
0: Ist da nichts passiert, oder?
4: Es sieht zum Glück nicht gebrochen aus, aber Sie sollten nachher trotzdem noch zur Sicherheit zum Röntgen, ja?
5: Moment mal.
0: Das heißt, Sie sind die Julia Berger?
4: Sie wollen mich jetzt aber nicht verklagen, oder?
0: Nein, aber Sie haben doch das Kinderwunschzentrum in Erfurt geleitet.
4: Sie sind gut informiert.
5: Schade, dass Sie aufgehört haben.
4: Ja, ich versorge jetzt lieber zertrümmerte Nasen.
3: Warum gehst du denn nicht zu Dr. Ludwig? Ich wäre auch mitgekommen.
1: Warum bist du nicht im Laden?
3: Ich bin nicht im Laden, weil ich Ella gebeten habe, meine Termine zu übernehmen. Die hätte nämlich heute eigentlich frei gehabt.
6: Wie haben Sie uns denn eigentlich gefunden?
3: Ich habe die Webseite der Klinik auf dem Laptop meiner Tochter gesehen.
6: Ich habe nicht geschnüffelt, Schnecke. Ich wollte dir diese coole Jacke im Internet bestellen. Weißt du noch? Die wir neulich auf unserer Shoppingtour gesehen. Sag mal, was ist denn überhaupt hier los? Haben Sie meine Tochter schon untersucht?
1: Ich muss mal kurz zur Toilette.
3: Es ist doch nichts Ernstes.
0: Wir waren noch ganz am Anfang des Anamnesegesprächs. Ich habe sie noch nicht untersucht.
3: Das ist total komisch. Warum sagt sie mir denn nichts? Wir erzählen uns sonst immer alles.
1: Verdammt. Komm schon. Melly, das klappt einmal nicht. Meine Mutter ist hier plötzlich aufgekreuzt. Das war mega peinlich. Das war so eine scheiß Idee.
0: Frau Bachler, auf mich macht Josie jetzt keinen schwerkranken Eindruck.
3: Ja, aber wegen irgendwas ist sie ja ins Krankenhaus gegangen.
0: Das versuche ich herauszufinden, aber dafür brauche ich mehr Informationen.

0: Alles in Ordnung da drin?
1: Ja, alles super.
0: Ja?
1: Ja!
2: Ich verstehe Ihre Sorge, aber Josie hat mich um Vertraulichkeit gebeten. Sie müssen das alles also Ihre Tochter selbst fragen.
3: Meine Tochter ist 16 Jahre alt. Ich muss ja wohl wissen, was mit ihr los ist.
2: Rein rechtlich nicht unbedingt.
3: Sie sind Gynäkologin.
2: Und Kinderärztin.
3: Süße, was ist los?
2: Vielleicht wär's doch gut, wenn du es uns erzählst.
3: Josie, du gehst doch nicht ohne triftigen Grund in ein Krankenhaus. Hast du Schmerzen? Süße, jetzt bitte mach den Mund auf.
1: Meine Brust tut weh.
2: Das muss nicht gleich was Schlimmes sein. Ich würde dich gerne untersuchen, ja?
3: Ich will dabei sein.
2: Frau Bachler, können wir uns draußen unterhalten?
4: Glaubst du, ich bin einfach zu ungeduldig?
5: Ich werde langsam ungeduldig. Jasmin hat vor 40 Minuten hier sein sollen. Ich habe ehrlich gesagt keine Ahnung, was es soll.
4: Vielleicht hatte ihre Bahn Verspätung.
5: Vielleicht wurde sie auch vom Marsmenschen entführt, wer weiß. Ich hasse sowas so übertrieben.
4: Letzte Woche hattest du doch so viel Spaß am Chef sein. So sind wir auch nicht schneller. Und was Jasmin angeht, die wird schon ihre Gründe haben. Seitdem du uns den Einlauf letztens verpasst hast, geben wir uns alle doppelt und dreifach so viel Mühe.
5: Ich habe einfach viel zu viel auf dem Zettel und es ist einfach anstrengend.
6: Stressiger Morgen?
5: Ja, aber alles im Griff.
6: Frau Ritter fehlt uns natürlich. Ich bin auf der Suche nach Frau Hartem. Ich brauche noch ein paar Unterlagen von ihr. Wo steckt sie denn?
5: Die ist mit einem Patienten beim Röntgen. Ich schicke sie hoch, sobald sie wieder hier ist.
6: Dankeschön.
5: Gerne.
6: Super. Ich finde, das klingt alles ganz toll, Roland. Hattest du denn schon Gelegenheit, was von Heidelberg zu sehen? Warte mal. Du, ich muss mal kurz auflegen. Hannos Schule ruft an. Tschüss. Brückner, hallo? Nein, der ist nicht krank. Wie, der ist nicht in der Schule?
3: Aber Sie kennen sie doch überhaupt nicht. Worauf warten Sie denn noch? Sie haben Josie doch gehört, es ist die Brust.
2: Frau Bachler, ich denke, es ist besser, wenn Sie sich jetzt mal kurz einen Kaffee holen.
3: Sie wollen mich loswerden?
2: Ich würde Josie nur einfach gerne in Ruhe untersuchen.
3: Ja, und was ist, wenn Sie dabei was finden? Ich lasse doch jetzt meine Tochter hier nicht alleine.
2: Ich denke, es gibt einen Grund dafür, dass sie alleine hergekommen ist. Sie ist kein kleines Mädchen mehr. Ich würde Ihren Wunsch gerne respektieren.
3: Ach, und Sie finden, dass ich meine Tochter nicht respektiere?
2: Nein, ich denke, Sie haben die besten Absichten. Aber Ihre Tochter fühlt sich sicherlich ein bisschen bevormundet.
3: Bitte? Gut. Dann warte ich eben hier draußen. Aber Sie machen eine Mama-Sonographie, ja?
2: Das entscheide ich, wenn ich mehr Informationen habe. Geben Sie uns 20 Minuten. Danke.
3: Ich bin fassungslos. Hätte echt nicht damit gerechnet, dass Dr. Berger gewalttätig ist.
4: Au, das tut weh, wenn ich lache. Das ist ein blöder Tag heute.
3: Es tut mir leid. Sag mal, Chris ist richtig sauer, weil ich heute zu spät war, oder?
4: Damit komme ich schon klar. Nur, es hat schon wieder nicht funktioniert.
3: Es war doch erst das zweite Mal.
4: Ich weiß, aber irgendwie, ich habe ein ganz komisches Gefühl.
3: Du machst dir echt zu viele Gedanken.
5: Hey, du hast den Weg zu uns gefunden, das ist ja schön.
3: Ja, Frau Marquardt hatte mich noch eingesammelt.
7: Ja, ich brauche sie kurz.
5: Komme.
3: Aber untersucht wurdest du doch, oder?
4: Ja, in dem Institut, vor der Insemination.
3: Vielleicht fühlst du dich ja besser, wenn du einfach noch mal mit Frau Dr. Schulte sprichst. Nur zur Beruhigung.
4: Mit einer Kollegin? Ich weiß nicht. Das wäre mir schon unangenehm. Ich sehe die doch jeden Tag.
5: Aber könnt ihr bitte mal ein bisschen schneller machen? Das Frühstück muss nur abgeräumt werden, die Entlassung vorbereitet werden und.
3: Hm, jawohl, Oberschwester Chris.
5: Bitte.
2: Der Tastbefund ist soweit in Ordnung. Du kriegst bald eine Periode, oder? Die Brust ist bei manchen Frauen kurz vor der Menstruation angespannt und berührungsempfindlich. Das hast du sicherlich auch schon bemerkt.
1: Meine Mutter wartet vor der Tür. Hm.
2: Nimm es ihr nicht übel. Sie macht sich halt Sorgen.
1: Sie macht sich immer nur Sorgen. Hast du genug getrunken? Du musst mehr schlafen. Das ist ungesund.
2: Einzelkind? Ist es schlecht?
1: Es geht schon.
2: Ich will dir nicht zu nahe treten, aber könnte es sein, dass du schwanger bist?
1: Auf keinen Fall.
2: Okay, aber wegen der Brust bist du auch nicht hier, oder? Soll ich noch mal mit dir reden?
1: Nee, lieber nicht. Ich krieg da schon hin. Kann ich denn jetzt gehen?
2: Wenn du möchtest. Aber wenn es dir nicht besser geht, dann ruf mich an, okay? Die Untersuchung hat nichts ergeben. Sie können ganz beruhigt sein.
3: Haben Sie auch wirklich gründlich untersucht?
2: Sollte sich Ihr Zustand nicht bessern, dann kommen Sie noch mal wieder.
3: Okay. Ja, komm. Sag mal, warum hast du mir denn nichts gesagt von den Brustschmerzen? Sowas darf man nicht auf die leichte Schulter nehmen.
1: Haben Sie Ärztin das jetzt gehört? Ist alles okay?
3: Wir fahren jetzt erstmal zu meinem Frauenarzt und holen eine zweite Meinung ein. Ich habe da schon angerufen und einen Termin gemacht.
1: Was? Nein?
3: Wie? Nein, was spricht denn dagegen?
1: Wieso fragst du mich nicht?
3: Hast du was Besseres vor? Oder, also ich frag nur, weil erzählen tust du mir offensichtlich nichts mehr.
1: Du verstehst überhaupt nichts.

0: Schnecke, jetzt warte doch mal.
1: Wo warst du? Die Schule hat angerufen.
2: Das ist Ihr Sohn?
1: Ja.
3: Polizei, warum?
1: Jonas ist verhindert und hat einen Kollegen geschickt. Ich habe mir Sorgen gemacht.
3: Wegen mir?
1: Ja, sicher. Frau Lamprecht hat angerufen, dass du unentschuldigt fehlst. Entschuldigen Sie.
2: Alles gut. Ich gehe dann mal wieder.
1: Dankeschön. Liebe Grüße an Jonas, ja?
2: Danke, mache ich.
1: Wo bist du gewesen? Dein Handy war aus.
3: Im Einkaufszentrum.
1: Ich verstehe dich nicht. Du gehst doch gerne in die Schule. Was ist los?
3: Ich gehe doch morgen wieder.
1: Das will ich aber auch hoffen. Sonst bringe ich dich höchstpersönlich bis vor die Tür.
3: Du hast doch eh keine Zeit. Kümmere dich doch einfach um deinen Roland. Der ist dir doch eh viel wichtiger als ich.
4: Also die OP ist wie gesagt. Dankeschön,
5: da freue ich mich. Sie musste
4: in Quarantäne. Geht ihr schon mal vor?
6: Genau.
4: Dr. Berger?
7: Wie geht's der Nase?
4: Schon besser. Ich wollte Sie noch was fragen.
7: Was gibt's?
4: Weil Sie da ja Expertin sind.
7: Nasenkorrekturen?
4: Kinderwunsch. Meine Freundin und ich haben gerade die zweite Insemination hinter uns und das hat nicht funktioniert.
7: Das tut mir wirklich leid, Schwester Miriam, aber das ist nicht mehr mein Fachgebiet.
4: Verstehe. Ich hatte einfach das Gefühl, dass ich dann noch eine zweite Meinung gebrauchen könnte.
7: Okay, ich habe gleich noch eine OP und dann können wir uns ja mal unterhalten. So, gegen 13.30 Uhr und Sie besorgen uns einen Raum?
4: Ja, natürlich. Danke.
7: Gerne.
8: Heute Morgen schon hier.
9: Richtig, Josie Bachler, 16 Jahre. Zu Hause plötzliche Verschlechterung des Allgemeinzustandes. Die Patientin ist desorientiert, Tachykardie hat Fieber. Außerdem ein Exanthem, unklarer Genese am gesamten Körper.
10: Ja, und ich habe gleich gesagt, dass da was nicht stimmt. Aber diese Ärztin wollte ja nicht weiter untersuchen.
8: Sie meinen Dr. Schulte?
10: Ja, genau die.
8: Das kann ich mir nicht vorstellen. Sie sind die Mutter?
10: Ja.
8: Frau Bachler, hören Sie mich? Sie ist somnolent. Was hat sie bekommen?
9: Bisher nur 500 Lenkerlaktat und 5 Milligramm Cortison über den Zugang.
8: In den Schockraum. Ja, ich brauche sie hier. Im Schockraum mit Josie Bachler.
11: Temperatur 39,6.
8: Frau Bachler, gehen Sie mal einen Schritt zurück.
11: Frau Bachler. Druck niedrig, Frequenz steigt.
8: Wir brauchen mehr Volumen, noch einen Schuss. Hat Ihre Tochter irgendwelche Allergien?
11: Was? Nein!
10: Was ist passiert?
11: Volumen läuft.
8: Das kann ich auch nicht genau sagen, aber Ihr Zustand hat sich seit heute Morgen dramatisch verschlechtert.
10: Ja, und das ist alles Ihre Schuld!
8: Sie gehen jetzt raus. Schwester Anne?
11: Kommen Sie mit. Kommen Sie.
4: Du hättest nicht extra kommen müssen.
11: Süße, ich habe nur eine Stunde getauscht. Das war wirklich kein Problem.
4: Ich brauche einfach die Sicherheit.
11: Das weiß ich doch. Entschuldigung, die OP hat etwas länger gedauert. Ich bin Julia Berger. Rike Machold, freut mich sehr.
4: Danke, dass Sie mich untersuchen. Sie haben schließlich was gut bei mir. Wahrscheinlich ist ja gar nichts. Ich muss nur diese blöde Sperre aus meinem Kopf kriegen.
11: Wir freuen uns einfach wirklich sehr, wenn es klappt. Ja, diese Phase ist für viele Paare sehr belastend. Das Auf und Ab. Man hofft, es enttäuscht.
4: Aber am Samen kann es doch eigentlich nicht liegen, oder?
11: Normalerweise wird ein aufbereiteter Samen verwendet. Aber es gibt so viele andere Gründe, woran es noch liegen kann. Häufig braucht es einfach Zeit. Aber gleich wissen wir mehr.
12: Was ist wirklich los, Frau Bachler? Josie geht's schlecht, das stimmt. Aber ich habe den Eindruck, dass Sie generell in großer Sorge um sie sind.
13: Sie ist meine Tochter.
12: Natürlich. Aber kann es sein, dass Sie schon öfter mit ihr beim Arzt waren, auch wenn es mal harmlos war?
13: Ich kann sie nicht verlieren.
12: Ich habe bemerkt, wie Sie reagiert haben, als Josie von den Brustschmerzen angefangen hat. Hätten Sie mal Brustkrebs? Sie haben jemanden verloren. Ich schaffe das kein zweites Mal.
13: Als ich so alt war wie Josie jetzt, also ein bisschen jünger, da ist meine Mutter gestorben. Die Ärzte haben den Tumor viel zu spät entdeckt und konnte nichts mehr für sie tun. Uns blieben nur noch ein paar Wochen. Wir hatten nur uns.
12: Das tut mir sehr leid. Deshalb ihre große Angst.
13: Was ist, wenn Josie den Krebs geerbt hat?
12: Eine Krebserkrankung in jungen Jahren ist eher ungewöhnlich. Lassen Sie sich ihn regelmäßig untersuchen?
13: Ja.
12: Wir sollten jetzt zusammenarbeiten und rausfinden, was mit Josie los ist.

0: Endometriose.
1: Ja, das ist eine gutartige Wucherung von Gewebe der Gebärmutterschleimhaut, das sich außerhalb des Uterus angesiedelt hat und analog zur Gebärmutterschleimhaut während des Zyklus mitwächst. Dadurch, dass diese Herde bei jeder Periode mitbluten, entstehen Zysten.
0: Und die Herde sind seit der letzten Untersuchung gewachsen?
1: Sehr wahrscheinlich schon, ja. Hatten Sie denn in der letzten Zeit verstärkte Menstruationsbeschwerden, Schmerzen? Manche Patientinnen bleiben beschwerdefrei.
0: Okay, gut, aber was heißt denn das jetzt? Dass Endometriose zur Unfruchtbarkeit führen kann.
1: Man kann Endometriose sehr gut medikamentös therapieren, aber...
0: Aber was?
1: Aber wenn Sie schwanger werden wollen, dann ist eine Operation das Sinnvollste. Die Mehrzahl der Kinderwunschpatientinnen werden nach dem Eingriff schwanger. Dabei würde man eine Bauchspiegelung machen, um die Diagnose zu sichern und gleichzeitig die Herde entfernen.
0: Okay, gut, dann mache ich gleich einen Termin bei deinem Frauenarzt, ja?
1: Ich kann auch noch mal in den OP-Plan schauen und sehen, ob ich sie irgendwo kurzfristig einschieben kann. Dann machen wir das hier.

0: Hanno?
1: Ich bin von dir geblendet.
0: Hanno?
1: Du machst, was du willst.
0: Mach die Tür auf!
1: Keine Zeit verschwendet. Ich will, dass du mich fühlst.
2: Hallo?
0: Hallo, was machst denn du hier? Ich dachte, du kommst erst morgen.
2: Ja, ich hatte Sehnsucht.
0: Sind die für mich?
2: Nee, für Hanno. Man spielt ja neulich in einer Schulband.
0: Schön wär's.
2: Hatte doch Streit.
0: Er hat heute die Schule geschwänzt, wenn wir nicht sagen wollen. Mhm.
2: Kann ich was tun?
0: Das ist lieb von dir. Aber ehrlich gesagt, ich wüsste gerade nicht was. Weißt du was? Ich mache uns einen Kaffee und du erzählst mir alles von Heidelberg, ja? Ich will alles wissen.
2: Wir hätten uns schon längst treffen müssen. Die Kollegen dort standen alle schon vor einem ähnlichen Problem wie ich mit Feli und Wann. Waren völlig hilflos und wussten nicht, was sie machen sollen, wenn die Krankenkasse nicht zahlt.
0: Dann hast du also großes Verständnis vorgefunden.
2: Ja, wir müssen einfach ganz dringend etwas ändern. Deshalb habe ich mir überlegt, ich gründe einen Verband.
0: Ja.
2: Du hast doch das schon selbst erlebt. Solche komplizierten Situationen tauchen immer mal wieder auf. Und durch so einen Verband können wir Ärzte uns gegenseitig unterstützen und gemeinsam nach Lösungen suchen, wenn die Institutionen sich querstellen.
3: Wow, du klingst ja euphorisch.
2: Aber du bist dabei, oder?
3: Klar bin ich dabei. Du, entschuldige, ich muss Schluss machen. Wir reden später. Frau Kollegin, was hat der Anruf beim Hausarzt ergeben?
4: Er denkt, dass Josies Mutter ein Hypochonder ist. Sie zerrt sie beständig wegen jeder Kleinigkeit zu ihm. Ihr Trauma sitzt tief.
3: Wo ist Frau Bachler jetzt?
4: Sie durchsucht Josies Zimmer. Vielleicht findet sie ja irgendwas, das uns weiterbringt.
3: Okay, also. Sie hat keinerlei Verletzungen im Körper. Keine frischen Tattoos, die sich entzündet haben könnten. Keine Einstichstellen. Tox-Screening war negativ. Und einen allergischen Schock können wir auch ausschließen.
4: Und der Schwangerschaftstest war negativ.
3: Ja.
4: Das Exanthem ist trotz Gabe von Cortisan unverändert. Und die Entzündungswerte sind weiterhin hoch.
3: Antibiose läuft, Blut

0: Gewebe der Gebärmutterschleimhaut, das sich außerhalb des Uterus angesiedelt hat und analog zur Gebärmutterschleimhaut während des Zyklus mitwächst. Dadurch, dass diese Herde bei jeder Periode mitbluten, entstehen Zysten.
1: Und die Herde sind seit der letzten Untersuchung gewachsen?
0: Sehr wahrscheinlich schon, ja. Hatten Sie denn in der letzten Zeit verstärkte Menstruationsbeschwerden, Schmerzen? Manche Patientinnen bleiben beschwerdefrei.
1: Okay, gut, aber was heißt denn das jetzt?
2: Dass Endometriose zur Unfruchtbarkeit führen kann.
0: Man kann Endometriose sehr gut medikamentös therapieren, aber...
1: Aber was?
0: Aber wenn Sie schwanger werden wollen, dann ist eine Operation das Sinnvollste. Die Mehrzahl der Kinderwunschpatientinnen werden nach dem Eingriff schwanger. Dabei würde man eine Bauchspiegelung machen, um die Diagnose zu sichern und gleichzeitig die Herde entfernen.
1: Okay, gut, dann mache ich gleich einen Termin bei deinem Frauenarzt, ja?
0: Ich kann auch noch mal in den OP-Plan schauen und sehen, ob ich sie irgendwo kurzfristig einschieben kann. Dann machen wir das hier.

0: Das kriegen wir hin auf jeden Fall, klar.
1: Aber echt, mach du erstmal den Termin, ja?
2: Danke.

0: Dr. Schulte?
1: Ja? Frau Berge, richtig?
0: Ja, genau. Wie schön, jetzt endlich ein Gesicht zu der Stimme zu haben. Darf ich mich zu Ihnen setzen für meine Obhüterichte? Dankeschön. Üble Diagnose?
1: Gar keine Diagnose. Das ist das Problem. Eine Sepsis ohne Ursache. Wir sind alles durchgegangen. Aber wir finden den Infektionsherd einfach nicht.
0: Das Mädchen auf der ETS?
1: Es fehlt uns eine heiße Spur. Wir machen noch ein Herzecho, um eine Endokarditis auszuschließen. Aber irgendwas verheimlicht sie uns. Und ihre Mutter sagt sie auch nichts.
0: In dem Alter zählt man seiner Mutter nicht alles. Dafür hat man dann eher die beste Freundin.
1: Melli, natürlich. Danke.
0: Viel Glück.
1: Frau Bachler, konnten Sie in Josies Zimmer etwas finden?
2: Nein. Ich weiß auch nicht, wo ich noch suchen soll.
1: Sie hat heute Morgen ihre beste Freundin erwähnt.
2: Melli.
1: Ja.
2: Die zwei sind seit der ersten Klasse unzertrennlich.
1: Haben Sie Ihre Nummer?
2: Klar. Und Sie glauben, dass Melli was weiß?
1: Das hoffe ich. Danke. Ja, hallo.
3: Dr. Schulte aus der Sachsenklinik.
1: Es geht um Josie, genau. Melli, ganz ruhig. Ich bin dabei, ihr zu helfen. Melli, kannst du mir sagen, hat dir Josie in den letzten Tagen irgendwas... Wann war das? Melli, das ist es. Danke. Du hast uns wirklich sehr geholfen. Vielen Dank.
4: Was ist los?
1: Das war die beste Freundin von Josie Bachler. Bereiten Sie bitte sofort eine gynäkologische Untersuchung vor. Und
5: wir müssen uns beeilen. Die nächsten 24 Stunden sind entscheidend.
6: Morgen. Was war's diesmal?
4: Was meinst du?
6: Wie, was meine ich? Kannst du bitte mal auf deine Uhr schauen? Ich habe keine Ahnung, wie ihr es in Halle macht, ob ihr da entspannter seid. Aber hier ist einfach schön, wenn man pünktlich kommt.
4: Chris, ich war heute extra...
6: Seit wann bist du nur so unkollegial?
4: Ich hatte dich auch anders in Erinnerung. Das kannst du mir glauben.
2: Viel Erfolg für die OP.
7: Danke. War es da jemand mit dem falschen Fuß aufgestanden?
6: Warum bist du nur so früh hier? Du bist ja erst an dritter Stelle auf dem OP-Plan, oder?
7: Ich konnte nicht mehr schlafen.
6: Hey, entspann dich. Die kriegen das hin, versprochen.
7: Und ich dachte immer, Kinder machen einem erst Sorgen, wenn sie schon auf der Welt sind. Naja, vielleicht soll das ja auch alles gar nicht sein. Wer weiß, ob ich eine gute Mama wäre.
6: Du bist einfach nur ein bisschen aufgeregt wegen der OP, was völlig verständlich ist. Aber ich sag dir eins, du bist die beste Mutti, die ich mir vorstellen kann, okay? Hey, Selina, bist du bei Miriams OP dabei?
8: Mhm. Wir könnten auch gleich mit der OP-Vorbereitung beginnen.
9: Wenn du willst. Mhm.

0: Hanno?
1: Ich bin von dir geblendet.
0: Hanno!
1: Du machst, was du willst.
0: Mach die Tür auf!
1: Keine Zeit verschwendet. Ich will, dass du mich fühlst.
2: Hallo?
0: Hallo, was machst denn du hier? Ich dachte, du kommst erst morgen.
2: Ich hatte Sehnsucht.
0: Sind die für mich?
2: Nee, für Hanno. Und man spielt ja neuerdings in der Schulband.
0: Schön wär's.
2: Hatte der Streit.
0: Er hat heute die Schule geschwänzt, wenn wir nicht sagen wollen. Mhm.
2: Kann ich was tun?
0: Das ist lieb von dir. Aber ehrlich gesagt, ich wüsste gerade nicht was. Weißt du was? Ich mache uns einen Kaffee und du erzählst mir alles von Heidelberg, ja? Ich will alles wissen.
2: Wir hätten uns schon längst treffen müssen. Die Kollegen dort standen alle schon vor einem ähnlichen Problem wie ich mit Feli und waren völlig hilflos und wussten nicht, was sie machen sollen, wenn die Krankenkasse nicht zahlt.
0: Dann hast du also großes Verständnis vorgefunden.
2: Ja, wir müssen einfach ganz dringend etwas ändern. Deshalb habe ich mir überlegt, ich gründe einen Verband.
0: Ja.
2: Du hast doch das schon selbst erlebt. Solche komplizierten Situationen tauchen immer mal wieder auf. Und durch so einen Verband können wir Ärzte uns gegenseitig unterstützen und gemeinsam nach Lösungen suchen, wenn die Institutionen sich querstellen.
3: Wow, du klingst ja euphorisch.
2: Aber du bist dabei, oder?
3: Klar bin ich dabei. Du, entschuldige, ich muss Schluss machen. Wir reden später. Frau Kollegin, was hat der Anruf beim Hausarzt ergeben?
4: Er denkt, dass Josies Mutter ein Hypochonder ist. Sie zerrt sie wohl ständig wegen jeder Kleinigkeit zu ihm. Ihr Trauma sitzt tief.
3: Wo ist Frau Bachler jetzt?
4: Sie durchsucht Josies Zimmer. Vielleicht findet sie ja irgendwas, das uns weiterbringt.
3: Okay, also. Sie hat keinerlei Verletzungen am Körper. Keine frischen Tattoos, die sich entzündet haben könnten. Keine Einschlichstellen. Tox-Screening war negativ. Und einen allergischen Schock können wir auch ausschließen.
4: Und der Schwangerschaftstest war negativ.
3: Ja.
4: Das Exanthem ist trotz Gabe von Cortisan unverändert. Und die Entzündungswerte sind weiterhin hoch.
3: Antibiose läuft, Blutkultur dauert noch. Meningokokkensepsis. Ist zwar selten, passt aber zum progredienten Verlauf.
4: Sie hatte keine Nackensteifigkeit, das würde ich ausschließen.
3: Aber woher kommt die Sepsis?
4: Ich wünschte, sie hätte es uns sagen können, dass noch Zeit dafür war.
5: Eigentlich, Miriam, das sollte doch nur eine kurze kleine Untersuchung sein, oder?
6: Du machst dir richtig Sorgen, ne?
5: Hey. Was ist los?
7: Ich muss operiert werden.
6: Was? Warum?
7: Endometriose wahrscheinlich.
5: Ist der Termin?
7: Morgen früh, aber da habe ich eigentlich Dienst.
6: Den kann ich doch für dich übernehmen.
5: Ja,

0: Guten Morgen.
1: Morgen.
0: Ich habe schon gesehen, Sie haben gestern bei Josie einen Eingriff vorgenommen.
1: Ja, der war erfolgreich. Aber jetzt können wir nur abwarten.
0: Weiß die Mutter über die Ursache der Sepsis Bescheid?
1: Sie hat in den Eingriff eingewilligt, aber die Details habe ich ihr erstmal erspart.
0: Gut, dann kann Josie es ihr später selbst erzählen.
1: Ja, wenn sie aufwacht. Ja.

0: Oh, da hast du uns aber einen ganz schönen Schrecken eingejagt.
1: Wir haben es rausgeholt.
2: Weiß meine Mutter davon?
0: Nichts Genaues. Ich finde, du solltest es ihr selbst zeigen.

0: meine Schnecke.
1: Aber es tut mir so leid.
0: Ich bin so froh, dass es dir wieder besser geht. Können Sie mir denn dann jetzt sagen, was passiert ist?
2: Ihre Tochter hatte ein toxisches Schocksyndrom. Das ist eine sehr seltene Erkrankung. Man nennt sie auch Tamponkrankheit. Wenn ein Tampon oder ein Verhütungsmittel etwas zu lange in der Scheide bleibt, dann kann es zu so einer Art Sepsis kommen.
0: Nein, das kann nicht sein, weil wir benutzen gar keine Tampons. Und Josie hat ja auch noch keinen Sex.
1: Das mit dem Brustschmerzen war gelogen. Ich hatte so Angst, dass du ausflippst. Ich habe mir im Internet ein Diaphragma bestellt. Ich wollte alles richtig machen. Dann habe ich es extra lange drin gelassen. Es hat sich festgesaugt und ich habe es nicht wieder rausbekommen.
0: Und Melly hat davon gewusst?
2: Dank Melly konnten wir die Ursache überhaupt erst finden, ja.
0: Warum hast du nicht mit mir geredet? Und mit wem hast du... Ich muss mal kurz raus hier.

0: Halt, halt, halt, hier. Deine Brote. Hast du noch kurz Zeit?
1: Hm?
0: Ich wollte dir sagen, dass es mir leid tut, dass du dich in letzter Zeit so isoliert fühlst. Oder vielleicht sogar manchmal ausgeschlossen. Ich weiß, es war alles ein bisschen viel Veränderung. Und Emma fehlt dir sicher auch.
1: Hm.
0: Sagst du mir bitte, wenn was in der Schule nicht in Ordnung ist? Wollen wir heute Nachmittag was zusammen unternehmen? Roland freut sich sicher auch.
1: Du, Mama, ich habe mir was überlegt. Du darfst aber nicht sauer sein.
0: Okay.
1: Ich will zu Papa nach Berlin ziehen.
0: Wieso? Wie kommst du auf sowas?
1: Er fehlt mir.
0: Aber du besuchst ihn doch regelmäßig.
1: Ich will aber ganz zu ihm.
0: Das ist nicht so leicht, wie du dir das vorstellst. Ihr müsst eine Schule zusammenfinden und dein Papa arbeitet viel. Du weißt genau, wie wenig Zeit er für dich hat.
1: Ich will aber.
0: Das kommt überhaupt nicht in Frage.
1: Du bist so scheiße!
0: Hanno!
2: Das klang nicht gut. Ich wollte euch eigentlich überraschen.
0: Luzi und die Herbstzeitlosen.
2: Spontaner Auftritt, habe ich gestern besorgt. Ich habe da so meine Quellen. Oder wollt ihr da lieber zu zweit hin?
0: Das ist lieb von dir.
3: Mama, ich habe es dir nicht gesagt, weil ich einmal allein entscheiden wollte.
4: Das hat ja super funktioniert.
3: Wenn du hier nicht aufgekreuzt wärst, dann wäre das Ding schon längst draußen gewesen. Tut mir leid.
4: Ich wollte dich immer nur beschützen.
3: Aber wovor? Warum hast du immer so eine Angst?
4: Ich weiß auch nicht, ich... Meine Mutter. Deine Oma, Doris. Ich habe sie sicher mal erwähnt.
3: Die so früh gestorben ist?
4: Als ich so alt war wie du jetzt, da ist sie an Brustkrebs gestorben.
3: Du hast nicht viel von ihr erzählt.
4: Es ist nicht so leicht für mich, darüber zu reden. Weißt du, die Gedanken an sie tun immer noch sehr weh.
3: Es tut mir leid, dass ich das mit der Brust gesagt
4: habe. Dass ich aber einfach wahnsinnige Angst ist. Wenn Brustkrebs bei uns in der Familie liegt, dass ich dich auch verlieren könnte.
3: Aber wenn Krebs bei uns in der Familie liegt, dann kannst du ihn ja auch kriegen. Und von mir erwartest du Ehrlichkeit.
4: Just.
5: Ultraschall schnell und sagen Sie Dr. Schulte Bescheid. Wir müssen wahrscheinlich operieren.
6: Das ist mehr, als ich erwartet habe. Die Infektion hat sich bis zum rechten Ovar ausgebreitet.
5: Eine lokale Peritonitis. Daher die freie Flüssigkeit. Müssen Sie den Eierstock entfernen?
6: Nein, wir können ihn erhalten. Wir müssen alles gründlich durchspülen und die Antibiose ergänzen.
5: Ich beginne mit der chirurgischen Herzsanierung. Es ist schlimm, wenn Kinder sich ihren Eltern nicht mehr anvertrauen können.
6: Ja, ich habe schon große Hoffnung, dass die beiden das wieder hinbekommen. Optiknachrichten? Genau so. Und Ihre Tochter erzählt Ihnen immer alles?
5: Ich hoffe, heute schon. Aber da gab es auch andere Zeiten. Marie hat vor vielen Jahren hier mal ein Schülerpraktikum gemacht und Medikamente geklaut. Sie wurde von Mitschülern erpresst. Ja, dann hat sie mir sicher die eine oder andere schlechte Note verheimlicht. Aber ich denke, das haben wir alle gemacht.
6: Als ich klein war und wenn ich meine schlechte Note mitgebracht habe, dann wurde bei uns geplündert.
5: geplündert?
6: Meine Mutter und ich haben uns als Piraten verkleidet und die Spardose meiner Eltern geplündert. Von dem Geld sind wir dann ins Theater, in den Zirkus oder ins Konzert gegangen.
5: Also schlechte Noten wurden belohnt?
6: Nein, aber sie hat immer gesagt, wenn man nicht das kriegt, was man will, dann muss man eben Pirat werden und sich das nehmen, was man kriegen kann. Vielleicht wollte sie auch einfach nur meinen Vater provozieren.
3: Blutdruck fällt.
5: Hier ist alles trocken. Keine Blutung. Wie war die letzte Gerinnung?
3: Grenzwertig. Quickfallend.
5: Wir müssen uns beeilen.
6: Hab's gleich. Zwei Drainagen vorbereiten.

0: Na, mein Schatz. Ich habe Frau Berger noch nicht gesehen. Aber es ist bestimmt alles gut gegangen, ja?
1: Und wenn nicht? Was, wenn ich nie schwanger werden kann?
0: Nee, nee, nee, nee, nee. Du wirst jetzt mal wach. Du machst dir keine Sorgen, okay? Die OP ist wie geplant gelaufen. Wir haben ihre Chancen wieder erhöht. Haben Sie noch irgendwelche Fragen? Ich muss dann nämlich direkt weiter zur nächsten OP. Aber ich wünsche Ihnen von ganzem Herzen alles Gute.
2: Danke.

0: Frau Bachler? Josie hat die OP gut überstanden. Ihre Werte werden sich schnell bessern. Die Infektion hat sich bis zum Eierstock hin ausgebreitet. Aber wir konnten den Eierstock erhalten. Also kann sie immer noch Kinder bekommen.
1: Danke, Dr. Schulte. Allerdings hoffe ich, dass sie sich damit noch ein bisschen Zeit lässt. Ich dachte immer, Josie und ich wären irgendwie auch sowas wie Freundinnen. Naja, und jetzt hat sie auf einmal Sex und redet gar nicht mit mir.
0: Sie liebt sie trotzdem.
1: Ja? Ich habe aber das Gefühl, ich habe sie verloren. Ich habe so viel falsch gemacht, ich...
0: Ihre Tochter ist ein tolles Mädchen. Und Sie haben natürlich einen großen Anteil daran. Sie wollte vorsichtig sein. Sie hat halt die Lage falsch eingeschätzt. Das passiert ihr nicht nochmal.
2: Und die Tipps ihrer Mama kann sie immer noch gut gebrauchen.
1: Ja, vielleicht sollte ich in Zukunft ein bisschen sparsamer damit umgehen.

0: Kann ich zu ihr?
1: Kommen Sie.
2: Hallo?
3: Hallo. Ach, zu peinlich.
2: Ist Hanno schon von der Schule zurück?
3: Sonst wäre die Musik aus einem Zimmer gekommen.
2: Er hat vorhin zu mir gesagt, dass er zu Stefan nach Berlin ziehen will.
3: Glaubst du, er meint das im Ernst? Kinder sagen sowas schon im Streit.
2: Ich komme gerade nicht an ihn ran. Und Stefan ist offenbar der Superpapa.
3: Hanno wird schon merken, was er an seiner Mutter hat. Und wer weiß, wie lange Stefan das durchhält. Meinst du nicht, das Konzert könnte helfen?
2: Keine Ahnung. Ich weiß es gerade nicht.
4: Anna wartet wirklich unten.
0: Hallo. Hallo, Melli. Schön, dass du da bist. Wie geht's dir? Sorry. Alte Gewohnheit.
4: Alles gut. Immerhin wurde ich operiert.
0: Ja, dann komme ich später wieder.
4: Okay? Mama, warte mal kurz.
5: Bis später.

0: Also ich habe mir was überlegt. Wie wäre es denn, wenn wir den Dachboden doch vielleicht ein bisschen ausbauen?
1: Und ich hochziehe? Du hättest ja nichts mehr dagegen.
0: Nein.
1: Es tut mir leid, dass ich dir meinen Freund verheimlicht habe.
0: Ist schon okay. Ich glaube, ich hätte es mir auch nicht gesagt.
1: Und?
0: Was und?
1: Willst du gar nicht wissen, wer er ist?
0: Doch. Vorher gehe ich hier nicht weg.
1: Leon wartet unten.
2: Leon heißt er also. Deine Entzündungswerte haben sich deutlich gebessert. Sieht alles gut aus. Und wenn es so weitergeht, dann kannst du in 5, 6 Tagen nach Hause.
3: Alles Gute. Schade. Alle sind zufrieden. Es gibt nichts zu plündern.
2: Echte Piraten finden immer was zum Plündern.

0: Schon alles fertig? Wann hast du das gemacht?
1: Heute Morgen, als ich extra eine Stunde früher zur Arbeit gekommen bin.
0: Tut mir leid.
1: Wollen wir zu Miriam?
0: Ja.
2: Herr Haas, bevor ich es vergesse, Pfleger Paul hat sich für die Nachtschicht heute krank gemeldet. Was ziehen Sie denn hier für ein Gesicht? Sie sind jetzt in der leitenden Position.
0: Ja, ich hänge mich direkt ans Telefon.
2: Ich verlasse mich drauf.
0: Hey!
3: Arme Oberschwester Chris.
0: Komm, hau ab, ey. Und schöne Grüße. Und danke nochmal.
1: Zu zweit geht's schneller.

0: Wo sind meine Autoschlüssel?
1: Das klingt wirklich gut. Wenn sich auf so beglückende Weise regionale Küche mit regionaler Landschaft verbindet, muss man von einem gastronomischen Glücksfall reden.
0: Ich habe versucht, uns fürs Wochenende einen Tisch zu bestellen. Das war natürlich aussichtslos, aber sobald jemand absagt, stehen wir ganz oben auf der Liste.
1: Ich vergesse doch sowieso alles wieder.
0: Aber den Moment, den kannst du doch genießen. Ich nehme mir ein Taxi, ich muss los. Frau Scholz sollte längst hier sein.
1: Geh ruhig, mir geht's gut heute. Die paar Minuten komme ich noch alleine klar.
0: Na gut, ich habe nämlich gleich nachher eine OP. Also, bis heute Abend.

0: Der Alte ist voll in mich reingeballert. Zum Glück war ich angeschnallt. Aber mein Auto ist Schrott. Damit wollte ich morgen zum Rockfestival. Jetzt kann ich zusehen, wie ich da hinkomme.
1: Da findet sich bestimmt eine Lösung. Jetzt kümmern wir uns erstmal um Ihre Gesundheit. Haben Sie irgendwo Schmerzen?
0: Ja, hier. Und ich bin voll mit dem Kopf aufs Lenkrad geklappt.
1: Ah, Moment. Gucken Sie mal geradeaus.
0: Ausgerechnet, wo ich ab heute Urlaub habe. Der Alten sollte mal den Führerschein entziehen. Ich sag's immer wieder, Frauen am Steuer.
2: Was sagen Sie immer? Männer bauen dreimal mehr Unfälle als Frauen, oder?
1: Herr Kleiner, komm bitte in den Schockraum.
3: Vera, was machst du denn für Sachen? Frau Scholz hat mich angerufen, du bist mit meinem Auto gefahren?
4: Rolf.
3: Bist du denn, sag mal...
4: Die Männer haben mich einfach mitgenommen. Ich wollte das nicht.
3: Es ist alles gut. Ich kümmere mich darum.
5: Sie kennen die Patientin?
3: Ja, ja, sie lebt bei mir. Was genau ist denn passiert?
5: Es gab einen Autounfall im Parkhaus am Augustusplatz.
3: Was wollte sie denn am Augustusplatz?
5: Der Airbag hat ausgelöst. Verdacht auf Radiusfraktur. Allerdings steht sie offenbar unter Schock. Sie kann sich nicht an den Vorfall erinnern. Sie konnte uns nicht mal ihren Namen sagen.
3: Ihr Name ist Vera Bader und sie ist dement. Hat sie außer der Hand sonst noch irgendwelche Verletzungen?
5: Abdomen ist weich, Becken stabil. Keine sichtbaren Verletzungen. Dann überlasse ich sie mal Ihnen.
3: Sekunde noch. Gibt es noch andere Unfallopfer?
5: Der Fahrer des Wagens, mit dem sie zusammengestoßen ist.
3: Und wie geht es ihm?
5: Um den haben sich die Kollegen gekümmert.
3: Sieht alles gut aus. Nichts gebrochen. Die Schiene kann ab. Ich mache dir einen kleinen Stützverband, damit die Hand geschont wird. In ein paar Tagen sind auch die Schmerzen weg.
4: Bleib ich jetzt hier?
3: Nein. Dafür gibt es keinen Grund. Frau Scholz kommt gleich und bringt dich nach Hause. Was wolltest du eigentlich in der Stadt? Warst du einkaufen?
4: Nein, ich wollte doch Ruth besuchen.

0: meine Schwester jetzt seit 15 Jahren tot wäre. Das musst du doch wissen.
1: Hanno? Emma? Oh Mann, wo ist denn Hanno jetzt?
2: Hat sich in seinem Zimmer eingeschlossen.
1: Und wo hattest du ihn gefunden?
2: Ja, hier an der Bushaltestelle. Ich war auf dem Weg zu euch zum Wäschemachen und als ich ausgestiegen bin, stand er plötzlich vor mir mit seinem Koffer.
1: Danke, dass du gleich angerufen hast.
2: Ja, klar.
1: Die Schule hatte sich auch schon gemeldet. Ich war total in Panik. Ich verstehe überhaupt nicht, was mit ihm los ist. Wieso Koffer?
2: Ja, er wollte zum Hauptbahnhof.
1: Was?
2: Nach Berlin, zu Papa.
1: Er hat neulich schon mal gesagt, dass er bei Stefan wohnen will. Ich habe das nicht ernst genommen. Ich wollte das nicht. Ich dachte, das sagt er, um mir ein schlechtes Gewissen zu machen, um seinen Willen durchzukriegen.
2: Ja, vielleicht hörst du ihm mal richtig zu.
1: Ach, und das tue ich nicht?
2: Na, du interessierst dich nur für Roland.
1: Emma, das stimmt nicht.
2: Das stimmt wohl. Du bist ein bisschen egoistisch geworden.
1: Hä?
2: Ja, also ich bin halb froh, dass ich hier nicht mehr wohne. Dieses ewige Roland hier, Roland da.
1: Was redest du denn?
2: Ja, und dann noch die Sache mit Papa. Er wollte, dass wir wieder eine Familie werden und du hast ihm keine Chance gegeben. Schon mal darüber nachgedacht, wie das für Hanno ist.
1: Stefan wollte keine zweite Chance. Er hat sich erst wieder für uns interessiert, nachdem Roland aufgetaucht war. Findest du das fair? Echt? Ich werde mich bestimmt nicht dafür entschuldigen, dass ich auch glücklich sein will, verdammt! Vielleicht denkst du ja auch ein bisschen sehr viel nur an dich. Genauso wie Stefan und Hanno. Aber ich bin die, die egoistisch ist? Vielen Dank.
2: Mama?
3: Ich bin gerade das Parkhaus raufgefahren, da kam mir die Verrückte entgegen. Auf meiner Spur, ich konnte nicht mal mehr bremsen.
4: Sie sagen, Sie sind mit dem Kopf aufs Lenkrad aufgeschlagen. Waren Sie bewusstlos?
3: Nö, hat mir wehgetan.
4: Ich taste jetzt Ihren Brustkorb und den Bauch ab. Hm. Tut das weh?
3: Ja. Ah.
4: Wie ist denn zurzeit Ihr Stuhlgang?
3: Ein Stuhlgang?
4: Haben Sie Durchfall, andere Farbe, Beschaffenheit?
3: Woher wissen Sie denn das?
4: Ihr Urin ist auch dunkler als sonst?
3: Ja, fast orange. Das ist sehr erstaunlich. Was hat denn das jetzt mit dem Unfall zu tun? Müssen Sie mich nicht untersuchen? Ich meine, vielleicht habe ich innere Verletzungen oder einen Schädelbruch.
4: Das mache ich gerade. Man nennt das Anamnese.
3: Ja, braucht man dafür nicht einen Ultraschall oder irgendwie sowas?
4: Das kommt alles noch, Herr Kleinert. Schwester Jasmin nimmt Ihnen jetzt erstmal Blut ab, dann CT, Schädel und Abdomen. Wir sehen uns gleich wieder.
3: Bis gleich. Sagen Sie mal, Schwester, der Doktor ist... Das ist ein guter, oder? Das ist jetzt kein Fuscher.
5: Ja, Dr. Heilmann ist eine Koryphäe.
3: Hoffen wir mal.
5: Mhm. Nein, nicht klobisch. Globisch. Mit G. Tut mir leid, das Schild müssen Sie noch mal machen. Ja, und zwar bis morgen früh. Gut, ich mail es Ihnen noch mal zu. Vielen Dank. Oh. Frau Marquardt, was ist Ihnen denn passiert?
6: Ach, mir ist vorhin draußen... Bei einer blöden Bewegung ist es mir so richtig reingefahren. Haben Sie vielleicht ein Schmerzmittel für mich? Also eins, was schnell wirkt und nicht müde macht? Ich habe nämlich gleich noch wichtige Gäste. Der Gesundheitsdezernent kommt vorbei.
5: Ich muss erst mal wissen, wo der Schmerz herkommt.
6: Es ist mir ehrlich gesagt egal, wo der Schmerz herkommt. Ich will einfach nur, dass er schnell wieder weggeht.
5: Aber so arbeite ich hier nicht.
6: Wie, ja, das sehe ich. So kann man auch nicht arbeiten. Wie wollen Sie denn hier so Patienten empfangen?
5: Habe ich noch nicht vor. Denn die Eröffnung ist erst morgen.
6: Haben Sie irgendein Mittel für mich, damit ich wieder richtig laufen kann?
5: Frau Marquardt, wenn Sie Tabletten haben wollen, können Sie doch zu den Kollegen gehen.
6: Wie bitte? Ich richte Ihnen hier ein Schmerzzentrum ein und Sie weigern sich, mir zu helfen?
5: Nein, ich will Ihnen natürlich helfen. Aber nur, wenn Sie selbst auch mitmachen. Immerhin haben Sie das Privileg, die Erste hier zu sein. Und das haben Sie sich auch redlich verdient, finden Sie nicht?
6: Ich merke genau, was Sie hier vorhaben. Sehr raffiniert.
5: Können Sie gleich mal testen, ob das alles sein Geld wert ist.
0: Könnten Sie kurz auf Frau Bader aufpassen? Ihre Betreuerin muss gleich hier sein und ich habe einen Notfall.
7: Ja, natürlich.
0: Danke. Sie dürfen sie auf keinen Fall aus den Augen lassen.
7: Ja, danke.
0: Ich muss leider los. Du wartest hier auf Frau Scholz. Hm? Sie bringt dich nach Hause.
3: Hey, da ist sie ja. Sagen Sie mal, haben Sie Ihren Führerschein im Lotto gewonnen? Wie kann man denn in die Einfahrt rausfahren? Fahren Sie etwa unter Drogenauto?
8: Halten Sie doch mal die Klappe. Sie kann sich nicht erinnern. Sie ist dement.
3: Wissen Sie, was ich gerade erfahren habe? Meine Unfallgegnerin ist dement. Das heißt, sie wusste wahrscheinlich gar nicht, wo sie gerade ist. Da hat doch irgendjemand nicht richtig aufgepasst. Es ist doch Verletzung der Aufsichtspflicht oder sowas. Das gibt eine dicke, fette Anzeige. Und mein Blut? Haben Sie was Neues?
4: Ja, ja. Es gibt 2, 3 Werte, die mir nicht gefallen. Aber es ist nicht das, was ich erwartet habe.
3: Okay, was ist das?
4: Hepatitis. Das ist eine Entzündung der Leber. Ihre gelben Augen und der dunkle Urin sind ein Anzeichen davon. Das CT Ihres Bauches zeigt etwas anderes.
3: Okay, was denn?
4: Sehen Sie das hier?
3: Ja, was ist das? Kommt es vom Unfall?
4: Nein, das ist ein Tumor. Er ist sehr groß. Ich kann ihn auf den Bildern nicht exakt abgrenzen. Deshalb müssen wir ein zweites CT machen, diesmal mit Kontrastmittel.
3: Und ein Tumor, Krebs?
4: Ein Tumor ist nicht gleich Krebs. Es gibt auch gutartige Tumore. Warten wir erst mal ab, was die weiteren Untersuchungen ergeben.

0: Mama?
1: Hm?
0: Es tut mir so leid. Ich hab dich so lieb.
1: Ich liebe dich auch, mein Sohn. Von ganzem Herzen.

0: Da müsste ich jetzt mal ran.
1: Ach, Dr. Demir, ich habe schon von Ihnen gehört, Heimann.
0: Freut mich. Brauchen Sie noch lange?
1: Ich weiß nicht, was für Sie lange ist.
0: Na ja, nur weil mein Patient ist schon da.
1: Meine auch.
0: Oh, Pankreastumor.
2: So groß, dass man das Pankreas nicht mehr abgrenzen kann. So was habe ich noch nie gesehen.
1: Ich auch nicht.
0: Vielleicht sollte man mal mit so einer 3D-Rekonstruktion
1: arbeiten. Wollen Sie den Patienten übernehmen?
0: Ich wollte nur helfen.
1: Ich habe Sie nicht um Hilfe gebeten. Wissen Sie, wie man das nennt?
0: Aufdringlich?
3: Doc, kommen Sie rein. Und wie schlimm ist es?
1: Der Tumor drückt durch seine Größe den Gallengang ab. Deswegen haben Sie diese gelben Augen. Wenn die gelb-grüne Galle nicht mehr abfließen kann, tritt sie ins Blut über.
3: Sie können doch sicherlich was machen.
1: Wir werden den Tumor operativ entfernen und das Gewebe untersuchen. Dann wissen wir, womit wir es genau zu tun haben. Und davon hängen die weiteren Behandlungsmaßnahmen ab.

0: Ruf mich, wenn du noch was brauchst. Hm?
1: Danke. Nicht zumachen.
0: Nur ein kleines bisschen, ja? Hallo.
2: Hallo. Ich hab's leider nicht früher geschafft. Ich hatte den ganzen Tag Ausschusssitzung mit dem Gesundheitsdezernenten. Haben Sie vielleicht ein Schmerzmittel für mich?
0: Ich gebe Ihnen was.
2: Ach, Sie müssen mir jetzt noch mal erklären, wie das Ganze war.
1: Wer ist gekommen?
0: Nur Besuch, Vera.
3: Hallo, Frau Bader.
0: Frau Marquardt.
2: Sie müssen was an dieser Betreuungssituation ändern. So geht es nicht mehr weiter.
0: Es geht ihr gut hier. Und mir auch.
2: Sie hätten sie auf dem Bauernhof lassen sollen. Sie ist ja mittlerweile nicht nur eine Gefahr für sich selbst, sondern auch für andere.
0: Meine Güte, es ist ihr doch nichts passiert. Dem anderen auch nicht.
2: Wollte der andere sie nicht anzeigen?
0: Dann zahle ich eben für das kaputte Auto.
2: Das Gericht könnte Ihnen auch die Vormundschaft entziehen.
0: Ich habe meine Pflichten als Vormund immer erfüllt.
2: Und sogar mehr als das. Aber irgendwann geht's eben einfach nicht mehr. Sie müssen sich jetzt langsam mit dem Gedanken anfreunden, sie loszulassen.

0: Hier sind sie. Such sie schon. Es ist Zeit für ihre Tabletten. Heute Morgen dachte ich noch, kann der endlich mal aufhören zu reden. Jetzt wünschte ich, sie würden was sagen. Es tut vielleicht gut, drüber zu reden.
1: Dieser Scheißkrebs tötet mich wahrscheinlich. Ich wollte immer 90 werden, jetzt schaffe ich es nicht mehr bis 30.
0: Ja, aber das wissen Sie doch noch gar nicht.
1: Mein ganzer Bauch ist ein einziger Tumor. Klar weiß ich, was das bedeutet. Hätte mich diese Verrückte mal besser gleich tot gefahren, dann wäre alles schneller gewesen.
0: Jetzt hören Sie mal auf, Herr Kleinert. Sie haben noch gar keine klare Diagnose.
1: Der ist bösartig. Also wozu das ganze Theater noch? Ich werde aufs Festival fahren. Und ich werde feiern. Und ich werde saufen. Ich werde all das tun, was verboten ist. Und dann...
0: Warum machen Sie nicht eine Bucketlist?
1: Was für eine List?
0: Eine Bucketlist. Eine Löffelliste. Das ist all das, was man noch erleben will, bevor man einen Löffel abgibt.
1: Das wird eine ziemlich lange Liste.
0: Ja, umso besser. Und nach der OP und der Reha hatten Sie dann eine Sache nach der anderen ab. Danach, ja? Das müssen Sie mir versprechen. Aufgeben gilt nicht, Herr Kleinert.

0: Es ist spät geworden. Ich musste noch in die Notaufnahme. Ein Kollege brauchte Hilfe. Was ist denn?
1: Hanno ist heute ausgerissen. Er wollte zu Stefan nach Berlin. Zum Glück hat Emma ihn an der Bushaltestelle gesehen und mit zurückgebracht.
0: Oh, da meint das wohl wirklich ernst.
1: Und dann hat sie mir vorgeworfen, dass ich mich in letzter Zeit zu wenig um ihn gekümmert hätte.
0: Das ist doch Unsinn. Er ist 12. Ein 12-Jähriger will gar nicht, dass seine Mutter sich ständig um ihn kümmert.
1: Aber was soll ich denn jetzt machen? Ich will doch, dass er glücklich ist. Aber ich kann mir nicht vorstellen, ihn nur alle paar Wochenenden zu sehen. Das ist schrecklich.
0: Das verstehe ich.
1: Weißt du, wenn es nur für ein halbes Jahr wäre, dann wäre es okay für mich. Dann würde ich einfach denken, er ist einfach ein bisschen länger bei seinem Papa.
0: Er wird merken, dass da auch nicht immer Wochenende ist.
1: Aber ein halbes Jahr, er müsste die Schule wechseln. Das ist doch Wahnsinn. Das heißt, wenn er jetzt nach Berlin zieht, dann ist er weg.
0: Hat er sich denn mal dazu geäußert, warum er hier so unzufrieden ist?
1: Er sagt nur, es ist nicht meinetwegen. Er will einfach lieber auch mal mit seinem Vater sein. Und mit mir war er ja schließlich die letzten Jahre, das sagt er.
0: Ja, dann liegt's wohl an mir.
1: Du hast dich so bemüht.
0: Trotzdem, ich bin Konkurrenz. Für ihn und für Stefan.

0: Ich habe jetzt Feierabend.
1: Ey, voll schön. Dann bis morgen.
0: Bleibst du noch lange?
1: Ich muss noch das Tagesprotokoll schreiben, Medikamentenlisten überprüfen, Bestellungen machen und.
0: Ich dachte, wir könnten vielleicht was trinken gehen.
1: Voll die schöne Idee. Aber ich komme hier auf gar keinen Fall weg. Frau Marquardt hat mir gestern schon wieder eine Ansage gemacht. Ich müsste meine Performance steigern. Aber ganz ehrlich, ich mache schon alles so gut und schnell ich kann. Naja, ich weiß ehrlich gesagt nicht, wie Asu das alles geschafft hat. Bei der sah das einfacher aus.
0: Soll ich dir helfen?
1: Es ist sehr nett von dir, aber ich muss auch darauf achten, dass meine Pflegekräfte ihre Ruhezeiten einhalten. Also danke, aber mach dir einen schönen Abend. Bis morgen. Ciao.
2: Jetzt, wo du Pflegedienstleiter bist, gehst du wohl nicht mehr mit Krankenschwestern aus?
1: Also ich würde das sogar sehr gerne machen, aber ich habe keine Zeit.
2: Ach echt? Dafür war das aber eine ziemlich klare Absage. Ich dachte, du stehst auf sie.
1: Ich habe dir das schon mal erklärt. Das war mal.
2: Wirklich?
1: Ja. Und warum interessiert dich das überhaupt?
2: Ich mache nur Smalltalk.
1: Ach, wirklich?
2: Übrigens, ich habe Spätdienst. Vielleicht sehen wir uns ja nachher.

0: Ganz schön mutig. Du wolltest einfach so in den Zug steigen und nach Berlin fahren? Hut ab. Du weißt, was du willst. Das finde ich bewundernswert. Manchmal kriegen die Eltern ja gar nicht mit, wie selbstständig ihr Kind schon ist. Und dann hören sie eben nicht richtig zu. Wollen wir nicht mal reden? Ich bin ganz Ohr. Gibt es irgendetwas, was ich für dich tun kann, damit du dich ja wohlfühlst?
1: Nein.
0: Wäre dir lieber, wenn ich weg wäre? Dann hättest du deine Mama für dich allein.
1: Ich will doch einfach nur zu meinem Papa. Wieso versteht ihr das denn alle nicht?
0: Ich verstehe das. Ein Sohn braucht seinen Vater.

0: Ja, ich weiß, ich habe Ihnen einen Termin für nächste Woche gegeben. Aber es hätte ja sein können, dass Sie heute schon... Nein, nein. Dann belassen wir es auf nächste Woche. Ja, wir sehen uns nächste Woche. Vielen Dank. Wiederhören. Guten Morgen, Frau Marquardt. Wie geht's Ihnen?
1: Wieso ist hier niemand?
0: Ich weiß es nicht.
1: Ja, aber der Eröffnungstermin war doch groß in der Presse angekündigt.
0: Und weil ich geglaubt habe, dass heute so viele externe Patienten kommen, habe ich meine alle erst auf nächste Woche gelegt.
1: Also Sie haben ja damals den Bedarf für so eine Einrichtung in Leipzig vorgerechnet. Für die stationären Patienten, für die ambulanten Patienten.
0: Und davon bin ich auch nach wie vor überzeugt.
1: Ja, und warum ist hier dann keiner?
0: Also, wir haben jetzt seit genau einer Stunde geöffnet. Ich finde, es ist noch ein bisschen zu früh, die Flinte ins Korn zu werfen, oder? Was machen denn Ihre Schmerzen? Hm?

0: Morgen, Dr. Kaminski. Hallo, Frau Bader.
1: Das ist unsere Neurochirurgin, Dr. Farn. Aber die kennst du ja. Wir sind doch regelmäßig hier, um ein paar Untersuchungen mit dir zu machen.
0: Hallo, Frau Bader. Geht's Ihnen gut?
2: Was für Untersuchungen?
0: Nichts Unangenehmes. Wir nehmen Blut ab, dann messen wir den Blutdruck, danach machen wir eine EKG und dann unterhalten wir uns ein bisschen. Ich stelle Ihnen ein paar Fragen, das ist alles.
1: Ich hol dich nachher wieder ab, Vera.
2: Du gehst weg?
1: Meine Patienten warten doch auf mich. Aber ich bin ganz in der Nähe, falls du mich brauchst.
0: Kommen Sie. Wir fangen mit was ganz Einfachem an.
3: Wo ist Dr. Stein?
4: Kurzfristig verhindert, hat man mir gesagt. Und ich wurde jetzt gebeten, für ihn einzusteigen.
3: Davon weiß ich nichts.
4: Ist das ein Problem für Sie? Ich assistiere Ihnen und gebe ab und zu gute Tipps.
3: Das kann ich mir auch vorstellen.
4: Wir können natürlich auch tauschen. Also, ich auf der 1 und Sie auf der 2.
3: Man hatte mich schon gewarnt.
4: Das kann ich mir vorstellen, dass ich für ein paar Kollegen zu Vorlauf bin. Oder war das Wort aufdringlich?
3: Sie sind sehr selbstbewusst.
4: Sonst wäre ich wohl kaum hier. Wissen Sie, seitdem ich in diesem Stuhl hier sitze, muss ich mir den Respekt von anderen ständig erkämpfen. Und da finde ich es nur fair, wenn man sich meinen Respekt auch erstmal ein bisschen verdienen muss.
3: Ich glaube nicht, dass ich das muss.
4: Ich liebe es, mit Profis zu arbeiten.
3: Na, dann waschen Sie sich mal.

0: Mehr Licht?
1: Sieht gar nicht aus wie ein typischer Pankreastumor. Zu groß.
0: Oh.
1: Darf ich?
0: Ja.
1: Lange Pinzette für mich, bitte. Soweit ich das momentan hier sehen kann, geht er gar nicht vom Pankreas aus.
0: Genau, sehe ich auch so.
1: Was ist es dann?

0: Die Gewebeuntersuchung wird uns Aufschluss geben.
1: Holen wir ihn raus.
0: Ja.
2: Können Sie mir sagen, welchen Wochentag wir heute haben?
3: Heute ist Sonntag.
2: Mhm. Welches Jahr haben wir heute?
3: Ich glaube 1992.
2: Dann schreiben Sie doch mal bitte Ihren Namen. Mhm.

0: Entschuldigung.
1: Ist kein Problem. Ist wirklich nicht schlimm. Chris? Mhm. Wir bräuchten ein paar trockene Sachen für Frau Bader zum Anziehen.
2: Okay. Ja, aber ich habe nicht viel Zeit. Ich muss gleich wieder los.
3: Dauert auch nicht lange. Das, was ich gestern gesagt habe, das war alles Blödsinn. Natürlich sollst du auch glücklich sein. Es tut mir leid.
2: Danke, dass du das sagen kannst. Ich war verletzt gestern.
3: Ich weiß, dass du viel für uns geopfert hast.
2: Geopfert? Das ist vielleicht wirklich ein bisschen heftig. Ihr wart und seid mir immer das Wichtigste im Leben. Das weißt du doch.
3: Und was ist jetzt mit Hanno? So, lässt du ihn zu Papa?
2: Ich muss dich was fragen. Kennst du das? Wolltest du auch manchmal lieber bei Stefan leben?
3: Klar, immer wenn wir uns gestritten haben. Aber eigentlich wusste ich, dass ich lieber bei dir bin.
2: Tut gut, das zu hören.
3: Aber ich war ja auch schon immer das Mama-Kind.

0: Wie geht's Ihnen?
1: Und ist was bei rausgekommen?
0: Wir konnten den Tumor vollständig entfernen. Allerdings warten wir noch auf das Ergebnis der Gewebeuntersuchung.
1: Wenn er böse ist, wie hoch ist meine Chance zu überleben? Das heißt, wie lange habe ich noch?
0: Ich verstehe Ihre Sorge. Aber die Prognose hängt wirklich stark von der Tumorart ab. Konzentrieren Sie sich lieber aufs Jetzt.
1: Weil Sie meinen, dass danach nichts mehr kommt?
0: Nein, ich meine, erstmal ist es wichtig, dass Sie möglichst schnell wieder auf die Beine kommen.
1: Wozu große Pläne machen, wenn man überhaupt nicht weiß, wie lange man noch hat?
0: Das wissen wir doch alle nicht. Ich finde, man sollte immer Pläne machen. Gerade, weil man nicht weiß, wie lange man noch hat.
2: Ihre Vitalwerte sind gut. Dafür hat sie mental im Vergleich zum letzten Mal stark abgebaut. Sie konnte keine der Testfragen angemessen beantworten. So hat sie ihren Namen geschrieben. Ich bin der Meinung, sie sollte dringend in eine Vollzeitbetreuung überführt werden. Ein Pflegeheim oder eine entsprechende Einrichtung.
3: Ich glaube nicht, dass es schon so ernst ist.
2: Hat sie sich bei Ihnen schon eingenässt?
3: Was? Nein, das tut sie nicht. Sie weiß, wo die Toilette ist. Und sie geht auch selbstständig hin.
2: Eben hat sie.
3: Dann war das der Stress der ungewohnten Umgebung.
2: Dr. Kaminski, Sie machen sich was vor.
4: Frau Wader, bleiben Sie stehen. Ich will nur, dass Sie sich was anziehen.
5: Hören Sie auf, mir nachzulaufen.
4: Frau Wader.
5: Dieser Mann verfolgt mich.
3: Vera, sieh mich an. Ich bin's, Rolf.
5: Ich kenne Sie nicht. Was wollen Sie von mir?
3: Vera.
1: Na, das interessiert mich doch nicht mehr. Ciao, ja, ja, Sie mich auch.
6: Und das war?
1: Mein ehemaliger Chef.
6: Ah, Sie haben gekündigt.
1: Na klar, ich verschwende doch nicht meine restliche Lebenszeit, damit Leuten im Kaufhaus die Tür aufzuhalten.
6: Ach, Sie sind Wachschützer.
1: Bodyguard. Das mit dem Wachschutz ist nur vorübergehend. Hm. Achso, ich habe meine Löffelliste fertig. Die habe ich die Nacht gemacht, als ich nicht schlafen konnte.
6: Verraten Sie mir, was draufsteht?
1: Zuerst fahre ich nach Kroatien. Da meine Karre kaputt ist, habe ich von dem letzten Geld, was ich noch hatte, einem guten Freund sein Motorrad abgekauft. Mit einem Bike macht es eh viel mehr Spaß.
6: Nicht schlecht. Kroatien also.
1: Hm? Da hat meine Ex-Freundin eine Bar. Jacqueline. Hm, meine absolute Traumfrau. Und sie haben selbst gesagt, ich soll meine Träume verwirklichen.
6: Ja, ja, unbedingt.
1: Außerdem ist es mega cool da jeden. Am Party, da geht's ab.
6: Aha, und steht noch was anderes als Party auf der Liste?
1: Klar, jede Menge. Mhm. Hier. Ein 1000-Gramm-Steak essen. Mhm. Oder hier nach Las Vegas einen Boxkampf sehen. Und noch mal Autoscooter fahren. Das haben wir früher so gern gemacht.
6: Wir?
1: Ja, meine Schwester und ich. Die würde ich auch gern noch mal wiedersehen.
6: Wo ist sie denn?
1: Hier in Leipzig. Wir haben seit 5 Jahren nicht mehr miteinander gesprochen. Ihr Macker und ich, wir hatten ziemlichen Stress.
7: Der mysteriöse Pankreastumor?
0: Mhm. Ich habe die aktuellen Blutwerte. Der CA1919-Wert ist weiterhin nicht erhöht.
7: Was hat denn die Gewebeuntersuchung ergeben?
0: Noch nicht fertig. Die Kollegen rechnen frühestens morgen mit einem eindeutigen Ergebnis.
7: Aber wir sind uns doch einig, dass es sich wahrscheinlich nicht um einen Primärtumor, sondern eher um eine Metastase handelt, oder?
0: Eine andere Erklärung habe ich momentan nicht.
7: Das heißt, wir müssen den Primärtumor finden.
0: Der kann überall sein. Wir sollten alle gängigen Tumormarker überprüfen, Darmkrebs, Leber.
7: Sind denn seine Hoden untersucht worden? Hodenkrebs ist bei Männern in dem Alter die häufigste Krebsart.
1: Und warum war das jetzt nochmal notwendig?
0: Ich wollte einen Verdacht überprüfen, der sich tatsächlich bestätigt hat. Der Tumor in Ihrem Bauch ist eine Metastase, eine Tochter geschwulst. Sie haben einen Hodentumor, mit ziemlicher Sicherheit Hodenkrebs.
1: Fast niemals.
0: Das klingt jetzt seltsam, aber ich bin darüber sehr erleichtert.
1: Erleichtert, dass ich Hodenkrebs habe?
0: Im Vergleich zu Bauchspeicheldrüsenkrebs ist es tatsächlich eine Erleichterung.
1: Das heißt, muss ich jetzt noch mal operiert werden?
0: Ja, der betroffene Hoden muss entfernt werden, aber der andere ist gesund. Die Prognose bei Hodenkrebs ist sehr viel besser als bei einem Pankreastumor.
1: Besser heißt?
0: Die Chance auf völlige Heilung bei über 90%.
1: Das kann doch nicht wahr sein. Das heißt, ich muss gar nicht sterben?
0: Also das gar nicht. Kann ich Ihnen jetzt nicht garantieren. Aber zumindest nicht an diesem Tumor.
1: Wollen Sie mich eigentlich verarschen? Ich habe meinen Job gekündigt. Meine komplette Kohle für ein Motorrad ausgegeben. Ich bin pleite und arbeitslos. Und das nur, weil ihr mir erzählt habt, ich habe nur noch ein Jahr zu leben.
0: Ich glaube, das hat Ihnen hier niemand erzählt.
8: So, das können Sie dann nachher an die Tiere verfüttern, ja? Dr. Kaminski.
9: Dr. Jeschke, danke nochmals, dass es so kurzfristig möglich war.
8: Schön, Sie zu sehen. Oh, ein Lumborum Doloribus.
9: Wenn ich vorstellen darf, das ist Frau Marquardt, unsere Verwaltungschefin.
8: Freut mich, Silvia Jessel.
10: Freut mich auch sehr. Ich habe ja schon viel von Ihnen gehört, Frau Doktor. Insbesondere von Ihrem Talent, unsere Klinikärzte abzuwerben.
8: Ja, Ihr ehemaliger Kollege hat sich schon hervorragend bei uns eingelebt.
9: Vera, komm, du kannst aussteigen.
10: Wo ist denn Dr. Brenner?
8: Der ist heute auf einigen Hausbesuchen, lässt Sie aber herzlich grüßen.
10: Danke.
8: Hallo, Frau Bader. Herzlich willkommen.
10: Ist das eine Jugendherberge?
8: So ähnlich. Hätten Sie vielleicht Lust auf eine Tasse Kaffee?
10: Ja, Kaffee trinke ich gern.
8: Na dann, kommen Sie.

0: Klar, du musst alles einpacken, was du für Berlin brauchst.
1: Okay.
2: Hallo, was ist denn los?
0: Hallo. Du, ich habe vorhin mit Stefan telefoniert und er hat nichts dagegen, dass Hanno zu ihm zieht.
2: Packt er schon? Wann soll denn das losgehen?
0: Erst in 2 Wochen, aber er kann es kaum abwarten. Er braucht seinen Vater eben mehr als seine Mutter. Das ist hart. Wieso bist du schon da?
2: Ich konnte meinen Dienst in der Notaufnahme mit einem Kollegen tauschen. Ich dachte, wir gehen heute mal wieder zusammen aus und bringen dich auf andere Gedanken.
0: Das ist lieb. Aber nach sowas ist mir gerade gar nicht. Aber ich freue mich sehr, dass du da bist. Ich guck mal, ob ich ihm helfen kann.
3: Was meinen Sie? Sollte ich Sie eine Weile erstmal nicht besuchen?
4: Nein. Kommen Sie gerne, wann immer Sie wollen.
3: Danke.
4: Ja. Na dann, tschüss. Tschüss und bis bald.
5: Wiedersehen, Dr. Jessel. Also, wenn wir uns jetzt beeilen, dann kann ich Sie noch in die Werkstatt zu Ihrem Auto fahren. Wir nehmen Sie nicht wieder mit.
3: Vera.

0: soweit.
1: Die ist zur Beruhigung. Das kennen Sie ja schon.
2: Danke, hat beim letzten Mal auch nicht gewirkt.
1: Na gut. Spätestens die Narkose, die Sie gleich bekommen, wird sie definitiv ausmachen.
2: Hoffen wir doch mal. Ich meine, ohne Betäubung Eier ab ist nicht so lustig.
1: Ich werde Sie vermissen.
2: Ich bin noch frei, halt nur noch mit einem.
1: Es reicht, Herr Kleinert.
2: Ich sag nur, wie es ist.
1: Ich dachte, Sie wollten sich Ihre Jacqueline zurückholen.
2: Ja, mit der habe ich gestern Abend telefoniert. Lief nicht so gut. Aber eine gute Neuigkeit habe ich. Meine Schwester kommt mit nach Kroatien. Sie hat vor einem Jahr ihren Typen rausgeschmissen. Heißt, sie ist wieder Single. Wir können doch was Nettes aufreißen.
1: Dann reißen Sie sich mal was auf.
2: Ach, und den Rest von der Löffelliste mache ich auch noch, nur noch nicht jetzt. Ich habe ja noch Zeit.
1: Na dann, los geht's. Sagen Sie, was ist eigentlich mit der Anzeige gegen Ihre Unfallgegnerin?
2: Was soll's? Die Angehörigen haben schon genug Stress mit der.
1: Wenn Sie nicht aufpassen, dann verliebe ich mich noch in Sie, Herr Kleinert.
2: Vorsichtig.

0: Wegen wie ein junges Reh.
1: Sie können ja doch was.
0: Danke.
2: Na, wenn das kein Ritterschlag war.
3: Guten Morgen. Wer ist der Nächste, bitte?
4: Was? Wer ist da? Ach, das Restaurant. Ja, das ist nett, dass Sie anrufen. Bei mir ist leider was dazwischen gekommen. Danke.

0: Guten Morgen, Herr Kollege.
1: Morgen.
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1: Oh.
0: Oder ist es Ihnen zu aufdringlich?
1: Anscheinend habe ich Sie beeindruckt.
0: Könnte sein. Kollegen Dr. Demir hat heute das Kommando.

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8: Ungewöhnlicher Start in den Tag. Wegen einer Bombenentschärfung in Köln-Lindenthal. Am Nachmittag mussten knapp 4.500 Menschen ihre Wohnungen und Häuser verlassen. Auch das Krankenhaus St. Elisabeth Hohenlind war betroffen.
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8: Und damit herzlich willkommen am Montagabend. Ja, der Blindgänger war am Freitag bei Bauarbeiten entdeckt worden. Anwohnende konnten sich übers Wochenende also schon mal auf die Evakuierung vorbereiten. Und bevor wir Ihnen zeigen, wie die Entschärfung ablief, gibt es zuallererst die große Erleichterung.
9: Der Zünder ist raus. Um 14.19 Uhr ist die Weltkriegsbombe entschärft. Entwarnung in Köln-Lindenthal. Von der amerikanischen Fliegerbombe aus dem Zweiten Weltkrieg geht keine Gefahr mehr aus. Diesmal war die Entschärfung allerdings ein bisschen anspruchsvoller.
10: Es handelt sich um eine amerikanische 10-Zentner-Bombe, eine panzerbrechende Bombe. Das macht die Entschärfung etwas komplizierter immer, weil der Zünder extrem geschützt liegt. Letztendlich aber im Teamwork als Team ständig die Entschärfung zusammen durchgeführt, waren das Handgriffe, die wir eigentlich beherrschen.
9: Die Bombe war am Freitag bei Bauarbeiten gefunden worden von Baggerfahrer Paolo Agostino.
11: Dann habe ich die Kanal rausgezogen und habe ich direkt die Spitze von der Bombe gesehen. So, dann habe ich direkt gesagt, das ist eine Bombe. Dann habe ich sie aufgehört und haben direkt Polizei angerufen. Ja, ich habe ein bisschen gezittert, das ist normal. Da hat die Angst gekriegt, mein Kollege auch. Aber sonst, das war's.
9: Es beginnt ein riesiger logistischer Aufwand für die Stadt. Denn in der Evakuierungszone liegt auch das St. Elisabeth-Krankenhaus.

0: Krankenhaus Hohenlind. Fast 100 Patienten müssen mit Krankenwagen verlegt werden. Über 4000 Anwohner raus aus ihren Häusern. In der Theodor-Heuss-Realschule wird eine Anlaufstelle eingerichtet. Für Helga Böing und ihre Freundin ist es nicht das erste Mal.
1: Es ist die vierte Evakuierung. Die erste war 19, 21, 24 und jetzt haben wir 26.
0: In der Anlaufstelle heißt es also abwarten und Tee trinken. Mitarbeiter des Kölner Ordnungsamtes sind seit dem Vormittag beim Klingeldurchgang. Sie gehen alle Wohnungen im Sicherheitsbereich ab, damit niemand während der Entschärfung zu Hause bleibt.
2: Sie müssen die Wohnung aber jetzt, da wir schon in der zweiten Klingelrunde sind, schnellstmöglich verlassen.
0: Um 14 Uhr kann die Stadt die Freigabe zur Entschärfung geben. Knapp 20 Minuten später kommt die Entwarnung. Die Anwohner dürfen zurück in ihre Wohnungen.
3: Wir sind sehr glücklich darüber. Es hat alles wunderbar funktioniert. Wir waren mehr als im Zeitplan, sogar etwas früher als das, was ich mir ausgemalt hatte. Und von daher, so kann jede Bombenentschärfung und Evakuierung ablaufen.
0: Kurz danach werden auch alle Straßensperrungen nach und nach wieder aufgehoben. Nur zwei Sperren bleiben länger, damit die Patienten und Patientinnen schneller ins Krankenhaus zurück können.
4: 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Wenn ein Kind schwer verunglückt, zählt jede Minute, gar keine Frage. Und genau dann kommt in Leverkusen jetzt ein neues Spezialteam direkt zum Einsatzort, ein Kindernotfallteam. Es ist erst das dritte in ganz NRW und wurde heute Morgen am Klinikum Leverkusen offiziell vorgestellt.
5: Manuela, wir müssen los.
6: Ich komme.
5: Ja. Kindernotarzt Leverkusen, wir sind bereit.
7: Kein großer Rettungswagen, sondern ein kompaktes Einsatzfahrzeug. Das neue Kindernotfallteam rückt immer dann aus, wenn Kinder betroffen sind. Die ersten Einsätze gab es auch schon.
5: Krampfanfälle hatten wir. Wir hatten auch eine Säuglingsreanimation als wirklich schweren Notfall. Wir haben Kinder mit Atemnot oder Verkehrsunfall.
7: Hier ist alles auf Kinder ausgelegt. Beatmungsgeräte in Minigrößen, spezielle Medikamentenpumpen und Zugänge sogar für Säuglinge.
8: Man sieht zum Beispiel an dem Beatmungsgerät, dass sehr kleine Schläuche verbaut sind. Das ist bei Erwachsenen ein ganz anderer Diameter, weil Kinder ein anderes Lungenzugvolumen haben. Die Lunge wird mit ganz anderen Verhältnissen ventiliert, als es bei Erwachsenen ist. Und darum ist es hier adaptiert. Und dann haben wir hier ein kleines Potpourri, wie es auf vielen Rettungswagen auf ist. Aber man hat hier eine Vorstellung, dass das ehrlich gesagt schon einen anderen Patientengruppe zugänglich gemacht wird, als das bei Erwachsenen ist.
7: Natürlich können normale Rettungsteams bei Notfällen mit Kindern auch helfen. Aber das spezialisierte Kindernotfallteam ist viel geübter bei solchen Einsätzen, die auch traumatisch sein können. Es geht also auch darum, die Mitarbeiter zu schützen.
8: Kindernotfälle sind immer selten, aber oft hochkritisch. Das Problem ist, dass viele Einsatzkräfte da nicht so routiniert sind. Und wir wissen, dass auch Herausforderungen, dass für viele Rettungsdienstmitarbeiter ist.
7: Bislang gab es solche Teams in NRW nur in Dortmund und Düsseldorf. Leverkusen ist jetzt der dritte Standort. Darauf ist auch das Team selbst stolz.
9: Ich finde das total cool, weil die Kinder tatsächlich medizinisch nicht so eine große Lobby haben wie erwachsene Personen. Finde ich das super cool, dass das hier in Leverkusen stattfindet und wir dieses Kindernotarztteam haben und damit auch fahren können. Auch selber Mama von 2 Kindern, 7 und 4 Jahre. Deswegen weiß ich halt, wie schwierig es manchmal ist, da auch noch mal irgendwie zu fungieren.
7: Wichtig ist auch die Abgrenzung. Am Klinikum Leverkusen gibt es bereits eine Kindernotfallpraxis. Allerdings für Fälle, bei denen Eltern selbst kommen können.
8: Die Kindernotfallpraxis ist für Kinder, denen es zwar nicht gut geht, die jetzt nicht auf den normalen Kinderarzttermin warten können. Das Fahrzeug, das Konzept ist für akute, lebensbedrohliche Notfälle zu sehen. Das heißt, wenn es wirklich um Minuten geht, dann kommt dieses Team zum Einsatz.
7: Ein wichtiges Konzept für Leverkusen und die Region. Denn das neue Kindernotfallteam vom Klinikum fährt bei Bedarf auch bis nach Köln.
4: Ja, eben noch im Film gesehen, bei mir ist jetzt Dr. Dejan Wleinitsch, Leiter der Kinder- und Jugendmedizin im Klinikum. Schön, dass Sie da sind. Es wurde ja gerade eben im Film schon mal kurz angesprochen, aber sagen Sie es gerne noch mal. Warum ist im Notfall die Betreuung eines Kindes medizinisch anders als jetzt bei einem erwachsenen Menschen?
5: Ja, wie eben angeklungen, das ist viel seltener. Mhm. Nur 5% aller Notarzteinsätze betreffen überhaupt Kinder. Und dann hat man nicht viel Erfahrung, nicht viel Routine. Und dann kommt man noch zu einem Patienten, der viel kleiner ist, als man gewohnt ist, ganz andere Atemwege hat, den Zugang anzulegen und völlig andere Krankheitsbilder,
4: ja,
5: die, als die man so normalerweise kennt.
4: Ja. Man würde ja jetzt sagen, als Nichtmediziner, oh, Rettungswagen ist Rettungswagen. Was ist denn jetzt bei dem neuen Team so besonders?
5: Also man muss sagen, wir haben ein gutes Notarztwesen, ein gutes Rettungswesen, sodass die Basisversorgung stimmt. Wir freuen uns bei diesem Wagen ganz besonders. Die Björn-Steiger-Stiftung hat das ja gespendet, dass wir ein Fahrzeug haben, wo wir auch Equipment da haben, das speziell für Kinder jeden Alters zugeschnitten ist. Das ist die eine Sache, die besonders ist. Und die andere Sache ist, dass dort Experten mitkommen, also wie zum Beispiel ich oder jemand aus meinem Team, die wirklich sehr viel Erfahrung haben in Kindernotfällen und selber auch Notärzte sind.
4: Und dann auch schnell handeln können.
5: Genau.
4: Schneller. Sagen Sie, das wurde auch gerade eben im Film angesprochen, so eine Reanimation eines Kindes, eines Säuglings. Das klingt wahnsinnig belastend, auch für eine außenstehende Person. Wird dieses spezielle Notfallteam auch nochmal besonders betreut, psychologisch zum Beispiel?
5: Ja. Also das ist ganz wichtig, wir besprechen alle Notfälle nach. Wir sind selber auch da geschult, wir haben viel Erfahrung auch, viel selbst erlebt. Und das ist was ganz anderes, wenn man diese Erfahrung und diese Ruhe dann auch in die Notfallsituation bringt.
4: Was schätzen Sie bei Ihrem neuen Team am meisten?
5: Oh, tolle Menschen, die wirklich mit Herzblut dabei sind und ganz viel Erfahrung.
4: Ja. Perspektivwechsel, was wünschen Sie sich von Eltern im Notfall?
5: Also Eltern, das ist immer eine Ausnahmesituation. Und Eltern sind natürlich aufgeregt. Wir würden es wünschen, dass die Aufregung nicht so groß ist, aber das kann man oft nicht verhindern, weil es eine Ausnahmesituation ist.
4: Was könnten Sie den Eltern sagen, um sie zu beruhigen?
5: Was wir wirklich machen ist, und das ist ein ganz wichtiges Prinzip, dass wir die Eltern persönlich begleiten. Das heißt, wir stellen eine Person ab, die den Eltern alles erklärt. Da passieren so viele Dinge, so viele Ängste sind dort. Und wenn eine Mitarbeiterin wirklich den Eltern jeden Schritt erklärt und die Eltern beruhigt, dann haben wir auch Partner in dem Notfall, die wir auch fragen können nach Grunderkrankungen, nach anderen Dingen. Und das ist ganz wichtig, die Eltern wirklich zu begleiten.
4: Ganz kurzer Blick in die Zukunft. Das ist jetzt erst das dritte Team in NRW. Wie geht's weiter?
5: Ja, wir begleiten das wissenschaftlich, um herauszufinden, okay, wie groß muss die Region sein. Wir betreuen eine sehr große Region, Rheinisch-Bergischen Kreis, Köln, ganz viel in Leverkusen. Und wir wollen gucken, wie groß muss dieser Kreis sein, damit es natürlich weiter wächst.
4: Herr Vlainitsch, lieben Dank fürs Gespräch und auch viel Erfolg mit dem neuen Team. Dankeschön.
5: Ganz herzlichen Dank.
4: Ja, und die Stadt sperrt ab Dienstag weitere Bereiche auf der Domplatte. Sie richtet 4 Baustellen ein, um die Tiefgarage unter dem Dom zu sanieren. Dort gibt es Schäden, unter anderem am Beton. Und in den gesperrten Bereichen wird die Abdichtung kontrolliert. Die Arbeiten dauern voraussichtlich bis zum 2. Juni. Na, und die Sektion Rheinland des Alpenvereins feiert in diesem Jahr ihr 150. Bestehen. Vor einer Stunde haben sie auf der Domplatte mit einem Flashmob darauf aufmerksam gemacht.
7: Mit Alphornbläsern hat der Alpenverein die Menschen auf der Domplatte überrascht. Der Alpenverein ist mit 26.000 Mitgliedern nach dem FC Köln der zweitgrößte Verein der Stadt. Er bietet Wanderung in der Umgebung und Reisen in die Alpen an, inklusive Kletter-, Ski- und Mountainbike-Touren. Neben dem Flashmob am Dom ist ein weiterer Höhepunkt des Jubiläumjahres im August die Feier auf der Alpenvereinshütte in Tirol.
4: Köln ist eine Stadt der Superlative, so oder so, aber seit Samstagnachmittag nun auch offiziell. Denn Köln ist jetzt die einzige Stadt Deutschlands, die 3 Fußballvereine im Profibereich hat. Ja, Fortuna Köln ist vorzeitig nach einem 2:1 gegen Siegen in die dritte Liga aufgestiegen. Und ja, das ist natürlich richtig cool, kann man stolz drauf sein. Aber das heißt auch, jetzt wartet eine Menge Arbeit.
6: Auch 2 Tage danach sind die Spuren der Aufstiegsfeier deutlich zu sehen. Das Aufräumen ist eine der ersten Taten, denen sich die Fortuna stellen muss. Ein paar Tage wird es sicher dauern. Verständlich, wenn man diese Bilder der Freude vom Samstag sieht. Nach dem Sieg gegen die Sportfreunde Siegen kugeln alle quer durcheinander über den Platz. Ein Spieltag vor Saisonende hat Fortuna das vom Präsidenten angekündigte Ziel, den Aufstieg, erreicht.
10: Der Präsident weint.
11: Ja, ist letztlich Wahnsinn, ne, dass wir das geschafft haben. Ich glaube, letztes Jahr im Sommer hat er nicht so wirklich dran geglaubt, als er das gesagt hat. Ne? Aber wir haben es letztlich umgesetzt.
10: Herr Weska, was sagen Sie denn zur Unterstützung von Ihren Leuten hier?
12: Wahnsinn. Die Fortuna hat echt ein Herz in Köln. Der Oberbürgermeister war da. Stadion von unserer Seite ausverkauft.
6: Am Aufstiegstag gibt es zum einen die überschäumende Freude der Mannschaft und der Fans. Andere, wie der Oberbürgermeister, grübeln aber schon über das Konzept für die dritte Liga.
13: Das, was jetzt gemacht werden muss, die Parkplatzsituation müssen wir verbessern, auch die Trainingssituation, da sind wir in Gesprächen mit Fortuna.
14: Ich hoffe auch, dass wir hier eine Bedachung kriegen, das ist ja in Planung von Vereinsseite aus, und, aber auch, dass die Mannschaft verstärkt wird und dass wir eine Chance haben, den Klassenerhalt zu schaffen. Ja.
6: Wettbewerbsfähig und endlich ein Dach über dem Kopf, das wünschen sich die Fans seit Jahren, die auf Stehplatz Mitte buchstäblich im Regen stehen. Heute Mittag verhandeln der Fortuna-Geschäftsführer Niklas Müller und der Chef des Sportausschusses im Kölner Rat Oliver Seeg bereits darüber, wie man gemeinsam an der Zukunft basteln kann.
15: Jetzt müssen wir schauen, dass wir das Stadion drittligatauglich bekommen, sprich Flutlichtanlage muss erneuert werden. Wir müssen Parkplätze liefern für die Zuschauer, die dann zu den Heimspielen kommen. Mehr Zuschauer bedeutet ja am Ende auch mehr Pkw, die ja parken wollen, gerade mit Fans von weiter weg auch. Fortuna ist auch irgendwie ein bisschen sexy geworden, also die Leute kommen gerne. Und das verbunden mit einem höheren Komfort würde zu mehr Zuschauern führen, können wir auf jeden Fall noch gebrauchen hier.
6: Im Einzelnen auf das kleine Südstadion kommen viele tausend Auswärtsfans, zum Beispiel aus Rostock oder München, zu. Dieser Trainingsplatz der Profis kann im Winter nicht bespielt werden und dieser Ascheplatz ist auch heute, wie so oft, unbespielbar. Das trifft die mehr als 30 Mannschaften des Vereins.
16: Die Fortuna ist ja für mich auch nicht nur jetzt ein Profiverein, sondern es gibt kein Fußballverein, der so viele Kinder- und Jugendmannschaften im Mädchen- und Frauenfußball ist die Fortuna vorbildlich. Also es geht jetzt wirklich nicht nur darum, den Profis hier was zu bescheren, sondern die leisten seit Jahren unheimlich wertvolle Arbeit im Kinder- und Jugendbereich.
6: Viel Zeit ist nicht gerade, den Jean-Löring-Sportpark aufzumotzen. In knapp 3 Monaten geht die neue Saison los. Der Aufstieg aber führt auch dazu, dass Geld da ist. Der Etat wird sich auf geschätzt 6 Millionen Euro verdoppeln. Die Fans haben mitgedacht und auf einen Platzsturm verzichtet. Ein neuer Rasen hätte Fortuna viel Geld gekostet. Das kann der Verein jetzt für Besseres ausgeben.
4: Ja. Na, und das ist eine bekannte Thematik, die Nutrias in der Bonner Rheinaue. Die waren vor rund 2 Jahren in den Schlagzeilen. Sie bevölkerten das Areal rund um den Rheinauesee und vermehrten sich auch ziemlich flott. Ja, und manche sprachen damals schon von einer Plage. Und jetzt wird die invasive Art wieder zum Thema.
17: Die Nagetiere breiten sich nach Angaben der Stadt Bonn wieder zu schnell aus. Deswegen hat die Verwaltung beschlossen, den Nutria-Bestand zu reduzieren. Dafür sollen in den kommenden Monaten Jäger und Jägerinnen sorgen. Sie sollen verhindern, dass sich die Nutrias weiter ausbreiten und dem Ökosystem schaden, indem sie zum Beispiel andere Tierarten zurückdrängen oder fressen. Bereits 2022 und 2023 waren die Nutrias in der Rheinaue gejagt worden. Danach zählten Experten dann weniger als 10 Tiere. Die Stadt Bonn weist darauf hin, dass das Füttern nicht sinnvoll ist und mit einem Bußgeld geahndet werden kann.
4: Ja, und wir schauen jetzt mal in Nettersheim vorbei, denn da bauen in den Nordeifel-Werkstätten Menschen mit vor allem geistiger Beeinträchtigung Saunen zusammen. Ja, und klar, ne, da taucht dann auch irgendwann mal die Frage auf, warum Saunieren denn eigentlich so gut ist für uns. Und unser WDR-Experte Doc Esser hat die Antworten.
18: Hier arbeiten 50 Menschen mit Beeinträchtigung. Diagnosen spielen hier weniger eine Rolle. Es geht um Holz, Handwerk und individuelle Fähigkeiten.
19: Die Arbeit ist eigentlich mega gut. Ich habe viel Freude daran. Es macht super Spaß. Also ich kann mich nicht beschweren.
20: Also vorher wusste ich auch gar nicht, überhaupt gar nicht, was ich so arbeiten kann und ob es was für mich ist. Aber jetzt weiß ich, dass es für mich was ist, mit Holz zu arbeiten.
21: Es ist Wahnsinn, das kann sich keiner vorstellen. Die bauen Saunen und das denkt keiner von den Menschen. Das ist einfach super, was die hier machen. Und sie können es, sie können es.
18: 400 Saunen entstehen hier im Jahr. Irgendwann ging es nicht mehr nur ums Bauen, sondern um das Saunieren selbst. Es tauchten immer mehr Fragen auf, und zwar rund um die Gesundheit.
22: Wir wollen ja auch mal in die Sauna, und es ist wichtig für uns, dass wir uns auch mal informieren. Es ist wichtig. Ja. Und die Betreuer können uns ja auch nicht immer alles erzählen. Ja.
18: Also haben sie nach einem Experten gesucht und den im WDR gefunden, Doc Esser. Sie haben ihn eingeladen und gleich wird er all ihre Fragen persönlich beantworten.
1: Habe ich gestern noch in der Servicezeit im Fernsehen gesehen, im WDR. Ich bin kein bisschen aufgeregt, aber ich denke mal, das wird auf jeden Fall schon.
2: Ich habe zwei Fragen, die ich ihn fragen werde. Und zum einen, ob es Einfluss auf den Schlaf hat und ob es bei psychischen Problemen helfen kann.
18: Dann ist er da.
3: Tag zusammen. Hallo. Vielen Dank für die Einladung. Ist jetzt die große Mittagspause.
18: Hi. Und es geht direkt los. Jeder von den Mitarbeitern hat mindestens eine Saunafrage, wenn nicht mehr. Die haben sie vorher zusammen mit den Betreuern erarbeitet.
1: Ist es beim Saunieren wie beim Schwimmen? Soll man vorher nicht essen oder danach?
3: Menschen, die häufig in die Sauna gehen und das gut abkönnen, die können das auch nüchtern oder die können auch, wenn sie was gegessen haben, ohne Probleme bewältigen. Ich würde raten, dass jeder vorher eine leichte Mahlzeit zu sich genommen haben sollte, einfach damit der Kreislauf etwas stärker ist.
18: Sie sprechen über viele Aspekte, Aufgüsse, Allergien und Alkohol in der Sauna. Oder wie sich die Hitze aufs Herz auswirkt und auf die Psyche.
3: Man weiß dadurch, dass viele Menschen sich in der Sauna wahnsinnig entspannen und es werden keine Stresshormone ausgeschüttet, es wird kein Cortisol ausgeschüttet, was ein Stresshormon ist, kommt es generell zu einer wahnsinnigen Beruhigung. Und man konnte auch nachweisen, dass Glückshormone, Serotonin und das Dopamin ausgeschüttet werden. Das heißt, du tust eigentlich nicht nur deinem Körper was Gutes, sondern auch deinem Geist. Das heißt, jemand, der gerade psychisch beeinträchtigt ist, kann auch von einem Saunagang profitieren.
18: 2 Stunden sitzen sie zusammen. Und es ist nicht nur das Werkstättenteam, das viel mitnimmt.
3: Man sieht auch einfach, wie viel Lebensfreude hier herrscht, wie viel Optimismus hier ist. Und wenn man sich davon so ein bisschen mitnimmt, dann kommt man einfach auch besser durch den Tag. Also das ist ja ehrlich gesagt ein Geben und ein Nehmen.
1: Also es ist locker und es ist gelassen, hat das wirklich toll rübergebracht.
22: Also Doc Esser war sehr sympathisch, also so wie ich es eigentlich erwartet habe.
19: Mal was anderes, nicht immer nur arbeiten. Und ja, es war eine Herausforderung, war auch sehr schön.
18: Zum Abschluss gibt es für diesen ganz besonderen Arbeitstag natürlich ein Erinnerungsfoto.
4: 1, 2, 3. Jeez, ja. Das ist ja gerade so ein tolles Gefühl, oder? Durch die Stadt zu laufen, alles ist grün, alles blüht, sei es hier in Köln oder auch in Bonn. Gut, zwar war es heute eher verregnet, aber sonst ist der Frühling ja schon richtig fleißig dran. Und damit auch alles nicht kreuz und quer blüht, kümmert sich darum das Amt für Umwelt und Stadtgrün in Bonn. Und klar, die haben jetzt natürlich alle Hände voll zu tun. Und 2 Mitarbeitende von ihnen hatten das große Glück, von unserem Kinderreporter-Team unterstützt zu werden.
23: Also aus der Perspektive habe ich Bäume noch nicht betrachtet.
24: Unter dem ist es jetzt sehr krass.
25: Dann sieht er sehr riesig aus.
26: Habt ihr euch eigentlich schon mal gefragt, warum es in Bonn so grün ist? Oder seid ihr schon mal an einem Beet vorbeigegangen und habt gedacht, das ist super schön?
27: Wir finden heute für euch raus, wer für das ganze Grün hier in Bonn zuständig ist. Also so richtig nach Gärtnerei sieht es hier nicht aus, aber hier irgendwo machen die Bonn wieder grüner. Wir gehen einfach dem orangenen Auto hinterher.
28: Wir schauen mal, was hier los ist.
29: Bundesstadt Bonn, Amt für Umwelt und Stadtgrün.
30: Ich glaube, wir sind hier doch richtig.
31: Hallo.
30: Wir sind die Kinderreporter vom WDR.
32: Ja, dann erstmal herzlich willkommen hier beim Amt für Umwelt und Stadtgrün. Das trifft sich gerade vorzüglich gut, wer möchte. Einer links, einer rechts. So.
30: Kaum waren wir da, hatten wir auch schon einen Job.
33: Leute, wir werden Stadtgärtner.
34: Sind diese Beete hier zur Übung da?
32: Das ist quasi für den Frühlingsmarkt. Das können wir da mit vor Ort hinnehmen. Und dann haben die Leute mal ein Anschauungsobjekt und vielleicht auch für den eigenen Garten ein paar Ideen.
34: Leute, das wird mein erstes Beet.
32: Gut, dann würde ich sagen, legen wir los. Da muss man eigentlich die Pflanze nur hier einmal so raus. Ne? Man drückt die.
35: Im ersten Beet hatte uns Gregor schon alle Pflanzen an die richtige Stelle gestellt.
27: Warum sind hier denn so Baumstämme drin?
32: Es ist halt, auch wenn es jetzt Totholz ist, es ist ein abgestorbener Baumstamm, aber da steckt trotzdem noch so viel Leben drin. Gerade auch für Wildbienen und so, ein sehr, sehr wichtiger Lebensraum. Arbeiten wir das einfach mal ein, weil das einfach dazugehört.
34: Ich finde das gut.
33: Also Leute, das ist meine erste Pflanze, die ich heute eingepflanzt habe. Die sieht doch gut aus, oder? Habe ich dann alles richtig gemacht?
32: Ja, ich gucke mir das mal an. Das sieht auf jeden Fall sehr gut aus hier. Und die wird wachsen und gedeihen.
33: Vielleicht habe ich Talent. Also Leute, es gibt schon ein paar Regeln für so ein richtig schönes Beet.
32: Nach hinten hocharbeiten, dass die Pflanzen, die etwas höher werden, dann hinten stellen und nicht die Pflanzen, die kleineren Pflanzen dementsprechend verdecken.
33: Gregor, was war deine schönste, die du eingepflanzt hast?
32: Also ich würde das jetzt gar nicht mal mehr sagen, dass es so die schönste Pflanze gibt. Ich finde eigentlich immer so, wenn so eine Pflanzung besonders gut gelingt, das Gesamtbild stimmt, das macht Spaß.
33: Ich bin gespannt auf unser Gesamtergebnis heute. Beet Nummer 1 fertig, auf geht's zu Beet Nummer 2.
32: Und hier ist jetzt eigentlich, dass ich gesagt habe, hier könnt ihr einfach mal so pflanzen, wie ihr möchtet.
27: Wir haben jetzt 49 Pflanzen gepflanzt.
33: Also ich finde es richtig cool, dass die ganzen Bonner, die kommen, auf das Frühlingsfest dann unsere Beete sehen.
32: Da könnt ihr auch schon sehr stolz auf euch sein, was ihr da geleistet habt, auch in der Kürze der Zeit. Das ist wirklich gut geworden. Ne?
33: Bin ich ja froh, das haben wir gemacht.
28: So Leute, auf zum nächsten Job.
27: Also ich fühle mich jetzt auch schon ein bisschen so wie eine Stadtgärtnerin.
29: Danke, Gregor.
27: Die kümmern sich hier nicht nur um Blumen, sondern auch um die Bäume. Und das gucken wir uns jetzt mal an. Bist du der, der sich hier mit um die Bäume kümmert?
0: Ja, mein Name ist Detlef Schröter. Ich bin der Sachgebietsleiter für Bäume.
33: Das ist viel Arbeit, sich um die Bäume zu kümmern.
0: Ja, wir haben also in Bonn in der Unterhaltung über 100.000 Bäume und das macht eine Menge Arbeit.
33: Was muss man denn für Bäume machen? Die wachsen doch eh von selbst.
0: Wir tun alles daran, um Bonn weiterhin so grün zu halten. 91, da hatten wir 70.000 Bäume und jetzt haben wir weit über 100.000 Bäume. Also die Tendenz ist eher nach oben. Das ist eine Esskastanie, gehört zu den Top 5, die wir im Stadtgebiet haben. Den haben wir aber jetzt schon längere Zeit nicht mehr gemessen und wenn ich jetzt so tatkräftige Unterstützung von euch habe. Oh, weiter. Lang genug.
33: 7 Meter und 1 Zentimeter.
0: Schon ein gutes Zeichen, der macht immer noch Zuwachs.
33: Dann hoffen wir, dass er noch mal 259 Jahre alt wird. Ich habe bis gerade gar nicht gewusst, dass Menschen sich so für die Bäume einsetzen.
4: Haben sie gut mit angepackt, ne? Wir bleiben jetzt übrigens beim Thema Frühling. Lässt sich schön ansehen, oder? So knallgelbes Rapsfeld macht einfach gute Laune. Und ich bin ehrlich, ich komme an fast keinem Rapsfeld vorbei, ohne davon ein Foto zu machen. Und da ist mir jetzt aber die letzten Tage aufgefallen, ja, es sind schon ganz schön viele Rapsfelder bei uns in der Region geworden. Ne? Falls Sie genau den gleichen Gedanken hatten, Sie täuschen sich nicht. In NRW gibt es immer mehr Raps. Die Landwirte, die stehen bekanntlich mehr unter Druck und da kann Raps aushelfen.
5: Die großzügige Sonne der vergangenen Wochen eine ferne Erinnerung. Sie hat nicht nur Menschen gut getan. Landwirt Stefan von Ameln schaut sich, wie alle anderen, gerne die Rapsblumen an, weil desto mehr Blüten,
6: desto höher ist das Potenzial des Ertrags. Ja, hier sehen wir zum Beispiel einen Zweig. Die Schoten sind hier angesetzt worden. Überall, wo eine Schote ist, waren vorher Blüten. Und man sieht auch hier, dass die Schoten sehr gut entwickelt sind. Überall sind Schoten entwickelt. Desto mehr der Raps aufblüht, desto schöner ist das Bild für uns alle und desto zufriedener sind wir Landwirte auch.
5: In den letzten Jahren gab es leider nicht viele Gründe, um zufrieden zu sein, denn Landwirte verdienen immer weniger. Der Weizenpreis geht runter, Kartoffeln erzeugen nur 16 Cent pro Kilo und die Kosten steigen.
6: Weil Betriebsmittel natürlich auch bei uns enorm angestiegen sind, Kraftstoff und auch Düngemittel. Der Raps ist die Kultur, die dieses Jahr am meisten Spaß macht, weil man, wie gesagt, hier stabile, gleichbleibende Erzeugerpreise hat.
5: Während der Weizenpreis absteigt, geht der Rapspreis sogar leicht hoch und ist damit ein Lichtblick für Landwirte. Wird in Zukunft jetzt in unserer Region überall das Gold wachsen? Wenn jemand den Überblick hat, dann der Agrarhandel. Der gedroschene Raps wird hier in den Silos gelagert und weiter an die Rapsmühle verkauft. Dieser LKW wird jetzt beladen und macht sich dann auf den Weg zur Mühle. Dort wird der Raps weiterverarbeitet.
7: Einmal in Richtung Energie, das wäre der Biodiesel. Oder halt Rapsöl, kennt jeder aus dem Haushalt, wenn er zu Hause mal einen Salat macht oder irgendwas brät. Der Reststoff wäre der Rapsschrot, geht dann in die Tierindustrie, Tierfütterung.
5: Trotz dem stabilen Preis steigt die Rapsfläche in NRW nur leicht an. Auch wenn sie es wollten, könnten viele Landwirte nicht mehr Raps anbauen. Das liegt an der Fruchtfolge. Das heißt, Bauern müssen die Gewächse auf einem Acker jährlich abwechseln, sonst droht Verlust.
7: Der Boden stellt sich dann auf den Raps ein und auch die Schädlinge, die im Boden sind, und dann gehen die Erträge verloren. Mais kannst du 10, 20 Jahre hintereinander anbauen, da ist das nicht so. Aber im Raps ist das gerade sehr stark.
5: Deswegen hat Landwirt von Ameln neben seinem Rapsfeld Kartoffeln stehen.
1: Jede Kultur hat so seins. Also Raps bedeutet zum Beispiel, dass Raps eine sehr gute Vorfrucht ist für die nachfolgende Kultur. Raps hinterlässt ein sehr gutes Bodengefüge für das Getreide, für den Weizen, für die Gerste, die im Nachhinein angebaut wird. Jede Kultur ist auch wichtig im Anbau. Wir können nicht sagen, dass der ganze Betrieb an einer Kultur hängt. Es ist wirklich wichtig, diese Rotation und Fruchtfolge und Risikoverteilung.
5: Jetzt muss er den Raps erstmal sich selbst und dem Wetter überlassen.
1: Ja, das ist mein Alltagsgeschäft. Daumen drücken tue ich jetzt nicht mehr, aber ich bin dann froh, wenn es nachher alles klappt, genau.
5: Wie viele von uns hofft er jetzt auf Sonne?
4: Ja, von Sonne oder Sommer haben wir irgendwie gar nichts gemerkt. Auch von Frühling aktuell null, grau in grau, dazu nass. Und ich sag's Ihnen, ja, leider bleibt es auch erstmal so. Hier die Aussichten. In der Nacht gibt es viele Wolken und einzelne Schauer. Temperaturen sinken auf bis zu 2 Grad. Der Dienstag startet mit einem Sonne-Wolken-Mix und vereinzelten Regenschauern. Und auch am Nachmittag bleibt es wechselhaft bei Temperaturen bis zu 13 Grad. Die Aussichten hätte ich für Sie am Mittwoch: viel Regen, einzelne Gewitter, Höchstwerte 16 Grad. Am Donnerstag ist von allem ein bisschen dabei: Sonne, Wolken, Schauer, Gewitter im Mix, 14 Grad. Und auch der Freitag bleibt wechselhaft und kühl bei 14 Grad. Und dann schauen wir natürlich noch mal ganz flott auf den Trend der nächsten Woche. Auch am Wochenende bleibt das Wetter wechselhaft, das ist das Zauberwort. Erst am Sonntag lässt der Regen allmählich nach. Der Start in die neue Woche verläuft ein bisschen trockener. Ja, das war's soweit von uns. Wenn Sie mögen, 20.15 Uhr geht's hier im WDR Fernsehen weiter mit Land und Lecker. Da begleiten wir 6 Landfrauen auf eine kulinarische Reise quer durch Deutschland. Und heute gibt es in der Eifel Rouladen. Schönen Abend. Ich wünsche Ihnen einen tollen Abend. Bis zum nächsten Mal hier in der Lokalzeit. Aus Köln. Tschüss.
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17: Die Schnellsten und Schlausten im Ersten sind auch heute Abend wieder zu uns gekommen und sie werden gleich als Team antreten, um eine Menge Geld zu gewinnen. Problem, dabei steht ihnen die Quiz-Elite gnadenlos im Weg. Die Jagd beginnt. Guten Abend, herzlich willkommen bei Gefragt Gejagt. Da sind unsere vier heute, alle der Meinung, die Elite schlagen zu können. Ich hoffe, das klappt und stelle sie Ihnen gerne mal der Reihe nach vor. Wir beginnen gleich mit Silvia Thiel. Sie ist Fachkraft für Online-Marketing aus Grafrath am Ammersee. Herzlich willkommen. Erik Schneider ist neben ihr, Fachassistent bei der Agentur für Arbeit aus Nordhausen. Dann haben wir Melina Kotmann, Lehramtsstudentin aus Korschenburg in NRW. Und last but not least Ralf Kettler, Versicherungsmakler und Weihnachtsmann aus Bremen. Ja, heute nicht, Ralf. Schön, dass ihr vier da seid. Und ihr kommt natürlich alle nacheinander zu mir, spielt die Schnellraterunde, um dann mit jeweils viel Geld hoffentlich ins 1:1-Duell gegen Jägerin oder Jäger zu gehen. Wer gewinnt es im Finale, wer verliert, muss heimgehen. Beginnen wird Silvia vom Ammersee. Silvia, guten Abend, herzlich willkommen bei Gefragt Gejagt.
20: Danke.
17: Aus dem tiefen Süden in Hohen Norden.
16: Ja.
17: Bist gut hergekommen?
16: Ja, gute Anreise gehabt.
17: Sehr schön. Was können wir dir in der Schnellraterunde Gutes tun?
16: Fragen über vielleicht Sport.
17: Ja, was machst du für Sport?
16: Golfen.
17: Ach, ja. Tatsächlich?
16: Ja.
17: Okay. Wie oft? Regelmäßig?
16: Nicht mehr so häufig, früher sehr, sehr oft.
17: Ach so, ja. Okay. Spielst du auch in der Mannschaft?
16: Gespielt. Ah, ja, genau.
17: Okay.
16: Habe auch schon Hole in One gespielt.
17: Nee.
16: Ja.
17: Tatsächlich?
16: Ja, tatsächlich, im Turnier.
17: Aber jetzt spielst du nicht mehr so viel, sagst
16: Nein.
17: du?
16: Nein, wir wandern jetzt viel, wir haben eine kleine Tochter.
17: Okay.
16: Wohnen ja direkt quasi im Voralpenland fast schon, also haben wir nicht weit.
17: Sehr schön.
16: Genau, wandern, Rennradfahren, joggen, also es gibt eigentlich keinen Tag ohne Sport.
17: Dann schauen wir mal, ob wir was Sportliches hier dabei haben. Auf jeden Fall wirkst du schon sehr selbstbewusst und vorfreudig, das ist ja sehr gut und die Zeit für dich, eine Minute, startet jetzt. Wer gründete mit seiner Frau die Ulrich-Wickert-Stiftung für Kinderrechte?
16: Ulrich Wickert.
17: Welcher Ozean ist größer als alle Kontinente zusammen?
16: Der Pazifik.
17: In welchem Jahrzehnt kamen alle vier Mitglieder der Beatles zur Welt?
16: 1940.
17: Ist ein rurales Gebiet ländlich oder städtisch geprägt?
16: Ländlich.
17: Welches südostasiatische Land ist namensgebend für einen Kampf- und Boxsport?
16: Weiter.
17: Thailand. Von welchem antiken Römer stammt die noch heute gültige Weisheit, gerne glauben die Menschen das, was sie wollen?
16: Julius Caesar.
17: Der erste Obelix gewidmete Asterix-Comic war der in den 70ern erschienene Band Obelix GmbH und?
16: KKG.
17: Unter welchem deutschen Namen kennt man den beliebten Speisefisch Cyprinus Carpio?
16: Weiter.
17: Karpfen. 2024 verstarb mit 102 die US-amerikanische Mode-Ikone Iris?
16: Weiter.
17: Apfel. Was ist ein Charivari, das man häufig an bayerischer Trachtenmode sieht?
16: Ein Schmuck.
17: Ja, der Rauminhalt einer Pyramide ist gleich dem Produkt aus Grundfläche und Höhe geteilt durch?
16: Weiter.
17: Geteilt durch 3. Oh. 3.500 Euro. Top.
16: Okay, ja.
17: Hast du gut gemacht.
16: Danke.
17: Oder?
19: Super. Super.
17: Top Runde. Bist du zufrieden?
16: Ja, doch.
17: Ja?
16: Ja.
17: Gegen wen würdest du denn gerne spielen heute?
16: Vielleicht gegen den Herrn Klussmann.
17: Okay.
16: Aber ich nehme auch gerne die Damen. Also. Ja. Bisschen Frauenpower hier.
17: Schau mal, wer dabei ist heute. Ich hätte im Angebot den Quizgott, Sebastian Jacobi, gelernter Betriebswirt, der weiß, wie wichtig Marketing ist. Er wäre öfter auf Litfaßsäulen auch. Dann habe ich Herrn Klussmann, den Besserwisser. Sein eigenes Online-Marketing ist fast so gut wie das der Kardashians. Vielleicht kannst du ihm noch mal ein paar Tipps geben.
16: Ja.
17: Oder die schlagfertige Annegret Schenke. Sie hätte aus dem Stand bestimmt 100.000 Follower, aber sie weigert sich einfach. Ja gut, da bist du natürlich Expertin, ne, für Online-Marketing. Von den dreien, die Dame?
16: Die Dame, gerne.
17: Okay, fände ich auch. Hätte ich auch Lust heute, gegen sie zu spielen. Sie ist immer so fröhlich. Hier kommt die Jägerin oder der Jäger. Frau Schenke, wir sprachen gerade über Sie. Guten Abend, herzlich willkommen.
16: Ach, das ist ja schön. Ja. Ja, hallo.
17: Die beiden anderen wollten nicht oder sollten nicht heute? Oder?
16: No, ich habe mich durchgesetzt und jetzt bin ich da.
17: Ja, gut. Ja, prima, Sie waren gewünscht auch von Silvia.
16: Schön. Hallo Silvia.
17: Hammersee. Und das ist meine Mannschaft. Silvia hat eine super erste Runde schon mal gespielt mit 3.500 Euro. Mhm. Freuen uns auf Ihre Angebote.
16: Ja, das ist schön, dass Sie sich da freuen.
17: Ja.
16: Ich freue mich auch immer. 500 Euro lasse ich liegen.
17: Mhm. Mhm.
16: Und nach oben habe ich so an 15.000 gedacht. Das ist viel.
20: Ja, das schon, aber was machen wir?
21: Ich würde bleiben.
19: Ich würde auch bleiben, Sicherheit.
20: Okay, dann machen wir mal zur Sicherheit die 3.5.
17: Was? Ach so, Sicherheit.
20: Ja, nein, 3.5 ist schon sicher genug.
17: Das ist nochmal eine Ansage. Wenn 3.5 schon sicher genug ist, dann lässt es noch einiges erwarten für heute, Frau Schenke. Die Jagd beginnt. Hier kommt die erste Frage. Welche Schädlinge bekämpft man mit Nehmöl oder Schmierseife, möchte man seine Rosen natürlich pflegen? Blattläuse, Raubwanzen oder Gallmücken? Was hast du genommen?
16: Adi Blattlaus.
17: Okay, ist das richtig? Ja, das war sehr schnell und sehr gut. Was sagt die Jägerin?
16: Geht auch bei anderen Pflanzen.
17: So, dann Schritt für beide. Guter Start, Silvia, weiter geht's. Poke oder Poke gilt im US-Bundesstaat Hawaii als Nationalgericht und ist ein A. Ananaskuchen, Mangoldauflauf oder Fischsalat. Was hast du genommen, Silvia?
16: Den Fischsalat.
17: Okay, ist das richtig? Poke Bowl gibt's ja auch.
16: Ja.
17: Ach so, ist da dann immer Fisch drin? Nee.
16: Nö.
17: Aber das sind doch diese Bowls, die.
16: Das sind die, ja, aber da sind auch andere Sachen drin außer Fisch.
17: Aber es muss auch, glaube ich, nicht zwingend mit Fisch sein, oder?
16: Nein.
17: Weil. Okay, was sagt die Jägerin? Auch, ja. Das liest man ja häufig, Pokeball. Ja, genau.
16: Da kann aber eben auch was anderes drin sein. Also ich esse es manchmal mit Thunfisch. Ja. Bis auf das eine, also das eine Mal habe ich so schlechte Erfahrungen gemacht, als ich jetzt ohne Thunfisch.
17: Okay.
16: Und dann sind dann auch manchmal so Zucchini-Nudeln drin und Reis, alles Mögliche.
17: Na bitte. Dann machen wir weiter mit der nächsten Frage. Läuft gut, Silvia. Wer traf in seiner ersten Premier League-Saison nach 20 Spielen bereits häufiger als jeder Torschützenkönig der 4 Saisons zuvor? War das Erling Haaland, Mohamed Salah oder Hongmin Son? Bist du fußballaffin auch?
20: Naja, wird geprägt durch den FC Bayern in München. Aber ich bin jetzt bei A beim Haaland, aber ich bin mir.
17: Premier League ist England.
20: Ja, genau.
17: Ja, genau.
20: Deswegen. Ja.
17: Und was ist die richtige Antwort? Erling Haaland, sehr gut. Kennst du ihn? Also,
20: nee.
17: Okay.
20: Spielt also bei, vom Namen her, ja.
17: Er war mal bei Borussia Dortmund, ist Norweger, ein richtiger Bulle und spielt bei Manchester City. Und was sagt die Jägerin? Die kennt sich ganz gut aus mit Fußball. Ja.
16: Der wäre auch fast mal bei RB gewesen.
17: Ja, weil er, glaube ich, ja beim Partnerverein war, ne? In Salzburg oder
16: ja.
17: So? Ja, ne? Okay. RB Leipzig ist Fan. Ob interessiert, affin, sagen wir es mal so. Hier kommt die nächste Frage. Welche Frankfurter Rapperin brachte 2024 das Album Amy Winehouse heraus? Liz, Shirin David oder Nina Chuba? Wen hast du
20: Ich schwankte zwischen B und C und habe mich für B entschieden.
17: Shirin David. Ist sie richtig? Nee, Liz. Was sagt die Jägerin?
20: Das weiß sie.
17: Stark. Wussten Sie, oder?
16: Also Nina Chuba kommt nicht aus Frankfurt, sondern irgendwo von der Küste.
17: Okay.
16: Und Shirin David auch nicht. Und dann musste es wohl Liz sein.
17: Dann war es ein klassisches Ausschlussverfahren. Hier kommt die nächste Frage. Wegen welcher traditionellen Urlaubskultur streitet Italien seit Jahren mit der EU? A. Gelato-Kultur, B. Dolce Vita-Kultur oder C. Bagno-Kultur. Was hast du genommen?
20: Gelato-Kultur.
17: Okay. Geht um Eis, oder?
20: Ich hoffe.
17: Und was sind die Streitereien mit der EU?
20: Vielleicht wegen der Herstellung.
17: Was ist die richtige Antwort? Vielleicht auch die Bagno-Kultur. Was ist das, Frau Schenkel?
16: Naja, die pflastern ja ihre Strände immer mit diesen kleinen Schirmchen und den Liegen zu. Mhm. Und da muss man ja immer bezahlen, wenn man die benutzen will. Und da gibt es dann immer weniger frei verfügbare Strände, wo man sich einfach so mit seinem Handtuch hinlegen kann.
17: Okay. Was sagt die Jägerin? Okay, Bagno steht wofür genau? Was ist die Dolce Vita, ist klar.
16: Die
17: Gelato
16: Bäder.
17: Auch. Das sind die Bäder. Okay, alles klar. Du, Silvia, bitte richtig jetzt. Wer erzählt in Herr und Hund vom Gassigehen mit Bauschan in der Gegend seines Münchner Wohnhauses und in den Isarauen? Thomas Mann, Theodor Storm oder Trude Herr? Herr und Hund, nach wem klingt's? Wen hast du genommen?
20: C. Den Herrn Herrn.
17: Das ist eine Frau.
20: Ah ja, na klar, die Trude. Dann wird's schwer.
17: Klingt's nicht eher nach einem Buch?
20: Ja.
17: Und nicht nach einem Lied?
20: Richtig.
17: Was ist die richtige Antwort?
20: Ah.
17: Thomas Mann war es. Ich befürchte, das weiß sie, Silvia.
20: Das weiß
17: sie. Was sagt die Jägerin?
20: Ich habe mich dann verleiten lassen.
17: Oh, wie schade.
20: Ja, natürlich, ja.
17: Du warst knapp davor. Vielen Dank. Alles
20: Danke.
17: Gute. Grüße an den Ammersee. Erik, bitte. Hallo Erik, grüß dich.
0: Hi.
17: Schade mit Silvia, ne? Oder?
0: Sehr ärgerlich, ja.
17: War eigentlich sehr gut und sehr sicher unterwegs, hatte ich das Gefühl. Und plötzlich so lief es so unter den Händen weg, ne?
0: Ja, ein bisschen Pech gehabt.
17: Hättest du es gewusst eben mit Thomas Mann, das Buch? Oder?
0: Nee, hätte auch nur geraten.
17: Hättest auch nur geraten. Was sind so deine Hobbys und Interessen?
0: Auf jeden Fall auch Sport. Mhm. Fußball, seitdem ich ganz, ganz klein bin.
17: Spielst du selbst auch, oder?
0: Ich spiele auch aktiv, ja.
17: In Nordhausen, oder?
0: Nee, in Bad Frankenhausen.
17: Das okay, Nordhausen hat ja auch eine gute Mannschaft, ne?
0: Ja, also. Recht lang gespielt, ja.
17: Ah ja, okay. Na gut, dann wollen wir schauen, was wir für dich hier haben in der Schnellraterunde. Ich drücke dir die Daumen für eine gute Runde. Eine Minute und deine Zeit startet jetzt. Zu festlichen Anlässen trägt man ein Hemd mit Manschetten?
0: Ja.
17: Knöpfen. Welche Positionen haben im Fußball traditionell die Spieler mit den Rückennummern 1 bis 5?
21: Verteidigung.
17: In welchem Jahrhundert wehte erstmals ein Union Jack des Vereinigten Königreichs?
21: 18.
17: 17. Hat Comichund Pluto ein schwarzes oder orange-braunes Fell?
21: Ein schwarzes.
17: Orange-braun. Mit welcher osteuropäischen Hauptstadt ging Berlin im September 23 eine Städtepartnerschaft ein?
21: Prag.

0: Jeff, welchen Punktwert hat die blaue Kugel im Snooker?
1: 5.
0: Auf dem Rand der deutschen Fassung welcher Euromünze ist zu lesen Einigkeit und Recht und Freiheit?
1: 1 Euro.
0: 2. In Großbritannien erfunden, aber von der indischen Küche inspiriert ist das Gericht Chicken Tikka?
1: Curry.
0: Masala. Woraus besteht laut ihrem Namen die Lithosphäre, auf der wir stehen?
1: Weiter.
0: Gestein. Welches englische Wort für eine elektronische Nachricht bedeutet einfach Post?
1: Message.
0: Mail.
1: Mail.
0: 1.000 Euro, alles in Ordnung.
1: Ja, reicht.
0: Nichts Schlimmes passiert. Ja. Kannst gleich das obere Angebot nehmen vielleicht.
1: Muss ich, ja.
0: Gut, hier kommt die Jägerin. So, Frau Schenkel, nächste Runde. Erik ist da aus Nordhausen in Thüringen.
2: Hallo, Erik.
1: Hallo.
0: Kommt mit 1.500, glaube ich, denn... Ich kann ja bei Ihnen noch mal versuchen. Zu festlichen Anlässen trägt man ein Hemd mit Manschetten.
2: Knöpfen.
0: Ah, okay. Ah, ja, gut. Sie verstehen. Er hat Ja gesagt.
2: Ach so, als Frage. Das ist nice. Das ist,
0: oder?
2: Das ist schon.
0: Und deswegen finde ich ehrlich gesagt, wenn das okay ist, weil wenn ich sage, zu festlichen Anlässen trägt man ein Hemd mit Manschetten und er sagt Ja, dann hat er ja recht.
2: Ja, irgendwie
0: oder?
2: Schon.
0: War irgendwie so ein bisschen komisch. Und ich finde im Zweifel für den Kandidaten. Und deswegen machen wir 1.500 statt 1.000.
2: Okay,
0: okay für dich?
1: Super, ja.
0: Ändert das was an Ihren Angeboten jetzt?
2: Ja, ich habe es mir gerade vollkommen anders überlegt.
0: Habe ich Ihnen zerschossen jetzt, ne?
2: Nee, ich lege da jetzt 1 Euro hin.
0: Ach so.
2: Oh. Wofür man leider, glaube ich, naja doch, auf dem Flohmarkt bekommt man da vielleicht Manschettenknöpfe? Ja.
1: Ja.
2: Naja, und oben, da legen wir mal 20.000 hin.
0: Oh, dafür kriegst du noch... Bisschen was dazu.
1: Ich würde das Risiko spielen.
0: Machst du?
1: Ja.
0: Ja komm, machen wir jetzt. 20.000 Euro. Ein Manschettenknopf von Erling Haaland kostet das wahrscheinlich. Ja. Die Jagd beginnt. Hier kommt die erste Frage. Nach welchem Fußballstar ist das Heimstadion von Ajax Amsterdam benannt? Marco van Basten, Johan Cruyff oder Dennis Bergkamp? Kennst du alle, denke ich mal?
1: Ja.
0: Auch wenn du sie alle vor deiner Zeit gespielt haben wahrscheinlich. 3 Niederländer, 3 Legenden, aber eine größte Legende, würde ich sagen. Ne? Wen hast du genommen?
1: Ich habe B, Johan Cruyff genommen.
0: Ja, was ist die richtige Antwort? Johan Cruyff, prima, hast du gut gemacht. Was sagt die Jägerin? Gut. Nächste Frage kommt. Die Hauptstadt welches westafrikanischen Staates war jahrhundertelang der Mittelpunkt des Mossi-Reiches? A. Mosambik, B. Tschad oder C. Burkina Faso? Was hast du genommen, Erik?
1: Ich habe C. Burkina Faso genommen.
0: Ist das die richtige Antwort? Sehr gut. Was sagt die Jägerin? Alles Westafrika? Ich war gerade kurz... Ihr wart zu schnell...
2: Nee.
0: Nee, ne?
2: Also Burkina Faso ist da für mich am westlichsten.
0: Ja, dann macht er das Sinn natürlich. Nächste Frage kommt. Wie heißt Papa Schlumpf im auf Französisch verfassten Original aus Belgien? Grand Strumpf, Père Tanguy oder Papé Pi? Was hast du genommen?
1: Ich habe A, Grand Strumpf genommen.
0: Ist das französisch? Strumpf? Strumpf? Klingt das
1: vielleicht
0: nicht eher
1: wegen
0: nach...
1: Belgien noch?
0: Ja, ist das vielleicht irgendwas Belgisches oder so? Strumpf? Wissen Sie, sind das alles Bezeichnungen für Papa Schlumpf in verschiedenen Sprachen? Wissen Sie das?
2: Das...
0: Und nur eins ist das französische?
2: Nicht.
0: Oder?
2: Aber ich glaube, ich habe mich hier... verwirren lassen, eventuell.
0: Ja, das hoffe ich doch. Was ist die richtige Antwort? Das ist richtig. Grand Strumpf oder Strumpf. Ja, okay. Ja, dann sind die anderen vielleicht aber nicht Strumpf. Schlumpfnamen. Was sagt die Jägerin? Verwirrt? Nein.
2: Ja, das war ganz klar. Grand Strumpf.
0: Ja, alles klar. Grand Strumpf. Ja, ja. Hm, genau. Nächste Frage kommt. Wer zu den Entomophagen gezählt wird, der A. trinkt Blut, isst Insekten oder raucht Cannabis. Weißt du es?
1: Also für mich wäre jetzt am logischsten B. isst Insekten genommen.
0: Was ist die richtige Antwort? prima. Du machst es super, Erik. Zwei Drittel hast du schon mit deinen 20.000 hier. Was sagt die Jägerin?
2: Okay. Ja, Entomologie, Insektenkunde und alles, was mit Fagos ist, das ist so Verspeisen.
0: Alles klar. Zwei noch. Mit welchem Song schaffte Billie Eilish 2019 ihren Durchbruch und gewann einen Grammy? A. Bad Guy, Sign of the Times oder Tim McGraw? Hä? Von wem ist denn Tim McGraw?
2: Also, vielleicht von Billie Eilish, könnte man vermuten.
0: Von Billie Eilish ist ja Bad Guy.
2: Ach so.
0: Was hast du genommen?
1: Ich habe A, Bad Guy genommen.
0: Sign of the Times ist Harry Styles. Ist es Taylor? Taylor Swift vielleicht?
2: Vielleicht ist Tim McGraw auch von Tim McGraw.
0: Gibt es Tim McGraw als Sänger? Sie spielen doch mit uns hier. Sie wissen es doch ganz genau. Was ist die richtige Antwort? Ja, Bad Guy. Prima. Und was sagt die Jägerin? Frau Schenkel, Frau Schenkel. So, jetzt gehst du bitte ins Finale mit 20.000 Euro, Erik. Eines der wenigen relevanten Smaragdvorkommen in Europa findet sich im Habachtal in Italien, Belgien oder Österreich. Was hast du genommen?
1: Ich wollte eigentlich A, Italien nehmen, habe aber C, Österreich genommen.
0: Mit Absicht oder?
1: Mit Absicht.
0: Ach so, dann hoffe ich, dass das richtig ist. Dann bist du nämlich durch. Na, guck mal, gut, dass du in Italien genommen hast. 20.000, mein Lieber. Herzlichen Glückwunsch. Melina, bitte. So, Melina, das sieht doch sehr schön aus da, oder?
3: Sehr, sehr schön, ja.
0: 20.000 Euro. Und Erik, das ist doch tipptopp. Hast du super gemacht.
3: Stolze Summe.
0: Ja, super. Oder?
3: Ja.
0: Richtig toll gespielt. Wärst du durchgekommen?
3: Ich glaube nicht. Also mit viel Glück vielleicht, aber...
0: Ja, braucht man ja auch. Bei der Risikostufe braucht man es eh immer dann. Aber so, du wirst Lehrerin in Korschenbruch?
3: Nicht in Korschenbruch. Also ich werde vielleicht später irgendwann umziehen, aber ich wohne da, ja.
0: Ah ja, okay. Und studierst wo?
3: In Köln werde ich, genau.
0: Na gut, dann legen wir los, oder? Was sind Hobbys von dir?
3: Boah, ich lese gerne, ich treffe mich gerne mit Freunden und Musik. Mag ich sehr gerne, höre ich gerne.
0: Singst du selbst auch, oder?
3: Singen kann ich gar nicht.
0: Nee? Okay. Na gut, dann legen wir los. Eine Minute für dich. Deine Zeit, Melina, startet jetzt. Auf welchem Belag ist die Fluggeschwindigkeit von Tennisbällen langsamer? Auf Sand oder Rasen?
3: Sand.
0: Lebt ein Mensch sehr verschwenderisch? Rinnt ihm redensartlich das Geld durch die?
3: Finger.
0: Wer ist in einer Demokratie der eigentliche Souverän?
3: Staatspräsident.
0: Nee, das Volk. Ist die Balz oder die Walz ein Umwerben in der Tierwelt?
3: Die Walz.
0: Balz. Wie heißt der einzige gesetzliche bundesweite Feiertag im Januar?
3: Weiß nicht welcher.
0: Neujahr. Auf den zweisprachigen Straßenschildern Brüssels liest man die Namen in Niederländisch und in?
3: Französisch.
0: Welches Schulfach lässt sich aus den Buchstaben des Wortes Thema bilden?
3: Mathe.
0: Von welchem Kontinent kommt der Frischkäse Panier?
3: Italien.
0: Asien. In einer ehemaligen Kornkammer, welcher Hafenstadt ist das Landesarchiv NRWs untergebracht?
3: Düsseldorf.
0: Duisburg. Welche helle Haarfarbe gibt es umgangssprachlich in der Variante Straßenköter?
3: Blond.
0: Murtag, eine dunkle Bedrohung, heißt ein Fantasy-Bestseller von Christopher?
3: Nolan.
0: Paolini, die Straße. 2,5, okay. Zufrieden?
3: Ja.
0: Gut, dann holen wir sie. Hier kommt die Jägerin. So, Frau Schenkel, nächste Runde hier. Melina ist da, aus Porschenburg. Kennen Sie die Ecke am Niederrhein?
2: War ich noch nie.
0: Nee?
3: Sehr schön.
2: Dann komme ich mal hin.
0: Grevenbroich haben Sie vielleicht schon mal gehört.
2: Ja.
0: Ja? Horst Schlemmer.
2: Genau.
0: Vom Grevenbroicher Tagblatt. Mhm. Ja. So, was haben Sie für Summen für Melina geplant?
2: Also unten, ich weiß nicht, ob man Summe nennen kann oder vielleicht Differenz. Minus 200.
0: Ja, das ist eine Differenz, ja.
2: Ja. Und nach oben, das hat ja schon mal ganz gut geklappt da mit Erik, würde ich noch mal 20.000 raushauen.
0: Dann wären wir schon bei 40.
3: Ich glaube, ich bleibe bei 2.500.
0: Ja?
3: Ja.
0: Sicher?
3: Ja, ich bin mir da ganz sicher.
0: So machen wir das so. 2.500 Euro und die Jagd beginnt. Mit dieser Frage beginnt sie. Der Schriftsteller Franz Kafka probierte mehrere Studienrichtungen aus, bevor er in welcher Wissenschaft promovierte? Jura, Medizin oder Architektur? hast du genommen?
3: B-Medizin.
0: Ist das richtig? Jura, genau. Was sagt die Jägerin? Ui, haben Sie nicht den schönen Vierteiler im ersten gesehen letztens?
2: Nee.
0: Empfehle ich Ihnen in der Mediathek.
2: Ja, dann hole ich das nach.
0: Auf geht's. Die Internetabkürzung URL steht für Uniform Resource A. Locator, Loop oder Lane? Was hast du genommen?
3: C-Lane.
0: Ist das richtig? Locator. Was sagt die Jägerin? Na, was ist das noch genau? URL ist die Webseite, oder?
2: Ja, die Adresse. Hm.
0: Gut, Locator, also der Ort quasi, ne? Gut. Nächste Frage kommt. Was darf man neben Waffen und Drogen ebenfalls nicht mit an Bord eines Kreuzfahrtschiffes nehmen? Offene Schuhe, frisches Obst oder verpackte Geschenke? Das ist der Grund, warum ich noch keine gemacht habe.
2: Okay.
3: Ich habe C, verpackte Geschenke genommen. Ich bin mir nicht sicher.
0: Wieso?
3: Ich weiß nicht. Es war irgendwie alles so, keine Ahnung. Ich habe da keinen Ausschluss. Bei frisches Obst hätte auch sein können, wegen Verderben und keine Ahnung. Ich weiß es nicht.
0: Vielleicht. Und offene Schuhe? Gibt es einen Seemanns? Gibt's einen?
2: Ich glaube, die Seemänner tragen wahrscheinlich keine offenen Schuhe.
0: Ich würde mal sagen, kommt auf die Füße an, ne? Die Pediküre.
2: Ob man die so zeigen kann?
0: Ja, genau. Was ist die richtige Antwort? Frisches Obst. Was sagt die Jägerin?
2: Das ist auch der Grund für mich, nie eine Kreuzfahrt zu machen, denn ohne ein gewaltiges Arsenal an Drachenfrüchten reise ich natürlich nicht.
0: Ja, genau. Warum ist das mit dem Obst so? Was meinen Sie?
2: Ich denke, dass man halt keine fremde Flora, beziehungsweise, also dass man die nicht einführen soll in andere Länder, die man ja dann fährt.
0: Mhm, okay. Weiter geht's mit der nächsten Frage. Hoffentlich nicht die letzte, Melina. Welche Stadt wurde vor rund 1950 Jahren gegründet? Göttingen, Regensburg oder Baden-Baden? Was hast du genommen?
3: Ich habe C, Baden-Baden genommen.
0: Ist das die richtige Antwort? Brauchen wir jetzt. Puh, so, jetzt bist du unterwegs. Was sagt die Jägerin? Das war wichtig. Mhm. Du hast einen Patzer zurück. Was kommt als nächstes? Welches Rock-Urgestein trat schon einmal in einer TV-Show wegen der Ähnlichkeit als Aerosmith-Sänger Steve Tyler auf? Mick Jagger, John Bon Jovi oder Billy Joel?
3: Ich habe A, Mick Jagger genommen.
0: Mhm. Was ist die richtige Antwort? Sehen sich schon ähnlich, ne?
3: Ja.
0: Oder?
3: Ja. Ja, definitiv.
0: Sehr gut gemacht. Nächster Schritt für dich. Was sagt die Jägerin?
2: Also ich finde jetzt, ich meine, die haben beide diese extremen Münder, aber sonst...
0: Ja, so ein bisschen hergemacht geht das aber.
2: Naja.
0: Also vor allem die anderen beiden nicht. Billy Joel schon gar nicht. Und John Bon Jovi ist ja... Ja gut, den könnte man färben, aber der sieht nicht so aus, finde ich. Der ist ja etwas Cowboyhaftes. Ja, ne? Aber... Nächste Frage kommt. Wie nennt man auf Deutsch ein Gemälde, das auf Französisch Nature morte, also tote Natur, genannt wird? Abstrakte Kunst, Stillleben oder Winterlandschaft?
3: Ich habe B, Stillleben genommen.
0: Was anderes macht ehrlich gesagt übersetzt keinen Sinn, oder? Oder im übertragenen Sinne? Was ist die richtige Antwort? Na klar, so, jetzt hast du aber hier mal einen Lauf.
3: Ja,
0: weiter mit der Antwort der Jägerin. Okay, Schritt für beide wieder. Melina, weiter auf die letzte Stufe, bitte. Welches beliebte Weihnachtslied handelt in seiner ursprünglichen Fassung von einem unbeständigen und untreuen Mädchen? O du Fröhliche, alle Jahre wieder oder O Tannenbaum?
3: Ich habe A, O du Fröhliche genommen.
0: Seiner ursprünglichen Fassung. Ralf, du bist doch Weihnachtsmann.
4: Das ist eine gute Frage.
0: Hilf uns mal. Ursprüngliche Fassung. O du fröhliche,
4: vielleicht auch B.
0: Gnadenbringende Weihnachtszeit, Welt B. ging verloren, Christ ist
4: und
0: geboren.
4: Christ boah,
0: alle Jahre wieder kommt das Christuskind.
3: Also
0: auf die
3: würde ich
0: Erde nieder, wo wir Menschen sind. Kehrt mit seinem Segen ein in jedes Haus, aber. Und Tannenbaum, wie grün sind, du grünst nicht nur zur Sommerzeit, sondern auch im Winter, wenn es schneit. Ist das untreu und unbeständig?

0: hinten gehabt, Herrn Kobiger, glaube ich.
1: Und die anderen.
0: Die anderen.
1: Die frage ich dann gleich.
0: Die Lieder der anderen. So, jetzt ist sie wieder da, Melina. Lauf ihr bitte wieder fort. In welchem Sport bringen Profis oft 100 und mehr unterschiedliche Bälle zu einem Wettkampf mit? Minigolf, Buhl oder Snooker?
2: Ich habe mich für A, Minigolf entschieden.
0: Sensationell. 100 und mehr unterschiedliche Bälle. Ist das richtig? Wow, das ist ja mal... Das ist ja okay, man kennt es ja vom Minigolf, dass sie unterschiedlich hüpfen oder schwer sind oder so. Aber 100 und mehr ist ja überragend.
2: Das ist viel, ja.
0: Was sagt die Jägerin? Also beim normalen Golf gab es Zeiten, da habe ich so 100 und mehr pro Runde verloren. Aber die sind vorbei. Was kommt jetzt als hoffentlich Finalfrage für Melina Kuttmann? In welchem US-Bundesstaat wird heute noch ein deutscher Dialekt gesprochen, da ein Viertel seiner Bevölkerung deutsche Wurzeln hat? Louisiana, Pennsylvania oder Arizona?
2: B, Pennsylvania. Bin ich mir sehr sicher.
0: Warum?
2: Weil ich mal gemeint habe, das gelesen zu haben irgendwo.
0: Was würdet ihr sagen?
3: Auch Pennsylvania.
2: Also ich hätte jetzt tatsächlich auch gesagt, weil Louisiana und Arizona sind ja Südstaaten, eher weniger so deutsche Bevölkerung, weil ich glaube, das kennt man eher aus den Nordstaaten, dass da viele Deutsche damals eingewandert sind.
0: Deswegen. Haben Sie was beizutragen, Frau Schenkel?
1: Hört sich alles sehr vernünftig an.
0: Das klingt sehr gut. Dann wären wir bei 22.500 Euro. Ich hoffe, das ist richtig. Was ist die richtige Antwort? Bravo, gut hast du es gemacht. Sehr nervenstark, Melina. Klasse. Ralf, bitte. So, Ralf, dann sind wir doch gut davor hier mit 22.
3: Sehr gut vorgelegt.
0: Ja, prima. Und was haben wir von dir zu erwarten jetzt hier?
3: Schauen wir mal.
0: Schauen wir mal. Hast Lust, ja?
3: Ja, es gibt ja so einen Spruch, von wem war der noch? Ebenfalls hier stehen 176 Zentimeter geballtes Nichtwissen.
0: Geballtes Nichtwissen? Echt?
3: Ja. Ich liebe Fußballsprüche, aber das war eine Abwandlung von jemandem, ja.
0: Ja, da weißt du sogar, von wem das war. 176 Zentimeter geballte Erotik. Ja. Weißt du, wer das war?
3: Ja.
0: Gibt kein Geld, aber...
3: Mehmet Scholl?
0: Mehmet Scholl war das, ja, genau. Du bist 1,76, geballtes Nichtwissen, sagst du.
3: Ja, genau.
0: Na, dann prüfe ich das jetzt mal und du hast die Chance, dir selbst das Gegenteil zu beweisen. Wollen wir loslegen?
3: Ja, alles klar.
0: Ja, alles klar. So, eine Minute ab jetzt. Auf dem Tisch gehen sie kaputt, kommentiert man bei welchem Kartenspiel für drei Personen?
3: Das gab.
0: Vicky Leandros singt, nein, sorg dich nicht um mich, du weißt, ich liebe das.
3: Leben.
0: Welches Wort reimt sich auf seicht und bedeutet möglicherweise?
3: Weiter.
0: Vielleicht. Neben welcher Ziffer steht bei einem Drehscheibentelefon die Null?
3: An letzter Stelle.
0: 9. Welches Viertel wird in Hamburg oft nur der Kiez genannt?
3: St. Pauli.
0: Der schwarz-weiß gefärbte Riesenstorch lebt auf den Kontinenten Asien und?
3: Afrika.
0: Australien. In welchem Jahrzehnt entstand das Bundesland Bremen?
3: 60er.
0: 40er. Helmut Kohl forderte 1982 eine geistig-moralische?
3: Wende.
0: Welcher Monatsname endet mit dem letzten Buchstaben des Alphabets?
3: Dezember.
0: Ja. März. Können Unternehmen hierzulande vor- oder hinter Steuer abziehen?
3: Hinter Steuer.
0: Vor. Welcher ehemalige deutsche Bodybuilder veröffentlichte das Kochbuch Vegan Gladiators? Ralf Möller, 2000. Muss man fragen als Nicht-Experte, gibt es eine Hintersteuer?
3: Nee, natürlich eine Vorsteuer.
0: Eine Vorsteuer, ja, ne? Das ist ja ein einfach. Vorsteuerabzug. Aber
3: das ist ganz klar.
0: Macht doch nichts. Ja. Aber 2000 hast du doch gemacht.
3: Okay.
0: Erzähl mir mal kurz, du spielst den Weihnachtsmann jedes Jahr oder warum?
3: Mache ich. Bin ich zugekommen, genau.
0: Aus Spaß in der Verwandtschaft oder richtig?
3: Nein, nie Verwandtschaft, privat auch nur.
0: Okay.
3: Also nichts kommerziell, aber privat und das jetzt, glaube ich, im 29. Jahr.
0: Na bitte.
3: Und sehr gut, sehr gut.
0: Sehr gut, machst du es?
3: Ja, ich habe eine SMS gekriegt von kurzem mehr. Also ich soll ja dieses Jahr wiederkommen. Ich wäre der weltbeste Weihnachtsmann.
0: Guck mal, dann komm mal an den Tisch, weltbester Weihnachtsmann. Die Jagd beginnt. Frau Schenke, das ist er.
1: Der Weihnachtsmann?
0: Das ist er.
3: Das ist der einzig wahre.

0: Santa Kettler aus Bremen. Der Weihnachtsmann ist Bremer. Hätten Sie das gedacht?
1: Nee, das ist mir auch vollkommen neu.
0: Ist das eine Enttäuschung für Sie jetzt?
1: Nö, das ist ganz schön. Da habe ich aber auch gleich noch was beizutragen
0: zu Tannenbaum. Das ist der Weltbeste auch noch.
1: Ah, der Weltbeste Weihnachtsmann? Ja. Gibt es da eine Olympiade?
2: Kommt nicht von mir. Also ich habe es nicht
0: sieht man doch, oder nicht?
1: Ja, doch, ich sehe das. Ja. Ja. Zu O-Tannenbaum kann ich mich noch mal
0: äußern. Ja, bitte.
1: Es heißt, oder beziehungsweise es hieß in der Urform, O Mägdelein, wie falsch ist dein Gemüte? Du schwurst mir treu in meinem Glück, nun arm ich bin, gehst du zurück. Und danach wird sie noch mit einer Nachtigall verglichen, die auch recht flatterhaft ist und nur eine gewisse Zeit bleibt und dann sich wieder verflüchtigt.
0: Okay, das ist nichts für einen Vorabend mehr.
1: Nee.
0: Und das haben Sie gerade hinter der Bühne erfahren.
1: Ja, das ist mir wieder eingefallen.
0: Wer wusste es?
1: Das ist Wikipedia. Mir wieder eingefallen. Ich wusste das selbst.
0: Sie wissen, wen ich an dieser Stelle vermisse, ne? Bei diesen alten Liedern und so weiter.
1: Ja.
0: Ja, aber danke für die Info. Und jetzt spielen wir hier um...
1: Jetzt reden wir über Geld.
0: Jetzt reden wir über Geld, genau. Was bieten Sie Santa?
1: Also ich sehe, dass da 2000 Euro sind.
0: Jawohl.
1: Und da überlege ich mir jetzt Folgendes. Also ich würde wieder mit einer Differenz fortführen. Und zwar wären das minus 400 Euro.
0: Ui. Dann immer noch 22.000 und 100. Aber das brauchst du ja nicht, gegen deine Ehre zu handeln hier.
1: Ja, und es könnten auch noch mehr werden. Nämlich, das war ja schon ganz gut mit den 20.000. Dann gibt es noch mal nicht identische, sondern andere 20.000.
0: Ach, die anderen 20.000. So, Santa, was machen wir?
2: Ich bleibe.
0: Ja?
2: Ja.
0: Okay, da bist du schnell entschieden?
2: Das ist ganz einfach entschieden.
0: Ja?
2: Ja.
0: Alles klar, dann machen wir das so. Und die Jagd beginnt. Mit dieser ersten Frage. Welche Schauspielerin war fast 30 Jahre die Ehefrau von John Travolta? Kelly Preston, Kelly Piquet oder Kelly Clarkson? Das weiß ich sogar. Wen hast du genommen?
2: Echt? War mir nicht sicher. Hab C genommen.
0: Nee, das ist eine aktuelle Sängerin, oder?
1: Ja.
0: Ja. Was ist die richtige Antwort? Müsste A sein. Ja. Was sagt die Jägerin? Wer ist Kelly Piquet?
2: Ach, ich wollte.
1: Ich kann was zu Kelly Preston sagen. Also ich habe, als sie gestorben ist, das habe ich im Radio, ist ja tot, im Radio gehört. Da war ich in Italien in einem Bagno und ich habe nichts verstanden. Außer, dass über Kelly Preston gesprochen wurde und über John Travolta und habe mir dann erschlossen, dass sie wohl tot ist.
0: Okay, ich glaube, Kelly Piquet ist ein brasilianisches Model. Ich bin mir aber nicht so ganz sicher.
1: Okay.
0: Piquet ist
1: da
0: ja...
1: Da kennen Sie sich besser aus.
0: Ja, das stimmt. Das stimmt. Santa aber auch. Jetzt machst du bitte richtig hier, Ralf. Auf geht's. Wie heißt die mit 35 Quadratkilometern größte Flussinsel Europas, die zu Hamburg gehört? Pleißenburg, Kunitzburg oder Wilhelmsburg? Schon mal gehört?
2: Ich habe noch mal C genommen, Wilhelmsburg.
0: Ja, mal gesehen an der A7, wenn man den schönsten Blick Deutschlands hat, wenn man von Süden nach Norden an der rechts die Kölbrandbrücke, links der Hafen, das ist schon toll. Da ist es an der Autobahnabfahrt. Was ist die richtige Antwort? Prima, sehr gut, Ralf. Jawohl. Was sagt die Jägerin? Okay, weiter geht's mit der nächsten Frage. Welche DDR-Band gründete der Keyboarder Wolf-Rüdiger Raschke? Autoscooter, Karussell oder Riesenrad? Ich dachte, es kommt immer Karat oder Silly bei DDR-Bands. Das hat man ja so häufig. Aber gut, Frau Schenkel weiß das natürlich.
1: Es gibt noch andere.
0: Und zwei sind dazu erfunden jetzt. Was hast du denn genommen? Karussell?
2: Ich habe Karussell genommen, ja.
0: Ja, hätte ich auch. Was ist die richtige Antwort? Ja, ist auch genau richtig. Super, Ralf. Was sagt die Jägerin? Jawohl. Nächste kommt.
1: Sind aber Autoscooter besser.
0: Ja, das klingt gut, oder? Welche Form besaßen im späten Mittelalter die Schuhe von Adeligen? Kussmund, Breitmaul oder Schnabel?
2: Ich versuch's nochmal mit C.
0: Versuch's nochmal. Schnabelschuhe. Gibt's doch den Ausdruck, oder?
1: Ja, die gibt's. Die sind dann halt so albern nach vorne.
0: Ja, genau, oder?
1: So wie bei den Leningrad-Cowboys.
0: Das sind Cowboy-Stiefel, aber dann, ne? Till Eulenspiegel hat doch solche Schuhe,
1: ja,
0: oder?
1: Ja, stimmt.
0: Und der Struwwelpeter Struwwelpeter hat solche Fingernägel.
1: Also Fingernägel, aber hat er nicht auch solche Stiefel, die so recht
0: ausladend sind? Ich meine nämlich auch. Ist das die richtige Antwort? Wir hier in unseren Turnschuhen, Ralf, können gut reden darüber. Gut machst du es. Ja, zwei noch. Dann bist du auch mit im Finale. Was sagt die Jägerin? Ja. Nächste kommt. Was macht ein Parlament laut altfranzösischer Wortherkunft? Regieren, reden oder Gesetze erlassen? Zurück! Was macht es?
2: Parlament. Regieren, aber auch reden natürlich.
0: Parler,
2: ja.
0: Ist Parler altfranzösisch oder normal und neufranzösisch?
1: Sowohl als auch.
0: Oder? Also dann ist Reden relativ klar, oder? Was ist die richtige Antwort? Na bitte, guck mal, Ralf. Ja, hier, die Bäckerfaust. Bist du Tennisspieler?
2: Nee, Fußballer.
0: Fußballer? Bist du Werder-Fan?
2: Lange Zeit, also bis Otto Rehagel und dann zu St. Pauli gekommen.
0: Ach, so einer bist du?
2: Ja.
0: Okay, verstehe.
2: Alles. Aber für den Norden. Ich bin immer für die Nordvereine.
0: Für Holstein Kiel auch?
2: Für die Nordvereine. Dazu zählt Kiel.
0: Waren wir Holstein Kiel Deutscher
2: Meister?
0: Ich
2: hab das nicht so eng.
0: Ich bring dich direkt ins Finale, wenn du das weißt.
2: 1918?
0: Fast. 1912. Wär's durch gewesen.
2: Okay.
0: Was sagt die Jägerin? Okay, jetzt gehst du aber durch, bitte. Hoffentlich die letzte Frage. Welche nachtaktiven Tiere leben in den Riffen der Küstenregionen des Indischen Ozeans? Bambushaie, Haferwale oder Reißdelfine?
2: Ich versuch's mal mit den Haien und hab A genommen.
0: Bambus, Hafer oder Reis. Sind die Bambushaie richtig? Dann spielen wir ein Dreierfinale. Jawohl, Silvia hat sich gefreut. Super gemacht, klasse, Ralf. Tipptopp gemacht, lieber Ralf. Und wenn Sie zu Hause das Ganze nochmal nachspielen, nacharbeiten wollen, machen Sie es gerne in der ARD-Quiz-App. Da finden Sie alle Fragen und Antworten zur jeweiligen Sendung. Dann gehen wir jetzt ins Dreierfinale. Finalzeit bei Gefragt gejagt mit Melina, Erik und Ralf. Ihr habt 3 Punkte Vorsprung, 24.500 Euro. Ich bitte euch um einen noch größeren Vorsprung jetzt, den ihr euch bitte rausarbeitet. Eure Zeit, 2 Minuten, startet jetzt. Welcher Körperteil reimt sich auf Gaumen?
3: Daumen.
0: In welchem Stadtstaat steht vor dem Rathaus die Roland-Statue?
2: Bremen.
0: Anfang 2024 offenbarte Model Gigi Hadid ihre Liebe zum Schauspieler Bradley?
3: Cooper.
0: In alphabetischer Ordnung heißen die 3 letzten Bundesstaaten der USA West Virginia, Wisconsin und...
2: Weiter.
0: Mit wie vielen E schreibt man das denglische Wort Agreement?
3: 4.
0: In welcher französischen Tragikomödie ist Driss der Pfleger des querschnittsgelähmten Philipp?
3: Ziemlich beste Freunde.
0: Im Münchner Tatort ermitteln seit mehr als 30 Jahren die Kommissare Bartic und?
2: Leitmeier.
0: Lovers on the Sun war ein Nummer-1-Hit welches französischen DJs?
3: David Guetta.
0: Der Pecorino gehört zur Käsetradition welches europäischen Landes?
2: Italien.
0: In welchem Roman von Günter Grass beschließt die Hauptfigur mit 3 Jahren nicht mehr zu wachsen?
2: Die Blechtrommel.
0: In der Realverfilmung Ariel die Meerjungfrau von 2023 spielt welcher Javier den König Triton?
2: Weiter.
0: In welcher Stadt findet seit 1990 Thüringens größtes Festival für zeitgenössische Künste statt?
3: Jena.
0: In welchem Land spielt Rossinis Oper Der Barbier von Sevilla?
2: Spanien.
0: Welche Sarah hatte zwischen 2005 und 2022 4 Nummer-1-Alben in den deutschen Charts?
2: Connor.
0: In welchem Land kann man in Marienbad und Franzensbad kuren?
3: Österreich.
0: Die Göttin Leto ist eine Geliebte des?
2: Weiter.
0: Welches Organ gibt es in den Varianten Höcker, Sattel, Haken oder Stups?
2: Nase.
0: Der Chemielehrer Walter White ist die Hauptfigur welcher TV-Serie?
3: Breaking Bad.
0: Welches italienische Kinderbuch heißt im Untertitel Geschichte eines Hampelmanns?
2: Weiter.
0: Ein Cocktailklassiker aus der DDR mit Eier- und Kirschlikör heißt Fromme?
2: Weiter.
0: Wie nennt man den tiefen, langen Schlaf, den manche Tiere in der kalten Jahreszeit haben?
3: Winterschlaf.
0: Ja, der kam noch, glaube ich, der Winterschlaf. Habt ihr tapfer gekämpft? Ich hoffe, das reicht. Zum letzten Mal heute Abend kommt Frau Schenkel, hier kommt die Jägerin. Haben Sie noch eine kleine Aufgabe, Frau Schenkel?
1: Ja.
0: Ja, und ich hatte fast noch mit ein bisschen mehr spekuliert, aber das war sehr anständig.
1: Ja, 15 ist ganz gut.
0: Absolut. Gehobener Standard. Sollen wir loslegen?
1: Auf jeden Fall, ja.
0: Ja, zum letzten Mal heute Abend, die Jagd beginnt. Sie beginnt für Annegret Schenkel und sie braucht 15 richtige in 2 Minuten. Zeit startet jetzt. Welches Organ wird salopp auch Pumpe genannt?
1: Herz.
0: In welcher Hansestadt flaniert man in der Parkanlage Planten und Blumen?
1: Hamburg.
0: 2024 bekam Suki Waterhouse ihr erstes Kind mit Twilight-Star Robert.
1: Pattinson.
0: In alphabetischer Ordnung heißen die ersten 3 Bundesstaaten der USA Alabama, Alaska und?
1: Arizona.
0: Mit wie vielen Buchstaben schreibt man den englischen Vornamen Alice?
1: 5.
0: Welcher Spielberg-Film kam unter dem Titel Les Dents de la Mer in die französischen Kinos?
1: Der weiße Hai.
0: Welche Lena ermittelte erstmals 1989? Mit welchem französischen Duo hatte Pharrell Williams einen Welthit mit Get Lucky? Punk. Als Ramon gehandelte Schinkensorten stammen aus welchem europäischen Land?
1: Spanien.
0: Welcher Roman von Thomas Mann handelt vom Verfall einer wohlhabenden Lübecker? Die Hauptrollen im Abenteuerfilm Die Maske des Zorro spielen Catherine Zeta-Jones und Antonio
1: Banderas.
0: In welcher Stadt findet seit 1035 mit dem Freimarkt eines der größten Volksfeste im Norden statt?
1: Kiel.
0: Das nehme ich persönlich. Ralf?
2: In Bremen.
0: Danke.
1: Okay.
0: 52, aber toller Durchmarsch mit 10 richtigen. Oder 11. Und jetzt fallen sie auf 10. Die Zeit startet jetzt. Aus welchem Land stammte der Komponist Toru Takemitsu?
1: Japan.
0: Welcher Dieter komponierte und produzierte das Album Kuschelzeit, der Wildecker Polen. Herzboom? Welches Land liegt zwischen Bulgarien und Moldawien?
1: Rumänien.
0: Wie hießen die Priesterinnen der römischen Feuer... Welches Organ wird in der Medizin mit einem Elektrokardiogramm dem Namen nach untersucht?
1: Herz.
0: Mein Gott, sich na unhöflich, mich die ganze Zeit zu unterbrechen, Frau Schenkel. Da hatte sie aber mal, sie war auskunftsfreudig, sagen wir mal so. Sie hatten Text. Herzlichen Glückwunsch. Das war ganz beeindruckendes Finale. Ich weiß nicht, wie viele Fragen ich auslesen konnte. Ich glaube, weit mehr als die Hälfte haben sie mich ja schon unterbrochen. Stark.
1: Lief
0: gut. Leider, aber guck mal, sie hatten noch 27 Sekunden. Also mehr hättet ihr nicht tun können, außer toll und sympathisch spielen. Hat mir großen Spaß gemacht. Vielen Dank für euren Auftritt. Ich hoffe, ihr habt auch Freude gehabt.
2: Super.
0: Und Glückwunsch, Frau Schenkel. Das war Gefragt, Gejagt für heute. Wir freuen uns aufs nächste Mal, wenn die Jagd wieder beginnt. Guten Abend.

0: Schon seit seiner Kindheit hat Patrick mit seinem Gewicht zu kämpfen.
1: Ich habe mit 12, 11 über 120 Kilo gewogen, 130 Kilo. Man wird halt als adipöser Mensch sehr benachteiligt, in vielerlei Hinsicht. Im Leben, also in der Gesellschaft, im medizinischen Bereich komplett.
2: Für die Betroffenen ein lebenslanger Kampf, bei dem sie oft alleingelassen werden. Viele Ärzte und Forscher feiern die Abnehmspritze als Therapiedurchbruch.
1: Ohne die Hilfe der Spritze wäre ich wahrscheinlich jetzt nicht mehr am Leben.
3: Doch diese ist für viele schlichtweg zu teuer.
0: Auch für Markus.
4: 300 bis 500 Euro kann ich mir leider im Monat nicht leisten. Als Krankenpfleger verdient man halt nicht so viel.
3: Was dann?
0: Die Behandlungsoptionen der Hausärzte sind beschränkt.
5: Als Hausärztin kann ich Übergewicht kaum behandeln. Es gibt kein Budget dafür.
0: Der Gesundheitskompass mit Dr. Med Esser. Heute Adipositas, Tortur für Betroffene und wie sie im Dschungel unseres Gesundheitssystems die beste Lösung finden. Dass Adipositas im wahrsten Sinne des Wortes ein gewichtiges Problem ist, belegen die Zahlen, die seine Redaktion dem Doc zusammengetragen hat. In Deutschland waren 2021 laut OECD 52,7% der über 18-Jährigen zu schwer. Keine Besserung in Sicht.
3: Oh, das würde heißen, eigentlich jeder Zweite in Deutschland ist übergewichtig. Ist das richtig? Ja. 52,7%. Das ist krass.
0: Und nicht nur das. Einer von fünf der über 18-Jährigen hat sogar krankhaftes Übergewicht. In medizinischer Fachsprache heißt das adipös. Wenn das Übergewicht gravierend ist, gilt es als krankhaft. Entscheidend dafür ist der sogenannte BMI, der Body Mass Index.
3: Also letztendlich ist aber der Body Mass Index nichts anderes als ein Verhältnis, und zwar Körpergewicht zur Körpergröße. Und die Körpergröße wird dann auch noch mal zum Quadrat genommen. Ich mache es einfach mal vor, was da rauskommt.
0: Der Durchschnitts-BMI liegt in Deutschland bei 26,0. Ab einem BMI von 25 gilt man als übergewichtig. Der Doc kommt auf 107 Kilo bei 1,90 Meter Körpergröße. Im Netz gibt's Rechner für die Formel.
3: Oh, und was habe ich jetzt?
6: Knapp über 29.
2: Das bedeutet, auch ich gelte nach dieser Einteilung bereits als zu schwer. Und damit bin ich längst nicht allein. Ungefähr jeder dritte Erwachsene hat einen BMI zwischen 25 und 29,5.
0: Als adipös, also krankhaft übergewichtig, gilt aber erst, wer einen Body Mass Index über 30 hat. Eine umstrittene Diagnostik, denn hier geht es nur ums reine Gewicht, egal ob es durch Fett oder Muskeln entsteht.
2: Ein Vorurteil, auf das ich auch in zahlreichen Kommentaren immer wieder stoße: Selbstschuld, die müssen sich beim Essen einfach mal zusammenreißen. Doch so einfach ist das nicht. Wer adipös ist, kann sein Essverhalten oft nicht mehr alleine kontrollieren.
3: Was viele nämlich nicht wissen: starkes Übergewicht ist eine chronische Erkrankung. Gleichzeitig verursacht Adipositas Folgeerkrankungen, Arbeitsausfälle, die bei der hohen Anzahl der Betroffenen uns als Gesellschaft viel Geld kosten.
0: Die Uni Hamburg hat ausgerechnet, dass Medikamente, Folgeerkrankungen und Arbeitsausfälle jedes Jahr Kosten von ca. 63 Milliarden Euro verursachen. Tendenz steigend.
3: Fakt ist, die Zahl der krankhaft Übergewichtigen steigt, aber es ist schwierig, die passende Hilfe zu finden. Wo ist der Fehler im System und wo können Betroffene ansetzen, um dennoch gute Hilfe zu finden?
0: Viele Betroffene scheitern, wenn sie im Alleingang versuchen abzunehmen. So auch Markus Brüsseau. Der Doc trifft ihn am Rheinufer in Köln. Der 50-Jährige arbeitet als Krankenpfleger im mobilen Pflegedienst. Bei 1,81 Meter bringt er aktuell 132 Kilo auf die Waage. Das macht einen BMI von 40, also schwere Adipositas. Als Kind noch schlank, beginnen mit Mitte 20 als junger Papa die Gewichtsprobleme.
4: Ich habe aufgehört zu rauchen, Und dann fing das eigentlich damit an, dass ich vermehrt dann halt auch Süßigkeiten zu mir genommen habe. Und
7: als Ersatz?
4: Als Ersatz praktisch. Ne? Gerade auch in Stresssituationen, das wurde dann immer mehr. Und ich arbeite dann auch noch in der ambulanten Krankenpflege.
7: Anstrengender Job, belastender Job?
4: Genau, richtig. Das ist doch ziemlich auch körperlich belastend. Und ich arbeite am Schichtdienst. Da ist das manchmal schwierig, halt eben mit der Nahrungsaufnahme, sag ich mal, das alles irgendwie zu deichseln dann. Ne?
7: Wie sehr schränkt dich das denn ein, das Übergewicht?
4: Ja, das schränkt mich beim Bücken zum Beispiel ein.
7: Ja, glaube ich.
4: Oder auch beim Treppensteigen. Ich habe auch viele Kunden, die halt eben in den höheren Etagen wohnen. So bis zur zweiten Etage geht's gerade noch. Aber alles, was dann höher ist und wo es keinen Aufzug gibt, dann
7: lass eine Pause.
4: Genau, da muss ich erst mal eine Pause einlegen. Okay. Ne?
7: Gibt es denn gesundheitliche Probleme?
4: Gesundheitliche Probleme habe ich auch. Ich leide unter Bluthochdruck zum Beispiel.
7: Ja.
4: Ich leide unter Schlafapnoe, der Klassiker für Übergewicht.
0: Denn bei hohem Körpergewicht steigt das Risiko für viele Erkrankungen. Bluthochdruck, Schlafstörungen, Gelenkschäden, Diabetes mellitus Typ 2, Herzinfarkt, Schlaganfall, Krebs und sogar Demenz.
2: Der Rat klingt einfach und kommt oft schnell. Abnehmen. Doch für viele Betroffene ist das leichter gesagt als getan.
4: Diese Situation, die hatte ich des Öfteren gehabt, wo dann hieß, nehmen Sie mal ab. Ja. Dann ist auch Ihr Bluthochdruck besser oder vielleicht auch ganz weg oder Ihre Rückenschmerzen. Ne?
7: Aber keiner erklärte wie.
4: Aber keiner
7: oder wie
4: hat mir
7: dauerhaft machen
4: oder dauerhaft Unterstützung angeboten, sagen wir mal so. Ne?
7: Hast du es jetzt schon mal mit einer Ernährungsumstellung probiert oder Kalorien zählen oder was weiß ich, was da gibt?
4: Natürlich, damit habe ich es auch probiert, aber es hat leider nie so funktioniert. Ich habe Eiweißshakes in Eigenregie zu mir genommen. Ich war auch schwimmen gewesen.
7: Sehr gut.
4: Habe verschiedene Diäten durchgeführt, Heilfasten habe ich gemacht.
7: Toll.
4: Ja, leider kam immer wieder der Jojo-Effekt leider wieder zum Vorschein, sodass das halt Gewicht wieder nach oben gegangen ist. Ne?
0: So wie Markus geht es vielen, auch in der Redaktion. Jeder hat irgendwann mal versucht, abzunehmen.
3: Wie sehr interessiert euch quasi eure Figur bzw. euer Gewicht?
8: Oh, Gewicht ist mein Wunderpunkt und Freund hat mal gesagt, ein verdammt großer Wunderpunkt.
3: Also. Ja? Okay.
9: Also ich habe zwei Kinder bekommen. Da musst du nachher auch aktiv was tun, damit du wieder da landest, wo du vorher warst.
10: Also selbstverständlich beschäftigt mich das auch viel. Also ich versuche mich immer im Alltag viel zu bewegen, um jetzt auch den oder das Level, das ich jetzt gerade habe, auch zu halten.
0: Hilfe versprechen unzählige Ratgeber. Aus Leitprodukten, Gadgets, Shakes und Nahrungsergänzung hat sich eine ganze Abnehmindustrie entwickelt, die Milliarden umsetzt. Bei manchen Produkten kann man sich das Geld sparen. Andere können beim Abnehmen helfen. Doch Abnehmen allein reicht nicht.
3: Wichtig ist, die Ursache von Übergewicht und Ernährungsverhalten auf den Grund zu gehen. Das können Schlafmangel, Stress, Essstörungen, aber auch die genetische Veranlagung oder ein Lebensstil mit Fehlernährung sein. Wenn man die Ursache hat, kann man gezielter und nachhaltiger sinnvolle Maßnahmen ergreifen. Wichtig ist aber, man sollte Übergewicht nicht vor sich selber verleugnen, sondern sich frühzeitig und aktiv Hilfe holen. Niemand muss das alleine schaffen. Präventionsprogramme der Krankenkasse, Gleichgesinnte, Freunde, Partner oder Selbsthilfegruppen können dabei unterstützen.
0: Adipositas ist ein Risikofaktor für Diabetes und Gelenkschäden. Umso wichtiger ist die Behandlung.
3: Wer übergewichtig ist, der muss die Ernährung anpassen und viel Sport treiben. Das ist der Schlüssel. Das scheint einigen extrem einfach zu fallen, die Glücklichen, und anderen fällt das umso schwerer. Es ist schon fast ungerecht. Die, die allerdings krankhaft übergewichtig sind, die schaffen das oft gar nicht mehr alleine, sondern brauchen professionelle Hilfe.
0: Erste Anlaufstelle sind die Hausärzte. Oder besser, sie sollten es sein.
5: Als Hausärztin kann ich Übergewicht kaum behandeln. Es gibt kein Budget dafür.
2: Und das, obwohl der Deutsche Bundestag bereits 2020 Adipositas als eigenständige Krankheit anerkannt hat? Wieso gibt es dann kein Budget? Das möchte ich herausfinden, bin dazu in Bonn mit Dr. Ulrike Becker verabredet. Sie betreibt eine Hausarztpraxis mit Schwerpunkt Diabetologie und Adipositas.
7: Was macht denn die Therapie der Adipositas so schwierig oder besonders?
5: Das ist einfach ein komplexes Problem. Adipositas hat etwas mit dem Lebensstil zu tun, mit Ernährung, mit Bewegung, aber auch mit ganz anderen Dingen, mit Stress, mit Genetik. Das heißt, wir haben da sehr, sehr viele Faktoren, die eine Rolle spielen und die wir eigentlich in der Beratung und in der Therapie auch beachten sollten.
3: Sie sind Hausärztin, haben aber eine Schwerpunktpraxis. Und zwar einmal für Diabetologie, also für die Zuckererkrankungen, und für Adipositas. Können Sie denn rein Übergewichtige hier auch behandeln? Oder muss es immer eine Kombination sein?
5: Wir können tatsächlich die Behandlung nicht wirklich mit der gesetzlichen Krankenversicherung abrechnen. Und das ist natürlich schwierig.
3: Das heißt, die Behandlung kann nur dann erfolgen, wenn noch Begleiterkrankungen da sind, aus denen man dann die Kombination dann machen kann und die Adipositas mitbehandeln.
5: Noch schwerer. Also letztlich können wir wirklich nur dann gut behandeln hier, wenn die Menschen auch Diabetes haben.
3: Okay.
5: Weil es gibt ja auch andere Begleiterkrankungen durch das Übergewicht.
3: Also Bluthochdruck wird nicht zählen?
5: Nee, das reicht nicht, leider nicht.
3: Ja, Gelenkprobleme.
2: Mit anderen Worten, gesetzliche Kassen zahlen erst bei gravierenden Folgeerkrankungen, statt diese mit frühzeitiger Behandlung möglichst zu verhindern.
0: Als sogenannte Präventionsprogramme bieten dafür viele Kassen Abnehmkurse an. Ernährungscoaching, Reha-Sport, Stressbewältigung.
3: Was halten Sie denn davon?
5: Das ist sicherlich ein guter Start und das ist für Menschen mit leichtem Übergewicht sicherlich auch etwas, was man machen kann und machen sollte. Das Problem ist nur, wenn ich 30, 40, 50 Kilogramm Übergewicht habe, dann ist ein Präventionsprogramm weder ausreichend noch individuell genug.
0: Denn Adipositas ist eine chronische Krankheit. Für eine nachhaltige Behandlung müssten Hausärzte ihre Patienten langfristig monitoren, beraten und verhaltenstherapeutisch begleiten können.
3: Was kann denn der Übergewichtige oder der Schwerübergewichtige in diesem Fall denn tatsächlich tun? Also welche Möglichkeiten der Therapien gibt es denn jetzt außer Ernährung und Sport?
5: Naja, das Einzige, was es tatsächlich im Moment gibt, ist die Adipositas-Chirurgie, was von den gesetzlichen Krankenversicherungen ja auch übernommen wird. Es gilt leider immer noch bei der Kostenübernahme, dass Adipositas, schweres Übergewicht, eher ein Lifestyle-Problem ist. Und wir warten immer noch darauf, dass da einfach sich mehr tut und mehr Unterstützung für die Betroffenen da ist.
2: Heißt, Kosten für eine teure Magenoperation werden übernommen. Präventive Maßnahmen, um eine OP vorab zu verhindern, nicht. Irgendwie absurd.
3: Also das ist schon eine ziemliche Ungerechtigkeit. Wir haben hier eine Erkrankung. Die Behandlungskosten bei den Hausärzten und Ärztinnen werden allerdings nicht von den Kassen übernommen, sodass sie eigentlich nicht gut therapieren können.
0: Die sogenannten Abnehmspritzen verändern seit Mitte 2023 die Welt. Sie heißen Wegovy und Mounjaro. Ihre Wirkstoffe Semaglutid und Rizipatid ahmen das körpereigene Hormon GL1 nach. Das zügelt vor allem den Appetit und verlangsamt die Magenentleerung und Darmtätigkeit. Einmal pro Woche gespritzt. Und laut Studien verlieren Adipositas-Patienten damit 10-15% ihres Körpergewichts. Unter bestimmten Bedingungen kann der Hausarzt sie verschreiben. Auch Adipositas-Patient Markus Brusseau würde gern ein solches Medikament nutzen.
3: Es gibt gewisse Kriterien, die man dafür erfüllen muss. Die erfüllst du alle?
4: Leider Gottes. Ne?
3: Also zum einen, es geht über das Gewicht, wenn dein BMI sehr hoch ist.
4: Ja.
3: Oder aber du bist übergewichtig, also zwischen 25 und 30, hast aber sogenannte Komorbiditäten, das heißt Erkrankungen wie Bluthochdruck hast du. Aber auch ein Schlafapnoe-Syndrom wird dazugehören, Diabetes mellitus Typ 2, die Zuckererkrankungen, alles. Das wäre dabei. Das heißt, formal kann es dir dein Arzt, deine Ärztin verschreiben.
0: Das Problem? Die Abnehmspritzen sind zwar verschreibungspflichtig, die Kosten werden aber in der Regel nicht von den gesetzlichen Krankenkassen bezahlt.
4: Es scheitert leider daran, dass ich mir das finanziell als Krankenpfleger nicht leisten kann. Ich habe schon mal davon gehört, dass wohl die Kosten so zwischen 300 und 500 Euro liegen sollten.
3: Das ist das Problem, pro Monat.
4: Pro Monat, genau, richtig. Und als Krankenpfleger bei dem geringeren Gehalt, sag ich mal, was ich da so einfahre im Monat, ist ja schon recht schwierig. Dann, ne?
3: Abgesehen von Geld, hast du dich denn auch mal mit den Nebenwirkungen beschäftigt? Weil die sind ja jetzt auch nicht so ganz ohne. Ne? Im harmlosesten Fall hast du ein bisschen Magengrummeln, aber das geht ja wirklich bis dahin, dass du wirklich Magen-Darm-Beschwerden hast, dass der übel ist.
4: Natürlich.
3: Es werden seltene Fälle der Bauchspeicheldrüsenentzündung beschrieben.
4: Ja.
3: Man weiß nicht, was irgendwann mal sogar vielleicht hinsichtlich einer Tumorgeschichte wäre.
4: Selbstverständlich habe ich mich mit den Nebenwirkungen auch hingehend oder intensiv beschäftigt. Mhm. Und trotzdem möchte ich mein Ziel erreichen und doch Kilos verlieren. Und ich würde das auch dann die Nebenwirkungen in Kauf nehmen.
7: Die würdest du in Kauf nehmen?
4: Die würde ich in Kauf nehmen.
0: Denn sein Gewicht belastet den Krankenpfleger jeden Tag. Gesundheitlich, aber auch emotional.
7: Was hat denn die behandelnde Ärztin dir geraten?
4: Meine Hausärztin hat mir geraten, mich im Adipositas-Zentrum vorzustellen und mich da noch mal dahingehend beraten zu lassen, welche Möglichkeiten da noch in Betracht kämen, sage ich jetzt mal, zum Beispiel eine OP.
7: Was ja dann schon sehr invasiv ist. Wir reden ja dann hier über Magenverkleinerung, Magenbypass, Magenband und Ähnlichem.
4: Ja, richtig, genau.
7: Käme das denn für dich überhaupt in Frage?
4: Da muss ich ehrlich gesagt passen, das käme für mich erstmal nicht in Frage. Das wäre für mich vielleicht die allerletzte Lösung, ehrlich gesagt.
7: Warum?
4: Weil das halt eben halt eine große Operation ist und also da bin ich dann ängstlich oder skeptisch.
7: Kennst du die Gründe für die Ärztin, dass sie quasi eher den invasiven Weg wählen würde anstatt der Spritze? Oder hat das tatsächlich auch was damit zu tun, dass du mit ihr gesprochen hast und gesagt hast, ich kann mir die Spritze auch einfach nicht leisten?
4: Ich gehe davon aus, dass das damit zusammenhängt, weil ich gesagt habe, dass ich mir die Spritze nicht leisten kann. Ne? Dass mich dann in diese Richtung geführt hat. Dann.
7: Was macht das mit dir?
4: Das ist für mich eigentlich eine enttäuschende Situation. Sag ich mal. Die große Operation wird bezahlt, aber die Abnehmensspritze, die mir vermutlich vielleicht auch helfen könnte, die wird halt eben von den Kassen nicht getragen. Ne? Die muss ich ja privat dann finanzieren, aber leider fehlen mir die finanziellen Mittel dazu. Ne?
7: Zusammenfassend, aktuell eine sehr unbefriedigende Situation für dich?
4: Ja, genau, so sehe ich das auch.
7: So wie Markus geht es vielen Patienten und das hat mir auch die Kollegin Dr. Ulrike Becker schon erzählt. Es werden ja nicht nur die Kosten für die Spritze von den Krankenkassen nicht übernommen. Nein, auch die hausärztliche Weiterversorgung leidet darunter, weil eben da das Geld fehlt. Das wäre aber wichtig für die Patienten, weil neben der Spritze müssen sie doch gefördert werden in Sachen Ernährung und auch Bewegung, weil sonst geht nicht nur das Fett verloren, sondern auch die Muskelmasse. Aber leider gibt es auch da keinen Geldtopf für die Hausärzte.
2: Aber warum zahlen die gesetzlichen Kassen nicht? Für ein Medikament, das studienbelegt wirksam ist? Ich hake bei den Krankenkassen nach. Während sich viele Kassen bedeckt halten, positioniert sich der AOK-Bundesverband öffentlich klar gegen die Kostenübernahme der Abnehmspritze. Aus Berlin ist man bereit, sich meinen Fragen zu stellen.
7: Herr Heusinger, die Abnehmspritze, großes Thema in den letzten Wochen und Monaten, auch von den Medien extrem hochgespielt. Die große Frage ist,

0: Wer soll die Abnehmspritze bekommen? Wer soll das Ganze bezahlen?
1: Also zunächst muss man sagen, die sind von der Versorgung ausgeschlossen und das ist keine Entscheidung der gesetzlichen Krankenversicherung, sondern das ist erstmal eine Entscheidung des Gesetzgebers, ähnlich wie Mittel gegen Erkältung, Mittel gegen Reisekrankheit oder gegen Haarausfall werden die Kosten dafür nicht übernommen. Und da gibt es einige wenige Ausnahmen, aber das ist eine Entscheidung des Gesetzgebers.
2: Die Kassen berufen sich hier auf den Paragraphen 34 aus dem Sozialgesetzbuch. Ausgeschlossen sind insbesondere Arzneimittel zur Abmagerung oder zur Zügelung des Appetits und zur Regulierung des Körpergewichts. Man spricht auch vom Lifestyle-Paragraphen, weil bei bestimmten Medikamenten die Erhöhung des Lebensstandards im Vordergrund stehen soll, statt der Behandlung einer Krankheit.
0: Auf der anderen Seite muss man natürlich auch sagen, Adipositas ist ja eine Erkrankung. Und oft wird ja argumentiert, dass es sich hier um einen Lifestyle handelt. Jetzt aus meiner medizinischen Sicht ist es doch eher so, naja, ich verhindere dadurch aber vielleicht Diabetes mellitus Typ 2. Früher halt die Zuckererkrankung der Älteren, mittlerweile aber der 30-, 40-, 50-Jährigen. Ich kann dadurch Herz-Kreislauf-Erkrankungen verhindern. Wie stehen Sie dazu?
1: Wir halten es für keine gute Idee, jetzt das Pferd von hinten aufzuzäumen. Also es ist so, dass wir die Ursachen der Adipositas-Epidemie in den Blick nehmen müssen. Der globale Gewichtsanstieg seit den 1970ern, der kommt ja nicht, weil uns irgendwelche Arzneimittel fehlen, sondern der kommt durch die ungesunden Ernährungsumgebung. Es war nie einfacher, zu viel vom Falschen zu essen als heutzutage. Und das müssen wir in erster Linie ändern durch eine kluge Ernährungspolitik, durch eine gesundheitsorientierte Besteuerung, durch eine verständliche Kennzeichnung von Lebensmitteln, bessere Standards für das Essen in Kita und Schulen, Beschränkung der Werbung für Ungesundes. Das sind die Maßnahmen gegen die Adipositas-Epidemie, die im Vordergrund stehen sollten. Und ausgerechnet diese Maßnahmen ergreifen wir hierzulande fast gar nicht. Ja, und stattdessen diskutieren wir darüber, wie wir jetzt das Pferd von hinten aufzäumen.
0: Ich gebe Ihnen in einem recht. Ich denke, in Deutschland muss das Gesamtkonzept umgedacht werden. Jetzt haben wir aber gerade schon schwer Übergewichtige. Denen müssen wir ja auch helfen. Und vielleicht dann von den Kassen ein Mittelweg, dass ab einem BMI von 35 oder höher mit Komorbiditäten, mit Erkrankungen, dann das Ganze übernommen wird. In Einigung natürlich mit dem Hersteller.
1: Wir dürfen aber nicht vergessen, also es sind Mondpreise, die Hersteller da im Moment aufrufen. Wir reden je nach Produkt und Dosierung von etwa 3.000 bis 6.000 Euro im Jahr. Und wenn jetzt in Deutschland die Hälfte der Betroffenen davon Gebrauch machen würde, dann reden wir schnell von 30, 40, 50 Milliarden Euro. Also das sind Größenordnungen, die würden jedes Solidarsystem komplett überfordern. Deswegen dürfen wir nicht glauben, wir können die Adipositas-Epidemie jetzt mit Arzneimitteln bekämpfen, sondern wir müssen die Adipositas-Epidemie vor allem mit Ernährungspolitik bekämpfen.
3: Doch das schließt in meinen Augen nicht aus, die Kosten bei den Fällen zu übernehmen, wo es medizinisch notwendig ist.
0: Vielen Dank für das Gespräch.
3: Die Spritze kostet in der Erhaltungsdosis ca. 300 bis 500 Euro im Monat. Bei diesen Kosten müssen die Kassen natürlich im Sinne aller Versicherten abwägen. Klar, dass eine solche Leistung nur in dringenden Fällen möglich ist. Betrachten wir diesen Fall. Patrick Barian, 40 Jahre alt. Die Spritze war sein letzter Ausweg.
4: Ich hätte mir selber nicht helfen können. Ohne die Hilfe der Spritze wäre ich wahrscheinlich jetzt nicht mehr am Leben.
2: Patrick ist schwer adipös. Er hat fast jede Form der Therapie bereits hinter sich.
4: Ich habe mit 12, 11 über 120 Kilo gewogen, 130 Kilo.
2: Kindheit und Jugend verbringt Patrick in Kuren, Kliniken und Adipositas-Zentren. Er nimmt ab, doch die Kilos sind schnell wieder drauf. Als er mit 27 Jahren fast 400 Kilo wiegt, entschließt er sich zur ersten Magenoperation. Drei weitere werden folgen.
0: Du bist mehrfach operiert worden. Magenverkleinerung, glaube ich, Schlauchmagen hast du bekommen.
4: Schlauchmagen-Bypass.
0: Bypass hast du auch schon bekommen. Wie muss man das vorstellen? Wie geht es einem nach so einer Operation? Also kannst du nach wie vor essen oder kannst du größere Mengen essen?
4: Schlecht tatsächlich. Also man kann im Grunde gar nichts mehr, also sehr, sehr wenig essen. Also quasi ein kleiner Löffel Kartoffelpüree, ein paar Erbsen und das ist vorbei. Also auch Getränke nur wirklich milliliterweise, sehr wenig. Du hast sehr viele Schmerzen und du kommst sehr, sehr schnell an deine Grenzen. Sobald du auch zu viel nimmst, geht's wieder retour. Also dann gibt das Essen noch mal Fötchen.
0: Dann wird er übel.
4: Dann wird mir übel, genau, richtig.
2: Ja. Trotz der Magen-OPs wiegt Patrick 2023 wieder weit über 200 Kilo. Sein Gewicht schwankt je nach Lebenslage. Mal hat er sein Ess- und Bewegungsverhalten gut im Griff, mal weniger.
0: Du hast jetzt mittlerweile die Abnehmspritze.
4: Richtig.
0: Wie geht's dir denn damit?
4: Super eigentlich, ich habe keine Nebenwirkung.
0: Was hast du denn mit der Spritze schon geschafft? Also wie lange nimmst du das jetzt mittlerweile?
4: Also die Spritze nehme ich jetzt seit ungefähr anderthalb Jahren. Mhm. Und ich habe knapp 90 Kilo damit abgenommen.
0: Boah. Was war denn dein Ausgangsgewicht? Weil das muss man auch, glaube ich, dazu sagen. Ne?
4: Also mit der Spritze habe ich angefangen 260.
0: Bist du jetzt gut unter 200?
4: Genau, richtig.
0: Das ist ein Knaller. Was machst du zusätzlich? Also nur die Spritze oder bist du sportlich jetzt wieder aktiv?
4: Ich habe einen Hund.
0: Ja.
4: Und den haben wir uns vor 2 Jahren geholt. Mhm. Und mit dem laufe ich jeden Tag so ungefähr so 10.000 bis 12.000 Schritte.
0: Das finde ich bei 170 Kilo grandios. Ja. Was sind deine Ziele bzw. was wäre dein größter Wunsch?
4: Ich würde gerne die 100 erreichen. Okay. Also das ist mein großes Ziel. Ich würde gerne ein Uhu werden, also ein unter 100. Die Eule, die 99,9, das ist mein großes Ziel. Ich hätte noch einen Gutschein für einen Fallschirmsprung, den würde ich gerne mal machen. Das geht natürlich nicht mit dem Gewicht, das ich jetzt habe.
2: Auch Patricks Krankenkasse verweigert ihm die Kostenübernahme. Patrick sucht sich juristischen Beistand. Tim Werner ist Fachanwalt für Sozialrecht, engagiert sich in besonderem Maße für Adipositas-Patienten.
5: Die Abnehmspritze ist kein Lifestyle-Medikament, weil sie sich nicht an die persönliche Lebensführung richtet, sondern weil sie zur Behandlung einer Krankheit dient.
2: Der Doc begleitet Patrick zu seinem Anwalt in dessen Frankfurter Kanzlei.
0: Wie kam es dazu, dass er jetzt letztendlich Mounjaro bezahlt bekommt von der Kasse?
5: Ich habe Widerspruch eingelegt, habe der Krankenkasse gesagt, Freunde, eure Ablehnungsentscheidung ist rechtswidrig. Mhm. Habe das begründet, relativ knapp sogar, indem ich einfach geschrieben habe, das Medikament dient nicht der Erhöhung der Lebensqualität, dient nicht der Selbstwerterhöhung, sondern adressiert eine Krankheit. Und dann kam relativ zügig, glaube ich sogar, die sogenannte Abhilfeentscheidung. Das heißt, die Krankenkasse hat gesagt, wir bezahlen das.
0: Letztendlich, die Kassen argumentieren immer mit dem Argument, es ist eben ein Lifestyle-Medikament, es ist nicht gesundheitsförderlich. Wie sehen Sie das?
5: Ja, es ist schlicht falsch. Also Lifestyle-Medikamente sind Medikamente, die nicht oder nicht ausschließlich Krankheiten adressieren. Und das haben wir hier gerade nicht, sondern eine schwere, unheilbare, chronische Stoffwechselerkrankung, die mit einem Medikament behandelt werden kann. Dann ist es kein Lifestyle-Medikament.
2: Die Spritzen sind auch durch viele Prominente bekannt geworden, als schnelle Abnehmhilfe. Das festigt ihr Image als Lifestyle-Produkt.
0: Ich habe jetzt schon einiges über Patrick erfahren dürfen. Er hat ja zum Beispiel schon ganz, ganz viele Operationen bekommen. Da weiß ich zum Beispiel auch, früher war das auch ein Problem, dass die Operationen von Krankenkassen übernommen wurden.
5: Heute ist es so, dass die Patienten, die eine Magenoperation brauchen, direkt ins Krankenhaus gehen, wie zu einer Blinddarmoperation. Das ist ein echter Segen. Früher mussten die Patienten das beantragen, mussten die Patienten vor der OP die Krankenkasse verklagen. Das ist zum Glück gelaufen und das hat sich gelöst für die Patienten. Im Moment ist nicht einzusehen, dass ein Patient zu einer invasiven und risikohaften Magen-OP einen relativ einfachen Zugang hat, das mildere Mittel, das Medikament, aber nicht bekommt.
0: Die Kassen argumentieren natürlich mit den hohen Kosten für die Spritze. Ist ja noch patentgebunden.
5: Die Kosten werden sinken, unabhängig von dem Patentschutz. Es gibt Länder, da kostet es nur ein Drittel von dem, was es hier kostet. Und spätestens, wenn der Patentschutz ausläuft, ist das Problem gelöst. Wir müssen nur so lange abwarten.
0: Wie regeln es denn andere Länder?
5: Also die Versorgung der Bevölkerung schreitet fort in den Nachbarländern, in der Schweiz und in Großbritannien übrigens auch. Die haben es tatsächlich geschafft, das zu einer Kassenleistung zu machen und haben direkt mit Novo Nordisk Preise vereinbart um die 80 Pfund.
0: Die Herstellerfirma.
5: Herstellerfirma. Und bei uns ist es das Dreifache, in den USA ist das Fünffache. Also wenn man das will und wenn der politische Wille da ist, ist es wie so oft kein Problem.
2: In Deutschland läuft das Patent für Mounjaro 2030 aus, für Wegovy 2031. Danach dürften die Spritzen günstiger werden. Weitere Wirkstoffe sind in der Entwicklung. Bis dahin bleibt die Erstattung begrenzt. Wer alle anderen Optionen, auch eine Magen-OP, ausgeschöpft hat, kann eine juristische Prüfung in Betracht ziehen.
5: Ich würde den Patienten raten, nicht locker zu lassen und die Maßnahmen, die medizinisch notwendig sind, im Zweifel bei der Krankenkasse zu beantragen und im Falle einer Ablehnung Widerspruch einlegen und sich einfach wehren.
2: Jährlich entscheiden sich etwa 20.000 Adipöse in Deutschland für die operative Magenverkleinerung. Die Kosten dafür werden in der Regel von den gesetzlichen Krankenkassen übernommen.
3: Vor der OP müssen Patienten an einem mehrmonatigen Programm aus Ernährungsumstellung, Verhaltenstraining und Bewegungstherapie teilnehmen, dem sogenannten multimodalen Konzept. Denn Adipositas wird am besten behandelt, wenn man mehrere Dinge gleichzeitig angeht.

0: Wie das genau aussieht und was es Betroffenen bringt, schaue ich mir im Adipositas-Fachzentrum des San Franziskus Hospitals in Köln-Ehrenfeld an.
1: Manuela ist 46 Jahre alt. Seit Anfang 20 hat sie mit Übergewicht zu kämpfen. Eigene Bequemlichkeit, Jobwechsel, Stress. Immer wieder versuchte sie abzunehmen, ohne dauerhaften Erfolg. Jetzt möchte sie ihren Magen verkleinern lassen und hat deshalb 6 Monate an dem multimodalen Programm teilgenommen.
2: Was verbirgt sich dahinter und warum hast du das gemacht?
3: Es steckt dahinter, dass wir erklärt bekommen, wieso es überhaupt dazu kommt, dass wir adipös sind. Also erstmal haben wir erklärt bekommen, was die Ernährung betrifft, was Bewegung betrifft.
2: Okay, ihr seid wieder bei den Basics.
3: Genau, da wurde halt wirklich nochmal, also mussten wir auch tatsächlich aufzeichnen, was wir an Bewegung in den 6 Monaten durchgeführt haben. Das muss protokolliert werden. Da gibt es eine gewisse Anzahl von Minuten, die man in der Woche schaffen muss. Das sind 150 in dem Fall. Und das Ganze auch für Ernährung.
2: Okay.
3: Also da auch jeweils aufschreiben, was man am Tag wann, zu welcher Zeit gegessen, getrunken hat.
2: Ernährungstagebuch.
3: Genau.
1: Bis auf 2 Präsenztermine im Krankenhaus läuft das Programm online ab.
2: Hast du das vermisst, dass quasi der persönliche Anstrich nicht so da war, sondern dass es eben eher digitalisiert war?
3: Nee.
2: Nein.
3: Also ich lebe damit auch auf Arbeit und ich finde es super, dass es sowas mittlerweile gibt. Mhm. Weil ich hätte mir jetzt tatsächlich nicht zwingend vorstellen können, jedes Mal für diese Schulung zum Beispiel jetzt hier in die Klinik zu kommen. Ja. Das wäre jetzt wieder arbeitstechnisch wie auch immer vielleicht schwierig geworden. Deswegen, ich finde es super.
2: Was hat es gebracht?
3: Tatsächlich 7 Kilo.
2: Oh ja, toll.
3: Ja.
2: Hättest du es alleine genauso geschafft?
3: Ich glaube eher nicht, weil die Versuche waren ja da. Grundsätzlich war es sehr gut, weil es unter Kontrolle passiert ist. Also das ist tatsächlich so ein Ding gewesen, das habe ich für mich zumindest auf jeden Fall so festgestellt. Ich habe ja wirklich, also ich gehe jeden Sonntag auf die Waage, um zu gucken, was sich tut oder was sich nicht tut. Und mein Mann kann da ein Lied von singen, wenn ich da springend durch die Wohnung lief und wieder ein Kilo und keine Ahnung. Ne? Also,
2: ist doch ein Schlüssel, ist ja auch
3: das,
2: toll.
3: Richtig, und das ging ja zum Glück immerhin bis auf eine Woche, aber es ging immer in die richtige Richtung. Und ich finde es sehr gut unter Beobachtung, weil dann einfach auch was passiert. Also ich glaube, ich brauche diesen Druck.
1: Dr. Esser begleitet Manuela zu Karl-Peter Reinwald, Chirurg und Chefarzt hier in der Klinik. Das Programm aus Ernährungstherapie, Bewegungsprogramm und Verhaltenstherapie hat er mitentwickelt.
2: Dr. Reinwald, das MMK. Steht das eigentlich jedem übergewichtigen Patienten offen? Kann jeder mit Adipositas daran teilnehmen?
4: Ja, also wenn es um das MMK bei uns hier geht in der Klinik, dann muss ich das jetzt erstmal verneinen, weil Adipositas ist ja extrem häufig. Also das können wir natürlich nicht leisten, dass jetzt einfach jeder zu diesem MMK zu uns kommt, sondern wir können tatsächlich nur diejenigen annehmen, die grundsätzlich auch an einer operativen Therapie interessiert wären.
1: In seltenen Fällen gelingt es, den Lebensstil bereits so nachhaltig zu ändern, dass Betroffene im Anschluss auf eine OP verzichten. Manuela hat einen BMI von 45, also schwere Adipositas. Sie hat sich nach 24 Jahren mit etlichen Abnehmversuchen letztendlich für eine Operation entschieden.
2: Was sind denn jetzt für dich die Gründe, dennoch den Schritt zur Operation zu wagen?
3: Einfach mal berechnet, ne, auf 6, 7 Kilo, die jetzt die letzten 6 Monate runter sind. Das würde einfach Jahre dauern, um dem Ganzen dann irgendwann mal den Schnitt zu geben, den es braucht, um ein gesundes Leben zu führen. Und ich denke, durch diese OP ist das einfach gegeben, das schneller zu schaffen und einfach auch diesen Thematiken, ich meine, ich bin jetzt auch keine 20 mehr, was Knochen, was Diabetes unter Umständen betrifft, dass man da nicht drauf kommt, dem halt vorzubeugen.
1: Auch nach der Magen-OP muss sie weiterhin auf gesunde Ernährung und ausreichend Bewegung achten. Ob Manuela das gelingt und wie sich ihr Leben durch die OP verändert, dazu später mehr.
2: Mit dem multimodalen Konzept hat Manuela Erfolg gehabt. Dennoch hat sie sich für die Operation entschieden, für eine hoffentlich gesündere Zukunft. Ich frage mich natürlich an dieser Stelle, ist so ein Konzept ausreichend, um das Übergewicht als gesellschaftliches Problem in den Griff zu bekommen?
1: Das Modell aus Verhaltens- und Ernährungstherapie soll künftig jedem Betroffenen mit einem BMI von über 30 offenstehen, unabhängig von einer Magen-OP. Von Hausärzten vor Ort

0: gerechnet und als Kassenleistung. Dieses Versorgungsmodell wurde im Juli 2024 beschlossen unter dem Namen Disease Management Programm, kurz DMP. Hausärztin Ulrike Becker sieht gute Chancen, Betroffenen damit helfen zu können.
1: Wenn sie so ausgestaltet werden, dass wir die Möglichkeit haben, die Menschen über einen längeren Zeitraum zu begleiten. Adipositas ist kein Thema, was in 3 Monaten oder in 6 Monaten vorbei ist oder gelöst wird. Dann kann das meines Erachtens funktionieren, aber nicht für jeden. Und das ist wie immer im Leben. Es gibt nicht das Programm oder die Schulung, die für jeden geeignet ist. Und es wird Menschen geben, die sehr davon profitieren, von Schulungsprogrammen. Und für manche Menschen werden wir parallel und zusätzlich sicherlich auch Medikamente benötigen. Und ich glaube, dass wir auch für manche Menschen die Operation brauchen.
0: Der Vorteil des Konzepts: es ist für jeden im Alltag anwendbar.
2: Warum sind die denn noch nicht da?
1: Das Problem ist, dass Disease Management Programme zwar allgemein beschlossen werden vom gemeinsamen Bundesausschuss, dann aber in jeder kassenärztlichen Vereinigung, in jeder KV extra mit zwischen Kassen und den Vertretern der kassenärztlichen Vereinigung ausgehandelt werden muss. Und das heißt, das steht uns noch bevor.
2: Aber aktuell ist es eine Blackbox. Sie wissen noch nicht, was tatsächlich an Inhalten kommt. Und es ist ja dann auch immer noch regional unterschiedlich verhandelt, ne?
1: Absolut. Also jede KV verhandelt das neu. Und deswegen wissen wir im Moment nicht, was kommen wird, nein.
0: Für Diabetespatienten gibt es bereits vergleichbare Ernährungs- und Sportprogramme, mit denen Hausärzte vor allem langfristig helfen können. Für Adipositas sind die Programme zumindest beschlossen. Jetzt ist nur noch offen, wann sich die Regionalverantwortlichen einigen.
3: Dennoch kann es sich lohnen, den Hausarzt anzusprechen, denn mit diesen Programmen bekommen Betroffene eine wichtige Unterstützung im Alltag und damit einen sinnvollen Baustein für eine dauerhafte Umstrukturierung ihres Lebensstils.
4: Durch viele Studien weiß man, wer einmal massiv zu viel wiegt, kommt nur schwer wieder davon runter. Der Körper merkt sich das hohe Gewicht, Stoffwechsel, Hormonhaushalt und das Hungergefühl stellen sich darauf ein. Wir brauchen Maßnahmen, die Übergewicht von Anfang an verhindern. Und das muss schon bei den Kindern anfangen. Doch wird genug getan? Ich bin dort unterwegs, wo die Probleme besonders groß sind, in einem sozialen Brennpunkt, wie hier in Köln-Mechenich.
0: Hier trifft der Doc Professor Christine Josten von der Sporthochschule Köln. Sie ist ärztliche Psychotherapeutin, Ernährungsmedizinerin und Präsidentin der Gesellschaft für Sportmedizin und Prävention.
5: Übergewicht und Adipositas betrifft vor allen Dingen Kinder und Jugendliche aus sozial schwachen Gebieten. Und deswegen muss da unbedingt was getan werden.
4: Christine kenne ich schon länger. Sie arbeitet und forscht seit Jahrzehnten mit adipösen Kindern und Jugendlichen. Auch hier in Mechenich.
2: Wie sieht es denn bei denen aus?
6: Also nicht wirklich besser als bei den Erwachsenen. Zahlenmäßig Gott sei Dank schon. Also wenn man das so zusammenfasst, in Deutschland reden wir von ungefähr 15% Übergewicht und Adipositas. Also beides zusammengenommen, Kindern und Jugendlichen. Das macht so in Summe grob 2 Millionen. Das sind aber die Daten von vor der Pandemie. Ja. Spannend wird auch noch mal sein, wenn jetzt repräsentative Daten nach der Pandemie kommen.
0: Auch bei den Jüngsten sind die Gründe klar. Zu wenig Bewegung im Alltag, zu ungesunde Ernährung, zu viel Zucker.
2: Was sind die gesundheitlichen Folgen?
6: Also im Grunde genommen wie das Potpourri auch bei Erwachsenen. Und man hat Schäden auf den Bewegungsapparat hin, weil das Gewicht eben auf die Gelenke drückt auch. Gerade wenn das ein wachsender Organismus ist. Wir haben Herz-Kreislauf-Erkrankungen, wir haben eine nicht-alkoholische Fettleber. Und wir haben vor allen Dingen psychosoziale Folgen auch für die Kinder. Die ziehen sich häufig zurück oder werden aggressiv. Ne? Also das ist schon, macht schon viel Leid im Kindes- und Jugendalter, was es vielleicht dann auch noch mal schwerer macht, das Ganze zu bekämpfen.
0: Übergewichtige Kinder haben es oft schwer, so auch Patrick.
3: Wie sieht's aus mit Freundschaften? Weil ich könnte mir vorstellen, du hast im wahrsten Sinne des Wortes viel Angriffsfläche geboten.
7: Ja, tatsächlich so. Also ich war immer Mobbingopfer, immer. Ja. Damals, als ich 10 Jahre alt war, wurde ich auch deswegen in der Grundschule mal zusammengetreten. War dann ein halbes Jahr auf der Intensivstation.
2: Das ist nicht dein Ernst.
7: Ich hatte eine schwere Lungenquetschung und ich war immer Angriffskind. Also meine Mutter hat mir damals auch Slimfast mit in die Schule gegeben. Das war natürlich wieder der nächste Angriffspunkt.
2: Na klar.
7: Und ich hatte 2, 3 Freunde, die auch, die das so akzeptiert haben, aber ehrlich gesagt nie wirklich viel. Also ich habe nie wirklich Wert auf Freundschaften gelegt, weil ich einfach, ich bin ein Einzelgänger geworden und dann bin ich bis zum größten Teil bis heute auch noch.
3: Eine Isolierung, die du dir selber ja auch angegessen hast.
7: Ja, richtig, genau. Es ist halt so, ich habe mich natürlich unwohl gefühlt. So, ich mag zum Beispiel auch keine Berührungen mit fremden Menschen, keine Umarmungen etc. Das ist alles nicht so meins.
3: Okay, ich kann es ein bisschen nachvollziehen.
7: Genau, und deswegen, ich habe mich immer unwohl gefühlt. Bei anderen Menschen. So, einfach, weil ich halt dachte, mein Gewicht oder meine Figur ist ein Problem für den jeweils anderen. Und deswegen habe ich mich immer so eingeigelt.
0: Patrick ist in Duisburg groß geworden, in einem strukturschwachen Stadtteil. Warum ist gerade in Brennpunkten Übergewicht bei Kindern so ein großes Problem?
2: Wir sitzen hier gerade in einem sozialen Brennpunkt. Hier sind viele Menschen, die auch einfach nicht viel Geld haben. Spielt das eine große Rolle?
6: Also vielfach liegt es am Lebensstil von Familien und die das dann eben auch entsprechend an ihre Kinder weitergeben. Was aber auch eine ganz große Rolle spielt, ist, welchen Bildungsgrad haben Familien und wer kann wie differenziert auch mit Werbung beispielsweise umgehen. Ne? Ja. Was schätze ich denn wie gesund ein? Und manchmal, das muss man auch sagen, sagen Mamas oder Papas, wenn ich uns sonst schon nicht viel erlauben kann, dann erlaube ich uns einen Besuch im Fastfood-Restaurant oder sowas. Dann ist da, oder kaufe eine Cola, weil das eben vielleicht was Besonderes ist. Und dann gönne ich wenigstens das uns.
0: Dabei sind viele Getränke, Lebensmittel und Süßigkeiten, die als Belohnung empfunden werden, echte Zuckerfallen. Einer der wesentlichen Ursachen von Übergewicht und Adipositas.
2: Also was mir jetzt aufgefallen ist, für uns Erwachsene ist es ja schon schwer, als Übergewichtiger Hilfe zu finden. Wie sieht es bei den Kindern aus?
6: Nicht besser, tatsächlich nicht besser. Also der erste Ansprechpartner ist vielleicht auch der Kinder- und Jugendarzt für Eltern, die Hilfe suchen, dass er eben gucken kann, wie ausgeprägt ist die Adipositas, was braucht, muss man Ernährungsberatung haben, sollte man ein Bewegungsangebot nutzen oder solche Dinge. Wobei man auch hier sagen muss, ich meine, wir sind hier auch vor einem Sportplatz, nicht alle Vereine möchten Kinder, die übergewichtig sind, sondern möchten eben eher leistungsstarke Kinder.
4: Christine nimmt mich mit ins Kinder- und Jugendzentrum Mechenich.
2: Christine, du forschst ja nicht nur, sondern du hast ja auch ganz konkrete Projekte mit der Sporthochschule oder im Rahmen der Sporthochschule, unter anderem hier.
6: Ja.
2: Was macht ihr denn da genau?
6: Also wir betreuen Kinder und Familien hier, die von Adipositas betroffen sind. Und die kommen zweimal in der Woche zum Sport. Und dann haben wir, tatsächlich kochen wir mit denen hier vor Ort. Einmal, das machen wir so einmal im Monat.
0: Das Problem? Die Finanzierungen solcher Präventionsprojekte sind oft nur kurzfristig gesichert.
2: Man hat immer das Gefühl, da fehlt so ein Gesamtkonzept. Wie siehst du das?
6: Tatsächlich genauso leider. Es gibt seit 2015 so einen Fördertopf für Prävention von Übergewicht, also wenn wir genau bei dem Thema bleiben. Und da werden lauter kleine Einzelprojekte mit 2 Millionen Euro pro Jahr gefördert. Erstens ist 2 Millionen Euro ganz, ganz schnell weg. Und dadurch, dass das eben so Einzelteile sind, zieht es nicht in das Gesamtgesellschaftliche rein. Und wir bräuchten eigentlich so ein Gesamtkonzept. Wo will ich eigentlich hin mit einer Gesellschaft, mit Gesundheitskompetenz fördern?
0: Die Liste an Initiativen gegen Adipositas ist lang. Aber die Zahlen der Erkrankten gehen, egal ob jung oder alt, seit Jahrzehnten nach oben. Welche Maßnahmen plant das Gesundheitsministerium, um dieser Entwicklung entgegenzuwirken? Wo bleibt das Gesamtkonzept im Kampf gegen Adipositas? Der Doc hakt beim Gesundheitsministerium nach. Das BMG engagiert sich mit verschiedenen Maßnahmen dafür, die Gesundheit der Menschen zu fördern, ein gesundes Körpergewicht zu erreichen bzw. zu halten und Übergewicht vorzubeugen. Die Förderung von Bewegung bietet hohes Potenzial für die Prävention. Bewegungsförderung ist daher ein gesundheitspolitisch zentraler Aspekt der Gesundheitsförderung und Prävention.
4: Verschiedene Maßnahmen, Bewegungsförderung. So sinnvoll das alles auch im Einzelnen sein mag. Ein schlüssiges Gesamtkonzept kann ich da noch nicht erkennen.
0: Ein Gesamtkonzept im Kampf gegen Adipositas. Genau das hätte auch sie sich gewünscht, Manuela aus Köln. Stattdessen probierte sie zahllose Ernährungsumstellungen aus. Erfolglos. Schließlich entschied sich die 46-jährige Tourismusfachfrau für eine operative Magenverkleinerung. Kurz vor der OP hatten wir sie bereits einmal getroffen. Wie geht es ihr heute? 6 Wochen nach dem Eingriff.
2: Hi Manuela.
6: Hi.
2: Spitze siehst du aus.
6: Hallo, guten Tag.
2: Wie ist es dir ergangen? Wie hast du die Operation überstanden?
6: Ja, war sehr gut.
2: Also es war sehr
6: alles,
2: gut.
6: Ja, es hat alles funktioniert.
2: Ja.
6: Es geht mir super.
4: Eines fällt sofort auf. In der kurzen Zeit hat Manuela schon einiges an Gewicht verloren.
2: Wie viel Kilo hast du verloren?
6: Also insgesamt 17.
3: Wahnsinn. Das heißt, du hast welches Gewicht jetzt?
8: 113 Kilo.
3: Okay, und was ist dein Zielgewicht?
8: Das sind so um die 72 Kilo.
3: Okay, das sind noch 41 Kilo. Das möchtest du in welchem Zeitraum schaffen?
8: Da kann ruhig das Jahr ein Thema sein.

0: Möglichkeiten, um diesem ganzen, ja, um dieser ganzen Krankheit zu entgehen oder das irgendwie anders anzugehen. Das muss, wie gesagt, nicht die OP sein, aber definitiv sich Rat holen.
1: Vielleicht auch annehmen, dass es eine Erkrankung ist, bei der man dann auch mal professionelle Hilfe in Anspruch nehmen kann.
0: Absolut,
1: oder?
0: Unbedingt. Man muss sich nicht allein damit fühlen. Gar keinen Fall.
2: Nach Jahren des Leidens brachte die Magenverkleinerung für Manuela endlich die ersehnte Wende.
3: Adipositas ist eine eigene chronische Krankheit. Das war mir klar. Doch was ich gelernt habe, die Behandlungsmöglichkeiten reichen bei weitem nicht aus. Eine Magen-OP wird zwar bezahlt, aber Hausärzte können vorbeugend kaum etwas tun. Und das lässt sich bisher auch nur schwer abrechnen.
1: In den Behandlungsoptionen für Übergewichtige muss nachgebessert werden. Wenn das DMP, das Disease Management Programm, gut ausgestaltet ist, dann können Hausärzte bald besser behandeln.
3: Um Adipositas vorzubeugen, ist Prävention ein wesentlicher Baustein. Doch genau da wird gespart.
1: Gerade in der Prävention müssen wir unsere Kinder schützen. Durch Bewegungsangebote, gesundes Essen, auch in der Schule und vor allen Dingen weniger Anreize für Zucker.
3: Etwas muss uns aber allen bewusst sein.
1: Ohne ganz viel Eigeninitiative und einer dauerhaften Lebensstiländerung geht es nicht. Auch nicht mit Abnehmspritze und auch nicht mit der Operation. Das bedeutet aber auch nicht, dass Adipöse alleine gelassen werden. Mein Tipp, sich nicht verstecken und aktiv Hilfe einfordern.
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13: Wir nehmen Sie mit und starten zu einer neuen Entdeckungstour in unserem Westen.
14: Wo ist das? Ah, halb Sekunde, das Blatt kenne ich.
15: Das ist der Ruhrsee. Bin ich gut?
7: Ja, wir sind im Land der tausend Seen.
14: Ah, ich glaube, das ist die Eifel.
13: Richtig, wir sind in der Nordeifel. Die Region südlich von Aachen, in der sich nicht nur Wanderer zu Hause fühlen. Im Nationalpark Eifel gibt es Natur pur. Und die Seen sorgen für Entspannung satt. Kommen Sie mit, kopfüber, in die Eifel. Heute zeigt sich eine Region von ihrer schönsten Seite. Unser Westen, unser Bestes. Viel Spaß jetzt in der Nordeifel.

0: so schön. Es ist eine Landschaft wie gemalt.
1: Zum Schubbern schön. Die Nordeifel. Wie geschaffen für jede Menge wilde Tiere.
2: Boah. Herrlich.
1: Wenn man Glück hat und sich ganz ruhig verhält, dann bekommt man in der Eifel echt was geboten. Auch die hier.
3: Katzen, wir hatten übrigens mal eine Wildkatze zu Hause. Mein Vater hat gedacht, das wäre ein verlorenes Kätzchen. Und das hat sich dann als halber Puma tatsächlich entpuppt. Haben wir wieder ausgesetzt.
4: Wildkatzen, Tiere aller Art.
1: Das stimmt. Oh, sorry, falsches Bild.
4: Na, aber jetzt im Ernst, es ist für Wanderer ein Paradies.
1: Ein Paradies für Wanderer. Und auch eine Region für ein Wanderer.

0: Das Spannende an der Eifel ist ja, dass unheimlich viele unterschiedliche Menschengruppen dort zusammengekommen sind. Ich frage mich ja tatsächlich, was ist denn da so besonders gewesen? Was haben die denn da alle gesucht? Wer kann mir das beantworten?
1: Wenn wir an diese Zeit denken, nach dem Zweiten Weltkrieg, die Millionen von Flüchtlingen aus Schlesien, aus Ostpreußen, die alle anders sprachen, die eine andere Kultur mitgebracht haben. Das hat funktioniert in dieser Region, weil man halt eben durchaus ein Miteinander hat, was vielleicht auch mit diesem Bewusstsein da ist, dass man jahrhundertelang natürlich auf seinen Nachbarn angewiesen war.
2: Ihr seid aus Schlesien. Ihr dort kommt aus Ostpreußen und ihr hier vorne seid aus der hiesigen Gegend.
3: Ja, da könnte sich doch die große Welt mal ein Beispiel nehmen, wie es geht, wenn mehrere Kulturen und Menschen aus verschiedensten Ländern in Frieden zusammenleben. Kommt in die Eifel.
4: Hut nicht vergessen und natürlich auch nicht die Wanderstiefel. Auf geht's! Folgen wir dem Ranger in den größten und einzigen Nationalpark in unserem Westen.
5: Ehrlich gesagt, ich war schon mal in Kanada, ich war schon in Alaska. Und es gibt Momente, da steht man in der Eifel im Wald und denkt, ihr müsst euch nicht verstecken.
4: Der Leitgedanke im Nationalpark Eifel lautet, Natur, Natur sein lassen.
6: Wir sind jetzt schon ganz gut, aber wir sollten uns noch mehr aus der Natur zurückziehen. Dann hat die Natur auch eine Chance, wirklich mal Wildnis zu werden. Wir sind letztendlich nur ein Teil davon.
4: Hier im Nationalpark darf die Natur sich frei entwickeln. Und das hat einen ganz einfachen Grund.
7: Es war mal ein Truppenübungsgebiet und dann ist man halt auf die Idee gekommen, da hat sich in dieser Zeit des Truppenübungsgebietes viel Natur, viel Flora und Fauna entwickelt, war mal ein Nationalpark draus. Und da ist auch der Vorteil, dass jetzt die Wanderwege dort, zum Beispiel auf dem Wildnistrail, sind sehr naturnah.
4: Und wer sich im Herbst in die Wildnis aufmacht, hat vielleicht die Chance, ganz naturnah ein Rudel Rotwild bei der Familienplanung zu beobachten. Der Platzhirsch macht lauthals klar, wer hier das Sagen hat.
0: Das ist ja immer das Allerschönste, wenn diese Brunstgeräusche nachgemacht werden mit diesen unfassbaren, ich meine, die sehen auch so ein bisschen pornös aus, Geräte, die dann benutzt werden, um diese Brunstgeräusche halt nachzumachen. Hammer.
8: Ja, aber die reagieren darauf relativ gelangweilt. Also offenbar ist das eine Fremdsprache.
4: Klar, Ingolf ist ja auch ein Westfale und wir sind in der Eifel. Hier kehrt so langsam Ruhe ein. An ein paar wenigen besonders schönen Stellen kann man im Nationalpark übernachten. Auf extra errichteten Plattformen aus Holz, auf denen man sein Zelt aufbauen kann.
8: Das ist wahrscheinlich das Grundproblem zwischen mir und Wandern. Also dass der Komfort so und das und zwischen also Komfort und Natur, da gibt es also ganz tiefen Graben gibt es da.
5: Da gibt es keine störenden Lichter, da gibt es keine störenden Sounds. Und da zu liegen, nach so einem Wandertag, ein bisschen erschlagen mit roten Bäckchen und in den Himmel zu gucken und dann plötzlich, Alter, es gibt ja Sterne.
4: Am nächsten Morgen geht die Wanderung weiter durch die Eifel, die für uns wunderschön in der Morgensonne glänzt.
0: Ja, die Eifel ist in der Tat ein echtes Naturparadies. Also das muss man echt sagen, hat mit dem Eifelsteig natürlich auch eine professionelle Wanderroute erarbeitet. Und was ich so schön an der Eifel finde, ist die Ursprünglichkeit.
4: Der Eifelsteig geht von Aachen über 313 Kilometer und 15 Etappen bis nach Trier. Mitten durch die Natur, über Stock und Stein, versteht sich.
5: Und vor allem, es wird überhaupt nicht langweilig, weil der Eifelsteig so lang ist. Man muss ja überhaupt nicht antreten und sagen, ich mache jetzt alles in einem Rutsch. Das kann man sich doch auch über mehrere Wochenenden im Jahr aufteilen.
4: Egal ob im Sommer oder im Herbst, mit Freunden oder vielleicht auch mit den Kollegen von der Lokalzeit Aachen, schnüren Sie Ihre Stiefel und gehen Sie los. Auf dem Eifelsteig findet bestimmt jeder seinen Lieblingsplatz.
8: Ich meine, ist ja, die Grundlage ist ja da schon mal da, ne? Schönes Lattenrost, ne? Auch schön gebogen, höhenverstellbar, Kopfteil, Fußteil. Es fehlt jetzt halt nur noch die Matratze, dann ist alles gut.
9: Man muss nur dran denken, irgendwann wieder aufzustehen und weiterzugehen, sonst wirst du irgendwann gefunden, ja, von Spaziergängern und dann war es zu spät.
4: Für eine Rast ist es ja auch eigentlich zu früh, Jungs. Wir sind doch gerade erst losgegangen. Also weiter, mitten durch die Eifel. Spätestens beim Abstieg ins nächste Tal wird klar, dass Wandern ordentlich Hunger macht. Gut, dass es in der Eifel Schlemmer-Wanderrouten gibt.
8: Geil, das ist ja mal ein geiles Logo, oder? Da diesem Hähnchen hinterher. Attacke, hier, Mittagessen.
7: Ich meine, wozu geht man denn wandern? Doch nicht irgendwie, um das Zeug zu essen, was man im Rucksack hat, sondern natürlich, um den Gastwirt und den eigenen Gaumen zu erfreuen und die regionalen Spezialitäten zu testen.
9: Schlemmerwandern finde ich toll. Ja, das ist also eine optimale Verbindung. Du fängst mit Frühstück an, gehst ein bisschen, Mittagessen, gehst ein bisschen, Kaffee trinken, gehst ein bisschen, Abendbrot, gehst ein bisschen, dann bist du da. Das ist fantastisch, finde ich toll. Ja, aber ich frage mich, gut, warum muss man immer dazwischen laufen? Kann man das nicht an einem Ort erledigen?
5: Ich kann mir denken, wie sich Ingolf so eine Schlemmerwandertour vorstellt.
8: Natürlich, natürlich, der Lüg. Aber wenigstens ist es Obst, glaube ich, ne? Also auch gesund.
0: Wenn ich nicht diejenige wäre, die schieben müsste, wäre auch gut. Ich würde den schon auch mit Trauben füttern.
4: Die angesagteste Raststätte in der Eifel ist die hier. Kloster Mariawald.
5: Die Kunst ist es, die Wanderroute so zu planen, dass man am Ende beim Kloster ist. Das ist natürlich auch super, dann hat man so eine imaginäre Wurst immer so vor der Nase und wandert da einfach noch mal schneller hin am Ende. Das ist die beste Erbsensuppe und die einzige, die ich esse. Und gerne dann auch mit einem Würstchen da dran.
4: Daneben noch eine Wurst für Frau Heinrich, bitteschön.
9: Nach Original-Trappistenrezept gekocht, soll die beste Erbsensuppe der Welt sein. Da kann keine Gulaschkanone gegen anstinken.
8: Geht das auch nur im Herbst? Erbsensuppe kann man auch im Sommer. Ganz Jahressuppe.
4: Gestärkt geht's weiter auf unserer Eifeltour. Hier in Aachen.
9: Aachen heißt ja eigentlich Bad Aachen, aber die haben auf das Bad verzichtet, um weiter vorne im Alphabet zu sein. Und die sind ja nun, weiter vorne kann man nicht sein mit den beiden A und den C dahinter.
4: Mit mehr als 30 Thermalquellen ist Aachen heute ganz weit vorne. Auch weil Kaiser Karl seine Pfalzkapelle über einer der Quellen errichtet hat.
9: Karl der Nasse hieß er ja auch, ne? Ja. Ja, genau. Das ist eine gute Idee. Was wäre Aachen ohne Karl den Nassen?
4: Vermutlich nicht das größte Kurbad in der Region. Machen wir uns auf die Suche nach den Spuren des großen Kaisers.
9: Ja, komm, aber jetzt haben wir ganz ehrlich, nach dem Wasser ist ohne Dom, ne? Können wir Dom, bitte? Einmal Dom.
4: Bitteschön, der Aachener Dom. Das erste Bauwerk in Nordrhein-Westfalen auf der Weltkulturerbeliste. Hier verschlägt es einem schon ein bisschen den Atem, wenn man hineingeht. Das karolingische Oktogon beherrscht alles im Dom. Bauherr Karl der Große. 800 nach Christus erbaut er hier seine Krönungskirche. Nach ihm haben noch 31 deutsche Könige diesen Thron bestiegen.
10: Es ist das Wahrzeichen von Aachen. Man kann nicht nach Aachen fahren und sich nicht den Dom angucken.
5: Wenn man bedenkt, dass der Zentralbau innerhalb von 8 Jahren fertig war, wenn die Leute vom Berliner Flughafen das spitz kriegen, die wollen die Telefonnummer haben. Schöne Grüße an Karl den Großen.
11: Er bezieht sich auf die Antike mit diesem Oktogonbau, für den er Säulen über die Alpen schaffen lässt. Schon die Vorstellung, wie aufwendig das gewesen ist.
4: Im Inneren bekommt man eine Ahnung vom Aufwand, den die Baumeister betrieben haben. In der Domschatzkammer befinden sich großartige Reliquien.

0: Die Büste Karls des Großen beinhaltet die Schädeldecke des Kaisers. Das Armreliquiar, ein Geschenk des französischen Königs, Elle und Speiche seines rechten Arms. Der Marienschrein bewahrt die Tuchreliquien, darunter das Lendentuch, das Jesus am Kreuz getragen haben soll. Seit dem 14. Jahrhundert werden die Reliquien alle 7 Jahre bei der Heiligtumswallfahrt den Pilgern gezeigt. Erst im Juni 23 ist es wieder soweit.
1: Selbst wenn man die Reliquien heute nicht mehr so real nimmt, geben sie dem Ort doch einen geistigen Inhalt.
2: Ich bin immer ein bisschen gerührt, wenn Menschen sich auf den Weg machen. Und da ist beim Pilgern ist ja nie ganz klar, geht es um das Ziel oder geht es um den Weg? Ob da letztlich da wirklich die Handknochen vom Karl drin sind, das finde ich ist nicht wichtig. Wichtig ist, dass Leute sich auf den Weg machen und dabei was empfinden.
0: Der Kaiser ist hier in Aachen allgegenwärtig. Fast alles trägt heute seinen Namen. Theodor Fontane schreibt schon 1852 in einem Brief: Im großen Ganzen wird mit dem ollen Kaiser hier ein lächerlicher Missbrauch getrieben.
3: Kaiser Karl Schnaps. Hast du eine Rückensalbe? Kaiser Karl Rückensalbe. Hast du irgendwie eine Kerze? Kaiser Karl Kerze. 9,95 und bitte.
0: Nur der Markt rund um den Kaiser Karlbrunn, der heißt Aachener Wochenmarkt. Hier spürt man, dass die Stadt im Grenzgebiet internationalen, ja fast schon südlichen Flair hat.
4: Du hast das Gefühl, du bist in Italien, in Frankreich, aber nein, wir sind in Aachen.
5: Also man könnte auch denken, dass man in München beim Viktualienmarkt unterwegs ist oder man könnte sogar denken, man ist in Italien. Jedenfalls, wenn die Sonne scheint. Und in Aachen scheint fast nur die Sonne. Ich habe da ja 3 Jahre gewohnt, hat nie geregnet.
3: Ja, klar, muss man da hin, aber jetzt regen wir uns mal wieder ab. Es ist halt am Ende des Tages, ist es halt ein Markt.
0: Was Besonderes gefällig? Dann auf zum Katschhof zwischen Rathaus und Dom. Hier gibt's im Sommer mit 320 Quadratmetern den größten Sandkasten der Region. Urlaubsfeeling mitten in der Stadt.
3: Wenn ich dann so die Bilder sehe, denke ich, ach, wie charmant und wie nett und so. Aber wenn einer von außen auf uns drauf guckt, jetzt vielleicht irgendwo in Bayern, fragen sich die Leute eigentlich, sag mal, Leute, habt ihr einen an dem Murmel? Sand, Holz drumrum, Sandkasten mitten in Aachen, das ist eure Attraktion? Dann kann man doch nur sagen, ja.
0: Ja, das ist der archimedische Sandkasten. Die 4 Aachener Hochschulen bieten hier im Future Lab die Möglichkeit zum Basteln und Forschen.
4: Das ist natürlich für die Aachener Kinder eine ganz tolle Sommeraktion, weil du hast Spaß, du hast Sommer und kannst dabei auch noch was lernen und kreativ sein. Herrlich.
6: Nachher da kommt so noch so ein Dach dran, was über den Sandkasten geht und das sieht dann so aus wie so ein Kopf. Und ja, haben das Ganze eine Ameise.
5: Was ich aber cool auch wieder an Aachen finde, ist, dass das so eine relativ junge Stadt ist. Weil eben so viele Studenten da sind, ist das Stadtbild geprägt von jungen Menschen. Das finde ich eigentlich immer schön. Ist immer mega Leben.
7: Aus Ochen, da ist unsere Stadt. Aus Ochen, ja, hier spricht man öcher Blatt.

0: Von Aachen geht's zurück Richtung Südosten an den Rand des Nationalparks. Hier ist für jeden was dabei, jede Menge Action oder Erholung pur. Denn hier finden sich auf engstem Raum gleich drei Talsperren. Den Anfang machen wir an der ältesten der drei Talsperren, der Urftalsperre. Der Ingenieur Otto Inze entwickelt das Prinzip einer Gewichtsstaumauer. Im Jahr 1900 beginnen die Bauarbeiten. Mehr als 4 Jahre wird hier geschuftet.
1: Das war einfach so quasi, das funktioniert, das machen wir, nach dem Rezept bauen wir jetzt Talsperren. Deswegen sind natürlich dann auch viele aus der Zeit nach dem Prinzip von Otto Inze aufgebaut worden.
0: 58,5 Meter hoch und über 200 Meter lang ist die Staumauer. Mit 47 Millionen Kubikmetern Stauvolumen ist die Urftalsperre damals der größte Stausee in Europa. Nach dem Krieg ist die Urftalsperre Teil eines belgischen Truppenübungsgeländes. Seit dem Abzug der Belgier 2005 ist sie das Herzstück des Nationalparks Eifel. Baden und Befahren der Urftalsperre sind hier im Naturschutzgebiet nicht erlaubt. Ein wertvoller Lebensraum für verschiedene Vogelarten ist entstanden. Unterhalb liegt der Obersee. Nur bei besonderen Schlechtwetterereignissen kommt es zu einer Hochwasserentlastung. Dann stürzt das Wasser über die 91 Meter breite Treppe 33 Stufen tief ins Tal.
2: Es geht ja immer darum, die Energie aus dem Wasser irgendwie abzubauen, damit es, wenn es am besten beruhigt abfließen kann. Ja? Und diese Kaskaden bremsen halt den Wasserstrom, falls die Urftalsperre überläuft.
0: Die Hauptaufgabe der Urftalsperre ist die Stromerzeugung. Und das in einem ganz besonderen Kraftwerk auf der anderen Seite des Berges.
2: Das ist korrekt, weil das Wasser fließt nicht durch die Mauer ins Kraftwerk rein, sondern durch einen Stollen. Und der Stollen endet in Heimbach am Fuße der Ruhrtalsperre.
3: Das ist so ein Jugendstilgebäude. Ich weiß noch, ich bin da vorbeigeradelt. Dachte so, Mensch, was ist das für ein wunderschönes Gebäude. Richtig stylisches, das leuchtet einem auch so entgegen. Das ist echt ein Erlebnis, das auch mal anzugucken. Kann man Führungen machen.
0: Als das Kraftwerk 1905 in Betrieb genommen wird, ist es das größte Speicherkraftwerk in Europa. Die Technik von damals ist erhalten geblieben und absolut einen Besuch wert.
2: Eindrucksvoll und sauber und ordentlich da. Also das ist halt so, ja, schön gebaut.
3: Die Technik ist echt noch wie in den 30er Jahren. Es ist alles so offen. Du kannst es wirklich teilweise von außen auch fast einsehen. Und du siehst wirklich diese Prozesse ablaufen. Das ist richtig spannend. Auch für Leute, die sonst da nicht so viel mit am Hut haben.
0: Und wieder zurück zum eigentlichen Thema. Wir sind stehen geblieben beim Wasser aus der Urftalsperre. Wie geht's von hier aus weiter mit der Urft?
1: Also geht dann quasi, die Urft mündet dann unterhalb vom Kraftwerk Heimbach in die Ruhr.
0: Ein Stück flussaufwärts fließt die Ruhr gemütlich in eine Vorsperre der Ruhrtalsperre, in den Obersee. Die Ausflugsboote sind elektrisch unterwegs, denn hier ist die Natur noch in Ordnung. Immerhin dient der Obersee der Trinkwassergewinnung. Da ist Schwimmen natürlich verboten. Außer hier, in diesem wunderbaren Naturschwimmbad in Simmerath-Einruhr.
3: Oh, was eine Idylle, oder?
4: Ja, wenn die Natur so ein Stück weit vom Mensch erobert wird und dann so Nischen, so Schwimmecken gebaut werden, hat was Gemütliches.
5: Das war herrlich, das ist toll. Man hat gar nicht das Gefühl, dass man im Schwimmbad ist. Man hat aber auch nicht das Gefühl, man ist am See. Aber es ist von beiden das Beste.
4: Genau, es ist beides. Du bist in der Natur, du bist in diesem Gewachsenen und du hast diese Weite und weißt genau, okay, bis dahin ist das Schwimmbad. Es ist besonders auf jeden Fall.
6: Cool. Und die haben das so schön gemacht, dass man das Gefühl hat, dass man wirklich im Urlaub ist. Also man ist einen halben Tag da und gleich mega entspannt. Glaubt's mir.
0: Und ganz nebenbei ist der Ruhrsee das angesagte Segelrevier in der Eifel.
6: Ich bin noch nicht gesegelt und eigentlich müssen wir es mal ausprobieren, weil Segeln ist natürlich auch so was Gediegenes. Ne? Das kannst du auch machen, wenn du ein bisschen älter bist.
5: du kannst es ja so haben und so. Das ist das Schöne. Du hast ja ein Segel und kannst mit dem Segel dich so einrichten, wie du willst. Du kannst es ganz ruhig und relaxed angehen. Aber kannst hart an den Wind gehen und dann musst du schnell mal von hier nach da und dann hast du gar keine Ruhe und immer Popo im Wasser.
0: Popo im Wasser kommt vor, denn das Revier ist echt anspruchsvoll.
4: Die Winde sind da richtig so, also so ernstzunehmend. Guck an, was man so mit dem Boot macht.
5: Das sind die Fallwinde. Der Ruhrsee ist echt schwer zum Segeln wegen der Berge und die Winde sind wirklich schwer einzuschätzen. Das ist sehr anspruchsvoll.
4: Oh, und oh, krass. Ja, richtig amtlich Wind. Durch diese, was liegt da, an was liegt das? An
5: Fallwinde.
4: Fallwinde, sag ich doch.
0: Keine Sorge, ist nichts passiert. Die beiden haben sogar am Ende die Regatta gewonnen. Der Ruhrsee hat aber auch eine ganz ruhige Seite. Neben dem ganzen Trubel gibt es hier ganz stille Flecken und malerische Nebentäler. Das Schilzbachtal zum Beispiel ist eher was für Entspannung suchende Wanderer.
3: Siehst du, sag ich ja immer wieder, man muss ab und zu mal ein bisschen abseits der ausgetretenen Pfade und schwupps ist man mittendrin in der tollsten Natur, fast alleine. Das geht.
0: Wo es gerade so schön beschaulich ist hier in der Eifel, da haben wir noch einen ganz besonderen Tipp auf Lager. Hinter diesen Gräsern, bei Mechernich-Wachendorf, verbirgt sich im Morgennebel die Bruder-Klaus-Kapelle.
7: Das ist total verstörend, wenn man diese Bruder-Klaus-Kapelle besuchen will und erstmal echt über den Acker läuft. Ich bin da hingefahren und dachte, bin ich hier richtig? Und irgendwann kommt also mitten auf dem Feld dieser Klotz.
0: Schlicht und stark, wie ein Wehrturm steht sie da. Von einem Eifler Landwirt gestiftet und vom Star-Architekten Peter Zumthor entworfen, ist sie heute ein Ort der Ruhe.
8: Und dann geht man rein und ist in einer völlig anderen Welt. Es ist ja ein geistiger Raum, es ist ein meditativer Raum. Und wenn man Glück hat, ist außer einem keiner da oder nur ein vertrauter Mensch und kann sich dem Raum ganz hingeben. Das ist sicher einer der spirituellsten Orte im ganzen Land.
9: Der Innenraum ist ein sehr existenzieller Raum, ja. Ist eigentlich eine Öffnung und oben regnet es rein und ist alles offen und da kommt das Wasser runter und das Licht kommt von oben und so weiter. Das sind die verkohlten schwarzen Wände. Ja.
7: Ich liebe die Geschichte dahinter. Der Landwirt schreibt dem Star-Architekten unter den Kirchenbauten einen Brief. Könnten Sie vielleicht meine Kirche bauen? Und der sagt, Mensch, zufällig habe ich in der Nähe eine Großbaustelle. Er baute nämlich gerade das Kolumba-Museum in Köln. Wenn ich bei Ihnen wohnen kann, dann mache ich Ihnen die Kirche. Ob diese Geschichte stimmt, ich weiß es nicht, aber ich finde, sie klingt so schön.
0: Fragen wir den, der es wissen muss, den Eifler Landwirt Hermann Josef Scheidweiler. Aus Dank für ein erfülltes Leben stiften er und seine Frau ihrem Heimatort eine Kapelle. Wie kommt man da an einen namhaften Architekten?
10: Ja, Zufall war, dass ich in der FAZ einen Artikel gelesen habe. Danach haben wir uns dann mal etwas mit seiner Architektur befasst. Und dann habe ich ihm einen Brief geschrieben, ob er eventuell für uns auch eine Kapelle bauen wird.
3: Das sagt natürlich über den Menschen und über dieses Ehepaar ganz viel aus, dass sie das quasi als Dank initiiert haben und auf ihrem Grund und Boden realisieren konnten.
8: Wer ist denn heute schon dankbar für sein gutes Leben? Alle wollen doch immer noch mehr und Besseres und anderes. Und auch für Dankbarkeit steht diese Kapelle.
0: Ein besonderer Ort mitten in der Eifel. Ein Ort der Besinnung, modern und bescheiden.
5: Das ist halt typisch für unseren Westen. Auf der einen Seite das ganz Kleine und auf der anderen Seite gigantisch groß.
0: Eine gigantische Baustelle, Anfang der 80er Jahre. Jemand eine Idee, was das mal werden soll?
11: Das wird ein Atomkraftwerk.
5: Chemiefabrik? Auf jeden Fall eine Fabrik.
12: Es ist ein sehr großes Bürogebäude mit Kantine. Krankenhaus.
0: Stimmt, genau.
5: Eine Gesundheitsfabrik.
11: Doch, das war mir schon relativ schnell klar bei den ersten Bildern da mit diesen Rohren. Da werden dann die Patienten durchgeschossen. Ne? Also das ist so eine Art Rohrpost für Patienten.
8: wird man da reingeschoben. Und, ja, aber mit den Ecken wird das schwierig. Die kriegt man nicht so um die Ecken.
0: Von den Ecken zu den Fakten. 1985 wird das Klinikum Aachen eröffnet. Rekord. Bis heute ist es das größte zusammenhängende Klinikgebäude in Europa. Auf insgesamt 130.000 Quadratmetern werden im Jahr 50.000 Patienten von über 7.000 Mitarbeitern bestens versorgt. Gar nicht so leicht, den Überblick zu behalten.
12: Stell dir vor, du hast vergessen, in welchem Zimmer du gelegen hast. Aber dann sagt sie dir ja Bescheid. Ja, das ist ja unglaublich.
0: Wagen wir einen Blick hinter die Kulissen.
5: Das ist im Grunde dem menschlichen Organismus nachempfunden. Ja, da ist alles drin. Das ist der Magen, Transportsystem, die Lunge, die Atmung. Wahnsinn. Jedes Zimmer in diesem riesigen Krankenhaus bekommt gefilterte Luft.
0: Womit auch geklärt wäre, wofür die Rohre an der Außenfassade da sind. Ein ganzes Stockwerk ist für die Belüftung vorgesehen. Und mehrere Filterstufen sorgen für frische Luft. Und die gewaltige Wäscherei versorgt die Klinik täglich mit frischer Wäsche aus riesigen Waschmaschinen.
11: Das ist großartig. So eine Anlage brauche ich zu Hause.
0: Thomas, dann kannst du jeden Tag 2000 frisch gewaschene Kittel bereitstellen. Das Herzstück ist die automatische Warentauschanlage. In einem 4 Kilometer langen Schienensystem befördern Container täglich 100 Tonnen Material. Wäsche, lebenswichtige Medikamente und 7 Tonnen Müll.
8: Man kann sich vorstellen, wenn einer eine falsche Zahl eintippt, geht dieses Ding verloren und taucht nie wieder auf.
0: Auch in der Küche vielleicht. Auch die ist natürlich an das Transportsystem angeschlossen. Jeden Tag werden hier mehrere tausend Essen vorbereitet.
12: Also, du liegst da in deinem Zimmerchen, kriegst ein Tablett von einer netten Schwester und weißt nicht, was das schon für einen Weg hinter sich hat.
8: Viele Spezialisten arbeiten zusammen. Jeder hat seine Ecke, aber gleichzeitig sind alle miteinander verbunden. Und das ist eine tolle sprechende Architektur. Die zeigt genau darin, wofür dieses Krankenhaus steht.
5: Das ist mir irgendwie ein bisschen zu wuselig. Ich hab da nicht was Ruhigeres, irgendwas zur Entspannung?
0: Nee, Ingolf, wir sind hier mitten in der Eifel. Da ist Action angesagt. Hier auf Burg Satzwey finden an Pfingsten die Ritterfestspiele statt. Wenn die Situation es zulässt, klingen dann hier die Schwerter, sprühen die Funken, sterben harte Männer in den Armen ihrer Liebsten, den Heldentod.
3: Ich kann damit total was anfangen. Und zwar, weil ich ja groß geworden bin mit Sir Lancelot. Dieser total tolle Film, wo Elizabeth Taylor auch mitgespielt hat und wo die genau solchen Lanzenkampf machen. Herrlich. Ja, ihr merkt schon, ich rede mich richtig in Rage. Wer von euch ist denn schon mal da gewesen? Ingolf, du doch bestimmt. Dich kann ich mir gut vorstellen. In Ritterrüstung?
5: Ja, ich auch. Weil ich habe als Junge die Ritter immer geliebt. Ivanhoe und so. Da hatte ich immer so eine... Also in einem anderen Leben war ich bestimmt mal Ritter.
0: Ja, und so hat das dann vermutlich beim kleinen Ingolf ausgesehen. Früh übt sich, damit er die Damen der Gesellschaft auch wohl beeindrucke.
7: Erwachsene Leute ziehen sich ein Kettenhemd an und verkleiden sich als Burgfräulein. Ritterspiele, ich bin da raus. Ehrlich, gar nicht. Ich gebe weiter an hier Ritter Ingolf Lanzelück.
5: Jetzt liegt er da. Ah, hat's überlebt.
0: Klar doch. Blut fließt hier keins.
4: Ich glaube, dass es Kinder und Jugendliche so, also und Familien dahin zieht, um mal einen Einblick zu kriegen, wie das denn so ganz früher mal war.
0: Die Eifel steht nicht nur für lebendige Vergangenheit, Säbelrasseln und Gebrüll, sondern auch für fast unberührte Natur. Ruhe und Entspannung.
13: Wunderbar zum Beispiel Ahlendorf mit dem Kalvarienberg, nebenbei eines der ganz seltenen Wacholder-Schutzgebiete.
3: Man sagt ja, dass die Eifel die Toskana von Nordrhein-Westfalen wäre. Und wenn man sich das so anguckt, dann kann man das fast glauben. Weil das ist ja, das sieht doch wirklich aus wie in der Toskana. Und jetzt kommt gleich das Riesenwacholderfest.
0: Immer im August huldigen die Eifler ihrer ganz besonderen Pflanze. Und die Wacholder-Fans pilgern ins Lampertstal bei Ahlendorf, um herauszufinden, was man mit Wacholder so alles anstellen kann.
7: Es riecht vor allem auch toll. Das ist doch die Gin-Tonic-Tagung, oder? Ich meine, das kann mir doch keiner erzählen, dass die da nichts trinken. Nö, Alkohol spielt beim Wacholderfest keine Rolle in der Eifel, ey. Glaub's hackt. Ehrlich gesagt, da würde ich mit dem Bug gern mal hin. So 3 Tage Gin-Tonic.
11: Auch gut.
0: Der Besuch auf dem Kalvarienberg ist ein Muss auf jeder Eifeltour. Am besten dann, wenn die Sonne sich am Horizont verabschiedet. Nächster Morgen, nächste Etappe. Willkommen im Naturpark Hohes Venn-Eifel. Wir befinden uns an der Grenze zu Belgien in einer geschichtsträchtigen Gegend. Die Panzersperren des Westwalds fügen sich heute als Zeugen der Geschichte in die Natur und bieten fast idyllische Lebensräume. Hinter der Linie erstreckt sich auf der belgischen Seite eine wirklich beeindruckende Landschaft. Das Hohe Venn.
5: Ich weiß noch genau, als mir jemand sagte, lass uns mal ins Hohe Venn fahren, habe ich gedacht, ja klasse. Dann habe ich gedacht, oh Mann, Bergsteigerstiefel mitgenommen, Stock und alles und Seile. Und dann war ich doch einigermaßen überrascht, wie das Hohe Venn wirklich aussieht. Dass es ein Moor ist, ein Hochmoor.
0: Lange, flache Wanderungen sind hier angesagt. Aber Achtung, man hat extra Stege in die Landschaft gebaut, auf denen man sicher durch das Moor gehen kann. In einem Naturschutzgebiet sollte man die Wege sowieso nicht verlassen. Das weiß doch jedes Kind.
14: Ja, es ist schon besser, wenn man dann auf diesem Stegen bleibt.
0: Das Moor ist eben wirklich tückisch.
15: Wir sehen, wie es da schwankt und schwabbert. Sobald ich mein Bein hier kräftig belaste, bin ich weg.
0: Wem das zu gefährlich ist, der macht sich im Frühjahr auf den Weg. Ins Perlenbach oder Furzbachtal bei Monschau. Auf der 15 Kilometer langen Narzissenroute. Eine Blütenpracht.
5: Oh, Narzissen. Narzissen. Haben wir ja auch Narzissen? Narzissen?
0: Nicht auf dem Hemd, aber hier. Für Thomas gibt es extra ein Erinnerungsfoto.
7: Da gibt's doch bestimmt noch irgendwas anderes, was fancy, abgefahren und bäm ist.
0: Okay, wie wäre es mit wilden Vögeln? Freilaufendem Rotwild? Oder Wildschweinen? Auch das alles gibt's hier auf unserer Tour durch die Eifel. Im Wildgehege Hellental. Das Highlight, die Flugshows. Jeden Tag Adler, Bussarde und Falken im freien Flug. Ist das jetzt Aufregung genug, Sabine?
7: Wenn mich so ein Vogel anfliegt, bin ich tot sofort. Falle ich tot um. Schock, Herzinfarkt. Ist nichts für mich.
16: Ich finde so eine Greifvogelshow, die finde ich genial. Das macht so einen Spaß, dazu zu gucken. Die fangen ja dann immer mit so kleinen Vögeln an, bis sie dann bei diesen riesenhaften Adlern sind, die dann über einem rüberkreisen. Das habe ich mal erlebt. Die werden ja immer mit so Küken gefüttert, ne? Und dann ist der gelandet und hat sich direkt bei der Frau neben mir auf die Bluse erbrochen. Das Ganze gerade noch halb verdaute Küken. Mit so einem ganz komischen Geräusch. Ich war froh, dass ich auf dem Platz saß, auf dem ich saß.
0: Nochmal Glück gehabt, Yvonne. Widmen wir uns jetzt mal dem Star der Flugshow. Ihm hier, Santiago, der Andenkondor, der seit fast 20 Jahren nicht fliegen will. Er watschelt lieber über das Gelände.
16: Das ist, wie soll man das mal sagen, im falschen Körper geboren. Der wäre wahrscheinlich wirklich lieber Hund.
5: Also den Santiago finde ich klasse. Ich meine, es ist ja im Grunde, was er macht, ist ja Arbeitsverweigerung. Ja? Aber eigentlich kommen ja die meisten Leute nach Hellental, um zu sehen, wie Santiago nicht fliegt.
0: Und was hat man hier nicht alles versucht, um Santiago das Fliegen beizubringen? Sie haben ihn mit einem Ballon in schwindelnde Höhen gebracht und rausgeworfen. Aber Santiago gibt nur den Segelflieger. Nächster Versuch mit einem Zeppelin. Hoch über der Oleftalsperre ein neuer Start. Aber mehr als majestätisches Gleiten und eine unsanfte Landung ist nicht drin.
5: Ja, und das haben wir ja im Grunde gemeinsam, der Santiago und ich. Ich weigere mich auch seit Jahrzehnten zu fliegen. Zum Glück hat mich noch keiner aus dem Flugzeug geworfen.
4: warum lässt man den nicht einfach mal in Ruhe? Aus dem Flieger werfen, von der Brücke runter. Es ist ein Stuntvogel, aber Gott, er hat ja alles überlebt. Möge es ihm noch lange gut gehen, als Laufvogel.
0: Und irgendwie scheinen die Vögel in Hellenthal alle ein bisschen bequem zu sein. Zur Freude der Besucher.
6: Guck mal, wie glücklich das Kind strahlt, oder? Total happy.
5: Mir hat mal als Kind einen Huhn auf den Buckel gesetzt. Das hat mir schon gereicht. Seitdem habe ich Schiss vor allem, was so rumfliegt.
0: Folgen wir dem Greifvogel aus Hellenthal nach Monschau. Das schnuckelige Eifelstädtchen an der Ruhr ist immer eine Reise wert. Unten die historische Altstadt, oben die Burg. Beide haben schon einiges erlebt.
17: Das in einem tiefen Tal verborgene Eifelstädtchen Monschau und seine 2500 heimatbewussten Bürger sind zwar durch den ständig fließenden Touristenstrom allerhand fremdes Leben gewohnt, doch vor direkten Eingriffen in ihr geistiges Dasein hat sie das Schicksal bislang bewahrt.
0: Zu früh gefreut, denn 1971 ist damit Schluss. Dann entdeckt er Monschau für sich, Christo Wladimirov Jawaschew. Mit ihm erleben Stadt und Burg ihr wahres Verpackungswunder.
4: Monschau, komplett außer Rand und Band, weil dieser irre Christo da mit seinem Verpackungsmaterial angerückt ist. Gab es einen Riesenstress. Keiner konnte verstehen, was das jetzt eigentlich soll.
18: Bei mir und auch bei der Bevölkerung hier, die ihren schlichten Denken, macht das gar keinen Eindruck.
19: Der Mann wird sich gewiss etwas darunter vorstellen, aber ich für meinen Teil habe keine Erklärung dafür. Offensichtlich dann nein.
20: Dass die Bevölkerung von Monschau das jetzt in den 70er Jahren noch nicht so irgendwie gut finden konnte, kann man ja fast nachvollziehen. Das war ja irgendwie verrückt.
0: Ja, verrückt trifft es ziemlich gut. 6000 Quadratmeter Verpackungsmaterial müssen auf die Burg gebracht werden. Unzählige freiwillige Helfer sind im Einsatz, damit Christo sein Monschau verwirklichen kann.
7: Heute wissen wir natürlich, Christo, das war sein erstes großes Projekt. Und dann so ein Eifeler.
20: Wie? Das ist Kunst? Da bin ich schick. Nee, das brauchen wir hier aber nicht.
21: Hatten Sie so etwas wie ein bewusstseinsveränderndes Erlebnis durch diese Aktion?
22: Ja, was heißt das? Nein.
18: Also ich würde sagen, dass ich bei der naturalistischen Kunst bleiben möchte.
5: Ja. Das ist, warum besorgt man das da auch hin? Ja, das ist, ich meine, ist aber oftmals, wenn es dann nicht mehr da ist, also wenn es verpackt ist, dann lernt man es mehr zu schätzen. Und dann ist es natürlich schöner, wenn es wieder entpackt wird. Und das war vielleicht auch ein bisschen so das, was der Christo sich gedacht hat.
0: Und das haben dann auch die Monschauer Bürger verstanden.
23: Man sieht halt wieder die Schönheiten dieser Stadt.
21: Ne? Wenn sie verdeckt sind.
23: Ja. Ich meine, sobald sie dann wieder rauskommen. Ne?
0: Heute erstrahlt Monschau wieder in ganzer Schönheit. Auch bei der Flut 2021 ist das historische Eifelstädtchen glimpflich davongekommen. Ein Ort voller Geschichte erwartet seine Besucher. Auf unserer Eifeltour kommen wir zu einem echten Highlight für Technikfans: das Radioteleskop in Effelsberg. 1972 wird hier das damals größte bewegliche Radioteleskop der Welt eröffnet. Und auch heute noch pilgern hier die Touristen hin.
7: Wer kommt denn bitte auf die Idee, 100 oder 150 Kilometer in die Eifel zu fahren, um sich ein Radioteleskop anzugucken?
4: Vielleicht funkt mal einer zurück über die Antenne, ja, von weit her. Und dann möchte ich Frau Heinrich mal sehen, wie sie sich interessiert, plötzlich wieder dann meldet und dahin fährt.
0: Das ist doch spannend. Astronomen aus der ganzen Welt nutzen das vollbewegliche Teleskop auch heute noch für ihre Forschungen.
5: Boah, das ist ja die Antenne. Hat ja, müssen ja 100 Meter Durchmesser sein. Wahnsinn, das ist ja fast 8000 Quadratmeter Fläche.
0: Und die Riesenschüssel funktioniert wie ein großes Ohr. Man kann damit quasi ins Weltall hineinhören.
5: Boah, das Ding bei mir im Garten, das wäre, ja, was ich da alles an Sendern kriegen würde. Ja? Obwohl, ich gucke ja eigentlich nur einen.
0: Ingolf, mit dem Ding untersucht man auch hauptsächlich Pulsare. kosmische Leuchtfeuer, die regelmäßig wiederkehrende Pulse abgeben. Und nur die kann man hier hören.
6: Was höre ich da? Hat da schon mal einer reingehorcht?
1: Ein Pulsar, wie sich das anhört?
0: Könnte sein. Unser Tipp: Anreisen, reingehen und genau hinhören. Hier in Effelsberg haben die Forscher einen unverbauten Blick ins All. Die Eifel ist eben ein Paradies für Sternengucker. Nochmal zurück in den Nationalpark. Hier gibt es nachts kaum künstliches Licht. Nur deshalb ist dieses Naturspektakel möglich, das jeden in seinen Bann zieht. Auch Harald Bardenhagen, der hier seine Astronomiewerkstatt betreibt.
2: Seitdem ich acht Jahre alt bin, habe ich mich für den Sternenhimmel interessiert. Jetzt bin ich 63 und da sollte man ja meinen, man hat ja schon alles gesehen. Ich bin jedes Mal fasziniert, wenn ich einen schönen Sternenhimmel sehe.
0: Und deshalb hat sich Harald Bardenhagen viele Jahre dafür eingesetzt, dass der Nationalpark Eifel Sternenpark wird. Einer von vier in Deutschland. Und das bei uns im Westen. Hier kann jeder herkommen, einen Blick durch die Teleskope werfen und sich den Sternen ganz nah fühlen.
2: Für die meisten Menschen in Nordrhein-Westfalen gibt es keine Nacht mehr. Selbst dort, wo keine Lampen stehen, reflektieren die Wolken am Himmel das Licht der anderen Straßenbeleuchtungen dermaßen stark, dass es eigentlich überall ein Dämmerlicht gibt. Die meisten Menschen haben in Nordrhein-Westfalen den Sternenhimmel und die Dunkelheit der Nacht verloren.
9: Ich finde das persönlich wahnsinnig wichtig, weil es einfach wieder Menschen zur Natur bringt. Zur Naturbeobachtung, zum Verständnis für Natur, für vielleicht auch die Erkenntnis der Größe des Weltalls, vielleicht auch der eigenen Kleinheit, was dazu beitragen kann, sich nicht ständig überzubewerten. Dazu neigen wir hin und wieder. Und ich finde es auch immer toll, wenn sich Leute überhaupt in einer Region für so etwas einsetzen. Denn es ist natürlich auch immer für die Region dann ein Magnet, weil dort eben Menschen hinkommen.
0: Leoniden, Perseiden. Viele Sternenführungen hat Harald Bardenhagen schon veranstaltet und so die Faszination für die Astronomie in die Welt getragen. Und einen echten Sternschnuppenregen? Den vergisst man nie.
2: Die meisten Städter, wenn die hier das erste Mal auf der Sternwarte sind und so einen Sternenhimmel sehen, die sind in der Regel extrem ergriffen. Weil erstens mal, das ist kein alltägliches Erlebnis mehr, leider. Es ist egal, ob man jetzt jung oder alt ist, ist es einfach ein so fundamentales Naturerlebnis. Man sieht das an den leuchtenden Augen.
6: Vielleicht bleibt da noch so ein bisschen was von diesem Abenteuer, was wir uns für uns, aber auch für unsere Kinder immer gewünscht haben. Ne? So Naturerlebnisse.
0: Die Eifel hat so vieles zu bieten. Machen Sie sich auf zu Ihrer ganz persönlichen Entdeckungsreise.
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1: Die Ölkonzerne, die sollen ja prächtig verdienen am Iran-Krieg, aber heute macht zumindest einer von ihnen ein ziemlich langes Gesicht. Herzlich willkommen. Über viele Wochen hat uns der Blick auf die Spritpreise so entsetzlich wehgetan, aber jetzt, große Verwunderung, gibt es den Liter Diesel plötzlich zum Billigpreis, 1,84. An gleich mehreren Tankstellen eines großen Konzerns ist der Sprit seit gestern Abend bis zu 30 Cent günstiger. Der Westen tankt und holt sich jetzt einen Teil seines Geldes eben wieder. Da muss doch was schiefgelaufen sein, oder?
2: Heute Vormittag an der Raststätte Lichtendorf an der A1. Der Dieselpreis so günstig wie lange nicht mehr. 1,849 €. Sehr zur Freude von vier jungen Leuten aus der Schweiz, die gerade auf dem Weg in ein Fußballcamp sind.
3: Heute ist perfekt. Wir sind rausgefahren und haben uns selbst gewundert und konnten es nicht glauben, dass der Sprit so günstig ist und haben uns natürlich gefreut und direkt vollgetankt. Man kennt natürlich die Preise, dass das sonst teilweise über 2 € deutlich liegt und da haben wir uns schon sehr stark gewundert plötzlich mit 1,84 hier.
2: Die Preise für andere Kraftstoffe sind so hoch wie üblich. Mittlerweile ist klar, der Dieselpreis ist unbeabsichtigt so niedrig. Ein Eingabefehler, wie das Unternehmen jetzt erklärt hat. Und zwar schon gestern Mittag. Darum war es zum Beispiel auch an dieser Shell-Tankstelle in Haltern am See super günstig. Trotzdem war zunächst relativ wenig los. Erst später hat es sich auf Social Media rumgesprochen. An der Tankstelle Lichtendorf bei Dortmund blieb der Ansturm am Abend trotz des Schnäppchenpreises aus. Die meisten dort bemerkten es eher zufällig.
4: Ich bin jetzt kurz vorm Ziel und war knapp. Und dann habe ich mir gesagt, bevor ich gleich irgendwo stehen bleibe, tanke ich noch mal ein bisschen nach. Völlig verrückt, hätte ich nicht erwartet. Im Gegenteil.
5: Ich komme aus Polen und ich gefahren auf A1 und ich geguckt, war ein guter Preis und ich will voll tanken. Ne?
2: Na, das lohnt sich doch auf jeden Fall. Punkt 12 Uhr liegt der Dieselpreis hier an der Raststätte Lichtendorf übrigens wieder bei 2,41 €.
1: Ja, immerhin. Sie haben tausende Rechner lahmgelegt. Überall in Südwestfalen und im Rheinland ging in Rathäusern und Stadtverwaltungen nicht wirklich viel. Es war schon richtig krass, was Hacker da vor gut 3 Jahren angerichtet haben. Es ist ziemlich schwierig, sich online generell richtig abzusichern, ne? Das wird heute auch klar, weil das Bundeskriminalamt sein Cybercrime-Lagebild veröffentlicht. Wir alle, aber auch Behörden und vor allem Unternehmen müssen sich besser schützen.
6: Wellpappe aus Herford. 100 Millionen € Umsatz, 600 Mitarbeiter. Das Familienunternehmen Wellteam ist ein Riese auf dem Markt und vor einem Jahr urplötzlich Opfer eines Cyberangriffs. Es ging so gut wie nichts mehr.
7: Unsere Produktion hat gestanden, wir konnten nicht liefern und haben dann alles daran gesetzt, mit Unterstützung externer Experten so schnell wie möglich wieder einen Notbetrieb hochzufahren.
6: Nur eine Cybercrime-Attacke von rund 334.000 in Deutschland im vergangenen Jahr. Davon werden 2/3 aus dem Ausland begangen, so Bundesinnenminister Dobrindt. Und KI könnte die Gefahr noch erhöhen.
8: Auch Menschen, die keine Vorerfahrung, keine technische Vorerfahrung haben, keine Experten im Bereich sind, können sich mit künstlicher Intelligenz diese Fähigkeiten sehr schnell aneignen.
6: Auch Behörden werden zunehmend Opfer. So der Dienstleister Südwestfalen IT vor 2,5 Jahren. Hacker hatten die Daten auf den Servern verschlüsselt, um Geld zu erpressen. Damit war auch die Arbeit in vielen kommunalen Verwaltungen lahmgelegt. Die Gruppe Akira bekannte sich damals zu der Attacke. Da die Behörden dahinter aber keinen Beschuldigten ausmachen konnten, wurden gerade erst die Ermittlungen eingestellt. Der Schaden, der deutschen Wirtschaft durch Cyberangriffe entstand, betrug im Jahr 2025 etwa 202 Milliarden Euro. Der Staat, so Dobrindt, halte dagegen, sorge dafür, dass die Ermittler mit den Tätern auf Augenhöhe seien. In Herford beim Unternehmen Wellteam war die Attacke eine schmerzhafte Lektion. Ein Tipp an andere Firmen.
7: Bereiten Sie sich vor, sprechen Sie mit Experten. Es ist keine Frage, ob man irgendwann Opfer einer entsprechenden Attacke wird, ist nur die Frage, wann es soweit ist.
6: Cyberangriffe auf nahezu alle Bereiche der Gesellschaft, Tendenz steigend.
1: Ja, und Unternehmen, Verwaltungen, aber auch wir Einzelpersonen sind davon betroffen. Philipp Menn in Berlin, du kennst dieses Lagebild, das aktuelle vom BKA. Was sagt der Minister, über welche Form von Angriffen reden wir da genau?
9: Alexander Dobrindt hat heute mehrere Beispiele dafür genannt und die Angriffsmuster sind ganz unterschiedlich. Es gibt welche mit Ransom-Software, da greifen Angreifer sozusagen die Firmensoftware an, legen sie lahm und fordern dann Lösegeld, damit sie wieder funktioniert. Es gibt Überlastungsangriffe, wo eben versucht wird, im großen Stil auch mit KI-Unterstützung Firewalls von Unternehmen zum Einsturz zu bringen. Und es gibt, das betrifft auch viele Einzelpersonen, Datenangriffe, wo eben Angreifer versuchen, persönliche Fotos, Videos zu erobern und dann damit drohen, diese zu veröffentlichen und dafür dann Lösegeld haben wollen.
1: Jetzt hören wir eben auch, die Sicherheitsbehörden sehen sich in Sachen Cyberware auf Augenhöhe. Wie siehst du das?
9: Na, es scheint eher so eine Art Wettlauf zu sein zwischen Kriminellen und dem BKA. Also heute war großes Thema, das hat der Innenminister dann auch genannt, KI-Unterstützung. Kriminelle setzen sowas ein, das BKA kann das inzwischen auch. Alexander Dobrindt hat dann Beispiele für große Erfolge genannt bei der Strafverfolgung durchs BKA, wo man auch länderübergreifend sozusagen Netzwerke zerschlagen hat, und hat aber auch darauf aufmerksam gemacht, dass er das BKA in die Lage versetzen möchte, zum Beispiel zurück anzugreifen, also auch die Infrastruktur-Server zerstören zu dürfen. Dafür muss er allerdings noch Gesetze ändern, da will er in den kommenden Wochen ein Gesetz auf den Weg bringen.
1: Philipp Menn über einen Wettlauf in Sachen Cybercrime aus Berlin. Vielen herzlichen Dank, Philipp. Ich bin jetzt 43 und ja, wahrscheinlich auch relativ gesund, aber wir wissen alle, wie schnell die Zeit vergeht. Irgendwann sind wir alt und dann werden Treppen zum Problem, Wassererlassen vielleicht auch, das Gedächtnis. Vielleicht kommt noch eine Krankheit dazu und dann brauchen wir vielleicht eine Pflegekraft. Aber was, wenn kaum jemand diesen Job machen will? Darauf steuern wir zu. Das hören wir heute am Internationalen Tag der Pflegenden.
10: Es ist ein schwerer Job. Menschen, die in der Pflege arbeiten, werden dringend gebraucht. Im Krankenhaus, in Altenheimen und mobilen Pflegediensten. Laut Zahlen der NRW-Landesregierung gibt es etwa 292.000 sozialversicherungspflichtig Beschäftigte in der Pflege. Heute am Internationalen Tag der Pflegenden möchten die, die in diesem Bereich arbeiten, sichtbar sein. Nina Lütteke von einem Wermelskirchener Pflegedienst macht um 13 Uhr bei einem Autokorso mit.
11: Weil wir gesehen werden möchten. Wir sind immer noch viele, wir haben noch Bock auf den Job. Wir wollen einfach präsenter sein und die Leute sollen sehen, dass wir noch viele sind.
10: Aber es werden noch mehr Pflegekräfte gebraucht. Dominik Stark ist Fachintensivpfleger am Evangelischen Klinikum Bethel in Bielefeld und im Vorstand der Pflegekammer NRW. Er kennt die Herausforderungen.
12: Der Pflegeberuf ist wunderschön, ist vielfältig und bietet unglaublich viele Perspektiven. Aber man muss am Ende des Tages auch immer realistisch bleiben, dass das Gehalt vielleicht besser geworden ist, aber das Geld natürlich am Ende des Tages mit schweren Schichtdiensten auch erst zustande kommt. Bedeutet, wir arbeiten in Früh-, Spät- und Nachtdiensten. Die Anforderungen in der Pflegepraxis sind immer höher geworden. Also wir haben einen demografischen Wandel. Unsere Patientinnen und Patienten werden immer älter.
10: Neue Arbeitszeitmodelle sind ein Ansatz zur Entlastung.
12: Ich selber persönlich arbeite auch in einem Support-Team, also sowas wie ein Flexpool, wo man, sag ich mal, von den Arbeitszeitmodellen etwas flexibler ist und den Dienstplan auch etwas freier gestalten kann. Und das merkt man halt absolut.
10: Heute vergibt die Pflegekammer in Düsseldorf den diesjährigen Pflegepreis. Im vergangenen Jahr ging er in der Kategorie Ethik in der Pflege an das St. Elisabeth-Stift in Nordhulln. Das Pflegeheim zwischen Münster und Coesfeld wurde für die individuelle Versorgung der Menschen und den offenen Umgang mit dem Thema Sterben ausgezeichnet.
1: So, und jetzt müssen wir ins Gefängnis. Wir gehen thematisch in die JVA Euskirchen, wo Wärter gegen Bezahlung den Insassen zu mehr Freiheiten verholfen haben sollen. Das ist seit kurzem bekannt. Der Rechtsausschuss im Landtag hat sich heute mit dem Skandal befasst. Und mein Kollege Fritz Sprengert hat zugehört. Fritz, du hast neue Details für uns zu dem Fall, ne?
13: Ja, im Kern geht es ja darum, dass diese Wärter Freigang verschafft haben sollen. Das heißt, sie haben Scheinarbeitsplätze besorgt und auf der Grundlage durften dann Leute Freigang machen. Da sind 8 JVA-Mitarbeiter beschuldigt. Und heute haben wir erfahren, dass die sehr sicher miteinander zusammengearbeitet haben. Ob es ein Netzwerk tatsächlich ist, das wird noch geklärt, aber zusammengearbeitet haben sie ganz sicher. Es gibt noch 3 beschuldigte Insassen. Da haben wir heute neuere Details zu denen gehört. Einer gehört zur organisierten Kriminalität, einer wird dem Rockermilieu zugerechnet und der dritte einer Clanfamilie. Aufgeflogen ist das Ganze durch die Auswertung eines Handys von einem Insassen in einem ganz anderen Zusammenhang. Und da hat man eben Hinweise darauf gefunden, dass diese Nummer da eben läuft in Euskirchen. Und das war schon 2022. Das heißt, die Ermittlungen laufen auch schon seit plus minus 4 Jahren.
1: Und jetzt ist natürlich die Frage, gibt es da irgendwelche Konsequenzen, wenn das alles bekannt wird? Was hast du dazu gehört?
13: Also man geht davon aus, dass die Nummer noch deutlich größer ist als diese 11 Beschuldigten, die wir jetzt haben. Es gibt jetzt eine Sonderermittlung für die JVA Euskirchen. Das heißt, da wird ganz intensiv drauf geschaut. 2 Leute aus dem Justizministerium sind dafür abgestellt. Und es wird auch der Blick auf andere JVAs geworfen. Das heißt, man rechnet so ein bisschen damit, dass es vielleicht noch deutlich weitere Kreise ziehen wird.
1: Ja, und wir bleiben natürlich mit dir, Fritz. Vielen Dank für die Infos an der Geschichte dran. Danke, Fritz Sprengert, nach Düsseldorf. Good evening, bonsoir, servus Europa, heißt es heute Abend wieder beim ESC, dem Eurovision Song Contest, diesmal aus Wien. Um 21 Uhr findet das erste Halbfinale statt und die ARD überträgt natürlich die Show. 15 Länder treten an und na klar, Deutschland ist auch dabei. Aber große Diskussionen gab es im Vorfeld um die Teilnahme Israels wegen des Vorgehens der Regierung in Gaza. Mehrere Länder boykottieren deshalb den Wettbewerb. Für Israel tritt Noam Betan an. Er zählt neben den Teilnehmerinnen und Teilnehmern aus Griechenland und Finnland zu den Favoriten. Und auch die Deutsche Sarah Engels ist dabei. Da haben wir sie, die 33-jährige Kölnerin. Die präsentiert ihren Song Fire live auf der ESC-Bühne. Bis zum großen Finale am Samstag gelten in Wien dann allerhöchste Sicherheitsvorkehrungen. Ja, und vom großen ESC in Wien kommen wir jetzt zurück ins Land zu unseren Kurznachrichten.
14: In Wassenberg im Kreis Heinsberg ist am Abend ein Mann erschossen worden. Der oder die Täter sind noch auf der Flucht. Eine Gefahr für die Bevölkerung besteht laut Polizei nicht. Nach ersten Informationen soll ein Mann kurz vor 20 Uhr aus einem Auto ausgestiegen sein und vor einem Haus auf einen anderen Mann geschossen haben. Danach flüchtete der Täter mit dem Auto. Bis in die späte Nacht waren Ermittler vor Ort, um Spuren zu sichern. Die Hintergründe sind noch unklar. Auf der A42 im Kreuz Kamp-Lindfort hat sich ein Schwertransporter festgefahren. Er hat ein etwa 90 Meter langes Rotorblatt für ein Windrad geladen und ist damit in einer Kurve der Auffahrt zur A57 stecken geblieben. Die Verbindung bleibt wohl noch bis heute Abend gesperrt, so die Polizei. Für die Bergung müssen jetzt Schutzplanken abgebaut und Bäume zurückgeschnitten werden. Die riesigen Rotorblätter sind für einen Windpark in Alpen am Niederrhein bestimmt. Ein Forschungsprojekt der RWTH Aachen zur Entwicklung neuer Batterien bekommt eine Förderung von 50 Millionen Euro. Es heißt FastBat und soll Stromspeicher für Elektroautos oder die Industrie passgenauer und schneller entwickeln, als das bislang möglich war. Geforscht wird mit künstlicher Intelligenz an neuen Festkörperbatterien und an besseren Recyclingverfahren. Das Geld kommt aus dem Transformationsfonds Rheinisches Revier. Damit soll der Strukturwandel im Braunkohlenabbaugebiet zwischen Aachen und Köln unterstützt werden. Die Polizei in Dortmund hat 4 Jugendliche bei einer nächtlichen Spritztour mit dem entwendeten Auto des Großvaters erwischt. Die Minderjährigen hatten offenbar Alkohol getrunken. 3 von ihnen flüchteten zunächst in die Gärten der angrenzenden Grundstücke. Polizeihunde konnten sie aber aufspüren. Die Beamten nahmen alle 4 fest. Zurzeit ist noch unklar, wer das Auto gefahren hat. Das Fahrzeug wurde sichergestellt.
1: Das war mal ein Absturz. Gerade hatten wir gefühlt Sommer und heute schauen wir ins Sauerland und sehen, Achtung, Schnee. So sah es aus heute Morgen rund um Winterberg. Weiße Flocken, dazu ordentlich Wind. Man denkt fast, der Skilift hier, der könnte sich gleich in Bewegung setzen. Auch für die Autofahrer kein Spaß. Die meisten dürften längst auf Sommerreifen unterwegs sein. Ähnliches Bild hier, nur nicht ganz so heftig wie in Winterberg, heute Morgen am Weißen Stein in der Eifel. Hier allerdings nur leicht bestäubt die Landschaft. Ja, mal schauen, ob das jetzt so weitergeht, ne? Schnee im Mai also. Die große Frage, gibt es davon womöglich noch mehr? Immerhin steht ja der Vatertag, Christi Himmelfahrt, ein langes Wochenende bevor, zumindest für einen Teil von uns. Da hätten wir es dann doch gerne irgendwie schön. Wir sind damit, Sie ahnen es, beim Wetter. Der Nachmittag. Einzelne Schauer in Westfalen. Die Sonne hat es schwer, da überhaupt Lücken zu finden. Mit 4 bis 14 Grad bleibt es schon sehr, sehr kühl. In der Nacht immer mal wieder Regen, die Wolken sind relativ kompakt, dazu zwischen 2 und 8 Grad, auch das relativ frisch. Und dann morgen findet die Sonne ja kaum statt. Anfangs regnet es ab und zu noch, ab Mittag dann auch stärker. Gewitter sind auch möglich, dazu werden es maximal 15 Grad. Mehr ist danach auch nicht wirklich drin. Der Donnerstag mit Regen, kurzen Gewittern bei höchstens 13 Grad. Freitag und Samstag zwischen den Schauern auch mal länger trocken, aber dann doch wieder kühl bis zu 15. Erst nächste Woche wird es wohl wieder deutlich wärmer. Mensch, was für ein Wetter. Das waren Ihre Nachrichten fürs Erste. Danke fürs Einschalten. Um 16 Uhr sehen wir uns dann hier wieder. Bis dann. Tschüss.
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27: Ein Satz auf vier Rädern. Die Giraffen bekommen ein neues Sandbett.
28: Niobe ist gerade noch so ein bisschen skeptisch und weiß noch nicht so recht, was er damit anfangen soll.
27: Und ein Satz unter Wasser. Bei den Pinguinen werden die Fenster geschrubbt.
29: Da genießt man einfach jede Sekunde. Es ist schon einfach herrlich.

0: Mitten im Erlebniszoo liegt das australische Outback von Hannover. Neben Sumpfwallabies und Emus sind hier auch die Riesenkängurus beheimatet. Groß ein Satz am Gehegezaun.
1: Was meint ihr, wo stopfen wir die Äste noch rein? Da vorne an der Brücke?
2: Da ist auch noch eine Lücke. Ich pack sie da hinten hin.
1: Okay.
2: Meine.
0: Unter Manja Fuhrmann und ihren Kolleginnen macht sich so langsam Aufregung breit.
1: Heute werden unsere Neuankömmlinge, die roten Riesenjungtiere, die sind jetzt circa ein Jahr alt, in die Außenanlage gewöhnt. Das ist spannend. Ja.
0: Jede Lücke im Zaun muss känguru-sicher gemacht werden.
3: Es geht halt jetzt erstmal darum, dass die Kängurus jetzt von der Anlage aus hier nicht rüber gucken können über die ganzen Büsche, weil halt für die Tiere von der Seite aus hier nicht klar ist, was hinter diesem Gebüsch kommt. Kann ja sein, dass da ein Abhang ist oder dass da ein Raubtier mit ist. Und dadurch, dass das dann zu unsicher ist, kommen sie halt eigentlich nicht auf die Idee, dass sie darüber springen.
0: Die Tierpflegerinnen hoffen, dass bei der Gewöhnung an die Anlage alles gut geht. Vor 6 Wochen sind Ivy, Willow und Bock Marley im Zoo angekommen. Nun dürfen sie ihr neues Reich erkunden.
2: Die beiden Weibchen sind aus Heidelberg gekommen, also zusammen. Und der Junge, der kommt aus Berlin. Der kam ungefähr eine Woche später, haben sich halt jetzt im Stall schon kennengelernt, funktionieren auch schon gut zusammen. Und seit einiger Zeit haben wir jetzt auch, wir haben noch drei ältere Weibchen, die haben wir in der Gruppe auch schon mit reingepackt. Die sind dann meistens nachts zusammen.
0: Die jungen Hüpfer haben sich schon mit den älteren Ladies der Gruppe angefreundet.
2: Unsere Weibchen, die ja ruhig sind, die haben die auch schon so ein bisschen runtergeholt, aber man weiß halt nie, was passiert, ne? Wir hoffen halt, dass sie in der Anlage bleiben. Meistens bleiben sie halt auch drin, aber es kann halt immer mal wirklich sein, dass sie sich irgendwie erschrecken und dann vor Panik loshüpfen.
1: Okay, Maggie, Tür ganz auf, Stein bitte davor legen, ne, dass die nicht hin und her wackeln kann und dann wird's spannend.
0: Riesenkängurus können mit einem Satz über 10 Meter weit springen und bis zu 3,5 Meter hoch. Panik unter den Tieren könnte unabsehbare Folgen haben. Noch scheint alles ruhig. Silvia Niedfeld und ihre Kolleginnen Maggie Lehmann und Manja Fuhrmann geben Obacht.
1: Na, die trauen sich wohl nicht, wa?
3: Noch nicht so richtig, ne?
1: Ja.
0: Die älteren Känguru-Damen sollen den Neuzugängen als gutes Beispiel voranhüpfen.
1: Rosi Ros, hey, Süße! Hallo! Ros, alles gut, komm her, komm!
0: Doch auch die erfahrenen Tiere bleiben im Innengehege und locken die Neuen nicht heraus.
1: Grundsätzlich finde ich es so besser, wenn sie zögerlich sind, als wenn sie durchschießen und irgendwo hinhopsen, ne? Aber es wäre natürlich, wir warten jetzt natürlich ganz gespannt darauf, dass die sich die Anlage mal angucken, ne? Also, aber das wird schon. Aber das ist halt, der Umgang mit Tieren und gerade mit Wildtieren erfordert immer viel Zeit und Geduld. Das geht nicht von jetzt auf gleich.
0: Die Weibchen zögern noch.
1: Komm her, komm, Süße. Dicke.
0: Jungspund Marley macht vorsichtige Schritte.
2: Jetzt kommt er.
1: Sehr schön. Oh, der ist ja cool.
2: Wenn die Tiere im Gehege sind und quasi so hochgucken, können sie nicht sehen, was hinter den Büschen ist. Und ein Tier, was keine Panik hat, vermeidet eigentlich, wohin zu springen, wo es nicht einsehen kann, was dahinter kommt. Weil es könnte ja sein, dass jetzt hier der Dingo oder ein Krokodil frisst. Aber es kann halt sein, weil das eben neu ist und wenn die sich erschrecken, dass die wirklich dann kurz Panik bekommen und dann würden die natürlich in ihrer Panik versuchen rauszuspringen. Und dann stehen wir hier, um dann halt Hola zu machen, dass sie halt nicht springen.
0: Noch bleiben die Sprungkünstler am Boden. Im Revier Yukon Bay gibt es nicht so schöne Nachrichten. Seebär Roger hat verdächtige Hautveränderungen im Nacken. Im Team wird das weitere Vorgehen besprochen.
4: Victor kommt ja jetzt gleich und dann wollen wir uns Roger noch mal angucken. Der hat ja jetzt insgesamt 6 von diesen Knubbeln. Und das Ergebnis ist ja nicht so schön. Ne?
5: Was ist es denn?
4: Na, es ist bösartiger Tumor wohl. Ja.
5: Aber vielleicht ist es ja nur oberflächlich. Dass du es gut entfernen kannst.
4: Das wäre am schönsten, gut entfernen, ja.
5: Hoffen wir einfach.
4: Ja, Roggi hatten wir ja im Nackenbereich verschiedene Knubbel gefunden, also so erbsengroße Erhebungen. Und davon haben wir eine rausgeschnitten und das eingeschickt. Und jetzt kam das Ergebnis. Victor hat uns heute angerufen und hat gesagt, dass es halt ein bösartiger Tumor ist. Ist nicht so schön. Nee, man wünscht sich natürlich einen positiven Befund. Also verstopfte Talgdrüsen wären mir definitiv lieber gewesen.
0: Tierarzt Victor Molnar bringt Hoffnung.
5: Victor!
6: Hallo, ihr drei.
4: Hi.
6: Die schlechte Nachricht habt ihr schon gehört, aber es gibt eventuell auch ein bisschen Licht am Tunnel.
4: Das klingt gut. Genau.

0: Wir nehmen eine Probe, also eine bisschen andere Probe. Da muss ich nur lokal betäuben und die Stelle mit einer Feinnadelaspiration beproben.
1: Dann gehen wir jetzt einmal runter.
0: Okay.
2: Das Team schöpft neuen Mut. Ein weiterer Test könnte zeigen, dass der Tumor des Seebären nicht so gefährlich ist, wie bislang befürchtet. Auf Roger kommt eine neue Gewebeentnahme zu. Im Revier Sambesi werden tonnenweise Sand aufgefahren. Auf der Anlage der Giraffen wird der Boden saniert. Schwere Technik ist genau das Ding von Gärtner Marvin Behrens. Er sorgt für einen klauengerechten Untergrund. Außerdem sollen die Savannenbewohner ein neues Sandbett bekommen.
3: Wir sind hier heute bei der Giraffenanlage. Wir werden heute die Gehegedecke ein bisschen sanieren, neu farblich gestalten und die ausgewaschenen Rinnen dort auch ein bisschen ausarbeiten. Das Sandbett werden wir auffüllen, sodass die Tiere dann spätestens morgen wieder auf der Anlage zu sehen sind.
2: Für solche Sanierungsarbeiten ist das Team der zooeigenen Gärtnerei zuständig. Der grüne Daumen ist heute nicht gefragt.
3: Wir machen ja eigentlich alles an und um die Anlagen. Instandhaltung, Neubau, teilweise auch Planung. Sowas wie jetzt hier zum Beispiel die Gehegedeckensanierung, die machen wir einmal im Jahr.
2: Marvin liebt seinen Gärtnerjob und ist begeistert von sämtlichem Gerät mit Rädern unten dran.
3: Es ist abwechslungsreich hier. Wir haben hier Bagger, Radlader, Maschinen, Trecker, Streuer, alles, was man so braucht oder hier mal im Zoo gebrauchen kann. Maschinenarbeit, Radlader und Bagger, das macht mir am meisten Spaß. Die Grundlagen gehören zur Gärtnerausbildung, aber ich meine, das meiste bringt man sich nach und nach selber bei oder guckt sich noch bei Älteren auf der Baustelle ab. Die haben das dann alle schon irgendwie im Blut.
2: Dank der schweren Technik geht es mit dem Bau des Sandbetts für die Giraffen zügig voran. Fast 100 Tonnen Sand hat Marvin schon angekarrt. Für die Verteilung der Bodendecke bekommt er Verstärkung von seinem Kollegen Jan Seemann.
3: Hallo.
4: Hallo.
3: So, ich habe das Sandbett soweit aufgefüllt. Sind doch fast 100 Tonnen hier reingegangen. Ja. Wir hatten ja noch ein bisschen was liegen. Ich würde jetzt sagen, wir bauen jetzt das Plazador ein. Dann kannst du schon mal die Ränder ein bisschen nacharbeiten mit der Hake und danach mit dem Trecker noch mal einmal alles abschleppen. Dann machen wir es nass und dann sind wir auch schon soweit durch.
4: Alles klar.
2: Jan übernimmt das Einarbeiten des Granulats. Der spezielle Belag aus Naturstein ist wasser- und luftdurchlässig, aber trotzdem sehr stabil. Ein idealer Boden für die Giraffen. Außerdem können sie sicher laufen und sich gleichzeitig die Hufen abwetzen. Jan ist normalerweise für das satte Grün im Zoo verantwortlich.
4: Ich bin Landschaftsgärtner, habe 3 Jahre lang eine Ausbildung gemacht dazu und bin jetzt seit 7 Jahren hier im Zoo. Und meine Aufgabe im Zoo ist, ich kümmere mich hauptsächlich um die Bewässerung. Also das ist so mein Schwerpunkt hier. Und bei den Temperaturen, die wir jetzt gerade haben, müssen wir mindestens 3-mal die Woche die Bewässerungsanlagen hier anmachen.
2: Die Sprenger laufen und Jan kann weiter Marvin unterstützen. Der Spezialboden bekommt den letzten Schliff.
3: Ich mache so einen Überwurf, so 2 bis 5 cm von diesem Material, einem Plazador. Das wird dann grob und fein planiert und danach wird es gewässert und gewalzt. Das hat was mit den Klauen und dem Klauenabrieb zu tun. Das Sandbett ist hauptsächlich zum Liegen und die härtere Gehegedecke, die muss wegen den Klauen hier so ausgebildet werden.
2: Für die Gesundheit der Tiere legen sich die Gärtner mächtig ins Zeug. Im hannoverschen Outback dürfen die neuen Riesenkängurus zum ersten Mal nach draußen. Doch bislang traut sich keins. Bock Marley geht vorsichtig voran.
5: Ja, guck, er hat die Grenze überschritten. Wunderbar. Ja, fein, Dicker, prima. Schön hier draußen.
6: Ach, toll.
7: Erstmal vorsichtig gucken, ne?
5: Ja, aber immerhin, ne? Ja. Das ist doch gut. Also besser, als wenn sie hier in Panik rausspringen.
2: Manja und ihre Kolleginnen gibt der erste Schritt Zuversicht.
5: Marley, das junge Männchen, der scheint sehr mutig zu sein. Der ist jetzt hier als erstes von den 3 Jungen rausgekommen. Also wir sind gespannt, die Mädels werden dann auch noch kommen.
2: Bei seinem ersten Ausflug ins neue Revier trifft der Känguru-Mann auf einen Artgenossen.
5: Guck mal da. Guck mal da.
8: Da?

0: Die sagen Hallo.
1: Ui.
2: Känguru Marley begegnet Sumpfwallaby Jack. Neuling trifft auf Altbewohner.
0: Oh, oh, guck mal.
2: Noch keinerlei Mackergehabe. Eher Interesse.
0: Jung trifft alt. Oh, das ist ja goldig.
3: Normalerweise wäre der rote Riesenmann überhaupt kein Konkurrent für Jack, beziehungsweise umgekehrt, wenn er schon ausgewachsen wäre. Aber dadurch, dass er halt quasi nur ein Stückchen größer ist als Jack, sehen die sich jetzt natürlich erstmal so ein bisschen als Kontrahenten und müssen jetzt erstmal klären, die Grenzen klären, wer wie wo was zu sagen hat.
2: Die Stimmung kippt. Jack und Marley müssen offenbar den Status klären und gehen in die känguru-typische Boxstellung. Der sehr muskulöse Schwanz dient als Standbein.
3: So kämpfen halt wirklich die Männchen. Die stützen sich ab, schlagen mit dem Vorderarm und halten sich wirklich nur mit dem Schwanz und treten halt mit den kräftigen Hinterbeinen.
2: Känguru-Tritte sind von hoher Schlagkraft und können zu ernsthaften Verletzungen führen. Normalerweise sind die Beuteltiere friedlich. Aggressiv werden sie nur, wenn sie sich bedroht fühlen. Der Rest der Gruppe hält lieber Abstand.
3: Das ist genau wie bei Kindern auch. Das eine Kind prescht vor und das andere bleibt lieber noch bei Mama und guckt erstmal aus sicherer Distanz. Und das sind halt die, die lieber noch so ungefähr bei Mama bleiben und aus sicherer Distanz erstmal gucken.
2: Im Outback ist wieder Ruhe eingekehrt. Doch die kann trügen.
0: Mindestens einer wird hier den Tag über das begleiten.
3: Am Anfang sind sie halt vorsichtig und lernen das alles kennen. Und dann denkt man manchmal, okay, ist gegessen.
0: Ja.
3: Und erst danach halt wirklich, manchmal auch Tage später, kommen dann Situationen, wo dann wirklich vielleicht noch mal Panik ist oder sowas. Weil jetzt sind sie teilweise wirklich erstmal gucken, alles in Ruhe, man denkt, alles ist gut. Und dann kommen aber unvorhergesehene Situationen. Und dann ist halt wirklich noch mal Action.
2: In der ersten Zeit ist Vorsicht geboten.
3: Wir machen weiter.
0: Und du bleibst hier und
4: ja,
0: guckst ein bisschen.
4: Mach.
0: Hast du ein Telefon?
4: Ja, ich habe ein Telefon. Okay. Ich rufe an, wenn irgendwas ist.
3: In der Pause meiner Stunde, ne, würde ich sagen.
4: Ja. Alles klar. Okay. Okay.
0: Na, dann, bis später.
2: Bis die Kängurus sich richtig eingewöhnt haben, müssen die Pflegerinnen noch ein paar Tage Wache schieben. Im Revier Yukon Bay steht eine medizinische Behandlung an. Bei Seebär Roger muss eine Gewebeprobe entnommen werden.
5: Ja gut, Roger, komm, trau dich. Sonne scheint. Ja, super. So ist er fein. Gut.
2: Stefanis tägliches Training mit der Robbe zahlt sich aus. Roger macht super mit.
5: Roger, einmal hinlegen. Super gut. So ist er fein. Gut.
6: Hallo, Roger.
5: Super gut.
2: Tierarzt Viktor Molnar kennt Rogers Krankenakte gut.
6: Bei den Tieren ist es so, dass da diese Tumoren besonders in älteren Status relativ oft vorkommen. Und natürlich ist das bei einem Zootier, welche wesentlich länger leben, wesentlich öfter auch der Fall, dass da ein Tumor vorkommt.
2: Bevor der Doc Gewebe entnehmen kann, muss Roger Fell lassen.
5: So toll machst du das, Roger. Ganz super.
6: Das reicht für mich für die Probe. Also was da sehr gut ist, dass die Stelle hier sehr schön quasi verheilt ist. Da wächst leider etwas neu und das ist immer ein schlechtes Zeichen, dass da eventuell noch kleine Tumoren nachkommen.
2: Für die Probenentnahme trägt der Doktor eine Betäubungscreme auf. Die braucht Einwirkzeit.
6: Jetzt haben wir 20 Minuten Zeit.
5: Super. Super gut. Also Roger ist 2009 aus Russland angereist. Da war er deutlich kleiner. Etwa so groß, wie unsere Mädchen jetzt sind. Also er hatte so 30 Kilo. Und da war er natürlich ganz unsicher, ein ganz junger Bulle. Und jetzt hat er sich halt schon ein bisschen entwickelt. Ne? Also der hat einen ganz tollen Charakter. Während der Paarungszeit können Bullen ja immer ganz schön böse werden. Aber Roger prollt immer nur ein bisschen und zeigt, dass er ein großer Junge ist.
2: Mit ihrem Lieblingsseebären ist Stefanie schon durch manche Höhen und Tiefen gegangen.
5: Seit 2009 ist eine gewisse Zeit und da wächst einem so ein Tier natürlich auch ins Herz.
2: Alle hoffen, dass es um Rogers Gesundheit nicht ganz so schlimm steht. Auf der Anlage der Giraffen läuft die Bodensanierung auf Hochtouren. Gärtner Marvin ist ganz in seinem Element und freut sich nebenbei über tierische Zuschauer.
1: Hauptsächlich bin ich so bei dem Ablauf bei der Baustelle, dass das alles so funktioniert, dass Material dann da ist, wenn man es auch braucht. Aber klar, man denkt sich auch, naja, so oder so könnte es dann sein fürs Tier. Ab und zu guckt man auch noch mal rüber zum Löwen. Das finde ich hier auf der Anlage am interessantesten, wenn man hier so seine Arbeit macht.
2: Der 30-Jährige ist mit vielen Tieren groß geworden. Scheu vor großen Vierbeinern hatte Klein Marvin nicht. Und das Tollste für den Lütten war die Jahreskarte für den Zoo Hannover.
1: Tieraffin war ich schon immer. Ich habe früher schon bei meinen Eltern, oder meine Eltern hatten Kanarienvögel, Hunde, Hühner. Ich hatte früher selber Tauben und Enten, also irgendwie immer mehr so Geflügel. Und dann Bekannte von uns haben einen Zirkus, da habe ich dann auch immer mitgeholfen. Also man guckt hier auch schon mal, gerade bei den Hühnern jetzt, die habe ich noch nicht so lange. Wie machen die das im Zoo? Und ein paar Sachen habe ich dann auch zu Hause übernommen.
2: Seine Leidenschaft für Tiere aller Art und sein Interesse an der Gärtnerei kann Marvin mit der Arbeit im Zoo ideal verbinden. Und wenn der Landschaftsgärtner dann auch noch auf den Fahrersitz steigen darf, läuft er zur Höchstform auf. Der Boden im Gehege soll giraffengerecht werden.
1: Ich werde jetzt einmal mit der Schleppmatte das Ganze abschleppen, dass es ein bisschen glatter und gerader wird. Und die Ränder noch mal ein bisschen nacharbeiten, falls irgendwas noch ist.
2: Der alte Boden hatte bereits die eine oder andere Stolperstelle. Gefährlich für die langbeinigen Giraffen. Marvin bügelt alles glatt.
1: Jetzt wird das Ganze mit dem Feuerwehrschlauch noch mal richtig durchgenässt und dann einmal ein bisschen anziehen lassen. Und dann werden wir auch schon walzen.
2: Das Team der Gärtnerei bewegt 15 Lkw-Ladungen, fast 400 Tonnen Sand im Jahr und macht sämtliche Gehegeböden im Zoo wieder flott.
1: Wir sind soweit durch. Das Ganze noch mal einmal so ein bisschen die entstandenen Kanten brechen, die durchs Walzen so ein bisschen entstehen. Und dann ist die Abnahme vom Revier. Wollen wir hoffen, dass sie zufrieden sind.
2: Noch wichtiger ist gleich der Praxistest durch die Langbeiner. Der südafrikanische Fluss Sambesi ist Namensgeber des Sambesi-Reviers im Zoo Hannover. Hier leben auch die Zwergrüssel-Dickdicks, die kleinsten Vertreter der Antilopen. Zootierärztin Katja von Dörnberg muss heute eins der zierlichen Tierchen für eine Untersuchung betäuben.
7: Wir werden heute ein Dickdick untersuchen und deswegen bereiten wir hier gerade die Narkose vor. Das hatte über eine Woche lang eine Verdickung im Gesicht. Es gibt es immer mal, dass die Tiere irgendwas an den Zähnen haben. Manchmal steckt doch einfach nur sehr lange Futter fest, aber eine Woche ist zu lange. Da müssen wir jetzt einmal nachgucken, was da los ist.
2: Die Tierärztin wird die Narkose mit dem Blasrohr verabreichen. Das Pflegeteam hat alle im Zoo geborenen Dick-Dick-Damen auf Renate getauft. Außer die, die aus anderen Städten dazugekommen sind, wie Berlin oder Duisburg.
7: Ich brauche jetzt zum Pusten einen Ballen. Ich muss mich auf irgendwas draufstellen.
2: Okay. Die Tierärztin sieht ein Risiko.
7: Treffen und dass es sich nicht verletzt, wenn es springt. Manchmal springen die halt Gitter hoch. Aber da steckt man nicht drin. Man gibt sein Bestes. Kommt ihr mit den Ballen? Antonian, jetzt müssen wir irgendwie versuchen, dass sie von rechts nach links oder andersrum läuft und dann so schön quer steht.
2: Katja von Dörnberg nimmt den Oberschenkel der Zwergrüssel-Antilope ins Visier. Große Muskelgruppen eignen sich besonders gut für den Narkosepfeil.
7: Lass sie mal ganz langsam. Jetzt vielleicht ruhig von alleine nach hinten.
2: Sobald der Pfeil die Haut durchdrungen hat, wird das Medikament freigesetzt.
7: War drin? Bisschen tief, aber war drin.
2: Die Duisburgerin hat den aufregendsten Teil der Behandlung schon überstanden. Tierpflegerin Antonia Prahl behält die Mini-Antilope im Auge. In wenigen Minuten wird das Dick-Dick tief im Traumland sein. Dann beginnt für die Veterinärin die eigentliche Behandlung. Die Tierärztin will zuerst die empfindlichen Augen schützen.
7: Ich bedecke die Augen, weil dann die Augen sind in der Narkose bei vielen Tieren je nach Narkosemittel nicht zu, sondern offen. Und dann kann ja auch da so Einstreu reinpieksen oder so.
2: Abmarsch in die Zootierklinik. Dort ist schon alles für die OP der Duisburgerin vorbereitet. Die Zoodogs haben heute alle Hände voll zu tun. Auch im Revier Yukon Bay steht ein tierärztlicher Eingriff an. Viktor Molnar wird bei Roger eine Gewebeprobe entnehmen.
6: Ich mache so ganz kleine Vorbereitungen für die Punktion bei Roger. Wir werden es mal betäuben, lokal betäuben mit einer Spritze, ähnlich wie bei der ersten OP das gemacht haben. Und dann können wir pieksen.
2: Der Doc hat mit dem riesigen Seebären einen Patienten, der glücklicherweise gut mitmacht.
5: Roger, komm! Komm! Ja, super gut. Du bist so toll. Klasse. Super. Einmal hinlegen, Roggi. Target. Ja, super. So ist er fein. Gut. Gut, Roggi. Super gut. Super gut. So ist er fein.
6: Was wir jetzt machen, ist eine Feinnadelaspiration, heißt es. Also da werden die Zellen, die einzelnen Zellen aus diesem Tumor rausgeholt. Und damit kann man die Entscheidung getroffen werden, ob das ein bösartiger oder eben eine gutartige Neubildung ist.
5: Warte. Gut, Roggi. Gut. Ja, so ist er fein. Also ich bin der optimistische Mensch und ich glaube ganz fest an ein positives Ende oder an ein positives Ergebnis, sagen wir mal so. Ne? Wir schneiden das alles raus und dann ist alles schick. Ne, Roggi? Hand drauf. Oder die Flosse, Genosse? Genau da. Ne? Ja, guter Junge.
6: Ich möchte auch optimistisch sein, aber wir sehen da leider nicht nur eine Stelle. Und deswegen glaube ich schon, dass das eventuell schon ein bisschen gestreut hat. Wir müssen einmal abwarten, was die Ergebnisse sagen. Und wenn das bedeutet, dass da die mittlerweile 6, 7, 8 Stellen rausgeschnitten werden müssen, dann macht er da mit und dann ist wieder alles in Ordnung. Hoffen wir.
2: Roger ist 14 Jahre alt. Wenn alles gut geht, kann er 25 werden.
5: Der Roggi!
2: Auf der Giraffenanlage ist die Bodensanierung erledigt. Tierpfleger Melvin Henning nimmt die Arbeit des Gärtners ab. Dass Marvin über 100 Tonnen Sand für das Sandbett der Tiere gebraucht hat, sorgt bei Melvin kurz für Schnappatmung.
8: Ach du Scheiße.
1: Ich sollte es so voll machen, dass kein Wasser mehr steht. Das war ja sonst so eine Kuhle, das haben wir jetzt einmal ein bisschen aufgefüllt. Wir haben da oben die gelben Flächen nachgearbeitet, mit einem leichten Übergang zu den roten Flächen, dass es optisch auch noch ein bisschen ansprechender aussieht. Es heilt sich ja auch verschieden auf, dann die Flächen. Und von daher ist alles wieder beim Alten.
9: Wunderbar, so wollten wir es.
2: Die Tiere machen gleich den Praxistest.
1: Je nachdem, wie sich die Anlage jetzt verhält mit den Hufen da drauf und nochmal nachverdichtet werden muss, müsst ihr da nochmal Bescheid sagen. Dann kommen wir nochmal zum Weizen.
9: Gut, dann
1: kriegen wir es hin.
9: Wenn es passieren sollte, dann melden wir uns auf jeden Fall. Aber sieht da soweit gut aus. Gut, dann lassen wir jetzt mal die Tiere raus. Du wolltest das mit angucken.
1: Ja.
9: Dann gehen wir mal los.
2: Der Tierpfleger lässt Niobe und Jamila auf die Anlage. Die feinfühligen Paarhufer merken sofort, dass der Untergrund beim Laufen anders ist. Noch ist nicht abzusehen, wie die Tiere mit dieser Veränderung umgehen. Melvin und Marvin beziehen Stellung am Gehegezaun. Von hier haben sie den besten Blick.
9: Wir gucken erstmal, wie da der Tritt denn überhaupt ist. Ob sie ein bisschen einsinken oder ob sie fest sind, sind sie da schon sehr bedacht drauf, wenn sie so langsam gehen. Wenn jetzt irgendwas auf der Anlage passiert, dass sie mal losrennen müssen, dann ist das so ein bisschen hinten angestellt, dann laufen sie einfach los, dann geht halt so ein bisschen der Alarm im Kopf los. Oh Gott, wir müssen erstmal weg. Aber im Normalfall sind sie doch sehr bedacht und gucken erstmal hin, bevor sie loslaufen.
2: Die kräftigen Pferdeantilopen kommen dazu. Sie bewohnen die Anlage der Giraffen gemeinsam mit den Blessböcken. Auch die Hornträger sind kurz irritiert und beäugen die Veränderungen erstmal zögerlich.
9: Ja, hat ja alles soweit gut geklappt mit den Tieren. Die Giraffen sind zwar ein bisschen skeptisch, was den Sand so ein bisschen angeht, aber die Pferdeantilopen und die Blessböcke waren ja eben gerade schon einmal so ein bisschen am Schauen und auch einmal schon mal ein bisschen durchgelaufen. Man kann ja jetzt ganz gut sehen, Niobe ist gerade noch so ein bisschen skeptisch, die läuft so ein bisschen gerade noch am Sandbett hin und her und ist so ein bisschen gucken und weiß noch nicht so recht, was er damit anfangen soll. Jamila ist das gerade so ein bisschen egal auf gut Deutsch. Die guckt zwar auch immer so ein bisschen mal hin, aber hat sich auch noch nicht ganz so getraut, da reinzugehen. Jetzt gerade läuft er zum Glück die eine Blessbock-Dame schon mal so ein bisschen durch. Die ist anscheinend ein bisschen mutiger und findet das ganz gut.
10: Die sacken ganz schön ein, sehe ich, ne?
9: Genau, sind ein bisschen tief drin, aber ist nicht so schlimm. Die kommen da ja zum Glück wieder raus.
2: Dass sie im neuen Sandbett etwas tiefer gelegt sind, scheint die Tiere nicht zu stören.
9: Jetzt haben die Tiere hier auf der Anlage richtig Spaß und sind auch gerade schon wieder alle am Laufen. Auch die Pferde spielen jetzt so ein bisschen miteinander und kämpfen noch so ein bisschen die Rangfolge untereinander aus. Und die waren ja jetzt die letzten zwei Tage auch drin.
10: Ja.
9: Und müssen jetzt erstmal wieder ein bisschen Gas geben draußen auf der Anlage. Ist ja auch schönes Wetter. So soll es sein.
2: Besonders an wärmeren Tagen dient den Bewohnern die neue riesige Sandkuhle als bequemer Ruheplatz.
9: Die werden sich jetzt nicht erstmal direkt ins Sandbett reinlegen, das wird noch ein paar Tage dauern. Aber wenn es dann richtig warm wird, wenn wir so 30 Grad erreicht haben, dann haben die Tiere auch nicht immer Lust, sich auf der Anlage zu bewegen. Und dann kann man ganz gut sehen, dass sie sich dann ins Sandbett legen, so ein bisschen den Kopf hinten auf den Po legen und dann schlafen sie mal eine kurze Runde.
2: Bei Niobe ist die Neugierde geweckt. Der neue Sand scheint sie zu interessieren. Projekt Bodensanierung ist ein voller Erfolg.
1: Es ist auf jeden Fall gut gelaufen, die Tiere haben sich rausgetraut. Von daher bin ich auch zufrieden. Die Besucher können die Tiere wieder sehen. Alles schön.
9: Gut, dann sind wir jetzt hier fertig.
1: Würde ich auch sagen.
2: Im nächsten Jahr gibt's wieder Sand. Nebenan auf der Anlage der Dick-Dicks fehlt eine Bewohnerin. Zwergrüssel-Antilope, die Duisburgerin, ist für einen medizinischen Eingriff in der Tierklinik des Zoos. Veterinärin Katja von Dörnberg muss die hasengroße Antilope röntgen. Die Duisburgerin hat eine dicke Backe. Ursache unbekannt.
7: Okay, jetzt rausgehen.
2: Antonia Prahl und Arzthelferin Julia Pieper helfen beim Röntgen. Die Zootierklinik verfügt über die modernsten medizinischen Geräte. Hier können alle 180 Tierarten des Zoos untersucht und behandelt werden.
7: So, ich will das einmal kurz an. Also hier sieht man eine schöne gerade Knochenlinie. Das ist die Aufnahme einfach nur körperseitlich. Da fällt nichts auf.
2: Auf dem anderen Röntgenbild wird die Tierärztin fündig.
7: Hier sieht man's. Hier ist eine Knochenzubildung, ein bisschen mit Knochenauflösung. Und die Umgebung der Zahnwurzeln vom letzten und vorletzten Backenzahn, da ist der Knochen nicht mehr so kompakt, wie er sein sollte, wie hier vorne. Ne? Also da hat sie einen Prozess, der die Knochensubstanz angegriffen hat. Wir können versuchen, kann ja sein, dass die Zähne da hinten locker sind. Das wäre das Schönste, dass man einfach die Zähne ziehen kann, dann kann man den Bereich gut spülen. Der ist sonst ja ganz hinten in der Maulhöhle, wenn die Zähne noch drin sind, schwer zugänglich. Und von außen müssen wir einmal gucken, wie wir da in Zukunft machen. Okay, aber man sieht es auf jeden Fall. Es ist gut, dass wir sie hingelegt haben.
2: Die Duisburgerin liegt noch im Narkoseschlaf.
7: So.
2: Nach der Röntgenaufnahme untersucht Katja von Dörnberg jetzt das Gebiss der Dick-Dick-Dame.
7: In der Maulhöhle sehen die Zähne okay aus, da sieht man nichts. Sie hat halt nicht mehr so viel Zahnsubstanz, weil sie auch schon älter ist. Und jetzt versuche ich, ob diese hinteren beiden Zähne sich bewegen.
2: Die Übeltäter zu ziehen erfordert einiges Geschick.
7: Also es ist kompliziert, es ist schwierig, weil es sehr eng ist und auch schlecht zu sehen und sehr weit hinten und eine kleine Maulöffnung. Jetzt fängt sie auch noch an, ein bisschen zu kauen. Also es ist schwer, an den Zahn ranzukommen, weil es auch der letzte und vorletzte Backenzahn sind.
2: Antonia und Julia haben Vertrauen in die Arbeit der Tierärztin und glauben, dass das Dick-Dick wieder ganz gesund wird.
11: Ich denke mal schon. Also unsere Tierärzte geben ja immer ihr Bestes. Und mehr als probieren kann man ja nicht.
2: Katja von Dörnberg muss das Narkosemittel nachdosieren. Das Dick-Dick wird zu früh wach.
7: Ich werde jetzt noch einen Versuch machen, aber sie muss erst mal aufhören zu kauen.
2: Gleich geht es dem Backenproblem an die Wurzel. Im Revier Yukon Bay steht ein Job für ausgemachte Wasserratten an. Im Becken der Brillenpinguine brauchen die Scheiben dringend mehr Durchblick. Die schöne Unterwasserwelt ist für die Zoobesucher sonst kaum zu sehen. Jasmin Batzdorfer und Benedikt Knüppe stürzen sich ins Tauchvergnügen.
12: Wir würden gleich mal gerne tauchen gehen. Also die Scheiben in der Unterwasserwelt sehen aus wie sonst was, sind sehr dreckig. Das heißt, die müssen wir mal reinigen und bei der Gelegenheit machen wir die Gullis noch mal schön mit. Da liegt auch jede Menge drauf. Bei den Robben tauchen wir am besten ohne Tiere, so zu unserer Sicherheit. Und bei den Pinguinen ist es dann egal. Die meisten tauchen auch mit uns mit. Oder der eine oder andere zumindest.
2: In der Zoo-Tauchstation gibt es ein wahres Arsenal an Ausrüstung. Die wird für alle möglichen Unterwasserarbeiten gebraucht.
5: Alles voll?
12: Ja, wir können richtig lange tauchen. Das ist doch voll schön.
2: Für Jasmin und Benedikt ist so ein Tauchgang ein Highlight im täglichen Job.
12: Ich habe da einfach Spaß dran. Ich bin eine richtige Wasserratte. Ich war damals schon in meiner Schulzeit im Schwimmverein und war 2 bis 3 Mal die Woche wirklich im Schwimmbad und habe da mit trainiert und bin einfach total gerne im Wasser. Und jetzt kann ich den Genuss mit der Arbeit verbinden, werde dafür auch noch bezahlt. Das ist natürlich dann richtig genial. Wir machen eine Wasserprobe. Ich glaube, es ist schön warm.
5: Meinst du?
12: Ja, bestimmt.
5: Oh Gott!
12: Ist das geil.
2: An einem Sommertag wie heute ist ein Einsatz unter Wasser eine erfrischende Abwechslung. Doch die Scheiben müssen zu jeder Jahreszeit sauber gehalten werden. Nicht immer ein Vergnügen. Sicherheit beim Tauchen steht an erster Stelle.
12: Also erstmal packt man sein Jacket ja selber. Das heißt, man muss sich da auch konzentriert sein und wach sein, dass man da keinen Fehler macht, weil man dann irgendwie nicht wieder hochkommt, weil die Luft nicht aufgedreht ist und man hat 10 Kilo Blei mit an Bord. Dann wird es mit dem Hochkommen schwieriger. Dann muss man dann schnell sein Jacket ausziehen. Aber dafür ist dann eben halt der Buddy dann auch da, dass man dann eben halt einmal den Check macht vorher. Hat der genug Luft? Ich kontrolliere bei Jasmin zum Beispiel nachher, ob sie ein zweites Mundstück dabei hat und ob das auch funktioniert. Damit ich halt, wenn ich keine Luft mehr habe, bei ihr halt nochmal schnell Luft schnorren kann, damit wir zusammen auftauchen können. Bei 3 Metern Tiefe ist es jetzt nicht ganz so relevant, weil man doch relativ schnell hochkommt. Aber wenn man dann wirklich mal irgendwo im offenen Meer tauchen geht, dann ist es schon wichtig, dass man weiß, okay, ich bin auf 18 Meter Tiefe und ich kriege noch irgendwo Luft her.
5: Also ich habe gerade schon geguckt, du hast auf jeden Fall Luftraum.
12: Ja.
5: Willst du nochmal gucken, ob ich wirklich Luft, also hier steht eine 200 Bar.
12: Und dann kannst du ja ab. Ich kriege auch Luftbar-Ersatzgerät, doch perfekt.
5: Super.
12: Und hochkommen tust du schon irgendwie. Ich glaube an dich.
5: Lass mich einfach sterben, Bene. Das ist nicht so schlimm.
2: Ihre Tauchausbildung haben Benedikt und Jasmin im Zoo gemacht. Einmal im Wasser wollen die beiden auch gleich noch die Gullideckel reinigen. Nichts für zart beseitete Taucher.
12: Die Schwierigkeit ist, dass die Gullis, die im Boden sind, relativ kleine Löcher haben. Die sind genau ein bisschen kleiner als so eine Robbenwurst, die sie produzieren. Das heißt, die liegen alle schön da drauf. Und die müssen natürlich dann entweder runtergesammelt werden. Aber einfacher geht es, wenn man sie mit einem professionellen Stock einfach durch die Löcher stopft, sodass die Filteranlage den Rest macht. Dann braucht man sie nicht mitschleppen.
5: Und man muss dazu sagen, Bene ist ein bisschen etepetete. Der zieht sich, um die Würstchen durchs Gulli zu stopfen, immer gerne Handschuhe an. Ich verzichte darauf.
12: Du bist so ekelhaft.
5: Ich hab doch ein Stöckchen. Ich weiß gar nicht, wo du mit dem Kot in Kontakt kommst.
12: Naja, nee, aber man wischt dir trotzdem noch mal einmal kurz so drüber. Ja, das machst du nicht.
5: Ich war ganz du vielleicht.
2: Stöckchen und Handschuhe sind bereit. Der Taucheinsatz kann starten. Auf dem Zoobauernhof leben alte, vom Aussterben bedrohte Haustierrassen. Neben Thüringer Waldziegen und rauwolligen pommerschen Landschafen wohnen hier auch die seltenen bunten Bentheimer Schweine. Für Walter, Wilma und Waltraud hat sich Tierpflegerin Manja Fuhrmann ein Unterhaltungsprogramm ausgedacht. Bananenkartons mit Benefit. Eine willkommene Abwechslung für das gescheckte Borstenvieh.
0: Das ist Tierbeschäftigung für die Schweine. Die kann man super toll beschäftigen. Die nehmen alles gerne an. Wichtig ist bei so einer Tierbeschäftigung natürlich, dass man das immer ein bisschen abwechselt, dass es immer was anderes ist. Aber Schweine sind sehr einfach und leicht zu beschäftigen. Die mögen alles, was wir ihnen geben. Und heute möchte ich Bananenkartons mit Überraschungsinhalt anbieten.
2: Im Stroh versteckt Manja noch ein bisschen Trockenfutter. Ein tierisches Suchspiel, das die Leckermäuler mit den Rüsselschnauzen beschäftigen wird. Schweine lieben es, wenn sie ihr Futter ausgraben müssen.
0: Na, wartet ihr schon? Wissen Sie schon, dass was los ist, ne? Gebe ich das Futter jetzt hier noch ein bisschen in das Stroh rein, damit es auch extra schwierig ist.
2: Der Eber hat schon einen verführerischen Duft in der Rüsselnase.
0: Das sind Walter, Wilma und Waltraud. Die wissen schon, dass sie was bekommen. Die haben ja eine sehr gute Nase. Das ist immer sehr gut zu erkennen, was am größten bei einem Tier entwickelt ist oder ausgeprägt ist. Das hat eben auch eine sehr große Funktion, ne? Die Nase ist gut entwickelt und Schweine können sehr, sehr gut riechen. Aber die können nicht besonders gut sehen, ne? Kleine Augen, große Ohren. Hält nicht, ne? So. Düt. So.
2: Bentheimer Schweine sind heute nicht mehr angesagt.
0: Die haben halt recht fettiges Fleisch. Also das war nach dem Krieg super. Die sind gelaufen. Also die Rasse mochte man nach dem Krieg. Aber dann, als das Wirtschaftswachstum wieder kam, da wollte keiner mehr fettiges Fleisch haben. Dadurch sind die eben ausgestorben, weil man sie nicht mehr wollte. Der Mensch züchtet sich seine Haustiere nach seinen Bedürfnissen. Und wir haben eben jetzt andere Bedürfnisse als noch vor 30, 40, 50 Jahren oder eben über 100 Jahre. Ne? Aber man besinnt sich ja Gott sei Dank auch wieder der alten Rassen. Die sind halt sehr robust, unempfindlich gegen Krankheiten, die alten Schweinerassen. Und das nutzt man eben wieder in der heutigen Biolandwirtschaft zum Beispiel. Und man kreuzt sie ja in die Hochleistungsrassen wieder ein, weil die sehr empfindlich geworden sind. Ja, und nutzt eben diese Unempfindlichkeit dafür. Ja, die möchten gerne ihre Kartons auspacken. Ich glaube, wir sollten sie nicht länger warten lassen.
2: Drei Schweine, drei Kartons. Das sollte hinhauen. Einer für jeden.
0: Guckt mal, ihr müsst euch nicht streiten. Drei Kartons. Jetzt fressen sie erst die Körner und dann rupfen sie noch den Karton auseinander. Komm, hier ist noch einer. Jeder ein. Schau mal, komm mal her. Das sieht ja auch süß aus, da sind die Köpfe drin verschwunden.
2: Schweine sind nicht saudumm, sondern gelten als clever. Übungen halten ihr Gehirn auf Trab.
0: Also Tierbeschäftigung im Allgemeinen ist sehr wichtig, nicht nur für Schweine, für alle Tiere. Also brauchen wir ja nur an unsere Haustiere zu Hause denken, da ist es sehr wichtig. Und man kann das halt extrem unterschiedlich machen, also mit Futter oder eben mit Fremdmaterialien, so wie mit diesem Karton. Das ist Tierbeschäftigung, ne? Genau, Kopfschutz.
2: Manja genießt die Arbeit auf dem Bauernhof. Ganz nebenbei tut sie nicht nur den Schweinen was Gutes.
0: Nach dem Essen ausruhen, muss man gestreichelt werden, ne?
2: Sondern auch sich selbst.
0: Die viele Wildtiere kann man ja nicht anfassen, ne? Das ist ja das Schöne hier am Bauernhof, da kann man auch mal ein bisschen rumkrabbeln.
2: Arme Säue sind die drei Bentheimer nun wirklich nicht. Bei Manja haben sie ein glückliches Schweineleben. In der Tierklinik des Zoos steht die Operation Dicke Backe an. Tiermedizinerin Katja von Dörnberg muss Dick, die Duisburgerin, wahrscheinlich um mindestens einen Zahn erleichtern.
11: Also bei uns bekommen die ja Heu und Luzerne. Ich denke mal, wenn wir ein oder zwei Zähne ziehen würden, würde das trotzdem noch funktionieren. Ich meine, die Tierärzte haben das ja auch vorgeschlagen. Die Kinder das Gebiss natürlich ein bisschen besser. Aber das würde auf jeden Fall mit 2 Zehen weniger noch super funktionieren. Oder, Katja?
3: Ja.
2: Katja von Dörnberg hat den Störenfried bei der Wurzel gepackt.
7: Ich mache jetzt erstmal Blutstillung da hinten in der Zahnlücke, weil also an der Stelle, wo der Zahn saß, blutet es jetzt natürlich ein bisschen. Und sie ist ja in Narkose und kann nicht selber abschlucken. Und ich will nicht, dass da hinten das Blut in die Maulhöhle läuft. Also muss ich zum einen das Blut raustupfern und dann Medikamente drauf machen, die die Blutung stoppen.
2: Die Duisburgerin hatte vor 2 Jahren eine Fehlgeburt und musste deshalb in Narkose gründlich durchgecheckt werden. Dabei fielen altersbedingte Veränderungen an der Gebärmutter und erhöhte Nierenwerte auf.
7: Wir gucken immer die Organparameter an. Wir haben sie ja selten im Zugriff, um halt so einen gesamten Gesundheitscheck-up zu machen. Sie ist ein älteres Tier und sie hatte auch bei dem letzten Mal, wo wir sie in Narkose hatten, schon leicht veränderte Nierenwerte. Und da wollen wir jetzt natürlich kontrollieren.
2: In ihrem natürlichen Lebensraum werden Dick-Dicks etwa 10 Jahre alt. Im Zoo haben sie keine natürlichen Feinde. Dank guter Pflege und moderner tiermedizinischer Versorgung hat die Duisburgerin bald ihren 13. Geburtstag. Gleich darf sie aus dem Dick-Dick-Traumland zurück.
11: Katja bereitet jetzt alles vor und dann können wir die Kleine gleich aufwachen lassen und dann kann sie in ihren Stall halt wieder zu sich kommen.
2: Zwergrüssel-Antilopen sind wahre Lebenskünstler. Sie brauchen keine offenen Gewässer, um ihren Durst zu stillen. Den Minitieren reichen Tautropfen an Blättern und Gräsern. Die winzigen Dick-Dicks bevorzugen einen Lebensraum mit guten Versteckmöglichkeiten.
11: Sie sollen immer im Stall aufwachen. Das ist ja hier auch die gewohnte Umgebung quasi, wo wir sie vorhin rausgeholt haben. Und wenn wir die Tiere jetzt irgendwo anders aufwachen lassen würden, dann wäre ja noch mehr Stress einfach. Also hier sind die definitiv am entspanntesten nach so einer Narkose.
2: Um Aufregung zu vermeiden, soll das Tier ganz für sich allein aufwachen. Vorher gibt Katja von Dörnberg der Patientin eine Spritze zum Munterwerden.
7: Und sobald sie irgendwie ein bisschen was macht, dann nehmen wir alles weg und gehen raus, ne?
11: Jo.
2: Die OP war ein voller Erfolg.
7: Also, dass wir den Zahn rausgekriegt haben, war richtig gut, weil dann ist der Prozess offen. Und wenn da jetzt in der Tiefe Bakterien oder Keime sind, dann können die rauskommen. Dann werden die sich nicht im Knochen weiter ausbreiten. Und wir müssen dann jetzt gucken, dass wir in der nächsten Zeit sie auch noch weiter behandeln mit Antibiotikum. Und ich bin sehr zufrieden, ist alles gut gelaufen.
2: Ein Zahn weniger. Die Duisburgerin hat die Operation mit Bravour gemeistert. Gleich kann sie wieder zum Rest der Miniherde zurück. Dank des beherzten Eingriffs der Tierärztin wird ihre dicke Backe bald Geschichte sein. Im Revier Yukon Bay gehen Benedikt und Jasmin auf Tauchstation. Die Scheiben im Robben- und Eisbärenbecken müssen von Algen befreit werden. Phase 1 der Unterwasserputzarbeit. Phase 2 ist dann etwas delikater. Kotreste der Robben müssen von den Gullideckeln runter. Jasmin benutzt nur ein Stöckchen. Benedikt braucht Handschuhe. 2 Methoden, gleiche Wirkung.
13: Das war doch angenehm.
14: Ja. Die Pulli sah doch nicht mal so schlimm aus.
13: Nee, das stimmt. Dieses Becken ist fertig für heute. Und jetzt geht's zu den Pinguinen rüber.
14: Tragen wir den ganzen Kram, Bene?
13: Wir tragen den ganzen Kram. Oh. Wir sind gute Taucher.
2: Kaum ist die Putzkolonne aus dem Wasser, erobern die Meeresbewohner ihr angestammtes Reich zurück. Die hatten in der letzten Stunde aus Sicherheitsgründen Badeverbot. Nun dürfen sie sich wieder im Wasser tummeln. In einer Woche müssen die Gullideckel erneut gereinigt werden. Gleich neben dem Robbenbecken haben die Brillenpinguine ihr Reich. Hier wartet der nächste Putzjob auf das Tauchteam. Über 50 Quadratmeter Scheiben plus Dach müssen Jasmin und Bene sauber machen. Die beiden Unterwasserarbeiter nehmen es sportlich.
15: Hier sind es relativ viele Scheiben, die geputzt werden müssen. Dafür gibt es keine Gullis, die wir von irgendwelchen Kotresten befreien müssen. Das macht die Sache ein bisschen einfacher.
2: Bene freut sich schon auf den Tauchgang mit den tierischen Begleitern.
13: hier ist besonders schön, dass wir mit den Tieren endlich tauchen. Das heißt, bei den Eisbären und bei den Robben, da ist es ja so, dass die Tiere weggesperrt sind aus Sicherheitsgründen, weil es einfach Raubtiere sind und man da keinen Spaß hätte. Und bei den Pinguinen ist es immer halt so, die stört das nicht, wenn wir mit im Wasser sind. Und wen es stört, der kann einfach rausgehen und weggehen. Aber es gibt dann noch den einen oder anderen Neugierigen, der dann auch mal mittaucht und mal guckt, was man denn da macht. Das finden die dann auch mal ganz spannend. Und das ist das besonders Schöne daran.
2: Arbeitsteilung in der Putzkolonne.
13: Willst du die große oder die kleine Seite machen?
14: Lieber die kleine und das Dach.
13: Na gut.
2: Für Jasmin und Bene heißt es jetzt Aqua-Aerobik. Was leicht aussieht, geht mit der Zeit ganz schön in die Knochen.
15: Wenn man über Wasser den Arm einfach hin und her bewegt, ist das ja nicht so ein Akt. Aber unter Wasser hat man halt diesen Wasserwiderstand die ganze Zeit. Da man nur begrenzt Luft in der Flasche hat, kann man das jetzt auch nicht über 5 Stunden ziehen und ganz langsam in Zeitlupe die Scheiben putzen. Das heißt, man macht das schon im normalen Tempo. Das schlaucht einfach so ein bisschen.
2: Trotzdem ist die Arbeit im Pinguinbecken für beide ein Job, der Spaß bringt. Erst recht, wenn die tierischen Beobachter mit von der Partie sind.
13: Man ist schwerelos, man genießt es einfach, dass man so leicht ist. Und wenn dann auch noch so ein paar schöne Tiere mit umher schwimmen, wie die Pinguine, und wie leicht das bei denen dann einfach aussieht und wie schnell die da vorbeischnellen, das ist schon einfach herrlich. Da genießt man einfach jede Sekunde und nein, da denkt man nicht.
15: Und den Aspekt kann ich tatsächlich teilen. Also man ist unter Wasser wirklich, es ist so still. Du hörst immer nur dieses Geblubber von deinem Atem. Und man ist einfach nur auf das konzentriert, was man gerade macht. Scheiben putzen oder halt die Tiere, die da vorbeischwimmen. Also es ist schon sehr meditativ, finde ich, da unter Wasser. Hat sich auch gelohnt hier, ne? Die Scheiben waren ganz schön grün.
13: Überall, ne? Ja. Aber gut, es ist jetzt auch über 30 Grad, da grünen die Algen ordentlich und da gibt es dann wieder gut zu tun für uns. Und das freut mich.
2: Gerade in solchen Situationen ist die Arbeit mit den Tieren der schönste Job der Welt. Nächstes Mal bei Seelöwe und Co. Beißalarm bei den niedlichen Babys der Präriehunde.
14: Hallo.
15: Aber wenn man weiß, wie sie beißen können, dann relativiert sich das niedlich ein bisschen. Hab ihn. Schlupp.
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0: Unter dem großen Blätterdach erstreckt sich der Tierpark Berlin, der am frühen Morgen auf die ersten Besucher wartet. Der Nachwuchs bei den Uganda-Giraffen ist schon da und das gleich zweifach. Dorle und Jule wollen endlich raus ins Gehege.
1: Morgen, Paula. So, dann kommt mal raus in die frische Luft. Schön Wetter heute wieder. Einmal.
0: Die Vorfahren von Dorle und Jule kommen aus Uganda, wo sie stark gefährdet sind. Es leben nur noch knapp 700 in freier Wildbahn. Im Giraffenhaus des Tierparks sind es zurzeit 10.
1: Alles gut. Mami ist da. Alles schick.
0: Leider nicht alles schick. Giraffenmutter Jette gibt Tochter Jule keine Milch.
1: So. Muss man schön verrühren, dass wir keine Klumpen haben, sonst kommt das ja nicht durch den Nuckel durch, wa? So, und das Ganze machen wir zweimal am Tag. Früh und abends, weil mittags auf der Anlage bringt das nichts, weil bei 8000 Quadratmeter, da sind wir nur am Hinterherrennen. Also. Und vor allen Dingen hat man ja die anderen Giraffen, weil die sind ja von Natur aus sehr neugierig, auch noch alle im Hacken. Deswegen machen wir das immer beim Einsperren oder beim Aussperren. So. Aber es ist immer so ein bisschen leider ein Lotteriespiel, weil die eben noch super Kontakt mit ihrer Mutter hat. Und wir wissen ja nicht, was die ihr sagt. Ach nee, trinken wir heute nicht oder wie auch immer.
0: Jule hat eine liebevolle Mutter.
1: Ganz ruhig.
0: Leider klappt das mit dem Milchgeben nicht.
1: Langsam, Eugene. Dadurch, dass sie eben diese Mutter-Kind-Bindung noch so hat, ist die eben auch nicht auf diese Flasche geprägt, so wie bei anderen Flaschenkindern, dass die sofort ankommt auf die Flasche, sondern müssen wir eben immer ein bisschen hinterherlaufen. Und natürlich auch gucken, dass uns die Mama dabei in Ruhe lässt. Guten Morgen. Was ist denn los, Schatz? Guck mal hier, Essen. Na komm. Komm mal hier. Na komm. Hast du Hunger? Guck mal hier. Ist gut jetzt. Ja. Ist dein Kind. Alles gut. So, komm mal hier. Eugene, komm mal essen, komm. Ah, das kann ja noch mal 1-2 Runden dauern. Ups, Mama mag das nicht. Jule, komm mal hier. Hier ist dein Nuckel. Guck mal hier. Komm mal hier. Guck mal hier. Na komm. Komm mal hier. Na komm. Na, fantastisch. Ja, das ist gut, ist gut. Ja. Ist ja gut, ist ja gut. Ja, siehst du, toll. Jetzt will sie was trinken, da kommst du wieder. Komm her, Jule. Komm her. Komm mal her.
0: Ein seltener Moment. China-Leopardin Nomi verlässt die Mutterbox. Schließlich muss auch die fürsorglichste Mutter mal fressen. Nomi hat 2 Mädchen in einem Wurf. Das ist sehr ungewöhnlich. Bisher waren es immer Junge und Mädchen.
2: Wir beide. Knuffelkinder.
0: Angelika Bergling freut sich. Denn im Rahmen des Erhaltungszuchtprogramms sind Mädchen gut an andere Zoos zu vermitteln.
3: Weißt du, ist alles in Ordnung? Ja? Na, was ist los?
4: Ja, jetzt haben sie, man sieht jetzt schön hier bei ihr, die Zähnchen sind komplett durch, also sie sind jetzt 5 Wochen. Die Augen sind jetzt schon schön blau. Und was bei denen ganz witzig ist, die sind gewichtsmäßig total unterschiedlich. Man kriegt es eigentlich nur noch so auf der Waage mit, weil die so ein extrem schönes Fell gekriegt haben, dass dieses Größenverhältnis sich so ein bisschen durch das Fell jetzt ausgleicht. Aber hier die Kleine, die hat, als wir sie das erste Mal gewogen haben, 400 Gramm gewogen. Und die hier über 600 Gramm, also 200 Gramm Unterschied bei so wirklich einer Handvoll Katze, das ist natürlich total extrem. Also die Kleine, die war wirklich so, dass ich sie mit 2 Fingern so hochgenommen habe und gedacht habe, hups, was ist das denn? Ja, und die sind aber ganz gleichmäßig immer mit dem Gewichtsabstand groß geworden und haben ganz regelmäßig zugenommen. Also auch die Kleine hat sich gut durchgesetzt. Und Nomi, unsere China-Leopardenmutter, die ist natürlich so erfahren, dass die wahrscheinlich auch ein bisschen darauf geachtet hat, dass beide Kinder eben auch wirklich trinken können und nicht, dass die Dicke hier die Kleine wegschubst. Nee? Ja. Also man sieht es jetzt halt vom Gesicht her so ein kleines bisschen, dass die eben ein bisschen größer ist. Weißt du, bist du kitzlig? Bist du ein bisschen kitzlig? Na, so eine Frechheit war die Tante. Ärgert die dich hier? Na, sowas.
0: Im Amazonasbecken des Aquariums gibt's Ärger.
5: Thomas und ich werden rinsteigen. Wir werden den einen Raubwels hier rausholen müssen. Denn der Kollege hat sich hier also ungebührlich benommen. Da kommt er schon, der Mordbube. Das ist also wirklich ein ganz übler Gesell. Man sieht ihm das ja nicht an, aber der hat schon einiges auf mir wissen hier. Alle Versuche, etwas kleinere Fische hier in das Becken reinzusetzen, sind bislang fehlgeschlagen. Und das lag an dem. Ja, nicht mal an diesen Großkopfwelsen, wo man eigentlich denken würde, hier diese Panzerkopfwelse sind ja so groß, die fressen die Fische auf. Nee, das ist der Schlingel hier. Ein Raubwels aus dem, naja, im weitesten Sinne aus dem Amazonas. Wir hatten ja schon mal versucht, den in anderen Aquarien irgendwie loszuwerden, also den anzubieten, dass andere Aquarienhäuser, die eventuell auch so ein ähnliches Becken haben, vielleicht, ja, die, also der Name von diesem Fisch, Zungaro-Wels heißt der. Und Zungaro-Wels, da gehen bei den Leuten, die sich damit auskennen, die Alarmglocken an. Aber wir werden dafür sorgen, dass bei ihm jetzt die Alarmglocken angehen. Wir
6: nehmen ihn. Sicher.
0: Noch ist der Zungaro-Wels ganz entspannt. Doch die Jagdexpedition ist schon unterwegs.
5: Nimm mir doch mal den Baum aus dem Wege. Wo wollen wir einsteigen? Direkt hier vorne oder wollen wir lieber hinten rennen?
6: Wir können hinten rennen, da haben wir dann mehr Platz für die Piste, um die dann wieder
5: richtig, ja, genau.
6: Rauszuhebeln.
5: Dann gehen wir weiter. Und du passt schön auf, ja, dass die Onkels alles richtig machen hier.
6: Ja, wenn wir mal reinsteigen hier. Das ist ja schon mal wie in Südamerika hier. So. Kommen Sie rein?
5: Wie wollen wir das machen? Um die anderen nicht allzu sehr in totale Panik zu versetzen, würde ich denken, dass wir ihn da hinten in die Ecke abdrängen. Und wir versuchen da hinten die Ecke mit dem Stellnetz abzusperren und ihn alleine da drin zu behalten. Ich fürchte, mit den Netzen alleine könnte es schwierig werden. Wir können es natürlich auch erstmal probieren. Aber wenn er erstmal den Braten gerochen hat,
6: ja.
5: So ein Wels ist ja nicht doof.
0: Doch ist er auch schlauer als Marco Hasselmann?
1: Komm, hier.
6: Ja, fein. Komm her.
1: Ist doch nur Milch. Willst du lieber die andere Flasche zuerst?
0: So richtig gut klappt das aber auch noch nicht.
1: Ist genau das Gleiche.
0: Doch Enrico Rödiger hat Geduld. Die kleine Giraffe soll ja noch wachsen.
1: Komm her.
0: Immerhin will sie ja noch stattliche 4,50 Meter, die Größe einer ausgewachsenen Giraffendame, erreichen.
1: Komm hier, guck mal. Och, Jutchen. Ist dein Kind, ja. Komm hier. Na, siehst du. Alles gut. So, dann haben wir hier oben so ein Verstelldüdel dran. Da kann man ein bisschen mehr Luft drin lassen. Was denn du? Na, komm. Und zack. Na, fantastisch. Fein, ganz toll.
0: 5 Liter Milch pro Mahlzeit kriegt Jule. Hm? Verteilt auf 2 Flaschen.
1: Fein machst du das. Dass man da mal erst einen Halbmarathon laufen muss mit dir, ist zwar nicht so schön, aber. So, und wenn sie dann am Trinken ist, dann merkt die Mama auch, dass sie eigentlich wir ihr nicht böset wollen. Und dann lässt sie uns das eigentlich auch in Ruhe. Prozedur durchführen, ne? Mäuselein. Toll. Ja, super. Musst doch trinken, wird halt wieder warm, brauchst viel Flüssigkeit. Ganz toll.
0: Wasser trinkt Jule noch nicht. Deshalb der große Durst.
1: So ein bisschen strecken können wir den Arm noch, aber wenn sie dann irgendwann mal die 2,20 Meter erreicht hat oder so, dann müssen wir natürlich gucken, dass sie auch beim Trinken mal ein bisschen zu uns runterkommt. Toll, komm, und gleich die nächste hinterher. Ja, komm, weiter. Ja, och, hast du verschluckt? Ja, alles gut, komm, weiter. Ja, super. Ganz toll, und danach kannst du gleich raus. Siehst du, wenn du immer dabei ist, geht das doch ganz schnell, oder?
0: Im Nachttierhaus ist die Freude groß. Es gibt Nachwuchs. Ein neuer Südamerikaner. Mit Borstenhaaren am Panzer. Einen Namen hat das 3 Monate junge Weißborstengürteltier auch schon. Es heißt
7: Oskar.
1: Komm her. So, ach, ist er lieb. Hm? Ich schnüffel mal.
7: Er ist eine Handaufzucht und dadurch ist er natürlich auch super handzahm. Man kann mit ihm fast alles machen. Ihn selbst auf den Rücken legen, was man mit den Großen überhaupt nicht machen kann.
8: Wir haben noch ein passendes

0: Mädchen, oh, so alt, also eine Woche jünger. Und die wollen wir jetzt zusammen in eine Show präsentieren, dass die Besucher auch was von haben und die auch ein bisschen mehr Auslauf haben. Bin natürlich sehr optimistisch, dass das gut geht. Klar werden sie zum Anfang ein bisschen fauchen vielleicht, aber insgesamt wird es eine große Liebe. Gut, ich hol das Mädel.
1: Genau, dann treffen wir uns dann im Gang. So, mein Kleiner, ich glaube, da kommt deine Freundin.
0: Es war ein bisschen hier faucht, aber geht. Guten Tag. Das ist Oskar.
2: Ist das Liebe auf das erste Schnuppern? Wohl eher nicht.
1: Ja, ist aber nicht so, oder?
0: Nee.
1: Faucht du denn so?
0: Na ja.
1: Oh. So, lieber Oskar.
0: Die ist ja immer nur bei Mama gewesen und die kennt das auch ja nicht, so in der Hand zu sein. Und die ist natürlich jetzt ein bisschen mehr im Stress als Oskarchen. Der hängt ja schon fast ab und schläft bald. Ja, eine Braut. Und sei lieb zu ihr.
2: Der Tierpark in Friedrichsfelde ist ein Landschaftstiergarten. Im Alfred-Brehm-Haus leben die Raubkatzen. Unter ihnen seit kurzem
3: so, die tägliche Übung für die Kinder.
2: Die beiden China-Leoparden-Mädchen.
3: Ja, dies kennt er hier schon. Wer möchte denn als erstes auf die Waage? Die Waage? Die Dicke? Die kleine Dicke? Oh, die haben so scharfe Krallen. Aua, Mensch, du. Ruthilde Eierklops, das tut mir weh. So. Du versuchst zu betrügen, aber es geht gerade noch. Noch hängt sie drauf. Schnäckchen. Ausknopf. Nicht bewegen. Komm, wir machen das wie beim Röntgen. Luft anhalten. Nicht bewegen, nicht atmen, gar nichts. Ja. Wie es so bei Jungtieren ist, die machen natürlich nicht, was sie sollen. Aber 480. Damit bin ich zufrieden. Also, fast 2,5 Kilo. Weiß, wolltest du was sagen? Bist du nicht zufrieden? Nein? Was hast du denn?
2: Die Haltung und Zucht von China-Leoparden hat im Tierpark Tradition. Das erste Paar kam 1959 aus dem Zoo Peking nach Berlin.
3: Na komm.
2: Seit dieser Zeit wird diese seltene Leopardenart mit kurzen Unterbrechungen erfolgreich hier aufgezogen.
3: So, und hier das ist das kleine Püppchen, die kleine Zarte. Also jetzt muss ich schon voll zugreifen. Es geht nicht mehr mit zwei Fingern zu halten. Na, mal sehen. Noch keine 2 Kilo? Nein. 970. 1970, aber morgen bist du über die 2 Kilo, das ist ja schön.
2: Denn Mama Nomi kümmert sich zum Glück um beide Töchter. Die Raubwelsexpedition hat ihr Ziel erreicht, doch noch nichts gefangen.
4: Das ist ja jetzt nicht ausflippbar. Du passt jetzt auf, wie die Profis das machen, ne?
5: Der Ritt auf dem Arapaima.
6: Ja, der Leute, kann aber ganz schön brutal noch werden, der Ritt auf dem Arapaima.
5: Na, alte Oma, schwimm mal beiseite hier, was soll denn das? Siehst du? Genau so. Die hören aufs Wort.
6: So, ich treib dir den mal in Ruhe mal zu dir.
5: Ich habe jetzt leider so viele Reflexionen auf der Oberfläche, ich kann ja nicht. Ja, nicht genau sehen. Ah, hier ist er. Jetzt kommt er zu dir rüber.
6: Ja, ja.
5: Komm her, du Schuft.
6: Zack. Wenn ich sie hinter mir habe, den Pia Rupo, ist das gut.
5: Das war noch nichts. Hast du?

0: Bitteschön.
1: Namen haben sie noch nicht, aber natürlich haben wir schon welche im Hinterkopf. Nicht? Stillen ist kalt, ne? Ups. Ach, so was. Kaltes Fleisch? Ja, was glaubst du, wozu du die Zähne in der Gusche hast? Gestern haben sie es so schön gemacht. Also gerade die große.
0: Ne?
2: Angelika Bergling kennt Normis Appetit. Wenn die Töchter nach der Mutter kommen, werden sie schnell groß und stark.
1: Man sieht es ja jetzt, also sie sind jetzt halt einfach auch in dem Alter, wo sie ihre Umwelt erkunden wollen. Gerade hier die Kleine, die ist ja eben so ein Klettermaxe. Also ich denke nicht, dass die noch sehr lange nur in der Mutterbox sitzen, sondern die werden jetzt so irgendwann immer mal so für ein paar Minütchen raus. Natürlich ist es so, dass Nomi sich dann ärgern wird und die Jungen immer wieder schnappen wird und zurück. Aha, war jetzt ist es warm. Ja, war zu kühl. Schmeckt ihm doch schon. Dass so eine richtige Katze ist, ne?

0: Jetzt sieht man schön hier die Krallen und natürlich, jetzt will sie meine Hand festhalten und schon sind sie ausgefahren, ne? Ey! Und bei kleinen Leoparden ist es wirklich so, die Krallen wie Nadelkissen. Also die tun schon richtig doll weh. Ne?
1: Deshalb haben die beiden ja auch diesen Blick. Huck. So kann man ihnen nichts übel nehmen.
2: So. Das ist dein neues Zuhause. Komm mal hier. Na, mal schauen, wa?
1: Gürteltier Oskar und sein frisch verkuppeltes Herzblatt ziehen ein. Und zwar ins Souterrain der Nachtaffenfamilie. Die Haltung von Gürteltieren ist eine Herausforderung. Zuchterfolge sind selten. Somit sind die beiden schon etwas Besonderes.
2: Und man kann nicht sagen, dass er größer ist.
3: Wollen wir gleich noch Futter reinstellen?
2: Ja, können wir mal probieren, ne? So, und ihr da oben passt schön auf, ja? Die Nachtaffen sind ja immer mit den Elterntieren zusammen gewesen, mit den Weißborstgürteltieren. Aber die hatten halt ein Jungtier und da haben wir die großen eher mal rausgenommen, falls das Jungtier runterfällt, dass da nichts passiert.
1: Es ist alles in Ordnung. Erst beschnüffeln die Gürteltiere jeweils allein das neue Zuhause. Dann bekommt Oskar Hunger auf.
2: Katzenfutter, Mahlfleisch, ein Ei, eine Maus und Mehlwürmer. Was? Und der Oskar frisst.
1: Während sich das junge Weibchen die Schlafbox einrichtet. Die beiden gehen sich aus dem Weg.
2: Eigentlich sieht das alles sehr gut aus, oder?
1: Nun gut. Zumindest friedlich.

0: Die Mitbewohner gehen sich immer noch aus dem Weg. Das ist besser als Streit.
1: Die Affen werden jetzt natürlich ein bisschen gucken. Ich hoffe, dass der Jans Kleine sich nicht zu nah rantraut. Und ja, und dann wird sich das so entwickeln. Alles, was die Affen runterschmeißen, fressen die Gürteltiere mit. Und

0: Gürteltiere übrig lassen, gehen dann schnell mal die Affen sich was holen. Also so wird es dann im Endeffekt sein. So, dann lassen wir die mal jetzt in Ruhe. Wa?
1: Endlich sturmfrei. Oskar und sein Herzblatt fühlen sich unbeobachtet.

0: Auch der Nachtaffe rätselt. Ist das nun erste Liebe oder erster Streit? Es wird Abend. Der Tierpark schließt jetzt. Die Giraffen warten auf Enrico Rödiger.
1: So, Mausis. Schöne Tag ist zu Ende. Jetzt geht's wieder rein, ne? Zum Armbrot. Hallo. Na ihr? So, Alex, du komm mal. Dann könnt ihr auch alle rein. Oh, Jule, du stehst ja hier schon hier vorne. Hast du etwa Hunger? Ja? So, und jetzt machen wir hier mal auf. Also man sollte schon bei den Giraffen so eine gewisse Ruhe ausstrahlen. Und eben viel reden, ne? Immer, dass es in Ordnung ist, dass da eben alles ist wie immer. Und dann funktioniert das meistens auch. Also hier so einen Hektiker hinzustellen, funktioniert ja nicht. Nach Hause, Schnecke? Ja? Ja? Komm her, komm. Los, husch, ab ins Körbchen. Hopp, hopp, nee, nicht an der Tür vorbei. Ist ja gut. Also doch. Nicht in der Tür stehen, Inge. Jule, nur geh. Geh rein, komm. Geh am Platz. Lauf, husch. Ab ins Körbchen, los. So, schön. Weiter. Push. Weiter. Hopp, hopp, hopp. Ab ins Körbchen. Nachtruhe. Ja. Nee, zur Mama. Dolle zur Mama. Lauf schnell, komm. Nein, nein, nein, nein, nein, nein, nein, nein. Da lang. Ja, ja, alles gut. So, und husch. Und ab. Nee, nee, nee, nee, nee. Und ab. Los. Hopp. So, ist fein. Alles gut, siehst du? Heute war noch relativ. Manchmal dauert es 5 Minuten, manchmal 10, aber wir haben auch schon eine Stunde hier gestanden. Aber dann macht man entweder erstmal wieder alle zu, lässt sie nochmal zur Ruhe kommen, sollen sie hier drinnen nochmal rumgucken und alles untersuchen und kommt dann, was weiß ich, 10 Minuten später wieder und versucht es halt nochmal. Also das bisher hat man immer geschafft, dass auch jeder an seinem Platz steht.
0: Da war doch noch was. Genau. Jule hat Hunger.
1: Guck mal, Jule, dein Essen. So, ja, du kennst es ja, alles gut. Der rote Eimer mit den 2 Flaschen. Mach mal ein bisschen Platz, bitte. Dankeschön. Na, fantastisch. Hm? Toll. 5 Liter, ich hoffe, du trinkst die alle. Alles wird gut, ne? Fein. Guck mal, schön, wie du drunter gluckst, die Milch bei dir. Ne? Ruck, ruck durch den langen Hals. So ist das schön. So ist das ganz toll.
0: Jule muss ja noch gut 3 Meter wachsen. Das aber verteilt auf 5 bis 6 Jahre. Bis dahin passen Mutter Jette und Ersatzmutter Enrico Rödiger auf sie auf. Wie ungerecht. Gorilla Ivo hat Training, während die Elefantenkinder Bogor und Panther ihren Spaß haben und im Wasser planschen. Die langwurzigen Marco und Anne bekommen Milch und Hörner. Das alles und Erdferkel Püppis Rumgezicke gibt's in der nächsten Folge von Panda, Gorilla und Co.

0: Hi.
1: Ich bin Joel und ich bin Moderator und Reporter hier im WDR. Also an manchen Tagen fahre ich raus, mache Beiträge oder Live-Schalten für die Lokalzeit und an anderen Tagen bleibe ich im Funkhaus und moderiere abends die Sendung. Und es gibt viele Momente irgendwie, die so bleibend sind. Ich habe irgendwann mal eine Frau getroffen, das war ein Beitrag über Depressionen nach der Schwangerschaft. Dass diese Frau sich so geöffnet hat und mich so nah rangelassen hat, ihre Geschichte zu erzählen, das war schon sehr besonders. Moment zu schaffen, in dem sich Menschen so öffnen können, das hat ganz viel mit Vertrauen zu tun, auf beiden Seiten. Ich glaube schon, dass wir dazu beitragen, dass Menschen die Perspektiven anderer Menschen A, überhaupt wahrnehmen und dann auch verstehen können. Und wir dann so dazu beitragen, dass wir als großes Ganzes, als Gesellschaft füreinander mehr Verständnis aufbringen können. Finde ich was total Wertvolles in unserem Beruf.

0: Sind die Aufschnittplatten drin?
1: Ja, ganz vorne.
0: Und der Besteckkorb?
1: Den holt Papa gerade. Okay. Alles klar, Papa?
2: Bisschen schlapp.
0: Hast du immer noch Fieber? Du glühst ja, Martin.
2: Ich muss noch ein bisschen ausruhen. Es geht gleich schon wieder.
0: Es ist der dritte Tag Fieber. Jetzt ist Schluss. Du gehst zum Arzt.
2: Wie denn? Wir müssen doch ausliefern.
0: Das muss Daniel jetzt alleine schaffen. Wir gehen zu Dr. Kleist. Na los, Firmenfeuer wartet nicht. Geht's?
2: Muss ja.
3: Herr Weinreuther kommt in 2 Stunden zur Behandlung. Schaffst du das?
4: Ja, ist doch nur eine Impfung. Und Anke kommt früher von der Arbeit, um Ben zu übernehmen.
5: Na, Junior? Was liegt an?
4: Mumps, Masern, Röteln.
5: Oh, oh.
4: Ich werde in die Krippe Ben abholen und dann bin ich beim Kinderarzt.
5: Denk dran, MMR-Impfung ist wichtig.
4: Ja, Papa, deswegen bin ich ja schon weg.
5: Ah, dann Frau Hofstetter.
0: Guten Morgen, Dr. Kleist. Mein Mann hat jetzt den dritten Tag Fieber. Heute geht's gar nicht mehr.
5: Ist Ihnen schlecht? Ja. Gang runter und links.
0: Okay.
5: Geht's besser?
2: Ja, jetzt ist ja erstmal alles draußen.
5: War das denn das erste Mal, dass Sie sich heute übergeben haben?
2: Ja, aber Magenschmerzen und Übelkeit hatte ich schon die ganze Nacht.
5: Durchfall?
2: Ja.
5: Darf ich mal? 39,2. Wie hoch war denn das Fieber, als es so vor 2, 3 Tagen losgegangen ist?
2: Ich weiß nicht, ich habe nicht gemessen.
0: Martin dachte, es wird wieder. Wissen Sie, unser Partyservice läuft super, aber wir sind ein reiner Familienbetrieb und da wird jeder gebraucht.
5: Verstehe. Es ist Ihnen aber doch klar, dass, sollte es sich um einen Magen-Darm-Infekt handeln, Sie nicht arbeiten dürfen.
2: Ja, klar, wegen der Hygienevorschriften.
5: Da muss ich Ihnen auf jeden Fall Blut abnehmen. Bitte, setzen Sie sich doch rüber. Haben Sie denn vielleicht was Schlechtes gegessen?
2: Nein.
5: Fällt auswärts.
2: Meine Frau kocht sehr gut. Nö.
5: Also, ich gebe Ihnen auf jeden Fall etwas gegen die Übelkeit. Und Sie sorgen bitte dafür, dass Ihr Mann ausreichend Flüssigkeit zu sich nimmt, ja?
0: Ja.
5: Und dann holen Sie sich im Anschluss nach vorne bei Nora ein Röhrchen für die Stuhlprobe.
0: Ja, mach ich.
5: So. Haben Sie den Husten schon länger?
2: Na was, ich bin nur ein bisschen belegt.
5: So, das piekst jetzt kurz.

0: Entschuldige, es ist natürlich was dazwischen gekommen. Die Hotelrezeption ist
1: total... Ben ist gerade eingeschlafen und ich schaffe es jetzt noch rechtzeitig zurück in die Praxis.
2: Stimmt was nicht?
1: Doch, doch, alles gut.
2: Hey.
1: Dr. Meyer hat die Impfung verweigert.
2: Warum? Ist das nicht in Ordnung mit Ben?
1: Doch, mit Ben ist alles gut. Mit mir stimmt was nicht.
2: Lässt du mich jetzt weiterraten oder willst du mir sagen, was los ist?
1: Ich habe kein Sorgerecht. Das ist nicht aufgefallen, weil wir mal zusammen beim Arzt waren, aber ich kann meinen eigenen Sohn nicht impfen lassen.
2: Aber wegen der Sorgerechtserklärung wollten wir doch schon längst zum Jugendamt gehen. Lass uns das morgen gleich machen, ja?
1: Ja. Ja, es tut mir leid. Es war einfach so eine bescheuerte Situation gerade. Ich stand da mit Ben auf dem Arm und hab mich gefühlt wie so ein zweitklassiger Vater oder so.
2: Du bist eindeutig ein Erste-Klasse-Vater. Und ich guck gleich, welche Papiere wir brauchen, ja?
1: Danke.
3: Aber wo ist das Problem? Ihr beide gebt eure Sorgerechtserklärung ab und die Sache ist geregelt.
1: Ja, genau. Die Sache ist geregelt.
3: Ich verstehe dich nicht, Baby. Du bist Bens Vater. Ganz offiziell. Okay, es ist ein bürokratischer Vorgang und nicht besonders romantisch, aber hey!
1: Ich habe Anke schon zweimal gefragt, ob sie mich heiratet. Dann wäre das gleich klar gewesen.
3: Ist doch egal, ob man verheiratet ist oder nicht. Wichtig ist, dass ihr euch liebt. Und dass ihr Ben liebt. Und dass ihr glücklich seid.
1: Ja, und das sind wir sehr.
4: Dr. Kleist, Daniel Hofstetter ist da, er hat jetzt auch Fieber wie sein Vater.
3: Ich komme gleich, danke noch. Hey, folge deinem Instinkt.
1: Papa. Danke.
3: Tja, Herr Hofstetter, das sieht so aus, als hätten Sie sich dasselbe eingefangen wie Ihr Vater.
5: Ja, mir ging es gestern Abend schon nicht gut.
3: Danke, Noah. Wir müssen jetzt einfach sehen, was die Ursache ist.
6: Oh, darf ich? Ja, danke. Wir sind fertig. Hallo. Du hast das Gleiche? Ja. Warum haben die zwei sich das bloß eingefangen?
3: Tja, das kann ich jetzt auch noch nicht sagen. Fakt ist jedenfalls, dass weder Ihr Sohn noch Ihr Mann in den letzten Tagen auswärts essen waren. Das fällt also weg. Ich persönlich vermute, vielleicht hängt es mit Ihrem Partyservice zusammen. Vielleicht mit der Kühlkette?
6: Unmöglich. Ich bin extrem pingelig, was die Vorschriften angeht. Und das Gesundheitsamt war gerade da, ohne Beanstandung.
3: Ah, verstehe. Ja, wir müssen sowieso auf die Ergebnisse des Labortests warten. Magen-Darm wird in der Regel über Nahrungsmittel oder Schmierinfektionen übertragen. Deswegen muss ich Sie bitten, ab und zu auch die Türklinken und die Lichtschalter zu desinfizieren.
6: Ja, das mache ich. Und meine Hände wasche ich sowieso regelmäßig. Ich möchte nicht auch noch krank werden.
3: Es ist natürlich klar, dass Sie im Moment jedenfalls nicht in der Fleischerei arbeiten dürfen.
1: Ja, klar.
6: Muss ich jetzt für uns drei arbeiten?
3: Tja. Also, gute Besserung. Okay. Und schöne Grüße an Ihren Mann.
6: Danke. Danke. Komm. Wiedersehen.

0: Ja, es war ein langer Tag.
1: Aber jetzt gehen wir noch essen.
2: Wir gehen aus?
1: Na klar. Lade dich sogar ein.
2: Das finde ich angesichts der horrenden Miete, die ich hier bezahle, auch angemessen.
1: Du wolltest doch Miete bezahlen.
2: Ja, und umso lieber lasse ich mich einladen.
3: Entschuldigung, ich wollte nur verhindern, dass ich Dinge sehe, die ich nie wieder vergessen werde.
1: Dann geh doch rein und grüß Anke.
3: Mach ich.

0: Gibt es was zu feiern?
1: Weiß ich noch nicht. Vielleicht.
0: Oh, das hört sich aber mysteriös an. Wow. Oh, so viele Kerzen. Hä?
1: Okay, sei einfach mal leise, ja?
0: Mhm.
1: Also, ich habe nachgedacht. Nee, Quatsch. Ich habe nicht nachgedacht. Ich wusste es einfach irgendwann. Verstehst du?
0: Nee, gerade nicht.
1: Eigentlich ist es so einfach und so naheliegend. Knie dich mal hin. Los, komm mal. Willst du mich heiraten?
0: Und ob ich dich heiraten will?

0: Da ist noch was.
1: Noch was?
0: Ich habe schon einen Termin für morgen gemacht beim Standesamt, um alles zu beantragen.
1: Wow!
0: Ja, ich war mir ziemlich sicher, dass du ja sagst.
1: Oh, da müssen wir noch eine richtig große Hochzeit feiern.
0: Das Problem ist, dass meine Eltern dann alles völlig an sich reißen würden.
1: Ja, aber das ist doch nicht schlimm. Wir entscheiden doch, wie das alles abläuft.
0: Nee, nicht bei meiner Mutter. Dann wird's richtig heftig. Georgenkirche, Kutsche, Wartburg, die amerikanische Verwandtschaft wird eingeflogen.
1: Ja, aber das ist doch super. Also, solange dein Vater zahlt.
0: Das ist nicht witzig. Dann ist es nämlich nicht mehr unsere Hochzeit, sondern die Hochzeit der Tochter meiner Mutter.
1: Hä, aber was gibt's denn für eine Alternative?
0: Am liebsten nichts, nur wir zwei. Und Ben.
1: Wie? Und meine Leute? Ohne deine Eltern kann meine Familie auch nicht dabei sein.
0: Wir feiern einfach später. Wir können ja Christian fragen und hier ein Gartenfest machen.
1: Nein, das geht nicht. Ich kann nicht ohne meine Familie heiraten.
0: Ja, dann erinnere dich mal an unseren letzten Besuch, als meine Mutter wollte, dass wir mit Ben Schlaftraining machen, damit er durchschläft.
1: Ja, das war mega übergriffig. Und ich verstehe auch, dass Ben nicht alleine zu deinen Eltern soll. Aber das hier, das ist eine Hochzeit.
0: Es ist unsere Hochzeit, bei der ich aus der Sicht meiner Mutter wieder nur alles falsch machen würde.
1: Ja, aber also für mich fühlt es sich so an, als würde ich meinen Vater hintergehen.
0: Eigentlich sollten wir uns jetzt tierisch freuen.
1: Ja.
2: Ja, und die Nacht war schlimm. Durchfall, Spucken, dazu Kopf- und Gliederschmerzen.
3: Sie wissen schon, was das bedeutet, Frau Hofstetter.
2: Mich hat's auch erwischt und ich darf nicht mehr arbeiten. Wir müssen schließen.
3: Das ist natürlich sehr unangenehm, wo Sie gerade den Partyservice eröffnet haben.
2: Was, wenn sich das rumspricht? Das könnte unseren Ruf ruinieren.
3: Na ja, jetzt malen Sie mal nicht den Teufel an die Wand. Bisher ist ja keiner Ihrer Kunden erkrankt. Und soweit ich weiß, grassiert in der Stadt eigentlich kein Magen-Darm-Infekt. Ja?
4: Herr Doktor. Ich habe die Laborergebnisse von Herrn Hofstetter und seinem Sohn telefonisch erfragt. Keine pathogenen Keime im Stuhl und die Blutergebnisse sind im System.
3: Alles klar, dann haben wir vielleicht doch einen Virusinfekt. Bereiten Sie alles für eine Blutentnahme vor. Danke.
4: Eine Virusinfektion?
3: Es könnte ein Norovirus sein.
4: Sind Noroviren gefährlich?
3: Naja, Noroviren lösen auf jeden Fall hohes Fieber aus und sind hoch ansteckend. Das könnte erklären, weshalb Ihre Familie gleichzeitig erkrankt ist. In der Regel haben Erwachsene es in ein paar Tagen überwunden, aber bei Kindern und alten Menschen kann es schon mal gefährlich werden. Wie geht's eigentlich Ihrem Mann und Daniel?
4: Daniel hält sich wacker. Martin geht's eher schlechter. Er ist aber tapfer, wie es Männer sein können.
3: Verstehe. Wollen wir mit der Blutabnahme beginnen?
4: Ja.
5: Also, wenn es bis in zwei Tagen nicht besser ist, dann melden Sie sich wieder, oder?
4: Danke.
5: Machen Sie es gut. Tschüss. Nora, noch einmal großes Labor. PCR, Kreatinin, Transaminasen und Nierenfunktion.
6: Alles klar. Wenn das Neuro ist, müssen wir es dem Gesundheitsamt melden.
5: Ja, unbedingt. Es könnte sich ausbreiten.
7: Sag mal, ist Pivi gar nicht da?
5: Ja, nee, der wollte mit Anke los und die Sorgerechtserklärung regeln.
6: Oh, das ist gut. Hm. Würdest du ihm das bitte geben?
5: Ja, klar.
6: Danke.
8: Anke! Pibi! Guten Tag. Guten Tag, Herr Schmidt. Herr Schmidt, waren Sie nicht mal Praktikant bei mir im Bürgermeisterbüro?
9: Genau. Herr Spengler, hallo. Wie geht's Ihnen?
8: Oh.
9: Ich wollte mich lange schon mal bei Ihnen melden und mich bedanken. Ich bin jetzt Standesbeamter.
8: Ich gratuliere.
9: Danke.
8: Ich habe schon damals gewusst, in Ihnen steckt Potenzial.
9: Vielen Dank. Haben Sie etwas bei uns zu erledigen? Kann ich Ihnen vielleicht weiterhelfen?
8: Nee, ich habe nur gerade Pivi Kleist und seine Freundin gesehen. Da sind Sie rausgekommen.
9: Die waren gerade bei mir.
8: Standesamt.
9: Ja, Sie waren heim. Also, Sie wollten. Die wollen.
8: Heiraten.
9: Bitte, Herr Spengler, ich hätte Ihnen das gar nicht sagen dürfen.
8: Schon gut, Herr Schmidt. Ich hätte es mir ja selber zusammenreiben können.
9: Ich muss dann mal weiter rüber zum Bürgerbüro, die Arbeit. Ne?
8: Ja. Kommen Sie, ich begleite Sie noch ein Stück. Dann können wir beide noch ein bisschen schwätzen. Ich weiß, Sie dürfen mir das nicht sagen. Aber wann wollen Sie es
9: sprechen? Ja, bitte, ich nehme Sie, geben Sie Ihrem Herzen ein.
10: Gut, dass du da bist.
5: Hey!
10: Bernd wartet im Wohnzimmer.
5: Wieso? Ist irgendwas passiert?
10: Komm.
5: Was Schlimmes?
11: Tja, Christian, so sieht's aus. Die beiden heiraten übermorgen.
5: Ist unglaublich. Mein Pivi und Anke, die wollten nur diese Sorgerechtsregelung unterschreiben.
11: Es tut mir leid. Es ist, wie es ist.
5: Das ist echt toll. Mein Sohn heiratet und hält's nicht mal für nötig, mir Bescheid zu sagen.
10: Dafür gibt's bestimmt einen guten Grund.
5: Na ja. Was denn? Vielleicht hängt es mit Ankes Eltern zusammen. Als Anke krank war, da war ihr Vater total emotional. Und die Mutter, die hat sie wie so ein Kleinkind behandelt.
11: Ich habe sowieso den Eindruck, dass die beiden sich nicht so gut verstehen.
10: Also wenn Anke die Hochzeit vor ihren Eltern verheimlichen will, dann ist es nur fair, dass sie dir auch nicht Bescheid sagen.
5: Oh, was ist das denn für eine Logik? Das ist einfach nur gemein.
10: Jetzt müssen wir gucken, wie wir damit umgehen.
5: Ich weiß, wie ich damit umgehe. Ich gehe jetzt rauf und stelle ihn zur Rede.
11: Das machst du nicht, Christian. Du bringst mich in Teufelsküche.
10: Pivi und Anke haben diese Entscheidung mit Sicherheit nicht leichtfertig getroffen.
11: Familienrat?
0: Hey, schläft Ben schon?
9: Ja, der ist direkt nach dem Baden eingepennt. Butter ist alle, aber ich gehe morgen einkaufen.
0: Warum fragst du nicht einfach unten, wie sonst auch?
9: Weil ich meinem Vater gerade nicht so gerne begegnen möchte. Wenn er mich nach der Sorgerechtserklärung fragt, dann müsste ich ihn anlügen.
0: Pivi, es tut mir leid. Aber die Alternative wäre noch schlimmer.
9: Ja, weil du dich dann einmal offen mit deinen Eltern auseinandersetzen müsstest. Ohne meine Familie zu heiraten, das tut weh. Und Papa würde mir das nie verzeihen.
0: Du hast echt keine Ahnung. Du wurdest von deinem Vater immer so akzeptiert, wie du bist. Und Christian wird dir verzeihen. Mit dem kann man nämlich reden.
9: Hey. Es tut mir leid.
5: Fakt ist doch, die beiden wollen heimlich heiraten. Ja, und ob das jetzt an Ankes Eltern liegt oder daran, dass Pivi den Mund nicht aufbekommt, das ist doch egal. Die einzige Frage, die wir uns alle stellen müssen, ist, wollen wir das akzeptieren und lassen sie heimlich heiraten? Oder aber zahlen wir es ihnen mit gleicher Münze zurück? Wir könnten doch zum Beispiel eine heimliche Hochzeitsfeier ausrichten.
12: Also ich finde das super.
13: Überraschungsparty ist immer cool.
5: Ja, oder?
12: Ich würde auch gerne eine Hochzeit feiern.
11: Na, dann lasst uns doch feiern.
5: Ja. Oh.
12: Aber dann müssen wir auch Ankes Eltern mit ins Boot holen. Ohne die geht's nicht.
5: Ja, das ist doch klar. Wir brauchen in jedem Fall einen Plan. Ja? Und eins muss auch klar sein, jeder von uns muss mitmachen. Ja? Hm. Also ich würde zum Beispiel die Location organisieren. Soll was Feierliches sein, nicht zu protzig.
12: Wir sollten ein Buffet machen, das ist nicht so steif. Also, das würde ich übernehmen.
5: Ja, und du könntest doch deinen Roast Beef machen. Mit Yorkshire Pudding?
12: Ja.
5: Gut, wer macht die Deko?
12: Weil ich eine Frau bin, oder was?
5: Ach nein, aber weil wir zwei linke...
12: Gut, ich versuch's.
5: Gut, was fehlt noch?
12: Musik. Hilfst du mir?
13: Klar. Ich habe auch schon ein paar Ideen, aber das checken wir später ab.
11: Moment mal. Wie kriegen wir das Brautpaar eigentlich zur Feier, ohne dass die was merken?
12: Ja, das ist ja nur ganz einfach, Bernd. Du hast doch diesen Bekannten im Standesamt, der muss mitmachen. Bernd! Ja, du übernimmst natürlich die Trauung.
11: Ja, die Ausbildung dazu habe ich ja. Und als Ehrenbeamter bin ich sogar dazu berechtigt.
5: Ja, ist sensationell. Also, Uhrenvergleich, jetzt ist es 18.31 Uhr. Die Zeit läuft, okay? Ich rufe jetzt Clara an und danach Ankes Eltern.
14: Ja, wir waren jetzt 6 Stunden unterwegs. Und Erika hat sich schlimme Sorgen gemacht.
15: Vielleicht sagen Sie uns gleich mal, worum es geht.
16: Ich habe auch nur eine Frage. Ist was mit Anke oder Ben?
3: Nein.
15: Und was ist dann?
3: Also, das wird jetzt möglicherweise für Sie ebenso überraschend sein wie für uns. Aber mein Sohn und Ihre Tochter wollen heiraten.
15: Heiraten? Und wieso wissen wir nichts davon?
3: Naja, Anke und Piwi haben beschlossen, dass sie es vor uns verheimlichen wollen.
16: Aber warum denn?
15: Ja, was machen wir jetzt?
3: Nun, also wir haben also in unserem Familienkreis philosophiert und uns überlegt, wie es wäre, wenn wir ebenso heimlich für die Kinder eine Hochzeitsfeier organisieren würden. Also natürlich nur, wenn sie einverstanden sind.
16: Ja klar, sind wir einverstanden. Und natürlich beteiligen wir uns auch. Ich verstehe das nicht. Ich war immer für Anke da.
3: Schauen Sie, vielleicht, ich meine, lassen Sie doch einfach uns gemeinsam dieses Fest feiern. Hm? Für unsere Kinder. Und bei der Gelegenheit könnten wir uns doch auch alle besser kennenlernen.
16: Ich habe gar kein schickes Kleid dabei.
15: Ach, Erika, wir finden hier was für dich. Ja, wir müssen uns ein Hotel suchen.
3: Also, wenn Sie einverstanden sind, ich kenne ein ganz süßes Hotel hier gleich in der Nähe. Ich könnte es Ihnen jetzt im Anschluss zeigen.
15: Ja, das ist nett. Gut.
3: Die Getränke gehen auf mich.
17: Das Hotel ist gleich hier oben.
15: Unglaublich.
17: Ist alles in Ordnung?
15: Ist weiter nichts. Es geht gleich. Das geht gleich vorbei.
16: Ach, Dieter, von wegen. Das geht schon seit Tagen so. Bei der kleinsten Anstrengung kommen diese Schmerzen.
3: Wo sind denn die Schmerzen genau?
15: Also so hier.
3: Okay. Also ich will Sie jetzt nicht beunruhigen, aber Bauchschmerzen in Verbindung mit Anstrengung, das könnte auf eine Herzproblematik deuten.
15: Also ich hatte nie Probleme mit dem Herzen.
16: Sie meinen, das könnte was Ernstes sein?
3: Ich würde Sie gern kurz untersuchen. Die Praxis ist gleich in der Nähe. Dann sind wir auf der sicheren Seite.
16: Und was ist mit Piwi?
3: Der macht Hausbesuche, der ist gar nicht da.
16: Okay, Dieter, du lässt dich jetzt untersuchen. Das macht mir Angst. Ja?
15: Ja, gut.
16: Wir gehen.
15: Meine Frau ist etwas überbesorgt.
3: Ja, aber Sie haben Schmerzen, Herr Stoll, und ich will einfach nichts übersehen.
15: Na gut, damit Erika beruhigt ist.
3: So, legen Sie sich mal bitte mit dem Gesicht zu mir. Okay.
15: Ja, die meint's ja immer gut, aber sie schießt oft übers Ziel hinaus. Übrigens auch bei Anke.
3: Ja, Piwi hatte sowas erwähnt.
15: Anke hat sich daraufhin immer mehr von ihr zurückgezogen. Und je mehr Erika das spürte, umso mehr hat sie angefangen zu klammern.
3: Und da konnten Sie nicht vermitteln?
15: Als Bauingenieur war ich ja selber ständig unterwegs. Anke war ihr Lebensinhalt. Vielleicht etwas zu sehr. Und wie sieht's aus?
3: Also an und für sich kann ich nichts Auffälliges erkennen. Bitte sehr. Ich würde allerdings trotzdem ganz gerne noch ein Belastungs-EKG mit Ihnen machen, ja? Also durch Schweigen wird es jedenfalls nicht besser.
15: Bitte?
3: Anke und Erika. Wenn die beiden sich nicht einigen, dann wird Ben einen Großteil seiner Kindheit ohne seine Großeltern verbringen.
15: Also Ihre Offenheit ist bemerkenswert.
3: Das gilt auch für Sie, Herr Stoll. Probleme löst man nur, indem man sie anspricht.
15: Ja.
3: Gut. Dann erhöhe ich jetzt auf 150. Haben Sie Schmerzen?
15: Ja.
3: Okay, dann stoppen Sie bitte. Eigentlich sind Sie kerngesund. Sie rauchen nicht, Sie ernähren sich gut, Sie treiben Sport. Okay, dann würde ich jetzt trotzdem gerne noch einmal im Bauchraum abhellen, ja?
15: Also mir reicht's. Ich lass das von meinem Arzt in Nürnberg machen.
3: Hören Sie, wenn ich Sie mit meiner Offenheit beleidigt haben sollte, dann tut's mir leid. Ja, ich weiß auch, dass das kurzfristig ist. Aber deswegen müssen Sie noch lange nicht frech werden. Ja? Dankeschön. Wiederhören.
18: Da war wohl nichts mehr frei?
3: Nein.
18: Was hältst du von dem kleinen, schönen Café an der Werra, in dem wir mal waren?
3: Na ja, das ist wunderschön. Aber es ist viel zu weit draußen. Wie sollen wir denn da hinkriegen?
18: Stimmt. Langsam wird's echt knapp.
3: Verdammt. Sowas muss man eigentlich auch Monate im Voraus vorbereiten. Ja.
1: Ist alles in Ordnung?
18: Ja. Nee. Ja, ich glaube, meine Patientin ist schon da.
1: Hast du einen Moment?
3: Ja, klar.
1: Eigentlich wollte ich nur sagen, wie wichtig es mir ist, dass wir immer so offen über alles reden können.
3: Ja, das ist total wichtig.
1: Genau. Aber es gibt auch manchmal Sachen, über die man nicht reden kann.
3: Okay. Was willst du mir damit sagen?
19: Notfall. Herr Hofstetter hat Atemnot.
3: Setzen Sie sich. Nora, Sauerstoffsättigung.
19: Sauerstoff?
3: Ja. Seit wann hat er das?
19: In der Nacht wird es immer schlimmer. Zuletzt hatte ich richtig Angst.
3: Machen Sie den Oberkörper frei, bitte. Mal einatmen. Ausatmen. Einatmen. Und ausatmen. Sie haben Flüssigkeit in der Lunge.
19: Was bedeutet das?
3: Jetzt warten wir erstmal die Bildgebung ab. Nora, bringen Sie den Patienten zu von Hatzfeld und machen eine Aufnahme vom Thorax.
20: Interstitielles Lungenödem.
3: Also habe ich bei der Auskultation schon befürchtet.
20: Was auf keinen Fall eine Gastroenteritis. Könnte es eine Vergiftung sein?
3: Das wäre möglich. Ich habe übrigens erfahren, dass die Familie vor 10 Tagen nicht nur im Schwimmbad, sondern auch in der Sauna war.
20: Legionellen?
3: Haben wir bei den Testergebnissen nicht berücksichtigt, aber ein Lungenödem wäre eine mögliche Komplikation.
20: Blechdurchfall ist in diesem Zusammenhang zwar selten, kommt aber vor. Was ist mit der Ehefrau und dem Sohn?
3: Beide noch keine pulmonalen Symptome. Jetzt warten wir erstmal die Testergebnisse ab. Gut. Ach, und der RTW ist unterwegs.
20: Sie haben da was liegen lassen. Hochzeit? Wir mussten Ihren Mann beatmen. Die Flüssigkeit in der Lunge beeinträchtigt nicht nur die Sauerstoffzufuhr, sie belastet auch sein Herz.
19: Und was können Sie dagegen tun?
20: Wir behandeln das symptomatisch und sobald sich Dr. Kleists Verdacht auf Legionellen bestätigen sollte, dann können wir mit einer Kombination von Antibiotika reagieren.
19: Das klingt doch ganz gut, oder?
3: Das Wichtigste ist, dass Sie sich jetzt erstmal erholen. Und sollten Sie oder Daniel ähnliche Symptome bekommen, dann melden Sie sich sofort, ja?
19: Ja.
20: Keine Sorge, wenn sich was am Zustand Ihres Mannes ändert, dann rufen wir Sie an.
19: Danke.
20: Deine Vermutung mit der Infektion durch den Wasserdampf beim Saunaaufguss könnte gut passen. PCR-Test im Rachenabstrich und Antikörpertest im Serum auf Legionellen sind angewiesen.
21: Na?
13: Ja?
1: Ich habe meinem Vater vorhin fast gebeichtet, dass wir heiraten.
13: Aha.
1: Familie ist einfach alles für ihn. Und von der Hochzeit seines eigenen Sohnes ausgeschlossen zu sein.
13: Ich verstehe, wie schwer dir das fällt, vor Christian die Hochzeit zu verheimlichen. Und ich bin total dankbar dafür, dass du das für mich tust. Das zeigt mir, wie wichtig Familie für dich ist und was Ben und ich dir bedeuten.
1: Hey, guck mal, mit denen habe ich schon gespielt. Das ist doch ein schöner Gedanke, oder? Dass Dinge von einer Generation zur nächsten weitergegeben werden. So entstehen Traditionen.
0: Sehr geschickt eingefädelt.
1: Wieso, was denn?
0: Ja, dir geht's um Tradition, nicht um Bauklötze.
1: Ja, ich wollte mal über Namen reden. Anke Kleist. Hört sich doch gut an, oder?
0: Peter Stoll auch.
1: Ja. Naja, wir können ja auch jeder unseren eigenen Namen behalten.
0: Ja. Und Ben?
2: Back auf.
0: Dann soll Ben in Zukunft Ben Kleist heißen.
1: Wirklich?
0: Ja.
1: Hallo, Ben Kleist.

0: Haben Sie sich doch noch mal anders überlegt.
1: Guten Morgen.
2: Sollen wir uns nicht duzen? Ich meine, immerhin heiraten unsere Kinder morgen.
0: Erika?
3: Christian.
4: Dieter.
0: Christian. Was kann ich für euch tun?
2: Ja, Erika hat mich gestern noch mal bearbeitet und ich wollte dich bitten, dass du vielleicht noch mal nachsiehst, was mit mir nicht stimmt.
0: Klar, gerne.
3: Ich weiß, dass ich mit meiner Sorge manchmal zu panisch bin, aber ich habe einfach kein gutes Gefühl.
0: Erika, dein Gefühl ist völlig richtig.
3: Danke, dass du so verständnisvoll reagierst, Christian. Dieter hat mir von eurem Gespräch erzählt.
2: Ja, du hattest schon recht. Wir müssen unbedingt mit Anke reden. Außerdem war ich auch ein bisschen eifersüchtig auf dich, weil du so ein gutes Verhältnis zu deinem Sohn hast.
0: Ja, der mir leider auch nicht alles erzählt. Gut. Wollen wir loslegen?
2: Ja.
0: Sag mal, Dieter, hattest du mal einen Unfall oder vielleicht einen Boxschlag oder Tritt in den Bauch bekommen?
2: Na.
0: Also kein stumpfes Bauchtrauma. Merkwürdig. Ich möchte es mir trotzdem noch mal am Ultraschall ansehen.

0: Merkwürdig. Arteriosklerose müsste sich doch auch woanders zeigen.
1: Was siehst du da?
0: Zwei Gefäße, deren Durchfluss deutlich herabgesetzt ist.
2: Das kann solche Schmerzen verursachen.
0: Naja, wenn Teile des Darms nicht richtig durchblutet werden, dann ja. Oh
1: Gott, das ist gefährlich, oder?
0: Also, im schlimmsten Fall kann es zu einem Darminfarkt führen.
2: Das ist sowas Ähnliches wie ein Herzinfarkt, bloß im Darm?
0: Ja, sowas Ähnliches. Aber jetzt machen wir erstmal ein MRT mit Kontrastmittel und dann können wir sehen, was wirklich der Fall ist, ja?
3: Kein Wunder, dass Herr Stoll Schmerzen bekommt, wenn er sich anstrengt. Hier und hier sind die Darmarterien ziemlich verengt.
0: Aber wenn der Sauerstoffverbrauch noch mehr steigt, dann wird doch der Darm noch schlechter durchblutet als ohnehin schon.
3: Ja, aber woher kommt das? Es ist nur lokal. Die anderen Bereiche sehen gut aus.
0: Wir werden es rausfinden. Wie kommt denn das hier?
3: Den haben Sie gestern hier liegen lassen.
0: So.
3: Suchen Sie immer noch einen Raum?
0: Ja. Aber ehrlich gesagt, ich habe die Hoffnung schon aufgegeben.
3: Ich hätte da vielleicht was für Sie. In der schönen alten Villa. Ich kenne zufällig den Besitzer. Und preislich lässt sich da bestimmt auch noch was machen.
0: Danke, Herr Kollege.
3: Gern geschehen. Wer heiratet denn?
0: Ja, Anke. Und Pivi. Wer werden sonst?
3: Keine Ahnung.
0: Die gute Nachricht ist, dass die Gefäßverengung keinerlei Gewebe zerstört hat. Das bedeutet, wir können operativ alles entfernen.
2: Also kein Darminfarkt?
0: Nein.
1: Ja, und wie geht's jetzt weiter?
0: Nun, wir werden Dieter ein paar Stents einführen. Das sind so kleine Röhrchen, die sich wie ein Regenschirm im Gefäß öffnen, es weiten und dadurch kann das Blut wieder durchfließen.
2: Aber ich möchte unbedingt bei Ankes Hochzeit dabei sein.
0: Natürlich. Wir machen doch jetzt nur den Termin für nach der Hochzeit.
2: Und danach kann ich ganz normal weiterleben?
0: Ja, davon gehe ich aus.
2: Was hat denn nun diese Gefäßverengung verursacht?
0: Naja, nachdem wir nun wirklich sehr viele Tests durchgeführt haben und fast alles ausschließen können, tippe ich persönlich auf eine Bestrahlung. Habe ich irgendwas Falsches gesagt?
2: Wie kommst du jetzt darauf?
0: Naja, in der heutigen Zeit sind Strahlenschäden relativ selten geworden, aber früher hat man unglaublich viel höhere Dosen verwendet als heute.
2: Ja. Also kurz nach Ankes Geburt wurde bei mir ein bösartiger Hodentumor festgestellt. Und seit der Bestrahlung gelte ich als geheilt, nur...
1: Wir konnten danach keine Kinder mehr bekommen. Anke ist unser einziges Kind geblieben. Dabei hatten wir immer von einem Haus voller Kinder geträumt.
0: Es tut mir sehr leid für euch.
1: Anke war danach mein ganzer Lebensinhalt. Sie hat all meine Energie abbekommen, die ich sonst auf ein halbes Dutzend Kinder verteilt hätte. Ich habe ihr kaum Luft zum Atmen gelassen.
0: Weiß Anke davon?
2: Nein, wir haben nie mit ihr drüber gesprochen.
0: Es geht mir nicht wirklich was an, aber ich denke schon, ihr solltet es ihr sagen.
1: Das fällt mir unendlich schwer. Aber ich denke, du hast recht, ja.
2: Wir werden mit ihr drüber reden.
4: Das riecht hier lecker.
5: Hallo, Anke.
6: Hallo, Anke.
4: Hi. Oh, hi. Habt ihr ein großes Familienessen geplant?
6: Richtig. Bratkartoffeln mit Rostbeef.
4: Ja, dann guten Appetit, wenn es soweit ist.
5: Danke, Anke.
0: Das musste ja passieren.
6: Ja, was soll ich denn machen, wenn morgen alles rechtzeitig fertig sein soll? Bei uns zu Hause ist die Quiche im Ofen.
0: Die Quiche?
6: Die Quiche. Bernd, du solltest auf die Uhr gucken. Wenn die verbrannt ist. Lotte, lass es einfach bloß abkühlen, ja?
0: Wenn die Quiche hin ist, ich sag dir, das gibt Mecker.
5: Du, wenn es ganz heftig wird, machst du einfach einen Heiratsantrag.
0: Was?
5: Da hast du doch bestimmt schon drüber nachgedacht, oder?
0: Du bist ein gefährliches Mädchen. Sehr gefährlich. Aua. Ist es sicher? Okay. Danke, Michael. Frau Hofstetter, das hätten wir doch auch telefonisch klären können. Sie gehören ins Bett.
7: Mein Mann könnte sterben und ich soll im Bett liegen. Ich habe im Internet gelesen, wie gefährlich so ein Lungenödem ist.
0: Im Internet? Gelesen. Hm. Frau Hofstetter, es bringt doch nichts, wenn Sie jetzt auch noch schlapp machen. Und Dr. Sandmann hat mir eben versichert, es handelt sich nicht um Legionellen.
7: Ich habe so gehofft, dass wir endlich wissen, was los ist.
0: Lassen Sie uns doch noch mal gemeinsam überlegen, wo Sie sich vielleicht angesteckt haben. Wen Sie getroffen haben, wem Sie gesprochen haben. Oder waren Sie im Urlaub?
7: Oh, schön wäre es, aber da war zuletzt nicht dran zu denken. Wir haben uns vor kurzem eine kleine Ferienhütte gekauft.
0: Eine Ferienhütte? Das ist ja großartig. Ja,
7: herrlich gelegen, mitten im Thüringer Wald. Allerdings ziemlich ramponiert. Und voll mit Viechern, Motten, dicken Spinnen und Mäusen. Wir mussten ordentlich ausmisten und sauber machen.
0: Mäuse?
7: Naja, Massen. Rödelmäuse. Die genauso aussehen, wie sie heißen. Überall war Mäusekot.
0: Mäusekot?
7: Ja, aber jetzt nicht mehr. Wir haben gründlich geputzt.
0: Frau Hofstetter, ich weiß jetzt, was Sie krank macht. Das Hantavirus.
7: Hantavirus?
0: Ja. Das Hantavirus wird durch die Exkremente von Nagetieren übertragen.
7: Ach.
0: Hoch ansteckend.
7: Unglaublich, dass die Mäuse schuld sein sollen.
0: Ja, die Rötelmaus trägt das Hantavirus in sich, ohne selbst daran zu erkranken. Aber sie scheidet es halt über Kot und Urin aus. Und manchmal, wenn der Mensch es einatmet, dann kann er sich damit infizieren. Zum Beispiel beim Staubwischen.
7: Aber warum ist Martin so stark betroffen und Daniele und ich nicht?
0: Naja, der schwere Verlauf bei ihrem Mann mit pulmonalen Symptomen ist eher ungewöhnlich. Normalerweise verläuft es wie ein grippaler Infekt und wird nicht mal diagnostiziert.
7: Da reinigt man und macht sauber und dann fängt man sich sowas ein.
0: Tja. Allerdings das Gute ist, es wird nicht von Mensch zu Mensch übertragen.
8: Ich habe Ihrem Mann jetzt Ribavirin gespritzt. Mhm. Das ist oft gegen Hantaviren wirksam. Es sollte ihm schon bald besser gehen.
7: Ja. Müssen mein Sohn und ich das auch nehmen?
8: Nein, das ist nicht nötig. Ihre Nierenwerte waren ja in Ordnung.

0: Und wie sieht dein Vater aus? Fast so gut wie du, ne? Wow. Du siehst wunderschön aus.
1: Danke. Hast du deinen Brautstrauß besorgt? Das ist so süß.
0: Oh Mann, jetzt müssen wir nur noch hoffen, dass wir unten niemanden begegnen.
1: Warte.
0: Ich glaube, wenn ich meinem Vater jetzt begegnen würde, würde ich sofort anfangen zu heulen.
1: Weißt du, Inga hat die gestern alle fett mit Roastbeef bewirtet. Und die haben uns gar nicht gefragt, ob wir dabei sein wollen.
0: Wirklich? Hm. Aha, wenn es um Roastbeef geht, da fehlt dir die Familie. Das lässt aber tief blicken. So, los. Komm.
2: Papa!
3: Hey, Schatz. Ich dachte, du wolltest von hinten reinkommen. Anke sind doch noch im Haus. Los, schnell, kommst du
1: denn? Hallo, Christian.
3: Hi. Wow. Ihr seht,
1: Ja, im Hotel feiert eine Kollegin Geburtstag und,
3: Wollt ihr gut aussehen?
1: Ja, genau.
3: Es ist euch gelungen.
1: Und du?
3: Ich habe noch ein Essen. Ärzte essen.
1: Ah, okay.
3: Schöner Blumenstrauß.
1: Ja.
3: Viel Spaß.
1: Danke, dir auch. Vivi, kommst du?
0: Ja.
3: Alarm!
4: Ich gehe mich noch schnell umziehen.
3: Oh, jetzt aber Attacke hier.
5: Frau Stoll, Herr Kleist.
0: Hallo.
5: Hallo, Ben. Schön, Sie zu sehen. Es tut mir leid. Wir haben einen riesigen Wasserschaden und der ganze Flur ist eine einzige Baustelle.
0: Wie, und jetzt?
5: Wir müssen die Eheschließung woanders durchführen. Folgen Sie mir einfach, ja?
0: Ich bin genervt. Eine Hochzeit ohne Feier ist schon übel, aber jetzt auch noch das hier.
1: Ich find's auch doof. Und dass ich Christian eben anlügen musste, war wirklich bitter.

0: wissen, wie viel.
1: Überraschung!
2: Nein, das gibt's nicht.
3: Na?
2: Was macht ihr denn hier?
3: Ihr habt wohl geglaubt, ihr könnt alleine heiraten.
0: Ihr habt es gewusst?
3: Natürlich.
2: Oh mein Papa, es tut mir leid. Ich kann das erklären.
4: Alles gut.
5: Herr Schmidt, bitte, bitte.
0: Hallo. Soll ich mich mal ums Kind kümmern?
6: Danke.
0: Mama, Papa.
7: Hallo, Anke.
0: Ich verstehe das nicht. Wie seid ihr hierher gekommen?
6: Das war Christians Idee, wir fanden es gut.
0: Gut, dass wir euch nicht eingeweiht haben.
6: Naja, ein bisschen enttäuscht waren wir schon, aber...
7: Wir hatten ein sehr gutes, offenes Gespräch mit Christian über unsere Familie und über die Probleme.
6: Mir ist klar geworden, ja, dass wir Fehler gemacht haben, besonders ich.
0: Mama...
6: Nicht heute, das ist dein großer Tag. Aber ich will dich in Zukunft besser verstehen. Ich habe dich nämlich so vermisst.
8: Nachdem wir jetzt vorab die Details zur Namensführung geklärt haben, kommen wir doch zum Wesentlichen. Ich schlage vor, es geht erstmal um 25 Jahre. Und danach verhandelt ihr über eine Verlängerung. Und so frage ich dich jetzt, Peter Piwi Kleist, ist es dein freier Wille, mit der hier anwesenden Anke Stoll die Ehe einzugehen?
2: Ja, ich will.
8: Anke Stoll, ich frage dich, bist du bereit und aus freiem Willen mit dem hier anwesenden Peter Piwi Kleist die Ehe einzugehen?
0: Ja, ich will.
8: Schön. Dann seid ihr rechtmäßig verheiratete Eheleute. Psst. Die Ringe.
2: Ja.
9: Frieden.
8: Küssen? Ach ja, ihr dürft euch jetzt küssen.

0: Frau Wegner. Wir wissen Bescheid.
1: Das ist sie. Ja.
0: Legen Sie sie doch bitte hier hin. Bereiten Sie bitte das Inkubationsbesteck vor. Seit wann atmen Sie nicht?
1: Ich weiß gar nicht. Also sie hat den Schnupfen und dann habe ich sie vorhin gestillt und dann kam das Röcheln.
0: So. Jetzt atmet sie schon wieder.
1: Ich dachte schon, dass sie... Hier, komm mal her.
0: Na klar, dürfen Sie gehen.
1: Oh, ja. Ja, ist alles wieder gut, ja? Alles wirklich wieder gut? Ja.
0: Ja, alles wunderbar. Wissen Sie, die kleinen Babys müssen erst mal lernen, wie sie mit dem Mund atmen. Und beim ersten Schnupfen geraten sie dann in Panik. Und wenn sie sich dann auch noch verschlucken, dann wissen sie überhaupt nicht mehr, was sie tun müssen.
1: Vielleicht kann ich ihr ein Nasenspray geben oder sowas?
0: Erwachsenenspray? Ja. Nein, nein, auf keinen Fall irgendwas, was Abschwellendes. Ach, wissen Sie was? Ich lasse Ihnen einfach hier diesen Absauger da. Können Sie gerne weiter behalten.
1: Danke.
0: Und wenn irgendwas ist, melden Sie sich. Ja? Nein, wir finden schon raus.
1: Gut. Dankeschön. Danke.
0: Vielen Dank. Kommst du? Tschüss.

0: Wo ist Papa?
1: Nachtdienst.
0: Wo ist Tanja?
2: Praxis.
0: Wo ist Dr. von Herzfeld?
2: Sind wir die Auskunft?
0: Kleiner Test, ich wollte nur wissen, ob ihr noch da seid.
3: Guten Morgen. Piwi, was machst denn du hier? Bist du nicht in der Praxis?
0: Hä, wieso? Wie spät ist es?
2: Drei Viertel acht.
3: Ja, genau.
4: Na, aber was machst denn du noch hier, Piwi?
0: Ich muss noch duschen.
3: Und wir zwei, wir kümmern uns jetzt mal um meine Social-Media-Unterlagen. Ja?
4: Du geht das süßer. Diese Woche schon los?
3: Ja.
4: Es tut mir echt leid, dass ich dich so spät wegen Ben gefragt habe. Irgendwie hatten wir das gar nicht mehr auf dem Schirm mit dem Kita-Konzeptionstag.
3: Das ist schon in Ordnung.
2: Aber Inge, echt cool, dass du Rentnern sowas beibringst.
3: Ja, wenn ihr Fragen habt, ihr könnt euch gerne vertrauensvoll an mich wenden. Ach, übrigens, Bernd macht heute seinen legendären Milchreis. Hm?
4: Wir sind sowas von pünktlich.
5: Hey.

0: Jetzt können Sie endlich wieder was essen, Frau Pagels.
1: Oh ja, endlich.
2: Nüchtern bleiben ist schlimmer als das Pieksen beim Blut abnehmen.
3: Morgen, Frau
2: Pagels. Oh, guten Morgen.
3: War es schlimm?
2: Ja, aua, nein, überhaupt nicht.
0: Aber wir finden heraus, woher diese Zyklusschwankungen kommen, ja?
2: Ja.
0: Der Hormonspiegel müsste morgen da sein.
2: Ah ja, ich krieg gerade einen Termin von Frau Mann. Okay, und wenn es dann die Wechseljahre sind, ja, dann ist es eben so.
0: Jetzt warten wir erstmal ab.
2: Okay, bis morgen.
0: Wieder. Tschüss.
4: Morgen, Herr Doktor. Ah. Morgen, Frau Pagels.
0: Morgen, Herr Doktor.
4: Na?
0: Sie sind gar nicht geschlafen?
4: Doch, natürlich. Zwischen den Einsätzen. Hab dich vermisst.
0: Richtig, ja. Warum tun Sie sich denn das eigentlich noch?

0: diesen Notdienst einsetzen. Finanziell ist es doch gar nicht mehr nötig.
1: Nora, wie lange kennen wir uns jetzt?
0: Leidenschaft und Berufung.
1: Eben. Was machst du eigentlich schon um die Uhrzeit hier?
0: Ich bin hier, weil irgendjemand keine Lust auf Vorstellungsgespräche hatte.
1: Ach, neue Bewerberinnen.
0: Letztes Mal war ja keine passende MFA dabei. Und diesmal wird die genommen, die sofort anfangen kann und wenn sie Goldschmieden gelernt hat.
1: Nora, ich weiß, was Sie in den letzten 2 Wochen für uns alle geleistet haben.
0: Ja, noch 14 Tage und meine Familie sieht mich. Dazu wird es nicht kommen. Heute wird jemand eingestellt. Versprochen.
1: Eisenach ist stolz auf Sie.
2: Na, ist das Spalier fertig?
1: Nein.
2: Nein?
1: Ich suche nach den passenden Schrauben.
2: Wie, den passenden Schrauben? Das hättest du besser am Wochenende machen sollen.
1: Ich mach's jetzt.
2: Jetzt?
1: Okay. Ja.
2: Dann kommst du zu spät zu deinem ersten Fahrschüler.
1: Das lass mal meine Sorge sein, Angelika.
2: Geh zur Arbeit.
1: Du bist sauer.
2: Ja.
1: Entschuldigung, ich erledige das heute Abend. Versprochen.
2: Okay.
3: Soll schön werden heute.
2: Schön? Oh, perfekt für unseren ersten Urlaubstag.

0: sieht doch wirklich sehr gut aus. Danke, dass Sie sich so spontan Zeit genommen haben. Wir melden uns.
1: Also, Ihre Praxis gefällt mir wirklich sehr gut. Allerdings muss ich Ihnen sagen, dass ich noch ein anderes Vorstellungsgespräch habe. Und die Praxis ist in Laufweite.
0: Naja, da können wir nichts machen. Trotzdem danke.
1: Dankeschön. Tschüss.
0: Tschüss.
2: Und? Wie läuft's?
0: Hast du ein schlechtes Gewissen?
2: Bisschen.
0: Geschieht dir recht? Wo willst du hin, du Drückeberger?
2: Ich habe noch Hausbesuche. Aber ich bin immer mal wieder da. Hör mal, mein letzter Einsatz heute Morgen, der war bei einer Patientin von dir, Frau Wegner.
0: Aha, die hat nachher einen Termin zur Nachsorge bei mir. Was war denn?
2: Ihr Baby hat einen Infekt. Sie ist fast erstickt. Aber nachdem ich ihm das Nasensekret entfernt habe, ging es wieder.
0: Das war bestimmt ein Schock für die Mutter.
2: Schickst du beide noch vorbei? Mhm. Tschüss.
0: Tschüss. Tschüss.
3: Tschüss.
0: Tschüss.
3: Ah, die Bewerberin. Deswegen der frühe Aufriss.
2: Die hat was.
3: Ja, die könnte passen.
4: Genau deswegen kümmert sich Frau Ewald darum, wie hier eingestellt wird.
2: Ach, Nora, ein bisschen was fürs Auge, das kann doch nicht schaden.
4: Ach so, das sagt ausgerechnet der, dem es immer auf Qualifikation ankommt.
2: Das ist ja wohl selbstverständlich, sonst hätten Sie sie ja gar nicht ausgesucht, oder?
3: Doch. Außerdem haben wir doch schon was fürs Auge, Nora.
4: So, ihr arbeitet jetzt mal beide an eurem Frauenbild und wenn hier weiter dümmlich gestarrt wird, dann kriegt ihr Tresenverbot. Ab an die Arbeit.

0: Bernd.
1: Na? Ah, guten Tag.
0: Wie geht's deinem Fuß?
1: Ja, es geht so. Alles gut. Sag mal, wer ist denn das? Wer bist du denn? Das ist doch... Ist das nicht der Hund aus dem Reisebüro?
0: Entschuldigung.
1: Sag mal, das sind Inges Brötchen.

0: Herr Schleicher, gehen Sie schon mal durch, bitte.
1: Oh, der Hund ist mir im Marktplatz nachgelaufen.
0: Süß.
1: Wissen Sie, wem der gehören könnte?
0: Der sieht aus wie der Hund von den Pagels.
1: Von den Pagels? Mhm. Natürlich, ich dachte doch, ich kenne den irgendwoher. War Frau Pagels nicht eben hier?
0: Ja, weil die ist schon wieder weg. Ich ruf sie mal an.
1: Was, wenn er hier weggelaufen ist? Ja. Der Arme. Da sind Sie sicher, dass das Ihre ist?
0: Chef, wie lange kennen wir uns jetzt? Ist keiner da.
2: Scannen Sie den QR-Code.
0: Wie bitte?
2: Den was? So ein Code. Haben mittlerweile fast alle Hunde auf ihrer Marke.
0: Und wie scanne ich den? Ich habe doch gar kein Scan-Gerät.
2: Mit dem Handy?
1: Ja. Mit dem Handy. Tun Sie bloß nicht dem Hund weh.
0: Ja.
1: Und?
2: Luna. Angelika Pagels.
1: Ist ja ein Ding, was Sie alles wissen.
0: Und Sie sind Herr?
2: Drewes. Ich habe noch einen Termin bei Frau Ewald.
1: Ach, das ist Nora, unsere Sprechstundenhelfer. Sie wird sich um Sie kümmern. Ja? Und wir zwei so.
0: Bitte warten Sie noch kurz da drüben. Frau Ewald hat noch eine Patientin.

0: Die ist ja wirklich wunderschön, ihre Lucy.
1: Ja, das ist sie. Aber seit sie den Schnupfen hat, können wir keine 3 Stunden am Stück durchschlafen.
0: Ich habe davon gehört. Dr. Kleist möchte sie gerne nachher noch mal sehen, ja?
1: Ja, gerne. Ich wollte mich auch noch für heute Morgen bedanken.
0: Wie geht's Ihnen denn?
1: Naja, wie es einem so geht, ein paar Monate nach der Geburt. Und dann noch mit so einem wilden 2-Jährigen.
0: Haben Sie denn Hilfe?
1: Ja. Mein Mann macht gerade Nachtschichten, dass er mich tagsüber unterstützen kann.
0: Das macht nicht jeder.
1: Ja, das stimmt. Ich liebe den über alles. Und wir wollen noch ganz viel mehr Kinder.
0: Oh. Mhm. Na, jetzt mal eins nach dem anderen. Wie läuft's denn mit der Beckenbodengymnastik?
1: Dafür habe ich keine Zeit. Wenn die Hebamme da ist, da kümmere ich mich um meinen Sohn. Der braucht ja auch ein bisschen Aufmerksamkeit.
0: Dafür sollten Sie sich aber Zeit nehmen, Frau Wegner. Gerade wenn Sie noch mehr Kinder wollen. Bei der Ultraschalluntersuchung eben. Da konnte ich eine Senkung des Beckenbodens feststellen.
1: Das ist so völlig normal nach 2 Schwangerschaften, oder?
0: Das sollte aber nicht so bleiben. Gerade nach einer Sturzgeburt muss die Beckenbodenmuskulatur gezielt trainiert werden, damit sie wieder so stabil wie vorher wird.
1: Ja, das wird schon wieder. Ich bin ja auch noch jung.
0: Das hat mit dem Alter gar nichts zu tun, Frau Wegner. Wenn die Muskulatur in diesem Bereich erschlafft, kann es zu ernsten Erkrankungen kommen.
1: Zu welchen denn?
0: Blasenschwäche, Organsenkung, Rückenschmerzen.
1: Okay, okay. Ich guck mal, was ich machen kann und dann werden wir sehen, ja?
0: Sie sollten das wirklich ernst nehmen, Frau Wegner. Kurz nach der Geburt ist es einfach, den Beckenboden zu trainieren. Später wird es immer schwieriger.
1: Ich hab's verstanden, Frau Doktor. Bis bald, ja?
0: Bis bald. Und
1: danke.
0: Tschüss, Lucy.
2: Herr Pagels, Kleist hier. Ich grüße Sie. Es geht noch mal um Ihren Hund. Wären Sie so gut und würden mich bitte in der Praxis zurückrufen? Danke. Nora, ich bin's. Sagen Sie, haben Sie was von Herrn Pagels gehört? Wenn er sich bis mittags nicht gemeldet hat, dann würde ich bei denen noch mal vorbeigehen und einen Hausbesuch machen. Danke.
3: Ja, kommen Sie rein, Frau Drewes.
0: Entschuldigung, wer sind Sie?
4: Jan Drewes.
0: Oh. Oh, hier steht Janine. Und so sehen Sie auch nicht aus.
4: Ich weiß.
0: Ich weiß. Das ist alles.
4: Naja, hätten Sie mich in Betracht gezogen? Als Mann?
0: Selbstverständlich.
4: Glaube ich keine Sekunde. Wissen Sie, Sie sind nicht die erste Praxis, bei der ich mich bewerbe.
0: Gut, dann tun wir jetzt einfach mal so, als hätten Sie keine falschen Angaben in Ihren Unterlagen gemacht. Sie dachten, ich schmeiß Sie sofort wieder raus.
4: Ja.
0: Ihr schlechtes Gewissen ehrt Sie. Gut. Herr Drewes, warum sollten wir Sie einstellen? Sie haben nie in dem Beruf gearbeitet.
4: Die Kurzfassung: falsche Freunde und scharf auf schnelles Geld. Ich war jung und blöd.
0: Okay, jetzt sind Sie alt und weise und zuverlässig.
4: Sagen wir, ich habe kapiert, worauf es ankommt.
0: Sind Sie vorbestraft?
4: Sie sind aber ganz schön direkt. Nein, aber fast. Ich habe noch mal Glück gehabt.
0: Danke für die Ehrlichkeit. Jetzt habe ich eine Vorstellung von der Lücke in Ihrem Lebenslauf. Gut, was ist passiert, dass Sie mit 20 noch mal die Kurve gekriegt haben?
4: Das Rumhängen wurde öde. Und dann brauchte mein Kumpel mal einen Notarzt. Da war ein Rettungsassistent dabei, der mich total beeindruckt hat. Mit welcher Ruhe und Präzision er gehandelt hat, ja. Plötzlich wurde mir klar, was ich mal machen will.
0: Gut, und dann haben Sie die Ausbildung zum Rettungssanitäter angefangen. Warum bei der Bundeswehr?
4: Die haben mich sofort genommen. Aber dann, kurz vor der Prüfung, war Schluss.
0: Warum hat man Sie rausgeworfen? Was glauben Sie?
4: Sie wollen meine Seite der Geschichte hören?
0: Unbedingt. Hier steht nur irgendwas von Gehorsamsverweigerung.
4: Es ging um eine total dämliche Anordnung, die überhaupt nichts mit dem Sanitäterdienst zu tun hatte.
0: Sondern mit Ihrer Grundausbildung als Soldat.
4: Mhm. 30 Grad im Schatten, Trainingslauf mit sehr schwerem Gepäck. Mein Kumpel stand kurz vorm Kollaps.
0: Und dann haben Sie ihm geholfen?
4: Ich habe seinen Rucksack getragen. Das fand der Unteroffizier gar nicht witzig.
0: Warum haben Sie die Ausbildung nicht einfach irgendwo anders zu Ende gemacht?
4: Raten Sie mal.
0: So ein Rauswurf hilft nicht gerade bei der Bewerbung, ne?
4: Ja, genau. Hören Sie, ich dachte, weil Dr. Kleist doch auch Noteinsätze fährt. Und ich brauche einfach jemanden, der was Positives schreibt, verstehen Sie? Dann kann ich vielleicht doch noch irgendwann mal Notfallassistent werden. Verdammt, wie machen Sie das, hm? Mich so zum Reden zu bringen. Ist doch total bescheuert, Ihnen das hier alles zu erzählen.
0: Nein, es ist nicht. Sie versuchen doch noch Ihren Traumjob zu erlernen. Das imponiert mir.
4: Ich will das hier wirklich, verstehen Sie? Den Job als Notfallassistent. Nicht sofort, das ist mir klar. Erstmal bin ich Arzthelfer. Aber geben Sie mir eine Chance. Ich verspreche Ihnen, ich fuchse mich da ganz schnell wieder rein. In den ganzen Bürokram. Und das Medizinische, der Umgang mit den Patienten. Das ist genau mein Ding. Da habe ich Erfahrung. Wirklich.

0: Also, irgendwas sagt mir, dass Sie zu uns passen. Außerdem sind Sie der Einzige, der sofort anfangen kann. Also, wenn Sie Nora überzeugen können, haben Sie den Job?
1: Wirklich?

0: Gut, dann sehen wir uns am Freitag.
1: So. Fein. Komm mal hier.
0: Herr Doktor, also dieser Herr Drewes.
1: Er hat sie ihn angetan, was?
0: Das ist doch unfassbar, wer sich heutzutage alles als medizinische Fachangestellte bewirbt.
1: Naja, Tanja und Sie werden das schon gemeinsam entscheiden.
0: Ich finde, der Hund steht Ihnen.
1: Lassen Sie das bloß nicht meine Kinder wissen. Paul wünscht sich seit Jahren einen Hund.
0: Aha. Also, ich trinke sehr gerne Prosecco.
1: Also, Nora. So, wir gehen jetzt Gassi. Komm.

Pagels! Frau Pagels! Können Sie mich hören? Frau Pagels! Ja, Kleist hier. Ich brauche einen Rettungswagen in die Jahnstraße 11. Bewusstlose Frau.

0: Alles gut. Sie sind ohnmächtig geworden, Frau Pagels.
1: Da seid ihr ja.
2: Wie ist der Zustand?
1: Patientin ist stabil und ansprechbar. Ich habe ihn in Infusion gelegt. Wir kümmern uns um Ihren Hund. Keine Sorge. Wir bringen Sie jetzt ins Krankenhaus, da geht es Ihnen gleich besser. Okay. So. 1, 2, 3.
3: Haben Sie was gegen Männer?
4: Überhaupt gar nicht.
3: Aber in Frauenberufen schon.
4: Was wollen Sie damit sagen?
3: Dass Sie Vorteile haben.
4: Mhm. Und damit wollen Sie bei mir punkten. Interessante Strategie.
3: Ich spreche manchmal zu schnell.
4: Mhm. Ehrlichkeit kommt bei mir schon besser an.
3: Technik und ich sind sehr gute Freunde. Ich könnte Ihr Computersystem wieder auf Vordermann bringen.
4: Wenn Sie das in Ihrem Alter nicht könnten, dann wäre ich aber beunruhigt.
3: Ich lese Ihnen jeden Wunsch von den Augen ab.
4: Sie wollen den Job um jeden Preis, oder?
3: Hören Sie, ich akzeptiere hundertprozentig Ihre absolute Überlegenheit am Empfang. Und ich bin bereit, alles von Ihnen zu lernen, was ich vergessen habe.
5: Nora? Entschuldigung, aber hier haben nur Praxismitglieder Zutritt.
6: Ganz genau.
5: Was soll das heißen?
3: Sie sind Dr. von Hatzfeld, oder?
5: Wer will das wissen?
3: Jan Drewes.
6: Darf ich vorstellen? Unser neuer medizinischer Fachangestellter.
5: Aha.
6: Merken Sie sich den Gesichtsausdruck, den sehen Sie nie wieder.
5: Noch, bitte.
4: Oh, Luna ist nicht mehr dabei. Frau Pagels war wohl zu Hause.
7: Ja, der Hund ist jetzt bei ihrem Mann. Hm. Frau Pagels ist leider in der Klinik, deswegen konnte sie das Telefon noch nicht beantworten.
4: Oh, das tut mir leid.
3: Wie gut, dass Sie jetzt mich haben. Der QR-Code-Scan? Sie erinnern sich? Was geht hier vor sich?
6: Frau Ewald hat sich für Herrn Drewes entschieden.
8: Ich meine, was hast du dir überhaupt dabei gedacht? Du kannst doch nicht einfach jemanden einstellen.
6: Ich dachte, das sollte ich.
8: Nein, wir sprachen von Bewerbungsgespräch.
6: Dazu gehört ja wohl auch die Auswahl. Nur weil du hier keine Lust hast, dich hier hinzusetzen.
3: Ich dachte, das ist ja eine Praxisgemeinschaft. Sie können doch nicht einfach ohne uns irgendwelche Personalentscheidungen treffen.
9: Papa, das ist total gegen den Spirit. Ich meine, ich zahle hier nur Miete, ich bin kein Partner. Aber trotzdem, du hast immer rumgemeckert, dass sich alle einbringen sollen.
8: Ja. Weltklasse.
3: Ach, sind Sie etwa auch dagegen?
8: Was?
6: Also dagegen zu sein, ist überhaupt gar keine Option mehr. Der Mann hat eine Zusage bekommen.
8: Von dir?
6: Ja, von mir. Herr Drewes hat neben seiner Ausbildung zum MFA auch eine fast abgeschlossene Ausbildung zum Rettungssanitäter.
3: Ich hake da mal bei fast abgeschlossen ein. Ich meine, das riecht doch förmlich nach Problemen.
6: Jemanden mit einer solchen Zusatzqualifikation bekommt man normalerweise überhaupt nicht. Außerdem passt er hier rein und ich wollte dem jungen Mann eine Chance geben.
9: Ja, das verstehe ich auch, aber darum geht es nicht. Nora braucht Entlastung und keine zusätzliche Arbeit.
6: Nora hat zugestimmt.
8: Was?
6: Er war ja auch der Einzige, der sofort anfangen konnte.
8: Ach, das ist doch lächerlich.
6: Und jetzt entspannt euch mal, der Mann soll keine OPs am offenen Herzen durchführen.
8: Ja, aber...
6: Ich habe euch allen Arbeit abgenommen und ich finde, ihr könntet mir dankbar sein.
8: Das sind wir ja auch.
3: Nein, das sind wir nicht. Man hat mich ja noch nicht mal gefragt, ob ich das vielleicht machen möchte. Ich hätte mich gerne um die Einstellung einer qualifizierten Arzthelferin gekümmert.
6: Dr. von Hatzfeld, genau genommen sind Sie hier nur Angestellter und kein Partner. Und niemand wäre auf die Idee gekommen, Sie mit einer solchen Aufgabe zu betrauen.
3: Welchen Teil

0: Praxisgemeinschaft haben Sie eigentlich nicht verstanden, Frau Ewald. Ich hätte nie zulassen dürfen, dass Sie hier eingestellt werden.
1: So. Und genau hier und jetzt endet das Gespräch. Bevor wir uns hier alle zerfleischen, schlage ich vor, wir gehen nach Hause und schlafen eine Nacht drüber.
0: Sag ich doch, wird in der Horizontalen entschieden.
1: Wir sprechen uns noch.

0: Danke, Herr Doktor. Auch wegen Luna. Ob sie Hilfe holen wollte?
1: Schöne Idee. Ich glaube, sie ist einfach kopflos weggerannt.
0: Nicht so viel reden. Liebes, das ist viel zu anstrengend. Deine Stimme, die ist schon ganz rau. Dr. Sandmann sagt, Angelika ist noch nicht über den Berg.
2: Ja, das stimmt.
1: Aber wie kann man denn so schnell austrocknen?
0: Nun, Frau Pagels, Sie lagen stundenlang in einem Gewächshaus. Da ist natürlich eine unglaubliche Hitze und Ihr Körper ist ausgetrocknet. Und diesen Flüssigkeitsverlust, den versucht der Körper wieder auszugleichen. Deswegen geben wir noch die Infusion.
1: Und was, wenn es zu spät ist?
0: Ist das immer noch lebensbedrohlich? Naja, sagen wir mal so, Sie sind jetzt im Krankenhaus und unter vollständiger Beobachtung. Sollte wirklich irgendetwas sein, dann sind Sie hier in besten Händen. Ach, sagen Sie, wissen Sie noch, wie das mit dem Unfall passiert ist?
1: Ich glaube, ich bin gestolpert.
0: Ich hätte aufräumen müssen und dich nicht in dem Chaos alleine lassen dürfen.
1: Ach, Liebster, du musst dir keine Schuld geben. Ich glaube, mir war plötzlich komisch.
0: Naja, die Laborbefunde liegen noch nicht vor. Auch die Ergebnisse Ihres Hormonspiegels haben wir morgen früh. Und bis dahin sollten Sie einfach ein bisschen Geduld haben und sich nicht so sehr unter Druck setzen. Denken Sie positiv. Es hilft bei der Heilung. Also, bis morgen. Ja. Rosalie?
3: Hallo, Christian.
4: Rosalie, das gibt's ja nicht. Ja, Wahnsinn. So groß geworden. Ich denke, seit dem Urlaub.
5: Ja, ist leider im Krankenstand untergegangen. Wir wollten gerade zu Inge fahren. Schatz, es tut mir leid. Ich weiß, ich habe dir Tierpark, Schwimmbad und Angelausflug versprochen.
3: Ach, das macht doch nichts, Papa. Ich spiele mit Paul und Lotte, wenn sie aus der Schule kommen.
5: Okay.
3: Autoschlüssel.
5: Ja.
0: Wahnsinn.
5: Ja, ich hatte kurz überlegt, sie für ein paar Tage zu Lisa nach Paris zu schicken, bis sie in die weiterführende Schule geht.
0: Was? Wieso denn? Das stiftet doch nur Unruhe. Sei froh, dass Rosalie jetzt bei dir ist. Und so wie ich Lisa kenne, bereitet ihr auch sicherlich schon ihren Auslandseinsatz vor. Ja, alleinerziehender Vater ist eine Umstellung.
5: Hätte ich nicht gedacht. Ich habe mich auch sonst viel um Rosalie gekümmert.
0: Wenn du einen Rat brauchst, ich stehe dir bei.
5: Na, mit dir als Vorbild kann mir ja nichts passieren.
0: Ja, immerhin habe ich 4 Kinder und ein Beutekind Vorsprung.
5: Jeder das, was er verdient.
0: Wie geht's, Frau Pagels?
5: Ja. Neben der Dehydration zum Glück nicht noch eine Gehirnerschütterung. Aber sie hat eine Bänderüberdehnung am Fuß.
0: Schmerzhaft, aber das heilt. Ist sie stabil?
5: Nein, wir müssen sie über Nacht hier behalten. Sie hat sehr viel Flüssigkeit verloren.
0: Ja. Sie ist auch 3 Stunden im Gewächshaus gelegen. Wir sehen uns.
5: Ciao. Du kannst vorne sitzen, ausnahmsweise.
0: Ja, also ich kann nur sagen, wenn es schlechter wird, dann kommen Sie einfach noch mal bei mir in der Praxis vorbei. Ja? Tschüssi.
6: Christian!
0: Hey!
6: Hey! Also, mir liegt diese Arzthelfersache im Magen.
0: Ja, mir auch.
6: Ich habe wirklich gedacht, ich sollte das regeln.
0: Ich habe gedacht, du suchst jemanden aus und dann entscheiden wir das gemeinsam.
6: Das war ein Missverständnis. Das war kein absichtlicher Alleingang, okay?
0: Okay.
6: Das klingt nicht überzeugend.
0: Ich versuche dich ja zu verstehen.
6: Vielleicht hätten wir Berufliches und Privates doch nicht vermischen sollen. Hä? Na, Hartzfeld lässt auf jeden Fall keine Gelegenheit aus, um darauf rumzureiten.
0: Ja, aber diesmal hat er ja auch recht. Ich meine, wir beide haben ein Problem, weil wir nicht miteinander kommunizieren und die anderen müssen darunter leiden.
6: Also leiden, finde ich, ist ein sehr großes Wort.
0: Ich weiß genau, was ich meine.
6: Ich muss vor allen Dingen wissen, ob du für oder gegen den Drewes bist. Also dagegen.
0: Das habe ich nicht gesagt.
6: Aber dein Gesicht.
0: Ich weiß einfach nicht, ob er in unser Team passt.
6: Das ist eine Ausrede. Du willst keinen Mann am Empfang.
0: Ja, guck mal, die ganze Welt spricht von Frauenquote, ja? Und wir stellen Männer ein. Ich meine, nicht, dass es ein Problem ist, aber...
6: Aber?
0: Guck mal, weißt du, wir hätten das gemeinsam entscheiden müssen. Und ich tue mir jetzt einfach schwer, das vor den anderen zu verteidigen.
7: Ja, Michael.
8: Nein,
2: Es ist alles in Ordnung, Michael. Es geht, Rosalie, geht es gut? Danke. Ja, Michael, du musst wirklich nicht alle 10 Minuten hier anrufen.
7: Eltern, alle gleich.
2: Ja. Das mache ich gerne, Michael, wirklich. Du musst mich einfach nur anrufen,
8: wenn ich dir helfen soll, ja?
2: Okay, tschüssi, tschüssi.
3: Gehen wir morgen Fußball spielen, ja?
2: Klar, aber du musst dich warm anziehen. Gegen mich hast du kaum eine Chance.
3: Und was mit dir, Paul, spielst du mit?
8: Klar, wenn du was lernen willst.
3: Okay.
8: Inge, mit mir warst du nie Fußball spielen.
2: Ja, weil du nicht Fußball spielen kannst.
8: Nee, ich habe auch Gefühle.
2: Dafür haben wir Computerspiele gespielt.
8: Ja. Stimmt.
7: Könnt ihr nicht lieber Kuchen backen? So einen richtig fetten Marmorkuchen?
9: Das könnte euch so passen. Jetzt gibt's Abendbrot und ihr zwei deckt den Tisch.
10: Abendbrot? Ja. Hab ich ja perfekt gekommen. Welche Formel ist E ist gleich 1/2 mv².
7: Kinetische Energie.
2: Oh. Siehst du?
10: Super.
3: Danke.
0: Ach, ich finde es total toll, dass wir mal wieder so als Familie herrlich vereint sind. Wer ist eigentlich als nächstes mit der Familienplanung dran?
11: Ja, also wir sind durch.
8: Ich plane noch keine Familie.
2: Ja, mit mir kannst du auch nicht mehr rechnen.

0: Na, solltet ihr beiden nicht schon längst im Bett sein?
1: Wir hatten Durst und... Oh.
0: Schokoladenpudding-Durst?
2: Ja, Rosalie war traurig. Da dachten wir.
0: Echt? Vermisst du deine Mama?
1: Aber bei Papa und bei euch ist es auch sehr schön.
0: Hm. Aber jetzt solltet ihr trotzdem ins Bett gehen. Löffelabgabe. Ach, und schwätzt nicht so viel, ja? Weil im Gegensatz zu dir muss Paul morgen in die Schule.
1: Nächste Woche muss ich auch.
0: Freust du dich denn?
1: Ja, aber ich hatte echt Angst vor dem Lycée in Paris.
3: Easy ist die hier aber auch nicht.
1: Ja, aber die sind da richtig streng.
3: Echt?
1: Nacht, Christian.
3: Nacht, Papa.
0: Gute Nacht.

0: Was machst du denn da?
1: Thomas, entschuldige, du hast so friedlich geschlafen und ich musste aufs Klo.
0: Bitte, Angelika, du musst das ernst nehmen, was der Doktor gesagt hat.
2: Es ist überlebenswichtig, dass du dich schonst.
1: Oh, Vorsicht. Jetzt mach dir da nicht so viel Sorgen.
0: Ja.
1: Hey, ich kann eine Menge ab. Bei so kleinen Kindern kann es ganz schön anstrengend sein, oder? Das habe ich mir auch ein bisschen entspannter vorgestellt. Man denkt ja irgendwie so, ja, wenn man schon ein Kind hat, da fällt so ein zweites gar nicht auf. Aber es ist nicht so. Frau Wegener, Ihre Rückenschmerzen, die könnten mit der Beckenbodensenkung zusammenhängen. Der Rückbildungskurs hat aber schon angefangen. Und ich war noch kein einziges Mal da.
3: Das macht doch nichts, da kann man bestimmt noch einstellen.
1: Nee, es ist mir ein bisschen peinlich. Ich habe denen gesagt, dass ich das nicht brauche. Deswegen.
3: Frau Wegener, Sie merken aber schon, dass es wichtig ist, oder?
1: Ja. Gibt es denn da nicht eine andere Möglichkeit?
3: Doch.
1: Die gibt es.
4: Ich weiß, ich sollte ganz kleine Brötchen backen und mich darüber freuen, dass ich überhaupt noch in Ihrer Praxis arbeite, nach diesem ganzen Abrechnungsdesaster. Aber ich finde, ich habe eine Chance als Partner verdient.
5: Das hängt aber nicht mit dem neuen Angestellten zusammen, oder?
4: Herr Drewes ist Anlass, aber nicht der Grund.
5: Aber seinen Namen haben Sie sich schon gemerkt.
4: Ich mache mir schon länger Gedanken. Ehrlich gesagt, seit Frau Ewald hier eingestiegen ist. Ihre Freundin hat noch nie eine Praxis geführt. Ich meine, sie hat ihr halbes Leben lang als Krankenschwester gearbeitet. Es tut mir leid, es sollte nicht so rüberkommen. Aber es ist einfach ungerecht. Ich bin länger da und ich habe sogar investiert.
5: Ja, und die Praxis fast in den Ruin getrieben.
4: Und ich bin Ihnen für immer dankbar, dass ich das regeln durfte. Aber ich will hier mitgestalten, ich will mich einbringen. Meine Radiologie ist finanziell mindestens genauso viel wert für die Praxisgemeinschaft wie die Gynäkologie oder Ihre Abteilung, Dr. Kleist. Und ja, ich will mitbestimmen, wer hier arbeitet.
5: Gut. Einverstanden.
4: Ach, und das ist alles?
5: Naja, wenn Frau Ewald nichts dagegen hat, können Sie einsteigen.
4: Ach, Sie müssen Frau Ewald erst um Erlaubnis bitten, ja?
5: Wären Sie mal nicht ulkig von Hatzfeld.
4: Also, wenn ich Ihr Partner werden sollte, dann kommt der Sprechstundenhelfer weg, ja?
5: Dr. von Hatzfeld, würden Sie mir einen Gefallen tun? Bringen Sie das doch Nora vorbei, ja?
4: Herr Kollege?
1: Wie Herr Drewes sagt, du bist frei?
6: Wer?
1: Unser neuer Sprechstundenhelfer.
6: Ah ja, der.
1: Also, das hier ist Frau Wegener.
7: Hallo.
6: Hallo, Kleist.
1: Hallo.
6: Hallo.
1: Ja, Frau Dr. Ewald hat schon gesagt, dass Sie hier der Turnweltmeister sind.
3: Das habe ich so nicht gesagt. Frau Wegener hat die Rückbildungsgymnastik geschwänzt, hat eine deutliche Beckenbodensenkung und jetzt Rückenschmerzen.
6: Das kriegen wir hin.
3: Ich gebe Herrn Drewes dann die Verordnung.
6: Ja, Hauptsache, er weiß, was er damit machen muss.
1: Bibi, gib ihm eine Chance.
3: Er kann nichts dafür.
6: So, die Schuhe ausziehen und die Jacke am besten auch.
5: Hast du einen Moment Zeit?
1: Mhm.
5: Von Hatzfeld will Partner werden.
3: Das war ja klar.
5: Hey? Also, mir war das überhaupt nicht klar.
3: Du bist auch ein Mann.
5: Entschuldigung. Ich möchte meine Intuition und mein Feingefühl absprechen.
3: Wie könnte ich, nachdem ich dich bei den Bewerbungen so falsch verstanden habe?
5: Findest du, er hat es verdient?
3: Ja, klar. Wir haben zwar nicht die gleiche Herangehensweise, aber er ist ein guter Diagnostiker und das schätze ich.
5: Also dann geben wir ihm einen Vertrag.
3: Ja. Es sei denn, da ist noch irgendwas?
5: Er will sich von unserem neuen Mitarbeiter trennen, wenn er den Vertrag bekommt.
3: Der ist überhaupt nicht in der Position, irgendwelche Forderungen zu stellen. Moment mal. Du willst Herrn Drewes nicht. Und jetzt benutzt du Hatzfeld als Ausrede.
5: Also, entschuldigen wir, das ist ja hier.
8: Frau Wegener möchte Sie noch mal kurz sprechen. Und in Ihrem Zimmer wartet Frau Brandt.
7: Ich schicke dann Herrn Drewes Brötchen holen fürs Mittagessen. Prima.
5: Ich nehme Salat.
1: Ich wollte mich nur ganz kurz noch mal entschuldigen, dass ich mich vorhin so gewehrt habe. Ja, gut, dass Sie so penetrant waren. Ja, manchmal muss man Menschen zu ihrem Glück halt zwingen.
7: Ich habe schon nach einer Stunde so ein komplett neues Körpergefühl. Das ist ein Spitzenphysiotherapeut.
1: Freut mich. Das ist gut.
7: Danke.
1: Ja.
7: Tschüss. So, ja. Und immer, wenn ein Patient bei Pivi war, muss er hier unterschreiben. Ja?
8: Und was ist, wenn ein Patient nicht draufkreuzt?
7: Na, wenn er innerhalb von 24 Stunden nicht absagt, dann bekommt er eine Rechnung. Das habe ich schon mal gesagt.
8: Ja, richtig. Ich erinnere mich.
7: Was ist denn los?
8: Ich bin nicht blöd. Heute Morgens in der Teeküche. Da war eisige Stimmung. Der Kleistsohn scherzt mit Dr. von Hatzfeld und ich. Ich werde ignoriert.
7: Die haben eben Vorbehalte gegen einen Mann am Empfang. Neandertaler eben.
8: Danke, dass Sie mich aufmuntern möchten, Frau Mann.
7: Nora.
8: Aber mir ist klar, wenn Dr. Kleist sich gegen mich ausspricht, dann bin ich raus. Und begeistert ist er auch nicht.
7: Geben Sie nicht gleich auf. Ich dachte, Sie wären Kämpfer.
8: Ja, aber so kurz vom Ziel rausgeekelt zu werden, das ist echt mies. Ich will diesen Job.
7: Blasen Sie keinen Trübsal, zeigen Sie, was in Ihnen steckt.
8: Herr Hübner, bitte.
5: Du könntest ruhig noch einen Tag im Krankenhaus bleiben.
1: Nein, der Stationsarzt hat mich entlassen. Und er hat gesagt, ich kann laufen. Ich darf nur den Fuß nicht belasten.
5: Geht's dir auch wirklich gut genug?
1: Na klar. Ich will unbedingt zu dem Termin mit Frau Dr. Ewart. Dr. Sandmann glaubt, dass der Schwindel vielleicht mit den Zyklusstörungen zusammenhängt.
5: Na gut, wenn du meinst. Ich finde, es ist zu früh.
1: Ach was?
5: Nehmen wir die Blumen mit?
1: Nein, bringt Unglück.
5: Warte mal. Entschuldigung.
9: Gut, jetzt, da ich Partner werde, würde ich gerne noch mal die Personalie Drewes besprechen.
5: Ich fasse nicht, dass Sie das hier einfach so rausposaunen. Ja.
10: Partner? Was ist hier los? Erst dieser Jan, jetzt Timo. Reden wir gar nicht mehr, oder was?
1: Besteht die Möglichkeit, dass wir unseren Missmut nicht an Jan Drewes auslassen?
5: Da er nicht bleibt, kein Problem. Oder von Hatzfeld. Das verbitte ich mir schon. Herr Drewes hat einen klaren Auftrag von Tanja bekommen und wir stehen selbstverständlich dazu. Und Sie als Partner haben das auch zu respektieren.
8: Das sehe ich anders.
5: Von Hatzfeld.
9: Ich sag das ganz wertfrei. Dieser Junge macht auf mich keinen zuverlässigen Eindruck.
5: Kann das leider nicht widerlegen. Ich bitte Sie nur in aller Form, hier nicht ständig irgendwelche Vorverurteilungen vorzunehmen.
9: Wenn er sich als Fehlgriff herausstellt, sind Sie dann offen genug, das zuzugeben?
5: Selbstverständlich.
9: Gut. Das genügt mir.
1: Guten Tag.
8: Ja. Warten Sie, Chefin.
1: Ich glaube, ich bin noch nicht ganz.
8: Halten Sie sich.
1: Okay.
7: Ich hole den Doktor.
8: Herr Hagels, hören Sie mich.
5: Was hat sie denn?
8: Alles gut, wahrscheinlich nur Schwächeanfall.
5: Was ist passiert?
8: Frau Pagels hatte einen Schwächeanfall. Schwacher Puls, beschleunigte Atmung.
5: Frau Pagels, können Sie mich hören?
1: Ja.
5: Ist Ihnen schwindelig?
1: Ja.
5: Haben Sie hier ein enge Gefühl? Ja. Dann bringen Sie mein Zimmer. Kommen Sie.
1: Ganz langsam.
5: Tanja.
1: Frau Pagels. Hallo.
11: Hallo.
5: Guck mal hier. Die Schilddrüse ist echt unnormal strukturiert, aber doppelt so groß.
1: Okay. Ihre Symptome im Zusammenhang mit diesem Befund weisen darauf hin, dass Sie eine erworbene Hypothyreose haben. Das ist eine Schilddrüsenunterfunktion.
11: Ist das gefährlich?
1: Bisher ist Ihr Körper mit der Schilddrüsenunterfunktion ganz gut zurechtgekommen.
11: Ja, mir war immer schwindelig. Und
1: Deswegen hatten wir ja den Bluttest gemacht. Aber jetzt hat sich ihr Zustand massiv verschlechtert.
5: Ich vermute, das kommt durch den Unfall und durch die Dehydration.
1: Ihr extrem niedriger Blutdruck und der Abfall ihrer Körpertemperatur deuten darauf hin, dass Komplikationen drohen.
5: Welche Therapiemöglichkeiten gibt's denn da? Nun, wir werden Ihrer Frau ein Schilddrüsenhormon verabreichen. Intravenös, das geht allerdings nur stationär. Also, Klinik. Herr Trivis, rufen Sie bitte den Krankenwagen. Danke. Und der junge Mann? Erstklassige Arbeit. Danke. Machen Sie sich keine Sorgen, Frau Bargels. Wir kriegen das hin.
8: Krankentransport unter Intensivüberwachung. Hm? Danke.
12: Gut, dass Sie gestern noch die Hormonwerte bestimmt haben. Das
8: hat Ihr vielleicht sogar das Leben gerettet, Dr. Ewald.
12: Nicht dazwischenfunken, wenn Ärzte sich unterhalten, ja? Sprechstundenhelfer.
1: Er hat einen Namen.
12: Ja. Und er würde sich verdienen müssen, dass ich mir den merke.
1: Timo, so können Sie nicht mit ihm reden.
12: Sag mal, ist auch noch Muttersöhnchen, oder was? Das wird ja immer schlimmer.
8: Damit das klar ist, ich lasse mich hier nicht wegekeln. Wenn Sie mich loswerden wollen, dann weisen Sie mir einen Fehler nach, Dr. Hatzfeld.
12: Von Hatzfeld, ja.
8: Von mir aus.
1: Also, ich gehe dann.
5: Frau Pagels.
13: Hallo.
5: Dr. Sandmann sagte, Ihr Puls ist deutlich niedriger. Sehr gut. Wir haben die Medikamente angeschlagen. Sagen Sie uns bitte die Wahrheit, Dr. Kleist. Was kann jetzt noch alles passieren?
13: Psst. Volker.
5: Dr. Kleist, meine Frau wäre fast gestorben. Was ist, wenn die Hormone nicht anschlagen, wenn...
13: Volker, ich habe nicht vor zu sterben. Dafür liebe ich dich viel zu sehr. Und ich will noch ganz viel Zeit mit dir verbringen.
5: Hm? Ich doch auch mit dir.
13: Dann hab ein bisschen Vertrauen in unser Schicksal. Ist doch alles gut.
5: Herr Pagels, Sie sollten auf Ihre Frau hören.
13: Ach, Dr. Kleist, wenn ich diese Schilddrüsenmedikamente alle nehme, gehen dann all die anderen Symptome auch wieder weg?
5: Nun, wenn Sie wieder zu Hause sind, dann verschreibe ich Ihnen etwas leichtere Tabletten. Wir kontrollieren regelmäßig Ihre Blutwerte und dann sollte eigentlich alles soweit in Ordnung sein. Sie brauchen einfach ein bisschen Geduld.
13: Ja. Hauptsache, es geht bergauf.
5: Ich weiß gar nicht, wie ich Ihnen danken soll. Ach, ist doch selbstverständlich. Ja, aber für mich ist das nicht selbstverständlich.
13: Danke.
5: Also, wenn noch irgendwas ist, Sie wissen, wo Sie mich finden. Tschüss.
13: Tschüss.
5: Ich liebe dich. Deine optimistische Art, dein... einfach alles an dir. Und ich werde mir einfach mehr Zeit nehmen für dich. Und die Dinge zu Ende machen, die ich angefangen habe.
13: Ja.

0: finde es sehr schön, dass du dich hinter mich gestellt hast. Ich weiß, dass es dir schwer gefallen.
1: Im Gegenteil, es war total einfach. Als ich gemerkt habe, dass wir beide an einem Strang ziehen, ist auch viel wichtiger als so ein Auszubildender.
0: Glaubst du, die Praxisgemeinschaft legt sich wieder ein?
1: Du meinst Pivi und von Hatzfeld?
0: Ich meine uns alle. Ich habe Angst, dass ich was kaputt gemacht habe. Die Praxis ist dir so wichtig.
1: Weißt du, warum das bei uns in der Praxis so gut funktioniert? Weil wir vier sehr starke Persönlichkeiten sind. Ja, ist doch klar, dass es da ab und zu mal rumpelt.
0: Damit komme ich zurecht. Ich meine was anderes. Ich meine uns. Die Praxis ist doch sowas wie unser Baby. Das ist was ganz Besonderes, was wir da haben.
1: Ich bin auch froh, dass wir uns begegnet sind.
0: Das bin ich auch.

0: Schenk, Kripo Köln, Mordkommission. 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Ich muss Sie bitten, dringend zurückzukehren.
1: Können Sie ja.
0: Herr Körber, was ist denn los bei Ihnen?
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1: Und wir beginnen diese Sendung hinter Gittern. Herzlich willkommen. Ja, wir müssen über die JVA in Euskirchen sprechen, weil wir befürchten, dass das Gefängnis selbst zum Ort von Verbrechen geworden ist. Und deshalb gab es Durchsuchungen vergangene Woche. Bedienstete dort sollen Insassen gegen Geld Hafterleichterungen verschafft haben. Von jeder Menge illegaler Vergünstigungen war da heute im Rechtsausschuss des Landtages die Rede.
2: Wie viel Bestechung war in diesen Zellen möglich? Der Justizminister kommt heute mit neuen Details in den Landtag. Die 8 JVA-Angestellten, die in Euskirchen gegen Schmiergeld Freigang für Insassen organisiert haben sollen, haben offenbar zusammengearbeitet. Einiges deutet darauf hin, dass der Fall noch deutlich weitere Kreise ziehen könnte.
3: Das sind sehr schwerwiegende Vorwürfe, die im Raum stehen. Und sie machen uns fassungslos und sie gehen ans Fundament des Rechtsstaates heran. Wir müssen das rückhaltlos aufklären, ohne Ansehen der Person, um klar zu haben, was hier passiert ist.
2: Rückblick. Vor 5 Tagen wurde die JVA in Euskirchen durchsucht. Justizangestellte sollen hier den Insassen gefälschte Arbeitsverträge organisiert haben, um so Freigang zu ermöglichen. Für einen 3-stelligen Betrag pro Monat. Auch gegen 3 Häftlinge wird deswegen ermittelt. Heute wird bekannt, einer von ihnen kommt aus der organisierten Kriminalität, ein weiterer aus dem Rockermilieu und der dritte gehört zu einem Clan.
3: Wir haben zum einen festgelegt, dass wir eine Sondersicherheitsüberprüfung bei der JVA Euskirchen durchführen, die seit heute durchgeführt wird. Und gleichwohl werden wir alle Erkenntnisse, die wir aus diesem Verfahren haben, dazu nutzen, auch in unseren anderen Justizvollzugsanstalten zu gucken, wie wir die Sicherheit weiter erhöhen können.
2: 2 Mitarbeiter aus dem Justizministerium wurden abgestellt, um die Vorgänge in der JVA Euskirchen zu untersuchen. Bislang gibt es noch keinen Hinweis darauf, dass weitere Gefängnisse betroffen sein könnten.
1: Wasser sucht sich immer seinen Weg. Das ist so eine Art Bauernregel. Und in Wuppertal sehen wir heute, was das für Konsequenzen haben kann. Da hat sich so viel Wasser unter 2 Häusern gesammelt, dass der Boden nachgibt und für die Gebäude Einsturzgefahr besteht. Direkt an der stark befahrenen Kreuzung hat das ziemlich heftige Auswirkungen.
4: Die Spezialisten vom Technischen Hilfswerk sollen um kurz nach 9 Uhr heute Morgen eine erste Schadensbegutachtung vornehmen. Das Haus wirkt von außen völlig unversehrt, doch das täuscht.
5: Jemand, der hier im Haus zu tun hatte, war im Keller des Hauses und hat festgestellt, dass die Bodenplatte nachgegeben hatte. Da war ein Loch. Die Bodenplatte war noch relativ neu, ist aber unterspült worden. Und infolge dieser Unterspülung ist nicht nur die Platte weggerutscht, sondern auch eine tragende Wand des Hauses ist instabil geworden, sodass wir das Haus jetzt als akut einsturzgefährdet betrachten.
4: Im Keller des Hauses sieht es so aus. Der Besitzer hat morgens noch ein Foto gemacht. Der Zusammenbruch kommt mit Ansage, wie er vor Kameras betont.
6: In 2008 wurde der Kanal hier am Wiedner Kreuz erneuert. Und seitdem haben wir Wasser im Keller drin. Das ist auch bei den Stadtwerken bekannt, bei der Stadt Wuppertal bekannt. Die kennen das eigentlich alle, das Thema. Wie gesagt, vor 2 Jahren hatten wir diesen selben Vorfall schon einmal. Ja, die haben die Vogelstrauß-Variante gewählt, Kopf in Sand, und jetzt ist es wieder passiert.
4: Die Stadt verweist auf Gutachten, die jetzt beauftragt werden müssten. Sicherheitshalber wird deshalb auch das Umfeld gesperrt bleiben.
5: Das betrifft in dem Fall hier zum Glück nur ein weiteres Wohnhaus. Die Straße allerdings, die ja sehr viel befahren ist normalerweise, die ist bis auf Weiteres auch gesperrt.
4: Nach aktuellem Stand muss dafür der Hausbesitzer selbst bzw. seine Versicherung aufkommen.
1: So, und jetzt drehen wir uns im Kopf gedanklich um 180 Grad. Gerade war doch der Westen noch geschlossen im Biergarten. Aber heute schauen wir ins Sauerland und sehen das hier. So sah es heute Morgen rund um Winterberg aus. Weiße Flocken, dazu ordentlich Wind. Man denkt fast, der Skilift hier könnte sich gleich in Bewegung setzen. Auch für die Autofahrer überhaupt kein Spaß. Die meisten dürften längst auf Sommerreifen unterwegs gewesen sein. Ein ähnliches Bild, nur nicht ganz so heftig, dann hier am Weißen Stein in der Eifel. Hier allerdings nur leicht bestäubt, angezuckert die Landschaft. Ob das jetzt aber so weitergeht, das schauen wir uns gleich zusammen im Wetter an. Es ist eine Katz-und-Maus-Jagd. Hacker gegen Ermittler. Und wenn der zuständige Minister Alexander Dobrindt dann heute neue Zahlen zum Lagebild Cyberkriminalität auf Papptafeln präsentiert, da kann man sich schon mal fragen, ob die Behörde auf Augenhöhe mit den Hackern sind. Die Fälle haben zugenommen. Es trifft uns alle, Einzelpersonen, Verwaltungen und auch Unternehmen.
7: Wellpappe aus Herford. 100 Millionen Euro Umsatz, 600 Mitarbeiter. Das Familienunternehmen Wellteam ist ein Riese auf dem Markt und vor einem Jahr urplötzlich Opfer eines Cyberangriffs. Es ging so gut wie nichts mehr.
8: Unsere Produktion hat gestanden, wir konnten nicht liefern und haben dann alles daran gesetzt, mit Unterstützung externer Experten so schnell wie möglich wieder einen Notbetrieb hochzufahren.
7: Nur eine Cybercrime-Attacke von rund 334.000 in Deutschland im vergangenen Jahr. Davon werden zwei Drittel aus dem Ausland begangen, so Bundesinnenminister Dobrindt. Und KI könnte die Gefahr noch erhöhen.
9: Auch Menschen, die keine Vorerfahrung, keine technische Vorerfahrung haben, keine Experten im Bereich sind, können sich mit künstlicher Intelligenz diese Fähigkeiten sehr schnell aneignen.
7: Auch Behörden werden zunehmend Opfer. So der Dienstleister Südwestfalen IT vor 2,5 Jahren. Hacker hatten die Daten auf den Servern verschlüsselt, um Geld zu erpressen. Damit war auch die Arbeit in vielen kommunalen Verwaltungen lahmgelegt. Die Gruppe Akira bekannte sich damals zu der Attacke. Da die Behörden dahinter aber keinen Beschuldigten ausmachen konnten, wurden gerade erst die Ermittlungen eingestellt. Der Schaden, der deutschen Wirtschaft durch Cyberangriffe entstand, betrug im Jahr 2025 etwa 202 Milliarden Euro. Der Staat, so Dobrindt, halte dagegen, sorge dafür, dass die Ermittler mit den Tätern auf Augenhöhe seien. In Herford beim Unternehmen Wellteam war die Attacke eine schmerzhafte Lektion. Ein Tipp an andere Firmen.
8: Bereiten Sie sich vor, sprechen Sie mit Experten. Es ist keine Frage, ob man irgendwann Opfer einer entsprechenden Attacke wird, ist nur die Frage, wann es soweit ist.
7: Cyberangriffe auf nahezu alle Bereiche der Gesellschaft, Tendenz steigend.
1: Heute laufen wir noch den Marathon, wandern durch die Natur oder spielen Tennis. Aber wir alle wissen, wie schnell die Zeit vergeht. Irgendwann sind wir alt und dann brauchen wir eine Pflegekraft. Aber was, wenn kaum jemand den Job machen will? Darauf steuern wir tatsächlich zu. Das hören wir heute am Tag der internationalen Pflegenden ziemlich laut von denen, die den Job noch machen.
10: Sie sind nicht zu überhören. Im Autokorso sind mehrere Pflegedienste heute Mittag mit ihren Pkw durch die Innenstadt von Wermelskirchen gefahren. Auch Nina Lütteke hat mitgemacht.
11: Weil wir gesehen werden möchten. Wir sind immer noch viele, wir haben noch Bock auf den Job. Wir wollen einfach präsenter sein und die Leute sollen sehen, dass wir noch viele sind.
10: Es ist ein schwerer Job. Menschen, die in der Pflege arbeiten, werden dringend gebraucht. Im Krankenhaus, in Altenheimen und mobilen Pflegediensten. Laut Zahlen der NRW-Landesregierung gibt es etwa 292.000 sozialversicherungspflichtig Beschäftigte in der Pflege. Aber es werden noch mehr Pflegefachkräfte gebraucht. Dominik Stark ist Fachintensivpfleger am Evangelischen Klinikum Bethel in Bielefeld und im Vorstand der Pflegekammer NRW. Er kennt die Herausforderungen.
12: Der Pflegeberuf ist wunderschön, ist vielfältig und bietet unglaublich viele Perspektiven. Aber man muss am Ende des Tages auch immer realistisch bleiben, dass das Gehalt vielleicht besser geworden ist, aber das Geld natürlich am Ende des Tages mit schweren Schichtdiensten auch erst zustande kommt. Bedeutet, wir arbeiten in Früh-, Spät- und Nachtdiensten. Die Anforderungen in der Pflegepraxis sind immer höher geworden. Also wir haben einen demografischen Wandel. Unsere Patientinnen und Patienten werden immer älter.
10: Neue Arbeitszeitmodelle sind ein Ansatz zur Entlastung.
12: Ich selber persönlich arbeite auch in einem Support-Team, also sowas wie ein Flexpool, wo man, sag ich mal, von den Arbeitszeitmodellen etwas flexibler ist und den Dienstplan auch etwas freier gestalten kann. Und das merkt man halt absolut.
10: Heute Abend vergibt die Pflegekammer in Düsseldorf den diesjährigen Pflegepreis. Im vergangenen Jahr ging er in der Kategorie Ethik in der Pflege an das St. Elisabeth-Stift in Nordtulln. Das Pflegeheim zwischen Münster und Coesfeld wurde für die individuelle Versorgung der Menschen und den offenen Umgang mit dem Thema Sterben ausgezeichnet.
1: Good evening, bonsoir, servus Europa heißt heute Abend wieder beim ESC, dem Eurovision Song Contest. Es wird ein feuriger Auftritt unserer deutschen Teilnehmerin Sarah Engels beim Halbfinale in Wien. Die ARD überträgt die Show ab 21 Uhr, wenn 15 Länder antreten. Aber große Diskussionen gab es im Vorfeld um die Teilnahme Israels wegen des Vorgehens der Regierung in Gaza. Mehrere Länder boykottieren deshalb den Wettbewerb auch. Für Israel tritt Noam Betan an. Er zählt neben den Teilnehmerinnen und Teilnehmern aus Griechenland und Finnland zu den Favoriten. Für uns ist

0: Es geht um beides, würde ich sagen. Hier in der Stadt wird natürlich diskutiert über die Teilnahme Israels und auch nicht erst seit ein paar Tagen, sondern auch seit ein paar Monaten, seitdem eben klar ist, dass 5 Länder hier abgesagt haben. Deutschland ist ja mit dabei. Sarah Engels war gerade bei der letzten Probe hier auf der Bühne und steht auch hier direkt neben uns. Im Moment ist sie reingekommen. Sarah Engels kommt direkt vor der letzten Probe vor dem Halbfinale. Wie war es denn auf der Bühne?
1: Heiß, sehr heiß. Nein, ich meine, wir proben jetzt tatsächlich nur noch vor Publikum, was mega hilft und was total schön ist, weil das Publikum ist ja Wahnsinn.
0: Wie sehr lässt du dich denn von den ganzen Kontroversen rund um Israel beeindrucken?
1: Nochmal bitte.
0: Wie sehr lässt du dich denn von den ganzen Kontroversen und die Diskussionen rund um Israel beeindrucken oder wie sehr spielt das eine Rolle für deinen Auftritt?
1: Ich glaube, hier versuchen einfach alle positiv zu sein und das ist das Schöne beim Eurovision, dass es noch ein Fleckchen gibt, wo die Welt ein Stück in Ordnung ist und natürlich passieren draußen sehr, sehr viele schlimme Dinge, aber ich glaube, hier ist es einfach, jeder Künstler möchte einfach auch wahrgenommen werden und gesehen werden. Wir bringen alle Musik mit und Musik verbindet, Musik hat keine Sprache und ich glaube, das ist so ein bisschen hier unser Slogan.
0: Vielen Dank, dann viel Erfolg für heute Abend. Im ersten Halbfinale um 21 Uhr geht's los. Sarah Engels tritt da außer Konkurrenz an, denn sie ist ja schon qualifiziert fürs Finale. Der israelische Sänger Noam Bethan, der auch gerade hier performt hat, der muss sich noch fürs Finale qualifizieren. Und da sind wir sehr gespannt, ob das alles klappt und auch auf die Reaktion des Publikums hier bei seinem Auftritt heute Abend in Wien.
2: Bei uns kriegen Sie über Nils Dams Infos aus allererster Engels Hand in Wien. Herzlichen Dank, Nils Dams. Und wir kommen jetzt zu einer traurigen Nachricht. Der langjährige WDR-Sportmoderator Dietmar Schott ist tot. Er starb gestern im Alter von 88 Jahren. Viele haben ihn, na klar, noch im Ohr mit seiner Stimme. Mehr als 2000 Radiosendungen hat er moderiert, vor allem die Bundesliga-Live-Konferenz am Samstag. Und wir machen jetzt weiter mit den Kurznachrichten im Land.
3: In Wassenberg im Kreis Heinsberg wird weiter nach einem oder mehreren Männern gefahndet. Sie sollen gestern Abend vor diesem Haus einen Mann erschossen haben. Sie flüchteten in einem PKW. Bis in die späte Nacht hinein waren Ermittler am Tatort und haben Spuren gesichert. Obwohl der oder die Täter noch nicht gefasst sind, bestehe keine Gefahr für die Bevölkerung, so die Polizei. Zu weiteren Hintergründen haben sich weder Polizei noch Staatsanwaltschaft bislang geäußert. Im Kreis Steinfurt haben Diebe Straßenschilder abmontiert und geklaut. Die Polizei spricht inzwischen von rund 180 gestohlenen Verkehrszeichen in Ibbenbüren und Westerkappeln. Dabei geht es auch um Schilder, die Vorfahrt regeln. Wenn die fehlen, kann es zu gefährlichen Situationen oder Unfällen kommen. Deshalb sucht die Polizei dringend Zeugen und bittet Autofahrer, besonders vorsichtig zu fahren. Laut Straßen NRW können die Schilder nicht so schnell ersetzt werden. Die Polizei in Dortmund hat 2 Jugendliche nach einer nächtlichen Spritztour mit dem geklauten Auto des Großvaters festgenommen. Der Fahrer hatte die Kontrolle über das Auto verloren und war mit einem geparkten Fahrzeug zusammengestoßen. Die beiden Jugendlichen flüchteten zunächst, ein Polizeihund hat sich schließlich in einer Hecke aufgespürt. Dem 17-jährigen Fahrer aus Dortmund erwartet ein Strafverfahren wegen Verkehrsunfallflucht, Gefährdung des Straßenverkehrs und Fahren ohne Führerschein. Der Schaden etwa 60.000 Euro.
2: Es war doch alles schon geplant. Die Routen standen, die Getränke und Verpflegung für den Vatertag war bei unzähligen Gruppen schon organisiert. Aber jetzt sieht es so aus, als würde das Wetter nicht mitspielen. In der Nacht immer mal wieder Regen. Die Wolken sind relativ kompakt, dazu zwischen 2 und 8 Grad. Und das ist dann schon ziemlich frisch. Auch morgen findet die Sonne kaum statt. Anfangs regnet es ab und zu. Ab Mittag dann auch ein bisschen stärker. Gewitter sind auch möglich. Dazu werden es maximal 15 Grad. Mehr ist danach auch nicht drin. Der Vatertag haben wir gehört mit Regen, kurzen Gewittern bei höchstens 12. Freitag und Samstag zwischen den Schauern auch mal länger trocken, aber kühl bei bis zu 14. Erst nächste Woche wird es dann wieder wärmer. Ich weiß nicht, ob oder wann Sie sich überhaupt schon mal mit Ihren Gebühren auseinandergesetzt haben, die für Ihr Bankkonto anfallen. Da gibt es echt große Unterschiede. Das zeigen Ihnen jetzt Sven Kroll und die Kollegen bei Hier und Heute jetzt, ne?
4: Alex, das stimmt. Das kann richtig ins Geld gehen, wenn man bei seiner klassischen Bank bleibt und denkt, mein Gott, da wurde ja schon wieder ein bisschen was aus dem Gebührenportemonnaie rausgezogen. Wir gucken heute, welche Alternativen es gibt und wie Sie im besten Fall richtig sparen können. Ein Thema bei uns heute neben diesem. Alte Mühle, neues Leben, wie sich diese Zuschauerin ihren Wohntraum erfüllt. Seit 35

0: 40 Jahren Vollblutmusiker Peter und Stefan Brink sind bei uns zu Gast. Und auch Olaf Baumeister ist bei uns. Und das heißt, es wird köstlich. Wir machen nämlich heute was, Olaf?
1: Wir machen frischen Mangold. Einmal mit einem Steak. Und der Mangold ist dann so süß-sauer scharf gemacht. Und einmal machen wir eine Quiche. Ähnlich wie eine Quiche Lorrain mit einem gratinierten Ziegenkäse dabei.
0: Du warst auch fleißig schon pflücken.
1: Ja.
0: Also ist tatsächlich, wo hast du den gefunden?
1: Habe ich gestern Abend bei uns im Hochbeet gesammelt. Also eigentlich sogar gestern Nacht nach der Arbeit noch.
0: So, was ihr da Tolles draus machen könnt, erfahren Sie an diesem Nachmittag. Und damit herzlich willkommen live aus Köln bei Jung und Heute. Wie sieht es denn bei Ihnen aus? Zu welchem Bankentyp gehören Sie? Sind Sie jemand, der eine feste Filiale braucht, der so ein Netz braucht von Geldautomaten und der seit ja vielleicht schon immer bei der gleichen Bank war? Oder sagen Sie, nee, kann auch ein bisschen smarter sein, kann gerne auch aufs Handy verlagert werden. Da sind die Gebühren nämlich dann nicht ganz so teuer, egal wozu Sie sich auch zählen. Bleiben Sie dran, es lohnt sich. Vielleicht werden Sie gleich Ihre Meinung ändern.
2: Die einen locken mit hohen Zinsen und niedrigen Gebühren. Die anderen punkten mit der Filiale in der Nähe und persönlichem Kontakt. Bei der Suche nach der passenden Bank hat man inzwischen die Qual der Wahl zwischen klassischen Filialbanken wie der Sparkasse und der Volksbank, den Direktbanken wie der DKB oder der ING und den sogenannten Neobanken wie Trade Republic oder N26. Insbesondere der Online-Broker Trade Republic ist seit seinem Start 2019 rasant gewachsen. Stand zuletzt allerdings auch immer wieder in der Kritik wegen Mängeln beim Kundenservice. Das Unternehmen reagierte und investierte in einen 24-Stunden-Telefonsupport. Was aber unterscheidet eigentlich Neobanken von klassischen und Direktbanken? Welche Bank ist für wen die richtige? Und was sollte man bei einem möglichen Wechsel beachten? Unser Thema jetzt bei Hier und Heute.
0: Einige Fragen und Antworten gibt es jetzt von Simin Häuser, Finanzexpertin und bei uns im Studio live. Herzlichen Dank fürs Kommen.
3: Ich habe zu danken.
0: Da wollen wir mal gucken, was dieses Thema so mit sich bringt. Trade Republic ist ein sogenannter Neo-Broker. Wenn man sich damit nie auseinandergesetzt hat, kommt natürlich erstmal die Frage auf, was ist denn ein Neo-Broker?
3: Ja, was ist das? Gute Frage auf jeden Fall. Diese Neo-Broker sind in den vergangenen Jahren aufgekommen, so ein bisschen als Konkurrenz zu klassischen Banken, klassischen Depotanbietern und gehen eben an den Start mit Apps mit sehr digitalen Angeboten und sprechen damit besonders eine junge Zielgruppe an.
0: Das habe ich eben gesagt, man kann mit solchen Smartphone-Apps und den Banken entsprechend dahinter auch Geld sparen. Warum ist das so? Was ist anders als bei einer normalen Hausbank, die man hat?
3: Na, also die Produkte sind häufig sehr ähnlich. Was besonders bei den Neobrokern und Neobanken einfach so ist, ist, die Gebühren sind sehr viel geringer. Die haben einfach nicht so hohe Kostenblöcke, weil sie in der Regel beim Personal sparen. Wir haben es eben im Einspieler auch gehört, beim Kundenservice dann eben auch. Und dadurch sind die Kosten für die Anbieter nicht so hoch und entsprechend können die das eben auch an die Kunden weitergeben. Und da gibt's eben viele Kosten, die man sich sparen kann.
0: Naja, es gibt ja viele Menschen, die nicht ohne Grund sagen, ich brauche einen persönlichen Ansprechpartner. Ich gehe gerne in die Bank, ich weiß gerne, wer da mein Berater ist. Und das lässt sich die Bank natürlich auch ein bisschen was kosten. Für wen, fernab von dem erstmal generalisierten Jungpublikum, ist denn so ein Neo-Broker genau die richtige Entscheidung?
3: Na, also ich würde sagen schon, wenn Sie sagen, es ist, ich bin einfach bereit, gerne irgendwie mit dem Smartphone auch zu agieren, habe da irgendwie keine Hürde irgendwie, als die ich das empfinde, dann ist so eine Neo-Broker auf jeden Fall eine gute Alternative zu einer klassischen Bank oder eben einer Direktbank, so einer Online-Bank.
0: Ja, also ich nenne mal ein so ein Beispiel aus meinem eigenen Nähkästchen mit Bankerfahrung. Also ich bin ja relativ klein gewesen, als ich erst mein erstes Sparbuch hatte. Und ich bin immer bei der gleichen Bank geblieben. Und irgendwann sollte ich dann dafür bezahlen, dass ich, wenn ich Online-Banking mache, dafür noch mal Gebühren bezahle, obwohl ich die Arbeit übernehme und letztlich da kein Mitarbeiter mehr sitzen musste. Ja. Das wurde mir zu viel. Dann habe ich gemeckert und habe gesagt, Leute, können wir nicht bei den Gebühren was machen? Ich übernehme doch eure Arbeit. Ja. Haben die sich nicht drauf eingelassen. Und ich habe dann gewechselt, bin dann zu einem sogenannten Neo-Broker gegangen. Bin damit auch zufrieden. Aber ja, ich habe halt keinen persönlichen Ansprechpartner mehr. Und mit dem Geld abheben ist es auch nicht leichter. Worauf muss man sich da einstellen, wenn man wechselt?
3: Vielleicht noch ein ganz interessanter Tipp. Ich habe gerade eben Backstage mit den beiden Brings-Brüdern gesprochen. Die haben zu Recht auch gesagt, dass sich gerade so Vor-Ort-Banken eben auch um die Region kümmern und da sich viel einsetzen. Also das kann natürlich auch ein Argument sein, dass man sagt, ich bin gerne bei einer Bank, bei der ich mich einfach selber als Person irgendwie gesehen fühle, die irgendwie was vielleicht auch für meine Region tut.
0: Also der soziale Faktor. Die Exakt. Brings-Brüder an dieser Stelle, wir haben heute Brings bei uns in der Sendung zu Gast. Also insofern war es ein großes Hallo in der Maske. Okay, das ist der soziale Aspekt, aber was sollte ich dann für Erwartungen mitbringen? Also ich brauche ja einen gewissen Kundensupport vielleicht manchmal. Bin ich dann alleine und stehe da alleine im Regen gelassen? Oder?
3: Teilweise ist das tatsächlich so und deswegen gab es auch diese große Kritik eben bei Trade Republic beispielsweise, wo sie ja jetzt eben mit großem Aufgebot eben nachbessern möchten mit, ich glaube, über 1000 Kundensupport-Mitarbeiterinnen und Mitarbeitern. Weil teilweise war es tatsächlich so, dass sie dann wirklich im Nichts standen, wenn mal irgendwas schiefgelaufen ist, was ja immer passieren kann.
0: Jetzt sehen wir allerdings gerade auch auf dem Land, dass es eine gewisse Art von Landflucht bei den Geldautomaten gibt, dass viele Banken ihre Automaten abziehen. Das heißt, dieses Geldautomatennetz ist gar nicht mehr so sehr verzweigt, wie das der Fall war. Und ältere Leute, die jetzt darauf angewiesen sind, eine Erreichbarkeit der Bank zu haben, stehen dann trotzdem völlig verlassen letztlich da. Ist für diese Menschen so ein Neo-Broker vielleicht auch eine Idee?
3: Ich sag mal, ich würde es vielleicht nicht unbedingt jeder älteren Person ans Herz legen, weil man schon eine gewisse Online-Affinität haben muss. Wenn man die auch als ältere Person hat, völlig andere Geschichte. Aber wenn man sagt, ich fühle mich nicht ganz sicher irgendwie mit dem Smartphone oder so das alles zu machen, dann würde ich es auch nicht machen. Was man aber auch sagen muss, ist, tatsächlich mittlerweile fangen die neuen Neobanken und Neobroker auch wieder an mit Filialen. Also beispielsweise Revolut hat jetzt in Barcelona, wird jetzt eine erste Filiale eröffnen.
0: Das ist ja witzig, also mal komplett zurück.
3: Exakt, also da ist super viel in Bewegung und gleichzeitig ist gerade die Sparkasse dabei, einen Neobroker, eine Neobroker-Konkurrenz zu eröffnen mit S-Neo. Also da ist ganz viel Bewegung tatsächlich drin. Die Banken bewegen sich aufeinander zu, voneinander weg. Das ist echt ein super spannendes Feld.
0: Okay, das heißt, da ist das letzte Wort noch nicht gesagt und der letzte Kontoauszug abgeholt. Da wollen wir mal gucken. Frau Häuser, wir bleiben bei dem Thema dran. Da gibt es noch vieles Spannendes, auch Sparpotenzial, auf das wir gleich noch mal gemeinsam gucken werden. Andere private Frage, wann waren Sie das letzte Mal im Bällebad?
3: Oh, da war ich, glaube ich, eher so vielleicht mit 3, 4 oder so. Ich weiß nicht, wann.
0: Wäre doch mal wieder Zeit, oder?
3: Vielleicht, ich weiß es nicht. Ich bin gespannt, worauf das hinausläuft.
0: Ja, können Sie sagen. Und waren Sie das letzte Mal im Bällebad? Vielleicht hätten wir jetzt eine gute Möglichkeit für Sie, denn in Köln gibt es tatsächlich gerade ein Erlebnismuseum, die das wieder anbieten. Und zwar geht es dort um ein riesiges Bälleparadies und sehr viele Ballons. Und wir haben uns gedacht, wie sehr ist das denn was für Erwachsene? Anke Kahle haben wir mal hingeschickt. Und Anke ist für sich so für sowas nicht so schade. Gucken Sie mal, wo steht sie denn überhaupt? Ach, gucken Sie mal, von unten gefilmt. Anke, was ist da los? Bällebad für alle oder sagst du, nee, doch noch was für Kids?
4: Ja, was ist hier los, ist doch die eigentliche Frage. Willkommen im Raum der Unendlichkeit. Ja, das ist gar nicht so einfach, sich hier zurechtzufinden. Das ist eine einzige Illusion. Man muss erst mal gucken, wo ist oben, wo ist unten. Du bist hier umgeben von so einem funkelnden Lichtermeer. Das ist schon beeindruckend, das ist schon echt toll. Und darum geht es auch in diesem Erlebnismuseum. Man soll einfach wirklich so alle Sinne ansprechen. Ja, und dann geht man mal kurz verloren und man muss überlegen, okay, wie funktioniert das hier? Wie komme ich wieder raus? Ist natürlich auch ein schönes Fotomotiv. Sie haben auch schon ein paar Fotos gemacht. Hallo.
5: Hallo.
4: Ist es für euch hier schwierig, auf dem richtigen Weg zu bleiben im Raum der Unendlichkeit? Wie ist das?
5: Also ich kam rein und wusste nicht, wo ich lang gehen soll. Ja, war schon schwierig.
4: Und wie ist so Ihr erster Eindruck hier? Wie finden Sie dieses Erlebnismuseum?
6: Ja, ich bin mal gespannt, was noch kommt. Also bisher ganz schön, also ganz schöne Eindrücke. Also hier wird mir gerade ein bisschen schwindelig, muss ich sagen, tatsächlich. So ein bisschen wie in der Matrix, aber. Ne? Ich bin großer Matrix-Fan, deswegen mag ich den Raum.
4: Ja, willkommen in der Surrealität. Danke Ihnen. Dann gehen Sie gerne noch ein Stück weiter. Mal gucken, was noch so kommt. Ich bin auch noch nicht ganz durch. Ja, das hier ist ein Highlight von vielen in diesem Bubble Planet. Und da geht es wirklich einfach darum, ja mal loszulassen, einfach drauf los, gerade für die Kinder. Es ist total schön, es gibt viele verschiedene Räume mit verschiedenen Themen und die können sich so richtig schön austoben. Einfach mal alles um sich herum vergessen. Und hier wurden wirklich mehrere tausend Luftballons eingesetzt. Ja, und dann darf man sich einmal wieder wie ein Kind fühlen. und vielleicht auch so leicht wie die Luftballons. Ja, und hier gibt es so verschiedene Stationen, das finde ich auch ganz nett, verschiedene Fotostationen. Ne? Hier taucht gerade ein Kind ab, auch alles mit Bällen gestaltet. Hier kann man zum Beispiel auch so ein Entenbad nehmen. Das ist doch auch echt prima. Und ein Highlight finde ich auch schön, man darf sich hier einmal wie eine Seifenblase fühlen, wenn man da reinsteigt. Wir schauen den Mädels mal zu. Ich glaube, ein bisschen langsamer muss man es machen. Dann sollte da jetzt, ja, bleibt mal so, das ist schön, eine Seifenblase entstehen. Und wie ist das, wenn man da durchguckt?
7: Ein bisschen verschwommen.
4: Nochmal, wie ist das, wenn man durch so eine Seifenblase guckt?
7: So ein bisschen verschwommen und das so ein bisschen cool aus.
8: Und ein bisschen Regenbogens aus.
4: Ja, Regenbogenfarben. Ihr habt doch gerade so schön in Regenbogenfarben geschimmert. Die beiden sind heute 7 Jahre alt geworden. Mira und Sophie, herzlichen Glückwunsch nochmal. Wie gefällt euch das Museum?
7: Gut.
4: Was ist am schönsten für euch?
8: Alles.
4: Alles. Ja, die Kinder sind, glaube ich, total fasziniert. So, dann gehen wir noch mal eine Station weiter. Hier auch so ein beliebtes Fotomotiv. Ne? Kann man sich hier einmal draufsetzen, finde ich auch sehr schön. Das ist natürlich auch so in der heutigen Zeit ganz nett wegen Instagram oder Facebook, diese ganzen Social-Media-Kanäle. Da machen die Leute natürlich viele Fotos. Ja, und für dich, lieber Sven, da habe ich natürlich direkt hier an diese Station gedacht. Denn was kann ich dir denn ins Studio senden? Guck mal, sind das hier nicht wunderbare Ballons? Ich sende dir ganz viel Liebe ins Studio. Was denn sonst?
0: Anke, was willst du mir denn damit sagen? Dann ziehst du mich da in diesen Liebestempel auf diese Ausstellung rein. Pass mal auf, wir gucken gleich mal, was du da noch im Bälleparadies rausscheffeln kannst. Freuen uns jedenfalls, tolle, beeindruckende Bilder. Ich glaube, jeder, der mit seinen Kids dahin geht, kriegt wahrscheinlich erstmal große Augen und das Handy voller Fotos. Dankeschön, Anke Kade. Liebe Grüße rüber. Und wir zeigen Ihnen jetzt das, was ans Herz geht. So wie Anke das gerade zeigt. Die guten Meldungen des Tages. Kurz und gut.
9: €50 Millionen für die Batterie der Zukunft. Diese Förderung bekommt die RWTH Aachen für ihr neues Forschungsprojekt. Ziel ist es, mithilfe von KI Batterien für E-Autos schneller und passgenauer zu entwickeln als bisher. Im Fokus stehen dabei neuartige Akkus und besseres Recycling. Das Geld stammt aus dem Transformationsfonds Rheinisches Revier. Es soll den Strukturwandel im ehemaligen Braunkohlerevier vorantreiben. Schnellere Rettung für Kinder in Leverkusen. Am Klinikum ist das erste Kindernotfallteam der Stadt gestartet. Im Fahrzeug ist alles auf Kinder ausgelegt. Von Mini-Beatmungsgeräten bis zu speziellen Pumpen und Zugängen nur für Säuglinge.
10: Kindernotfälle sind immer selten, aber oft hochkritisch. Das Problem ist, dass viele Einsatzkräfte da nicht so routiniert sind. Und wir wissen, dass auch Herausforderungen, dass für viele Rettungsdienstmitarbeiter ist.
11: Auch selber Mama von 2 Kindern, 7 und 4 Jahre. Deswegen weiß ich halt, wie schwierig das manchmal ist, da auch noch mal irgendwie zu fungieren.
9: Das Leverkusener Team ist erst das dritte dieser Art in NRW. Putzen, bügeln, gärtnern. In Essen helfen ältere Menschen jetzt anderen Seniorinnen und Senioren im Alltag auf Minijob-Basis. Ziel des Projekts Lindenblüte ist es, älteren Menschen möglichst lange ein selbstbestimmtes Leben in den eigenen 4 Wänden zu ermöglichen.
12: Da geht mir das Herz auf. Einmal, weil man, auch wenn man noch fit ist im Alter, schon auch eine Ahnung hat, was Altwerden bedeutet. Und man ist so auf einer Augenhöhe. Und man hat eben Themen, man hat viele Themen gemeinsam, das ist so.
9: Finanzieren lässt sich die Hilfe über die Pflegekasse. Weilers Wist schult Rehretter. Beim neuen Verein Kids Rettung Swista lernen Ehrenamtliche jetzt, wie sie Rehkitze mit Drohnen aufspüren und retten, bevor die Wiesen gemäht werden. Das Vorgehen gilt als besonders effizient.
13: Du brauchst keine Menschenkette und musst dann mit 15 Mann durchs Feld durchwatschen, machst das ganze Gras kaputt, sondern du fliegst einfach drüber, du hast deinen Punkt, du schickst die Helfer los und holst zielgerichtet das Rehkitz daraus.
9: Unterstützung gibt es auch vom Bund. Der fördert die Drohnentechnik mit bis zu 3.000 €.
0: 3.000 Euro brauchen Sie mit Sicherheit nicht, um was Leckeres aus Mangold zu machen. Olaf Baumeister zeigt Ihnen heute, wie Sie ganz einfach was Köstliches auf den Teller bringen. Wir machen nämlich jetzt Steak mit Mangold. Und wenn ich mir jetzt angucke, was du da zurechtschneidest, finde ich das ziemlich bunt. Ist das jetzt ein besonderer Mangold oder warum hast du hier so viele Farben da dran?
1: Also mittlerweile ist der Mangold ja nicht mehr nur so einfarbig. Früher war der wirklich nur so weiß-grau. Mhm. Und jetzt gibt es halt auch ganz viel so rote oder gelbe Sorten, die man halt einfach so pflücken kann.
0: Oh, ja, hier sieht man das ganz schön, ne?
1: Ja,
0: wie
1: mal,
0: bunt der ist.
1: Ja. Und wir haben jetzt heute Morgen, beziehungsweise gestern Abend habe ich Mangold noch gesammelt bei uns im Hochbeetgarten. Der wächst ja gerade wie verrückt. Und ich habe halt da tatsächlich nur diese beiden Sorten. Ne? Hier so schön knallrot und orange und gelb halt. Ne?
0: Okay, du schnippelst schon sehr fleißig. Was würdest du sagen, ist das Besondere an Mangold? Also, ist der Geschmack? Sind es die Vitamine oder warum arbeitest du gerne damit?
1: Also zum einen schmeckt er halt, hat so eine leicht erdige, leicht frische Note. Ne? Ist etwas fester als Spinat, fällt nicht ganz so hart zusammen wie Spinat. Da kannst du ja Berge von sammeln und dann nachher hast du nichts mehr in der Pfanne, kennt man ja. Ne? Und bei Mangold ist das Besondere, finde ich, dass die Stiele knackig sind. Oh, guck mal, Pfanne ist schön heiß. Deswegen schwitzen wir die jetzt zuerst an. Die brauchen

0: ein bisschen Vorsprung. Weil die Blätter, die braucht man gleich nur ganz kurz in die Soße halten. Und die Stiele sind sofort fertig. Ne? Und was wir jetzt machen, ist, wir machen so eine süß-saure Soße aus diesen Stielen. Einmal mit ein bisschen Sojasauce. Ne? Mhm.
1: Wie heiß hast du jetzt die Pfanne gemacht? Weil die war ja schon ordentlich.
0: Ja, war richtig. Also ein bisschen heißer, als ich gedacht habe, muss ich zugeben. Die wird locker 220 Grad gehabt haben. Ne?
1: 220?
0: So, ja, ja, die wird die schon, auf jeden Fall. Ne?
1: Weil dieser Herd ist für mich jedes Mal eine Überraschung.
0: Ja, genau.
1: Mal ist er richtig so heiß.
0: Oder macht das einen Hauch Knoblauch?
1: Manchmal ist er so ein bisschen
0: dran,
1: in der Reha, da braucht er so seine Zeit.
0: Ich habe ein bisschen Knoblauch mit dran, weil nur so ein Hauch. Ne? Ja. Ganz ein bisschen Chili, weil ich weiß, du magst nicht so richtig scharf. Ne?
1: Na, aber was würdest du im Normalfall machen, wenn ich jetzt hier nicht stehen würde? Schon Wumms rein?
0: Ja, da würde ich richtig das so richtig süß-sauer scharf extrem. Je extremer das ist, desto cooler schmeckt das ja eigentlich. Okay. Ne?
1: Sie können also im Rezept natürlich nachlesen und gucken, was brauchen Sie denn? Brauchen Sie scharf oder nicht? Da können Sie ein bisschen variieren. Das finden Sie unter hierundheute.de, aber ich empfehle Ihnen, gucken Sie dem Olaf jetzt gerne noch ein bisschen auf die Finger. Und wir bieten Ihnen an dieser Stelle auch unten rechts im Bild unseren QR-Code an. Da ist er. Da kommen Sie mit dem Smartphone drauf und dann haben Sie direkt zwei tolle Mangold-Rezepte, die Sie zu Hause nachmachen können. Jetzt vielleicht am Feiertag, weil das eine schöne, leckere Sache, die auf den Teller kommt.
0: Guck mal, ich habe Limettensaft und Limettenschale dran gemacht. Das ist Chili und Knoblauch, wie eben gesehen, ne? Sojasauce. Und dann schmeckt das an sich schon mal ganz lecker. Eine gute Basis, ne? Jetzt, damit das nicht nur scharf und sauer schmeckt, ne? Scharf und sauer und salzig schmeckt, müssen hol ich noch für die Süße. Das kann man gleich noch mit ein bisschen Rohrzucker optimieren, aber so ist das schon an sich eine tolle Soße. Und jetzt werfe ich da unseren Mangold rein.
1: Warum hast du das denn jetzt getrennt? Also warum nicht komplett Stiele und eben auch die Blätter rein?
0: Die Blätter sind sofort fertig, die brauchst du nur angucken. Dann haben die noch so ein klein bisschen Biss und dann sind die optimal. Die Stiele brauchen länger und deswegen habe ich denen so ein bisschen Vorsprung gegeben. Ne?
1: Nutzen wir hier Schnitt- oder Stielmangold? Was es mit diesen Sorten auf sich hat, das können wir uns mal erklären lassen. Dafür gehen wir jetzt mal mit ihnen gemeinsam aufs Feld.
2: Mangold. Er bringt Farbe auf den Teller. Die Stiele variieren je nach Züchtung von gelb, orange über klassisch weiß bis rot. Die Blätter sind meist grün. Auf unseren Feldern sieht man Mangold wieder häufiger. Lange Zeit wurde er vom beliebteren Spinat verdrängt. Mangold ist ein enger Verwandter der Rübe und damit auch der roten Beete. Das Blattgemüse gehört zur Familie der Gänsefußgewächse. Wild gedeiht er in fast allen Küstengebieten des Mittelmeeres. Da er leichten Frost verträgt, wird er bei uns fast überall angebaut. In Varianten.
3: Es gibt zwei verschiedene Sorten Mangold. Einmal den Stielmangold und einmal den Schnittmangold. Also den Stielmangold ist ganz charakteristisch. Ein großer, breiter Stiel. Ähnlich dem Spargel nach der Textur. Beim Schnittmangold ist eben der Stiel nicht so krass ausgeprägt und das Blatt ein wenig kleiner.
2: Ganz gleich welche Sorte, die knackigen Stiele isst man bei Mangold grundsätzlich mit. Wer die rote Variante sieht, sollte zugreifen. Er schmeckt intensiver und ist nicht umsonst in Italien und Frankreich heiß begehrt. Die Zubereitungsarten des Blattgemüses sind vielfältig. Wir haben uns auf einem Wochenmarkt umgehört, wozu Mangold am besten schmeckt.
4: Kann man zu Kartoffeln essen oder zu Nudeln essen.
5: Man kann auch so eine Art Lasagne draus machen.
6: Ein Smoothie, das Grüne.
7: Bisschen Sahne dazu, vielleicht etwas Honig und das war's eigentlich schon. Ja.
2: Geschmacklich ähneln zarte junge Mangoldblätter dem Spinat. Reifere Blätter schmecken etwas intensiver, nussig, leicht säuerlich. Mangoldstiele haben ein eher mildes Aroma, das an Spargel erinnert. Mangold ist heute bei Feinschmeckern wieder in aller Munde. Mindestens genauso gut wie sein Geschmack sind seine Inhaltsstoffe. Mangold enthält reichlich Vitamin C. Das stärkt unser Immunsystem. Und Vitamin A, gut für die Haut und Sehkraft. Sowie die Mineralstoffe Kalium und Calcium, gut für Nerven und Muskeln. Mangoldblätter wirken abführend und haartreibend. Die Ernte ist beim knackigen Mangold harte Arbeit. Blattmangold aus dem Freiland gibt's von etwa Juni bis in den Spätherbst. Gewächshausware bereits ab März. Und so erkennt man frische Ware.
3: Frischer Mangold ist ja ein Blattgemüse. Das heißt, Blattgemüse braucht immer eine konstante Wasserversorgung. Wenn man die Blätter aneinander reibt, sollte ein Quietschen zu hören sein. Das spricht dafür, dass das Blatt voll Saft, voll Wasser ist und dementsprechend natürlich auch der Qualität des Mangolds.
2: So frisch hält er zu Hause bis zu 4 Tage. Im Hof wird der knackige Mangold jetzt nur noch gewaschen und dann geht es ab in den Handel.
1: Oder direkt auf den Teller, so wie wir das heute machen. Steak mit Mangold. Olaf, bist du mit dem bisherigen Ergebnis zufrieden? Jetzt sind die Blätter ja ordentlich eingefallen.
0: Ja, guck mal, das ist, wie ich gesagt habe, ne, beim Spinat ist das ja noch extremer. Beim Mangold, ne, eben war die Pfanne noch voll. Jetzt haben wir noch so ein paar da drin, aber wir haben ein paar von den Stielen, ein bisschen Mangold. Den drapieren wir gleich hübsch auf dem Teller.
1: Schön,
0: das ist gut. Und dazu machen wir unser Steak hier.
1: So, du hast schon das Fleisch in den Ofen gehauen.
0: Ja,
1: was,
0: genau.
1: Was hast du jetzt genommen?
0: Das ist ein schönes Entrecote vom einem Bio-Rind, das bei uns aus dem Sauerland kommt. Und super marmoriert, richtig schön. Ich habe das jetzt ein bisschen vortemperiert, dass das schon mal ein bisschen Temperatur hat. Ne?
1: Das ist ja immer toll, wenn man sich sowas kaufen kann. Das ist aber auch ein bisschen Etipetit. Also wenn ich jetzt, ja, wenn ich jetzt sage, ich möchte es ein bisschen günstiger haben, was wäre da die Alternative?
0: Ein ganz normales Schweinerückensteak oder eine Hähnchenbrust passt auch zu dem Mangold, die wir das machen. Vor allen Dingen Hähnchen, zu dieser Sojasauce, die wir haben,
1: oh,
0: hervorragend.
1: Das kann ich mir auch gut vorstellen. Das ist auch eine schöne Kombination. Also ist es im Prinzip auch fast schon eine Beilage, wieder, wenn man grillt draußen.
0: Ja,
1: und so ein Hähnchen grillen und dann dazu Mangold.
0: Also, das ist jetzt ein Sesam, der so ein bisschen aromatisiert ist. Und dann haben wir halt wirklich jetzt hier im Prinzip die Soße auch schon fertig. Wenn du magst, kannst du mal probieren hier.
1: Ja, sehr gerne.
0: Ob das schon was ist oder ob man noch.
1: Du musst dann hier mal einen Löffel Chin. Ohne Gold für dich in diesem hier. Wie ist der denn aromatisiert? Also Sesam in der Orangenform?
0: Ja, da ist ein bisschen Chili mit drin. Deswegen habe ich nur vorsichtig gemacht. Ich weiß, du magst es nicht scharf. Das ist Sojasauce, Limettensaft, Honig und ein bisschen Chili, ein bisschen Knoblauch. Wenn du magst, kann man noch ein bisschen säuerlicher machen oder schärfer.
1: Nee, ich finde es super.
0: So, ist das
1: aber,
0: gut?
1: Aber ganz ehrlich, es ist schwierig einzuordnen. Was ist das gerade? Ist es gerade säuerlich? Ist es gerade süß? Da ist ja so viel drin.
0: Ja, es passiert richtig viel. Es geht so hoch und runter und du hast Schärfe. Boah, also wenn überhaupt, gut. Dann noch ein bisschen Süße, oder? Das könnte auch ein bisschen Süße haben.
1: Da darfst du mich nie nachfragen. Ich würde immer ja sagen.
0: Okay, alles klar, dann machen wir das.
1: Aber das ist wirklich gut. Und das kann ich mir tatsächlich
0: auch
1: gut auch zu Hähnchen vorstellen.
0: Ja, und das ist halt ultra einfach gemacht. Du musst nicht stundenlang eine Soße kochen. Du machst die Sachen zusammen, schmeckst es ab, fertig.
1: Tolles Grundrezept. Die Zutaten und die Anleitung gibt es im Netz unter hierundheute.de.
0: So, hier sind unsere wunderschönen Steaks. Ich mache ein bisschen Pfeffer schon mal dran.
1: Sehen die Babys einmal. Wie erkennst du denn, dass die jetzt auch innen drin

0: noch ein bisschen länger gekocht, so 50 ist eigentlich optimal. Deswegen grill ich die jetzt noch mal richtig schön heiß. Und dann sind die gleich richtig toll rosa. Ne?
1: Na, guter Tipp. Gestern haben wir zum Beispiel auch gegrillt. Und dann haben wir es genau andersrum gemacht. Haben wir erst die Grillpfanne genutzt und es dann hinterher noch mal in den Ofen reingepackt.
0: Das habe ich das früher auch immer gemacht. Aber tatsächlich ist es so halt deutlich effektiver. Ne? Du hast halt totale Kontrolle über das Fleisch. Ne? Oh, danke schön.
1: Ja.
0: Mega. So, guck mal. Haben wir im Prinzip unseren Mangold fertig. Unsere Steaks sind so gut wie fertig. In kleinen Zacken können die noch. Wir können schon mal anfangen anzurichten. Ne?
1: Dann habe ich schon mal die

0: kann das eigentlich im Prinzip alleine machen. So.
1: Aber dann versuche ich, den Viecher da rüberzubringen.
0: Ja, genau, das entsteht gleich rüber. Guck mal, das ist hier der schicke Mangold.
1: Das Deko, guck mal, das dekoriert sich ja fast von selbst. Also Mango sieht ja richtig klasse aus.
0: Ist einfach nur so, wie er ist, schön. Ne?
1: Ja, aber auch mit der Soße, das ist ein...
0: Ja, man muss aufpassen, dass man nicht alles einsäult damit, klar. Ne? Das Steak ist nicht fertig mittlerweile.
1: So, an dieser Stelle ein großes Hallo an unsere beiden nächsten Gäste, auf die ich mich sehr freue, auf die Brings-Brüder. Schön, euch zu sehen. Ihr Lieben, habt ihr in diesem Jahr schon mal angefangen zu grillen? War überhaupt die Zeit da?
2: Ja, war ja schon mal richtig warm. Also.
1: Das stimmt, aber ihr seid ja relativ viel gerade unterwegs. Also insofern ist

0: für eine Grillparty?
1: Ach ja, das geht spontan. Ne? Mal kurz auf die Terrasse Grill aufmachen und so. Doch, das hab ich. Also ich habe schon gegrillt dieses Jahr.
0: Dann wollen wir mal gucken, ob ihr den Maßstab, den ihr an eurem Grill festgelegt habt, ob wir den heute toppen können mit Mangold. Ist Mangold euer Ding?
1: Ja, gerne. Mag ich sehr gerne.
0: Ja, Gott sei Dank. Wir haben jetzt gerade auch nichts anderes, was wir servieren könnten.
1: Genau, mag ich sehr gerne.
2: So kurz überlegt, so hoffentlich sind das keine Vegetarier. Ne?
0: Wir hätten sonst noch vegetarisches Sesam.
2: Ja.
0: Aber das wäre es dann auch.
2: Weil das Steak schon die Hauptrolle spielt hier. Guck mal, wie schön das Ding ist.
0: Ja, das hast du aber wirklich wieder genau und

0: Aber Peter, das ist genau die Frage, die ich hier seit 8 Jahren stelle. Warum verbrennt sich keiner? Die packen hier alle in die Töpfe rein.
1: Ich raus, er packt das an.
0: Also Olaf, warum? Hast du einen Teflonfinger oder was ist los?
2: Du bist einfach das gewohnt, dass es heiß ist. Und dann ignorierst du das einfach, dass es weh tut. So einfach ist das. Guck mal, 2 hätte ich schon mal fertig. Wenn du magst, kannst du dich von nach vorne.
0: Ja, aber sehr gerne.
2: Und dann gleich mit den beiden anderen Schönheiten hinterher.
0: Auch wenn es so aussah, als wäre es jetzt schon kalt gewesen, ich würde euch zur Vorsicht raten. Wer möchte welchen Teller? Gibt es da Futterneid unter Brüdern?
1: Nein, gibt es überhaupt nichts. Wow. Gar nichts. Wow.
0: So. Und kann das mit eurem Grillgericht?
1: Also ich kann überhaupt nicht grillen, das würde ich nie hinkriegen.
0: Das heißt, was gibt es bei dir zu Hause?
1: Ne, wir gehen dann, ich bin ehrlich, bevor ich einen Grill auspacke oder so, dann gehe ich lieber irgendwo essen. Bin ich.
0: Wenn dann. Willkommen in meiner Welt. Da sieht es nicht anders aus.
1: Ich komm aus Ehrenfeld. Hast du Hunger, gehst du Döner.
3: Wow.
0: Ja, das sieht schon sehr, sehr gut aus. Dankeschön, Olaf.
1: Sieht super aus.
0: Das hast du wirklich schön auch angerichtet.
2: Olaf, hi.
1: Hi, Stefan.
2: Schön, dass ihr da seid.
0: Ja, dem kann ich mich nur anschließen. Freue mich sehr. Ich weiß, ihr habt gerade eine Menge um Ohren. Deswegen schön, dass ihr bei uns noch mal vorbeigekommen seid. Aber wer so fleißig dann eben noch mal bei uns im Studio ist, kriegt auch was zu essen. Guten Appetit. So ja. Muss das sein. Und wie sich das gehört, ihr dürft jederzeit gerne sagen, wie es euch geschmeckt hat. Und zwar ehrlich. Mhm.
3: Das sieht schon so super aus.
1: Was soll da falsch sein?
3: Wahnsinn.
1: Boah. Hm. Das ist super.
2: Okay, ich habe es mir auch voll leicht gemacht. Das ist einfach ein super gutes Steak. Ne? Aber ich sag, das würde mit Hähnchen auch gut schmecken. Ne?
3: Ja, ich habe also, wir haben eben Kunden in der Garderobe, konnten wir euch zugucken, wie ihr gekocht habt. Ich habe gedacht, da ist ja eine halbe Kuhlika da drauf. Das war ja so 2 Kilo bestimmt, oder?
2: Ja, aber die habe ich natürlich nicht genommen. Die ist nur Show, ne? Die packe ich gleich wieder ein und nehme die wieder mit nach Hause.
0: Da
2: habe ich ein Auge drauf, dass das keiner von euch einpackt. Ey.
3: Ja, da kannst du noch ein bisschen hängen lassen, da wird ja besser.
2: Mhm, das stimmt.
0: Peter, was sagst du?
3: Hervorragend, wirklich. Ja. Also, das hat mit dem Grillen zu Hause nichts zu tun. Das ist eher so Sternekochen-mäßig.
1: Darum lasse ich das auch.
0: Ja, ja,
2: aber das ist wirklich das total einfach so nachzumachen, wenn du das Fleisch vorher so ein bisschen anwärmst im Ofen. Und das halt quasi schon die Temperatur hat, die es braucht. Und dann noch mal kurz von beiden Seiten volle Pulle anbraten. Bam.
1: Okay.
2: Kerntemperaturfühler rein, 52 Grad ist immer richtig. Man, das ist richtig, richtig gut und so einfach. Ne?
0: Ich wollte gerade sagen, das ging ja jetzt relativ schnell. Sie haben es ja gerade selber gesehen. Also da war jetzt kein riesen Hexenwerk dabei. Was sagt ihr denn zum Mangold? Ja. Ich bin so nicht sehr begeistert von. Das hat jetzt nicht diesen Spinatton, den du gesagt hast. Es hat ein bisschen was Rustikaleres. Aber ja. Sojasauce ist das für mich ein Highlight. Was sagt ihr?
1: Ich fand auch gerade mit der Sojasauce. Das, so kann ich das auch nicht.
3: Ich würde das direkt mal fragen, gibt es verschiedene Mangoldsorten? Also, weil das schmeckt ja jetzt anders wie, ich kenne ja auch Mangold. Aber es gibt ja grünen, roten, was ich ja eben gesagt
2: habe. Ja, genau. Und wir haben jetzt hier den roten, der ein bisschen aromatischer ist. Ne? Also der hat dann ein bisschen mehr Power als jetzt die anderen Sorten. Ne? Ja. Der ist wirklich richtig kräftig. Und dann schmeckt das halt ein bisschen erdiger, was ich eben gesagt habe. So,
3: ne? So Richtung rote Beete auch, finde ich, geht das ein bisschen fast.
2: Ja, stimmt. Ja. Weil rote Beete hat ja auch so was Erdiges,
3: Fruchtiges.
2: Ne?
3: Ja, das ist bestimmt viel Eisen.
1: Und die Stängelchen
2: sind bestimmt
1: so,
2: super gesund, ey, auf jeden Fall.
1: Das ist ein bisschen wie Rhabarber, ne?
2: Ja, das ist ein bisschen knackig, ne? Ich habe die ein bisschen länger gegart, die Stängel, aber sind immer noch richtig knackig, die Teile, ne?
1: Super.
2: Ich habe noch ein bisschen gekonnt.
0: Wir machen gleich noch mehr aus Mangold. Das ist unser Star des Tages, können sich drauf freuen. Und die nächsten beiden Stars des Tages sitzen ja hier und essen gerade mit mir. Schön, dass ihr da seid. Wir gucken auf ein ganz besonderes Jubiläum. Brings gibt es seit 35 Jahren und das muss gefeiert werden. Wir gucken uns mal ein paar Stationen der Karriere an.
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0: Und jetzt sind sie bei Hier und Heute, Stefan und Peter Brings.
1: Ja, das ist wirklich geil. Schön, dass ihr hier seid. Jungs, wenn ihr diese Bilder seht, da sind ja einige Stationen der Karriere drin. Was macht das mit euch? Wird man da demütig oder sagt man, Mensch, guck mal, wie wir mal aussahen, 35 Jahre später sitzen wir bei Hier und Heute. Was geht da im Kopf los?
2: Ja, manchmal ist so, ne, wenn man sich das anguckt, kann man gar nicht glauben, dass es so lange her ist und was so passiert ist in der ganzen Zeit. Ich werde oft demütig. Ich finde es super, dass wir immer noch zusammen sind, dass wir immer noch spielen. Das ist ja nicht, das hätte ja auch anders kommen können. Ne?
1: Ja. Ja. Ich sag mal so, wir haben hier ein Bild von euch. Da sieht man, da seid ihr noch sehr jung. 97 war das ungefähr. Wo war das? Köln auf jeden Fall.
2: Nee, das Hohenzollernbrücke.
3: Ja, das ist doch Köln. Ja, doch. Ja,
2: hinter uns ist die Hohenzollernbrücke und der Dom, da wo man halt so rumsteht in Köln.
3: Da gibt es was Schönes. Bei dem Foto gerade hast du gesehen, der Christian hatte da eine Mütze an. Unser Schlagzeuger. Ja. Da war der noch nicht so lange bei uns. Und Christian hatte als junger Mann, genauso wie Peter, nicht so lange Haare. Und dann hat er mal erzählt, innerhalb von ein paar Monaten hatte sich das erledigt. Ist einfach ausgefallen. Und dann hat der Christian sich so lange nicht getraut, die Mütze auszuziehen. Irgendwann haben wir den dann so weit gehabt. Und der ist ja ein totaler Charakterkopf. Der hätte die Mütze nie gebraucht.
1: Ja.
3: Und das war echt das, wo ich das immer sehe. Das war,
2: wie lange das her ist.
3: Wir haben ja schon auf den eingeredet, soll die verschwitzte Mütze ausziehen.
1: Aber guck mal, das ist ja auch schön, weil da sieht man, selbst als Band entwickelt man sich so intern weiter, man unterstützt sich dann dabei oder nicht. Ich meine, 35 Jahre als Band zusammen zu funktionieren, so lange halten ganz viele eh nicht. Was ist das Rezept, warum hat es bei euch geklappt?
2: Ich denke mal so, wir hatten uns alle keinen Plan B in die Tasche gelegt. Für uns war klar, dass wir Musik machen wollten. Ja, das ist ganz wichtig in so einem Moment. Wir haben auch Bandmitglieder gehabt, oder es waren Leute in der Band, die hätten was anderes machen können, hätten aussteigen können. Haben wir nicht gemacht, wir sind zusammengeblieben. Auch durch die ersten 10 Jahre waren, am Anfang war das sehr spannend und so am Ende, so nach 9, fast 10 Jahren, sah es so aus, als wenn die Band nicht weiter, als wenn es nicht weitergehen würde. Wir waren aber schon an einem Punkt, dass wir Familien hatten, Verantwortung hatten und war halt nicht mehr nur noch Sex, Drugs, Rock'n'Roll, sondern war auch schon echtes Leben angesagt. Und dann kam ein super Jahr letztlich, das war unsere wirkliche Rettung. Dann sind wir bundesweit bekannt geworden, sind in den Karneval gekommen, konnten große Konzerte wieder spielen und das hat nachher geendet im Fußballstadion in Köln. Also es sind Sachen passiert, die hätten wir uns gar nie vorstellen.
1: Ja, zum 30-Jährigen habt ihr mal richtig ordentlich Gas gegeben im Stadion, da war richtig was los. Super Jahr letztlich kam dann wirklich als Erfolg raus 2001. Merkt man, wenn man so einen Song schreibt, das könnte was werden, das könnte ein großer Brocken werden, der uns auch karrieretechnisch nach vorne katapultiert?
3: In dem Fall war das völlig anders.
1: Echt, wie war's?
3: Das war genau der Punkt, wo Peter erzählt hat, die Band, also wir konnten schon noch spielen, aber wir haben gemerkt, das geht nicht weiter. Und dann hat der Peter trotz allem einfach super Zick war ein Geburtstagsständchen an die Band, also an uns selber. Dafür ist es geschrieben worden. Und in der Plattenfirma waren zwei, Stefan und Walter, so richtige Kölner, die haben gesagt, Jungs, das ist ein Karnevalshit. Und wir hatten ja mit Karneval gar nichts zu tun, beruflich nicht, sonst, wir sind ja Kölner. Und eigentlich war die Idee, das in die Kneipen zu verteilen, weil das in den Karneval passt, das waren gar nicht wir selber.
1: Lustig, aber letztlich ist es ja dann doch ein Geburtstagsgeschenk, nicht nur vom Lied her an euch selbst gewesen, sondern auch von dem Erfolg, der damit gekommen ist. Ne?
3: Ja, natürlich. Ja.
2: Ich weiß ja, wenn es 2000 ist es veröffentlicht worden, 2001 haben wir die erste richtige Session gespielt mit, sag ich mal, über 70, 80 Auftritte. Das war dann schon zu der Zeit viel, weil es dauert immer eine Zeit lang, bis du in diesem Karneval angekommen bist. 2002 haben wir dann schon eine Session gespielt mit weit über 160, 70 Auftritten. Und da bin ich an einem Abend vom Friesenplatz nach ich wohnte damals in Ehrenfeld in der Försterstraße und dann zu Fuß gegangen, weil kein Taxi oder so war. Und aus wirklich fast jeder Kneipe gefühlt kam diese Nummer. Und es hörte sich so an, als wenn wir da drin am Spielen waren. Alle waren am Singen. Da bin ich nach Hause gefahren, da haben wir telefoniert, da habe ich gesagt, ich glaube, wir haben einen richtigen Hit. Und so ist es dann gekommen.
1: Und Jungs, was man nicht vergessen darf, es gibt ja viele Bands, die bringen einen Hit raus, der ist dann für eine Saison ist der mal so richtig angesagt und klar, da bleibt dann immer so im Kopf. Aber dieses Lied wird ja jedes Jahr wieder rausgeholt. Das ist jedes Jahr ein Garant dafür, dass die Leute feiern, Spaß haben und mitgrölen. Es ist ein Evergreen, den ihr geschaffen habt. Wie sehr weiß man das? Oder wann realisiert man, hey, wir sind ein Teil, nicht nur vom Identitätsgefühl einer Stadt, sondern wir haben ja was geschafft, wo viele Generationen mit an Bord genommen werden.
2: Weißt du, woran das merkst? Wenn auf einmal Leute den Song singen, die noch gar nicht auf der Welt waren, als du den geschrieben hast. dann merkst du, da ist irgendwas passiert. Ja, das ist wirklich daran. Wir stehen vor der Bühne, stehen 16, 17-jährige Kids oder 20-Jährige kommen zu uns und sagen, ey, Digga, bist Soundtrack von meinem Leben. Und so. Ja, für die ist es so. Die kennen, seitdem die auf der Welt sind, kennen die unsere Musik, egal was das jetzt ist, und sind damit groß geworden. Für uns waren das die Blackfills. Das war der Soundtrack unseres Lebens. Also,
1: ist aber auch ein Riesenkompliment, oder?
3: Es geht aber,
1: das
3: ist auch Wahnsinn. Es geht aber auch umgekehrt, dass sich manchmal Leute bei uns melden, die waren dann vor 25 Jahren oder 26 Jahren, als das rauskam, schon über 50 und würden jetzt gerne wiederkommen und hätten gerne einen Sitzplatz. Ja, wir machen uns langsam Gedanken darüber, Teile von unserem Stammpublikum da einen Platz anzunehmen.
2: Aber das Schöne, was du gerade gefragt hast, wir haben das ja selber so erlebt. Meine Mutter war ein totaler Blackfist-Fan. Freitags wurde die Bude geputzt, da kam links um Reise rum, laut ging durch die Flure, dann wurde das Haus geputzt und wurde Blackfist gehört. Und für uns war es genauso. Also wir sind mit Songs groß geworden. Heute gibt es ja ganz viele Songs von denen, die 2, 3 Jahrzehnte überlebt haben oder noch länger.
1: Ja.
2: Und das ist ein totales Geschenk, wenn dir das passiert als Band, wenn ein Song so lange aktuell bleibt.
1: Stefan, wie ist es, wenn man mit seinem Bruder immer ständig irgendwie in so einer Band zusammen hockt, immer Lieder macht, zusammenarbeitet? Ist das immer so ein Punkt, wo man sagt, boah, jetzt sind wir ja nicht nur familiär verbunden, sondern in der Band auch, irgendwann reicht es auch mal? Oder sagt man, nö, das ist nur ein Geschenk? Hör mal weg, halt immer die Kissen hier vor der Ort. Ja.
3: Nein, also ich weiß genau, was du meinst, aber es ist nach wie vor so, dass du so eine Band ist ja wie so ein kleines Familienunternehmen, ne? Und wir sind ja jetzt, gehören ja nicht zu den Bands, so weil sie so Weltstars, die gehen mal auf Tour, dann sehen die sich 2 Jahre lang nicht. So, wir sind ja, was du eben meintest, diese 35 Jahre, das ist ja, da ist auch das Wort mit Ehe gefallen, das ist die wahre Ehe, weil wir spielen fast jeden Freitag, jeden Samstag das ganze Jahr über. Da hängen ja auch noch Familien von den Technikern an. Das ist wie so ein kleiner Familie. Und wir sind ja jetzt nicht eine Band mit 5 Millionen Platten pro Album, wo du sagen kannst, jetzt mach ich mal 2 Jahre nichts, das geht nicht. Wenn du so arbeitest wie wir, wie viele andere Kollegen in Köln auch, dann siehst du dich natürlich nicht täglich, aber 3, 4 Mal die Woche immer.
1: Peter, bist du mit der Antwort zufrieden?
2: Ja, total.
3: Warum ist das auch mal, und gerade wir beide, wir sind immer die Ersten, die was besprechen.
2: Ja.
3: Und dann gehen wir damit zu dem Rest. Ja.
2: Ich sag das auch immer ganz, ganz ehrlich. Ich habe total Glück, dass ich ihn habe. Das ist meine Lebensversicherung.
1: Das ist aber schön, wenn sich Brüder so lange verstehen und wenn man merkt, die Chemie stimmt dann. Und ja. Es ist ja nicht nur so, dass man sich dann einmal im Monat sieht oder telefoniert, sondern man merkt ja, diese Band ist eine Grundlage, aber es muss ja trotzdem die Chemie stimmen, weil ich glaube, sonst bringt dir das Lebensgefühl auch nicht auf der Bühne rüber. Wie hast du denn reagiert, als Peter dann irgendwann zum schönsten Musiker gewählt wurde?
3: Ach, damals, ja, mit dieser Zeit. Ne, da fanden wir alle super.
1: Ja, alle?
3: Ja, das fanden wir alle.
2: Die haben mich verarscht die ganze Zeit.
3: Wir haben natürlich aufgezogen.
2: Ich bin immer aufgezogen worden.
1: Aber was hat der gesagt, der schöne Peter? Oder?
2: Ja, keine Ahnung. Ja, genau. Der schöne Peter, genau.
1: Was war da los? Erklär mal.
2: Ach, keine Ahnung. Da haben wir ein Album rausgebracht. Allein der Titel schon, Hexensex, da weißt du schon Bescheid. Also wir hatten da auch irgendwie, wir gehörten auch damals in den 90ern zu dieser macho-mäßigen Hardrock-Abteilung, irgendwie Hemd offen. Dann wurde man mit Babyöl eingecremt, dann wurde die Windmaschine angemacht und dann kam Eike Pohl, ein ganz teurer Fotograf. Der hat Tagsagen, kostet 2000 Euro, hat der ein paar Fotos gemacht und dann warst du irgendwo in der Rockpoppy oder was weiß ich was. Das war so Kalenderblatt, im Ernst. Also so ein richtiges Kalenderblatt gab es von mir, wo ich dann zum bestaussehendsten deutschen Sänger gewählt wurde. Da kannst du aber nichts verkaufen.
1: Naja, aber du hast
2: gar nichts.
1: Du hast den Titel, ja. Den nimmt ja keiner mehr weg. Nee. Gab es denn so skurrile Errungenschaften im Laufe eurer Karriere, wo ihr sagt, Mensch, da sind wir dann doch schon ein bisschen stolz, ihr wart mal im Yps-Heft oder irgendwas anderes drin, wo ihr sagt, Mensch, das ist so speziell,
2: weißt,
1: das haben wir mitgenommen, das ist was Besonderes.
2: Es passiert jetzt gerade was, es gibt eine Briefmarke für uns.
1: Nein!
2: Doch, ich glaube, mit Liebe gewinnt gibt es eine Briefmarke und da bin ich echt stolz drauf, weil das ist was bleibt. Also, es gibt ja Leute, die sammeln sowas auch und wer kriegt schon eine Briefmarke?
1: Die Queen zuletzt, ne? Ja,
2: hallo,
1: wow.
2: Hallo, wo sind wir? Ne? Ja, das finde ich so, sind besondere Sachen. Ich fand es besonders, dass wir es 2-mal geschafft haben hier zu Hause, dass fast die halbe Stadt ins Fußballstadion gekommen ist, mit uns zusammen gefeiert hat. Das sind
3: aber da war auch zum Beispiel, weil du uns gefragt hast, wo der Peter gesagt hat, bei einem der beiden Stadien, ich weiß gar nicht, erste, zweite, die lagen 5 Jahre auseinander. Ich glaube, 20 und 25 Jahre war das. Und was ich immer bei uns echt bis heute mag, ist, da haben wir eine Nummer gemacht mit unserem Freund Echo Fresh, der so ein deutsch-türkischer Hip-Hopper ist. Und wir kennen den gar nicht, weil er der Hip-Hopper ist, sondern weil ich mit seinem Vater, mit dem Vater von Echo, meine Band hatte, wir waren Bandkollegen, Echo ist ja viel jünger als wir, auf demselben Konzert, war aber drei Nummern später, haben wir eine Nummer mit Florian Silbereisen gespielt.
1: Also unterschiedlicher kann es ja gar nicht sein.
3: Und das mag ich eigentlich immer so gerne.
2: Das haben wir immer gemacht.
3: Und dann kam auch noch Tommy Engel auf die Band. Der hat dann wieder bei Jans was anderes. Ja. Und das fand ich immer gut, weil Musiker werden ja ganz oft Schublade auf, rein, zu. Das funktioniert bei uns nicht.
1: Und das ist ein ganz wichtiger Punkt. Also ihr seid ja nicht nur die lila lustige Karnevalsband, die für gute Stimmung sorgen kann, das weiß man, sondern ihr habt auch immer eine Haltung und eine Botschaft dabei. Das ist nie irgendwie verloren gegangen bei Brings. Wie wichtig ist das in der heutigen Zeit, wo man das Gefühl hat, Mensch, die Welt ist ein bisschen durchgeschüttelt und man fühlt sich an der einen oder anderen Stelle doch schon bedroht aus der einen oder anderen Ecke. Wie erlebt ihr das, auch heutzutage noch eine Botschaft an den Tag zu legen?
2: In einem unserer letzten Songs singen wir, für die Freiheit, für unser Leben und die Demokratie. So wichtig wie jetzt war das noch nie. Das sagt eigentlich alles irgendwie. Ich glaube, es ist so wichtig, gerade jetzt im Moment, wenn man sich als Demokratin oder Demokrat fühlt, den Mund aufzumachen und laut zu werden. Also, und gerade Leute auch wie wir, die auf Bühnen stehen, müssen was zu dem Ganzen. Ich bin Großvater, wir sind Väter, wir sind Großväter. Wir müssen einfach den Mund aufmachen. Ich will nicht zu der Generation, zu den Leuten gehören, wo nachher die nachkommende Generation sagt,
1: warum?
2: Alter, warum hast du den Mund nicht aufgemacht? Ne? Das geht gar nicht. Und nochmal, wir sind Deutsche, wir haben diese Verantwortung, diese Geschichte hinter uns und wir können nicht sagen, wir wussten nicht, was da kommt, wenn so ein Höcke da sein Nazi-Dreck durch die Mikrofone und über die Fernseher. Wir müssen was sagen, das geht gar nicht anders. Ich könnte nicht schlafen, wenn ich still wäre.
1: Das ist die Haltung, von der ich gerade gesprochen habe, das in diesen Tagen zu sagen mit einer klaren Botschaft. Das macht auch nicht jeder. Insofern, diese Frage muss man irgendwann beantworten vor seinen Nachfolgen. Warum hat man nichts gesagt? Die könnt ihr dann auf jeden Fall verneinen. Ihr habt was gesagt.
2: Klar, aber wir kriegen auch mit, und das ist total wichtig, dass ganz viele Leute Angst haben, mittlerweile was zu sagen. Dass sie sagen, das bringt ja eh nichts, ich habe Angst. Und das ist genau das, was, sag ich mal, die Rechten wollen, dass man Angst kriegt, dass es still wird. Man darf nicht still werden. Man muss auch keine Angst haben. Man muss, klar, wenn du eine Meinung hast, dann kommt immer jemand, der eine andere hat, und man muss sich vielleicht auch verteidigen. Aber der schlechteste Berater ist Angst und still sein. Das ist das Allerschlechteste.
1: Und dafür seid ihr seit mindestens 35 Jahren bekannt, dass ihr eine Meinung habt und eben wahnsinnig gute Lieder. Danke, dass ihr bei uns wart. Ja. 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Für Brings, und ich wünsche euch, dass es mindestens so legendär wird wie zum 30. Aber jetzt zum 35. Danke, dass ihr bei uns wart.
2: Danke.
1: Ihr könnt gerne euer Steak noch aufessen. Da habt ihr gar keine Zeit mehr.
2: Auf jeden Fall.
1: Dankeschön. Jungs, wie wäre es, in einer Mühle zu wohnen? Wäre das was für euch?
2: In der Mühle?
1: In einer
2: richtigen, echten Mühle?
3: Ja. Ja, es gibt einen sehr bekannten Musiker, der sein halbes Leben in der Mühle gelebt hat. Hannes Wader.
1: Richtig. Wirklich?
3: Ja, immer eine alte Mühle irgendwo in Norddeutschland gehabt. Ja, die war berühmt, da hat sich alles getroffen.
1: Wir müssen gar nicht bis in den Norden gehen. Wir gucken mal in den Kreis Steinfurt nach Altenberge. Dort hat sich nämlich eine Frau tatsächlich eine Mühle geschnappt und mit ganz viel Mut das Ding restauriert und daraus jetzt wirklich einen Wohntraum für sich selbst geschaffen. Das ist sehr, sehr schön mit anzusehen. Danke euch, Jungs.
4: Altenberge im Münsterland ist eine Mühlenstadt. Früher prägten drei Windmühlen den Ort und machten ihn zu einem Zentrum der Getreideverarbeitung. Die Kuhmannsmühle wurde 1822 gebaut und liebevoll von Sabine Deiters restauriert.
5: Ah, herzlich willkommen. Schön, dass ihr da seid.
4: Mit Mitte 50 stürzte sie sich in das Abenteuer Umbau.
5: Also, ich bin aus meiner Lieblingsstadt Köln hier zu meinen Kindern gezogen, die nach dem Studium hier dann auch vorhatten, Enkelkinder zu bekommen. Und ich habe hier nach einem Wohnobjekt gesucht, was zu kaufen ist. Und es gab nur eine ziemlich verfallene, heruntergekommene Mühle. Und habe erst gedacht, nee, also das ist ja nun gar nichts. Aber als ich reinkam, habe ich diese Steine vorgefunden. Und ich habe häufiger Urlaub auch in Kroatien gemacht. Diese Steine werden also auch in mediterranen Gefilden verbaut. Und ich wusste, darin kann man wohnen.
4: Dieser Kalksandstein ist ganz aus der Nähe, aus den Baumbergen.
5: Die mussten ausgekratzt werden in den Fugen. Und da haben drei Leute drei Monate dran gesessen, alle einzelnen Steinfugen auszukratzen und dann später noch mal wieder zu verfugen. Das ist ja schlimmer als tapezieren.
4: Selbst der Fliesenboden im Erdgeschoss war nicht einfach mal verlegt.
5: Das war natürlich am Anfang kein schöner italienischer Terrakotta, sondern es war der glatte Fußboden aus Schotter oder aus Erde, aus Lehm, der hier noch lag. Und der konnte natürlich nicht so bleiben. Da kam so ein kleiner Bagger rein, es wurde ausgeschachtelt und 60 cm hoch kam Beton, damit das hier auch gut vom Fußboden isoliert wird.
4: 5 Jahre dauerten die Bauarbeiten.
5: Der Einzug war dann Weihnachten und es war tatsächlich auch auf Heiligabend, wo dann noch zwar die Steckdosen schon vorgearbeitet waren, aber der Elektriker musste dann in der Technik alles noch mal anschließen. Ja, und dann war die ganz irgendwo im Ofen und die Enkelkinder, die inzwischen da waren, haben uns besucht und wir haben aber mehr oder weniger geschafft, auch im Sessel gehangen und waren aber auch ganz stolz, dass jetzt endlich Möbel drin waren. Und das war ein sehr glücklicher Moment.
4: In ihrer Küche sind kleine und große Schätzchen zu finden.
5: Ich kann nicht spielen, sondern ich habe dieses Instrument auf der Straße gefunden. Also in Corona-Zeiten haben wirklich viele Menschen das, was sie nicht mehr brauchten, an die Straße gestellt, Schild dran zum Mitnehmen. Ja, ich sah dieses Klavier und dachte, das passt in deine alte Mühle rein. Und ich bekam auch 2 Enkelkinder in der Zeit. Heute hämmern die drauf rum und probieren sich aus und haben halt Spaß daran. Es ist ein völlig verstimmtes Ding, aber ganz dekorativ.
4: In der ersten Etage liegt das Wohnzimmer. An der Wand hängt noch ein Fundstück. Ein Stich mit den 3 Mühlen von Altenberge. Vor dem Umbau plante die Stadt hier ein Café. Dann ging die Mühle in Privatbesitz über. Heute sind im Anbau Wohnungen, die Sabine Deiters vermietet. Obendrauf hat sie sich eine kleine Oase geschaffen.
5: So, hier haben wir meine schöne Terrasse. Mit einem Gründach, was super dämmt. Also wir haben echt gute Energiewerte durch die Dämmung. Und wir haben eine bunte, sehr ästhetische Blumenmischung, zumindest im Sommer, wo auch dann zahlreiche Insekten zu Hause sind, die uns nicht stören, wenn wir dann hier sitzen und ein Gläschen Wein trinken, eine Feuerschale anhaben, mit einem schönen Blick in die Ferne.
4: Jeweils 18 alte Holzstufen führen von Etage zu Etage.
5: Es ist nicht angefertigt worden. Ich bin eines Tages in Münster in irgendeinem Einrichtungshaus gewesen, was geschlossen wurde. Und die haben tatsächlich auch eine historische Treppe mitverkauft. Die haben alles verkauft. Und ich sah die Treppe und ich habe gesagt, die nehme ich.
4: In der 2. Etage liegt ihr Schlafzimmer. Mit einem wundervollen Blick in die Ferne und in die Höhe.
5: Und das ist ein ganz wunderbarer Raum, weil der ganz viel Platz lässt zum Atmen. Und ich weiß gar nicht, wie hoch das ist, aber bestimmt über 4 Meter hoch.
4: Nebenan ihr kleines Duschbad. Hier haben die Handwerker jede Fliese einzeln an die Wand angepasst. Ein großer Wunsch der Unternehmerin war eine Badewanne, doch die hatte unten keinen Platz.
5: Also hier oben findet sich mein Badezimmer. Mit Badewanne. Wir haben das ein wenig historisch auch angepasst. Und ich finde hier ein wenig Ruhe und Entspannung, wenn ich von der Arbeit komme. Ich muss nur dann immer aufpassen wegen der Balken. Die Balkenlage musste hier bleiben, hat auch tragende Funktion. Und das sind wirklich Balken, die Menschen hier vor über 200 Jahren in diese jetzt 3. Etage getragen haben.
4: Rundherum ein gelungenes Projekt.
5: Als die Mühle dann fertig war, da war nicht nur ich ganz stolz, sondern auch die Gemeinde Altenberge hat sich sehr gefreut. dass endlich aus dieser Bruchbude sozusagen eine wirkliche Mühle renoviert wieder entstanden ist. Und die Gemeinde hat auch angeregt, einen Karnevalsorden hier bei der Karnevalsgesellschaft St. Johannes zu erstellen. Das war dann unser Karnevalsorden.
4: Sabine Deiters hat diesen historischen Ort nicht nur zu ihrem Zuhause gemacht, sondern auch der Mühlenstadt im Münsterland etwas zurückgegeben.
1: Da ist es. Wir sind live dabei bei 5 nach 5 und irgendwie wollte die Matzmaschine heute nicht. Ihr Lieben, ich kurbel hier schon an der Seite. Wollen wir mal gucken, was bei uns zu Hause vor der Haustür los ist. Wir starten im Rheinland. Mein lieber Ralf, was gibt's bei dir?
6: Hallo lieber Sven, hallo liebe Runde. Ja, wir gucken heute im Rheinland eher mit, sagen wir mal, gestresstem Blick in den Kreis Heinsberg nach Wassenberg. Da ist gestern Abend ein Mann erschossen worden, ein Kriminalfall, der noch viele Rätsel im Moment aufgibt. Er ist vor einem Haus in einem Auto erschossen worden. Es hielt ein anderes Auto, jemand stieg aus und hat das Feuer eröffnet. Man sieht auf dem Foto, was wir auch bei uns auf der Internetseite hier bei WDR.de haben, zwei Einschusslöcher. Der Mann, der Täter, ist dann offenbar wieder eingestiegen in einen Wagen, wo schon jemand gesessen und gewartet hat und dann weggefahren ist. Also von daher sucht man im Moment den oder die Täter. Die Polizei war mit einem Großaufgebot da, Polizeihubschrauber und die Ermittlungen gingen natürlich bis in die Nacht hinein, bis jetzt natürlich auch. Man sucht noch Zeugen, denn es gibt schon einige Rätsel auf. Was mag dahinter stecken? Die Polizei selber sagt, also eine Gefahr für die Bevölkerung besteht derzeit nicht. Das lässt natürlich immer wieder Spekulationen zu, die auch ja, im Social-Media-Bereich diskutiert werden. War das eventuell eine Tat im Rocker-Milieu? Aber dazu äußern sich im Moment weder Polizei noch Staatsanwaltschaft.
1: Eieieiei, was los im Rheinland? Wollen wir mal gucken, wie es im Ruhrgebiet aussieht beim Markt? Was gibt es denn bei dir?
7: Ja, das ist wesentlich erfreulicher. Allerdings war es zeitlich doch sehr begrenzt. Wer von euch fährt denn noch mit dem Auto zur Arbeit?
1: Schon lange nicht mehr. Ich genieße das Leben in vollen Zügen gerade.
7: Ja, dann hast du wahrscheinlich eine kurze Strecke. Einige andere Kolleginnen und Kollegen werden das machen, genau wie viele andere Menschen bei uns im Westen. Viele davon fahren Diesel. So, und da habe ich gerade noch mal nachgeguckt. Aktuell liegt der Preis für einen Liter Diesel so um die 2 Euro. Mal sind es 1,98, mal auch 2,04 Euro, je nachdem, wo man gerade ist. Aber gestern Mittag plötzlich um 12 Uhr Raststätte-Lichtendorf Nord an der A1, der Liter Diesel, für 1,849 Euro an der Autobahn. Das war natürlich fast schon eine Sensation, kann man sich vorstellen. Und Lichtendorf war auch nicht die einzige Raststätte. Es gab noch ein paar andere Raststätten deutschlandweit. Bei uns im Westen zum Beispiel bei Haltern. Eins hatten die allerdings alle gemeinsam. Es waren Tankstellen von Shell. Also haben wir da mal nachgefragt. Und der Konzern hat uns heute geantwortet. Ich zitiere, bei der manuellen Eingabe der Preise für die Autobahntankstellen gestern um 12 Uhr ist es zu einer Fehleingabe gekommen. Oh. Der arme Kerl, der das gemacht hat. So, das Problem jetzt, das konnte nicht mal eben korrigiert werden, weil die Preise dürfen eben nur noch einmal am Tag um 12 Uhr mittags erhöht werden. Also musste Shell da durch ein paar Stunden. Die wurden auch ziemlich leer gesaugt, die Tankstellen. Heute Mittag um 12 Uhr war es dann allerdings soweit. Seitdem kann man auch in Lichtendorf Nord und in Haltern nicht mehr so super günstig tanken.
1: Als du das gerade gesagt hast, hat meine Kollegin in der Kamera 1 gerade Schnappatmung bekommen. Die wäre am liebsten mit ihrem Wagen hinterhergefahren. Dabei fährt die Kamera gar nicht mit Diesel, so ein Quatsch. So, wollen wir mal Richtung Westfalen gucken. Amelie, was gibt's denn bei dir?
8: Wo wir gerade schon mit dem Auto unterwegs sind, da schließt unser Thema eigentlich ganz gut an. Bei uns geht es nämlich um geklaute Verkehrsschilder. Wenn die fehlen, dann kann es schnell ganz schön gefährlich werden. Und genau das passiert gerade hier bei uns im Münsterland im Tecklenburger Land. Genauer gesagt in Recke und in Westerkappeln. Da sind in den letzten Wochen 180 Verkehrsschilder geklaut worden. Und Straßen-NRW sagt, weil das eben so gefährlich ist, müssen wir die Polizei einschalten. Das haben sie jetzt auch getan. Und die Polizei ruft Autofahrer dazu auf, bitte besonders vorsichtig zu fahren. Es geht nämlich zum Beispiel um Schilder, die große Ortsnamen drauf haben, aber auch um solche, die die Vorfahrt regeln. Und ja, jetzt haben alle Sorge, dass es einfach Unfälle geben kann. Und die Sache ist nicht nur gefährlich, sondern auch ärgerlich und teuer. Denn diese Verkehrsschilder, die bezahlen am Ende wir alle mit unserem Steuergeld. Und das sind inzwischen so viele, immerhin 180 ja schon. Das ist auch nicht mal eben so wieder beschafft, sagt Straßen-NRW. Das wird schon eine ganze Weile dauern. Und wer hinter diesen Verkehrsschilder-Diebstählen steckt,

0: Thema. Also, ihr Lieben, ich hoffe trotzdem, euch zu sehen um 18.09 Uhr und um 19.30 Uhr in der Lokalzeit mit diesen und weiteren Themen. Und dann freue ich mich auf eine schöne Sendung nachher. Allen von euch kann ich nur zugucken, 11 Fernseher habe ich nicht. Aber ihr Lieben, eine schöne Sendung nachher.
1: Tschüssi. Mediathek.
0: Ja, ja, stimmt.
1: So, tschüss.
0: Ja, wenn Sie unterwegs sind in der Mediathek, dann brauchen Sie im Prinzip erstmal den ersten Gang in einen Elektrofachhandel. Ne, holen Sie vielleicht einen Fernseher oder einen Laptop. Je nachdem, was Sie sich kaufen, kriegen Sie gerne mal so eine kleine Empfehlung. Hier so eine Zusatzversicherung, falls mal was ist mit Ihrem Elektrogerät. Und es gibt nicht wenige, die sich dazu bereitschlagen lassen, so eine Versicherung abzuschließen. Es könnte ja mal was passieren mit dem Handy oder so. Für die Versicherungen ist das ein Milliardengeschäft. Aber bringen die was? Sind die wirklich nützlich? Braucht man sowas? Wir haben mal den Check gemacht.
2: Eine freundliche Einladung in den Mediamarkt Saturn. Naomi nimmt sie gern an, denn sie ist heute unsere Testerin. Sie interessiert sich für ein neues Handy. Und wir sind gespannt, ob man ihr zum Mobiltelefon auch eine Gerätezusatzversicherung verkaufen möchte. Die Hinweise darauf sind jedenfalls nicht zu übersehen.
3: Die Verkäuferin hat mir dann ans Herz gelegt, bei der Preiskategorie, die ich mir ausgewählt habe, eine Versicherung auch abzuschließen. Aber sie war nicht super aufdringlich, ich müsste das tun oder sie würde es mir ans Herz legen.
2: Auf die 719 Euro kämen für die Plus-Schutzversicherung dann monatlich nochmal 12,99 Euro drauf. Das macht pro Jahr 155,88 Euro. Und was wäre dann versichert?
3: Mehr Informationen habe ich auch eigentlich nicht wirklich bekommen und musste mich dann entscheiden, ob ich sie nehme oder nicht.
2: Genau diese Informationen müsste aber vor dem Verkauf geliefert werden, sagen Verbraucherschützer.
4: Grundsätzlich haben die Händler die Pflicht, die Verbraucher über die Versicherung genau zu informieren, und zwar bevor sie an die Kasse gehen. Das heißt, eigentlich müsste sofort ein Zettel ausgehändigt werden, der eine Übersicht gibt, was versichert ist und was nicht.
2: Mediamarkt Saturn schreibt uns dazu: Wir sehen es als unsere Verantwortung, Kundinnen und Kunden über alle verfügbaren Schutzoptionen zu informieren, damit sie eine fundierte Entscheidung treffen können. Im Laden gab es diese Entscheidungshilfe aber nicht. Und online? Dort wird Naomi nach dem Klick auf den Warenkorb ebenfalls eine Plus-Schutzversicherung angeboten, wahlweise mit monatlicher oder jährlicher Zahlweise. Und unter dem kleinen i findet man auch die Versicherungsbedingungen. Bei Kaufland Online funktioniert es genauso. Und bei Otto gibt es zusätzlich eine Langzeitgarantie.
5: Der Vorteil ist einfach, ich kann mir die Versicherungsbedingungen durchlesen. Also hier gibt es ein i mit Informationen, wo ich mir einfach alles nochmal in Ruhe durchlesen kann und nicht direkt an der Kasse entscheiden muss. Sondern ich habe Ruhe, mir das einfach nochmal anzuschauen.
2: Diese Ruhe gibt es an der Kasse der Elektromärkte jedoch nicht. Und deshalb wird da häufig vorschnell und in sehr vielen Fällen uninformiert ein Versicherungsprodukt gekauft.
4: Es ist so einfach, dem Verbraucher einfach diesen Versicherungsprodukt mitzugeben, ohne dass der Verbraucher wirklich schnallt, wie viel es auch kostet. Denn im Verhältnis sind die häufig sehr teuer, diese Geräteversicherung, zu dem Produkt, was man gekauft hat.
2: Beispiel Mediamarkt. Diese Kaffeemaschine kostet 133 Euro. Inklusive Plusgarantie für 5 Jahre kostet sie 202,99 Euro. Die einmalige Versicherung kostet also 69,99 Euro. Das ist mehr als die Hälfte des Kaufpreises. Beispiel Kaufland. Diese Kaffeemaschine kostet 119 Euro. Eine Zusatzgarantie von 3 Jahren, nochmal 21,99 Euro. Und wofür genau? In den Versicherungsbedingungen stehen leider viele Fälle, die nicht versichert sind. Zum Beispiel Schäden, die unmittelbar oder mittelbar durch äußere Einwirkungen oder höhere Gewalt entstehen. Dies sind zum Beispiel Feuchtigkeit, Trockenheit, Sturz- und Fallschäden. Außerdem erhält man schon im ersten Versicherungsjahr nur 90%, im zweiten 75% und im dritten Versicherungsjahr nur noch 60% des Kaufpreises. Gerätezusatzversicherungen sind sogenannte Embedded Insurances, also eingebettete Versicherungen. Das heißt, sie werden direkt mit dem Produkt verkauft und gelten auch nur für dieses eine Produkt. Für die Versicherungsbranche sind sie ein Milliardenmarkt. Für die Käufer soll es ein Kundenerlebnis sein. Der Versicherer Hepster schreibt ganz unverblümt: Wir sind sicher, dass mittelfristig kaum noch ein Kunde aktiv über Versicherungen und deren Abschluss nachdenken wird. Mit anderen Worten: Die Versicherungen wollen uns das Denken also am liebsten abnehmen, mit allen Vor- und Nachteilen für die Verbraucher. Diese Kunden hatten alle eine Gerätezusatzversicherung, doch dann ging ihr Versicherer pleite.
6: Das hat sehr lange gedauert, weil ich wurde da von einem zum anderen gereicht.

0: die haben das immer hin und her geschoben, wochenlang.
1: Und es passierte halt wieder nichts.
2: Doch sie hatten Glück im Unglück, denn sie bekamen ihre Schäden tatsächlich ersetzt vom Versicherer, Hepster. Insgesamt fällt die Zufriedenheit mit der Zusatzversicherung gemischt aus.
3: Das mache ich auch für, weiß ich, MP3-Player oder so. Das zahlt sich, hat sich bis jetzt eigentlich immer ausgezahlt.
0: Ich würde keine Versicherung mehr abschließen, vor allem dann nicht, wenn man in Vorleistung gehen muss.
1: Das würde ich halt so auf diese Art und Weise nicht nochmal machen.
4: Für mich sind Versicherungen eigentlich super. Also ich finde, es gibt einfach ein Gefühl der Sicherheit.
2: Versicherungen bieten eben ein subjektives Sicherheitsempfinden. Die Verbraucherschützer bleiben da skeptisch.
5: Also grundsätzlich sind Versicherungen dazu da, den wirtschaftlichen Super-GAU abzuwenden. Und wenn mein Gerät kaputt geht, dann ist es in der Regel für mich wirtschaftlich nicht der Ruin. Deswegen brauche ich eigentlich nie eine Geräteversicherung. Wenn es einem zu teuer ist und man dann doch eine abschließen möchte, dann muss man eben sehr gut auf die Bedingungen gucken, weil die durchaus auch immer unterschiedlich sind.
2: Im Zweifelsfall sollte man sich die Mühe machen, das Kleingedruckte in den Versicherungsverträgen zu lesen. Und unsere Testerin Naomi?
6: Ich würde mich vielleicht einfach noch mal informieren, für welches Produkt es sinnvoll wäre oder nicht. Für ein Handy, was so 650 Euro kostet, würde ich vielleicht mir noch mal überlegen, würde ich mich vielleicht einfach noch mal genauer informieren.
2: Denn so verlockend sind die Angebote dann auch wieder nicht.
7: 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Und jetzt gucken wir mal auf das, was wir bei Ihnen vorfinden durften, als wir unseren Facebook-Account von Hier und Heute aufgemacht haben. Wahnsinnig tolle Bilder. Wir haben das Foto der Woche gesucht und sind auch immer noch dabei. Sie können also noch mitmachen. Und das Motto ist in diesem Fall die schönsten Vogelbilder. Und jetzt gucken Sie mal, was wir bekommen haben von Lea. Diesen Schnappschuss schickt sie uns und schreibt dazu im Freiflug: toll eingefangen, also wirklich eine richtig tolle Perspektive. Dankeschön, Lea. Es geht allerdings auch ein bisschen mehr im Heidi-Klum-Stil. Nee, das ist es nicht. Doch, da ist es. Von Manfred. Er schreibt, wenn selbst der Zaun zum Laufsteg wird. Richtig süß, ne? Ein bisschen Wandertag beim Vogel hier. Und Grit schickt uns dieses Bild. Das musste sich der echte Kleiber mal genau anschauen. Ja, das sind nur ein paar Beispiele, die uns erreicht haben. Und Sie können gerne mitmachen. Denn morgen wird schon die Top 5 ausgewählt. Das heißt, wenn Sie mit dem Smartphone unterwegs waren, ein paar tolle Bilder gemacht haben, her damit. Posten Sie die gerne auf unserer Facebook-Seite von Hier und Heute oder schicken Sie die einfach per Mail an hierundheute@wdr.de. Und wie gesagt, bis morgen haben Sie die Möglichkeit, dann wird abgestimmt. Und Freitag gibt es dann einen Gewinner oder eine Gewinnerin. Und diese Tasse geht auf dem Postweg genau dahin. Wir waren vorhin schon im großen Bälle-Spieleparadies und da gab es tolle Fotomotive, wo man sagen konnte, wow, wenn man da mit dem Smartphone unterwegs ist, kann man sich auch ein paar Bilder für die Ewigkeit schießen. Anke Kahle ist im großen Bälle- und Ballonparadies in Köln angekommen. Da gibt es ein Erlebnismuseum. Anke, hast du mal gezählt, wie viele Bälle da sind? Die ist noch dabei.
8: Ja, ich bin noch dabei. Ich zähle immer noch, Sven. Aber mir wurde gesagt, es sind mehrere hunderttausend Bälle tatsächlich. Also es gibt ja nicht nur das Bällebad, es gibt ja noch Luftballons und hängende Perlen. Also hier gibt es wahnsinnig viele Bälle und Ballons und es ist wirklich ein Träumchen, muss ich sagen. Es macht total viel Spaß. Ich fühle mich direkt hier 30 Jahre jünger, endlich mal wieder Kind sein. Jetzt darf man endlich mal offiziell mit Bällen spielen, auch als Erwachsener. Das ist wirklich toll. Und ich wundere mich auch, wie viele Erwachsene hier mit mir zusammen im Bällebad eigentlich rumtouren. Und ich weiß nicht, wer hier eigentlich mehr Spaß hat. Die Kinder oder die Erwachsenen. Man muss immer so ein bisschen aufpassen, dass man hier langsam voranschreitet, weil sich immer wieder so ein Kind hier in den Bällen versteckt. Na, wie lange waren Sie nicht mehr im Bällebad?
9: Oh, das ist schon ewige Jahre her, glaube ich.
8: Und wie fühlt sich das an?
9: Es ist echt schön. Das muss man echt sagen. Man fühlt sich direkt wieder wie ein kleines Kind.
8: So geht's mir auch. Von wo sind Sie heute angereist?
9: Aus Wuppertal. Ja.
8: Und dann als Familie, also man kann ja auch noch mal über die Preise kurz sprechen. Eine Tageskarte kostet pro Erwachsener 19,50 Euro. Aber als Familie kommt man ein bisschen günstiger rein. Ne? Wie viel haben Sie jetzt gezahlt mit 4 Personen?
9: Tatsächlich gar nicht mehr. Wir haben das vor 3 Monaten, habe ich das bei Eventim gesehen. Und dann
8: aber ist auf jeden Fall ein bisschen günstiger. Ne? Das lohnt sich auf jeden Fall als Familie auch. Und man muss auch dazu sagen, das ist eine Besonderheit. Das ist quasi jetzt nach Berlin die zweite Station in Deutschland. Und das ist schon durch Europa getourt. Also ja, wirklich was Besonderes kann man sagen. Und das Bällebad hier ist ein Highlight in diesem Erlebnismuseum. Aber es gibt natürlich noch viele andere Highlights in dieser Ausstellung. Vor allem geht es wirklich darum, alle Sinne anzusprechen, sich mal so richtig schön auszutoben. Ja, ja mal so alles vergessen. Klar, ich meine, Kinder, für Kinder ist das wirklich ein Paradies. Ja, und sich treiben lassen, ne? Hier wird viel mit Illusionen gespielt, mit Leichtigkeit. Ja, Fantasie wird angeregt. Also es ist einfach richtig, richtig schön. Und hier habe ich auch so eine nette Gruppe gefunden. Das ist eine Förderschule aus Köln. Die machen hier heute einen Ausflug zusammen. Na, wie gefällt es Ihnen heute hier im Bällebad? Wie gefällt es Ihnen?
10: Uns gefällt es hier super gut im Bällebad, ne? Weil alle Kinder ganz verschiedene Sachen mitmachen können, egal welche Beeinträchtigung sie haben. Und alle haben riesig viel Spaß.
8: So eine schöne Idee, weil das ja auch ganz, ganz leichte Bälle sind. Die tun ja auch eben gar nicht weh, wenn man sie abbekommt. Wichtig auch noch zu sagen, unbedingt Söckchen anziehen. Ja, hier drin gilt Sockenpflicht. Ah, das ist nicht so einfach, hier wieder hochzukommen, oder? Wie geht das euch? Sie können auch einmal gerne zu mir rüber schwimmen vielleicht. Ich weiß gar nicht, wie man sich in so einem Bällebad hier eigentlich richtig fortbewegt. Ja, jetzt habe ich hier ein bisschen Wellen auch noch. Vielen herzlichen Dank. Sie haben sich eben aber nicht reingetraut. Jetzt sind Sie hier im Bällebad.
11: Jetzt traue ich mich. Nein, ich bin ja gerade eben noch bei einem Schüler geblieben, der oben nicht reingekommen ist. Von daher, das macht schon Spaß.
8: Sie sind ja auch schon eine Weile rumgegangen durch das Museum. Was hat Ihnen so am besten gefallen insgesamt?
11: Ja, es sind schon viele auch visuelle Eindrücke, die schon ganz toll sind. Also ein wie so ein Labyrinth mit ganz vielen Lichteffekten. Das war sehr eindrucksvoll. Auch die Erdstation war sehr toll mit Luftballons, die Kinder bewegen konnten. Da konnten alle mitmachen, auch die eher eingeschränkteren Kinder. Also auch gerade der Moritz, der dann auch Luftballons durch die Gegend schleudern konnte. Was allerdings weniger schön war, eine kleine Kritik, dass um da hinzukommen, gibt es Stufen. Und da mussten wir natürlich gucken, wie bekommen wir die Kinder, Moritz oder auch den Dima, da vor Ort.
8: Das ist ein wichtiger Punkt, danke schön. Also Barrierefreiheit, da könnte man noch ein bisschen dran arbeiten. Aber ich finde trotzdem, es ist ein Erlebnis für Groß und Klein, lieber Sven, für alle Sinne. Ja, ich hoffe, man kann ja auch ein bisschen abtauchen, oder? Haben Sie es mal probiert? Ja, komm, wir tauchen alle mal ein bisschen unter.
7: Die Tschüss. Anke weiß gar nicht, was sie da macht. Ich war in Berlin in der Ausstellung, die kommt an ihrem Leben nicht mehr raus. Also Anke, schön Urlaub, wir sehen uns vielleicht in 2 Wochen wieder. Spaß hat es trotzdem gemacht. Grüße nach Köln zu Anke Kahle. Wir gucken momentan ganz besonders auf Partnerschaften und Liebe in unserer Serie Herzenssache. Denn wir haben ganz tolle Geschichten von Paaren, bei denen es einfach funktioniert. Und natürlich kommt ganz oft die Frage, warum eigentlich? Was machen die richtig? Was ist das Besondere an dieser Partnerschaft? Und wir haben Post von Barbara und Thomas bekommen. Die kommen aus Ladbergen und haben gesagt, Mensch, guck mal, wie unsere Liebe funktioniert. Die ist ein bisschen besonders. Es hat ein wenig Zeit gebraucht, bis die beiden zueinander gefunden haben.
12: Was ich eigentlich auch ganz gut fand, er hat keine Frau gesucht für Haushalt, Kind und hat es nicht gesehen, sondern
13: eine Partnerin.
12: Ich bin die Barbara und bin 62 Jahre alt.
13: Ich bin Thomas, 63 Jahre alt. Ich kann bügeln, ich kann nähen, ich kann kochen, ich kann waschen.
12: Habe ich Feierabend. Ich brauche nichts mehr machen im Haushalt. Der bügelt doch besser
13: genau.
12: Wie ich. Schon schwer, wenn man das jahrelang nicht so kennt. Also ich war ja, wie ich Thomas kennengelernt habe, 61. Und du warst 62.
13: Genau.
12: Bei Facebook gibt es eine Dating-App. Ich habe ihn angeschrieben.
13: Ja, auch der erste Kuss war ganz toll. Wir haben an diesem ersten Treffen, an diesem ersten Abend, ich möchte dich jetzt gerne küssen, darf ich? Und da hat sie gedacht, ja.
12: Das war so richtig oldschool, so richtig überwältigend.
13: Mitte der 80er Jahre habe ich meine erste Frau geheiratet, die Mitte der 90er Jahre dann an Krebs verstorben ist. Und so stand ich dann erst einmal schon mit 2 Teenagern alleine. Dann bin ich dann in den 90er Jahren mit meiner zweiten Frau eine Beziehung eingegangen, wo dann die letzten 3 Kinder daraus hervorgegangen sind. Die Ehe hat aber dann nicht lange gehalten.
12: Und wie es dann hinterher darum ging, dass ich ganz dahin ziehe, habe ich zum Thomas gesagt, ich möchte aber die Kinder fragen, ob die das möchten. Wenn die jetzt Nein gesagt hätten, wäre ich nicht nachher hingezogen, weil das funktioniert nicht. Ja, so eine Patchwork-Family sind wir jetzt geworden.
13: Wir hatten eigentlich noch nie schlechte Laune, wir haben uns noch nie gestritten, weil das braucht man nicht. Sie ist nur das Gelbe vom Ei, ich mag lieber das Ganze.
12: Solltest du so nicht sagen. Das ist meine große Liebe. Ich bin angekommen.
13: Das ist atemberaubend und das macht die Beziehung auch so schön, ne, und entspannt.
12: Er ist halt ein Traummann, auf den man lange hat warten müssen.
13: Na, danke, mein Schatz. Ich habe da nicht für bezahlt.
7: Oh Gott, wie süß sind die denn, oder? Ein richtiges Traumpärchen, voller Komplimente, so darf es ja auch sein. Und vielleicht haue ich gleich ein paar Komplimente für die Kandidaten raus, die heute spielen bei Tasse oder Tasche. Unser Quiz mit Fragen rund um Nordrhein-Westfalen. Und Sie kennen das Prinzip ja, wenn Sie regelmäßig zuschauen, der Gewinner darf sich aussuchen, ob er die und heute Tasse nimmt, die kann man nicht kaufen, oder auf Risiko geht und dann den Inhalt der Tasche bekommt, was drin ist. Gucken wir uns dann aber erst an. Wollen wir mal schauen, wer mitspielt. Und zwar habe ich heute einen Kandidaten aus Düsseldorf, Stefan Pelkofer. Herzlich willkommen bei Hier und Heute, Stefan.
14: Hallo, Herr Kohl. Schöne Grüße aus Düsseldorf.
7: Dankeschön. Grüße aus Köln zurück. Zwischen uns wird es hier keine Fehde geben, das kann ich jetzt schon sagen. Heute haben Sie einen freien Tag. Was haben Sie gemacht?
14: Ja, ich habe den freien Tag genutzt, ein bisschen auf den Markt zu gehen.
7: Wochenmarkt.
14: Ich habe schön in Düsseldorf zur Auswahl frischen Spargel gekauft. Ein paar frische Erdbeeren und dann ist das Abendessen heute gesichert.
7: Das hört sich gut an. Was haben Sie für ein Kilo Spargel bezahlt?
14: Ist ziemlich teuer noch, 6
7: Düsseldorf.
14: Euro.
7: Düsseldorf, ja. Ist mal ein bisschen teurer. Aber gut, Sie sind zwischen Spargel- und Erdbeersaison angekommen. Eigentlich so die beste Zeit des Jahres. Alles gut gemacht. Stefan, schauen Sie mal, ich habe zwei Umschläge hier. Einen blauen und einen roten mit entsprechenden Fragenkarten. Und Sie dürfen sagen, welchen Sie gerne hätten. Den Erdbeerroten oder den Spargel-Himmelblauen.
14: Dann nehme ich den Erdbeerroten.
7: Sehr gerne. Wir stellen die Uhr auf eine Minute. Mehr Zeit gibt es nicht, aber die ist ausreichend für viele richtige Antworten. Und lieber Stefan, die Daumen sind gedrückt, denn jetzt geht's los. Welches Gebirge kann man von Bielefeld aus schneller erreichen? Siebengebirge oder Teutoburger Wald?
14: Teutoburger Wald.
7: Korrekt. Wie heißt die Nacht der Industriekultur, die im Ruhrgebiet stattfindet? Extraschicht oder Extrawurst?
14: Extraschicht.
7: Richtig. In welcher Stadt kann man durch den Rombergpark spazieren gehen? Dortmund oder Leverkusen?
14: Dortmund.
7: Richtig. In welcher NRW-Stadt wird das modernste Planetarium neu eröffnet? In Bochum oder Münster?
14: In Bochum.
7: Münster. Wurde der in NRW aufgewachsene Fußballer Oliver Bierhoff 1996 Europameister oder Weltmeister?
14: Europameister.
7: Korrekt. Wer ist Frontman der Kölner Band BAP? Wolfgang Petri oder Wolfgang Niedecken?
14: Wolfgang Niedecken.
7: Richtig. Wie sagt man im Ruhrgebiet, wenn etwas einfach zu erledigen ist? Pillepalle oder Pümpel?
14: Pillepalle.
7: Richtig. Haus der Springmaus ist ein bekanntes Theater. Diese Frage werden wir nicht mehr stellen können, weil die Minute rum ist. Trotzdem 6 richtige Antworten. Stefan, sind Sie zufrieden?
14: Ja, ich denke, ich habe mein Bestes gegeben.
7: Das ist richtig. Haben Sie gut gemacht. 6 ist eine gute Hausnummer und die muss man ja erstmal erreichen. Da wollen wir mal gucken, ob unser nächster Kandidat dazu noch die Gelegenheit haben wird. Andreas Rottstedt aus Heiligenhaus. Andreas, herzlich willkommen auch an Sie bei Hier und Heute.
15: Hallo Sven.
7: Andreas, man hat mir gesagt, dass Sie unglaublich viel mit den Fahrrädern unterwegs sind. Und Sie haben tatsächlich mehrmals die Türkei mit Fahrrädern bereist. Wie plant man sowas?
15: Türkei, das stimmt nicht.
7: Stimmt nicht?
15: Nein.
7: Wo waren Sie denn?
15: Da hat man Sie leider falsch informiert.
7: Ja, ich glaube auch. Wo waren Sie denn? Jetzt sagen Sie nicht in Castrop-Rauxel.
15: Nein, an der deutschen Nordseeküste.
7: An der Nordseeküste? Okay, ist von der Türkei ein bisschen weiter entfernt.
15: Ja, kaum Unterschied.
7: Vielleicht hat der Kollege aber auch einfach nur von einem Türkei-Urlaub geträumt. Wer weiß das schon?
15: Wer weiß ja, was in ihm vorging.
7: Was frage ich mich häufiger? Nein, lieber Kollege. Andreas, das heißt, wenn Sie mit dem Fahrrad unterwegs sind, Sie mögen es schon so ein bisschen eher an der Küste entlang?
15: Ja, frischen Wind um die Nase wehen, lecker Fischbrötchen essen oder andere Sachen.
7: Das ist ein schönes Lebensgefühl, kann ich mir vorstellen. Da muss man dann manchmal auch unser schönes Nordrhein-Westfalen verlassen. Allerdings bleiben wir thematisch jetzt bei Nordrhein-Westfalen, denn wir haben natürlich noch eine zweite Quizrunde. Und da sind viele Fragen rund um NRW drin. Ob da die Nordseeküste eine Rolle spielt oder die Türkei, ich wage es zu bezweifeln. Aber wir gucken mal gemeinsam rein. Die Uhr ist gestellt auf eine Minute Zeit. Und die startet jetzt. Welches Gebirge kann man von Bonn aus schneller erreichen? Siebengebirge oder Teutoburger Wald?
15: Siebengebirge.
7: Richtig. Wo wird am 3. Juni-Wochenende Jeck im Sunnesching groß gefeiert? Köln oder Wuppertal?
15: Köln.
7: Richtig. In welcher Stadt kann man durch den Aseepark spazieren gehen? Münster oder Bonn?
15: Münster.
7: Korrekt. Wie alt sind Väter aus NRW bei der Geburt ihres ersten Kindes? 31 oder 34?
15: 31.
7: 34. Wurde der in Nordrhein-Westfalen geborene Fußballer Olaf Thon 1990 Weltmeister oder Europameister?
15: Europameister.
7: Weltmeister. Wie lautet ein Songtitel der Toten Hosen? Nur zu Besuch oder nur auf der Durchreise?
15: Nur auf der Durchreise.
7: Leider nein. Wer wird im Rheinland Kniesbüggel genannt? Ein Geizhals oder ein großzügiger Spender?
15: Geizhals.
7: Korrekt. Deutsches Höhlenmuseum oder Deutsches Flugzeugmuseum? Was gibt es in Iserlohn?
15: Flugzeugmuseum.
7: Höhlenmuseum. Briefe von Felix oder Mails von Fabian? Wie heißt eine bekannte Kinderbuchreihe? Es wäre Briefe von Felix gewesen, aber die Zeit ist ohnehin rum. Zack, so eine Minute ist wirklich schnell vorbei. Ja. Das fühlt sich zu Hause wahrscheinlich deutlich länger an, aber das rast, ne?
15: Ich hätte gern die Fragenkarte, bitte.
7: Na klar, aber erstmal wollen wir gucken, was Stefan haben möchte, weil Stefan hat gewonnen. Herzlichen Glückwunsch.
14: Super.
15: Glückwunsch, Stefan.
7: Tasse oder Tasche?
14: Danke schön, Andreas. Ich gehe auf Risiko und würde gerne die Tasche nehmen.
7: Na, dann gucken wir doch gerne mal rein, was drin ist heute. Also, in unserer Tasche ist heute die kleine Maus. Dazu gesellt sich unser neues Hier und Heute Kochbuch, gerade rausgekommen. Unsere Hier und Heute Kochschürze, ein WDR-Fernsehen-Mini-Lautsprecher. Da können Sie gerade richtig was im Sommer auf die Ohren kriegen, wenn Sie unterwegs sind. All das kommt zu Ihnen nach Düsseldorf. Und lieber Andreas, Sie kriegen neben der Fragenkarte unsere Hier und Heute Tasse. Die gibt es nicht zu kaufen, aber demnächst bei Ihnen in Heiligenhaus. Und ich hoffe, Sie haben ganz viel Spaß damit.
15: Dankeschön.
7: Danke Ihnen fürs Mitspielen. Hat Spaß gemacht.
15: Gerne.
7: Jetzt haben Sie einen schönen Abend bei uns im WDR-Fernsehen. Dankeschön. 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Und Sie können natürlich auch die tollen Rezepte von Olaf Baumeister mal nachmachen. Der Feiertag naht. Und da hätten Sie eine tolle Gelegenheit, das mal auszuprobieren. Dazu lohnt es sich aber auch mal ins Portemonnaie zu gucken. Denn jeden Monat zahlen wir ordentlich Gebühren auch an viele Banken. Und ganz oft fragt man sich, warum eigentlich? Für ganz komische Leistungen, zum Beispiel fürs Online-Banking, wo man denkt, ja, aber ich übernehme doch die Arbeit von anderen. Es gibt Möglichkeiten, seine Bankgebühren runterzuschrauben, wenn man von der klassischen Hausbank weggeht und sich auf ein kleines Abenteuer einlässt. Es geht um sogenannte Neobroker.
16: Die einen locken mit hohen Zinsen und niedrigen Gebühren. Die anderen punkten mit der Filiale in der Nähe und persönlichem Kontakt. Bei der Suche nach der passenden Bank hat man inzwischen die Qual der Wahl zwischen klassischen Filialbanken wie der Sparkasse und der Volksbank, den Direktbanken wie der DKB oder der ING und den sogenannten Neobanken wie Trade Republic oder N26. Insbesondere der Online-Broker Trade Republic ist seit seinem Start 2019 rasant gewachsen. Stand zuletzt allerdings auch immer wieder in der Kritik wegen Mängeln beim Kundenservice. Das Unternehmen reagierte und investierte in einen 24-Stunden-Telefonsupport. Was aber unterscheidet eigentlich Neobanken von klassischen und Direktbanken? Welche Bank ist für wen die richtige? Und was sollte man bei einem möglichen Wechsel beachten? Unser Thema jetzt bei Hier und Heute.
7: Denn es geht um unser Portemonnaie und um das, was man ersparen kann. Simin Häuser ist noch mal bei mir. Wir haben das Thema noch mal aufzugreifen, weil einfach ganz, ganz viel dahinter steckt, was man im besten Fall für sich optimieren kann. Ich habe es eben mal angerissen. Aber zum Einstieg noch mal für alle, die jetzt eingeschaltet haben. Trade Republic ist ein sogenannter Neobroker. Das hört sich erstmal sehr wild an. Was steckt dahinter?
17: Neobroker sind eine neue Initiative, einfach die in den letzten Jahren so aufgekommen ist, die sich ein bisschen als Konkurrenz einfach zu klassischen etablierten Filialbanken, aber auch Online-Banken gebildet haben und besonders mit einem extrem kostengünstigen Angebot an den Start gegangen sind und sich vor allem aber gerade am Anfang auf eben Wertpapierhandel fokussiert haben.
7: Also es gibt auch Neobanken, nicht nur Neobroker für Aktien, sondern eben auch für die Banken selbst. Wie schaffen die das denn, dass die deutlich günstiger sind als die Hausbanken, die wir ja über viele Jahrzehnte in Deutschland gerne genutzt haben?
17: Das liegt vor allem daran, dass die eben eine Menge Personalkosten sparen. Wir haben es im Einspieler gehört, eben auch schon. Es gibt einfach nicht diesen Kundenservice bei diesen Neobrokern und Neobanken, wie es das bei einer klassischen Sparkasse oder so gibt. Da ist der Hauptkostenfaktor, den die sich einfach einsparen. Und so können die eben auch ein günstigeres Produkt an die Kunden weitergeben.
7: Also wenn man sich das vorstellt, man geht jetzt nicht mehr in die Filiale, sondern macht alles mit dem Smartphone per App, ne, und hat dann aber jetzt auch nicht mehr unbedingt die vielen Ansprechpartner dabei. Gibt es sonst noch Unterschiede?
17: Ja, also ich meine, hauptsächlich ist es eben, dass man eigentlich fast alles nur noch per App macht. Und eben keinen Ansprechpartner mehr vor Ort hat. Das ist wirklich so der Hauptunterschied neben den Kosten. Ansonsten, ich weiß nicht, vielleicht hast du es auch schon mal mitbekommen. Ich meine, klar, das Filialnetz stirbt auch langsam ab. Es gibt deutlich weniger Geldautomaten einfach. Und da greifen viele Neobanken und Direktbanken auch mittlerweile, vielleicht hast du es auch schon mal gemacht, beim Supermarkt Geld abgehoben. Darauf greifen viele tatsächlich auch zurück und sagen, wenn ich bei Rewe oder so an der Kasse bin, kann ich da eben mein Geld abheben und muss nicht zu einem Geldautomaten
7: gehen. Das geht auch beim Discounter, beim Drogeriemarkt. Genau. Das ist wirklich weit verbreitet. Ich habe diesen Wechsel gemacht vor ein paar Jahren, weil die Hausbank halt kein besseres Angebot gemacht hat und immer teurer wurde. Es hat mich allerdings in eine Situation gebracht, die ich gar nicht mag. Also ich bin jemand, der gerne mit Bargeld zahlt. Ich finde, wir machen uns so gläsern mit jeder Bezahlung und das wirkt einfach so einfach. Aber letztlich werden wir immer gläsern. Das hat man beim Bargeld nicht. Und ich bezahle jetzt alles nur noch mit Handy. Das ist etwas, was ich total doof finde, weil ich da auch nur viermal irgendwie im Monat Bargeld abheben könnte und dann ist es kompliziert. Da muss ich dann wieder eben zum Drogeriemarkt und so. Also da ist dann schon eher der Nachteil. Wo punkten denn heutzutage die Hausbanken, wenn es jetzt vielleicht bei den Gebühren nicht ist?
17: Ja, klar. Also ich meine, wir haben es ja eben gehört, es gibt schon eine große Kritik eben aufgrund dieses mangelnden Kundenservices. Es ist ein Riesenthema natürlich und das kann ich auch verstehen. Als Kunde will man natürlich Angelegenheiten oder Probleme schnell und einfach gelöst bekommen. Und da hat man natürlich bei Vor-Ort-Banken oder Filialbanken einfach eine viel bessere Möglichkeit. Trotzdem muss man natürlich sagen, es ist natürlich kostenseitig einfach. Man muss sich da schon einfach selber auch mit auseinandersetzen, was ist mir wichtiger? Zahle ich lieber ein bisschen mehr und habe dafür auch einen Ansprechpartner, den ich vielleicht sogar kenne in der Bank? Oder ist mir das einfach zu viel und ich mache das so, wie du sagst, mit dem Handy?
7: Es kann natürlich auch Vorteile haben, wenn man mit seinem Smartphone viele Bankgeschäfte machen kann. Wir können uns das mal angucken. Wir haben da eine Grafik zu vorbereitet. Und zwar geht es dann darum, wenn man eine Karte sperren möchte. Also das geht natürlich mit einer App relativ unkompliziert und schnell. Welche Vorteile bietet dann eben diese App?
17: Ja, genau. Man kann recht einfach und unkompliziert Karten sperren lassen. Das geht besonders bei den neueren Direkt- oder Online-Banken total einfach. Mittlerweile, früher war das ja wirklich noch so, da musste man irgendwie anrufen, vor Ort hingehen oder so, um die Karte sperren zu lassen. Und vor allem war es dann noch mal viel schwieriger, die Karte wieder entsperren zu lassen, wenn man sie vielleicht doch irgendwie doch noch verlegt hat oder so. Das ist mittlerweile tatsächlich super einfach geworden. Aber man muss auch da sagen, habe ich eben auch schon gesagt, die Banken entwickeln sich auch. Also es ist alles sehr dynamisch, dieses Umfeld. Und auch die Filialbanken bemühen sich natürlich, viele Services auch online anzubieten und auch solche Services eben mit aufzunehmen und da sich ein bisschen die Sachen bei den Online-Banken abzugucken.
7: Das Thema war eben schon mal kurz im Raum, dass diese Neo-Broker jetzt auch wieder eine Rolle zurückmachen und Filialnetze wieder aufbauen oder einzelne Filialangebote vor Ort anbieten. Was haben die denn davon? Weil eigentlich profilieren die sich ja damit, dass die Gebühren nicht so hoch sind wie bei der normalen Bank, die vor Ort ist.
17: Ja, das stimmt schon. Die werden, denke ich, auch niemals dieses große Netz, was wir von klassischen Volksbanken, Sparkassen oder so kennen, das wird es aus meiner Sicht nicht geben bei solchen neuen Anbietern. Da handelt es sich dann mehr um wirklich, ich sag mal, Filialen, die eher eine repräsentative Rolle auch übernehmen in Hauptstädten, Großstädten, ja, aber lange nicht diese Menge an Filialen, wie wir sie eben von solchen Vorortbanken kennen.
7: Kommen denn Kunden von der Direktbank überhaupt noch an kostenloses Bargeld?
17: In der Regel hat man auch online in der App so einen Filialfinder oder Geldautomatenfinder.
7: Können wir uns mal angucken, das findet man in der App dann auch
17: genau,
7: ganz gut.
17: Genau, gibt es glaube ich auch einen Screenshot von, genau. Da kann man sich dann einfach anschauen, wo ist die nächste Filiale, wo ist vielleicht der nächste Ort, wo ich Geld abheben kann, inklusive eben, wie ich gesagt habe, Supermärkte, Drogerien, auch das ist möglich. Aber auch da gilt, das hast du glaube ich eben auch gesagt, es gibt auch Banken, die das eben mittlerweile so anbieten, dass man nur 3 oder 4 Mal im Monat Geld abheben kann. Da muss man eben genauer hinschauen, auf jeden Fall auf das Angebot, wenn man Bargeld präferiert.
7: Also halten wir mal kurz zusammen fest. Der Neobroker oder die Neobank ist für die Sparfüchse, die aber auch technikaffin sind, weil ich glaube, da braucht man schon auch eine Affinität zum Smartphone. Man muss das ein bisschen verstehen. Ich halte das selbst aus meiner persönlichen Erfahrung nicht für ganz so kompliziert. Das ist machbar, aber man muss schon irgendwie auch einen guten Zugang haben. Für alle anderen, die mehr den Service haben wollen oder die vielleicht auch einen direkten Ansprechpartner haben, sich da wohl dabei fühlen, vielleicht aber auch den sozialen Aspekt dabei haben, weil wir haben eben schon mal angesprochen, Banken vor Ort investieren auch mal in die Region. Ja. Für die ist das andere dann halt eine Alternative. Also kann man überlegen, Sparfuchs oder Klassiker, beides geht, aber es ist eine gute Alternative, um mal zu schauen, brauche ich das. Wie kommt das eigentlich, dass wir immer so, so bankentreu sind in Deutschland? Also es ist ja gefühlt so, dass man einmal in der Bank ist und dann bleibt man bis zum Lebensende da.
17: Ja, ich glaube, das ist ähnlich wie mit so Themen wie Krankenversicherung oder so. Da ist die Hürde einfach extrem groß und das ist ja auch total verständlich, weil man dann direkt im Kopf hat, oh, wenn ich da jetzt einmal anfange, was da irgendwie an Arbeit mitkommt noch hinterher, das will ich mir gar nicht erst antun, ich habe schon genug zu tun.
7: Ist es denn viel Arbeit? Ist ein Bankenwechsel kompliziert?
17: Es ist, also ich sag mal, es kann natürlich zu Komplikationen kommen. Auf der anderen Seite muss man sagen, die neuen Anbieter, also die Bank, zu der man hinwechselt, die hat natürlich ein großes Interesse, dich als Kunden zu gewinnen. Und entsprechend wird die sich bemühen. Und mittlerweile geht das über Online-Formulare mittlerweile recht einfach, dass man sich da einfach durchklickt und ein paar Angaben macht. Und dann ist das normalerweise schnell gemacht. Aber ja, es gibt natürlich immer wieder Spezialfälle, wo es doch ein bisschen schwieriger ist.
7: Ja, aber für den groben Überblick hat es erstmal gereicht. Dankeschön, Simin Häuser, Finanzexpertin. Und wir gucken jetzt mal dorthin, wo es lecker wird. Teil 2 von unserer Mangoldparade an diesem Tag. Olaf Baumeister hat vorhin ja schon mit Steak was Leckeres gemacht. Und jetzt geht es in Richtung Quiche. Was gibt es denn da Besonderes bei dir?
18: Wir machen eine Quiche mit Mangold. Aber wir haben auch ein bisschen Lauch mit drin. Und danach kommt noch Parmesan, Thymian, ein bisschen Pinienkern und so weiter rein. Das Ganze richtig nach was schmeckt. So, ne?
7: Ah, Quiche finde ich immer, finde ich super. Und das Schöne ist, die ist halt super flexibel. Auch da kann man immer mal wieder andere Zutaten mit reinpacken. Ich kenne Quiche mit Mangold nicht. Spinat, klar, gehört da ja auch mal rein. Für was sorgt der Mangold? Also vom Geschmack her, was macht der anders in der Quiche?
18: Erstmal ist das viel einfacher zu verarbeiten wie so ein Spinat. Du brauchst halt einfach gefühlt viel weniger Arbeit. Für so eine Spinat-Quiche, da brauchst du endlos viel Spinat, den du putzen musst. Mangold hier, da machst du 3-4 Stiele rein und dann ist das Ding schon fertig. Ne? Guck mal, so sieht er aus. Da können wir schon mal einen Blick reinwerfen.
7: Oh, fantastisch. Achtung, kommen Sie mal heute in den Ofen. Hier wird zwar ein bisschen heiß, aber wird köstlich von der Optik her. Das sieht schon ziemlich ordentlich aus.
18: Der ist fast fertig. Also er braucht noch ein klein bisschen Hitze.
7: Ja, lass mal, haben wir schon gesehen? Sieht auch mal. Hol noch mal raus.
18: So sieht er
7: aus. Das müssen Sie sich mal kurz auf den Augen zergehen lassen.
18: Ja. So wird das nachher im Idealfall.
7: Ein bisschen können Sie was sehen. Es sieht noch köstlicher aus, verspreche ich Ihnen. Glauben Sie uns. Okay, dann lass uns mal auf den Teig gucken. Wie kriegen wir den hin?
18: Also der hier ist jetzt schon fertig, ich nehme den mal raus. Also das ist das, was wir jetzt gleich versuchen zu erzeugen. Und den hier, den füllen wir gleich. Und einmal zeigen wir jetzt hier, wie das Ganze geht. Ich habe den Teig halt gemacht aus Mehl, bisschen Ei, bisschen Butter. Du knetest das halt, da ist ein bisschen Salz mit drin. Ne? Du brauchst halt kein Triebmittel dafür. Aber was man braucht, ist ein bisschen Ruhezeit. Also wenn man den halt jetzt zusammengeknetet hat, man muss ihn schon so 15, 20 Minuten bei Raumtemperatur ruhen lassen. Dann geht es halt leicht zu verarbeiten. So wie der hier, guck mal. Habe ich schon mal so ein bisschen ausgerollt.
7: Wann machst du den Käse denn?
18: Den Käse, den mache ich in die Masse mit rein. Also ich mache ja so eine Masse mit Käse, mit Creme Fraiche, mit Sahne, ein bisschen Thymian, Rosmarin, Knoblauch und so rein. Und das mache ich gleich zusammen dann über die Mangoldmasse. Aber pass auf, als erstes versuchen wir jetzt mal hier das Ding in den Ofen zu kriegen. Dafür habe ich hier eine Form. Ich habe jetzt mal nicht so eine klassische Quiche-Form genommen.
7: Wollte ich gerade sagen, jetzt nimmst du so eine Auflaufform. Normalerweise kennt man doch das runde Moped hier mit diesem schönen Grillen deiner Seite. Warum nimmst du denn jetzt? Hast du keine zweite Form gehabt, oder?
18: Genau, der WD hat nur zwei Formen. Nein, Quatsch, Spaß. Ich wollte zeigen, dass es halt auch in der anderen Form geht. Weißt du, so.
7: Sie dürfen nicht vergessen, in diesem Studio war früher die Hobbythek. Da gibt es halt einfach nur eine Form. Das hat seit 30 Jahren nicht geändert.
18: So, guck mal, du legst den Teig dann hier so rein, drückst dann schön den Rand so leicht an, vielleicht noch so ein bisschen hochdrücken hier. Das, was über ist, das schneiden wir gleich mal eben ab. Und dann guck mal, haben wir da vorne in der Schublade eine Gabel?
7: Ja, auf jeden Fall. Olaf, wie sieht das denn mit dem Ziegenkäse aus? Ich habe gesehen, im Rezept steht Ziegenkäse drin, der muss ja immer mal braun werden. Wann kommt der da rein?
18: Der kommt hier nach in den Ofen rein, sobald war das hier erledigt.
7: Ja.
18: Das lacht da gerade so schön. Mit der Gabel machst du hier so Löcherchen.
7: Wofür ist das? Luft zirkuliert oder?
18: Damit das Ganze halt schön gleichmäßig backt. Hier kommt man mal weiter. Schön hier alles voll mit Löchern machen da.
7: So. Das ist ja immer wie das SOS-Zeichen, was ich hier reinmache. 3 kurz, 3 lang, 3 kurz. Also mit dir fahre ich schon mal nicht auf die Hose. Du kennst ja noch niemals das SOS-Zeichen nochmal.
18: Hauptsache, es wird fertig. Gib mal Gas da. So. Rein in die Löcher. Und kannst auch schon in den Ofen werfen, wenn du willst.
7: Ja, warte, hole ich mir aber Handschuhe. Du hast zwar
18: jeder doch kalt.
7: Du hast deine Teflonfinger da, aber ich nicht.
18: Du musst ja nichts rausholen. Das ist ein kaltes Teil. Da, zack. Klappe wieder zu. Und der müsste jetzt so 15 bis 20 Minuten im Ofen sein, um so schön zu werden wie der hier. Okay. Mal, das sind unsere Ziegenkäse. Du hast recht. Die müssen in den Ofen rein, damit die noch braun werden. Da, mach ein bisschen Thymian drauf. Dass der schön aromatisch wird. Ne? Bisschen schwarzen Pfeffer. Salzig ist der eigentlich schon. Salz braucht da keins dazu. Aber ich mache so ein ganz klein bisschen Honig.
7: Oh, das fand ich eben schon super bei der Sojasauce mit dem Honig da drin. Ja. Wie lange braucht denn im Prinzip jetzt der Käse, bis der hier so einen Thymian-Geruch annimmt?
18: So knapp 10 Minuten. Also der Geschmack, der hängt da dran. Aber wenn wir wollen, dass das so ein bisschen schön braun wird, der Käse, so, dann braucht er schon halt so seine... Ja, so 9, 10 Minütchen müsst ihr haben. Der Honig wird relativ schnell braun, das geht schon.
7: Ja, der karamellisiert relativ schnell. Ne? Also.
18: Zack, rein in den Ofen.
7: Also, der wird jetzt erstmal ein bisschen angeröstet, der wird jetzt erstmal ein bisschen braun. Kümmern wir uns um den nächsten Schritt.
18: Genau.
7: Es geht ja heute um Mangold auch wieder. Du wirst das Ganze aber anreichern mit noch weiteren Sachen. Der Lauch ist noch mit im Spiel.
18: Ja, guck mal. Im Prinzip ist es so ein bisschen wie eine Quiche Lorraine, wo du halt Speck anschwitzt, haben wir hier. Dann machen wir ein paar Schalottchen mit dabei. Die haben wir hier. Also ich habe so klein geschnitten, kannst du Zwiebeln nehmen, Schalotten, was du gerade da hast. Ne?
7: So mal, ich möchte die Messlatte heute für dich nicht allzu weit nach oben packen. Ich weiß, dass du immer hier abliefern, dass das immer sehr lecker ist, aber die beste Quiche, die ich in meinem Leben gegessen habe, in Frankreich bei meinem besten Freund gegessen. Der weiß wirklich, wie man das macht. Und jetzt bin ich mal gespannt, was du mit Mangold heute rausholst.
18: Du hast das Ding in Frankreich gegessen.
7: Ja.
18: Da kann ich nur verlieren.
7: Nein,
18: also, das ist doch.
7: Du bist nur halt absolut.
18: Im Kopf bist du in Frankreich gewesen.
7: Nein, in all den Jahren, in denen wir zusammengearbeitet haben, hast du mich eigentlich einmal mit Rezepten enttäuscht. Also, es kann schon mal keine Enttäuschung werden. Aber die Messlatte ist jetzt trotzdem ein bisschen höher.
18: Das ist wahr. Okay,
7: so, dann. Und im Rest muss jetzt arbeiten.
18: Okay, ich gebe alles, was ich habe. Das hier ist eine klassische Quiche Lorraine, wie man es jetzt so weitermachen würde, so wie du es in Frankreich gegessen hast.
7: Ja.
18: Mit Speck und Zwiebeln und ein bisschen Lauch. Aber wir haben ja heute Mangold. Und der Mangold macht das gleich so ein bisschen frisch-säuerlich. Weißt du, so, weil der hat ja so ein bisschen Säure hat er ja mit dabei. Und das machen wir jetzt mit dazu.
7: Ist jetzt ordentlich was in der Pfanne drin. Ne?
18: Die
7: ist
18: ja, es wird gleich weniger, leider. Also keine Sorge. Und das Ganze würzen wir jetzt noch. Ich habe hier ein paar Pinienkerne, die bringt es immer. Ne? Natürlich ein bisschen Pfeffer und Salz. Mhm. Aber Salz nur ganz vorsichtig, weil wir haben Speck drin. Und der zieht
7: ja, der Salz ist ja schon genug. Du hast aber die Stiele jetzt schon abgemacht. Ne?
18: Ja,
7: warum?
18: Ja. Die Stiele würden länger brauchen. Die hätten wir jetzt am Anfang ganz klein geschnitten mit reinmachen können.
7: Ja.
18: Aber wir haben so viele Blätter gehabt. So
7: aber
18: ich
7: das
18: gedacht,
7: kannst du aus denen machen, ist ja schade.
18: Die kann man super so als glasiertes Gemüse machen. Du nimmst einfach die Stiele, die ja verschieden farbig sind. Und dann ein bisschen mit Butter, Salz und Muskatnuss angeschwitzt einfach nur. Und das dann als Beilagegemüse. Traum.
7: Oder mit der Sojasauce, die du vorhin gemacht hast, weil die fand ich sensationell. Ja. Und wenn Sie dieses sensationelle Rezept haben wollen, unsere Empfehlung ist dieser grüne Kasten mit Mangold gespickt sozusagen. Dort gibt es unser Rezept oder unter hierundheute.de. Und während wir die Pfanne jetzt so ein bisschen vor sich hinarbeiten lassen, gucken wir auf das, was nicht in den Bauch, aber ins Herz geht, kurz und gut.
19: €50 Millionen für die Batterie der Zukunft. Diese Förderung bekommt die RWTH Aachen für ihr neues Forschungsprojekt. Ziel ist es, mithilfe von KI Batterien für E-Autos schneller und passgenauer zu entwickeln als bisher. Im Fokus stehen dabei neuartige Akkus und besseres Recycling. Das Geld stammt aus dem Transformationsfonds Rheinisches Revier. Es soll den Strukturwandel im ehemaligen Braunkohlerevier vorantreiben. Schnellere Rettung für Kinder in Leverkusen. Am Klinikum ist das erste Kindernotfallteam der Stadt gestartet. Im Fahrzeug ist alles auf Kinder ausgelegt. Von Mini-Beatmungsgeräten bis zu speziellen Pumpen und Zugängen nur für Säuglinge.
20: Kindernotfälle sind immer selten, aber oft hochkritisch. Das Problem ist, dass viele Einsatzkräfte da nicht so routiniert sind. Und wir wissen, dass auch Herausforderungen, dass für viele Rettungsdienstmitarbeiter ist.
21: Auch selber Mama von 2 Kindern, 7 und 4 Jahre. Deswegen weiß ich halt, wie schwierig das manchmal ist, da auch noch mal irgendwie zu fungieren.
19: Das Leverkusener Team ist erst das dritte dieser Art in NRW. Putzen, Bügeln, Gärtnern. In Essen helfen ältere Menschen jetzt anderen Seniorinnen und Senioren im Alltag auf Minijob-Basis. Ziel des Projekts Lindenblüte ist es, älteren Menschen möglichst lange ein selbstbestimmtes Leben in den eigenen vier Wänden zu ermöglichen.
0: Da geht mir das Herz auf, einmal, weil man, auch wenn man noch fit ist im Alter, schon auch eine Ahnung hat, was Altwerden bedeutet. Und man ist so auf einer Augenhöhe. Und man hat eben Themen, die...

0: man hat viele Themen gemeinsam, das ist es.
1: Finanzieren lässt sich die Hilfe über die Pflegekasse. Weil das wisst, schult Rehretter. Beim neuen Verein Kids-Rettung Swista lernen Ehrenamtliche jetzt, wie sie Rehkitze mit Drohnen aufspüren und retten, bevor die Wiesen gemäht werden. Das Vorgehen gilt als besonders effizient.
2: Du brauchst keine Menschenkette und musst dann mit 15 Mann durchs Feld durchwatschen, machst das ganze Gras kaputt, sondern du fliegst einfach drüber, du hast deinen Punkt, du schickst die Helfer los und holst zielgerichtet das Rehkitz daraus.
1: Unterstützung gibt es auch vom Bund. Der fördert die Drohnentechnik mit bis zu 3.000 Euro.
3: Und bei uns geht es jetzt um die Quiche mit Mangold. Da wollen wir mal gucken. Ein bisschen Füllung fehlt noch. Was hast du zusammengerührt hier?
4: Das ist Creme fraiche und Sahne. Da sind Eier drin. Ich habe ein bisschen Pfeffer drin. Ein Hauch Salz. Also ich habe wenig Salz dran gemacht, weil...
3: Wegen Speck.
4: Der Speck ist da drin. Und wir machen noch jede Menge Parmesankäse da rein. Und der ist gefühlt ja auch immer ziemlich salzig.
3: Aber kannst du da nicht Salz generell erstmal weglassen? Weil das sind ja schon zwei Zutaten, die ordentlich was mitbringen.
4: Theoretisch ja, praktisch ein bisschen muss rein. Ich habe das ja schon das eine oder andere Mal gekocht. Und ein Hauch Salz fehlt sonst immer. Und das ist dann auch, also das schmeckt sonst langweilig. Das soll es ja auch nicht. Ne? Thymian rein.
3: Thymian nochmal.
4: Genau.
3: Bei den haben wir ja schon auf dem Ziegenkäse auch drauf. Ne? Wenn man jetzt nicht so der Fan vom Ziegenkäse ist, was kannst du da noch empfehlen? Gouda packst du da jetzt nicht drauf?
4: Nee, aber du kannst halt so einen Camembert oder so zum Beispiel, kannst du auch super machen. Genauso zubereitet, schmeckt sehr, sehr gut auch. Ne?
3: Sag mal, warnst du mich hier gar nicht vor?
4: Ach ja, hätte ich auch nicht gedacht, dass da so viel Kraft hinter dem Gerät steckt hier. So, und jetzt haben wir hier ja quasi unsere Masse.
3: So, gucken Sie mal jetzt in die Pfanne. Jetzt sieht man mal, wie viel das gerade war. Und es ist einfach mal auf ein Drittel zusammengeschrumpft.
4: Fast nichts mehr von über, ne?
3: Ja, fast nichts nicht, aber ist schon eine ordentliche Füllung jetzt hier.
4: Schön verteilen.
3: Es riecht jetzt jedenfalls schon deutlich rustikaler und sehr, sehr köstlich, wie ich finde. Ist denn der Rand jetzt, ehrlich gesagt, so in Ordnung, weil der ist jetzt relativ.
4: Ja, der ist ein bisschen runtergesackt, ne? Ja. Ich hatte den Teig, glaube ich, ein ganz klein bisschen zu warm und zu frisch. Vielleicht habe ich den nicht lange genug ruhen lassen. Also ich sag ja immer selber, lass den Teig schön 15, 20 Minuten ruhen. Habe aber selber das Ding halt mal eben schnell geknetet und zusammengerollt.
3: Ja, der Fernseher muss ein bisschen schneller gehen. Bei Ihnen zu Hause wird das super, verspreche ich Ihnen. Oder das Rezept zumindest.
4: Guck mal, ist gar nicht so schlimm, dass das runtergegangen ist, weil das passt zu der Füllmenge, die wir haben. Eigentlich super gut, ne? Wenn ich jetzt mehr drauf mache, dann geht es auch über den Rand drüber.
3: Ist es denn wichtig, dass komplett alles bedeckt ist? Oder was passiert, wenn Mangold jetzt irgendwie noch rausgeht und wird das
4: ein Knusprig? Der Lauch, der verbrennt schnell. Ne? Deswegen also ein bisschen bedeckt sollte schon sein.
3: So, fühl ich mich angesprochen. Ich verbrenne mich wirklich schnell. So,
4: guck mal,
3: der kommt jetzt rein.
4: Ab in den Ofen damit.
3: Ach, warte, du hast gar keinen Platz mehr hier drin.
4: Ah, der Ofen voll ausgebucht.
3: Ich habe noch nie so voll bestückt gesehen, wie wir hier haben. Was brauchst du?
4: Lappen, warte mal, da habe ich einen.
3: Lappen.
4: Hier. Lappen.
3: Die haben übrigens wieder Topflappen. Das ist ja diese Schublade ist ja ein Topflappensammelsurium. Da gibt es für jede Handschuhgröße, von Miriam bis Sven, alles. Und ich komme gar nicht mehr raus. Jetzt habe ich den kleinsten Lappen hier genommen.
4: Sieht schon sehr gut aus. Guck mal, lass mal bis zum Ende drin. Dann ist der so richtig schön cremig, fast flüssig. Das ist der perfekt. Und dann können wir schon mal anfangen, das auf den Teller zu machen, oder?
3: Gute Idee.
4: Guck mal, da vorne sind drei so große weiße Teller.
3: Das wolltest du mir also damit sagen.
4: Winkt mit dem Zaun.
3: So, genau.
4: Ja, mit den Dingern. So, gucken wir mal, ob wir das gescheit geschnitten kriegen hier.
3: Sag mal, wie lange kann man so eine Quiche aufbewahren?
4: Ach, die hält nicht lange, weil wenn du die gebacken hast, dann isst du die auch auf.
3: Ja, aber ne? Prinzipiell, zwei, drei
4: du
3: Tage?
4: Kannst, ja, locker zwei, drei Tage im Kühlschrank und dann kannst du die einfach noch mal warm machen. Ne? Ich mach mal ein ordentliches Stück. Ne?
3: Ich wollte gerade sagen, bitte jetzt nicht geizen, es ist auch mein Dienstag.
4: Ich habe die Form ja vorher mit Mehl und Butter gemacht. Also ich habe die erst gebuttert und dann so ein bisschen Mehl da reingemacht. Und dann löst sich das selbst in so einer Porzellanform hier.
3: Es gibt doch so ein Backspray hier, was man so reinpackt, damit es da irgendwie nichts anhaftet und so. Kann man das da reinmachen oder ist das doof?
4: Das kannst du machen, aber du kannst auch einfach Butter und Mehl reinmachen. Hast du immer da. Schmeckt noch mal richtig gut, so schon frische Butter. Ne? Und hast du gesehen, das ist wie Teflon hier, wie das losgeht.
3: Wie deine Hände.
4: Ne? Genau.
3: Immer in die Hitze rein, nicht verbrennen. So, also kann man machen, aber was man auf jeden Fall machen sollte, ist morgen einschalten bei Hier und Heute, denn dann gibt es diese Tipps.
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3: Also morgen wird es noch mal süß. Bei uns wird es jetzt herzhaft, denn der Ziegenkäsecreme drauf. Warst du schon wieder im Garten hier mit Blümchen? Oder?
4: Ja, genau. Das habe ich morgen noch schnell im Hochbeetgarten gepflückt.
3: Es ist immer schön, dass du immer so alles direkt regional aus deinem Hochbeet herausholst. Wenn man jetzt keine wachsenden Blumen hat zu Hause, was nimmt man dann? Man
4: macht einfach ein bisschen schöne frische Kräuter drauf, was gerade so da ist. Ne?
3: Hat man so hat. So, Schimmin Häuser. Dann aussuchen.
4: Ja, und ja, so.
3: Ja. Oh. Ja, ist es größer bestimmt. Schön, man. Jetzt muss ich das wieder essen. Mensch.
6: Dankeschön.
3: So, dann wollen wir mal gucken. Selber schon mal Quiche gemacht?
6: Ja, ich esse sehr gerne Quiche. Von daher freue ich mich sehr drauf.
3: Aber auch schon mal mit Mangold?
6: Nee, tatsächlich noch nicht.
3: Das okay, vielleicht könnte das ein neuer Rezept-Tipp sein. Ich wünsche jedenfalls einen guten Appetit.
6: Wollen wir mal gucken.
3: Dann haben wir ja zwei Quiche-Experten hier und einer, der liefert.
4: Und mal sehen, ob das in die Nähe von Frankreich kommt. Ne?
6: Doch, ich finde schon. Es erinnert schon an, ja, ich finde so einen leichten Quiche-Lorraine. Style ist da schon drin.
3: Das finde ich, kann man durchaus durchgehen lassen. Guck mal. Hör mal, ich habe in dieser Schublade immer Kram. Irgendwas, was man nicht braucht. Aber tatsächlich hast du das Prädikat Frankreich verdient. So. Gibt's erstmal das Fähnchen da rein.
4: Hast du geplant, oder? Du wusstest, dass diese Fahne da hinten
3: ist. Ich habe eine Großbritannien-Fahne da drin und eine Frankreich-Fahne, weil ich die immer mal wieder nehme für Geburtstage im Ausland und so weiter. Aber ich mache kleine Videos. So, also die hast du dir verdient. Das schmeckt nämlich wirklich sehr, sehr lecker.
4: Vielen Dank.
3: Ziegenkäse. Wollen wir mal gucken, was der kann? Ob ich da die Fahne wieder wegnehmen muss?
4: Der ist doch hin. Ist ganz sweet, weil der so schön cremig geworden ist.
3: Richtig gut.
4: Der Rand ist kräftig von diesem Käse. Aber das ist jetzt so diese große Rolle, die ich da genommen habe. Die kriegt man nicht in jedem Supermarkt. Es gibt aber immer diese kleinen, süßen Rollen. Und die gibt es eigentlich überall. Die kannst du genauso gut nehmen. Die sind auch sehr kräftig vom Geschmack her. Und hier ist nur der Rand so intensiv. Innen drin schmeckt ja wirklich sehr zurückhaltend. Mhm. Super angenehm. Ne?
3: Ja, aber das hat auch eine schöne Mischung. Man hat so ein bisschen Konsistenz von was Weichem. Aber diesen schönen, knusprigen Rand da drumherum, so muss das sein. Das Rezept gibt's oder die Rezepte. Rund um den Mangold gibt es hinter hierundheute.de und auch die vielen Infos rund um die Sendung, die wir heute zum Thema Neobroker zum Beispiel gehört haben, wie Sie da bei der Bank sparen können. Alles im Netz bei uns. Morgen gibt es uns wieder ganz klassisch im Fernsehen. Jetzt geht es weiter mit WDR Aktuell und Susanne Wieseler. Liebe Grüße im Studio nebenan und gerne bis morgen um 16.15 Uhr bei Hier heute. Tschüss zusammen.
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1: Guten Abend, herzlich willkommen bei uns. Eine Szene wie aus dem Krimi, aber leider wirklich so passiert in der kleinen Stadt Wassenberg im Kreis Heinsberg. Gestern Abend steigt ein Mann aus dem Auto aus, erschießt einen anderen Mann und ist dann auch schon wieder weg. Wohl mit einem Komplizen im Auto und dann natürlich Rieseneinsatz der Polizei.
2: Vor dem Wohnhaus in Wassenberg erinnern heute noch Blutspuren an die tödlichen Schüsse. In der Fahrertür des Autos ist eine Einschussstelle zu sehen. Nach Angaben der Polizei war der Mann gestern Abend gerade ausgestiegen, als ein Unbekannter mehrere Schüsse abgegeben haben soll. Das Opfer starb noch vor Ort. Die Tat erschüttert viele Menschen in der Kleinstadt.
3: Mit einem Mord, dass da einer auf offener Straße erschossen wird, ist schon unglaublich. Da waren noch Blutlachen, konnte man sehen, und Papiertücher. Ja, also ist schon ungewöhnlich.
4: Also der hat mich gestern angerufen, der wollte zu mir kommen zum Friseursalon. Und ich habe den eben angerufen, so um 10 Uhr. Und dann habe ich erst mitbekommen, dass mit dem so gestern passiert ist. Das war für mich Schock, ich habe das erstmal nicht geglaubt.
2: Das Wohnhaus des Opfers wirkt in der sonst idyllischen Wohngegend auffällig. Eine massive Mauer, mehrere Kameras, die das ganze Grundstück erfassen.
3: Das ist eigentlich schon erstaunlich. Also da muss man schon hinterfragen, warum so eine Festung mitten in der Stadt mit vielen Kameras und hohen Mauern, das ist schon ungewöhnlich.
2: Der Täter flüchtete offenbar mit einem weiteren Mann in einem Auto. Eine Großfahndung der Polizei läuft. Zum Tatmotiv oder der Identität des Opfers sagen die Ermittler bislang nichts. In der Nachbarschaft wird über Verbindungen ins Rocker- oder kriminelle Milieu spekuliert. Bestätigt ist das nicht.
1: Tja, und wenn so jemand, der da geschossen hat, gefasst wird, kommt er ins Gefängnis, gut bewacht. Davon gehen wir jedenfalls fest aus. In der JVA Euskirchen lief das aber offenbar nicht immer sauber. Da haben sich wohl Gefängniswärter bestechen lassen. Es soll ein richtiges Schmiergeld-Abo gegeben haben. Wer jeden Monat brav zahlt, wird vor Kontrollen gewarnt oder kriegt extra Ausgang. Das ist der Verdacht. Das Ganze heute Thema im Landtag.
5: Wie viel Bestechung war in diesen Zellen möglich? Der Justizminister kommt heute mit neuen Details in den Landtag. Die 8 JVA-Angestellten, die in Euskirchen gegen Schmiergeld Freigang für Insassen organisiert haben sollen, haben offenbar zusammengearbeitet. Einiges deutet darauf hin, dass der Fall noch deutlich weitere Kreise ziehen könnte.
6: Das sind sehr schwerwiegende Vorwürfe, die im Raum stehen. Und sie machen uns fassungslos und sie gehen ans Fundament des Rechtsstaates heran. Wir müssen das rückhaltlos aufklären, ohne Ansehen der Person, um klar zu haben, was hier passiert ist.
5: Rückblick. Vor 5 Tagen wurde die JVA in Euskirchen durchsucht. Justizangestellte sollen hier den Insassen gefälschte Arbeitsverträge organisiert haben, um so Freigang zu ermöglichen. Für einen 3-stelligen Betrag pro Monat. Auch gegen 3 Häftlinge wird deswegen ermittelt. Heute wird bekannt, einer von ihnen kommt aus der organisierten Kriminalität, ein weiterer aus dem Rockermilieu und der dritte gehört zu einem Clan.
6: Wir haben zum einen festgelegt, dass wir eine Sondersicherheitsüberprüfung bei der JVA Euskirchen durchführen, die seit heute durchgeführt wird. Und gleichwohl werden wir alle Erkenntnisse, die wir aus diesem Verfahren haben, dazu nutzen, auch in unseren anderen Justizvollzugsanstalten zu gucken, wie wir die Sicherheit weiter erhöhen können.
5: 2 Mitarbeiter aus dem Justizministerium wurden abgestellt, um die Vorgänge in der JVA Euskirchen zu untersuchen. Bislang gibt es noch keine Hinweise darauf, dass weitere Gefängnisse betroffen sein könnten.
1: Hoffen wir's. Frisch war es heute Morgen schätzungsweise bei uns allen. Auf dem kahlen Asten war es sogar echt frostig. Minus 0,4 Grad und 4 cm Neuschnee. Und das mitten im Mai. Winterberg, echt winterlich. Heute Morgen fette Flocken, dazu auch ordentlich Wind. Man denkt fast, der Skilift hier, der könnte gleich loslegen. Aber das ist eher kein Spaß, vor allem für Leute, die im Auto unterwegs waren, schätzungsweise längst auf Sommerreifen. Und auch hier ist der Name Programm am Weißen Stein in der Eifel. Hier ist die Landschaft aber ja eher so leicht angezuckert, eine sehr dünne, aber eben doch eine Schneeschicht. Und in Krefeld fragen sich die Leute, wer macht denn bitte sowas? Super ärgerlich, ständig werden Autos zerkratzt im Stadtteil Diessem-Lehmheide. Einmal mit dem Schraubenzieher der Länge nach durch den Lack. In den letzten Wochen an die 300 Autos, bei denen das so war. Gestern war auch wieder unterwegs der unbekannte Autolackzerkratzer.
7: Egal ob Kleinwagen, Pickup oder SUV, da scheint der Täter keine Unterschiede zu machen. Und er geht anscheinend am helllichten Tag auf seine Streiftouren. André Ergard, Inhaber einer betroffenen Autowerkstatt, erzählt, dass seine Mitarbeiter nur kurz in der Mittagspause waren, als der Täter zuschlug. Nicht der erste Fall von Vandalismus in der Gegend.
8: Scheiben wurden eingeschlagen von Kundenfahrzeugen, auch von sehr teuren Fahrzeugen, ne? Und vor allem, man ärgert sich darüber, dass man hier überhaupt keine Autos mehr hinstellen kann. Kunden haben Angst davor, ne, dass die Autos zerkratzt werden.
7: Zwei seiner Firmenwagen und 6 Kundenautos, die am Straßenrand standen, wurden zerkratzt. Ärgerlich, weil bei Vandalismus in der Regel nur die Vollkasko übernimmt. Viele Autobesitzer also auf den Kosten hängen bleiben.
8: Ich würde heulen, ne? Das ist so. Weil viele Leute haben ja auch kein Geld, sowas zu bezahlen. Na, und da müssen sie mit dem Kratzer leben. Ne?
7: Die Polizei fährt in der Gegend jetzt vermehrt Streife. Vor einer Woche hatte sie bereits einen 51-jährigen Verdächtigen in Gewahrsam genommen, ließ ihn aus Mangel an Beweisen aber wieder auf freien Fuß.
1: Wir sind weiter mit dem Auto unterwegs. Warnschilder, die an der Kreuzung hängen, oder Ortsschilder, abschrauben und dann in den Partykeller hängen. Soll es ja geben, sowas. Aber das hier ist Schilderklau im großen Stil. Im Kreis Steinfurt im Münsterland verschwinden in den letzten Wochen 180 Schilder. Es bleiben die Pfosten oben ohne. Und das ist teilweise echt gefährlich. An der Vorfahrtsstraße etwa oder am Kreisverkehr.
9: Hier fehlt eine große Wegweisung. Das Schild vor einem Kreisverkehr mit Kilometerangaben für Hopsten, Recke und Hörstel ist weg. 2,50 Meter mal 3 Meter war das Schild groß. Ob das Material, nämlich Aluminium, die Diebe angelockt hat, ist unklar. Die Mitarbeiter der Straßenmeisterei sind genervt.
10: Ich würde sagen, das zermürbt einen, weil man kriegt seine eigentliche Arbeit gar nicht mehr fertig. Man ist dabei, die Schilder aufzunehmen, man fotografiert die, man stationiert die ein. Und dann geht das zur Polizei. Und das ist tagtäglich momentan. Das hört ja gar nicht auf.
9: Seit gut 4 Wochen geht das jetzt so. Bislang gibt es noch keine Hinweise, wer hinter dem dreisten Klau der Schilder stecken könnte. Ein Einzeltäter ist aber eher auszuschließen.
10: Wir reden jetzt hier von dem großen Schild. Also da müssen schon 2, 3 Mann dabei sein, weil der ist so schwer, den kriegt man alleine da nicht runter.
9: Wenige Meter weiter fehlen Vorfahrtsschilder. Die kann man allerdings schnell ersetzen. Die großen Übersichtstafeln brauchen länger.
11: Kann schon mal bis zu 4, 5 Wochen dauern. Die werden angefertigt, die werden ausgemessen. Dann werden die hergestellt, wieder geliefert. Dann müssen wir wieder gucken, dass wir Fahrzeuge hierher kriegen, die weniger haben. Hubsteiger zum Beispiel zum Aufhängen.
12: Was wir gebrauchen können, sind auf jeden Fall Hinweise von aufmerksamen Bürgerinnen und Bürgern, die gerne an die Polizei. Wie gesagt, hier steht vielleicht ein PKW, der da nicht hingehört, oder das sieht hier irgendwie auffällig aus.
9: Wichtig für die Verkehrsteilnehmer, Vorfahrt bleibt Vorfahrt. Auch wenn ein Schild fehlt, gelten die Verkehrsregeln.
1: Tja, hoffentlich kennen die dann alle. So viel von uns. Weiter mit Ihrer Lokalzeit.
13: Dankeschön, Susanne. Wir machen weiter hier im Studio der Lokalzeit aus Köln. Hallo und guten Abend. Gegen den Kölner Erzbischof Kardinal Wölki gibt es schon wieder eine Anzeige beim Vatikan. Der Betroffenenbeirat bei der Deutschen Bischofskonferenz wirft ihm vor, die kirchliche Meldepflicht bei Missbrauchsverdachtsfällen verletzt zu haben. Wölki soll vor rund 11 Jahren einen leitenden Priester befördert haben, obwohl es mehrere Hinweise auf übergriffiges Verhalten gegenüber Messdienern gegeben haben soll.
14: In der Anzeige, die dem WDR vorliegt, heißt es, dass Wölki die geplante Beförderung eines Priesters nicht habe gefährden wollen und mehrere Meldungen zu sexuellen Übergriffen ignoriert habe. Damit habe Wölki gegen die kirchliche Meldepflicht verstoßen, sagt Katharina Siebmann, die Sprecherin des Betroffenenbeirats bei der Deutschen Bischofskonferenz.
15: Es werden Dinge, Fehlverhalten vorgeworfen, die zumindest nach Einschätzung der UAK im Bereich des grenzverletzenden Verhaltens liegen und wo auch gegebenenfalls sogar der Anfangsverdacht für eine staatsanwaltschaftliche Ermittlung hätte gegeben sein müssen. Und Gerichtet haben sich diese Vorwürfe wohl gegen einen Priester aus dem Bistum Köln, der in eine leitende Position befördert werden sollte. Man hat diese Vorwürfe nicht ernst genommen, ist ihnen nicht adäquat nachgegangen.
14: Die von Wölki selbst ernannte Aufarbeitungskommission im Erzbistum Köln hatte die Vorwürfe vor einer Woche öffentlich gemacht. Schon im vergangenen Jahr hatte der Betroffenenbeirat eine Anzeige beim Vatikan eingereicht. Der Betroffenenbeirat kritisiert, dass darauf bisher nicht reagiert wurde.
15: Für uns heißt das, dass wir unser Anliegen und unsere Meinung an dieser Stelle erneuern und darauf pochen, dass eine Person, die solche Verfehlungen im Zusammenhang mit Missbrauchstaten sich geleistet hat, nicht in der Rolle eines Erzbischofs eines großen deutschen Bistums tragbar ist.
14: Das Erzbistum Köln hat auf WDR-Anfrage bisher nicht reagiert, in anderen Medien aber den Vorwürfen widersprochen.
13: Im Kölner Stadtteil Porz haben Unbekannte an den Gleisen der KVB-Linie 7 mehrere Bäume angesägt. Die Polizei ermittelt wegen möglicher Sabotage.
16: Die Bäume wurden offensichtlich mit einer Motorsäge angesägt, sodass sie bei stärkerem Wind umknicken. Einer der Bäume ist tatsächlich

0: Ende Juni in den Ruhestand geht. Weitere Top-Themen zur Kölner Stadtpolitik gibt es in der langen Ausgabe der Lokalzeit hier um 19.30 Uhr. Der Weg rund um den Kölner Dom wird immer mehr zum Hindernislauf. Der nördliche Teil ist ja schon seit Anfang des Jahres eine Großbaustelle. Jetzt werden auch Bereiche vom Hauptportal abgesperrt und das für mehrere Wochen.
1: Die Stadt hat 4 Absperrungen aufstellen lassen. In den Bereichen wird die Abdichtung der Tiefgarage kontrolliert. So soll klar werden, welche Schäden es gibt und welche Sanierung nötig wird. In mehreren Abschnitten des Parkhauses unter dem Dom wurden bereits Schäden am Beton festgestellt, die repariert werden müssen. Nach Angaben der Stadt Köln werden die Arbeiten voraussichtlich bis zum 2. Juni dauern. Solange bleiben auch die Absperrungen bestehen. Touristen und Kölner müssen dann an vielen Stellen rund um den Dom ausweichen.
0: Und jetzt gucken wir noch aufs Wetter. Frieren im Mai, das ist gerade das Motto. Die Eisheiligen zeigen, was sie können. Schauen wir mal, wie lange sie durchhalten. In der Nacht ist es meist stark bewölkt, im Verlauf nehmen die Schauer zu, die Temperaturen sinken auf 8 bis 5 Grad. Der Mittwoch startet nass, ab und zu zeigt sich die Sonne, am Nachmittag dann teils kräftige Schauer und sogar Gewitter, die Temperaturen steigen auf 11 bis 5 Grad. Kurzer Blick noch auf die weiteren Aussichten, am Donnerstag wenig Sonne, kräftige Schauer und Gewitter bei 13 Grad, Freitag einzelne Schauer, gibt auch mal freundliche Phasen 15 Grad und auch am Samstag weiter wechselhaft bei etwa 16 Grad. Das war's von uns für den Moment. Um 19:30 sind wir wieder da. Ein Thema dann bei uns, Catcalling. Also wenn meistens Männer, in der Regel Frauen, hinterherpfeifen, könnte in Köln eine Ordnungswidrigkeit werden. Danke fürs Gucken, die Servicezeit.
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0: Schön, dass Sie dabei sind. Hier ist Ihre Servicezeit mit vielen Tipps und Tricks, die Ihren Alltag leichter machen. Achtung, heute geht es bei uns in der Sendung nämlich um Fake-Shops im Internet. Wir sagen Ihnen, wie Sie die erkennen können, damit Sie eben nicht drauf reinfallen. Außerdem sprechen wir heute über Säfte und klären die Fragen, worauf man beim Saftkauf achten sollte und wie viel Saft überhaupt am Tag für uns gesund ist. Und zum Beginn der Sendung wird es bei uns jetzt richtig schön bunt. Und zwar mit den besten Top-Pflanzen, die ja jeden Balkon und jede Terrasse direkt in ein viel schöneres Paradies verwandeln. Man muss halt nur wissen, wie es geht. Welche Pflanze passt in welchen Topf? Welche Pflanzen kann man im Topf gut miteinander kombinieren? Das alles verrät uns jetzt unsere Reporterin Anja Künzen.
1: Bei diesem Wetter legen die Pflanzen richtig los. Aber nicht alle kommen auch gut im Topf zurecht. Gartengestalter Peter Janke hat einen der schönsten privaten Parks in Deutschland. Mit ihm suche ich die Top 5 Top-Pflanzen.
2: Für mich sollte eine gute Top-Pflanze unkompliziert sein. Das ist für mich das A und O.
3: Sie muss Hitze ertragen können. Sie muss Kälte im Winter ertragen können. Sie muss auch mal zeitweise ein bisschen trockener werden dürfen.
2: Ja.
3: Und sie muss über Jahre, wenn es beständig sein soll, ja mit diesem begrenzten Wurzelraum auskommen. Das ist schon sehr, sehr viel.
2: Eine meiner Favoriten, deiner auch, ne?
3: Kein Garten ohne Wolfsmilch und am besten auch keine Topfbepflanzung ohne Wolfsmilch. Und das ist natürlich eine der Königinnen hier, der Wolfsmilchgewächse, Palisaden-Wolfsmilch. Herrlich, üppig, groß.
1: Im Topf sieht sie dann irgendwann mal so toll aus.
2: Man kauft die Pflanzen natürlich eher in so einer Größe. Und wem das jetzt so ein bisschen zu leer ist hier unten im Topf, für den haben wir einen Tipp, nämlich das spanische Gänseblümchen. Ein absoluter Dauerblüher, der dann hier demnächst unten richtig buschig wachsen und blühen wird. Und das geht wirklich in einem durch bis zum Frost. Also spanisches Gänseblümchen ist für mich eine Urlaubspflanze par excellence.
1: Eine schöne Kombi zur Wolfsmilch. Die mag es sonnig, blüht von März bis Juni, bitte wenig gießen. Nächster Tipp, die Orangenblume.
2: Diese Pflanze erkennt man am Duft, finde ich, oder?
3: Ja, wir stehen ja in einer ganzen Duftwolke. Fantastisch, aber eben überhaupt gar nicht unangenehm, sondern ja, jeder sagt, warum riecht das so toll im Garten hier? Mhm.
2: Die Orangenblume, das ist jetzt mal eine Größe, die auch wirklich balkontauglich ist.

0: ist und man kann sie wunderbar durch Schnitt auch klein halten. Ganz, ganz wichtig, die Orangenblume ist bis minus 15 Grad winterhart, aber sie braucht auf jeden Fall einen sehr mageren Boden und verträgt absolut keine Staunässe. Also das muss wirklich, es muss eine gute Drainage drin sein und wirklich lieber den Boden mit Sand ein bisschen abmagern als zu viel Nährstoffe, nicht düngen.
1: Zu Recht in den Top 5, weil sie fast alles mitmacht und ständig blüht. Jetzt geht's zu einem echten Klassiker. Geranien blühen nicht nur schön, es gibt sie auch in den unterschiedlichsten Blattfarben.
0: Die klassische Geranie, eine wirklich nicht umsonst sehr beliebte Balkonpflanze der Deutschen. Ne?
2: Die gute alte Pelargonie, so heißt sie ja botanisch. Und sie war immer schon zu Recht so beliebt, weil sie ist hart im Nehmen. Sie blüht den ganzen Sommer und ist total einfach zu überwintern. Kaltes Treppenhaus reicht und man kann sie auch da vergessen, im Winter zu gießen. Und dann steht sie wie Phönix aus der Asche wieder auf und macht eigentlich nur Freude. Diese Tatsache, dass manche Menschen sagen, auch Geranien wären spießig, liegt ja nur an der Kombination. Wenn ich da Kräuter oder Gräser zu nehme, dann habe ich ja schon direkt einen ganz anderen Look.
0: Die Geranien von Peter Janke, die sind ja schon mehrere Jahre alt und wirklich wunderschön gewachsen. Kauft man sie im Gartencenter, geht es erstmal klein los, so wie bei denen hier. Aber nichtsdestotrotz, Geranien sind einfach super pflegeleicht und man kann sie auch wunderbar kombinieren. Sie brauchen wenig Wasser und sie sind die absoluten Dauerblüher.
1: Wir kombinieren mit Zitronenmelisse und mit Schnittlauch.
0: Ja, ist mal was anderes für die, denen Geranien sonst zu spießig sind.
1: Geranien wollen Sonne oder Halbschatten, sind Dauerblüher, aber nicht frostfest. Unser vierter Tipp, der Balkanstorchschnabel.
2: Meiner Erfahrung nach ist der super im Topf und zwar über viele, viele Jahre. Den kann ich da bestimmt 6, 7 Jahre im Topf halten.
1: Ja. Funktioniert auf dem Balkon prima mit Rosmarin oder extravagant mit einer bunten Yucca, einer Palmlilie.
0: Storchschnabel, wirklich super unkompliziert. Und mein Tipp, man braucht eigentlich sich nur eine einzelne Pflanze zu kaufen. Dann kann man hiervon ganz viele Stecklinge machen und man hat den ganzen Balkon begrünt für quasi fast umsonst. Also insofern Storchschnabel, echt eine Garantie.
1: Sein Standort? Sonne bis Halbschatten. Blüte von Mai bis Juli, absolut trockenheitsresistent. Letzte Empfehlung, die neuseeländische Schwertlilie. Sieht fast aus wie ein Gras, ist aber keins.
2: Man sieht es, hier fängt sie gerade an zu blühen. Es ist eine Blütenpflanze.
0: Ja, es ist eine Blütenpflanze, ja, also mit Grascharakter.
2: Richtig, sie ist immer grün, kann irre lang in Töpfen bleiben und hat, auch wenn sie jetzt gerade erst anfängt zu blühen, über Wochen einen weißen Blütenflor.
1: Und das sieht dann so aus. Sie steht gern sonnig, blüht von Mai bis September und braucht einen durchlässigen Boden.
0: Hier haben wir sie nochmal alle zusammen. Die 5 Top-Pflanzen für den Balkon und die Terrasse. Pflegeleicht, robust, easy. Mit denen kann garantiert nichts schiefgehen.
3: Ja, aber mit einem falschen Klick im Internet kann garantiert was schiefgehen, nämlich dann, wenn Sie beispielsweise auf einen Fake-Shop reinfallen. Also einen Online-Shop, den es in echt so gar nicht gibt und der eigentlich nur eins möchte, und zwar Ihr Geld. Mittlerweile gibt es richtig viele von solchen Fake-Shops im Internet und die sehen auch täuschend echt aus. Aber wir wollen Ihnen jetzt mal Hinweise an die Hand geben, wie Sie die dann doch identifizieren können, damit Ihnen eben nicht das Gleiche passiert wie dieser Geschädigten.
4: Auf Facebook stößt Christel Ring auf eine Anzeige für eine ganz neue Art von Hörhilfen. Dort muss sie sich gleich zu Beginn für eine Zahlungsart entscheiden und gibt für den Rechnungsempfang ihre E-Mail-Adresse und Anschrift an.
5: Dann wurde noch eine Lotion vorgestellt, dann wurde noch was vorgestellt und noch was. Und dann habe ich irgendwann gedacht, das ist nicht so ganz koscher.
4: Sie bestellt nicht, sucht stattdessen das Impressum. Die Firma Ottobag sitzt in Hongkong, obwohl die Seite für Kunden den Anschein erweckt, ein deutsches Unternehmen zu sein. Sie schließt die Seite, ohne ihres Wissens einen Kauf zu tätigen. Dennoch
5: Am nächsten Tag kam die Bestellbestätigung für etwas, was ich selbstverständlich nicht bestellt hatte. Ja, und dann ging das los, hin und her schreiben. Ich habe bei allen E-Mails, die kamen von der Firma, sofort per E-Mail widersprochen.
4: Dennoch kommt am nächsten Tag die Rechnung. Für die Hörhilfe und ganze 9 Reinigungssprays. Insgesamt 359,70 Euro.
5: Da ich jetzt wusste, dass eine Annahmeverweigerung nicht akzeptiert wird, habe ich dann dafür gesorgt, dass niemand zu Hause war, als der Zustellversuch erfolgte.
4: Den Rückversand an das Unternehmen aus Hongkong müsste sie nämlich selbst zahlen. Über 30 Euro kostet das. Für etwas, das sie nie bestellt hat.
5: Nichtsdestotrotz kam die erste Mahnung, die zweite Mahnung und dann Inkasso.
4: Die Forderung des Inkasso-Unternehmens inzwischen 442,55 Euro.
5: Auf diesen Widerspruch, auf das, was ich schreibe, wird überhaupt nicht reagiert. Man droht mit weiteren Inkasso-Schreiben. Es wird natürlich von Schreiben zu Schreiben auch mehr.
4: Christel Ring ist nicht die Einzige, die mit dem Online-Shop Autoback Probleme hat. Bei unseren Recherchen finden wir allein auf der Bewertungsplattform Trustpilot über 4000 schlechte Bewertungen. Betrug im großen Stil. Ich habe nichts bestellt über ihre Firma. Wollen Geld für nicht bestellte Ware. Betrug. Keine Ware geliefert, aber sofort dicke Rechnung. Und auch auf Facebook hat sich eine Gruppe Autoback-Geschädigte mit 600 Mitgliedern formiert. Nico Schwemmling ist Anwalt für Zivilrecht. Er unterstützt Kunden gegen die Firma Autoback. Kennt ihr Vorgehen?
6: Autoback arbeitet damit, dass hinter diesem scheinbar deutschen Unternehmen eben eine Limited sitzt in Hongkong. Das macht es für den Verbraucher an der Stelle extrem schwierig. In allen Fällen, die an mich herangetragen wurden, sind die Kaufforderungen unrechtmäßig.
4: Wie soll man also reagieren, wenn man unsicher ist, ob eine Geldforderung rechtens ist?
6: Das Wichtigste ist an der Stelle erstmal Ruhe bewahren und dann schauen, okay, habe ich in der Vergangenheit auf den besagten Seiten irgendwas gekauft? Kann ich mich vielleicht daran erinnern, dass das so ist? Wenn dem nicht so ist, dann definitiv erstmal nicht zahlen, nicht dem ersten Impuls nachgehen zu zahlen. Und jetzt wäre das Inkassounternehmen in der Pflicht nachzuweisen, dass dieser Kaufvertrag wirksam zustande gekommen ist.
4: Christel Ring erzählt uns, dass auch sie den Nachweis angefordert, aber nie bekommen hätte. Uns antwortet das Inkassounternehmen und auch Autoback dazu nicht. Aber für ein Inkassounternehmen reicht es schon aus, dass der Kaufvorgang plausibel scheint. Das ist in diesem Fall wohl für Sie gegeben.
5: Man fühlt sich hilflos. Selbst ich, die ich sicher bin, ich habe nichts zu befürchten. Man regt sich auf, man braucht Zeit, man braucht Nerven.
4: Haben wir es hier mit einem Fake-Shop zu tun? Unsere Recherchen ergeben, seit 2023 gibt es über Autoback im Internet Betrugswarnungen. Warum ist die Seite dann immer noch nicht gelöscht? Wir starten ein Experiment. Im Internet finden wir andere Fake-Shops, Seiten ohne Impressum. Auffällig schlechten Bewertungen und Schnäppchenpreisen, angeblich alles 50% reduziert. Bei genauerem Hinschauen zwei auffällige Seiten mit der gleichen Adresse in Berlin, die sich schnell als Fake-Adresse rausstellt. Die angegebene Hausnummer gibt es in der Straße gar nicht. Wir melden die Shops bei der Internetwache der Polizei, wollen herausfinden, wie schnell so ein Fake-Shop offline genommen wird. Wir sind mit Thorsten Behrens verabredet. Er arbeitet bei Watchlist Internet, einer österreichischen Präventionsplattform zum Thema Internetbetrug. Über 23.000 betrügerische Shops sind hier gelistet.
7: Ein deutliches Zeichen für einen Fake-Shop ist, wenn auf der Startseite alle möglichen Zahlungsmittel zur Verfügung stehen und am Ende, wenn man wirklich bezahlen will, funktionieren die seltsamerweise alle nicht und es gibt nur noch die Vorkasse per Banküberweisung, dann heißt es unbedingt Finger weg.
4: Und er warnt vor einer neuen Masche der Täter, dem Recovery-Scam.
7: Die rufen dann einen so 4-6 Wochen später, nachdem man auf den Fake-Shop reingefallen ist, an und sagen, ich bin von Ihrer Bank, wir können Ihnen jetzt helfen, das Geld zurückzubekommen. Dann führen die einen durchs Online-Banking, um das Geld angeblich wieder zurückzubekommen. Aber in Wahrheit erstellt man eine Überweisung und am Ende ist dann auch noch die Kommastelle etwas verrutscht und dann überweist man 1.500 Euro oder 15.000 Euro an die Kriminellen.
4: Die deutschen Ermittlungsbehörden stehen beim Kampf gegen Fake-Shops vor einer schwierigen Aufgabe. Denn die Server der Shops und auch die

0: Provider werden meist aus dem außereuropäischen Ausland betrieben.
1: Dann müssen wir natürlich über entsprechende Ermittlungssuchen in das entsprechende Land gehen, mittels dann über BKA, Europol, Interpol, je nachdem. Und dann hoffen, dass das entsprechende Land uns Auskunft geben kann zu dem dortigen Provider, zu dem dortigen Geschäft, was möglicherweise dort vor Ort sein soll.
0: Über die von uns zur Anzeige gebrachten Internetseiten wissen wir, dass die Inhalte über einen Server aus den USA ausgespielt werden. Doch das alles hilft den Ermittlern nicht wirklich weiter.
1: Möglicherweise bekommen wir Hinweise aus dem Ausland mittels Ermittlungsersuchung, manchmal vielleicht aber auch nicht. Und für uns ist es natürlich auch schwer, entsprechende Server aus anderen Ländern so zu sperren, ohne dortige Mithilfe von den dortigen Behörden.
2: Ich finde das so schlimm, dass solche Machenschaften da, wie soll ich sagen, geduldet werden und dass man offensichtlich keinen Ansatz findet, diesen Menschen das Handwerk zu legen.
0: Wie also verhindern, dass man auf unseriöse Online-Shops hereinfällt?
1: Wenn ich so einen Shop noch nie benutzt habe, also da noch nie erfolgreich eingekauft habe, dann in Ruhe sich den Shop angucken. In Ruhe selber ein bisschen danach googeln, Suchmaschinen benutzen, um zu gucken, ob es andere Erfahrungen gibt, ob es entsprechende Bewertungsportale gibt. Ich schaue mir das Impressum an, ich überprüfe die Anschriften. Möglicherweise ist eine Handelsregisternummer hinterlegt, die ich überprüfen kann.
0: Ein gutes Tool, das viele Überprüfungen vereint, ist der Fake-Shop-Finder der Verbraucherzentrale. Auch bei Autoback springt die Bewertungsampel auf Rot. Der von uns zur Anzeige gebrachte Shop ist nach 8 Wochen immer noch online. Bei der Vielzahl an unseriösen Shops scheint es ein Kampf gegen Windmühlen zu sein.
3: Ja, und weil es so ein Kampf gegen Windmühlen ist, hier nochmal der Hinweis auf den Fake-Shop-Finder der Verbraucherzentrale. Den finden Sie ganz einfach unter der Internetseite verbraucherzentrale.de//Fake-Shop-Finder. Dann einfach die Internetseite des Shops hier in die Suchmaske eingeben, bei dem Sie eventuell was kaufen wollen. Und nach kurzer Zeit bekommen Sie schon eine kostenlose Einschätzung, ob dieser Shop seriös ist. So, ich würde sagen, wir kommen jetzt eher mal was zu Erfreulicherem. Denn Sie sehen es, wir stehen jetzt hier voll im Saft. Wobei, man muss ja sagen, Saft ist nicht gleich Saft. Kennen Sie den Unterschied zwischen Muttersaft, Direktsaft und Nektar? Wir dröseln das Ganze jetzt mal ganz konkret auf und durften dafür hinter die Kulissen einer Obstkälterei am Niederrhein schauen.
4: Peter van Namen beim Blütencheck der Apfelbäume. Entwickeln sich hier schon kleine Früchte? Obst ist seine Leidenschaft seit der Kindheit. Von diesen Bäumen kommen im Herbst die Äpfel für einen Streuobstwiesensaft. Der ist etwas ganz Besonderes.
5: Jeder Jahrgang schmeckt unterschiedlich und es schmeckt auch jede Partie etwas unterschiedlich. Das heißt also, in jedem Apfelsaft von Streuobstwiesen sind mindestens 60 oder 70 unterschiedliche Sorten. Und bei diesen Sorten ist es so, dass sie besonders intensiv schmecken. Und umso intensiver der Apfel schmeckt, umso intensiver kann hinterher auch der Apfelsaft schmecken.
4: 1500 alte Apfelsorten gibt es auf den Streuobstwiesen Mitteleuropas. Die liefern nicht nur Früchte und Saft, sondern sind auch Naturoasen. Bis zu 5000 unterschiedliche Tiere und Pflanzen leben in Streuobstwiesen. Apfelsaft ist bei uns der beliebteste Saft, vor Orange und Multivitaminsaft. Wir Deutschen sind Saftweltmeister vor den Schweden und den USA. Der Saftkonsum hat sich aber mehr als halbiert, von 42 Litern im Jahr 2003 auf rund 20 Liter im Jahr 2025. Wie kommt das?
5: Also es ist ja so, dass es heute, glaube ich, eine ganz große Vielfalt unterschiedlicher Produkte gibt. Viel mehr nicht-alkoholische Getränke, als das vielleicht vor 20 oder 30 Jahren noch der Fall gewesen ist. Zum anderen ist es natürlich auch so, dass Menschen sich sehr bewusst ernähren und dann vielleicht auch auf das eine oder andere achten.
4: Zum Beispiel den Zuckergehalt. Im Fruchtfleisch von Äpfeln sind rund 10% Fruchtzucker. Nach dem Waschen werden sie per Hand sortiert. Die guten gehen zum Pressen, die schlechten zum Landwirt und seinen Kühen. Abfall gibt es hier nicht. Nordrhein-Westfalen ist Saftland. Hier sind viele bekannte Marken beheimatet. Valensina hat seinen Schwerpunkt auf Orangensaft, aber auch Eckes Granini macht hier sein OSC. Stute produziert viele Fruchtsäfte aus Konzentrat, Rabenhorst macht Premium-Biosäfte, Niederrheingold produziert für die Supermärkte in der Region, Wernicke hat ein klassisches Sortiment und Van Namen vor allem regionale Fruchtsäfte.
5: Wir verarbeiten unser Obst möglichst hier aus

0: der Region. Zum einen sind das kurze Wege, zum anderen können wir dann auch feststellen, welches Obst wir als Grundstoff benutzen können, um dann möglichst guten Saft daraus machen zu können. Das sind Dinge wie schwarze Johannisbeeren, Äpfel, Birnen, Quitten, ich liebe Quitten, und ganz, ganz viele andere Sachen, die wir selber hier auch verarbeiten. Und darüber hinaus gibt es aus Traditionen meines Großvaters schon heraus auch noch einige Exoten. Das heißt also, wir haben auch Orangensaft beispielsweise im Sortiment, die noch nicht hier wachsen, wenn ich das mal so sagen darf.
1: Heute aber sind die Äpfel von den Streuobstwiesen dran. Der naturtrübe Saft bleibt, wie er ist. Nichts wird entzogen, nichts hinzugefügt. Und noch eine Besonderheit gibt es bei Van Namen. Fast ein Dutzend sortenreine Säfte. Und auch hier schmeckt jeder anders.
0: So wie man das vom Wein auch kennt, ist übertragen auf Obstsäfte. Deswegen gibt es Obstsäfte als Apfelsäfte von seltenen Sorten wie Roter Stern, Renette, Kaiser Wilhelm, Schöner von Boskop zum Beispiel auch. Und die eignen sich hervorragend dazu, auch als nicht-alkoholische Speisebegleitung.
1: Jeder Saft wird kurz erhitzt, um Keime abzutöten. Noch heiß wird der Saft in Flaschen abgefüllt, Deckel drauf und ab zum Etikettieren. Sortenreine Säfte sind selten. Sie können 4 bis 6 Euro pro Flasche kosten. Schon 3 Stunden nach der Pressung ist der Saft reisefertig. Der direkteste Saft, den es gibt, ist Muttersaft. Er wird nicht einmal gefiltert und hat die meisten Inhaltsstoffe, ist aber oft zu bitter oder zu sauer und wird daher verdünnt. Direktsaft und Fruchtsaft aus Konzentrat bestehen aus 100% Frucht. Konzentrate werden oft bei Orangensaft eingesetzt. Da wird Wasser entzogen, um lange Transporte billiger zu machen. Beim Konzentrat wird später Wasser und zum Teil Aromen wieder zugesetzt. Nektar hat zwischen 25% und 50% Frucht. Im Vergleich zu Fruchtsaft dürfen bis zu 20% Zucker oder Honig zugesetzt werden. Auf die nächsten Äpfel müssen die Menschen und die Kühe noch ein paar Monate warten. Die Ernte in diesem Spätsommer wird hoffentlich wieder gut ausfallen.
2: Ja, und das Thema wollen wir jetzt auf jeden Fall noch mal vertiefen mit unserer Ernährungsexpertin Alexandra Zeiser. Schön, dass du da bist.
3: Hi.
2: Jetzt haben wir ja gerade im Film gehört, wir trinken weniger Saft als noch vor 20 Jahren. Liegt das tatsächlich daran, dass wir irgendwie sensibler mit dem Zuckerkonsum umgehen, oder?
3: Ja, also es sind verschiedene Faktoren, auch das Preisliche beispielsweise, aber tatsächlich die Ernährungsempfehlungen wurden immer kritischer gezuckerten Getränken gegenüber. Da gehört der Saft eben dazu und tatsächlich wird auch vermutet, dass ein bisschen mehr Wasser getrunken wird.
2: Okay. Ja. Worauf sollte man denn dann beim Saftkauf trotzdem achten?
3: Also wichtig, dass 100% Frucht drin ist. Das haben wir eben im Film gesehen. Ne? Das ist bei Direktsaft der Fall oder auch bei Konzentrat. Mhm. Dass einfach nicht noch zusätzlich Zucker, selbst wenn es Honig wäre, noch mit dabei ist. Dann gerne auch regional oder eben von diesen Streuobstwiesen, wie wir es eben gesehen haben. Und grundsätzlich den naturtrüben Saft bevorzugen.
2: Ja, das ist die Frage, warum. Weil es gibt ja naturtrüb. Und klar ist der naturtrübe, ist einfach mehr drin, oder?
3: Also vorab, Zucker ist in beiden gleich, gleich viel drin. Aber tatsächlich sekundäre Pflanzenstoffe, sogenannte Polyphenole, die antioxidativ wirken können, die sind im naturtrüben Saft mehr drin. Die werden dann halt eben bei so einem klaren Saft, wie wir den hier zum Beispiel auch stehen haben, werden die einfach im Prozess, Herstellungsprozess rausgefiltert. Und ja, deswegen der naturtrübe Saft.
2: Okay, dann mache ich ja schon mal was richtig. Ich trinke lieber naturtrüb.
3: Ja.
2: Wie viel Saft ist denn gesund? Das ist ja so die entscheidende Frage auch, ne?
3: Also man sollte Saft nicht als Durstlöscher sehen. Es ist wirklich so ein Obstsnack, sag ich mal. Es ist viel konzentrierter Zucker in einem Glas. Deswegen am besten einfach in 3 Teilen Wasser, 1 Teil Saft verdünnen. Nicht auf nüchternen Magen trinken, damit der Blutzuckerspiegel nicht rasant hoch und dann wieder runterfährt. Das macht dann eben Heißhunger. Und genau, am wichtigsten eigentlich auch noch die ganze Frucht zu essen. Da hat man die Ballaststoffe mit dabei, ist schneller satt und nimmt nicht so viel Zucker auf einmal auf.
2: Okay. Was ich schon mal mitgenommen habe, naturtrüb von den Inhaltsstoffen besser als der klare Saft. Jetzt aber eine spannende Frage auch, welcher Orangensaft ist denn besser? Der aus dem Regal oder der frisch gepresste? Wer hat mehr Vitamine?
3: Okay. Ja genau, also der frisch gepresste hat tatsächlich 30% mehr Vitamin C. Liegt einfach daran, dass bei der Herstellung, wir haben es im Film auch gesehen, wird der Saft erhitzt, dann geht ein bisschen was verloren. Aber ansonsten sind beide trotzdem, haben noch einen relevanten Anteil an Vitamin C und da ist auch der Saft aus dem Regal völlig in Ordnung.
2: Okay. Und wenn ich den jetzt frisch presse, sollte ich den dann am besten so schnell wie möglich trinken? Oder wann ist dann da das Vitamin C auch, ich sag mal, kaputt gegangen?
3: Ja, also du darfst dir ein bisschen Zeit lassen. Ja, okay. Das ist tatsächlich ein Prozess von Stunden oder auch von Tagen, die das Vitamin C immer weiter abnimmt. Es ist halt wichtig, dass man eben kühl und dunkel und möglichst luftgeschützt lagert. Und frisch gepresster Saft schmeckt natürlich ganz frisch noch am besten. Aber man braucht keine Angst haben, dass nichts mehr drin ist, wenn man sich mal ein bisschen was für später in den Kühlschrank stellt.
2: Okay. Super. Ja. Alexandra, vielen Dank, dass du da warst.
3: Ja, sehr gerne.
2: Hat wieder sehr viel Spaß gemacht. Und wir sind um einiges schlauer.
3: Ja, super.
2: Dankeschön. Ja, kommen wir zu einem ganz anderen Thema, denn auch ein gesunder Lebensstil, also mit Säften und Vitamin C, wie wir gerade gehört haben, führt irgendwann zwangsläufig trotzdem dazu, dass es, dass die Zeit kommt, dass man dann gehen muss. Und da macht es durchaus Sinn, sich darüber Gedanken zu machen, was man mit seinem Nachlass anstellen möchte. Vor allem dann, wenn es keine Angehörigen oder keine Freunde gibt, die das Erbe antreten können. Viele sagen dann, ja, ich möchte an eine gemeinnützige Organisation spenden. Aber da gibt es einige Dinge, auf die man achten sollte beim Testament. Und wir sagen Ihnen jetzt, welche das sind.
1: Die 65-jährige Ursula Diepes ist erst seit kurzem in Rente. Sie lebt allein, hat keine Familie oder Kinder, ist fit und rege. Sie fährt viel Rad und verbringt ihre Zeit sehr aktiv mit ehrenamtlichen Tätigkeiten. Schon seit der Schulzeit engagiert sie sich für Amnesty International. Die Organisation setzt sich weltweit für die faire Behandlung von Strafgefangenen ein. Für sie eine Herzensangelegenheit.
4: Man kümmert sich um Leute, die nicht im Licht der Öffentlichkeit stehen. Und für die kann man wirklich was erreichen. Das finde ich, ist einfach ein gutes Konzept nach wie vor.
1: Deshalb hat sie sich entschieden. Amnesty International soll in ihrem Testament der Haupterbe sein. Sie sieht das nüchtern.
4: Mein Vater lebt noch, der ist jetzt 94. Für den macht es keinen Sinn mehr. Eigene Familie habe ich nicht. Und alle Leute, die ich kenne und von denen ich vielleicht sagen würde, na, die könnten Geld gut gebrauchen, die sind genauso alt wie ich. Und wenn ich mal davon ausgehe, dass ich eine Standardlebenserwartung habe, dass ich also vielleicht noch so 20 Jahre zu leben habe oder so, dann kommt ein ererbtes Geld für diese Leute auch zu spät.
1: Pro Jahr vererben Menschen in Deutschland insgesamt ein Volumen von ca. 400 Milliarden Euro. Geschätzt gehen davon 5-10% an gemeinnützige Organisationen. Dabei bedenken Erblasser mit 40% überproportional oft Tierschutzorganisationen. Die Tendenz ist steigend, weiß Annette Teves. Ihre Agentur betreut einige der größten Organisationen wie Greenpeace oder Plan International. Sie macht die Abwicklung zwischen Erbfall und der bedachten Organisation. Ihr Job genau?
5: Ich bin Testamentsvollstreckerin, also von der Ausbildung her. Und das ist eigentlich auch das, was ich jeden Tag mache. Also ich wickel den Nachlass des Verstorbenen ab und sorge dafür, dass möglichst viel bei der Organisation ankommt.
1: Vieles geht aus dem Büro heraus. Längst nicht alles. Oft muss sie auch vor Ort erstmal klären, was genau vererbt wird und welchen Wert dieses Erbe hat, das ja auch oft Gegenstände umfasst.
5: Im Wesentlichen ist es, dass wir den Nachlass abwickeln. Also das, was normalerweise ein Angehöriger macht, dass er sich um die Beisetzung kümmert, dass er die Nachlassgegenstände veräußert, dass er die Wohnung räumt, bewertet und verkauft, dass er alle Rechnungen bezahlt.
1: Wer gemeinnützig spenden will, sollte deshalb einiges beachten.
5: Je klarer das Testament ist, desto einfacher macht es uns natürlich hinterher die Aufgabe. Bei mehreren Erben muss man einen Testamentsvollstrecker haben oder einen aussuchen, der den Hut auf hat und der die Abwicklung übernimmt. Sonst werden das langwierige Nachlassabwicklungen, die viel Geld kosten.
1: Man sollte also fürs Testament rechtzeitig prüfen, wer die gesetzlichen Erben sind. Weitere Erben und Vermächtnisnehmende ergänzen, etwa gemeinnützige Organisationen, und bestimmen, wer welche Gegenstände und Vermögenswerte erbt. Wenn gemeinnützige Organisationen alles erben, ist Folgendes wichtig.
5: Um einen Nachlass annehmen zu können, muss er schon so einen Wert von ungefähr 20.000 Euro haben, um alle Kosten abzudecken, die möglich sind.
1: Bei reinen Geldvermächtnissen gilt die Grenze nicht. Diese sind gut zu verwalten.
6: Aber oft gehört es zu ihrem Job auch dazu, nach dem Tod des Erblassers ganze Häuser aufzulösen und alles darin zu verkaufen. Dabei hilft der Antiquitätenhändler Marc Boucherie. Manches hier stammt aus Nachlässen zum Weiterverkauf. Schönes, wertvolles, manchmal skurriles. Oft mit einer interessanten Geschichte.
7: Wir haben letztens einen Bauernhof aufgelöst in Niederbayern. Und da war ein Porsche Junior Trecker drin. Und da gab es einen Nachbarn von der Straße gegenüber. Und der ist als 6-Jähriger schon auf diesem Traktor mitgefahren. Und der kam direkt rüber, wie der mitbekommen hat, dass ich diese Auflösung mache und fragte, was mit dem Traktor ist. Und hat dann auch sofort zugeschlagen und ist mit dem Traktor vom Hof gefahren.
6: Der Erlös ging in diesem Fall an Miserior. Das Wichtigste, dem Verstorbenen seinen letzten Wunsch zu erfüllen, damit auch in Zukunft Gutes getan werden kann. Steuer- und gebührenfrei.
5: Das, was die Person hinterlässt, kommt komplett diesem gemeinnützigen Zweck zugute. Das kann man auch machen, wenn man selber geerbt hat und sich überlegt, dass man innerhalb von 24 Monaten einen Teil des Nachlasses spendet. Dann bleibt dieser Teil von der Erbschaftssteuer befreit.
6: Zurück zu Ursula Diepes. Sie unterstützt ihre Wunschorganisation schon seit Jahrzehnten mit steuerlich absetzbaren Spenden. Aber besonders froh ist sie, dass sie mit ihrem Testament alles vorbereitet hat, damit über ihr Leben hinaus mit ihrem Erbe Gutes getan werden kann.
2: Ja, und ich möchte sie jetzt an meine Kollegen weitervererben. Sprich, einfach dranbleiben, sitzen bleiben und die Aktuelle Stunde schauen. Jetzt kommen nämlich die Nachrichten des Tages. Und wir sehen uns morgen wieder, wenn Sie möchten. 18.15 Uhr sind wir wieder für Sie da mit Ihrer Servicezeit. Ich sage herzlichen Dank fürs Einschalten. Ich wünsche Ihnen noch einen schönen Abend. Machen Sie es gut. Tschüss.
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18: Krisentreffen im Kanzleramt. Um 17.30 Uhr kommen hier die Spitzen der Koalition zusammen. Söder voran, dann Baas, Spahn, Klingbeil. Merz ist sowieso da. Es dürfte kein Wohlfühltermin werden.
19: Nee, gegenseitiges Schulterklopfen ist nicht zu erwarten, denn es stehen Themen an wie Haushalt, Steuerentlastung und das Reformpaket.
18: Wie Sozialreformen da draußen ankommen, davon bekam der Kanzler beim DGB-Treffen einen Vorgeschmack.
19: Fast tumultartig waren die Reaktionen auf die Rede. Merz warb für tiefgreifende Sozialreformen. Thema auch am Abend beim Krisentreffen im Kanzleramt.
18: Diesel für 1,84. Wegen einer Panne war Sprit an einigen Shell-Autobahntankstellen zwischenzeitlich deutlich günstiger. Erhöht werden konnte aber erst ab 12 Uhr wieder. Zur Freude vieler Autofahrer.
19: Täglich mehrere hundert Angriffe auf Behörden und Firmen. Cyberkriminalität in Deutschland nimmt zu. Und das hat auch mit künstlicher Intelligenz zu tun.
18: Was tun, wenn der Parkautomat keine Münzen annimmt? Das Problem hatten zwei Freunde in Ennepetal. Sie fahren ohne zu zahlen. Und das wäre um ein Haar ziemlich teuer geworden.
19: Außerdem, Konzerttickets sind ja oft sekundenschnell ausverkauft. Karten auf dem Zweimarkt sehr, sehr teuer. Und dagegen wehren sich jetzt viele Musiker und Musikerinnen und fordern Regeln für den Ticketweiterverkauf.
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18: Schönen guten Abend, wir begrüßen Sie ganz herzlich.
19: Guten Abend.
18: So, Leute, jetzt reißt euch mal zusammen. Das ist eigentlich genau das, was man den Koalitionären mit auf den Weg ins Krisentreffen geben will.
19: Ja, das Bild, das die Regierungskoalition abgibt, ist oft, ich sag mal, schwierig. Streit, Beleidigung, Widersprüche. Schon nach einem Jahr wird über Koalitionsbruch gesprochen, Kanzlerrücktritt gefordert und.
18: Heute Abend neuer Versuch, sich zusammenzuraufen. Leicht wird das nicht. Es stehen Sozialreformen an. Und wenn alle bluten müssen, sind doch alle sauer.
19: Und so hat Kanzler Merz heute einen Spießrutenmarathon vor sich. Start war beim DGB-Kongress heute Morgen.
0: Liebe Kolleginnen und Kollegen, wir begrüßen den Bundeskanzler.
21: Der Applaus klingt nicht nach Euphorie, eher distanziert höflich. Aber ein CDU-Kanzler hat nun mal beim Deutschen Gewerkschaftsbund auch kein Heimspiel. Soweit so erwartbar. Als Friedrich Merz dann aber

0: sagt, dass Deutschland sich mit einem Reformprozess aufraffen müsse, da erfährt er, was ein echtes Auswärtsspiel ist.
1: Das alles ist keine Bösartigkeit von mir oder von der Bundesregierung. Ja, meine Damen und Herren, das ist Demografie und Mathematik. Und es übersteigt ganz einfach die Kräfte von zwei Beitragszahlern, wenn sie in Zukunft eine Person in der Rente finanzieren sollen.
0: Die Rentenreform sei das härteste Brett. Bei den Krankenkassen habe die Regierung bereits geliefert, bei den Steuern werde sie das demnächst auch noch.
1: Reform heißt nämlich, meine Damen und Herren, Gewinn für alle, auch für die Arbeitnehmerinnen und Arbeitnehmer in Deutschland.
0: Der Kanzler hat viel vor, mal wieder. Aber die wichtigste Frage ist wohl, ob diese beiden noch viel zusammen hinbekommen. Kanzler und Vizekanzler, heute ein Fernwarm-up vorm abendlichen Showdown. Lars Klingbeil redet heute beim Zoll in Leipzig.
2: Sie verstehen, dass ich jetzt hier nicht spekuliere, was am Ende das Ergebnis sein wird. Das ist ein Mechanismus, der uns nicht zwingend immer genützt hat in den letzten Wochen, dass der ein oder der andere öffentlich spekuliert hat, sondern ich möchte es jetzt gerne am Tisch heute Abend mit den anderen besprechen, ob es Schritte gibt und wenn ja, welche das sind.
0: Klingt nach Vorsicht, nicht nach Absicht. Vielleicht ist einfach noch die Erinnerung an das Debakel um den letzten Koalitionsaustausch in der Villa Borsig zu präsent. Am Ende standen dort ein Tankrabatt und eine 1.000-Euro-Prämie. Die ist allerdings schon wieder Geschichte. Erfolge müssten nun her, meint die Opposition.
3: Wenn diese Koalition aus dem Koalitionsausschuss rausgeht, ohne eine Stromsteuersenkung für alle, dann kann dieser Termin auch schon vorab abgesagt werden.
4: Was mich wirklich wütend macht, ist nicht mal die handwerklichen Fehler, sondern ist vor allem die Tatsache, dass bei den Menschen einfach nichts ankommt.
0: Genau das bekam heute auch Bärbel Baas beim DGB zu hören. Die Gewerkschaftsjugend sorgte dafür, dass selbst die SPD-Arbeitsministerin hier auch kein Heimspiel hatte.
5: Wir wollen, dass wir mit am Tisch sitzen, mit Entscheidungen treffen und vor allem, dass wir gehört werden.
0: Vieles liegt also im Argen und vieles muss daher heute Abend auf den Tisch. Inzwischen sind Bärbel Baas und die anderen Politspitzen der Regierung im Kanzleramt angekommen.
6: Und deshalb schalten wir jetzt nach Berlin. Philipp Menn hat für uns ein Auge aufs Kanzleramt. Philipp, die wichtigste Frage zuerst. Reden Sie noch jetzt seit einer Stunde oder ist schon jemand weggebraust?
7: Sie haben gerade erst angefangen zu reden, denn SPD-Chef Klingbeil, der ist erst vor einer runden Stunde hier im Regen eingetroffen. Das heißt, es wird geredet und es dürfte auch noch sich länger in den Abend hineinziehen.
6: Dieses Treffen heute hatte ja schon ein paar Überschriften. Da war schon von D-Day wieder die Rede. Krisentreffen heißt es. Jetzt heißt es, es sei nur ein Kuscheltreffen. Was erwartest du davon?
7: Na, vielleicht ist es heute eher so Kuddelmuddel. Das würde zumindest zum Wetter passen. Ob da heute wirklich ein Ergebnis rauskommt, das ist im Moment völlig unklar. Schon Ende der vergangenen Woche haben sich die Sherpas getroffen. Das sind sozusagen die Berater, die Kompromisskorridore abstecken. Und die Frage ist, ob es heute den politischen Willen gibt, in der Reformagenda weiter voranzuschreiten. Rente, Steuern, all das liegt ja auf dem Tisch. Das lag es aber auch vor 4 Wochen schon in der Villa Borsig. Auch dieses Treffen war sehr gut vorbereitet, hat lange gedauert, ein ganzes Wochenende. Und am Ende kam der Tankrabatt.
6: Aber schauen wir noch mal genauer auf das, was ja heute angeblich als erstes da sein soll, nämlich eine Steuerentlastung. Welche Vorschläge gibt es da eigentlich noch?
7: Also fix ist man ja verabredet für eine Einkommensteuerreform ab Januar. Aber wie die aussehen soll, das ist eben noch nicht ganz klar. Sie soll mittlere und kleine Einkommen entlasten. Nur ist es so, wenn man das klassisch macht, das hat das DEW jetzt mal ausgerechnet, dass natürlich auch die höheren Einkommenstarife mit entlastet werden. Und das würde dazu führen, dass bei so einer größeren Steuerreform am Ende mehr als die Hälfte der Entlastung bei den oberen 10% ankommt. Und da sagt eben die SPD, das wollen wir nicht. Da wollen wir dafür dann die Steuersätze erhöhen bei den höchsten Einkommen, bei der Reichensteuer zum Beispiel oder auch beim Spitzensteuersatz. Die Union ist da nicht komplett dagegen, sagt aber, da müsste im Gegenzug bei Sozialabgaben zum Beispiel mal gespart werden zusätzlich. Und es ist auch denkbar, dass am Ende für die Gegenfinanzierung sogar eine Mehrwertsteuer kommt.
6: Wenn was nach außen dringt, erfährt Philipp es bestimmt zuerst. Philipp Menn war das über das Koalitionstreffen im Kanzleramt. Das ist die gute Nachricht, immer noch läuft.
8: das Verbrechen. Es muss schon lange nicht mehr vor die Tür, sondern organisiert sich im Homeoffice. Cyberkriminalität ist eine riesige Gefahr für uns Privatpersonen, aber auch für Firmen und Behörden. Wie gut sind wir da aufgestellt im Kampf gegen Hacker und Co.? Einblicke darauf gab es heute von Bundesinnenminister Dobrindt. Und wir waren echt überrascht, wie oft Firmen in NRW Ziel digitaler Angriffe werden.
9: 420, so viele Cyberangriffe gab es heute binnen einer Stunde allein auf den Standort Dortmund. Dennis Brossard ist verantwortlich für die Cybersicherheit der Stölting Service Group mit rund 14.400 Mitarbeitern. Und er hat jede Menge zu tun.
10: Wir versuchen, an Daten ranzukommen, die fürs Unternehmen wichtig sind, um dann halt die Daten zu verschlüsseln und zu erpressen und zu sagen, okay, gegen ein paar Bitcoins kriegst du deine Daten wieder. Und das sind wirklich Tausende pro Minute, die auf uns eintreffen. Und man kann sich live immer angucken, was gerade da los ist. Und wir merken einfach die letzten Jahre, dass es immer mehr wird.
9: In der Statistik tauchen im vergangenen Jahr insgesamt rund 334.000 registrierte Fälle in Deutschland auf. Sogenannte Ransomware-Angriffe, bei denen IT-Systeme verschlüsselt und erst gegen Zahlung eines Lösegeldes entschlüsselt werden, sind um 10% gestiegen. Bei sogenannten DDoS-Attacken werden Server gezielt überlastet. Sie sind um 25% gestiegen. Bei politisch motivierten Hackerangriffen gab es ein Plus von 224%. Am Mittag präsentiert der Bundesinnenminister das Lagebild Cybercrime, die Bilanz. 202 Milliarden Euro Schaden für die deutsche Wirtschaft, 2/3 der Attacken kommen aus dem Ausland und künstliche Intelligenz macht die Gefahr noch größer.
11: Die Darstellung und der Kommunikationsstil, der beispielsweise vorgaukelt, dass es sich ja um eine echte Anfrage, um ein reales Mail handelt, das von einem bestimmten Hersteller oder einem Unternehmen ausgeht, mit dem man in Verbindung steht. Das alles wird durch KI natürlich deutlich einfacher.
9: Nicht nur Unternehmen, auch Einzelpersonen und Behörden werden zunehmend Opfer, so wie der Dienstleister Südwestfalen IT vor 2,5 Jahren. Hacker hatten die Daten auf den Servern verschlüsselt und damit die Arbeit in vielen kommunalen Verwaltungen lahmgelegt. Eine Gruppe namens Akira bekannte sich zu der Attacke. Doch die zuständige Staatsanwaltschaft konnte keinen konkreten Beschuldigten ausmachen. Die Ermittlungen wurden eingestellt.
12: Eigentlich jedes Ermittlungsverfahren, das wir in dem Bereich führen, ist international. Die Kriminalität macht nicht an den Grenzen Halt. Das heißt, wir müssen vielfach eben auch in anderen Staaten Beweise erheben. Das dürfen wir dann eben nicht selber tun. Wir sind auf die Mitarbeit von anderen Staaten angewiesen. Das ist manchmal etwas einfacher, manchmal etwas komplexer.
9: Beim Hochsauerlandkreis haben die Verantwortlichen die Lehren aus der Cyberattacke selbst gezogen. Die IT-Sicherheit wurde hier inzwischen hochgefahren.
13: Es gibt zwei zusätzliche Stellen. Die eine ist halt unser IT-Sicherheitsbeauftragter und dann gibt es noch eine zusätzliche Stelle, die das auch umsetzt bei uns direkt in der IT. Dann gibt es zusätzlich Schulungen für die Mitarbeiterinnen und Mitarbeiter.
9: Zurück zur Stölting Service Group nach Dortmund. Hier werden im Minutentakt tausende Cyberangriffe abgewehrt. Dennis Brossard setzt dabei auf modernste Technik. Doch er kennt auch die größte Gefahr bei der Cybersicherheit, den Faktor Mensch.
8: Wenn die Lieblingsband oder die Lieblingskünstlerin auf Tour kommt, vielleicht sogar im Westen, dann will man die natürlich live sehen. Problem, je beliebter der Act, desto schneller ist die Show ausverkauft.
6: Ja, und dann gibt es Tickets, wenn überhaupt, nur noch auf Zweitplattformen. Da sind die aber oft unverschämt teuer oder sogar gefaked. Und genau dagegen wehren sich jetzt Musikerinnen und Musiker wie die Toten Hosen, die Ärzte oder Nina Tschuber.
8: Ja, es gibt einen offenen Brief an die Bundesregierung wegen Wucher und Betrug. Der Ticketzweitmarkt müsse endlich per Gesetz reguliert werden.
14: Der Festivalsommer steht an. Open-Air-Konzerte, Tanzen, Abfeiern mit Freunden die ganze Nacht. Doch gerade bei Top-Acts oder großen Events sind Tickets immer schnell vergriffen. Das hat auch Niklas Efferts schon erlebt. Der 22-Jährige kommt aus Wuppertal, studiert in Köln.
15: Tatsächlich letztes Jahr habe ich sehr kurzfristig noch ein Rock am Ring-Ticket gekauft und da habe ich fast 400 Euro für bezahlt. Die regulären Tickets waren halt bei 200 Euro, also ist fast das Doppelte und das ist teilweise wirklich frech.
14: Gefunden hatte er das Last-Minute-Ticket bei eBay Kleinanzeigen. 3 Tage Festival, er wollte unbedingt mit dabei sein, war nur etwas zu spät dran.
15: Man fühlt sich ein bisschen verarscht, weil ne, natürlich hätte man früher da sein können, aber ich verstehe irgendwie nicht, wie Leute so Kapital darauf schlagen können.
14: Kein Einzelfall. Wer zum Beispiel diesen Sommer ein Konzert der Band Annenmay Kantereit besuchen will, wird feststellen, Tickets kosten in der Regel unter 100 Euro und viele Shows sind schon ausverkauft. Beim Zwischenhändler Viagogo aber geht noch was. Die Preise hier jedoch astronomisch. Sie reichen bis ins Vierstellige. Musiker und Veranstalter profitierten davon aber nicht, kritisiert etwa der Gitarrist Christopher Annen.
16: Es geht am Ende, denke ich, schon mehr um die Fans, weil die natürlich dann diese Preise zahlen. Aber natürlich haben wir auch ein großes Interesse daran, dass Fans sich darauf verlassen können, dass ein Ticket, was sie kaufen, gültig ist, dass die eine gute Erfahrung bei dem Konzert haben und mit einem Lächeln da rausgehen und nicht denken so, boah, war das jetzt 300 Euro wert, so diese Show.
14: Der offene Brief des Bündnisses Pro Musik, den Künstler wie Annen, aber auch die Toten Hosen, Ärzte oder Nina Chuba unterzeichnet haben, ist in erster Linie an die Bundesregierung gerichtet. Deutschland ist ein nahezu regulierungsfreier Raum für Ticketspekulanten, schreiben sie. Das ist ein politisches Versäumnis, das die gesamte Live-Musikbranche und ihre Fans jeden Tag spüren. Daher ihre Forderung.
16: Zum einen eine Deckelung dieser Preisaufschläge. Eine weitere Forderung ist, dass nicht einfach Bots das Internet durchkämmen können und Tickets für einen kaufen, die man dann mit Gewinnabsicht weiterverkauft. Also da werden Fans einfach über den Tisch gezogen, das möchten wir nicht.
14: Die Fans selber äußern sich heute so.
15: Ich hatte mal von meinem Vater Tickets für ein Drake-Konzert geschenkt bekommen. Und da war es dann so, dass der irgendwie fast den dreifachen Preis bezahlt hat, weil der irgendwie wollte er unbedingt mir das zum Geburtstag schenken.
17: Schön, wenn man noch eine Karte bekommt, aber die Preise sind echt asozial geworden in letzter Zeit.
18: Ich würde mir wünschen, dass es anders wäre, aber ja, leider die Zahlungsbereitschaft steigt einfach, wenn man da Bock drauf hat.
19: Ich gehe gar nicht mehr hin, ich habe Angst, dass es nicht stimmt und halt die Preise, also teilweise das Doppelte und dann fragt man nach und irgendwie ist da nicht so die Garantie und deshalb traue ich mich das dann oft nicht.
14: Eigentlich hat sich in Sachen Live-Musik die Bundesregierung ja fest vorgenommen, die Ticketabzocke auf dem Zweitmarkt zu stoppen, steht so im Koalitionsvertrag. Nur passiert ist es noch nicht.
6: Ach. Da steht ja noch einiges drauf. So, wer heute Mittag an der Shell-Tankstelle war, der dürfte seinen Augen nicht getraut haben. Um Punkt 12 Uhr, da werden ja die Preise erhöht, nur einmal am Tag ist das erlaubt.
8: An manchen Tankstellen, wie hier in Köln, erhöhte Shell die Preise heute um fast 60 Cent. Klingt unverschämt, war aber tatsächlich nur die Korrektur eines Fehlers von gestern.
6: Ja, denn gestern hatte sich jemand in der Shell-Zentrale vertippt. Der Preis wurde mittags auf sehr günstige 1,84 festgesetzt. Die Folge? Stau bei Shell.
20: Er läuft und läuft und läuft. Der Dieselkraftstoff ist der Renner an diesem Vormittag. Der Dieseldurst an dieser Tankstelle in Haltern am See? Riesig. Denn der Preisknüller von 1,84 Euro pro Liter hatte sich rasend schnell rumgesprochen.
21: Wir waren eigentlich beim Bäcker für Brötchen holen für unseren Vater, der hat heute Geburtstag. Und dann rufen die uns aber an, seid ihr gerade mit dem Auto unterwegs? Wir haben Radio gehört, auch bei euch beim WDR 2. Da gibt es eine Raststätte, kostet es 1,84.
22: Ich habe den Jackpot der Woche gewonnen, ja. Ich sag mal 40 Liter und jetzt von 0 auf gleich 60 Cent gespart. Das kann man hier schön auf der Quittung sehen. Hat sich gelohnt. Ich bin mal eben hier vorbeigefahren. Ich denke, meine Frau hat mir den Tipp gegeben. Ast rein.
20: Auch an der A1 in Dortmund-Lichtendorf gab es heute viele tankselige Lkw- und Autofahrer. Wie diese Reisegruppe auf dem Weg zu einem Fußballcamp in der Schweiz.
23: Heute ist perfekt. Wir sind rausgefahren und haben uns selbst gewundert und konnten es nicht glauben, dass der Sprit so günstig ist und haben uns natürlich gefreut.
24: Leider ist der Tank nicht noch voller, also nicht noch größer, um noch mehr mitzunehmen. Also wir haben schon mal komplett vollgetankt einmal.
20: Gleiche Autobahn. Andere Seite. An den Tankstellen anderer Mineralölkonzerne kostet der Diesel zur gleichen Zeit 50 Cent mehr pro Liter. Der Mineralölkonzern Shell erklärt heute schriftlich, wie es zu diesem Preishammer kommen konnte. Gestern Mittag sei es zu einem manuellen Eingabefehler beim Dieselpreis gekommen. Schade für Shell, denn laut Gesetz dürfen die Kraftstoffpreise nur noch einmal pro Tag genau um 12 Uhr angepasst werden. Heute Mittag um Punkt 12 war dann Schluss mit günstig. An den Shell-Tankstellen sprang der Preis wieder kräftig nach oben auf satte 2,40 Euro pro Dieselliter.
8: Wir haben den 12. Mai, das ist kein Tag wie jeder andere. Es ist der internationale Tag der Pflege. Und das betrifft uns fast alle irgendwann im Leben als Betroffene oder Angehörige.
6: Ja, und dieser Aktionstag, der soll auf die Arbeit von Pflegekräften aufmerksam machen und darauf, wie wichtig sie für unsere Gesellschaft sind.
8: In Wermeskirchen gab es deshalb einen Autokorso. Rund 50 Fahrzeuge von Pflegediensten fuhren durch die Stadt, laut hupend und mit Plakaten.
6: Diese Aktion ist aber kein klassischer Protest, sondern sie soll aufmerksam machen auf die Arbeitsbedingungen in der Pflege. Neue Zahlen der Techniker Krankenkasse zeigen, Pflegekräfte waren 2025 im Schnitt deutlich häufiger krankgeschrieben als Beschäftigte anderer Berufsgruppen. Besonders in der Altenpflege ist die Belastung sehr groß.
8: Und trotzdem entscheiden sich viele Menschen bewusst für den Pflegeberuf, für den es in Deutschland seit 6 Jahren eine Generalistenausbildung gibt. Das heißt, erstmal lernen alle das Gleiche und dann kann man sich in den Lehrjahren irgendwann spezialisieren auf Kinder-, Kranken- oder Altenpflege.
6: Das soll den Pflegeberuf attraktiver machen. Allerdings sagt der Berufsverband für Pflegeberufe, es sei unmöglich, diese Spezialisierungen in den 3 Jahren Ausbildung komplett abzudecken.
8: Wir haben uns das Pro und Contra der Pflegeausbildung in der Praxis mal angeschaut.
1: Hi Lili, morgen.
2: Wir sind auf Station 2C in der Kinderklinik St. Augustin. Routineuntersuchung bei Lili. Blutdruck und Fieber messen. Die 13-Jährige wurde vor 2 Wochen von einer Zecke gebissen. Ihr Gesicht ist seitdem gelähmt. Ihr Pfleger heute Morgen, Omar, Auszubildender im 3. Lehrjahr.
1: Magst du mal selber drücken?
3: Ja.
1: Dann den Arm ganz ruhig abstellen. Sehr gut. Es erfüllt mich, wenn die Kinder anfangen zu lachen, wenn ich ins Zimmer komme, wenn ich mit denen so ein bisschen spielen kann, ihnen einfach was Gutes tun kann, den Eltern auch Sachen abnehmen kann. Das erfüllt mich.
2: Vor 6 Jahren wurde in Deutschland die Pflegeausbildung reformiert. Zuvor mussten sich die Auszubildenden direkt am Anfang entscheiden zwischen Krankenpflege, Kinderkrankenpflege und Altenpflege. Heute gibt es eine gemeinsame Ausbildung zu einer Pflegefachfrau oder Pflegefachmann. Der Titel ist EU-weit anerkannt. Omar wusste schon zu Beginn seiner Ausbildung, dass er mit Kindern zu tun haben will. Trotzdem musste er erst mal alles lernen.
1: Es ist ein moderner Beruf geworden, der auch flexibler ist, weil man wirklich viele verschiedene Bereiche durchleben kann. Aber gerade für mich, wo von Anfang an klar war, okay, ich will wirklich Vertiefung in die Kinderkrankenpflege, ich möchte in die Pädiatrie, finde ich, dass jetzt in der Ausbildungszeit so ein bisschen zu kurz kam.
2: Die Idee hinter der Reform, Pflegekräfte sollen flexibler werden und überall arbeiten können. Doch gerade in der Kinderpflege ist das schwierig.
4: Wir sehen in der generalistischen Ausbildung die Nachteile, dass wir deutlich weniger spezialisiert sind auf unser spezielles Feld der Pädiatrie. Wir sehen, dass wir nach der Ausbildung nochmal Nachqualifikationsbedarf haben, um eben das theoretische und praktische Wissen nach der Ausbildung noch zu vermitteln, was in der Ausbildung aufgrund der Generalistik jetzt ein Stück weit zu kurz kommt.
2: Diese Weiterbildungen dauern bis zu einem Jahr. Erst dann sind die neuen Pflegekräfte voll einsatzfähig. Trotz aller Kritik, die Reform zeigt Wirkung. Die Zahl der ausgebildeten Pflegefachkräfte in NRW ist deutlich gestiegen. 2024 gab es ca. 17.000 Absolventen, fast doppelt so viele wie vor knapp 20 Jahren. Vor allem in der Corona-Zeit bekam Pflege mehr Aufmerksamkeit und die Bezahlung wurde verbessert. Für die Pflegekammer NRW ein wichtiger Schritt, aber nicht genug.
5: Unsere Zahlen zeigen ja sehr deutlich, dass der demografische Wandel uns quasi überholt. Wir haben deutlich über 30, teilweise über 40% in Nordrhein-Westfalen in den Regionen von Kollegen, die über 55 sind, aus dem Beruf ausscheiden werden demnächst und gleichzeitig nur teilweise 7, teilweise 12%, die nachkommen werden. Das heißt, es ist absolut notwendig, weiter darauf hinzuweisen, dass wir für die Pflege richtig viel in Deutschland tun müssen.
2: Die Generalistenausbildung hat Vor- und Nachteile. Für Omar steht die Entscheidung fest. Nach dem Abschluss bleibt er auf der Kinderstation.
8: Sehr gut.
6: So, Eisheilige hin oder her, mir persönlich ist es zu viel für Mai.
8: Mir auch. Ich möchte das gar nicht sagen. Es hat geschneit. Okay, nur in Winterberg, aber dafür 3 Zentimeter eine durchgehende Schneedecke. Hier.
6: Ja, so sah es nämlich aus heute Morgen rund um Winterberg. Weiße Flocken, dazu ordentlich Wind. Man denkt eigentlich fast, der Skilift könnte sich gleich in Bewegung setzen. Auch für die Autofahrer kein Spaß. Die meisten dürften längst auf Sommerreifen umgestiegen sein.
8: Ähnliches Bild, nur nicht ganz so heftig heute Morgen am Weißen Stein in der Eifel. Hier allerdings nur leicht bestäubt die Landschaft. Ob das jetzt so weitergeht, sehen wir gleich im Wetter.
6: Ja, aber Achtung, Spoiler. Auch wenn der Schnee wahrscheinlich nicht lange hält, die Eisheiligen, die bleiben uns noch erhalten. Bis Sonntag soll es kalt und regnerisch sein.
8: Ja, da freuen sich die Väter. So eine Tour mit Bierwagen und Freunden und Fahrrad. Ja, könnte nicht so spaßig werden, wettertechnisch.
6: Das ist ja, genau. Ja, und falls jemand das lange Wochenende für einen Ausflug nutzen wollte, muss man da umplanen. Wir haben uns in Kreuztal umgehört.
0: Ja, schönes Wetter, es wäre natürlich besser. Aber ich arbeite sowieso am Wochenende. Ich arbeite in der stationären Kinder- und Jugendhilfe. Man könnte natürlich bei besserem Wetter schönere Dinge unternehmen draußen. So müssen wir uns dann was anderes einfallen lassen.
3: Ja, ist auf jeden Fall nicht so schön. Also wir hatten eigentlich geplant, eine Runde wandern zu gehen. Aber wir müssen jetzt ein bisschen umplanen. Ich denke, wir gehen eine Runde schwimmen. Und ja, mal schauen. Also raus gehen wir trotzdem, denke ich, auch wenn das Wetter nicht so toll ist. Aber ja.
7: Macht das was mit Ihrer Laune?
3: Ja, die Laune ist auf jeden Fall besser, wenn die Sonne scheint und wenn das Wetter besser ist. Das ist schon so, ja.
10: Wir fahren zum Enkel, der hat Geburtstag und der wohnt im Rheinland. Und wir haben am Sonntag ein Tennisspiel. Da hätten wir natürlich gerne schönes Wetter, aber das kann man sich ja nicht aussuchen.
6: Hey, da muss man durch. Also weitere Ideen für ein verregnetes langes Wochenende oder auch wie trinke ich mir das Wetter schön.
8: Aha.
6: Und ganz wichtig, was tun eigentlich, wenn ich an diesem mutmaßlich verregneten Wochenende eine Hochzeit habe? Nee. Ja, dazu nachher im WDR aktuell um 21:45 Uhr.
8: Parken und danach mit Bargeld bezahlen, ja, das gibt's noch. Aber in NRW gibt es mehr und mehr digitale Parksysteme.
6: Keine Schranken, kein Ticket ziehen beim Rein- und Rausfahren, sondern das Autokennzeichen wird automatisch digital erfasst. Die Betreiber sagen, es ist schnell und es ist bequem.
8: Aber diese Systeme haben nicht nur Fans bei den Parkenden. Und manchmal sorgen sie auch für Ärger, wie das Teil auf dem Wanderparkplatz in Ennepetal bei der Hallenbecker Talsperre.
11: Es ist ein Tag im vergangenen Dezember, als Peter Olberts und Hartmut Windgassen nach einer Wanderrunde fürs Parken bezahlen wollen. Doch der Automat nimmt keine Münzen an.
25: Das haben wir dann 10-mal probiert. Und dann haben wir gesagt, weißt du was, ich glaube, der Automat funktioniert nicht richtig. Wir fahren nach Hause.
11: Wenige Tage später dann die böse Überraschung. Post von Fairparken, der Firma, die den Parkplatz betreibt. 40 Euro Strafe. Nonsens, sagen die beiden.
25: Wir hatten Geld mit. Der Automat ist für Geld geeignet. Und wenn der Automat das Geld nicht annimmt, dann kann das nicht unsere Schuld sein.
11: Deswegen legen sie Widerspruch ein.
25: Da kam immer wieder die gleiche Antwort. Sagen wir mal, dass man das Geld auch noch, sagen wir mal, nachträglich zu Hause online bezahlen kann.
11: Tatsächlich. Bei diesem Parksystem kann man am Kassenautomaten bezahlen, bar oder mit Karte. Alternativ geht es auch online innerhalb von 48 Stunden. Die beiden Senioren nehmen aber zum Wandern keine EC-Karte mit. Kann er verloren gehen. Auch mit Online-Bezahlungen kennen die beiden Ü-80-Jährigen sich nicht aus. Das alles will Fairparken nicht berücksichtigen. Stattdessen kommt auf jeden neuen Widerspruch eine zusätzliche Bearbeitungsgebühr drauf. Mittlerweile sind aus einem Euro fürs Parken 70 Euro Strafe geworden. Eine ganz typische Vorgehensweise, sagt Rechtsanwalt Christian Edelmann.
26: Das ist natürlich meistens das Geschäftsgebaren vielleicht, dass man weiter den Druck erhöht und entsprechend dann zusieht, dass man seine Parkgebühren und vielleicht dann auch die Mahngebühren und die weiteren Kosten, Vertragsstrafe dann entsprechend vereinnahmt.
11: Seit 6 Monaten versuchen sich die beiden Rentner aus dem Ennepe-Ruhr-Kreis zu wehren. Erst nach unserer Anfrage bei Fairparken dann endlich die gute Nachricht. Der Fall wird nun doch abgeschlossen. Aus Kulanz heißt es.
8: Vom Parken auf die Autobahn. Aber wie Sie sehen, wird da auch geparkt. Das hier ist auf der A57 bei Kamp-Lindfort. Da hat sich in der Nacht ein Schwerlasttransporter mit einem Teil eines Windrades festgefahren. Die Bergungsarbeiten sind so aufwendig, dass die Autobahn den ganzen Tag über zum Teil gesperrt blieb. Weil so ein Windradflügel ist nämlich viel größer, als er da oben in der Luft aussieht. Für diese Rechtskurve war der jedenfalls zu groß. Bleibt also nichts anderes übrig, als die Kurve gerade zu machen. Dafür werden Leitplanken weggeflext, Büsche und Bäume zurückgeschnitten und Stahlplatten in den Boden geschraubt, damit es dann nachher so ab 22 Uhr weitergehen kann mit der Reise. Und wo wir schon auf den Straßen im Westen sind, gehen wir jetzt live auf die A45. Da gab es heute Mittag die Meldung Stau in der Nähe von Lüdenscheid. Der Grund, eine kaputte Brücke. Es geht um die Talbrücke Sichter. Felix Tusche, was ist da kaputt? Und vor allem müssen wir uns Sorgen machen, weil gerade läuft ja der Verkehr.

0: hier zumindest von einer leichten Entwarnung sprechen, möchte ich mal sagen.
1: Aber wenn ich mal auf dieses Feiertagswochenende gucke, da wird da viel unterwegs sein auf einer Autobahn im Westen. Was ist da die Prognose für die Teilstrecke da?
0: Es muss ja zumindest eine Überraschung geben. Diese Prognose, die können wir eigentlich noch gar nicht so richtig geben, denn es ist klar, dass aktuell nur eine Spur frei ist. Wie lange das Ganze dauern wird, das ist aber nicht klar. Morgen wird sich eine Fachfirma diesen Schaden zunächst einmal anschauen und erst dann kann man gucken, wie lange dauert es, bis das Ersatzteil da ist und so weiter und so fort. Das bedeutet mit anderen Worten, mit Blick aufs lange Wochenende auf der A45 nach Frankfurt tendenziell so ein bisschen mehr Zeit einplanen.
1: Danke, Felix Tusche, live von der A45.
2: Die Wasserschutzpolizei in Rhein und Ruhr, die hat ordentlich zu tun, 2025 ganz besonders. Da gab es nämlich deutlich mehr Strafanzeigen auf Gewässern im Westen. Um 14% sind die gestiegen. Und was sind das so für Taten? Also erstmal die gleichen wie an Land, so Diebstähle, Sachbeschädigung etc. Aber dann gibt es eben auch noch gewässerspezifische Straftaten, wie zum Beispiel Fischwilderei oder Ladungsunterschlagung. Ja, und dann gibt es noch an vielen Stellen im Rhein ein Schwimmverbot. Und auch das wird oft nicht eingehalten.
3: Einsatzvorbereitung heute Nachmittag für Melvin Beuermann, Polizeihauptkommissar bei der Wasserschutzpolizei in Düsseldorf. Die Arbeit von ihm und seinen Kollegen hat sich verändert, ist intensiver, aufwendiger und mehr geworden.
4: Viele machen sich keine Gedanken drum, was der Rhein insbesondere hier für eine Bedeutung hat. Der Rhein ist Europas größte und meistbefahrenste Wasserstraße. Also hier geht wirklich jede Menge Verkehr lang. Schwerlastverkehr könnte man sagen, durch die vielen Berufsschiffe, Binnenschiffe, die wirklich mit mehreren tausend Tonnen Ladung hier langfahren.
3: 48 Menschen sind im vergangenen Jahr im Rhein ertrunken. Auch in diesem Sommer werden sie vielen in Not geratenen helfen müssen. Davon ist Melvin Beuermann überzeugt. Trotz Badeverbot. Es gilt außer um Bonn und Monheim mittlerweile fast überall am Rhein. In Emmerich ist ein Badeverbot geplant. In Düsseldorf ist Baden seit vergangenen August verboten.
4: Gerade hier oberhalb der Hafeneinfahrt, der Strand, ist bei gutem Wetter, auch in den Ferien unter der Woche, immer rappelvoll. Und da vergeht eigentlich fast keine Woche, wo wir nicht mehrere Einsätze wegen Personen in Not haben.
5: Okay, Leute, sind los.
3: 900 Kilometer Wasserstraße überwacht die Polizei NRW. Immer häufiger müssen die Beamten eingreifen. Verunreinigung, illegale Abfallentsorgung, waghalsige Jetski-Fahrer. Die Liste ist lang. Im vergangenen Jahr gab es 539 Strafanzeigen, ein Anstieg innerhalb eines Jahres um 14%. Besonders viel geklaut werden Motorboote und vor allem deren Motoren.
4: Je nach Leistung kann man hier bei so einem Motor durchaus in der Preiskategorie von einem Mittelklassewagen sprechen. Und die sind verhältnismäßig einfach zu entwenden. Und wenn man sich das überlegt, EU-weit werden jedes Jahr über tausende Motoren geklaut, die irgendwo verschwinden oder auch weiterverkauft werden oder in Teile zerlegt werden.
3: Trotz der Herausforderung, Melvin Beuermann liebt seine Einsätze auf dem Wasser. Die Arbeit sei ruhiger als auf der Straße, der Umgang bei Kontrollen meistens respektvoll.
4: Im Straßenverkehr sind zu vielen Sachen, viele Sachverhalte doch durchgeurteilt durch die Gerichte. Hier auf dem Wasser ist das weniger so, sodass wir viel mehr selbst das Gesetz auslegen müssen und interpretieren müssen. Und das macht das Ganze für mich sehr ansprechend.
3: Sein Appell, dass auch die Menschen mit dem Rhein respektvoller umgehen, ihn in Ruhe lassen und vor allem niemals im Rhein baden gehen.
1: Wir wechseln das Gewässer, gehen vom Rhein zur Côte d'Azur. Da ist das Wetter heute auch schöner und die Leute, die da in Cannes rumlaufen, auch. Also zumindest sind sie besser angezogen als die meisten von uns.
2: Bei den Filmfestspielen ist aber meistens auch genug Asche da, um sich so richtig teuren Fummel zu leisten. Ja. Das in dem Kleidchen mit Punkten ist übrigens der Mimo.
1: Heute ist Eröffnung in Cannes und damit starten draußen Schauläufe über den roten Teppich und drin großes Kino auf der Leinwand.
6: Es ist angerichtet für die wichtigste Zeit des Jahres im französischen Cannes. Die 79. Ausgabe der Filmfestspiele startet heute Abend. Natürlich mit jeder Menge Stars und Glamour. Heidi Klum ist schon seit gestern da, allerdings nicht ganz so mobil. Ein Muskelfaserriss im Fuß macht ihr zu schaffen. Einen Vorgeschmack auf die Fotografen und Paparazzi bekommt sie trotzdem, wie auch Demi Moore, die zur Jury gehört. Bei Ankunft in Cannes noch eher casual unterwegs, dürfte sich das heute Abend zum Start des Festivals ändern. Um den besten Blick auf die Stars und ihre Outfits zu haben, sind auch die Hardcore-Fans vorbereitet. Sie sind ebenso früh darstellen, Leitern auf die Plätze,

0: die sie vorher mit ihren Namen beklebt haben, jetzt nur noch festketten, damit sie heute Abend auch sicher die Stars sehen, wenn sie über den roten Teppich flanieren. Der ist mittlerweile auch ausgerollt und in den nächsten Tagen der Mittelpunkt der Film- und Modewelt.
1: Die Stadt Köln will gegen sogenanntes Catcalling vorgehen. Unter Catcalling, da versteht man anzügliche Blicke, Hinterherpfeifen, obszöne Kommentare.
2: Um das klar abzugrenzen, ein freundliches Kompliment, das ehrlich gemeint ist, ist damit jetzt nicht gemeint. Es geht tatsächlich um sexuelle Belästigung, um aufdringliches Verhalten. Das will Köln als unerwünscht in die Stadtordnung aufnehmen, zumindest wenn es nach der Ratspartei Volt geht.
1: Ja, noch prüft die Verwaltung den Vorschlag. Köln wäre damit Vorreiter, die erste Stadt Deutschlands, in der Catcalling ein Fall fürs Ordnungsamt wird.
3: Nachpfeifen, blöd anmachen auf der Straße, blöde Sprüche hinterher machen, auf den Hintern glotzen.
4: Meistens sind es Kommentare oder ja, doch so Tierlaute. Also es gibt nichts, was nicht gibt.
5: Man fühlt sich wie ein Objekt halt, ne? Also es ist halt das Ding, es geht irgendwie um Machtverhältnisse, es geht darum, wer darf was. Und letztlich, ja, ist eine Form von Einschüchterung auch irgendwo. Ja. Also ist kein Kompliment.
6: Jede Frau, die wir ansprechen, erlebt sogenanntes Catcalling fast täglich auf offener Straße. Taten, die mittlerweile von Organisationen bundesweit sichtbar gemacht werden, zum Beispiel durch solche Aktionen. Bisher ist eine solche Belästigung aber weder eine Straftat noch eine Ordnungswidrigkeit. Das möchte Volt Köln ändern und erstmals das Ordnungsamt auf Catcalling ansetzen.
7: Wenn es die Bundes- und Landesebene nicht schafft, dann versuchen wir es halt eben von unten. Und wir wollen natürlich auch ein ganz klares Signal an die Betroffenen senden. Ihr seid nicht alleine und Schluss mit Catcalling.
6: Experten müssten Mitarbeitende des Ordnungsamtes extra schulen. Dafür müssten 50.000 Euro aus dem Haushalt bereitgestellt werden. Aber es gibt im Rat auch Gegenwind.
8: Weil es nicht kontrollierbar ist durch das Ordnungsamt. Und damit schafft man eine Scheinsicherheit, die am Ende nicht vernünftig umgesetzt werden kann. Das ist das, was wir nicht wollen. Wir wollen, dass das Thema ernsthaft angegangen ist und unterstützen da auch jede Initiative auf Bundesebene oder auf Länderebene.
6: Sollte der Rat im Herbst zustimmen, wäre Köln die erste deutsche Stadt, in der Betroffene gegen Catcalling vorgehen könnten.
1: So, die Geschichte aus Euskirchen, die ist wirklich unglaublich. Dort im Gefängnis sollen ordentlich Schmiergelder geflossen sein, in erheblichem Umfang und das womöglich über Jahre.
2: 8 JVA-Bedienstete stehen unter Korruptionsverdacht. Da geht es um Freigang gegen Geld. Das ist ein Vorwurf. Keine Einzelfälle insgesamt. Sie sollen zusammengearbeitet haben, hieß es heute im Rechtsausschuss im Landtag.
1: Für Justizminister Limbach sind die Vorfälle so schwerwiegend, dass weitere Untersuchungen über Euskirchen hinausgehen müssen.
9: Wie viel Bestechung war in diesen Zellen möglich? Der Justizminister kommt heute mit neuen Details in den Landtag. Die 8 JVA-Angestellten, die in Euskirchen gegen Schmiergeld Freigang für Insassen organisiert haben sollen, haben offenbar zusammengearbeitet. Einiges deutet darauf hin, dass der Fall noch deutlich weitere Kreise ziehen könnte.
10: Das sind sehr schwerwiegende Vorwürfe, die im Raum stehen. Und sie machen uns fassungslos und sie gehen ans Fundament des Rechtsstaates heran. Wir müssen das rückhaltlos aufklären, ohne Ansehen der Person, um klar zu haben, was hier passiert ist.
9: Rückblick. Vor 5 Tagen wurde die JVA in Euskirchen durchsucht. Justizangestellte sollen hier den Insassen gefälschte Arbeitsverträge organisiert haben, um so Freigang zu ermöglichen. Für einen 3-stelligen Betrag pro Monat. Auch gegen 3 Häftlinge wird deswegen ermittelt. Heute wird bekannt, einer von ihnen kommt aus der organisierten Kriminalität, ein weiterer aus dem Rockermilieu und der dritte gehört zu einem Clan.
10: Wir haben zum einen festgelegt, dass wir eine Sondersicherheitsüberprüfung bei der JVA Euskirchen durchführen, die seit heute durchgeführt wird. Und gleichwohl werden wir alle Erkenntnisse, die wir aus diesen Verfahren haben, dazu nutzen, auch in unseren anderen Justizvollzugsanstalten zu gucken, wie wir die Sicherheit weiter erhöhen können.
9: 2 Mitarbeiter aus dem Justizministerium wurden abgestellt, um die Vorgänge in der JVA Euskirchen zu untersuchen. Bislang gibt es noch keine Hinweise darauf, dass weitere Gefängnisse betroffen sein könnten.
1: Die Deutsche Bahn zeigt ein Herz für Kinder. Mit einem Familienticket soll die Urlaubsreise erschwinglich bleiben. Diese Familientickets, die sollen ab Mitte Juni buchbar sein, kosten genau 99,99 €. Und bis zu 5 Personen können mit so einem Ticket dann innerhalb Deutschlands mit Fernverkehrszügen reisen. Maximal 2 Erwachsene übrigens. Die Bahnchefin Evelyn Paller will diese Marketingaktion auch als Beitrag zur Entlastung von Familien sehen und zu verstehen wissen. Angesichts steigender Benzin- und Flugkosten sollen Kinder so noch eine Chance auf Sommerurlaub bekommen. Das Angebot soll bis Mitte September gelten. Und jetzt die weiteren Nachrichten im Überblick. Kompakt.
11: Nach den tödlichen Schüssen vor diesem Haus in Wassenberg im Kreis Heinsberg gestern Abend fahndet die Polizei weiter nach einem oder mehreren Männern. Sie sollen hier einen Mann erschossen haben. Anschließend seien sie in einem PKW geflüchtet. Bis in die späte Nacht hinein sicherten Ermittler Spuren am Tatort. Zu den Hintergründen für die Tat haben sich Polizei und Staatsanwaltschaft bislang noch nicht geäußert. Dieses einsturzgefährdete Mehrfamilienhaus an einer vielbefahrenen Kreuzung sorgt in Wuppertal für große Probleme. Laut Feuerwehr hat Wasser das Haus unterspült. Die Bodenplatte sei abgesackt, eine tragende Wand instabil geworden. Das Haus und ein Nachbargebäude wurden geräumt und die Kreuzung bis auf Weiteres gesperrt. Der Hauseigentümer vermutet, dass ein Kanal undicht ist und wirft der Stadt Untätigkeit vor. Die will jetzt mittels Gutachten die Ursache ermitteln lassen.
1: Trauer um Dietmar Schott, der frühere Reporter, Moderator und Sportchef des WDR, ist tot. Schott gilt als Hörfunklegende. Er war mehrfach preisgekrönt und für Fußballfans war er die Stimme am Samstagnachmittag, die Stimme der Bundesliga-Konferenz. Fußball war eine seiner großen Leidenschaften. Die Bundesliga begleitete er von Anfang an. Er hat sich selbst deshalb mal ein Kind der Bundesliga genannt. Dietmar Schott ist gestern mit 88 Jahren gestorben.
11: An einer Grundschule in Wuppertal gibt es einen Anfangsverdacht wegen sexualisierter Gewalt. Ein Beschäftigter eines Betreuungsvereins soll gegen mindestens ein Kind sexuell gewalttätig geworden sein, teilte die Stadt mit. Der Verein selbst erstattete Anzeige gegen Unbekannt. Die Schulleitung hat die Eltern schriftlich über den Verdacht informiert. Die Betreuung der Kinder durch den Verein ist vorläufig eingestellt. Die Schulleitung will eine Notfallbetreuung sicherstellen. In mehreren Orten im Kreis Steinfurt haben Unbekannte Straßenschilder abmontiert und gestohlen. Die Polizei spricht inzwischen von rund 180 Fällen. Dabei geht es auch um Schilder, die die Vorfahrt regeln. Wenn die fehlen, kann es zu gefährlichen Situationen oder Unfällen kommen. Die Polizei sucht deshalb dringend Zeugen und bittet Autofahrer, besonders vorsichtig zu fahren. Laut Straßen NRW können die Schilder nicht direkt ersetzt werden. Eine Vandalismusserie beschäftigt derzeit die Polizei in Krefeld. Seit Mitte April sind dort mehr als 300 Autos zerkratzt worden. Allein von Samstag bis heute Morgen registrierten die Behörden 150 beschädigte Fahrzeuge. Einige haben nicht nur Lackschäden, sondern auch eingeschlagene Scheiben. Die Polizei hatte vor einer Woche einen Verdächtigen in Gewahrsam genommen, ließ ihn jedoch aus Mangel an Beweisen wieder laufen. Nach dem Mann wird nun wieder gesucht. 50 Millionen Euro Förderung erhält ein Forschungsprojekt der RWTH Aachen zur Entwicklung neuer Batterien. Bei Fastbat geht es darum, passgenauer und schneller als bisher Stromspeicher für verschiedene Anwendungen zu schaffen, zum Beispiel für Elektroautos oder die Industrie. KI soll dabei helfen, neue Festkörperbatterien und bessere Recyclingverfahren zu entwickeln. Das Geld kommt aus dem Fonds, der den Strukturwandel im Braunkohlerevier zwischen Aachen und Köln unterstützen soll.
2: Und jetzt Schneehöhen und Pisteninformationen aus dem Westen mit Claudia Kleinert. Nein, so schlimm ist es nicht. Guten Abend. Aber für alle, die sich auf so ein langes, warmes Wochenende gefreut haben, ist schon doof, ne?
12: Ja, die müssen sehr weit reisen, fürchte ich, weil es ist einfach kalt bei uns und es bleibt kalt. Und gerade jetzt bei diesem für viele ja langen Wochenende kaum in Sicht, dass die Temperaturen deutlich über 15 Grad steigen. Und es ist auch immer wieder nass. Also sowas, um sich zu Hause kuschelig und gemütlich zu machen. Dazu passt das Wochenende perfekt. Denn hier auf dem Satellitenfilm sieht man sehr gut, überall Wolken. Über uns jetzt ein Tiefdruckgebiet. Das nächste zieht schon in den nächsten Stunden rein, bringt in der Nacht oder gegen morgen früh dann wieder Schauer. Und hier ganz weit nordwestlich von Irland, neues Tief. Das wird dann morgen für Schauer und Gewitter sorgen. Die ziehen ziemlich schnell Man hat es vielleicht auch gemerkt, draußen ist es ganz schön windig. Man merkt ihn zumindest. Das heißt, die nächsten Tage bleibt es ähnlich. Und ja, wir hatten es schon warm. Also so, wie man es eigentlich im Mai erwartet. Das ist die gestrichelte Linie. Da kamen wir drüber, nämlich am vergangenen Wochenende. Da hatten wir auch mal 22, 23 Grad. Dann ging es bergab auf 12 Grad. Heute immerhin schon wieder 13 Grad. Die Nächte aber mit knapp über 5, 6 Grad, die sind ordentlich frisch und das werden sie auch bleiben. Also die Höchsttemperaturen, die dümpeln jetzt mehr oder weniger so zwischen 12 und 15 Grad. Hier Beispiel Düsseldorf, Temperaturen in den Nächten, die gehen sogar noch zurück. Und klar, wenn es dann Schauer gibt oder regnet, dann fällt das in den Hochlagen auch als Schnee, weil die Temperatur dort unter Null ist. Dementsprechend auf dem Kahlen Asten war es heute Morgen zeitweise mal weiß. Im Laufe des Tages ist das aber alles wieder weggetaut. Letzte Schauer sind jetzt abgezogen. Gegen morgen früh kommt dann aber das nächste Tief mit neuen Regengüssen. So von der Köln-Bonner Bucht bis Richtung Aachen und Eifel ist es am ersten trocken. Die Temperaturen liegen in den frühen Morgenstunden bei Werten zwischen 2 und 8 Grad. Da sollten die Schauer dann aber schon durch sein. Wenn es einen Schauer in den Hochlagen gibt, dann können da auch nasse Flocken dabei sein. Morgen Vormittag etwas Sonne. Dichtere Wolkenfelder Richtung Ostwestfalen, erste Schauer, das sind aber nur wenige. Im Laufe des Nachmittags brodelt das Ganze wieder, es entwickeln sich neue Regengüsse mit Blitz und Donner, die wird es verbreitet geben. Gegen Abend aber lassen die dann wieder mehr und mehr nach, sodass es also wirklich vor allem im Laufe des Mittags und Nachmittags die Schauer gibt. Temperaturen allerdings maximal 7 bis 14 Grad. Der Wind deutlich spürbar kommt er aus südwestlichen Richtungen im Mittelwindstärke 3 bis 4. Und nicht viel anders sieht der Donnerstag aus. Da gibt es auch Gewitter, 9 bis maximal 12 Grad. Am Freitag Schauer, einzelne Gewitter. In der Nacht 1 bis 4 Grad, tagsüber dann 11 bis 14 Grad. Und so geht das wohl auch erstmal über das Wochenende weiter.
2: Trotzdem danke, Claudia Kleinert.
1: Stell dir vor, du musst an diesem Wochenende heiraten.
2: Oh je.
1: Oder anders formuliert, stell dir vor, der schönste Tag des Lebens fällt ins Wasser. 21:45 gibt es Tipps.
2: Danke fürs Gucken. Für Ihr Interesse, weiter geht's für Lokalzeit. Ja.
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0: Frage an alle Frauen: Wie finden Sie es, wenn Ihnen ein Mann auf der Straße hinterherpfeift oder ein zweideutiges, vielleicht anzügliches Kompliment macht? Das ist Belästigung, sagen viele und fordern, dass das in Köln ein Fall fürs Ordnungsamt wird.
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0: Hallo und guten Abend, freue mich, dass Sie bei uns sind. Ein anzüglicher Spruch, hinterherpfeifen oder ein obszöner Kommentar im Vorbeigehen. Dafür gibt es einen modernen Begriff, nämlich Catcalling. Finden manche Frauen wie Männer halb so wild, für andere ist es Belästigung und macht sogar Angst. Und deshalb könnte Catcalling bald ein Fall fürs Kölner Ordnungsamt werden. Zumindest, wenn es nach der Ratspartei Volt geht. Sie hat einen entsprechenden Antrag eingereicht. Jetzt prüft die Verwaltung, was möglich ist. Und wir haben heute in Köln gefragt, was Frauen von den Pfiffen und Sprüchen halten.
2: Nachpfeifen, blöd anmachen auf der Straße, blöde Sprüche hinterher machen, auf den Hintern glotzen.
3: Meistens sind es Kommentare oder ja, doch so Tierlaute. Also es gibt nichts, was nicht gibt.
4: Man fühlt sich wie ein Objekt halt, ne? Also es ist halt das Ding, es geht irgendwie um Machtverhältnisse, es geht darum, wer darf was. Und letztlich ja, ist eine Form von Einschüchterung auch irgendwo. Ja. Also es ist kein Kompliment.
5: Jede Frau, die wir ansprechen, erlebt sogenanntes Catcalling fast täglich auf offener Straße. Taten, die mittlerweile von Organisationen bundesweit sichtbar gemacht werden, zum Beispiel durch solche Aktionen. Bisher ist eine solche Belästigung aber weder eine Straftat noch eine Ordnungswidrigkeit. Die Frauen bleiben damit alleine.
2: Ich komme ja aus einer Generation, die noch damit aufgewachsen ist, dass das normal ist und dass man das als positive Wertung sehen könnte, aber es hat sich eigentlich immer schon super unangenehm angefühlt.
6: Am schlimmsten ist es für mich eher abends oder nachts, weil man sich dann einfach total unsicher fühlt und auch nicht wirklich weiß, was da als nächstes kommt.
4: Ich fände es schon gut, wenn man auch die Option hätte, sich zu wehren. Also das ist halt das, dass man keinerlei Möglichkeiten hat, irgendwie die Tische wieder umzudrehen und dass da das Machtverhältnis wieder ausgeglichen wird.
5: Der Gleichstellungsausschuss hat jetzt die Verwaltung beauftragt, konkrete Pläne auszuarbeiten, inwiefern das Ordnungsamt auf Catcalling angesetzt werden könnte.
3: Wenn es die Bundes- und Landesebene nicht schafft, dann versuchen wir es halt eben von unten. Und wir wollen natürlich auch ein ganz klares Signal an die Betroffenen senden. Ihr seid nicht alleine und Schluss mit Catcalling.
5: Laut Idee würden Experten Mitarbeitende des Ordnungsamtes im Umgang mit Catcalling schulen. Dafür müssten 50.000 Euro aus dem Haushalt bereitgestellt werden. Aber es gibt im Rat auch Gegenwind.
7: Weil es nicht kontrollierbar ist durch das Ordnungsamt und damit schafft man eine Scheinsicherheit, die am Ende nicht vernünftig umgesetzt werden kann. Das ist das, was wir nicht wollen. Wir wollen, dass das Thema ernsthaft angegangen ist und unterstützen da auch jede Initiative auf Bundesebene oder auf Länderebene.
5: Sollte der Rat im Herbst zustimmen, wäre Köln die erste deutsche Stadt, in der Betroffene gegen Catcalling vorgehen könnten.
0: Es ist ein besonderer Fall. In Köln sind eine Mutter und ihre Tochter wegen der versuchten Anstiftung zum Mord angeklagt. Sie sollen einen Auftragsmörder angeheuert haben, um den Ehemann der Tochter töten zu lassen.
8: Es ist ein außergewöhnliches Verfahren vor dem Kölner Landgericht. Laut Anklage hatte es zwischen der Tochter und ihrem Ehemann immer wieder Streit gegeben, auch um das Sorgerecht des 5-jährigen Sohnes. Deshalb soll die Tochter mit ihrer Mutter den Entschluss gefasst haben, den Ehemann töten zu lassen. Laut Staatsanwaltschaft hatte die Mutter einen Restaurantbesitzer dafür bezahlt, einen Auftragsmörder zu finden. Dieser ging zum Schein darauf ein, informierte aber den Ehemann, der Anzeige erstattete. Mutter und Tochter kündigten heute an, sich im Laufe des Prozesses zu den Vorwürfen zu äußern.
0: Schon wieder Ärger für den Kölner Kardinal. Erzbischof Rainer Maria Wölki wird schon wieder angezeigt, und zwar wieder beim Vatikan. Der Betroffenenbeirat bei der Deutschen Bischofskonferenz wirft ihm vor, die kirchliche Meldepflicht bei Missbrauchsverdachtsfällen verletzt zu haben. Wölki soll vor rund 11 Jahren einen Priester befördert haben, obwohl gegen den Mann mehrere Hinweise auf übergriffiges Verhalten gegenüber Messdienern vorgelegen haben sollen. Wölki soll die Vorwürfe gegen den Mann weder bei der Staatsanwaltschaft noch in Rom angezeigt haben. Bei dem Priester soll es sich um einen leitenden Geistlichen gehandelt haben.
9: In der Anzeige, die dem WDR vorliegt, heißt es, dass Wölki die geplante Beförderung eines Priesters nicht habe gefährden wollen und mehrere Meldungen zu sexuellen Übergriffen ignoriert habe. Damit habe Wölki gegen die kirchliche Meldepflicht verstoßen, sagt Katharina Siebmann, die Sprecherin des betroffenen Beirats bei der Deutschen Bischofskonferenz.
10: Es werden Dinge, Fehlverhalten vorgeworfen, die zumindest nach Einschätzung der UAK im Bereich des grenzverletzenden Verhaltens liegen und wo auch gegebenenfalls sogar der Anfangsverdacht für eine staatsanwaltschaftliche Ermittlung hätte gegeben sein müssen. Und gerichtet haben sich diese Vorwürfe wohl gegen einen Priester aus dem Bistum Köln, der in eine leitende Position befördert werden sollte. Man hat diese Vorwürfe nicht ernst genommen, ist ihnen nicht adäquat nachgegangen.
9: Die von Wölki selbst ernannte Aufarbeitungskommission im Erzbistum Köln hatte die Vorwürfe vor einer Woche öffentlich gemacht. Schon im vergangenen Jahr hatte der betroffenen Beirat eine Anzeige beim Vatikan eingereicht. Der betroffenen Beirat kritisiert, dass darauf bisher nicht reagiert wurde.
10: Für uns heißt das, dass wir unser Anliegen und unsere Meinung an dieser Stelle erneuern. Und darauf pochen, dass eine Person, die solche Verfehlungen im Zusammenhang mit Missbrauchstaten sich geleistet hat, nicht in der Rolle eines Erzbischofs eines großen deutschen Bistums tragbar ist.
9: Das Erzbistum Köln hat auf WDR-Anfrage bisher nicht reagiert, in anderen Medien aber den Vorwürfen widersprochen.
0: Und bei mir ist meine Kollegin Christina Zülke. Sie beschäftigt sich immer wieder mit kirchlichen Missbrauchsfällen. Christina, bei dem Priester soll es sich um einen leitenden Geistlichen handeln. Kannst du uns sagen, um wen?
11: Nein. Also ich weiß, um wen es sich handelt, auch weil es in der Anzeige der Betroffenen konkret drinsteht. Aber der Mann gilt ja weiterhin als unschuldig und deshalb nennen wir keine Namen.
0: Arbeitet dieser Mann weiterhin als Priester im Erzbistum Köln?
11: Ja, das tut er. Ich habe heute noch mit jemandem gesprochen in seiner Gemeinde. Das ist erstaunlich, weil man würde eigentlich ja denken, dass er jetzt mal beurlaubt wird, suspendiert ist es in anderen Fällen, um die Vorwürfe erstmal zu klären. Bisher ist das nicht der Fall und ich weiß, dass er auch in diesem Jahr sich zum Beispiel noch um die Kommunionkinder gekümmert hat.
0: Du hast es gerade gesagt, es gilt die Unschuldsvermutung bei dem Mann und das ist auch richtig so. Aber hätte Wölki diesen Mann bei der Staatsanwaltschaft beispielsweise angezeigt, was hätte das geändert?
11: Naja, das Erzbistum hat jetzt mittlerweile doch reagiert, nachdem wir den Beitrag fertig geschnitten haben. Und die sagen, damals gab es andere Regularien. Wir hätten damals noch gar nicht melden müssen. Dem widersprechen Kirchenrechtler. Die sagen, es gab ganz klar die Ansage, man musste bei der Staatsanwaltschaft melden. Man hätte auch nach Rom melden müssen. Geholfen hätte das einfach eine Klärung. Also sowohl für den Beschuldigten, der ja vielleicht seine Unschuld hätte beweisen können. Das wird schwerer, je länger. Also eine Klärung bei der Staatsanwaltschaft wird schwerer, je länger die Fälle zurückliegen. Und für die Betroffenen ist das natürlich auch ein Signal, ob so ein Fall weitergegeben wird, weil die brauchten ja viel Mut, um überhaupt so eine Meldung zu machen.
0: Weil Wölki das nicht gemeldet hat, ist er jetzt wieder angezeigt worden, wieder beim Papst in Rom. Welche Konsequenzen kann das für ihn haben?
11: Tja, also wir haben es eben schon gehört. Bisher gab es noch keine wirklichen Konsequenzen. Also vor vielen Jahren gab es ja mal eine Untersuchung, ob hier im Erzbistum alles richtig läuft. Aber auf die letzte Anzeige, die die Betroffenen erstattet haben, ist eben nichts passiert. Es hoffen viele Betroffene, aber ich glaube auch einige Katholiken im Erzbistum Köln, dass sich das vielleicht mit dem neuen Papst jetzt noch mal ändert. Ob das der Fall ist, wissen wir nicht.
0: Sagt Christina Zülke und sie wird den Fall für uns weiter beobachten. Danke dir für den Besuch hier bei mir im Studio.
11: Gerne.
0: Und wir machen damit weiter. Im Kölner Stadtteil Porz haben Unbekannte an den Gleisen der KVB-Linie 7 mehrere Bäume angesägt. Die Polizei ermittelt wegen möglicher Sabotage.
12: Die Bäume wurden offensichtlich mit einer Motorsäge angesägt, sodass sie bei stärkerem Wind umknicken. Einer der Bäume ist tatsächlich auch abgebrochen und dabei auf die Oberleitung der KVB gestürzt. Die wurde heruntergerissen und hat den Stromabnehmer eines vorbeifahrenden Zuges beschädigt. Der Schaden an dem Stromabnehmer hat dazu geführt, dass der Zug in der Kölner Innenstadt wiederum Oberleitungen beschädigt hat. Wegen der angesägten Bäume war der Zugverkehr zwischen Köln-Porz und Zündorf am Nachmittag zeitweise unterbrochen. Hinweise auf einen Täter gibt es bisher nicht.
0: Na, das ist doch mal ein interessantes Schulfach. Klar, Mathe, Deutsch, Physik, das ist alles auch wichtig. Aber an der Gesamtschule in Köln-Hohlweide geht es jetzt auch darum, um Männlichkeit. Also, wie wird man ein richtiger Mann? Was ist das überhaupt? Und wie gehen Jungs mit dem Druck um, ein Mann zu sein? Alles heute Thema bei Schülerinnen und Schülern in Köln und auch bei ihm, bei Cem.
13: Ich denke, ein gewisser Druck ist schon da, dass man halt schon das Ideal sein sollte. Vor allen Dingen auch auf Social Media siehst du halt oft die Videos vom perfekten Mann.
14: In den sozialen Medien zeigen sie sich stark, erfolgreich und smart, die vermeintlich perfekten Männer.
13: Mir ist jetzt aufgefallen, dass Jungs halt nicht weinen sollen, dass sie immer stark sein sollen und dass die halt beschützen sollen. Dabei kann es ja auch anders sein. Jungs werden beschützt, Jungs, dass sie auch Angst haben, dass sie auch mal weinen, dass das okay ist, auch als Junge zu weinen.
14: Der 15-jährige Cem blickt kritisch auf das Männlichkeitsbild, das im Internet verbreitet wird.
13: Mich stört das jetzt so, dass das halt immer gezeigt wird und dass das dann halt auch, sag ich jetzt mal, in der Partnersuche schwerer wird, dass halt auch andere Menschen, vielleicht Mädchen, andere Jungs halt auch einen höheren Anspruch an dich haben oder vielleicht sogar deine Eltern, dass sie sagen, ja, du musst das schaffen, du musst dies schaffen und dann lastet so ein Druck auf dir, dass du es halt gar nicht schaffen kannst.
14: Bloß keine Schwäche zeigen. Das darf und soll heute in der Schulaula mal ganz anders sein. Statt Unterricht wird hier Klartext gesprochen, zum Beispiel über männliche Vorbilder.
15: Warum geht es dir schlecht, wenn du einen Fußballer als Vorbild hast?
16: Weil wenn ich mir Joshua Kimmich oder irgendwen als Vorbild nehme, dann kann ich gut Leistungssport machen und vielleicht kann ich auch diese Mentalität, dieses ich verfolge ein Ziel, kann ich übertragen auf vielleicht meinen Beruf oder irgendein Projekt in meinem Alltag. Aber wenn ich nicht gelernt habe zu sagen, ey, jetzt entspanne ich mich mal oder jetzt relaxe ich mal oder ich hole mir Hilfe, das habe ich von einem Profisportler noch nie gehört.
14: Stattdessen rät Psychotherapeut Matthias Stinn den Schülern, sich Vorbilder zu suchen, die zu ihrer eigenen Persönlichkeit passen. Er ist mit Aktivist Gianni Jovanovic und Rapper Big O an die Schule gekommen, um den Schülern den gesellschaftlichen Druck zu nehmen.
17: Ich glaube, dass wir alle damit konfrontiert sind, dass es diese Rollenbilder gibt, dass es diese Klischees gibt, dass es Idealbilder gibt von Männlichkeit. Und ich glaube, gerade in einem jungen Alter ist man da mit sich selbst vielleicht auch noch unsicher.
14: Big O rappt in seinen Songs über das Thema und ist damit im letzten Jahr prompt viral gegangen.
18: Die Message ist ganz klar. Wer will so ein Mann sein wie du? Keiner meiner Jungs. Let's go.

0: So kann Schule auch aussehen. Es ist gut, dass so offen über Männlichkeit gesprochen wurde, finden die Schüler.
1: Wenn du dich so verhältst, wie du es bist, ist es am besten egal, was andere von dir halten. Und das hat das ja auch nochmal klar gemacht.
2: Ich habe jetzt sehr viel mitgenommen, dass Jungs halt einfach selbst sein sollen. Sich nicht verstellen sollen, sondern einfach sie selbst sein sollen.
0: Ein durchaus spannendes Unterrichtskonzept also. Vielleicht inspiriert es ja auch andere Schulen, sich mal den etwas anderen Themen anzunehmen.
3: Es ist eins der großen, ungelösten Probleme unserer Stadt und einer der drängendsten Fragen an die Kölner Politik. Wie geht's weiter mit der Kölner Drogenszene? Wenn Sie in den letzten Wochen zum Beispiel am Neumarkt unterwegs waren, dann haben Sie es wieder gesehen. Offener Konsum, dreiste Dealer und völlig verwahrloste Drogenkranke. Es muss was passieren. Und heute ist Ratssitzung in Köln. Wichtigstes Thema, das geplante, aber auch umstrittene Suchthilfezentrum am Perlengraben. Damit will die Stadt die Drogenszene vom Neumarkt wegbekommen. Und heute steht im Rat der Baubeschluss auf der Tagesordnung.
4: Auch Sie beteiligen sich ja intensiv daran, an guten Lösungen. Vielen Dank dafür. Und da sind wir auf dem Weg und werden heute, denke ich, wichtige Schritte im Rat beschließen. Dankeschön.
5: Vor dem Rathaus eine Demonstration für das Suchthilfezentrum am Perlengraben.
6: Dieses Grundstück am Perlengraben gehört der Stadt. Und da war laut Stadtverwaltung eine Realisierung am ehesten möglich. Deswegen sagen wir, okay, dann muss es eben da sein. Wir hoffen, dass die Stadt so klug ist, dass sie die Nachbarschaft möglichst, soweit das möglich ist, und die dazu bereit ist, auch mitnimmt in dem Prozess der Entstehung, aber natürlich auch nach Öffnung.
5: Auf dieser Spielplatzfläche im Pantaleonsviertel soll das Suchthilfezentrum entstehen. Für den Erhalt der Fläche demonstrieren die Anwohner am Samstag. Sie kritisieren unter anderem, dass die Stadt diese Fläche ausgesucht hat, obwohl mehrere Schulen in der Nähe sind, obwohl die Wege zum Suchthilfezentrum von der Bahnstation Severinstraße eng und dunkel sind.
7: Da sollen also jetzt die Suchtkranken und die Schüler und alle kreuzen. Das geht technisch gar nicht. Das müsste man sich mal anschauen. Da müsste man eigentlich jedes Ratsmitglied mal hinholen und sagen, geht mal nebeneinander da durch. Das geht gar nicht.
5: Auch heute haben sie wieder demonstriert am Rathaus, weil sie die Vorlage der Verwaltung anzweifeln. Ohne EU-weite Ausschreibung sollen 8,7 Millionen Euro verbaut werden, ohne dass ein fertiges Betreiberkonzept vorliegt.
7: Ich habe eher das Gefühl, dass es jetzt durchgeboxt werden soll und es vor Gericht ausgetragen werden soll.
5: Denn mehrere Anwohner stehen schon mit ihren Anwälten in den Startlöchern. Demos gegen und für das Suchthilfezentrum am Perlengraben. Der Stadtrat soll heute entscheiden.
3: Ja, und wie haben Kölns Politiker entschieden? Haben sie überhaupt schon entschieden? Meine Kollegin Sabine Büttner hat die Sitzung des Kölner Stadtrats heute beobachtet. Wir haben es eben gesehen und gehört, das Thema bewegt ganz Köln. Gibt es schon eine Entscheidung?
8: Es gibt eine Entscheidung seit anderthalb Minuten ungefähr. Der Baubeschluss ist gefasst. Eine Mehrheit im Stadtrat hat sich dafür ausgesprochen. Es gibt allerdings einen kleinen Änderungsantrag. Da geht es aber eher um das Konzept des Suchthilfezentrums. Und zwar soll noch mal geprüft werden, ob nicht nur freie Träger das bespielen, sondern auch die Stadt Köln da eingebunden werden kann. Und dann geht es auch noch mal darum, dass der Rat ja ein bisschen mehr wissen will. Was ist denn geplant? Bis zur nächsten Ratssitzung soll es ein konkretisiertes Betriebskonzept geben. Das soll die Verwaltung dann eben vorlegen. Das war ja auch einer der Kritikpunkte der Gegner, die sagen, es ist noch gar nicht klar, wie soll das da alles ablaufen. Da ist jetzt eben gefragt worden, könnt ihr bis zur nächsten Sitzung was liefern? Das soll kommen. Der Baubeschluss an sich, ja, der ist jetzt da.
3: Und wann kommt das Suchthilfezentrum? Ich erinnere mich, im Januar etwa hat uns Gesundheitsdezernent Rau gesagt, dauert ein Jahr, also Januar 2027.
8: Genau, das hat er gesagt. Ich kann schon sagen, dabei wird es nicht bleiben. Das Ganze soll ja in Modulbauweise entstehen. Ein Totalunternehmer soll das bauen. Und im Moment geht die Verwaltung davon aus, dass das Ganze bis zum Sommer nächsten Jahres fertiggestellt wird. Da ist die Rede ungefähr von August. Ja. Und wir haben im Beitrag auch gesehen, es gibt ja massiven Widerstand. Da gibt es auch Menschen, die da möglicherweise klagen wollen. Also, dass das Suchthilfezentrum am Perlengraben nächstes Jahr im Herbst öffnet, ich weiß noch nicht, ob wir uns da so sicher sein können.
3: Es gab noch ein anderes wichtiges Thema heute im Stadtrat, die Stadt Köln und das Geld. Es gab eine aktuelle Stunde dabei zur Steuerschätzung und das sieht alles gar nicht gut aus. Die Gewerbesteuern gehen drastisch runter. Bis zum Jahr 2029 soll die Stadt etwa eine Viertelmilliarde Euro weniger Einnahmen einnehmen. Was bedeutet das für Köln?
8: Ja, das bedeutet, dass sich die ganze wirtschaftliche Lage, die wir in Deutschland sehen, jetzt eben auch hier in Köln manifestiert. Klar. Und dass es auch hier Unternehmen nicht mehr so ganz so gut geht. Jetzt ist die Frage, wie kann man da so ein bisschen gegensteuern? Da ist einmal die Einnahmenseite. Man könnte also zum Beispiel sagen, man erhöht die Gewerbesteuer. Da war aber heute im Stadtrat zum Beispiel von der CDU die klare Ansage, nein, das wollen wir nicht, weil die Wirtschaft ist eben auch wichtig, um das Ganze am Laufen zu halten. Ja, und dann geht es um Ausgaben. Da wurden die wenig konkret, die Ratsmitglieder. Es hieß nur, man soll nicht jetzt schon sparen an Dingen, die dann irgendwie die Zukunft betreffen. Also zum Beispiel, wenn man zu wenig Prävention betreibt, dann hat man später die Folgen, die man wieder abdecken muss, was auch Geld kostet. Also konkrete Ansagen gab es da heute aber noch nicht.
3: Dennoch, bei der Kassenlage müssen wir uns auf schwere Zeiten gefasst machen können.
8: Wir hatten ja schon einen Nothaushalt im vergangenen Jahr und ja, das Geld ist einfach knapp. Ja.
3: Personalien gab es auch. Wer hat ab jetzt was zu sagen bei der Stadt Köln?
8: Ja, wir haben eine neue Stadtdirektorin, Dörte Diemert, die kennt man vielleicht. Die ist aktuell schon Kämmerin in Köln und bekommt jetzt eben eine Zusatzaufgabe, wird zum 1. Juli Stadtdirektorin, löst Andrea Blume ab. Die geht in den Ruhestand. Und André Haag, der bekommt das Baudezernat. Denn Markus Greitemann, den kennen wir vielleicht noch aus dem OB-Wahlkampf, da war er für die CDU aktiv, der geht auch in den Ruhestand. Und auch das ist die Personalie heute.
3: Sabine, danke für die aktuellen Informationen. Sabine Büttner, vielen Dank. Heute ist der Tag der Pflege und deshalb haben Beschäftigte mit Aktionen in der ganzen Region auf die schwierige Situation in der Branche aufmerksam gemacht. In Bergisch Gladbach demonstrierten vor allem Vertreterinnen und Vertreter aus der ambulanten Pflege.
9: Laut aktuellem Pflegebericht wird bis 2050 ein Drittel der Bevölkerung 65 Jahre oder älter sein. Das bedeutet, immer mehr Menschen werden künftig auf Pflege angewiesen sein. Gleichzeitig fehlen aber schon heute die Fachkräfte.
10: Das heißt also, die Herausforderungen werden für die Zukunft massiv steigen, ohne dass man dafür ein Konzept hat, wie es eventuell auch abgedeckt werden kann. Und es wird auch viel auf die pflegenden Angehörigen ankommen.
9: Der Arbeitskreis ambulanter Pflegedienste fordert deshalb bessere Rahmenbedingungen, damit Pflegeberufe attraktiver werden und ältere Menschen auch in Zukunft gut versorgt werden können. Er zeigte sich enttäuscht, dass viele eingeladene Politiker nicht gekommen waren.
3: Ab morgen läuft bei uns in Köln wieder das Sommerblut-Festival mit 60 Aufführungen überall in der Stadt. Und eigentlich hat Sommerblut was zu feiern. Das inklusive Kulturfestival gibt es nämlich jetzt seit 25 Jahren, ein Jubiläum also. Aber die Feierlaune ist getrübt.
11: Jeder kleine Spießer macht das Leben mir zu qual.
12: Künstlerinnen und Künstler mit und ohne Behinderung, laut, unbequem, wild und radikal inklusiv. Seit 25 Jahren bringt Sommerblut Menschen zusammen, die sonst viel zu oft getrennt waren. Doch ausgerechnet im Jubiläumsjahr kämpft das Kölner Festival ums Überleben. Fördergelder wurden gekürzt, Kosten steigen massiv. Aufgeben? Keine Option für Festivalgründer Rolf Emmerich.
13: Die Buddhisten sagen, Gefühle sollte man nicht zeigen, man sollte sich verbunden bleiben. Ich versuche da auch nicht emotional ranzugehen. Natürlich tut es ein Stück weit weh, wenn man dann nach 25 Jahren merkt, bestimmte Förderung, bestimmte Unterstützung brechen weg. Aber gleichzeitig war ich immer jemand, der immer nach vorne geschaut hat, der immer wieder neue Ideen entwickelt hat. Und gerade jetzt in den aktuellen Zeiten nicht nachzugeben und aufzugeben, das wollen wir auf keinen Fall.
12: Vom 13. bis 24. Mai wird Sommerblut trotzdem stattfinden. Mit 28 Produktionen an 15 Spielorten in Köln. Theater, Tanz, Musik und mittendrin Menschen, die auf vielen Bühnen sonst kaum sichtbar sind. Kurz vor Festivalbeginn besucht Rolf Emmerich nochmal die letzten Proben. Hier entsteht unzertrennlich ein Stück über Ukrainer, die der russische Angriffskrieg aus ihrem Leben gerissen hat. Viele von ihnen kamen schwer verletzt nach Deutschland. Jetzt kämpfen sie sich zurück ins Leben.
14: Es war ein schwerer Weg, der ist ja auch zum Teil gekrochen auf allen Vieren und war auch mehrmals ohnmächtig geworden unterwegs.
13: Ich habe nur gedacht, ich hätte so eine Angst, allein die Vorstellung, dass ich in den Krieg ziehen muss. Und er hat also gesagt, ich will nicht nochmal die Russen in meinem Land haben, ich gehe in den Krieg ohne Angst. Das fand ich, das ist ja das, warum ich das mache. Ich meine, ich liebe ja genau solche Herausforderungen, wo man mit Menschen in Kontakt kommt, Geschichten erzählt und wir Geschichten erzählen. Es geht immer um Geschichten zu erzählen in der Kultur, die man sonst nicht erlebt, die man sonst nicht erzählen kann.
12: Und seit 25 Jahren sorgt Rolf Emmerich dafür, dass diese Geschichten erzählt werden, bei einem der mittlerweile wichtigsten inklusiven Festivals Europas. Für ihn ist Sommerblut mehr als ein Kulturprogramm. Es ist politisch ein Ort für Teilhabe und Demokratie.
13: Wir haben das Thema Flucht 2013 gehabt als Thema, zwei Jahre vor der großen Welle. Wir waren immer ein bisschen auch so Trendsetter für Themen, die gerade anstehen. Und das ist immer so der Versuch und Puls der Zeit, auch Themen auf die Bühne zu bringen, die in der Gesellschaft brennen.
12: Auch in diesem Jahr kämpft Rolf Emmerich für sein Festival, das Vielfalt nicht nur zeigt, sondern auch lebt. Und genau das soll auch in Zukunft so bleiben.
13: Da bin ich schon stolz. Aber ich lebe eher immer living in the moment und gestalte gern die Zukunft. Jetzt geht's in die nächsten 25 Jahre.
12: Er selbst wird in diesem Jahr 70. Doch wann er aufhören will, den Zeitpunkt will Rolf Emmerich selbst bestimmen.
3: Sommerblut ab morgen in Köln. Nur wenig über 10 Grad heute in Köln und drumherum. Die Eisheiligen lassen grüßen. Ich weiß, das ist nicht ideal für Gartenarbeit, aber trotzdem ist unser Lokalzeitgärtner Rüdiger Rammer auch heute wieder unterwegs, besucht einen Zuschauer, der eine ganze Menge Wünsche hat. Und dabei geht es auch um eine Zutat für leckere Erfrischungsgetränke. Das Motto also, an kalten Tagen schon an die kühlen Drinks von morgen denken.
15: Rüdiger Rammer trifft heute Piotr Bugajny.
16: Hallo Rüdiger, ich bin der Piotr und ich würde dich gerne um deine Unterstützung, deine fachliche Expertise in meinem Garten bitten. Ja, wir haben hier einen Steinweg, der ja verschönert werden könnte. Ich weiß nur leider nicht, wie genau. Und das Unkraut hier wächst wie verrückt. Was ich mir wünschen würde, wäre ein schöner, leckerer Rhabarber. Vielleicht hättest du da irgendwas Nettes im Angebot. Das würde mich sehr, sehr freuen. Und hier in diesem Bereich würde ich gerne ein Gemüsehochbeet anlegen. Und so würde ich aus diesem Garten gerne ein schönes, kleines Paradies für meine kleine Familie zaubern. Ich weiß leider nicht, wo ich anfangen soll.
17: Aber ich weiß, wo wir anfangen. Das kriegen wir hin. Hallo, Björn, ich grüße dich.
16: Hallo, Rüdiger.
17: Ach, die Gärtner, die kennen ja auch kein schlechtes Wetter. Nur die Harten kommen in den Garten.
16: Genau, es gibt nur schlechte Kleidung.
17: Schön. Du ziehst schon mal hier schön glatt. Ich habe euer Lieblingsgemüse, kein Obst, mitgebracht, nämlich den Rhabarber. Ich hol mal das Hochbeet und dann legen wir los.
15: Die einzelnen Elemente werden aufeinander gestapelt. Damit das Holz geschützt ist, wird noch eine Noppenfolie angebracht.
17: Hochbeete sind ja im Moment voll im Trend. Was war der Grund, warum ihr ein Hochbeet haben wolltet?
16: Ja, wir haben hier an sich einen schönen Garten und wir möchten auch gerne unser eigenes Gemüse und ernten. Und aus dem Grund haben wir gedacht, ein Hochbeet wäre besser als jetzt auf dem Boden, weil wir hier auch ein bisschen Schnecken haben.
17: Ah, okay. Man kann auf so einer kleinen Fläche relativ viel ernten, weil man auch ein bisschen dichter pflanzt und auch öfters wieder nachpflanzt. Das ist ja der große Trick bei dem Hochbeet.
15: Doch vorher muss das Hochbeet befüllt werden. Laub oder Grasschnitt kommt zuerst rein, der Rest ist dann Erde.
17: So, was wünschst du dir denn jetzt für dein Hochbeet hier?
16: Ja, also Zucchini wären schön, Radieschen, Gurken.
17: Oh ja.
16: Und ja, so irgendwas Schönes, Rotes, Buntes, eine Paprika.
17: Wenn wir eine Gurke machen, also eine Schlanggurke, würde ich gern hinten noch ein Spalier dran schrauben.
15: An dem Spalier kann sich die Gurkenpflanze später nach oben schlängeln. Regen machen Rüdiger und Piotr keine schlechte Laune. Sie ziehen ihr Programm durch. Und sie denken auch daran, die Pflanzen zu schützen.
17: So, gibt der Schnecke keine Chance. Hochbeet steht, Schneckenkante ist dran. Jetzt geht's an den Rhabarber. Und das Gute am Rhabarber ist, der mag's feucht. Kennst du mit Rhabarber aus?
16: Nicht wirklich. Es schmeckt zwar gut, aber ich weiß, es gibt so viele Sorten und ich weiß nicht genau, ja, worauf man achten muss.
17: Das ist eine Staude. Die bleibt etwa 6 bis 8 Jahre, kann die gut an einer Stelle bleiben. Dann verkahlt sie von innen, dann muss man sie verpflanzen. Geerntet werden die Stiele, auch ganz wichtig. Die werden aber nicht einfach abgeschnitten, sondern man dreht sie ab. Pflanzabstand etwa, ja, also braun Quadratmeter.
15: Rhabarber möglichst nicht im ersten Jahr ernten, weil es die Pflanze schwächt. Und sie wächst dann auch langsamer.
17: So, bist du zufrieden mit unserem Projekt?
16: Ja, klar. Also die Hochbeete, die sehen ja wirklich schon super aus. Und der Rhabarber, da freue ich mich auch schon drauf, wenn er fertig ist.
17: Also, das Projekt ist fertig. Das Projekt ist fertig. Jetzt geht's an die Steine. Wir sind nämlich noch nicht fertig.
15: Was jetzt folgt, ist richtig Arbeit. Rüdiger und Piotr müssen zuerst das Grünzeug aus den Fugen kratzen.
17: Jetzt geht's darum, andere Pflanzen einzusetzen. Nämlich begehbare Stauden. Da zählen zum Beispiel hier solche verschiedenen Thymianarten zu, mit unterschiedlichen Blütezeitpunkten.
16: Oh, sehr limonisch.
17: Immer sehr insektenfreundlich, gibt aber auch kleinbleibende Zwergmargeriten oder das Sternmoos. Kannst dir vorstellen, wenn man hier drüber läuft, dann duftet man auch gut oder die Füße duften gut, weil es riecht.
16: Da laufe ich immer nur noch barfuß.
17: Genau.
15: Thymian und Co. zwischen die Platten setzen. In einigen Wochen werden die Fugen zugewachsen sein.
17: So, jetzt haben wir die ganze Sache eingepflanzt. Jetzt muss noch so ein bisschen eingeschlemmt werden, damit sich auch die Löcher hier setzen. So, Björn, bist du zufrieden?
16: Ja, hundertprozentig. Also, was wir heute bei dem Wetter geschafft haben.
15: Da, wo früher nichts war, stehen jetzt zwei Hochbeete. Rhabarber wurde gepflanzt. Der Weg mit begehbaren Stauden verschönert.
17: Und du hast schon den Eindruck, dass du heute ein bisschen was dazugelernt hast?
16: Ja, auf jeden Fall.
17: Okay, das freut mich sehr. Dann kannst du jetzt auch noch lernen, wie man hier liest. Ich gebe dir den Schlauch und wünsche dir alles Gute. Mach's gut, hat Spaß gemacht.
16: Ja, sehr gut. Dankeschön. Vielen, vielen
17: Dank.
16: Tschüss.
3: Sehr schön. Rüdiger darf wieder ins Warme. Und wir gucken jetzt noch, wie lang es so kühl bleibt. Hier ist das Wetter. In der Nacht ist es meist stark bewölkt. Im Verlauf nehmen die Schauer zu. Die Temperaturen sinken auf 8 bis 5 Grad. Der Mittwoch startet dann wieder nass. Ab und zu zeigt sich die Sonne. Am Nachmittag dann teils kräftige Schauer, sogar kurze Gewitter. Die Temperaturen steigen auf 11 bis gerade mal 15 Grad. Und so geht es dann weiter. Am Donnerstag wenig Sonne, teils kräftige Schauer, Gewitter, 13 Grad. Freitag einzelne Schauer, zwischendurch mal ein paar freundliche Phasen, dann bei 15 Grad. Und auch am Samstag wechselhaft bei etwa 16 Grad. Also, erstmal bleibt's frisch. Heute Abend sowieso. Und da empfehle ich Ihnen einen kuscheligen Krimi aus Köln. Tatortkommissar Max Balloff trifft seine Jugendliebe wieder. Die hat mittlerweile 9, aber der wird ermordet. Danke fürs Gucken.
15: Max Balloff ist zum Klassentreffen eingeladen.
18: Auf ein tolles Wiedersehen.
15: Und dann gerät er selber unter Verdacht.
19: Stefan Dorn wurde ermordet.
18: Stefan? Wann?
20: Du ziehst den Ärger magisch an.
15: Tatort. Gleich hier im WDR.
21: Fleur Mass. Opfer eines Säureattentats in der Nacht verstorben.
22: Das Bemerkenswerte ist, ihr Bekannter.
21: Es gibt keine Beweise, aber er tut alles, um Leute zum Schweigen zu bringen.
23: Dann bin ich die Nächste.
24: Kommissar van der Falk. Heute 22.15 Uhr und jetzt die Tagesschau.
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26: Guten Abend, ich begrüße Sie zur Tagesschau. Dass es kein Heimspiel wird, muss Bundeskanzler Merz klar gewesen sein, bevor er heute auf dem Bundeskongress des Deutschen Gewerkschaftsbundes gesprochen hat. Merz warb dort für eine weitreichende Reform des Sozialstaates und erntete Buhrufe und Pfiffe. Arbeitsministerin Baas von der SPD sprach ebenfalls vor den Delegierten, setzte aber andere Akzente. Sie sagte zu, trotz nötiger Reformen gegen Sozialabbau zu kämpfen und bekam, anders als Merz, Beifall.
27: Zur Begrüßung noch höflicher Applaus für den Kanzler. Dann aber während seiner Rede offener Unmut über die Reformpläne der Bundesregierung bei Sozialleistungen, Pflege und Gesundheitswesen, Arbeitszeiten und Renten.
28: Das alles ist keine Bösartigkeit von mir oder von der Bundesregierung. Ja, meine Damen und Herren, das ist Demografie und Mathematik.
27: Da ist die Stimmung kurzzeitig im Keller. Die Gewerkschafter fürchten, die Reformen gingen einseitig zu Lasten der Arbeitnehmer. Merz versucht, sie auf seinen Reformkurs einzuschwören.
28: Diese Reformvorhaben sind keine Bedrohung, sondern sie sind eine große Chance. Sie sind eine große Chance, meine Damen und Herren.
29: Meine Frage ist eigentlich nur, glaubt er das wirklich, was er da sagt?
30: Empathielos. Mehr kann ich dazu nicht sagen.
27: Zentrales Reizthema für die Gewerkschafter, der 8-Stunden-Arbeitstag. Er dürfe nicht abgeräumt werden für einen flexibleren Umgang mit der Wochenarbeitszeit, wie von der Koalition geplant.
0: Das Arbeitszeitgesetz ist ein reines Schutzgesetz. Flexibilität stellen wir durch Tarifverträge und Betriebsvereinbarungen her. Wenn ich aber diesen Schutz nicht habe und das Gesetz fällt, dann wird das zur Folge haben, dass viele Beschäftigte nur noch dem Weisungsrecht des Arbeitgebers unterworfen sind und willkürlich bis zu 13 Stunden am Tag Anwesenheit sicherstellen müssen. Das geht so nicht.
27: Man sei offen für zukunftsfähige Konzepte, so Fahimi, um Arbeitsplätze zu sichern, doch nicht auf Kosten der Beschäftigten. Anders dann der Empfang für Arbeitsministerin Baas von der SPD. Sie trifft den Ton der Gewerkschafter schon eher. Sie werde, so Baas, trotz harter Diskussionen in der Koalition weiter für die Arbeitnehmerrechte kämpfen.
1: Für mich ist vollkommen klar, man erreicht kein Wirtschaftswachstum, indem man Beschäftigte schlechter schützt oder wie Zitronen auspresst. Im Gegenteil.
27: Ob Baas ihre Versprechen aber halten kann, unklar. Schließlich muss auch sie die Reformpläne der Bundesregierung mittragen.
26: Und am Abend ging es für die Bundesregierung gleich weiter mit den Reformdebatten, und zwar beim Koalitionsausschuss im Kanzleramt. Die Spitzen von CDU, CSU und SPD beraten zur Stunde unter anderem darüber, wie die Einkommenssteuer und das Rentensystem verändert werden sollen und wie die Regierung mit der angespannten Haushaltslage umgehen will. Zuletzt lagen die Parteien inhaltlich weit auseinander. Markus Preis in Berlin, was will die Koalition heute besser machen als beim vergangenen Koalitionsausschuss?
2: Ja, zum einen heißt die Devise keine Schnellschüsse mehr, und zum anderen wird man sich überlegen, wie man mehr Akzeptanz für das, was man sich da am Abend und in der Nacht jeweils überlegt, dann eben auch am nächsten Morgen noch hat. Die letzten Wochen waren dafür diese Regierung ernüchternd. Wir haben gesehen, dass die 1.000 Euro Entlastungsprämie von den Ministerpräsidenten dann abgelehnt wurde. Wir haben den Bundeskanzler heute gesehen, der mit seinen Vorstellungen Buhrufe und Pfiffe erntete. Vor einiger Zeit wurde die Arbeitsministerin Bärbel Baas bei den Arbeitgebern verlacht. Also man überlegt, wie kriegt man außerhalb des Koalitionsausschusses mehr Akzeptanz. Und eine Idee ist, zum Beispiel stärker die Ministerpräsidenten einzubinden oder eben auch die Arbeitgeber und die Gewerkschaften, bevor man Entscheidungen präsentiert.
26: Welches Thema wird denn inhaltlich am stärksten diskutiert?
2: Ich denke, das wird heute Abend vor allen Dingen die Reform der Einkommensteuer sein. Die Regierung hat ja angekündigt, dass sie kleinere und mittlere Einkommen bis 3.000, 4.000 Euro entlasten will. Das kostet richtig viel Geld. Die Rede ist von 10 bis 20 Milliarden Euro. Und man wird heute Abend überlegen, wozu sind wir denn bereit, um das gegen zu finanzieren? Wollen wir eine höhere Reichensteuer doch machen oder vielleicht eine Mehrwertsteueranhebung? Ein Punkt, der heute in die Debatte gekommen ist, ist von Jens Spahn, Unionsfraktionschef, der hat gesagt, statt Einzelmaßnahmen zu diskutieren, 5% pauschal die Subventionen in Deutschland kürzen. Das würde 3 bis 4 Milliarden Euro bringen. Der Finanzminister ist auf jeden Fall aufgeschlossen.
26: Vielen Dank, Markus Preis in Berlin. Ja, während über Neuregelungen bei Steuern und Rente noch heftig diskutiert wird, liegt die Gesundheitsreform schon auf dem Tisch. Und die kommt bei den Medizinern nicht gut an. Gesundheitsministerin Warken musste sich heute beim Ärztetag in Hannover heftige Kritik anhören und ihr Sparpaket verteidigen. Ärztepräsident Reinhardt forderte die CDU-Politikerin auf, das Ganze zu verschieben, um gemeinsam tragfähige Lösungen zu finden. Mit dieser Forderung ist er nicht allein.
4: Auf das Sparpaket der Bundesgesundheitsministerin ist dieser hannoversche Lungenfacharzt nicht gut zu sprechen.
5: Zuerst ärgert es mich, dass wir überhaupt keine Möglichkeit haben des Dialogs. Wir können gar nicht mitsprechen, wir können gar nicht mitgestalten. Uns wird das aufgetischt und wir haben es umzusetzen. Und wir sehen halt einfach, dass dieses Vorgehen uns im hohen Maße finanziell an die Grenze bringen wird.
4: Der Mediziner rechnet künftig mit bis zu 20% weniger Honorar. Bislang bekam er eine Sondervergütung für Akutpatienten, denen er Termine freihielt. Auf Vermittlung des Hausarztes oder über die Notfallnummer 116 117. Das soll jetzt wegfallen. Er befürchtet, Personal entlassen zu müssen. Sorgen und Kritik, mit denen der Ärztepräsident wenige Kilometer entfernt am Vormittag die Gesundheitsministerin konfrontiert. Das Gesetz werde im Eiltempo durchgeboxt, zulasten der Ärzte.
6: Eine so ambitionierte Aufgabe kann man nicht einfach durchs Parlament durchdrücken.
4: Die Ministerin will vor allem verhindern, dass die Kassenbeiträge durch die Decke gehen. Sie sagt, die Sonderhonorare für Akutpatienten hätten nicht zu einer besseren Versorgung geführt. Und an der Reform führe kein Weg vorbei.
3: Das ist keine Reform, die man sich als Gesundheitsministerin wünscht. Aber sie ist eben notwendig. Wir können nicht weiter so machen, denn weiter so geht nicht. Wir können nicht alles, was im System nicht gut läuft, immer mit weiter Geld lösen.
4: In dieser Praxis können akute Fälle vermutlich bald nicht mehr abgedeckt werden, weil sie nicht bezahlt werden. Bis zur Sommerpause soll das Gesetz verabschiedet sein. Aus Sicht der Bundesregierung die mutigste Reform seit Jahrzehnten. Für Ärzte wie ihn eine Zumutung.
26: Und wir bleiben beim Thema Gesundheit. Immer wieder fehlen in Apotheken wichtige Medikamente wie Antibiotika, Asthma-Sprays oder Fiebersaft. In Deutschland betreffen die Lieferengpässe derzeit knapp 540 Medikamente. Die EU will die Versorgung verbessern. Künftig sollen Unternehmen gefördert werden, die unverzichtbare Arzneimittel in der EU produzieren. Damit soll Europa unabhängiger werden von asiatischen Lieferanten. Immer mehr deutsche Unternehmen, Verwaltungen und Organisationen werden Opfer von Internetkriminalität. Das berichtet das Bundeskriminalamt. In seinem Lagebild Cybercrime verzeichnet das BKA mehr als 330.000 digitale Angriffe im vergangenen Jahr. Mal werden Internetseiten mit Anfragen überflutet und lahmgelegt, mal schleusen die Täter die Betrugssoftware ein und fordern Lösegeld. Die Schäden sind immens.
7: Am Berliner Flughafen BER herrscht im September Chaos. Das Einchecken per Computer geht nicht mehr. Tickets müssen von Hand ausgestellt werden. Lösegelderpresser hatten das IT-System mit einem Schadprogramm blockiert. Ransomware-Attacken nennt man das. Und die, so zeigt der Bundesinnenminister, steigen bedrohlich. Im vergangenen Jahr um 10%.
8: Nach den USA, Kanada ist Deutschland auf der Rangliste an Top 3, was die Angriffsziele anbelangt. Cyberkriminalität ist eine der größten Herausforderungen für die öffentliche Sicherheit in Deutschland.
7: Rund 334.000 Cybercrime-Fälle zählte das Bundeskriminalamt 2025. Davon wurden rund 208.000 aus dem Ausland oder von unbekannten Tatorten aus begangen. Geschätzter Schaden für die deutsche Wirtschaft 202 Milliarden Euro. Künstliche Intelligenz macht es Tätern immer leichter, ob beim Programmieren oder Tarnen. Zur Abwehr fordern die Ermittler mehr Befugnisse, damit sie zum Beispiel die Infrastruktur von Angreifern stören und zerstören dürfen.
9: Wir haben sie eben nicht die Befugnis, hier im Bereich Gefahrenabwehr tätig zu werden. Um es mal bösartig zu sagen, wir müssen abwarten, bis das Kind in den Brunnen gefallen ist, bevor wir dann tatsächlich aktiv werden können.
7: Aktive Cyberabwehr will auch der Innenminister für die Behörden. Ein Gesetz dafür solle die Regierung noch im Mai beschließen. Dobrindt mahnt aber auch die Unternehmen zur Aufmerksamkeit beim IT-Schutz. Die Attacke auf dem Berliner Flughafen zeigt, kritische Infrastruktur ist immer nur so sicher wie der am schlechtesten geschützte Teilbereich. In dem Fall war es wohl nicht die IT des Flughafens, sondern offenbar eine veraltete Software beim Check-in.
26: Benzin und Diesel weit über 2 Euro pro Liter. Die Preise an den Tankstellen haben die Inflation in Deutschland wieder angeheizt. Wie das Statistische Bundesamt mitteilt, lag sie im April bei 2,9%. Das ist der höchste Wert seit Januar 2024. Kraftstoffe verteuerten sich gegenüber dem Vorjahresmonat um 26,2%. Dienstleistungen wurden im Schnitt 2,8% teurer und Nahrungsmittel 1,2%. Und wir gehen ins Ausland. Trotz massiver Kritik aus den eigenen Reihen lehnt Großbritanniens Premierminister Starmer einen Rücktritt weiterhin ab. Bei einer Kabinettssitzung sagte er, das Land erwarte, dass weiter regiert werde und dies mache er. Die Labour-Partei musste bei den Kommunal- und Regionalwahlen vergangene Woche große Verluste hinnehmen. Seither brodelt es in der Partei. Mareike Aden in London. Keir Starmer will Premierminister bleiben. Wie stehen denn seine Chancen?
10: Herr Keir Starmer, der hat am Morgen hier in der Nummer 10 Downing Street einen Basta-Ich-Bleibe-Auftritt hingelegt. Und obwohl es danach weitere Rücktritte aus Protest gegen ihn gab, da kommt ihm jetzt ein Umstand zugute. Die Labour-Partei, die hat nämlich keinen schnellen Mechanismus, einen Parteichef und damit Premierminister schnell loszuwerden. 20% der Labour-Abgeordneten, in diesem Fall 81 Parlamentarier, die müssten sich öffentlich und geschlossen hinter einen Herausforderer stellen. Und dann erst würde die Parteibasis befragt werden. Und im Moment hat sich noch kein Herausforderer aus der Deckung gewagt. Keir Starmer, der setzt offenbar darauf, dass das Partei, aber auch das Land vielleicht sich doch nicht am Ende des Tages auf ein neues Abenteuer so schnell einlassen möchte, sondern

0: internationalen Filmwelt für Glamour auf dem roten Teppich.
1: Es ist nicht nur ein Fest für die Kinowelt, es ist das gesellschaftliche Ereignis in Frankreich. 22 Filme hat die Jury des Filmfestivals in Cannes zur Auswahl für die Goldene Palme. In diesem Jahr wird sie angeführt von Regisseur Park Chan-wook aus Südkorea. Demi Moore ist das wohl prominenteste Mitglied. Peter Jackson, Regisseur der legendären Trilogie Herr der Ringe, erhält heute Abend den Ehrenpreis für sein Lebenswerk. Erfahrene Fans haben schon am Morgen die Plätze gesichert, um wenigstens einen Blick auf ihre Stars zu erhaschen. Ich habe sogar mal ein Selfie mit Robert De Niro bekommen. War nicht einfach, aber die merken, wie verrückt ich darauf bin. Auf dem roten Teppich werden in diesem Jahr weniger US-Stars zu sehen sein. Dafür sind asiatische und europäische Kinoproduktionen umso präsenter. Ungewöhnlich stark vertreten dabei Deutschland. Stars wie Sandra Hüller werden in Cannes erwartet. Die deutsche Regisseurin Valeska Griesebach ist mit ihrem Film Das geträumte Abenteuer im Rennen. Der künstlerische Leiter Thierry Frémaux hofft, dass sein Festival nicht, wie zuletzt die Berlinale, von politischen Kontroversen überschattet wird. Die Welt und das Verhältnis der Staaten untereinander, das ist gerade alles in einer sehr zerbrechlichen Verfassung. Da müssen wir nicht noch mehr Verunsicherung hinzufügen. An wen die Goldene Palme geht, entscheidet die Jury am 23. Mai. Bis dahin haben die Fans in Cannes noch die Chance, ihre Stars wenigstens einmal ganz kurz zu sehen.
0: Und nun die Wettervorhersage für morgen Mittwoch, den 13. Mai.
2: Tiefdruckgebiete beherrschen unser Wetter bis zum Wochenende. Dabei ist und bleibt es für die Jahreszeit viel zu kühl. In der Nacht regnet oder schauert es vom Norden bis in die Mitte ab und an. Zum Morgen lockert es von Nordwesten häufiger auf. Morgen am Tag verbreitet Schauer und ein paar Gewitter, im Norden ab und an Sonne. Südlich der Donau sowie im äußersten Norden scheint sie für längere Zeit. In der Nacht plus 8 bis minus 2 Grad, am Tag 10 Grad in den Mittelgebirgen, 17 Grad im Chiemgau. Die Aussichten. Am Donnerstag zum Teil kräftige Schauer sowie einzelne Gewitter, auch am Freitag wieder Schauer und Gewitter, vor allem im Norden auch längere freundliche Phasen. Am Samstag neben Schauern häufiger Sonne Richtung Alpen Regen, in den Höhenlagen dort Schnee.

0: Diese Panne macht Autofahrer glücklich. Diesel für knapp 1,85, das gab's an Autobahntankstellen von Shell in Nordrhein-Westfalen. Alarm im Cockpit. Lufthansa-Fluggäste müssen in Athen über Notrutschen raus. Einige wollen ernsthaft ihre Wertsachen mitnehmen. Sieht aus wie Januar, ist aber Mitte Mai. Deutschlandweit schneit es, gibt es eine weiße Decke. Auch bei uns im Westen. Das drei Themen bei uns.
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0: Guten Abend, herzlich willkommen zum Nachrichtenupdate bei uns. Es geht um was heute Abend. Jetzt gerade in Berlin beim Koalitionsausschuss für uns alle. Die Regierungsparteien ringen, sicher auch miteinander, aber vor allem um eine Steuerreform und ein Entlastungspaket. Der Koalitionsausschuss will da heute Abend vorankommen. Hoffentlich ist die Stimmung besser als heute beim DGB, beim Deutschen Gewerkschaftsbund. Als der Kanzler spricht, gibt es mehr Buhrufe als Applaus.
2: Liebe Kolleginnen und Kollegen, wir begrüßen den Bundeskanzler.
3: Der Applaus klingt nicht nach Euphorie, eher distanziert höflich. Aber ein CDU-Kanzler hat nun mal beim Deutschen Gewerkschaftsbund auch kein Heimspiel. Soweit so erwartbar. Als Friedrich Merz dann aber sagt, dass Deutschland sich mit einem Reformprozess aufraffen müsse, da erfährt er, was ein echtes Auswärtsspiel ist.
4: Das alles ist keine Bösartigkeit von mir oder von der Bundesregierung. Ja, meine Damen und Herren, das ist Demografie und Mathematik. Und es übersteigt ganz einfach die Kräfte von zwei Beitragszahlern, wenn sie in Zukunft eine Person in der Rente finanzieren sollen.
3: Die Rentenreform sei das härteste Brett. Bei den Krankenkassen habe die Regierung bereits geliefert, bei den Steuern werde sie das demnächst auch noch. Der Kanzler hat viel vor, mal wieder. Aber die wichtigste Frage ist wohl, ob diese beiden noch viel zusammen hinbekommen. Kanzler und Vizekanzler, heute ein Fernwarm-up vorm abendlichen Showdown. Lars Klingbeil redet heute beim Zoll in Leipzig.
5: Sie verstehen, dass ich jetzt hier nicht spekuliere, was am Ende das Ergebnis sein wird. Das ist ein Mechanismus, der uns nicht zwingend immer genützt hat in den letzten Wochen.
3: Klingt nach Vorsicht, nicht nach Absicht. Vielleicht ist einfach noch die Erinnerung an das Debakel um den letzten Koalitionsaustausch in der Villa Borsig zu präsent. Am Ende standen dort ein Tankrabatt und eine 1.000-Euro-Prämie. Die ist allerdings schon wieder Geschichte. Erfolge müssten nun her, meint die Opposition.
6: Wenn diese Koalition aus dem Koalitionsausschuss rausgeht, ohne eine Stromsteuersenkung für alle, dann kann dieser Termin auch schon vorab abgesagt werden.
3: Die Gewerkschaftsjugend sorgte dafür, dass selbst die SPD-Arbeitsministerin hier auch kein Heimspiel hatte.
7: Wir wollen, dass wir mit am Tisch sitzen, mit Entscheidungen treffen und vor allem, dass wir gehört werden.
3: Vieles liegt also im Argen und vieles muss daher heute Abend auf den Tisch. Inzwischen sind Bärbel Baas und die anderen Politspitzen der Regierung im Kanzleramt angekommen.
0: Und sind da auch schon im Gespräch. Eine echte Entlastung für den Geldbeutel gab es heute an einigen Shell-Tankstellen an der Autobahn. Der Liter Diesel für nicht mal 1,85 Euro. Ein Fehler. Da hat sich jemand vertippt bei den Preisen. Aber dieser schöne Fehler bleibt, weil die Tankstellen ja nur noch einmal am Tag die Preise erhöhen dürfen. Und diese Regelung, die sorgt heute ausnahmsweise wirklich für niedrige Preise. Bis heute Mittag um 12 ist es sogar richtig billig an einigen Shell-Stationen an der Autobahn.
8: Er läuft und läuft und läuft. Der Dieselkraftstoff ist der Renner an diesem Vormittag. Der Dieseldurst an dieser Tankstelle in Haltern am See riesig. Denn der Preisknopf

0: Müller. Von 1,84 Euro pro Liter hatte sich rasend schnell rumgesprochen.
1: Wir waren eigentlich beim Bäcker für Brötchen holen für unseren Vater, der hat heute Geburtstag. Und dann rufen die uns aber an, seid ihr gerade mit dem Auto unterwegs? Wir haben Radio gehört, auch bei euch beim WDR 2. Da gibt es eine Raststätte, kostet es 1,84.
2: Ich habe den Jackpot der Woche gewonnen, ja. Ich sag mal 40 Liter und jetzt von 0 auf gleich 60 Cent gespart. Das kann man hier schön auf der Quittung sehen. Hat sich gelohnt. Ich bin mal eben hier vorbeigefahren. Ich denke, meine Frau hat mir den Tipp gegeben. Ast rein.
0: Auch an der A1 in Dortmund-Lichtendorf gab es heute viele tankselige Lkw- und Autofahrer, wie diese Reisegruppe auf dem Weg zu einem Fußballcamp in der Schweiz.
3: Heute ist perfekt. Wir sind rausgefahren und haben uns selbst gewundert und konnten es nicht glauben, dass der Sprit so günstig ist und haben uns natürlich gefreut.
4: Leider ist der Tank nicht noch voller, also nicht noch größer, um noch mehr mitzunehmen. Also wir haben schon mal komplett vollgetankt einmal.
0: Gleiche Autobahn. Andere Seite. An den Tankstellen anderer Mineralölkonzerne kostet der Diesel zur gleichen Zeit 50 Cent mehr pro Liter. Der Mineralölkonzern Shell erklärt heute schriftlich, wie es zu diesem Preishammer kommen konnte. Gestern Mittag sei es zu einem manuellen Eingabefehler beim Dieselpreis gekommen. Schade für Shell, denn laut Gesetz dürfen die Kraftstoffpreise nur noch einmal pro Tag genau um 12 Uhr angepasst werden. Heute Mittag um Punkt 12 war dann Schluss mit günstig. An den Shell-Tankstellen sprang der Preis wieder kräftig nach oben auf satte 2,40 Euro pro Dieselliter.
5: Das ist mal ein Preissprung. Und dann erfahren wir heute, der Tankrabatt, der seit dem 1. Mai gilt, der kommt tatsächlich weitgehend an bei uns Kundinnen und Kunden. Der Steuerrabatt liegt ja bei 16,7 Cent. Und die werden fast komplett weitergegeben, sagt heute die Monopolkommission. Sie sagt aber auch, die Preise in Deutschland waren wohl an den Tagen vorher systematisch erhöht im Vergleich zu anderen Ländern. Treibstoff ist teuer, auch der für die Flieger, das Kerosin. Und heute nicht das einzige Thema für Menschen, die gelegentlich fliegen. Eine Lufthansa-Maschine muss eine Sicherheitslandung machen in Athen, gestern schon, weil es plötzlich nach Kerosin riecht an Bord. Der Flieger wird geräumt, alle raus, und zwar schnell. Dabei verletzen sich drei Menschen. Der eine oder die andere wird gedacht haben, vielleicht hätte ich bei der Sicherheitsunterweisung am Anfang mal besser zugehört.
6: Das Kommando per Durchsage ist keine Übung.
7: Passenger Evacuation, Passenger Evacuation.
6: Sofortige Evakuierung dieser Lufthansa-Maschine in Athen in Griechenland. Ein Szenario, das wenige Flugreisende erleben, aber viele scheinbar im Hinterkopf haben, bevor sie einen Flieger betreten. Auch hier am Flughafen Köln-Bonn.
8: Ich denke jedes Mal, wenn ich fliege, über sowas nach. Man guckt auch immer im Flugzeug, wo sind die Notausgänge.
9: Ich versuche das zu verdrängen und hoffe auf das Personal, was uns gut da durchführt.
6: Das Flugzeug war gestern gerade erst gestartet, als die Geräte im Cockpit eine Feuerwarnmeldung für ein Triebwerk melden. Die Besatzung dreht um zur Sicherheitslandung in Athen. Das Flugzeug ist normal gelandet und konnte selbstständig zur Parkposition rollen. Aufgrund starker Geruchsentwicklung im hinteren Teil der Kabine entschied sich die Crew für den Einsatz von Notrutschen. Es kommt zum Gerangel. Passagiere wollen Wertsachen wie den Laptop nicht zurücklassen.
10: Ich muss meinen Laptop mit. Du brauchst deinen Laptop nicht, du brauchst dein Leben.
6: Eile ist geboten. Das Problem mit Laptop und Co. sei, sagt Magnus Meitow von der Flugbegleitergewerkschaft UFO.
11: Dass man damit eben die Evakuierung aufhält, und zwar ist in diesem Moment nur für einen kurzen Bruchteil einer Sekunde, das addiert sich auf und gefährdet schlussendlich, man muss es so hart sagen, dann das Leben aller an Bord.
6: Manchmal geht es um Sekunden. Deshalb üben Flugbegleiter solche Evakuierungen regelmäßig, wie hier vor kurzem in Essen. Und deshalb sei die Sicherheitseinweisung vor Abflug so wichtig.
1: Ich passe jedes Mal auf, selbst wenn ich dieselbe Strecke schon fünfmal geflogen bin. Ich bin da, Kopfhörer runter, zuhören.
12: Warum denn?
1: Ich habe sonst Angst. Ich denke mir immer, ja, jetzt sagen sie was ganz Neues.
13: Eigentlich höre ich nicht mehr so richtig zu. Es ist immer das Gleiche und ich bin schon so viele Male geflogen, dann weiß man, was sie sagen.
6: Ein Problem, so der Gewerkschafter.
11: Gerade bei vielen Fliegern stellt man dann auch fest, dass sie dann abschalten, weil sie das eben schon oft gehört haben. Aber nichtsdestoweniger ist es wichtig, sich wirklich bewusst zu machen vor jedem Flug, dass jederzeit ein Notfall auftreten kann und dass man dann schnell wissen muss, was zu tun ist.
6: In Athen ist der Notfall eingetreten. Bei der Evakuierung über diese Notrutsche haben sich laut Lufthansa 3 Menschen leicht verletzt. Und nicht alle hatten, wie empfohlen, ihr Handgepäck zurückgelassen.
5: Es klingt nach Rocker-Milieu, bestätigt ist das aber bisher nicht. In der kleinen Stadt Wassenberg im Kreis Heinsberg gestern Abend, da steigt jemand aus dem Auto und schießt. Ein Mann ist tot und der Täter auch schon gleich wieder weg. Dann natürlich Rieseneinsatz der Polizei. Die hat bisher keinen Verdächtigen, sagt aber, es besteht keine Gefahr für die Menschen in Wassenberg.
12: Vor dem Wohnhaus in Wassenberg erinnern heute noch Blutspuren an die tödlichen Schüsse. In der Fahrertür des Autos ist eine Einschussstelle zu sehen. Nach Angaben der Polizei war der Mann gestern Abend gerade ausgestiegen, als ein Unbekannter mehrere Schüsse abgegeben haben soll. Das Opfer starb noch vor Ort. Die Tat erschüttert viele Menschen in der Kleinstadt.
14: Mit einem Mord, dass da einer auf offener Straße erschossen wird, ist schon unglaublich. Da waren noch Blutlachen, konnte man sehen, und Papiertücher. Ja, also ist schon ungewöhnlich.
15: Also der hat mich gestern angerufen, der wollte zu mir kommen zum Friseursalon. Und ich habe den eben angerufen, so um 10 Uhr. Und dann habe ich erst mitbekommen, dass mit dem so gestern passiert ist. Das war für mich Schock. Ich habe das erstmal nicht geglaubt.
12: Das Wohnhaus des Opfers wirkt in der sonst idyllischen Wohngegend auffällig. Eine massive Mauer, mehrere Kameras, die das ganze Grundstück erfassen.
14: Das ist eigentlich schon erstaunlich. Also da muss man schon hinterfragen, warum so eine Festung mitten in der Stadt mit vielen Kameras und hohen Mauern, das ist schon ungewöhnlich.
12: Der Täter flüchtete offenbar mit einem weiteren Mann in einem Auto. Eine Großfahndung der Polizei läuft. Zum Tatmotiv oder der Identität des Opfers sagen die Ermittler bislang nichts. In der Nachbarschaft wird über Verbindungen ins Rocker- oder kriminelle Milieu spekuliert. Bestätigt ist das nicht.
5: Ich war am Wochenende Bergwandern im Allgäu in Bayern mit Seilkletterei und Leitern in wirklich steilem Gelände. Es war großartig. Heute hätte das nicht mehr funktioniert. Es hat ordentlich geschneit auf die Wiesenblumen und die Kühe, die natürlich längst auf der Weide stehen. Jetzt eine weiße Weide. Im Landkreis Allgäu auch eine dicke Schicht auf dem Auto, Arbeit mit und für den Besen. Und im Hochschwarzwald bekamen die Balkonpflanzen was ab. Aber am Feldberg setzt sich dann doch die Sonne durch. Und dann sieht es ja zumindest toll aus. Wintertraum, sag ich mal. Bisschen ungemütlicher hier im Nationalpark Harz. Schneetreiben am Brocken, nicht wirklich einladend. Den Schafen und Kühen im Allgäu scheint das Ganze aber irgendwie Spaß zu haben. Und auch bei uns im Westen war es eisig heute früh auf dem kahlen Asten, wirklich buchstäblich. Minusgrade und 4 Zentimeter Schnee mitten im Mai. Winterberg, echt winterlich. Heute Morgen fette Flocken, dazu ordentlich Wind. Man denkt fast hier der Skilift, da ist er, legt gleich los. Aber es ist eher kein Spaß, vor allem für Leute, die im Auto unterwegs waren. Schätzungsweise längst auf Sommerreifen. Und auch hier ist der Name Programm am weißen Stein in der Eifel. Hier ist die Landschaft aber eher so leicht angezuckert. Eine sehr dünne, aber eben doch eine Schneeschicht. Jedenfalls heute früh. Schnee Mitte Mai bei uns im Westen, da brauchen wir Claudia Kleinert. Claudia. Wie konnte das passieren oder wie ungewöhnlich ist das überhaupt?
16: Also es ist eher ungewöhnlich, das heißt, es passiert nicht allzu oft, kann aber jederzeit im Mai noch passieren. Typisch eben die Eisheiligen, die erklären oder beziehungsweise die beziehen sich genau auf dieses Phänomen. Ist ganz einfach. Südlich von uns im Mittelmeerraum, da sind jetzt schon sehr hohe Temperaturen. Das heißt, da ist es frühlingshaft sommerlich. Kommt die Luft aus Südwesten, ist es warm bei uns. Kommt die Luft aber aus Norden oder Nordwesten, und das immer wieder, hatten wir jetzt hinter einem Tief kam kühle Luft, hinter dem nächsten Tief kühle Luft, jetzt kommt noch mal ein Schwall kalter Luft direkt vom Nordmeer, dann kann es schon mal sein, dass es vor allem nachts Temperaturen um oder unter 0 Grad gibt. Und dann ist natürlich auch Schnee nichts Außergewöhnliches. Allerdings in den letzten 35 Jahren gab es gerade mal 6 Mal Anfang Mai bzw. bis Mitte Mai Situationen mit etwas mehr Schnee. Meist so ein Zentimeter, der dann wieder weg ist, ähnlich wie bei uns heute. Nur 91, da waren es 10 Zentimeter, also ein bisschen mehr. Kommt nicht allzu oft vor, ist aber auch nicht vollkommen unmöglich.
5: Aber eben besonders. Bis gleich im richtigen Wetter, liebe Claudia, mit den Aussichten. April-Feeling, also eher so mit Winter-Vibes. Dabei stellen wir uns den Mai ja wirklich anders vor, wonniger und sonniger. Deshalb wird ja im Mai auch sehr gerne geheiratet, erst recht jetzt am oder im langen Wochenende. Wie ist das, haben wir uns heute gefragt, wenn du den schönsten Tag im Leben lange geplant hast und das Wetter ist eher unschön. Unsere Reporterin Anka Stracke hat sich heute Nachmittag in das Thema richtig reingekniet.
17: Ihre Hochzeit soll anders sein, nicht so klassisch und doch schick. Deswegen, erzählt Anna Schäfer mir, will sie auch diese schwarzen Schuhe tragen, geeignet für jedes Wetter. Ein Detail, das ich heute Nachmittag erfahre.
18: Ich persönlich bin aber auch irgendwie so ein bisschen so ein Anti-Bride-Typ. Und deswegen wollte ich einfach mal was ganz anderes. Und ich liebe schwarze Schuhe und ich glaube, zu meinem Outfit wird das auch ganz gut aussehen. Und ich kann sie danach auch wieder anziehen.
19: Anti-Bride, hast du gesagt. Ich glaube, das ist jetzt nicht allen ein Begriff. Was bedeutet das?
18: Sich selber treu bleiben und einfach das machen, was man selber möchte. Und vielleicht auch seinen ganz eigenen Stil entwickeln.
17: Anna ist selber Hochzeitsfotografin. Seit gut 3 Jahren macht sie das. Für ihre Hochzeit hat sie diese Accessoires auf dem Flohmarkt zusammengesammelt. 38 Tage sind es noch bis zu ihrem großen Tag. Am liebsten wünscht sie sich Sonne, klar, und wenn nicht.
19: Was machst du, wenn es regnet?
18: Ich werde die Haare offen tragen. Ich habe eine Stylistin und hat schon gesagt, sie wird die Haare wetterfest machen. Die Haare, die sie legt, das sieht natürlich aus, aber es kann eigentlich fast nichts passieren mit den Haaren.
17: Auf alles vorbereitet zu sein, sagt Hochzeitsplanerin Jessica Wan, sei der Schlüssel zum Glück an diesem besonderen Tag in doppelter Hinsicht. Das lerne ich von der 36-Jährigen. Sie hat ihre eigene App entwickelt, damit alles übersichtlicher wird, auch das Wetter. Und das sei häufig ein großes Thema.
20: Ich bin schon sehr gerne vorbereitet, wenn halt wirklich so ein Regentag sein sollte. Das gibt den Brautpaaren natürlich dann auch die Sicherheit, dass halt dieser Plan B steht und falls der Regen kommt, dass wir da was haben.
17: Jessica schaut sich grundsätzlich ein paar Tage vor der Hochzeit zusammen mit ihren Kunden den Wetterbericht an. Das, sagt sie, sei auch psychologisch wichtig.
20: Und wenn es halt wirklich so aussieht, dass halt 50% Regenchance da ist, sagen wir, bringt Gummistiefel mit, Regenschirme, schöne Regenschirme, zum Beispiel durchsichtige, die kann man halt super einsetzen und die Situation manchmal damit retten.
17: Keiner will Regen, keiner will Sturm. Gleichzeitig ist die Frage, und wenn doch, auch bei Anna, der Hochzeitsfotografin, die selber heiratet, mit dabei.
18: Eigentlich super easy. Und du siehst das schon, der ist halt wirklich komplett durchsichtig, was für die Kamera mega ist, weil man kann das erstens mal für einen Stil nutzen, das heißt, man kann durch den Schirm durchfotografieren.
17: Anna Schäfer feiert ihre Party übrigens hier, im Garten ihrer Großeltern. Mit dabei auch ihre Hündin Mila. Und sollte es Mitte Juni wirklich kalt sein, dann ist ihr Rezept aushalten.
5: Diese durchsichtigen Schirme, die haben wir hier beim Fernsehen übrigens auch. Und wer nicht heiratet, guckt vielleicht am Wochenende Eurovision Song Contest. Am Samstag das große Finale in Wien. Und es ist auch eine aus dem Westen dabei. Für Deutschland tritt Sarah Engel an, eine Kölnerin. Wir feuern sie an. Die Bühne feuert sie auch an. Ihr Song heißt Fire. Aber es geht nicht nur um Musik. Große Diskussionen gab es vorher, weil Israel teilnimmt und wegen dem Vorgehen der Regierung in Gaza. Mehrere Länder boykottieren deshalb den Wettbewerb. Für Israel tritt Noam Betan an. Er ist einer der Favoriten, genau wie die Teilnehmenden aus Griechenland und Finnland. Und für uns ist eben die Kölnerin Sarah Engels dabei. Die 33-Jährige präsentiert ihren Song Fire auf der ESC-Bühne. Bis zum großen Finale am Samstag gibt es in Wien wirklich strenge Sicherheitsvorkehrungen. Den ESC kann man auch gut zu Hause gucken. Wer ins Konzert will, hier Dodo Hosen unverkennbar oder sogar Taylor Swift, muss sich echt dahinter klemmen. Und es klappt oft trotzdem nicht mit den Karten, weil da auch Profis dran sind. Mit Bots, die möglichst viele Karten online abgreifen, um sie dann wesentlich teurer wieder zu verkaufen. Es gibt Leute, die machen das tatsächlich beruflich, uns die Tickets wegkaufen und dann teuer weiterverkaufen. Dagegen wehren sich jetzt Bands,
16: zum Beispiel die Hosen. Sie wollen, dass die Politik was unternimmt gegen diese teuer Weiterverkäufer.
2: Der Festivalsommer steht an. Open-Air-Konzerte, Tanzen, Abfeiern mit Freunden die ganze Nacht. Doch gerade bei Top-Acts oder großen Events sind Tickets immer schnell vergriffen. Das hat auch Niklas Efferts schon erlebt. Der 22-Jährige kommt aus Wuppertal, studiert in Köln.
21: Tatsächlich letztes Jahr habe ich sehr kurzfristig noch ein Rock am Ring-Ticket gekauft und da habe ich fast 400 Euro für bezahlt. Die regulären Tickets waren halt bei 200 Euro, also ist fast das Doppelte und das ist teilweise wirklich frech.
2: Gefunden hatte er das Last-Minute-Ticket bei eBay Kleinanzeigen. 3 Tage Festival, er wollte unbedingt mit dabei sein, war nur etwas zu spät dran.
21: Man fühlt sich ein bisschen verarscht, weil ne, natürlich hätte man früher da sein können, aber ich verstehe irgendwie nicht, wie Leute so Kapital darauf schlagen können.
2: Kein Einzelfall. Wer zum Beispiel diesen Sommer ein Konzert der Band Annenmay Kantereit besuchen will, wird feststellen, Tickets kosten in der Regel unter 100 Euro und viele Shows sind schon ausverkauft. Beim Zwischenhändler Viagogo aber geht noch was. Die Preise hier jedoch astronomisch. Sie reichen bis ins 4-stellige. Musiker und Veranstalter profitierten davon aber nicht, kritisiert etwa der Gitarrist Christopher Annen.
22: Es geht am Ende, denke ich, schon mehr um die Fans, weil die natürlich dann diese Preise zahlen. Aber natürlich haben wir auch ein großes Interesse daran, dass Fans sich darauf verlassen können, dass ein Ticket, was sie kaufen, gültig ist, dass die eine gute Erfahrung bei dem Konzert haben und mit einem Lächeln da rausgehen und nicht denken, so, boah, war das jetzt 300 Euro wert, so diese Show.
2: Der offene Brief des Bündnisses Pro Musik, den Künstler wie Annen, aber auch die Toten Hosen, Ärzte oder Nina Chuba unterzeichnet haben, ist in erster Linie an die Bundesregierung gerichtet. Deutschland ist ein nahezu regulierungsfreier Raum für Ticketspekulanten, schreiben sie. Das ist ein politisches Versäumnis, das die gesamte Live-Musikbranche und ihre Fans jeden Tag spüren. Daher ihre Forderung.
22: Zum einen eine Deckelung dieser Preisaufschläge. Eine weitere Forderung ist, dass nicht einfach Bots das Internet durchkämmen können und Tickets für einen kaufen, die man dann mit Gewinnabsicht weiterverkauft. Also da werden Fans einfach über den Tisch gezogen, das möchten wir nicht.
2: Die Fans selber äußern sich heute so.
23: Ich hatte mal von meinem Vater Tickets für ein Drake-Konzert geschenkt bekommen. Und da war es dann so, dass der irgendwie fast den dreifachen Preis bezahlt hat, weil der irgendwie wollte unbedingt mir das zum Geburtstag schenken.
24: Schön, wenn man noch eine Karte bekommt, aber die Preise sind echt asozial geworden in letzter Zeit.
25: Ich würde mir wünschen, dass es anders wäre, aber ja, leider die Zahlungsbereitschaft steigt einfach, wenn man da Bock drauf hat.
26: Ich gehe gar nicht mehr hin, ich habe Angst, dass es nicht stimmt und halt die Preise, also teilweise das Doppelte und dann fragt man nach und irgendwie ist da nicht so die Garantie und deshalb traue ich mich das dann oft nicht.
2: Eigentlich hat sich in Sachen Live-Musik die Bundesregierung ja fest vorgenommen, die Ticketabzocke auf dem Zweitmarkt zu stoppen, steht so im Koalitionsvertrag. Nur passiert ist es noch nicht.
16: Und dann starten heute auch noch die Filmfestspiele in Cannes. Es geht um die Goldene Palme, aber auch um die bunten Punkte auf dem Kleid von Demi Moore. Sie ist die Jurypräsidentin und die anderen tollen Kleider der anderen tollen Stars. Sandra Hüller kommt auch. Sie spielt in dem Film Vaterland die Tochter von Thomas Mann. Aber es ist natürlich auch echt international ab heute in Cannes.
27: Demi Moore wird lautstark begrüßt. Sie verschwindet schnell hinter den Kulissen, wie auch die anderen Juroren, darunter der schwedische Schauspieler Stellan Skarsgård und der chilenische Regisseur Diego Céspedes. Der Jurypräsident ist aus Südkorea, weitere Juroren beispielsweise aus Belgien, China, Schottland. Die Goldene Palme ist schon gefertigt, nun muss noch der Preisträger gefunden werden.
28: Meine erste Reaktion auf die Ernennung zum Jurypräsidenten war eher Besorgnis. Ich war schon in Jurys in Cannes und in Venedig und habe aus nächster Nähe miterlebt, wie anspruchsvoll diese Aufgabe sein kann.
27: Anspruchsvoll sind auch die vielen Vorbereitungen. Der Teppich wird ausgerollt, das riesige Plakat wurde schon gehisst. Auf etwa 250 Quadratmetern prangen die Darstellerinnen aus dem Film Thelma und Louise. Die indische Schauspielerin Alia Pat ist schon da. Ihr Gesicht ziert ein auffälliges Werbeplakat neben Jane Fonda, Eva Longoria und Gong Li, die auch gemeinsam über den roten Teppich promenieren wollen. Diese Filmmusik hat Barbara Streisand 1977 einen Oscar eingebracht. Für Funny Girl hatte sie 1969 schon den Hauptdarstellerinnen-Oscar bekommen. Dieses Jahr kommt sie erstmals nach Cannes, denn sie wird mit der Ehrenpalme ausgezeichnet. Viele bekannte Frauen spielen bei den 79. Filmfestspielen eine Rolle. Nur von den 22 Wettbewerbsfilmen kommen nur 5 von Frauen. Das löste Kritik aus, die der Direktor zurückweist.
28: Es darf unter keinen Umständen eine Quotenregelung geben. Es gibt keine Quotenregelung. Schön, wenn die Berlinale 50% Regisseurinnen gefunden hat. Bei uns war das nicht der Fall.
27: Auch deutsche Stars sind schon an der Côte d'Azur. Paulina Roginski ist bereits da. Auch Heidi Klum mit Hündchen Fritz. Und es folgen noch mehr durch etliche Wettbewerbsfilme mit deutscher Beteiligung.
5: Und noch eine traurige Meldung. Ein Mann, den Sie wahrscheinlich hier aus dem BDR kennen, ist gestorben. Der Sportjournalist und Moderator Dietmar Schott ist tot. Viele werden sich an seine Stimme vor allem gut erinnern.
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5: Schott hat sich selbst mal ein Kind der Bundesliga genannt, denn seit ihrer Gründung war er ganz nah mit dabei. Tausende Sendungen hat er moderiert, wurde zur Reporterlegende. Nach seiner Karriere widmete er sich den Tieren, seinen Hunden und Pferden. Am Montag ist Dietmar Schott im Alter von 88 Jahren gestorben. Und jetzt hier bei uns mehr Nachrichten.
1: Der Korruptionsskandal in der Justizvollzugsanstalt Euskirchen könnte noch weitere Kreise ziehen als bislang bekannt. NRW-Justizminister Limbach erklärte im Rechtsausschuss des Landtages, dass die 8 verdächtigen JVA-Beschäftigten zusammengearbeitet haben sollen. Ihnen wird vorgeworfen, Häftlingen gegen Schmiergeld Freigang organisiert zu haben. Auch gegen 3 Häftlinge wird ermittelt. Limbach will nun alle Haftanstalten in NRW auf mögliche ähnliche Fälle überprüfen lassen. Dieses einsturzgefährdete Mehrfamilienhaus an einer vielbefahrenen Kreuzung sorgt in Wuppertal für große Probleme. Laut Feuerwehr hat Wasser das Haus unterspült. Die Bodenplatte sei abgesackt, eine tragende Wand instabil geworden. Das Haus und ein Nachbargebäude wurden geräumt und die Kreuzung bis auf Weiteres gesperrt. Der Hauseigentümer vermutet, dass ein Kanal undicht ist und wirft der Stadt Untätigkeit vor. Die will jetzt mittels Gutachten die Ursache ermitteln lassen. In mehreren Orten im Kreis Steinfurt haben Unbekannte Straßenschilder abmontiert und gestohlen. Die Polizei spricht inzwischen von rund 180 Fällen. Dabei geht es auch um Schilder, die die Vorfahrt regeln. Wenn die fehlen, kann es zu gefährlichen Situationen oder Unfällen kommen. Die Polizei sucht deshalb dringend Zeugen und bittet Autofahrer, besonders vorsichtig zu fahren. Laut Straßen NRW können die Schilder nicht direkt ersetzt werden. 50 Millionen Euro Förderung erhält ein Forschungsprojekt der RWTH Aachen zur Entwicklung neuer Batterien. Bei FastBat geht es darum, passgenauer und schneller als bisher Stromspeicher für verschiedene Anwendungen zu schaffen, zum Beispiel für Elektroautos oder die Industrie. KI soll dabei helfen, neue Festkörperbatterien und bessere Recyclingverfahren zu entwickeln. Das Geld kommt aus dem Fonds, der den Strukturwandel im Braunkohlerevier zwischen Aachen und Köln unterstützen soll.
5: So, wir laufen auf Christi Himmelfahrt zu, Vatertag. Da könnte der Bollerwagen mit dem Bier die eine oder andere Pfütze mitnehmen, sag ich. Aber was weiß ich schon? Claudia Kleinert, die weiß es wirklich. Claudia, wie wird es jetzt, das Wetter?
16: Es geht genauso weiter, wie die Woche begonnen hat, nämlich mit Schauern, mit Gewittern, mit niedrigen Temperaturen. Also für alle, die an Christi Himmelfahrt unterwegs sind, mit Bollerwagen oder was auch immer, warm anziehen. Und Regenschirm ist gar nicht mal so eine gute Idee. Es ist nämlich auch noch windig, den muss man ordentlich festhalten. Und bei Gewittern sowieso nicht mit Regenschirm raus. Man sieht sehr schön auf dem Strömungsfilm, die Luft, die zu uns kommt, hier Tiefdruckgebiet, kommt aus Norden, Nordwesten. Das heißt, sie wird weiterhin ziemlich kalt sein und auch ziemlich feucht. Deswegen sind immer wieder Schauer möglich. Hier und da eben auch Blitz und Donner. Dementsprechend die nächsten Tage kein großartiger Anstieg der Temperaturen, denn die Luft oder die Richtung, aus der die Luft kommt, die ändert sich eben nicht großartig. Wäre sie aus Südwesten zu uns unterwegs, wäre es deutlich wärmer. Ist aber leider nicht. In der Nacht ist es erstmal trocken. Dann kommen von Nordosten her ein paar Schauer herein. Richtung Köln-Bonner-Bucht und Eifel ist es meist

0: Küste, zwischendrin sonnige Abschnitte, maximal 9 bis 12 Grad. Und selbst der Freitag bringt noch mal so einen Wechsel aus dichten Wolken, etwas Sonne, 11 bis 14 Grad. Und auch da gute Chancen, dass man ab und zu nass wird.
1: Ein Hoch auf den Regenponcho, wenn man nicht mal einen Schirm halten kann wegen des Windes. Vielen Dank, liebe Claudia. Und hier geht's jetzt weiter mit Krimi, Spannung und Kommissar van der Falk. Schönen Abend.
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Kühl sind Preise noch nie auf eine Bühne gekommen. Clara, Annika, Ben und Mo, unsere Tänzerinnen und Tänzer heute Abend. Und Franziska Nisa, sonst hinter Mikrofon bei 1Live, heute unsere DJ-Begleitung hier. Schön, dass Sie alle da sind an den Bildschirmen zu Hause und natürlich auch hier im Klaus-von-Bismarck-Saal im Westdeutschen Rundfunk. Herzlich willkommen zum Deutschen Kamerapreis 2026.

36. Mal schon werden wir heute diejenigen geehrt, deren Job es ist, die Welt durch eine Kameralinse zu beobachten und das, was hinter dieser Linse passiert, auf ganz besondere Art festzuhalten. Aber auch diejenigen, die aus diesen Bildern dann im Nachgang richtig gute Geschichten machen. 35 Kameraleute, Editorinnen und Editoren sind hier heute Abend nominiert, sitzen hier vorne in den ersten Reihen. Ich sehe angespannte, vorfreudige, auch entspannte Gesichter. Das ist toll. Ihr seid heute die Hauptperson. Deswegen natürlich nochmal ein ganz besonderes herzliches Willkommen und einen besonders fetten Applaus an euch. Applaus.

0: Ja, wir richten das Spotlight heute auf euch. Wir drehen die Kamera um und das ist auch genau richtig so gleichzeitig. Und auch das gehört zu diesem Abend hier. Ist der Deutsche Kamerapreis auch eine Möglichkeit für uns alle, einfach mal Einblicke zu bekommen in richtig gute und besondere Produktionen aus dem vergangenen Jahr. Geschichten, die uns mitnehmen in andere Welten, die uns andere Perspektiven, neue Realitäten zeigen, Filme, Serien, Dokus, Beiträge, die wir alle auf unsere ganz persönliche Watchlist schreiben können. Ich kann sagen, seit ich diese Preisverleihung hier moderiere, sind meine Filmabende top durchgeplant. Ich habe das so professionalisiert seitdem, einfach weil ich hier unter den Nominierten jedes Jahr aufs Neue Spannendes und Neues entdeckt habe für zu Hause. Unsere erste Kategorie heute, die führt uns aber nicht ins heimische Wohnzimmer, sondern in den Kinosaal. Das heißt, wir brauchen keine Fernbedienung, um jetzt hier gleich einzuschalten, sondern ich sage einfach Vorhang auf für Bilder, die auf die ganz große Leinwand gehören.
1: Nominiert sind Wladyslaw Opeljans für das Verschwinden des Josef Mengele.
2: Danke, lieber Wolfgang, vielen Dank. Aber bitte lassen Sie uns kurz ein paar Minuten alleine sprechen.
3: Herr Hitler!
4: Ja, ja.
3: 20 SS-Ärzte wurden nach Auschwitz abkommandiert. 20! Horst Schumann zum Beispiel, ekelhafter Heuchler, hat Frauen und Männer sterilisiert. Karl Klauberg, immer gut gelaunt, Säufer, Spieler, hat Tierembryos in Bäuche von Frauen implantiert und ihn dann Formaldehyd in die Gebärmutter injiziert. Friedrich Entres, völlig in sich verschlossener, verbitterter Psychopath, hat Gefangene mit Typhus infiziert, um ihnen dann Phenol direkt ins Herz zu spritzen. August Hirt, den hätte ich fast vergessen, auch so einer, so ein Karrieristen-Arschloch. Ja, schreibt Denunziationen über mich und gleichzeitig spritzt er homosexuellen Hormone von getöteten Deportierten, um ihre Minderwertigkeit zu beweisen. Und ich bin jetzt der Todesengel! Ich bin jetzt an allem schuld! Was ist das?
2: Josef.
3: Hilf mir, Hans! Josef. Was ist das?
2: Beruhige dich, Josef.
1: Juan Sarmiento für The Voice of Hind Rajab.
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6: 200
5: 200
7: البنت محشورة بالسيارة من سجتها، بينفع تتصل على الصليب الأحمر تحكي لهم هالحكي؟ احكي مع الشباب، شو مشكلتك إنك تحكي مع الشباب؟ شو بصير يعني؟ احكي معهم كلهم طلعوا من 8 دقائق رح ياخذهم مشان يطلعوها للبنت
8: طلع عليهم مين؟ شايفهم؟ هذا كان عنده ولدي هذا عنده 4 3 بنات وولد هدول كانوا احسن مسافرين عنا عمر حبيبي احنا مجبرين نأمن لهم مسلك امن مصدق من الجيش عشان يقدروا يتدخلوا
9: كيف انت بتنسق مع الجيش اللي قتل كل زملائك قتل كل هاي الناس
1: فابيان جامبا für in die Sonne schauen

0: War doch gut heute. Doch alles geklappt.
1: Lange nicht so viel gelacht.
2: Ich erinnere mich noch, dass Mutti nie wusste, wann sie lachen soll. Wenn was Schlimmes passiert ist, zum Beispiel. Wenn jemand gestorben ist, dann hat sie plötzlich grinsen müssen. Sie wollte das nicht, ihr Körper hat das ganz von alleine gemacht.

ich hoffe auch sehr, dass Sie ihn jetzt hier so richtig hochleben lassen, denn dieser erste Kamerapreis heute Abend geht an Fabian Gamper für In die Sonne schauen. Herzlichen Glückwunsch. Ein Film, der wirklich mit ganz beeindruckenden Bildern die Geschichte erzählt von Frauen in verschiedenen Epochen, die auf einem Hof in der Altmark leben. Und dieser Film, der hat anscheinend nicht nur unsere Jury begeistert, sondern auch andere. Er ist alleine 11-mal für den Deutschen Filmpreis nominiert in diesem Jahr. Er stand auf der Liste der Oscars. Ja. Er ist in Cannes ausgezeichnet worden und heute eben auch hier in Köln. Das ist toll. Und jetzt holen wir für die Laudatio jemanden auf die Bühne, den du gut kennst. Herzlich willkommen dem Regisseur und Freund des Preisträgers, Nicolas Ehret.

0: Guten Abend. Mein lieber Fabian, es ist mir heute eine unglaubliche Freude und Ehre, ein paar Worte zu dir sagen zu dürfen. Ich war nicht an der Entstehung von In die Sonne schauen beteiligt. Ich war einer der unzähligen, tief bewegten und beeindruckten Kinozuschauer. Aber ich durfte durch die Arbeit mit dir an unserem gemeinsamen Film erleben, wie bedingungslos du dich in Gedanke, Tat und Liebe deiner Kunst und der jeweiligen filmischen Idee verschreibst und so für uns die rätselhafte Flüchtigkeit des Lebens einfängst, rahmst und im wortwörtlichsten Sinne erhältst. Du hast uns mit dir in die Sonne schauen lassen und deine Bilder haben sich tief eingebrannt. Wir müssen nur die Augen schließen und schon flackern die Nachbilder auf. Wie aus dem Jenseits kommend, tragen sie uns durch das vergangene Jahrhundert und lassen Schicksale aus dem Unbewussten aufsteigen, die in der Geschichte verloren schienen. Schicksale, die durch die Haltung deiner Bilder ihre vergessene Würde zurückerlangen und diese nun über das filmische Werk hinaus in unser Leben greift. Wir brauchen Bilder wie diese, die uns herausfordern, uns an unsere feinsten geistigen und emotionalen Sensoren erinnern, Bilder, die von schonungsloser Aufrichtigkeit sind und deren Wahrheit an den Oberflächen vorbei direkt dorthin vordringt, wo der Mensch seinen Mut und seine Güte findet. Lieber Fabian, mit Mut und Güte bist du mehr als reich beschenkt. Und ich danke dir für die Großzügigkeit, mit der du uns durch deine Arbeit und mich als Freund und Kollegen daran teilhaben lässt. Herzlichen Glückwunsch.
1: Ja, lieber Nico, mega schön. Ich freue mich so, dass du heute Abend hier bist und vielen Dank für die tolle Laudatio. An der Stelle natürlich herzlichen Dank an die Jury für diesen Preis, der bedeutet mir wirklich viel. Und auch vielen Dank an die Leute, die mit uns diesen Film gemacht haben. Es war ein Projekt, was von Anfang an von Mascha Schelinski, der Regisseurin und Co-Autorin, und Luise Peter, der Co-Autorin, sehr visuell geschrieben, konzipiert und gedacht war und vor Anfang auch ein sehr herausforderndes, sehr ambitioniertes Projekt im Vergleich zu dem Budget und den Mitteln, die wir dazu hatten. Und an der Stelle möchte ich mich bei allen bedanken, die mit uns diesen Weg gegangen sind, der anstrengend war, der aber auch total viel Spaß gemacht hat und die einfach daran geglaubt haben und das über das, total über das Maß, was zu erwarten ist, Einsatz gezeigt haben für diesen Film, vor allem den Produzenten Mahn Schmidt und Lukas Schmidt, die von Anfang an daran geglaubt haben, dass an das Dorf Neulingen und allen Bewohnern des Dorfes, die wirklich mitgemacht haben und alles uns auch zur Verfügung gestellt hatten und in den Prozess des Filmemachens wirklich eingebunden waren. Und natürlich an den ganz tollen Cast und Crew, vor allem hier nochmal an der Stelle natürlich an meine Crew, die Kameraabteilung, das Lichtdepartement, Kamerabühne, die alle total für dieses Projekt gebrannt haben und mit uns das möglich gemacht haben. Danke euch allen und ich freue mich sehr, diesen Preis jetzt zu haben.
2: Hallo, danke. Herzlichen Glückwunsch nochmal. Und vielen Dank, Nikolaus Ehren.

0: da ist er vergeben, der erste Preis. Und wir machen einfach nahtlos weiter. Ich habe es vorhin schon kurz gesagt, der Kamerapreis, der heißt zwar Kamerapreis, aber er ist natürlich seit jeher auch ein Schnittpreis. Denn was nützen uns die allertollsten, fantastischsten Bilder, wenn sie niemand im Nachgang mindestens genauso gekonnt montiert und im wahrsten Sinne des Wortes in Szene setzt. Hier sind die Nominierten in den Kategorien Kurzfilm, Info und Kultur und Doku-Screen für den ersten Schnittpreis des Abends.
1: Nominiert sind Michael Wolf für Moneymaker, Walter Temmer vom schlechten Schüler zum Selfmade-Millionär.
2: Ich habe nie davon geträumt, richtig Kohle zu machen. Ich habe es einfach eines Tages beschlossen und durchgezogen. Anfang meiner 20er habe ich mit dem Domainhandel und der Vermarktung von Internetadressen begonnen und habe mich damit dumm und dämlich verdient. Ich habe sofort erkannt, dass das genau meine Möglichkeit ist, um innerhalb von kürzester Zeit steinreich zu werden. Heute bin ich nicht nur Multimillionär, sondern auch Multiunternehmer. Ich habe 46 Firmen und Beteiligungen und mein Immobilienportfolio hat die 100 Millionen Euro längst überschritten.
3: Um Walter habe ich mir nie Sorgen gemacht, weil ich wusste, er kommt durchs Leben.
2: Scheitern war ja nie Option. Ich habe einfach gewusst, ich kann alles erreichen. Ich war wirklich der schlechteste Schüler, den man sich nur vorstellen kann. Aber ich bin heute noch immer stolz drauf, weil ich habe so wenig Zeit mit Lernen verbracht und ich habe es trotzdem geschafft. Mein großes Ziel ist aber natürlich, Immobilienmilliardär zu werden. Und davon bin ich ja nur mehr eine Null entfernt.
1: Lukas Schönenberg für Anis.

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1: Marco Rottig, Philipp Schnabel und David Gesselbauer für Babo, die Haftbefehl-Story.
2: Kein Wunder, dass er Künstler geworden ist mit dieser Geschichte.
3: Wenn man den Weg von Haftbefehl begleitet, dann ist das, was da passiert ist, etwas, was dich nicht unbedingt überrascht.
4: Das große Problem ist, es gibt Haykut Anhan und es gibt Haftbefehl.
5: Gute Arbeit, mein Schatz.
6: Den Haykut liebe ich, den Haftbefehl nicht.
7: Ob ich mir Sorgen um meinen Bruder mache? Wenn ich mir keine Sorgen machen würde, wäre ich, glaube ich, nicht sein Bruder.
6: Ich habe alles probiert. Es ist wirklich selten, dass es so viel über einen Film gesprochen wird, wenn er da ist. Gefühlt Tage und Wochen lang ging es um nichts anderes, zumindest in meinem Umfeld, als Babo im vergangenen Jahr in der Welt war. Gefühlt wurde auch irgendwie anders danach über Drogenkonsum und Sucht diskutiert. Auch das hat der Film geschafft. Und es wurde auch darüber diskutiert, wie nah man einem Menschen mit einer Kamera kommen sollte oder kommen darf. Das liegt natürlich alles an der krassen Geschichte von Haykut Anhan alias Haftbefehl, aber es liegt auch an einem fantastischen Team im Schnittraum. Herzlichen Glückwunsch zum Deutschen Kamerapreis. David Gesselbauer, Philipp Schnabel und Marco Rottig. Kommt hoch und schnappt ihn euch. Wenn im Team. Vielen Dank für den Jürgen. Bitte schön. Ja, Glückwunsch. Applaus! Also das war ja wirklich ein Mammutprojekt, das offensichtlich mehr als eine Person im Schnittraum brauchte. Oder wie kam das, dass ihr zu dritt an Babo geschnitten habt, gearbeitet habt?
8: Genau das ist die Antwort. Wir brauchten einfach mehr Menschen, die diese Geschichte erzählen können. Zumal es eine Geschichte war, die sich während dem Schnittprozess immer weiterentwickelt hat und irgendwann war klar, alleine ist das nicht stemmbar.
6: Und es war auch ein sehr langer Prozess, ne?
8: Über mehrere Jahre. Insgesamt, also ich war über anderthalb Jahre im Schnitt und ich glaube, das kommt so ungefähr hin.
6: Ja, also absolute Teamwork, die hier gebraucht war und natürlich endet euer Team nicht hier, sondern das Team geht weiter und ein sehr, sehr wichtiges Teammitglied, das holen wir jetzt auf die Bühne, denn er hat zusammen mit Juan Moreno Regie geführt. Heute ist er hier für eure Laudatio. Herzlich willkommen, Sinan Sevinç. Hi, schön, dass du da bist.
9: Ja, schönen guten Abend. Wenn man über Schnitt spricht, dann spricht man in der Regel über Tempo, über Rhythmus, über Dramaturgie. Und das stimmt auch alles, aber als wir mit Babo die Haftbefehl-Story in den Schnitt gegangen sind, da war die Aufgabe erstmal eine ganz andere. Wir hatten eine unglaubliche Vielfalt und Fülle an Material und diese erstmal zu kontrollieren, war schon eine Herausforderung an sich. Wir hatten unterschiedliches Material, von Archivmaterial, verschiedene Stimmungen, aber auch sehr intime, emotionale Momente. Aber die eigentliche Größe eurer Arbeit liegt für mich woanders. Der Film Babo, die Haftbefehl-Story, erzählt die Geschichte eines Menschen der wahrscheinlich dunkelsten und schwersten Phase seines Lebens. Wir haben Alko dabei begleitet, wie schwerer Drogenmissbrauch, extremer psychischer Druck, aber auch Kindheitstraumata immer sichtbar wurden. Und dabei hat sich der Film konstant weiterentwickelt, weil sich auch die Realität vor unseren Augen konstant verändert hat. Und auf diesen Zustand haben diese drei Editoren mit einer, ich würde sagen, herausragenden Sensibilität reagiert. Denn es ging eigentlich nie um die Frage, was ist stark, sondern um die viel wichtigere Frage, was ist vertretbar. Was zeigen wir, wie lange zeigen wir es und was zeigen wir ganz bewusst nicht. Und dass es am Ende gelungen ist, diese Wucht und diese Härte des Materials zu kontrollieren und gleichzeitig aber trotzdem die Würde des Menschen zu behalten und auch die Wahrhaftigkeit und die Authentizität, ist für mich eine herausragende editorische Leistung. Und da ich als Regisseur natürlich diesen Prozess mitbegleiten durfte, weiß natürlich, wie viel Schweiß, Blut da in dieser Arbeit steckt. Und in dem Sinne ist mir eine große Freude, heute euch diesen Preis zu überreichen an drei herausragende Editoren, aber auch enge Freunde, Marco Rottig, Philipp Schnabel und David Gesselbauer. Herzlichen Glückwunsch.
8: Deswegen stehen wir nicht vor der Kamera, reden halten. Vielen herzlichen Dank für diese schöne Auszeichnung, die Nominierung von der Jury. Einen großen Dank an unser Regie-Team, Juan Moreno und Sinan Savage, an die Producer Paco Nietzsche, Elias Mbarek und einen riesen Dank an das gesamte Postproduktionsteam von 27 km/h, weil die Leute haben einen Höllenjob geleistet und vielen Dank. Oder einen ganz großen Dank an Wesley, den Kameramann, der wie, glaube ich, kein anderer so nah an dem Menschen Aykut dran war in jeder Situation, der uns die Möglichkeit gegeben hat, diese Geschichte zu erzählen. Danke.
10: Ja, und ich will mich eigentlich nur bei euch beiden erstmal bedanken, dass wir das zu dritt haben machen dürfen. Das war eine sehr spannende, sehr tolle Zeit, sehr intensiv. Wir haben Konflikte gehabt, wir haben gestritten, wir haben mit zwei Regisseuren arbeiten dürfen, ja. Was auch nicht so einfach ist. Allerdings hat es nachher zu einem guten Film oder einer guten Geschichte geklappt, die uns, glaube ich, sehr tief bewegt hat, auch im Nachhinein noch. Und vor allem, ich möchte auch nochmal Wesley danken, weil ohne Material, ohne Kamera gibt es auch keinen Film und keine Geschichte. Deswegen vielen Dank. Ja.

0: Ich mach's kurz. Dankeschön.
1: So, in unserer nächsten Kategorie, da fließen verschiedenste Genres zusammen, von der Fiktion über die Dokumentation bis hin zu durchaus auch mal so ein bisschen experimentelleren Ansätzen. Die einzige Tatsache, die alle gemeinsam haben, ist ihre Länge. Alle Filme sind maximal 40 Minuten lang und dass diese Zeit reicht, um richtig gute Geschichten zu erzählen, das sehen wir jetzt, beweisen unsere Nominierten in der Kategorie Kurzfilm.
2: Nominiert sind Fissi für Out of the Blue.
3: Deine Zukunft ist dir sicher auch wichtig, oder?
4: Ja.
3: Sehr gut.
4: Ja.
3: Sehr gut, ja, sehr gut. Also, der erste Satz ist: Zukunft kommt von Herkunft.
4: Zukunft kommt von Herkunft.
5: Nochmal.
3: Ja, nochmal.
4: Entschuldigung, ja. Zukunft kommt. Oh, Gottes Willen.
3: Kein Stress.
4: Zukunft kommt von Herkunft. Mhm.
3: Von Gemeinschaft.
4: Von Gemeinschaft.
3: Gemeinschaft ist, wo Menschen dieselben Werte teilen.
4: Gemeinschaft ist, wo Menschen dieselben Werte
5: teilen.
3: Ganz kurz, stopp. Was ist denn los jetzt hier? Und wo wir diese Werte mit Stolz verteidigen.
4: Und wo wir diese Werte mit Stolz verteidigen.
3: Oh, sehr schön. Super.
5: Checkst du es nicht? Wo wir diese Werte mit Stolz verteidigen? Checkst du überhaupt, was du da redest?
4: Ich hab doch jetzt nichts Schlechtes gesagt.
5: Nichts Schlechtes? Findest du nicht schlimm? Marie, ist das jetzt dein Ernst? Bleibst du jetzt wirklich hier?
2: Antonia Schäfer für They Made You Into a Weapon and Told You to Find Peace.

So, und dieser Preis hier, der geht an eine Frau, die in England, wo sie überwiegend lebt, ihren Spitznamen verpasst bekommen hat. Herzlichen Glückwunsch zum Deutschen Kamerapreis in der Kategorie Kurzfilm. Birgit Bibi Dirken.

0: Wasser, der Preis. Ja, ich habe gerade da von der Seite so ein bisschen versucht, dein Gesicht zu beobachten, was sich da tut, wenn du den Ausschnitt noch mal siehst. Nimm uns mal mit rein. Was macht das mit dir, den Film oder Ausschnitte davon noch mal zu sehen gerade?
1: Also erstmal habe ich nach dem Grading geguckt, natürlich.
0: Ja, ja. Jetzt sind wir ganz tief drin.
1: Was wie das aussieht auf der Screen. Ja, war okay. Ja.
0: Alles klar, danke. Perfekt, gut. Ja. Ansonsten keine Gefühle, die sich regen.
1: Naja, ich habe es natürlich schon ein paar Mal gesehen. Ja, ja. Ja, klar, ist ein wichtiger Film und ich verbinde damit natürlich auch ganz viel, weil ich natürlich auch schon ewig als Frau an der Kamera stehe.
0: Genau, und das ist ja auch das Besondere an diesem Film. Es dreht sich in der Geschichte vieles um das Arbeiten von Frauen in der Filmwelt. Du bist eine Frau in der Filmwelt. Inwiefern hat dein Geschlecht in deiner Karriere eine Rolle spielen, musste vielleicht auch eine Rolle spielen?
1: Na, ich weiß nicht, wie viel Zeit Sie haben, aber...
0: Also, so, wenn wir es ein bisschen raffen auf so ein Minütchen, wäre gar nicht schlecht, aber ich versuche es,
1: ja. Das hat natürlich am Anfang, also als ich angefangen habe, war das natürlich schwierig, weil ich eine der ganz wenigen war. Ich glaube, es gab in Deutschland, glaube ich, 5 oder 6 zu der Zeit Assistentinnen. Ich bin als Assistent angefangen und habe dann langsam meinen Weg da gemacht. Es ist ein bisschen besser geworden. Ich würde nicht sagen, dass es super duper ist, aber es ist auf dem Weg. Es ist besser als vorher auf jeden Fall.
0: Okay, das heißt, es verändert sich schon was. Woran merkst du das?
1: Ich merke das daran, dass ich mehr Frauen noch an der Kamera habe. Ich würde sie natürlich gerne mehr in noch höheren Positionen sehen. Sie sind oft halt als Zweite da. Fokus sieht man mittlerweile auch ein bisschen mehr. Aber es wäre schön, wenn man sie mehr als HOD auch sehen könnte.
0: So, dann nehmen wir das doch mal mit in den Abend als Message. Ja. Vielleicht, um nochmal hier auf dem Film zu enden, hast du irgendwie einen Drehtag oder irgendeine Situation aus der Produktion jetzt, die dir total im Kopf geblieben ist, du vielleicht auch niemals vergessen wirst?
1: Ja, ich finde, also es gibt da drin 3 Frauenrollen eigentlich. Es gibt ja dieses junge Mädchen, dann gibt es die, die moderiert und dann gibt es eine weitere Frau, die schon ganz lange im Geschäft ist und sozusagen auch diesen Mann begünstigt und Mittäterin ist. Mhm. Und irgendwie, finde ich, sieht man sich in jeder Position. Ne? Also als man angefangen hat, als kleines Mädchen mit großen Augen natürlich und gedacht hat, na, das ist alles überhaupt gar kein Problem, ich mache das jetzt, ich finde das super, ich mache jetzt Kamera. Dann kommt die Realität, ne? Dass es vielleicht alles doch nicht so einfach ist, wie man sich das so vorgestellt hat. Und dann trifft man natürlich auch viele Leute. Also das ist kein Szenario, das ich nie gesehen habe. Ne? Also das, was da hinter der Kamera passiert, das ist nicht unbedingt das, was man denn sozusagen im Fernsehen später whitewashed sozusagen als Story bekommt.
0: Also wichtiges Thema, wichtiger Film für dich, für viele, die ihn gesehen haben, haben wir beim Applaus gerade gemerkt. Wahrscheinlich auch. Ich würde dir jetzt gerne noch hier ein Stückchen aus deiner Jurybegründung vorlesen, warum du diesen Preis bekommst.
1: Na, jetzt bin ich gespannt.
0: Weil es auch so schön ist. Ja, ich versuche es mit ganz viel Werf vorzutragen.
1: Danke.
0: Also, sie, damit bist du gemeint, entlarvt mit präzisen Perspektiven das Gefälle der Macht und führt uns mit sicherer Hand über die Stufen der Ohnmacht. Ohne plakativ zu sein, erschafft Birgit Bibi-Dirken ein beklemmendes Kammerspiel aus intensiven Bildern und eindrücklicher Spannung. Herzlichen Glückwunsch.
1: Na, vielen, vielen, vielen Dank. Dankeschön.
0: Möchtest du noch ein paar sagen?
2: Ja, auf jeden Fall. Klar.
0: Ja?
2: Ja? Sind Sie so lieb und halten das
0: auf jeden Fall. Sehr gerne.
1: Ich bin nämlich so schlecht mit Namen.
0: Nee, ich halte ihn sehr gerne.
1: Habe ich hier nämlich eine Wäscheklammer mit einer kleinen. Also, danke möchte ich natürlich sagen an die Jury. Und dann ganz besonders meiner technischen Crew, weil die irgendwie nie erwähnt wird und die sind natürlich total Bombe. Der Geffer ist hier ist auch mein Ehemann, der sitzt und filmt mich gerade.
0: Perfekt, 2 in 1.
1: Ja. Und dann möchte ich gerne, also der war der Geffer, der für das Licht zuständig war. Und dann würde ich gerne noch meinem Assistenten Jan Schnürris Grunwald danken. Matej, Viktor, Jerome, Camilo, Nadine, Flo und Gerrit. Und natürlich der Jury nochmal. Vielen, vielen Dank.
0: Also, da sind wir wieder bei der Teamarbeit. Ja. Herzlichen Glückwunsch. Nicht vergessen.
1: Ja, genau, den nehme ich jetzt mit.
0: Bibi Dirken.
1: Danke.
0: Zum Kamerapreis.
1: Glückwunsch.
0: Ist ja sogar eine Kamera hinten auf dem Oberteil drauf. Das ist ja der Hammer, habe ich gar nicht gesehen. So toll. So, egal ob kurz oder lang, ich glaube, wir alle wissen, das Leben schreibt die besten Geschichten. Es ist ein bisschen abgedroschen, der Satz, gebe ich zu, klingt mittlerweile wie so ein schlechter Kalenderspruch, aber er ist ja irgendwie wahr und dafür steht auch unsere nächste Preiskategorie. Wir werden jetzt alle zusammen mit drei wirklich richtig, richtig guten Dokumentationen erst in die USA, dann nach Ecuador und dann nochmal nach Offenbach reisen. Hier sind die Nominierten in der Kategorie Doku Screen.
3: Nominiert sind Sven Wettengel für Goodbye Germany, Deutschlands Top-Leichtathleten in den USA.
4: Mein Name ist Robert Faken, ich bin 27 Jahre alt und 1500-Meter-Läufer. In Deutschland habe ich manchmal das Gefühl, dass es darum geht, dabei zu sein. Und hier geht es halt darum, dort bei der internationalen Meisterschaft erfolgreich zu sein.
5: Ja. Mein Name ist Lea Meyer und ich laufe die 3000-Meter-Hindernis. In Deutschland war es ganz für mich immer mit viel mehr Druck verbunden. Und hier bin ich wirklich distanziert von dem Ganzen und kann mich auch einfach viel besser davon lösen, von dem ganzen Druck, sondern einfach zu sagen, okay, ich mache hier meinen Job, aber ich mache den mit Spaß und Gelassenheit.
6: Mein Name ist Till Steinfurt, ich bin Mehrkämpfer. Es gab viele Athleten, die nach Amerika gegangen sind und auch erfolgreich damit sind und nicht nur ein bisschen, sondern auf dem olympischen Level. Ja, und das ist, was ja jeder Sportler machen will, er will zu Olympia kommen und da maximal erfolgreich sein. Und wenn man das natürlich sieht, dass man dann da gleichzeitig auch noch studieren kann, dann ist das ja Win-Win.
3: Marcel Mettelsiefen für Drogenkrieg in Ecuador. Ein Land am Abgrund.
7: In nur 3 Tagen wurden etwa 11 Menschen getötet. 11 Menschen in 3 Tagen.
8: Wir haben kaum eine Wahl, um zu überleben. Wir müssen töten, um zu überleben. Wir handeln mit Drogen, damit wir etwas zu essen haben und unsere Familien versorgen können.
7: Es gibt so viel strukturelle Gewalt, dass alles sehr kompliziert geworden ist. Warum überhaupt noch den Mund aufmachen? Natürlich müssen wir das.
9: Hallo, liebe Freunde. Dies ist die 4. Gedenkfeier, die wir für die 4 ermordeten Kinder abhalten.
8: Da haben Sie sie erwischt. Mein Sohn ist der, der hier im Lastwagen sitzt. Der mit dem blauen Hemd. Das dort ist mein Sohn. Ich vermisse dich so sehr. Ich wünschte, das wäre alles nur ein Traum.
7: Wir müssen Gerechtigkeit suchen. Eine Gerechtigkeit, die wirklich fair ist.
3: Wesley William Salamone. Für Babo, die Haftbefehl-Story.
10: Wir sind aufgewachsen im Mainpark in Offenbach, Hermannsteinhäuser Straße 4.
11: Offenbach ist anders gewesen, Mann. Bro, Frankfurt-Offenbach ist schon ein anderes Pflaster gewesen damals.
12: Mehr als die Hälfte der Straftäter sind minderjährig.
13: Unsere Jugend war so kaputt, ja. So, da, wo wir herkommen, sind so. Wir haben so eine Clique, Adam und Kift. Schule war scheiße. Marktplatz war direkt vor meiner Haustür. Jeder zweite, den ich kannte, hat Drogen genommen. Ich habe meine Kindheit in Frankfurt-Offenbach wirklich auf den Straßen verbracht. Also ich war wirklich ein Straßenjunge. Ich war jeden Abend in Offenbach, jeden Abend am Marktplatz, jeden Tag. Ich gehe zur Schule. Ich bin nicht zur Schule gegangen. Ich bin direkt am Marktplatz Drogen verkaufen. Weißt du, was ich meine?
10: An jeder Straßenecke war ein Drogendealer. Jeder hat mit Drogen gedealt. Wenn man jetzt darüber redet, das sind eigentlich nur 3 Jungs, die einen Weg gehen, keinen anderen Weg kennen, weil keiner denen den Weg zeigt.

0: hoffe, ich bin nicht alleine hier. Das hier neben mir ist Ben Watson. Er ist freier Autor, unter anderem für den NDR. Und ich glaube, es reicht eine Frage, Ben, vielleicht zwei, um zu wissen, wer den Preis bekommt. Erstens, in welcher Redaktion arbeitest du da beim NDR hauptsächlich?
1: Erstmal schönen guten Abend.
0: Ja,
1: guten
0: hallo.
1: Abend. Genau, ich bin freier Autor, Regisseur, Journalist, kann man am Ende auch sagen. Und meistens bin ich für Sportstoffe tätig.
0: Okay, das heißt, wenn ich dir jetzt drei Orte nenne,

0: Die USA, Ecuador und Offenbach. Welchen fühlst du dich gerade so tendenziell am nächsten?
1: Alles tolle Orte. Ja. Aber ich habe eine sehr schöne Reise in die USA gemacht zuletzt.
0: Und damit gratulieren wir Sven Wettengel. Herzlichen Glückwunsch zum Deutschen Kamerapreis für Goodbye Germany.
1: Ja, nochmal schönen guten Abend, lieber Sven. Also heute wird ein Kameramann ausgezeichnet, der für sehr viel mehr steht, für mich als herausragendes Handwerk. Wenn ich über Sven Wettengel spreche, dann möchte ich über Liebe sprechen, denn Sven liebt sehr viel und das im wahrsten Sinne des Wortes. Also ich durfte mit ihm für Goodbye Germany in die USA reisen und dabei ist mir aufgefallen, Sven macht es sich nicht leicht und er reist auch nicht leicht. Sven reiste mit 11 Kisten. 2 Wochen USA, 11 Kisten nach Colorado, nach Arizona, nach Nebraska und auch wieder zurück. Alle 11 Kisten sind wieder da. Und auf jedem großen und kleinen Flughafen haben wir gelernt, dass eines seiner Talente weit vor der Kameraarbeit beginnt, nämlich am Check-in-Schalter. Also ich habe noch nie jemanden erlebt, der sein Equipment so sehr liebt, so sehr, dass er fast alles davon immer dabei haben möchte. Warum erzähle ich das? Weil das eine Bedeutung hat für diesen Preis, denn Sven liebt schweres Gepäck nur dann, wenn er beschlossen hat, dass es für den Job notwendig ist. Also ich kenne viele Kamerafrauen und Männer mit Talent, mit Auge für Bilder, ausgestattet mit Fleiß, technischem Know-how. Ich kenne aber wenige, die ein Projekt so zu ihrem machen wie Sven. Sven möchte nicht nur einen guten Job machen, er möchte, dass ein Film seine Handschrift trägt und das von der ersten Bildidee bis zur Farbkorrektur. Sven ist also da, Sven denkt mit, Sven mischt sich ein, Sven packt viel, ja. Sven macht, Sven übernimmt Verantwortung und auf diesen Einsatz passt für mich ein Wort und das ist, Achtung, ja, Pathos, das ist Liebe. Also lieber Sven, du hast dieser Dokumentation Liebe und ihre Seele gegeben, deine Arbeit ist nicht nur handwerklich herausragend, sondern vor allen Dingen sehr emotional. Herzlichen Glückwunsch zu diesem Preis heute Abend.
0: Wow. Was für eine Liebeserklärung hier. Wie schön.
2: Danke, Ben, für diese schöne Laudatio. Danke, liebe Jury, für diesen wunderbaren Preis. Es freut mich wirklich sehr, gerade bei dieser starken Konkurrenz, dass ich da jetzt als Sieger hervorgegangen bin. Und nochmal Respekt an die Kollegin, die mit wahrscheinlich sehr unzuverlässigen Suchtkranken zu tun hatten und auch mit der Drogenpolizei in Ecuador. Ich stelle mir das nicht leicht vor. Und da hatten wir doch ein relativ leichtes Thema mit einer sehr schönen Produktion. Vielen Dank, Ben, dass du mich mitgenommen hast auf diese Reise und dass wir so eine schöne Produktion hatten. Und vielen Dank auch an Lukas Rino, den Kameraassistenten, der trotz Laubhäckslern, Flugzeugen und so immer sauberen Ton geliefert hat, mich komplett unterstützt hat, gerade beim 11-Kisten-Schleppen, Lichtaufbau und so weiter. Und auch vielen Dank an Luca Bittner, der den Film geschnitten hat, der den quasi eigentlich auch auf diese, finde ich, dokumentarische Ebene gehoben hat und der auch den Film eingereicht hat. Das heißt, ohne Lukas Arbeit und seine Unterstützung wäre ich auch nicht hier. Und deswegen nochmal vielen Dank, ich freue mich wirklich sehr.
0: Herzlichen Glückwunsch nochmal. Und vielen, vielen Dank, Ben Watson, für die tolle Laudatio.

0: glaube wirklich, so viel Liebe hatten wir in einer anderthalbminütigen Laudatio noch nie auf dieser Bühne. Wie toll, da ist jetzt, glaube ich, allen das Herz ein bisschen aufgegangen. Und deswegen bleiben wir auch nochmal bei der Liebe. Ich greife das nochmal auf. Und zwar bleiben wir jetzt auch einfach in dem Genre, in dem wir waren, weil vielleicht diejenigen, die Dokus lieben, jetzt gerade Stift und Zettel eh draußen haben, um sich die Beiträge zu notieren, die wir gerade gesehen haben und jetzt damit einfach weitermachen können. Wir bleiben in dem Genre, wir bleiben aber nicht beim Bildschirm zu Hause, sondern wechseln wieder auf die Kinoleinwand. Hier sind die Nominierten in der Kategorie Doku-Kino.
1: Nominiert sind Sophia Fenn für Where the Waves Took Her.
2: All crew, get ready for rescue. Get ready for rescue.
3: Overcrowded, no lives.
4: They're approaching.
3: Approaching my boat now. They're approaching my ship about only 2 miles away, very nearby.
5: On our port side, they came close, they circled around us, and they're now.
6: So, no people in the water, okay? Your sister is not in the water, but some people go with Libya.
1: Julian Vogel für Soldaten des Lichts.
7: Das Leben ist einfach filmreif. Und wir haben gerade in diesem Film live gerade mitbekommen, dass der Kanal gesperrt wurde. Ungelogen, ungespielt. Wir saßen hier und sagten, Anna, zeig mal einen TikTok. Ich wollte groß angeben vor der Kamera. Auf einmal TikTok-Kanal weg. Versteht ihr, wie es läuft? Und wir sehen es aber nicht als Niederschlag, sondern wir sehen es als Trophäe für unsere hervorragende Arbeit. So, ihr Lieben, Friede fragen mich ja, was mache ich eigentlich hier den ganzen Tag? Und eine Sache, die ich mache, ich setze mich für andere Menschen ein, wie Timo. Timo, wie lange bist du jetzt hier bei uns in der Rocosteria und arbeitest für uns?
8: Seit Mitte, Ende Oktober bin ich hier.
7: Seit Mitte, Ende Oktober bist du hier.
9: Ein Reichsbürger vor Gericht. Bis alles rechtskräftig ist, wird es allerdings wohl noch einige Wochen dauern.
10: Lächerlich.
11: Wie geht's dir damit?
10: Ich bin ehrlich gesagt, also das finde ich einfach nur lächerlich, weil diese ganzen Anschuldigungen entziehen sich aller Wahrhaftigkeit.
1: Stefan Neuberger für Mit Ästen bis zum Himmel.
12: Und jetzt machen wir den Abstand von Daumen und Zeigefinger, da von der Erde bis zum Ende der Wurzel. So, genau, und jetzt halten wir den Abstand. Jetzt gehen wir mal zur Baumkrone. Da halt mal den Abstand. Schwupp.
13: So, jetzt geht es durch die Wurzel in den Stamm. Bis in die einzelnen Äste der Baumkrone hinein und bis in die Blätter hinein.
14: Schau mal, Kasimir. Der Herr Schmidt ist da gestanden und hat meinen gefressen. Und ich bin aber da gestanden und habe ihn gefressen, den Herr Schmidt. Yeah!

0: Wieder drei ganz unterschiedliche Filme, alle total sehenswert und einer in wenigen Sekunden offiziell ausgezeichnet. Dieser Kamerapreis hier geht an Stefan Neuberger für Mit Ästen bis zum Himmel. Herzlichen Glückwunsch. Wir haben es gerade im Ausschnitt gesehen, in diesem Film, in der Doku, geht es um Kinder und Jugendliche mit Seheinschränkungen an einer ganz besonderen Schule, kann man sagen, in Wien. Und was deine Kameraarbeit gerade zu diesem Thema so auszeichnungswürdig gemacht hat, das hören wir jetzt. Für die Laudatio bitte ich auf die Bühne den Abteilungsleiter Film im österreichischen Bundesministerium für Wohnen, Kunst, Kultur, Medien und Sport. Das hat die Produktion mit gefördert. Herzlich willkommen, Peter Schernhuber. Hallo, herzlich willkommen.
1: Schönen guten Abend. Sie merken, unsere Ministerien haben etwas ungelenke Namen. Lieber Stefan, das Wichtigste bei Filmpreisen sind die Filme. Die ausgezeichneten Filme sind das Geschenk an uns alle. Wir sollten sie alle gesehen haben. Statt gesehen haben, könnte man auch sagen,

0: Herzlichen Dank, besonders an die Jury, an dich, Peter, für die schönen Worte. Ich freue mich riesig über diesen wunderbaren Preis. Es bleibt bei diesem Film leider ein Auf und Ab der Gefühle. Mein größter Dank geht natürlich an Katharina Copponi, die Regisseurin des Films. Es wäre zu schön, wenn du das mit uns noch erleben könntest. Leider ist Kathi im Winter 2024 verstorben. Kathi war die Person, die mir vor etwa 15 Jahren als erste nach der Filmhochschule einen Film hinter der Kamera zugetraut hatte. Das war damals wichtig für mich. Daraus sind über die Jahre 4 gemeinsame Filme entstanden. Die Filme mit Kathi sind immer in sehr enger Zusammenarbeit entstanden. Der Preis geht auch an sie. Besonderen Dank auch an die Produzentin Barbara Pichler und die Editorin Bettina Blickwede, dass ihr alles möglich gemacht habt, den Film unter so schwierigen Bedingungen fertig zu bekommen. Und ich möchte mich auch ganz herzlich bei Sophia Wiegele und Johannes Hoss bedanken, die spontan für ein paar Drehtage eingesprungen sind. Danke ans BBI in Wien für eure offenen Türen. Und natürlich will ich mich nicht zuletzt bei unseren wundervollen Protagonistinnen bedanken. Danke für euer Vertrauen und dass wir uns ein Bild von euch machen durften. Zum Abschluss ein ausdrücklicher Dank an all die anderen, ohne die der Film so nicht fertig geworden wäre. Herzlichen Dank.
1: Stefan Neuberger, herzlichen Glückwunsch nochmal und vielen Dank für die Laudatio. So, jetzt wird es hier ein bisschen wilder. Übergabe einer Pistole, Blut im Waschbecken, Krankenhaus. Das könnte der Plot eines Filmes sein. In diesem Fall sind es aber 3 Filme, nämlich die Nominierten in unserer nächsten Kategorie Fiktion Screen. Nicht wundern, wenn wir uns das jetzt angucken. Das ist ein bisschen umgedreht. Es fängt an mit dem Krankenhaus, dann kommt das Blut im Waschbecken und dann die Pistole.
2: Nominiert sind Tim Kuhn und Jin Yi für Krank Berlin, Folge 1.
3: Hat man hier drin gar keinen Empfang?
4: Nein, Sie sind die neue Chefin, oder?
3: Ja.
4: Mein Name ist Dominik Kuhn, aber alle nennen mich Dom. Ich bin Assistenzarzt auf der Inneren und deswegen sehr oft hier unten.
3: Hi, hallo.
4: Herzlich willkommen im Krank, Frau Dr. Parker.
3: Also ich glaube, Sie sind das erste freundliche Gesicht, das ich heute hier sehe.
4: Naja, aber der Fairness halber muss man sagen, oben können wir auch Pausen machen und uns Zeit für die Konzerte nehmen.
5: Okay, wir brauchen noch mehr Kompressen hier drüben, bitte.
6: So, wir sind gleich eine Menge Bullen, okay? Tu uns beiden einen Gefallen. Schaff die Pistole von deinem Kollegen hier raus, ja?
7: Okay, geht klar.
6: Okay? Jetzt wird's schon, okay? Jetzt wird's schon.
8: Wir brauchen einen Arzt!
3: Ja, haben wir. Pass auf, deine Hand ganz feste. Drück halt. Kommt nicht jemand, ja?
2: Frank Griebel für Delicious.

0: Andreas Köhler für Schwarzes Gold, Folge 3.
1: Sehr schön, Männer! Sieht gut aus! Weiter so!

0: So, derjenige, der diesen Preis hier jetzt bekommt, hat hoffentlich ein sehr breites Regal zu Hause. Da stehen nämlich schon zwei dieser Trophäen. Eine aus dem Jahr 1994, da hat er den Kamerapreis bekommen für den Film Die tödliche Maria. Fast 20 Jahre später gab es dann den Ehrenpreis für seine bis dahin schon beeindruckende Karriere. Und jetzt kommt noch einer dazu in der Kategorie Fiktion Screen. Herzlichen Glückwunsch, Frank Riebe. Da ist die Nummer 3. Auch dir würde ich gerne erstmal die Jurybegründung, zumindest ein Stückchen davon vorlesen, zum Genießen. Die Jury sagt, Frank Riebes Kameraarbeit zeichnet sich durch eine außergewöhnliche Präzision und zugleich große Zurückhaltung aus. Die Kamera beobachtet, ohne zu werten, und schafft dadurch einen Raum, in dem sich die Distanz der Figuren zueinander entfalten kann. Und als ich das gelesen habe, habe ich mich überhaupt, kann man machen, oder? Super. Ja, nehmen wir so. Als ich das gelesen habe, habe ich mich gefragt, dieses Beobachten ohne zu werten, wie es hier heißt, war das bei dir schon immer da oder kann man das lernen als Kameramann?
1: Ich glaube, das kann man auch lernen. Also ich glaube nicht, dass das jetzt immer gleich sofort da ist. Aber es gibt sicherlich Talente, die das haben, aber man kann es auch lernen.
0: Bist du eins?
1: Das können, glaube ich, nur andere beurteilen.
0: Holen wir die ganze Jury nochmal hier mit auf die Bühne. Du hast ja tatsächlich schon wahnsinnig viele große Filme gedreht. Lola rennt, Deutschland ein Sommermärchen, Das Parfüm, das nur mal so als so ein paar Beispiele. Für den hier wart ihr jetzt komplett in Südfrankreich. War hier irgendwas ganz neu, auch für so einen richtig erfahrenen Kameramann wie dich?
1: Absolut, sonst hätte ich den Film gar nicht gemacht. Also es war einfach ein super interessantes Drehbuch und ich war einfach gespannt, wie die Regisseurin Nele Müller-Stöfen das umsetzen wollte und wie wir uns da annähern dran. Und das fand ich eine Herausforderung, das ganze Projekt.
0: Und Problem mit Blut hast du nicht?
1: Überhaupt nicht.
0: Weil hier gerade im Publikum war es kurz so ein Huiuiuiui, also da ist viel Kunstblut geflossen wahrscheinlich bei dem Dreh. Und du hast die Regisseurin gerade angesprochen, das ist ihr Debüt. Wie seid ihr zusammengekommen? Wie kam es zu der Zusammenarbeit?
1: Wir kannten uns privat irgendwie und irgendwann rief sie mich an und sagte, Frank, ich habe jetzt ein Drehbuch geschrieben, lies das doch mal bitte. Mhm. Und das habe ich dann gelesen und habe gesagt, okay, ja, da bin ich sehr interessiert dran.
0: Interessant. Ja. Jetzt haben wir ja vorhin hier schon kurz auch mit Bibi hier auf der Bühne über so die Veränderung in der Filmwelt gesprochen. Welche Veränderung, welche Entwicklung findest du aktuell am spannendsten?
1: Auf jeden Fall KI, weil das wird kommen und auch wenn noch viele darüber reden und irgendwie Anti-Haltung haben, glaube ich, es ist nicht zu bremsen, es wird kommen und es wird auch positive und negative Seiten geben davon.
0: Aber es klingt jetzt nicht so, als hättest du große Angst, weil die Menschen gibt es sicherlich auch, die sagen, es wird sich alles verändern, es schwebt wie so ein großes, wie so eine große dunkle Wolke über uns, die KI-generierten Bilder.
1: Nee, ich überhaupt nicht. Ich habe da keine Angst vor. Es wird sowieso kommen, genau wie das Internet gekommen ist. Und wahrscheinlich gab es auch welche, die hatten Angst davor. Und jetzt arbeiten wir alle damit.
0: Ja. Und jetzt stehst du erstmal hier, das ist ja sowieso die Hauptsache, mit dem dritten Deutschen Kamerapreis. Einen großen Applaus und herzlichen Glückwunsch, Frank Riebe.
1: Ich habe auch was vorbereitet. Also, ja, zunächst einmal danke an den Deutschen Kamerapreis und die Jury. Ich habe mich sehr gefreut. Auch wenn es schon der dritte ist. Danke auch an Sascha Bühler und Lars Wiebe von Netflix Deutschland für ihren Mut. Den Produzentinnen Janine Jankowski, Maren Ade, Jonas Dornbach und das gesamte Komplizen-Filmteam für ihren tollen Support. Gero Neumann, der wahre Chef der Kameraabteilung. Produktionsdesigner Christian Goldbeck für ein inspirierendes und stilsicheres Szenenbild. Kostümbildnerin Annette Guter für stimmige und wunderschöne Kostüme. Maskenbildnerin Julia Böhm für ein natürliches und glaubwürdiges Make-up, dem französischen Technikteam, merci beaucoup, dem Koloristen Sebastian Goes, den Schauspielerinnen Valerie Pachner, Carla Diaz, Naila Schubert, Fari Yadim, Kaspar Hoffmann und allen anderen. Ein besonderer Dank geht an die Drehbuchautorin und Regisseurin Nele Müller-Stöfen. Ihre Kreativität, Neugier, Präzision, Hartnäckigkeit, ihr Ehrgeiz, ihre Suche nach Herausforderungen, ihre Empathie, ihre Leidenschaft und ihr Humor haben mich heute hierher gebracht. Liebe Nele, bitte behalte deinen Mut zum Risiko und sei weiterhin experimentierfreudig. Ich danke dir für dein Vertrauen. Dieser Preis gehört auch dir. Vielen Dank.

0: heute Abend. So cool. Vielen, vielen Dank euch. Und natürlich ein großer Applaus für Franziska Nieser. Ich komme mal zu dir, Franzi. Lass mir das Ganze mal hier von deiner Perspektive aus angucken.
1: Hier ist auch gut.
0: Auch cool. Hm. Ich verstehe nichts hier, aber das sind ja sind andere Gewerke, in denen wir hier so unterwegs sind. Ich komme jetzt hierhin auch, weil jetzt eine spezielle Kategorie kommt. Ne?
1: Ich habe auch was vorbereitet. Also du willst vielleicht wissen, was für ein Song dann jetzt gleich kommt.
0: Also so richtig bam, fett.
1: Ja, es ist ein Song, der macht gute Laune, der hat Energie, der knallt ganz gut rein. Also ich dachte hier an sowas von Jungle. So gut, aber bist du noch nicht begeistert?
0: Doch, ich bin begeistert. Das ist dann, wenn der Preisträger auf die Bühne kommt. Ne?
1: Richtig.
0: Ich habe eher an sowas richtig, weißt du, sowas Episches gedacht, so eine richtige Rampe.
1: Ich habe noch sowas, das kennt man wahrscheinlich aus dem Film.
0: Ah, das ist gut, das passt doch.
1: Vielleicht ist das ja was. Pass auf. So.
0: Ah, das ist wirklich sehr gut. Das ist perfekt. Denn jetzt bekommt ein ganz besonderer Mann einen ganz besonderen Preis. Film ab.
2: Thorsten Breuer hat in seinem ganzen Leben nur die Filme gemacht, die irgendetwas für ihn bedeutet haben.
3: Servus, ich bin der Apachen-Bachelor Winnetou.
2: Durch seine musikalisch-rhythmische Kamera wird der Film Bandits zu einem Kultfilm. Der Bildgestalter ist im Herzen Musiker und komponiert Bilder.
4: Ich glaube, was ganz wichtig ist beim Kameramachen, ist, ein Rhythmusgefühl zu haben. Und ich glaube, da hilft die Musik unheimlich.
2: In Napola zeigt er in realistischen Bildern die Verführung einer ganzen Generation.
5: Nein! Nein!
2: Und fesselt mit starken Emotionen.
4: Ich bin auch so ein Kameramann, der schon mal auch gerne hinter der Kamera weint, weil es so emotional ist, dass ich gar nicht mehr ins Okular schauen kann, weil ich gar nichts mehr sehe.
2: Thorsten Breuer fängt beim Drehen das Spielerische ein. Gerade Kinder können diese Freiheiten besonders gut nutzen.
4: Ich habe wirklich viele Kinderfilme gemacht. Zum Beispiel den Oscar da, der im Regal steht. Den haben mir Kinder überreicht. Ich glaube, die mögen mich ganz gern. Glaube ich doch.
2: Er liebt die Natur und schafft atmosphärische Bilder, in denen Tiere, wie das Pferd James in dem Film Ostwind, zum Hauptdarsteller werden.
4: Und dann habe ich mir so eine Kartonbox gebaut und bin immer um James rumgegangen, damit er sich daran gewöhnt. Es wird immer irgendwie eine Kamera um ihn rumgehen. Nach der dritten Woche kommt von hinten ein riesiger Kopf, der hat sich auf meine Schulter gelegt. Und dann wusste ich, so James, jetzt sind wir beide Freunde irgendwie, ne?
2: Mit Bully Herbig verbindet ihn der Humor. Beide haben Lust auf großes Kino und auf präzis gestaltete Bilder.
6: Wo genau? Was, wo genau?
7: Ja, wo genau sitzt er?
6: Da!
7: Genau neben dir!
8: Versteh das doch endlich, Eddie, Sie können mich nicht sehen.
6: Da! Hat das gehört?
7: Was?
8: Hören geht auch nicht.
4: Erstmal finde ich Bully ein richtig klasse Regisseur und weiß auch ganz genau, was er will.
9: Winnetou ist gekommen mit Frieden im Herzen. Die Wahrheit ist wie der Sturm. Er weht nur in eine Richtung.
6: Sie?
8: Bitte?
6: Die Wahrheit weht.
8: Nein, ich meine doch den Sturm.
6: Ach so.
4: War eine schöne Zusammenarbeit und eine gute Zusammenarbeit.
10: Feldmarschall.
11: Guten Morgen, Majestät.
10: Haben Sie vielleicht irgendwas Einschläferndes für die Kaiserin?
11: Ich selbst nicht, Majestät, aber ich könnte die Kaiserin zum Tierarzt fahren und dort einschläfern lassen.
10: Was ist denn das für eine dumme Idee? Wir haben doch gar keine Kutsche.
4: Das macht halt eben auch Spaß, weil Bully wirklich genau weiß, was er will. Und das ist halt eigentlich schön.
2: In Jim Knopf und Lukas, der Lokomotivführer, ist Thorsten Breuer Mitgestalter der fantastischen Welt des Königreichs Mandala.
12: Und die da?
13: Das sind die berühmten Kinder und Kindeskinder und Kindeskindeskinder der Mandalaner.
2: Seine Kameraarbeit verbindet handwerkliche Präzision mit epischen Bildern und unterstützt den märchenhaften Charakter der Vorlage. Schon das Drehbuch hat ihn berührt und herausgekommen ist ein grandioser Film. Gepackt hat ihn auch Musik und Tanz. In dem Film Fly inszeniert Thorsten Breuer das Tanzen als etwas Traumvolles und Natürliches. Seine Bilder spielen mit der Poesie und Sprache der Körper.
4: Vor allen Dingen fand ich, war es auch ein sehr emotionaler Film. Für mich ist Tanzen eine Kommunikationsform von Musik. Ich bin übrigens auch ein sehr guter Tänzer.
2: Er ist aber nicht nur ein sehr guter Tänzer, sondern auch ein begeisterter Taucher. Alle seine Filme haben immer etwas mit ihm selbst zu tun, dem kreativen Künstler und fantastischen Bildgestalter.
4: Und vor allen Dingen bin ich, glaube ich, auch ein sehr spaßiger Mensch.
12: Das hier ist nicht Thorsten Breuer, aber auch ein recht spaßiger Mensch, habe ich gehört. Herzlich willkommen, Michael Bulli-Herbig.
14: Vielen Dank, schönen guten Abend.
12: Bulli, wir haben es gerade gesehen. Mhm. Thorsten und du, ihr habt schon viel zusammengearbeitet, habt mehrere

0: Das Pult geht.
1: So. Das könnte jetzt lange dauern. Das tut mir echt leid. Vielen Dank.
0: So schnell kann es gehen. Alles ist gesagt. Thorsten Breuer, herzlichen Glückwunsch. Und vielen, vielen Dank für die tolle Laudatio. Uli Herbig. Da gehen Sie Hand in Hand. Half man, half amazing, das merke ich mir. So. Die kürzeste Laudatio, Dankesrede hatten wir jetzt auch schon, die mit der meisten Liebe. Mal gucken, welche Superlative wir hier heute noch so knacken können. So, wir sind jetzt bei der nächsten Schnittkategorie dieses Abends angekommen. Das heißt, der nächste Preis geht wieder an eine Editorin oder einen Editoren. Unter den Nominierten sind diese drei Menschen und Produktionen.
2: Nominiert sind Hans-Jörg Weisbrich für Das Verschwinden des Josef Mengele.

0: Jonas Danilo Fehr für Wohin mit mir?
1: Also dein Bescheid ist abgelehnt worden.
2: Darüber bin ich mein Anwalt hat auch ein Schuld.
1: Ja. Als Begründung sagt das BAMF, der Antragsteller hat bereits in Bulgarien einen Asylantrag gestellt. Wir wissen alle, dass es dein Ziel von vornherein Deutschland war. Du bist in Syrien weggegangen, weil du Schutz gesucht hast und du wolltest nach Deutschland zu deinem Bruder. Die Gesetze scheinen sich verschärft zu haben. Oder die Vorgehensweise der Ausländerbehörde des BAMFs hat sich verschärft. So nach Stand heute. Also wenn ich dir heute sagen würde, wie sieht das aus, würde ich dir sagen müssen, du wirst abgeschoben, wenn du 18 Jahre alt bist.
0: Anna Nekarda für die Nichte des Polizisten.
3: Wie ist die Vorband? Rebecca, komm.
4: Stroker Ace.
3: Gut, du musst deine Legende zu 100% verinnerlicht haben, verstanden?
4: Verstanden.
3: Der Verkauf läuft in der Christophstraße. Da wird ein silberner Kombi stehen. Du steigst nicht ein. Du gibst das Geld durchs Fenster, nimmst das Zeug, 5 Minuten, das war's.
5: Wichtig ist nur, dass die Übergabe auch wirklich erfolgt ist. Sonst haben wir nichts gegen die in der Hand.
3: Egal was ist, wir sind an dir dran. Wenn irgendwas schief läuft, brechen wir ab.
4: Hinten.
6: Sie ist eingestiegen.
4: Was soll denn das? Wo fahren wir hin? Ruhig bleiben.
7: Wagen fährt los.
8: Okay, Planänderung.
7: Kein Kontakt zu Xer. 324, wir checken auch noch.
6: Scheiße!
7: An alle, Kontakt mit Xer wiederherstellen. Sofort, bewegt euch.

So. Wir machen die Übergabe jetzt hier oben ganz legal. Der Deutsche Kamerapreis geht an Anna Nekada. Herzlichen Glückwunsch.

0: Liebe Anna, wie toll. Glückwunsch. Du hast uns, wie alle Preisträgerinnen und Preisträger, auch ein paar Fotos geschickt aus der Produktion. Die laufen jetzt hier gleich los, gucken wir uns an, da sehen wir es schon. Und obwohl ich schon einige Male im Schnittraum saß, finde ich es immer wieder irre zu sehen, was für eine Frickelarbeit das ist. Und das nächste Bild, das kommt gleich auch, da sehen wir es. Da habt ihr so alle Szenen einzeln nummeriert. War das hier special oder ist das einfach immer, wie du arbeitest?
1: Mittlerweile ist es zur Routine geworden, aber ich glaube, das war das erste Mal, dass wir das da tatsächlich gemacht haben.
0: Und das ist dann wirklich so ein Sortiersystem einfach. Wir behalten den Überblick, oder?
1: Genau, weil man hat ja ansonsten nie den ganzen Film, man hat ihn zwar immer im Kopf und man hat alle Bilder im Kopf, aber nie, also man dreht sich einfach um und hat einmal alles und kann verschieben und schauen, das passt da nicht und es kommt eigentlich zu früh und was gibt's denn da noch, was kommt denn davor, was kommt danach, also einfach Überblick ist hervorragend.
0: Wahnsinn. Und wie das ist, wenn dann der Regisseur, Produzent in den Schnittraum kommt und zum ersten Mal das fertige Produkt sieht. Das hören wir jetzt von einem, der es wissen muss, wie sich das anfühlt. Ihr kennt euch schon seit Studienzeiten. Ihr habt viele gemeinsame Filme gemacht, unter anderem eben Die Nichte des Polizisten. Vor 2 Wochen konntet ihr schon gemeinsam feiern beim Grimme-Preis. Jetzt darf er dich hier ehren. Herzlich willkommen, Dustin Lohse. Hallo, bitteschön.
2: So, der Moment der Wahrheit, ja. Aber eigentlich ist er gar nicht heute, der ist an einer ganz anderen Stelle. Anna, du wirst heute Abend für deine herausragende Montage von Die Nichte des Polizisten ausgezeichnet. Ein komplexer Polizeifilm, leider inspiriert von einem wahren Schicksal. Historisch und doch ganz im Jetzt, Finger zurück in die Wunde. Ein Film über Mut, über Körperlichkeit, über Grenzüberschreitung, über eine junge Polizistin. Und über ein System, in das sich Verbindungen aus Neonazis, organisierter Kriminalität und unterwanderten Strukturen immer tiefer hineinfressen. Nach Wochen und Monaten von Vorbereitungen, von schlaflosen Nächten, vollen Drehtagen, Zeitdruck, pathologisch knappen Ressourcen und viel zu vielen guten Ideen, kommt genau er, der Moment der Wahrheit. Der Moment, wenn Anna Nekada im Schneideraum das erste Mal auf Play drückt. Der Moment ist aufregend, der ist beängstigend, der ist roh, der ist inspirierend und der ist auch eine ziemlich nackte Konfrontation. Mit dem, was gelungen ist, mit dem, was nicht gelungen ist, mit dem, was dann jetzt da ist und mit dem, was vielleicht wahr ist. Der Anfang und das unausweichliche Ende unseres Films greifen ineinander. Eine schockierende Klammer, die uns das Drehbuch von Rolf Basedow, Nicole Armbruster und Gabriela Sperl, letztere auch Produzentin und Mastermind dieses ganzen Projekts, geschenkt hat. Und für all das dazwischen, da brauchen die Figuren, da braucht der Film, da brauche ich eine Partnerin an meiner Seite, jemanden, die unsere Vision erkennt und schützt, die Zwischentöne und Geheimnisse spürbar macht, die brutal und ehrlich ist, wenn nötig, die Dichte und Atemlosigkeit in Erzählung übersetzt. Und die trotzdem bereit ist, jederzeit alles zu hinterfragen, mit mir neu zu denken, diese Karten, die man da gesehen hat, neu zu sortieren, alles über den Haufen zu schmeißen und nochmal neu zusammensetzen. Ich brauche jemanden, der aus Material Bedeutung macht, aus Fragmenten Gefühle und aus Möglichkeiten Wahrheit. Was wir brauchen, und das sage ich heute Abend mit der leisen Angst, dass ich sie noch mehr teilen muss, ist Anna Nekada. Herzlichen Glückwunsch.

0: Vielen Dank, lieber Dustin. Ich bin ganz gerührt. Danke dir für die schönen Worte und danke für den Preis. Ich muss hier einmal kurz abschauen, weil es mich doch mehr mitnimmt, als ich gedacht habe. Danke auf jeden Fall der Jury und dem gesamten Team des Deutschen Kamerapreises für diesen Preis. Und ich danke, wie du auch schon erwähnt hast, Gabriela Sperl für den Mut und für die Courage, diesen Film zu machen und auch alle ihre anderen Filme, die sie macht. Ich danke dem gesamten Produzententeam, der gesamten Redaktion. Ich danke dir, Mimi Klein. Ich danke Katharina Dufner. Ich danke Clemens Baumeister für die wahnsinnig großartigen, stimmigen Bilder, mit denen ich immer arbeiten darf. Ich danke dir, René, für den frühen und kreativen Austausch in der Musik. Ich danke Tina Höning für jedes Telefonat und jede Nachricht, die ich mit dir austauschen darf, weil sie meine andere Schnittstelle ans Set ist. Ich danke meinem wunderbaren Mann, der mir konstant und stabil immer den Rücken frei hält. Und ich danke meinen beiden Jungs, die zu Hause sind und die tollsten Jungs auf der ganzen Welt sind. Vor allem will ich natürlich dir danken, lieber Dustin. Das ist übrigens genau der Punkt der Rede, der schief gehen kann, dass ich jetzt die Worte nicht finde, die die Dankbarkeit, meine Dankbarkeit dir gegenüber beschreiben. Ich habe das versucht, irgendwie auch versucht hinzubekommen. Mal sehen. Ich danke dir für dein feines Gespür, für, nicht nur für Figuren, für die Schauspieler. Ich danke dir für die Art, wie du überhaupt deine Filme erzählst, weil sie mir so nah ist und ich damit so viel anfangen kann. Ich danke dir für deine Offenheit, deine Durchlässigkeit. Ich danke dir für deine penible Genauigkeit. Da treffen wir uns aber auch sehr. Ich danke dir dann auf der anderen Stelle aber auch, dass du in Momenten auch loslassen kannst, was du auch gerade meintest, mit manchmal muss man Dinge dann trotzdem neu denken, obwohl sie anders geplant waren. Ich danke dir für deine grandiose musikalische Expertise und ich danke dir vor allem auch für deine klare Haltung. Und ich danke dir für dein Vertrauen, das du mir seit 13 Jahren entgegenbringst. Das ist wirklich ganz unbeschreiblich. Und ich finde, wir sitzen da ja immer zusammen im Schneideraum und wir machen das zusammen. Und deswegen ist meiner Meinung nach dieser Preis für uns beide. Und wir werden den in den nächsten Schneideräumen hoffentlich immer mit dabei haben. Und der wird dann neben der Fotowand stehen und platziert sein, weil ich finde, dass er uns beiden gehört. Genau, vielen Dank.
1: Ich muss jetzt auch einmal drücken. Okay. Das ist nicht gut für meinen Job. Ich muss immer mitweinen. Das geht doch nicht. Anna Nikada und was ist denn los? So, die Tränchen sind getrocknet, aber ich finde, bei Freudentränen ist das doch gar nicht schlimm, wenn man da ein oder zwei mit verdrückt. Jetzt kommen wir zu einer ganz anderen Frage, und zwar der großen Frage: Fernsehbildschirm oder Kinoleinwand. Das war ganz lange die große Frage, wenn es ums Filmegucken ging. Mittlerweile ist das Ganze ein bisschen komplizierter geworden oder einfacher, je nachdem, wie man es sieht, einfach weil die Liste unserer Bildschirme sich verlängert hat. Tablet, Laptop, Handy. Ich saß letztens in der Bahn wirklich 30 Minuten neben jemandem, der hat ein Video so auf seiner Smartwatch geguckt. Ich fand es ein bisschen weird, aber alle drumherum fanden es normal. Es ist ja auch irgendwie normaler geworden. Und vor allem ist es auch normaler geworden, dass Bilder einfach anders produziert werden. Durch Social Media, Instagram, TikTok, durch so Plattformen wie YouTube natürlich oder Twitch. Überall sind Creator unterwegs, die produzieren, produzieren, produzieren. Viele davon auch wirklich richtig gute Sachen. Und die besten, die kommen jedes Jahr zusammen beim Video Days Festival. Mit diesem Festival gibt es seit einiger Zeit eine Kooperation mit dem Deutschen Kamerapreis und über die wollen wir jetzt kurz ein bisschen genauer sprechen mit der Projektleiterin der Video Days und dem Vorsitzenden des Kuratoriums.

0: Auditoriums, Deutscher Kamerapreis. Herzlich willkommen, Viktoria Blechmann und Matthias Hedecke.
1: Wir treffen uns hier an unserem letzten verbliebenen Preis. Hallo.
0: Wie schön, ihr zwei. Viktoria, zuerst die Frage an dich, wenn du nur wählen könntest zwischen Fernsehbildschirm und Kinoleinwand. Was würdest du nehmen?
2: Ich liebe das Kino schon sehr. Ich gehe schon sehr gerne ins Kino. Es passiert leider gar nicht so oft, wie ich es gerne hätte, aber das ist natürlich nochmal ein etwas anderes Erlebnis.
0: Ja, man ist so ganz, ganz da irgendwie und hat eben kein Second Screen in dem Moment. Matthias, bei dir YouTube oder Twitch?
3: YouTube.
0: Oh, das kam schnell.
3: Ganz klar, YouTube kenne ich schon sehr lange und ich finde, da sind ganz tolle Inhalte, ganz viel toller Content. Mhm. Und ja, mit YouTube bin ich auch ein Stück weit groß geworden und deswegen YouTube.
0: Es ist ja jetzt auch so eine Entweder-Oder-Frage, die irgendwie gar nicht sein muss am Ende, weil wir alles in unseren Alltag integrieren können. Wieso habt ihr denn an einem bestimmten Punkt, 2024 war es, glaube ich, gedacht, hey, der Kamerapreis und die Videodays, das passt ganz gut zusammen, wir machen was zusammen.
3: Der Deutsche Kamerapreis war schon vor ein paar Jahren auf dem Weg ins Netz. Es ging leider nicht so gut aus für uns, hat nicht so gut geklappt. Und jetzt haben wir gedacht, wir nähern uns mal strukturiert der Sache an, haben mit der Stadt Köln bei uns ein Vereinsmitglied, das auch partnerschaftlich mit den Videodays zusammenarbeitet. Und das war dann das, die Brücke quasi, die wir bauen konnten zu den Videodays. Dann sind wir ins Gespräch gegangen und kamen sehr schnell überein, dass es sehr gut ist und sehr fruchtbar für uns beide, glaube ich, wenn wir zusammenarbeiten.
0: Man denkt ja so schnell, das sind jetzt irgendwie zwei Welten, die so zusammenkommen, aber da trifft ja auch was zusammen, was irgendwie zusammenpasst. Viktoria, warum ist das so, dass die Videodays und der Kamerapreis zusammenpassen?
2: Wenn man an Content Creation denkt, denkt man natürlich oft an die Menschen, die vor der Kamera stattfinden, an die Menschen, die sich Sachen natürlich auch mit ausdenken und auch vorantreiben. Aber die Menschen hinter der Kamera, gerade bei größeren Produktionen, sind natürlich mindestens genauso wichtig. Und wir sehen das auch in den vergangenen Jahren, wo wir die Veranstaltung machen, dass es immer mehr der Leute auch zu uns schaffen, die hinter den Kulissen agieren. Und für uns war das auch einfach nochmal ein sehr, sehr spannender Moment zu sagen, lasst uns nochmal eine Kategorie in unsere Preisverleihung mit aufnehmen, die sich genau um die Bilder dreht. Best Visual haben wir sie genannt. Und es gibt durchaus auch Creator, die wirklich cineastische Herangehensweisen haben an ihre Produktion. Und das war uns wichtig, das einfach mitzudenken und freuen uns enorm, dass wir hier stattfinden dürfen und dass wir diese Kooperation haben.
0: Und euer Award wird verliehen im Herbst immer, ne? Auch in diesem Jahr wieder. Jetzt haben wir ja gerade schon aufgebracht durch Frank Griebe hier das Stichwort KI gehört. Euch verbindet ja auch, dass es bisher immer um menschengenerierte Inhalte ging. Mit wie viel Sorge schaut ihr auf das Thema oder vielleicht auch Hoffnung, wer weiß?
2: Ja, also Sorge schwingt natürlich irgendwie mit. Ich höre immer wieder, dass sich Menschen wünschen, es hätte so einen Button in den sozialen Netzwerken, womit man alle KI-generierten Inhalte ausblenden könnte, um wirklich nur die zu sehen, die menschengemacht sind. Gleichzeitig sehen wir natürlich, dass gerade KI im Hinblick auf Tools und Schnitt für die ganz kleinen Creator oder die aufstrebenden Creator natürlich eine sehr große Bereicherung auch sein kann, weil sie dann Dinge produzieren können ohne großes Team und ohne die Kosten, die vielleicht auch dahinter stecken würden. Das heißt, es ist natürlich auf eine Art ambivalent. Wir denken das Ganze mit, aber bei uns stehen nach wie vor die im Fokus, die ihre handgemachten Kreationen präsentieren.
0: Also die gerne, ja.
3: Ich habe mich eben sehr gefreut, als Frank KI hier genannt hat und auch ins Feld geführt, dass man da ohne Angst rangehen sollte. Und wir im Kuratorium denken auch schon darüber nach, dass wir, wie auch immer, was generierte Inhalte über KI angeht, das ist ja auch Bildgestaltung und Bilder entstehen im Kopf, sehr viel Fantasie, sehr viel Kreativität. Und ob das letzten Endes mit einer Kamera umgesetzt wird oder möglicherweise auch mit einem Prompt, das diskutieren wir. Wir nähern uns der Sache an und klammern uns auf keinen Fall aus.
0: Also da wird noch ganz viel Entwicklung kommen, auch in eurer Kooperation. In einem Satz ganz kurz, was bringt die Zukunft in diesem Gespann hier?
2: Ja, ich hoffe noch viel mehr Synergien, auch programmatisch. Unsere Veranstaltung besteht ja sowohl aus einer Konferenz als auch aus der Preisverleihung. Und ich glaube, da können wir noch viel mehr zusammenarbeiten und noch viel mehr tun. Und wir freuen uns natürlich, dass wir vielleicht auch einige unserer PreisträgerInnen dann irgendwann hier sehen, als Kameraleute, als Menschen im Schnitt. Bin ich gar nicht so unzuversichtlich, dass das passieren könnte.
0: Dann gucken wir, was die Zukunft so bringt und freuen uns erstmal, dass ihr uns hier heute die Einblicke gegeben habt. Viktoria Blechmann und Matthias Hedecke, vielen Dank.
2: Vielen Dank.
3: Dankeschön.

0: ja, die Möglichkeiten, die wir haben mit so kleinen Handykameras und auch mit diesen Schnittbearbeitungs-Apps auf dem Handy, die sind groß. Zur Not kann man ja alles auch in einem YouTube-Video mal kurz nachgucken, wenn man irgendwie technische Fragen hat. Aber es gibt ja auch noch junge Menschen, die sagen, nee, ich möchte das jetzt richtig strukturiert angehen, ich möchte das filmen, ich möchte das editieren in einer Ausbildung lernen, ich möchte wissen, was so geht in einem Schnittraum, ich möchte wissen, wie man Bilder montiert, ich möchte wissen, wie man Kameraeinstellungen als richtige Kunstform nutzen kann. Und was da im besten Fall bei rumkommt, das sehen wir jetzt, denn hier sind die Nominierten für unsere Nachwuchspreise in diesem Jahr.
1: Nominiert sind Yunus Çağ Köylü für Lohnig und Havendel.

0: Wieso ein Baum? Kann ich nicht stattdessen ein Berg werden?
1: Was ist an einem Berg besser als an einem Baum? Bringst du mir keinen Menschen, den ich ins Totenreich geleite, so werde ich dich in einen Berg verwandeln und deine Mutter dorthin leiten.
0: Tôi thà biến thành núi, còn hơn là lấy mạng người khác.

0: Du hast doch dem Kasper erzählt, dass du nachts tanzt. Mit dem Teufel?
1: Ihr wisst doch, dass das nicht der Teufel...
2: An deiner Stelle würde ich das Maul halten.
0: Ist das die Mutter der Hexe?
3: Nein, nein. Die ist tot.
4: Vater unser im Himmel.

0: Emma Holzapfel und Wolfgang Purkhauser für Babystar.
1: Darf ich?

0: Wir wurden gehackt, wie ihr an dem AI-generierten Video auf unserem Kanal gesehen habt.
1: Um das hier nochmal komplett klarzustellen, das auf dem Video ist nicht die echte Luca.
2: Jonas Riedinger und Katharina Lott für Run Me Wild.
3: Sorry, ich muss dir das einfach mal sagen, du hast echt nach einer Ausstrahlung. Kann ich dir vielleicht eine Nummer geben?
4: Hm? Nein, aber danke.
3: Ich geb sie dir bloß. Dann entscheidest du, was du damit machst, wenn du mich meldest.
4: Ich würde mich nicht melden. Aber trotzdem und nochmals, danke.
3: Jetzt komm schon.
5: Sie hat Nein gesagt.
3: Gemma. Wie schaut's aus? Hm?
4: Nein, danke.
5: Lass sie doch einfach.
3: Mit Zabat, ha?
5: Was ist dein Problem, ha?
3: Jetzt entspann du dich mal, ja?
5: Was ist dein Scheißproblem? Hey, Toni, hör auf damit! Jetzt verpiss dich! Was ist los mit dir?

0: in unserer Nachwuchspreiskategorie alle 6 Filme wirklich total sehenswert und cool gemacht. Das ist ja durch 2 geteilt, dieser Preis an der Stelle. Deswegen fangen wir mal an mit dem für besondere Schnittleistung in diesem Jahr, gesponsert von der Andeck Filmtechnik. Und der geht an Katharina Lott und Jonas Riedinger für Run Me Wild. Herzlichen Glückwunsch. Und der Nachwuchskamerapreis-Gewinner darf direkt hier dazukommen. Der Preis wird diesmal gefördert von der Bebop Factory und dem Ludwig Kamera Verleih. Er geht an den Film mit dem lustigsten Titel und somit an Yunus Chak Kölü. Herzlichen Glückwunsch. Herzlichen Glückwunsch auch an dich. Ja, wie cool. Toll. Yunus, ich habe mich jetzt zurückgehalten, herzlichen Glückwunsch zu sagen. Es hätte nahegelegen bei Lohnig unter Wendel. Also cooler Titel auf jeden Fall schon mal und auch wirklich cooler Film. Ich habe gehört über dich, dass du wirklich so einer bist, der den Ruf hat, dass ein geht nicht erstmal nicht hingenommen wird, weil du so ein Möglichmacher bist irgendwie. Es gibt zum Beispiel eine Szene im Film, da stürzt jemand von einer Klippe. Wie habt ihr das gefilmt?
1: Ja, erstmal, also ich probiere, ich glaube, wie jede andere Kameraperson, Lösungen zu finden, statt irgendwie zu sagen, nein, das geht gar nicht. Es geht irgendwie immer. Das ist meist die Frage von Zeit oder Kraft oder Geld, allermeisten.
0: Und was hat es hier gelöst? Zeit oder Geld oder Kraft?
1: Naja, das ist dann am Ende, boah, das ist schwer zu erklären.
0: Was, KI?
1: Nee. Einfach praktisch. Gut. Also wir haben so die vertikale,
0: ja?
1: Ist das vertikal? Vertikale Ebene, horizontal gefilmt. So kann man das sehr einfach erklären.
0: Also jemand ist so gefallen?
1: Ja, genau. Und mit viel Make-up, mit sehr gutem Make-up und ja, Set-Design und genau, eine richtig gute Steadicam-Operator, genau, dann hat es geklappt.
0: Katharina, Jonas, bei euch hatte ich so einen ähnlichen Moment, weil in dem Film, das haben wir gerade nicht gesehen, aber vielleicht sehen wir es jetzt hier in den Fotos, es gibt ein Tier bei euch im Film, einen Tiger. In dem Film geht es um Missbrauch und dieser Tiger ist so ein bisschen das Symbol des Traumas der Hauptfigur. Wie viele Zoos habt ihr angefragt, dass ihr einen Tiger bekommt?
2: Oh, da waren schon einige dabei und glücklicherweise hat der Zoo in Augsburg dann zugesagt.
0: Also auch keine KI an der Stelle. Es war ein echter Tiger am Set.
2: Wir waren beim Tiger, okay, hinter den Gittern natürlich.
0: Ihr wart beim Tiger hinter den Gittern?
2: Also auf der anderen Seite, okay, vom Gitter.
0: Oh mein Gott, alles klar.
2: Ja. Genau, und haben ihn dann mit einem ganz tollen VFX-Team eingesetzt und sind trotzdem aber im Hopfenfeld, wo wir auch ganz viel gedreht haben, auch mit einer Decke mit Tigermuster durch das Hopfenfeld gerannt, um die
0: da muss man dabei
2: Illusion,
0: gewesen sein. Ja?
2: Genau,
0: das war ja dein Abschlussfilm. Trotzdem, Jonas, du warst mit dabei. Warum, ganz kurz, war das wichtig für euch, dass ihr das als Team macht?
3: Ja, also Kathi hat mich eigentlich schon ganz früh gefragt, so ein Dreivierteljahr davor, was auch nicht unbedingt immer der Fall ist, wenn man für Schnitt gefragt wird, schon so weit im Vorfeld, ob wir das zusammen machen wollen. Und mir das Drehbuch geschickt und ich fand es ganz toll und eine sehr intensive Geschichte eben über die Protagonistin, die von Lina Jordan gespielt wird. Und ich habe mich vor allem auch darüber gefreut, weil wir uns vorher schon sehr gut verstanden haben, dass wir das auch zusammen dann schneiden dürfen, weil es irgendwie eine tolle Kollaboration war und man sich super die Bälle hin und her spielen kann.
0: Hat sich gelohnt, denn jetzt steht ihr hier und habt den Kamerapreis zusammen.
3: Ja, absolut.
0: So schnell kann das gehen. Also einen ganz, ganz herzlichen Glückwunsch nochmal an alle drei. Das hier ist euer Applaus. Glückwunsch zum Nachwuchspreis beim Kamerapreis in diesem Jahr.
2: Wir sagen auch noch ganz kurz Danke. Zuerst mal ganz herzlichen Dank, Jonas, an dich. Danke, dass du mich im Schneideraum ausgehalten hast die ganze Zeit.
3: Ja, danke, dass du mit mir zusammen geschnitten hast. Wir haben es ja zusammen gemacht. Ja.
2: Vielen Dank an unser großartiges Team. An Paul Friedemann, an Lea, die Kamerafrau, an Madeleine Hartung, die Drehbuchautorin, an alle Förderer, die uns unterstützt haben, dass wir einen langen Film als Abschlussfilm machen durften. An meine Mama, die heute auch hier ist, danke. Und einen ganz besonderen Dank auch noch an Michael Palm, unser Schnittprofessor an der HFF München. Danke, dass du uns begleitet hast auf diesem Weg. Das war ganz besonders.
3: Ja, und ich schließe mich an, auch der ganzen Montageabteilung eigentlich unserer Universität, die uns bei all unseren Projekten unterstützt. Und auch ich muss einfach nochmal meiner Familie vor allem danken und besonders meiner Mama, meiner Oma und meiner Tante, die mich einfach jetzt schon seit über 10 Jahren unterstützen, weil der Weg, bis man dann mal so eine Verantwortung bekommt und sowas machen darf, ist nicht leicht und der muss gemeistert und vor allem auch finanziert werden irgendwie.
0: Yunus, hast du noch was auf dem Herzen, was du loswerden möchtest?
1: Ich möchte vor allem an unsere Regisseurin erstmal, Claudia, die sitzt auch heute hier, sehr, sehr herzlich danken, dass sie mich mit dem Film vertraut hat, ohne dass ich davor wirklich etwas gemacht hatte, was ja dazu führen könnte, dass ich den großen, riesen Projekt machen dürfte. Und auf jeden Fall unser Team, die wirklich ohne Bezahlung sozusagen wochenlang gearbeitet haben und das Beste gegeben haben. Und dann würde ich natürlich gerne meine Familie und meine Ehefrau bedanken.
0: Also, die Vorzeichen sind gelegt für die Zukunft. Ihr habt den Kamerapreis in diesem Jahr gewonnen in der Nachwuchskategorie. Vielen Dank und herzlichen Glückwunsch nochmal. Ich gewinne in diesem Jahr kein Preis, aber meine Mama ist auch da, der will ich auch kurz Danke sagen. So, wir sind, da steht noch ein Preis, wir sind bei unserer letzten Kategorie angekommen und die werden wir jetzt auch noch übergeben. Wir schauen uns jetzt an, wer die Nominierten sind aus dem Bereich Information und Kultur.
4: Nominiert sind Jan Mamay für Wenn Alkohol am Steuer das Auto kostet.
5: Der 36-jährige Verkehrspolizist Valerius Slotnikovs und sein 31-jähriger Kollege Mattis Ananko haben Nachtschicht. Ihre Aufgabe, alkoholisierte Fahrer und andere Verkehrssünder stoppen. Wen sie mit mehr als 1,5 Promille erwischen, der verliert sein Auto für immer. Videoaufnahmen zeigen, dass der betrunkene Fahrer mit 127 km/h unterwegs war. Erlaubt sind 70. Wenn ein Auto in der lettischen Hauptstadt beschlagnahmt wird, landet es hier. Mit einem Teil der konfiszierten Autos unterstützt der lettische Staat die Ukraine in ihrem Überlebenskampf. Die anderen werden versteigert. Der Informatiker Imans, beschlagnahmte Fahrzeuge, macht er fronttauglich.
6: Es ist eine sehr gute Idee, Autos von betrunkenen Fahrern zu konfiszieren. Denn im Grunde können sie genauso gefährlich sein wie eine Schusswaffe. Was wir tun, ist, diese Autos von einer Waffe in einen Lebensretter zu verwandeln.
4: Simone Friedl für Moneymaker. Walter Temmer vom schlechten Schüler zum Selfmade-Millionär.
7: Mein Name ist Walter Temmer, ich komme aus Leibnitz in Österreich, um genau zu sein aus der Südsteiermark. Das ist, wie das Wort sagt, ganz im Süden von Österreich. In meinem verrückten Haus werden sogar Hasen an die Wand genagelt. Die Küche wird demnächst auf eBay versteigert, weil ich gehe 2 bis 3 Mal am Tag auswärts essen, koche nie daheim. Ich habe mehr Schuhe als jede Frau. Wenn es kalt ist, muss es kuschelig sein im Sommer. Ja, was Stacheliges, wenn mir eine Biene sticht oder irgendwas anderes, kann ich zurückstechen. Das ist meine bescheidene Garderobe Nummer 1. Das ist Garderobe Nummer 2. Das ist mein Schlafzimmer, Dusche und Dampfbad. Das ist mein pinkes Wohnzimmer. Ich find's cool. Besonders cool ist der Weinkeller, die Bar. Und das ist meine wunderschöne Susi. Hey Schatz.
4: Johannes Pfau. Für Bolivien, Ada und die Reise ihres Lebens.
8: Mein Vater kommt aus Bolivien und endlich ist es soweit, wir fliegen dorthin. Ich bin Ada, ich bin 13 Jahre alt und ich glaube, dieser Sommer wird ganz besonders. Also dieser Moment, wenn du deine Familie um dich hast, der ist einfach mega besonders und richtig schön und ja, ich kann das gar nicht richtig beschreiben. Nach der Schule gehen wir einkaufen. Das macht man hier auf so einem großen Markt und hier gibt es sehr viel zu entdecken. Mein Vater hat schon sehr früh damit angefangen, mir bolivianische Musik so beizubringen. Ja, dann bin ich einfach dabei geblieben.
9: Schau dir die Bühne an. Ich stehe da alleine drauf.

0: ich bin mir ganz sicher, dieser Preis hier würde sich sicher ganz wunderbar im pinken Wohnzimmer von Walter Temmer machen. Stattdessen darf er in das Wohnzimmer der Frau einziehen, die das crazy Leben dieses Mannes in wirklich sehr starken Bildern eingefangen hat. Herzlichen Glückwunsch, Simone Friedel! Ist ja Teil einer Reihe. Moneymaker in der ARD-Mediathek kann ich wirklich nur sehr empfehlen. Muss das ein oder andere Mal lachen, aber auch viel gelernt über Menschen mit viel Geld. Und diese Folge hier, die hat der MDR produziert. Deswegen begrüßen wir jetzt den Leiter der Wirtschaftsredaktion beim MDR. Herzlich willkommen, Achim Schöbel.
1: Liebe Simone, liebes Publikum, es gibt Menschen, die schauen und es gibt Menschen, die sehen. Du, Simone, du gehörst zur zweiten, zur selteneren Sorte. Du beobachtest genau, geduldig, du siehst den Moment, den viele schlicht verpasst hätten. Mit deiner Aufmerksamkeit findest du das Wesentliche, weil es sich dir zeigt. Eine Spezialität von dir, du siehst und nimmst das vorhandene Licht und lässt es sprechen. Nichts Geschöntes. Kein Kaschieren, stattdessen Ehrlichkeit. Das ist die eigentliche Stärke deiner Bilder. Was ich mag, ist die Art, wie du Menschen begegnest. Mit Offenheit und Neugier, mit echtem Interesse und mit Empathie. Das fühlen Menschen. Sie öffnen sich, weil sie dir vertrauen. Genau deshalb entstehen diese authentischen Momente, die man nicht inszenieren kann und die keine Regie der Welt herbeiführen könnte. Du findest den einen Standpunkt, den richtigen, den, der den Menschen vor der Kamera Würde gibt, den, der den Helden der Geschichte groß macht. Du bist spontan, du wagst das Unerwartete, du springst, wie bei diesem Dreh, ins eiskalte Wasser, ohne zu zögern. So zeigst du uns das echte Leben in echten Bildern. Liebe Simone, mit deinem unbestechlichen Blick, so wie dem außergewöhnlichen hier auch nominierten Schnitt, ist uns ein kleines Kunstwerk gelungen, auf das ich sehr stolz bin und ich danke dir. Herzlichen Glückwunsch zum Deutschen Kamerapreis.
0: Bitte schön.
2: Ja, was soll ich sagen? Also, dass der Ausflug in die Welt der Superreichen mich auf diese Bühne bringen würde, hätte ich wirklich nicht für möglich gehalten. Ich freue mich riesig über diesen Preis und danke vor allem der Jury und dem Kuratorium dafür. Bedanken möchte ich mich auch beim Mitteldeutschen Rundfunk, hier insbesondere beim Kameradepartement, dass ihr mir die Möglichkeit gegeben habt, eine Folge dieser wirklich sehr gut etablierten Reihe drehen zu können. Ich danke von Herzen den beiden Autoren des Films, Dani Vogtländer und Sandro Gerber. Ihr habt mir ganz und gar gestalterische Freiheit gelassen. Das ist nicht immer selbstverständlich. Und wir Kameraleute können noch so gute Bilder machen, es braucht eine richtige Montage, damit die zur Geltung kommen können. Lieber Michael Schmidt, lieber Michael Wolf, du bist hier zu Recht für den Schnittpreis nominiert. Deine rasante Montage verleiht diesem Film erst den richtigen Witz und den richtigen Schwung. Und ganz schlussendlich geht ein riesengroßes Dankeschön an die Liga der außergewöhnlichen Top-Techniker Sergej Korotkow, Jonathan Skorupa, Gregor Vogel, Miles Plahuta. Ohne eure Geduld und ohne eure gute Laune hätte das nämlich alles nur halb so viel Spaß gemacht. Viel Spaß ist jetzt auch das Stichwort, den wünsche ich uns für den Rest des Abends. Danke.
0: Das war er, der Deutsche Kamerapreis 2026. Danke Ihnen allen fürs Zuschauen. Danke an Franziska Nieser für die tolle Musik, an unsere Tänzerinnen und Tänzer. Ich hoffe, Sie haben viele gute Filme und Serien mitgenommen. Ich wünsche noch einen schönen Abend mit vielen guten Geschichten. Machen Sie es gut.

0: Genau wie Drachenfels und Drachenburg gehört auch der Weinanbau seit Jahrhunderten zum Siebengebirge. Aber von ursprünglich dutzenden Winzern ist gerade mal eine Handvoll übrig geblieben. Zu hart die Arbeit, zu gering der Verdienst. Angelika Belz und ihr Mann Jörg gehen den umgekehrten Weg. Das Ehepaar hat uralte, brachliegende Rebflächen rekultiviert und vor einigen Jahren einen Öko-Winzerbetrieb in Unkel am Rhein gegründet. Die Weinlese am Steilhang ist Handarbeit mit vielen Freiwilligen. Die Lage für Jörg Belz ein Glücksgriff.
1: Hier der Teil nördlich ist der Mannberg. Das sind der folgende Mannberg. Seit alters her die besten Lagen in Unkel überhaupt. Das liegt hier an dieser steilen Felswand, rahmenspeichernd, nach Südwesten ausgerichtet, ein bisschen nach Südsüdwest sogar. Wenn man alte Weinkarten anguckt vom Unkeler Winzerverein, Anfang des 20. Jahrhunderts, der Mannberg ist immer der teuerste Wein gewesen damals.
0: Die Unkeler Altwinzer dagegen haben die neuen Nebenerwerbswinzer anfangs belächelt. Zwei Städter, Akademiker obendrein und ihr Spleen vom eigenen Weinberg. Sie haben die beiden unterschätzt. Das Städtchen Unkel liegt direkt am Rhein. Der Drachenfels in Sichtweite. Der Ort ist ein beliebtes Ausflugsziel und Ausgangspunkt für Wandertouren. Mit dem Rheindampfer ist er ganz bequem zu erreichen. Der historische Ortskern ist bis heute erhalten geblieben. Typisch sind die großen Villen und typisch sind auch die schmalen Gassen mit ihren Fachwerkhäusern. Unkel war früher ein Rotweinstädtchen. Ein paar Traditionslokale gibt es noch immer. Zum Beispiel das Weinhaus im Lämmlein. Es ist seit mehr als 75 Jahren im Familienbesitz. Damals kam der Winzer Jakob Braun von der Mosel an den Rhein. Heute führt die Generation der Enkel den Betrieb. Auf der Karte stehen deftige Speisen. Hausmacherwürste, Winzerteller oder Käseplatte. Das Willy-Brandt-Forum erinnert an den Altbundeskanzler und berühmtesten Bürger der Stadt. Auch sein Sessel aus dem Bonner Plenarsaal ist zu sehen.
2: Wenn der Willy Brandt nervös war, dann hat er geknibbelt oder gepiddelt, wie immer man das nennt. Er hat dann an dieser Lehne hier rumgepiddelt und vor Reden beispielsweise. Das ist Willy Brandt übrigens bei der Regierungserklärung im Jahre 1969. Da gibt es diesen berühmten Satz, wir wollen mehr Demokratie wagen. Das ist Ihnen wahrscheinlich noch in guter Erinnerung. Diese Kanzlergalerie wurde 1974 eingerichtet unter Helmut Schmidt. Und Willy Brandt hatte sich eben dafür entschieden, dieses Bild aufzuhängen. Das hängte man dann noch auf, aber dann kam Helmut Kohl und hat es abgehängt.
0: Zurück im Weinberg von Ehepaar Belz. Ein paar Meter oberhalb führt der Rheinsteig entlang. Hier wachsen Frühburgunder, Weißburgunder, Rivaner und an den Schieferterrassen der berühmte Rhein-Riesling. Und dabei sieht die reife Rieslingtraube gar nicht mal so edel aus.
1: Wenn wir diese Traube hier anschauen, der normale Betrachter wird ja sagen, gittigitt, das ist bräunlich verfärbt, da haben wir einen grauen Schimmelpilz drauf. Keiner wird denken, dass das wirklich eine ganz wunderbare Voraussetzung für tolle Weine ist. Das ist Botrytis auf Latein, auf Deutsch Edelfäule in dem Fall. Befällt gerne Rieslingtrauben hier, gerade in den nördlichen Weinbaugebieten, Mosel, Rhein und so weiter. Führt zu Konzentration der Beereninhaltsstoffe und fügt dem Saft auch noch eine leichte Aromakomponente bei, die so ein bisschen in Richtung Honigton geht. Und daraus werden dann die ganz großen Stöffchen gemacht.
0: Das Siebengebirge ist eines der ältesten Naturschutzgebiete Deutschlands. Zwischen dem Ölberg mit 461 Metern und dem Drachenfels mit 321 Meter Höhe gibt es jede Menge gut beschilderte Wege. Was Jörg Belz für einen guten Wein braucht, das hat er in seiner Garage untergebracht. Die Weinpresse holt er aus dem Schuppen nebenan. Die Rieslingtrauben müssen nun möglichst schnell verarbeitet werden. Auch hier, wie schon im Weinberg, ist vieles Handarbeit. In der Mühle werden die Trauben zerkleinert. Garagenwinzer Jörg Belz hat sein Wissen aus Fachbüchern. Er hat viel ausprobiert und Tipps von Altwinzern erhalten. Die eigenen Weine sollen vor allem schmecken. Also gleich mal den Öchselgehalt messen. Ein hoher Wert ist gutes Ahnen.
1: Ja, es sind 89 Grad. Sehr zufriedenstellend, also hohe Spätlese für den frühen Zeitraum. Oktober, Anfang Oktober liest man ja eigentlich noch keinen Riesling. Ist es ganz hervorragend. Ja, also hat ja schon im Berg gesagt, das wird was ganz Gutes werden. Ja.
0: Noch ein alter Winzerort. Gründorf ist ein Stadtteil von Bad Honnef und liegt am Fuß des Drachenfels. Altbundeskanzler Konrad Adenauer hat viele Jahrzehnte hier gelebt. Der Dorfbrunnen ist Start- und Zielpunkt für Wanderungen im Siebengebirge. Auch hier zieht es Einheimische wie Ausflügler regelmäßig hin. Ingeborg Bott zählt fast schon zum Inventar des Hauses. Vor 74 Jahren hat sie im Betrieb ihre Lehre gemacht. Mit 87 steht sie noch immer im Laden und verkauft Torten, die in der Konditorei profitlich seit Ewigkeiten von Hand hergestellt werden. Ein paar Straßen weiter liegt das Adenauer Haus. Der erste Kanzler der Bundesrepublik lebte hier ab 1937. Deutsche Nachkriegsgeschichte zum Anschauen.
3: Ja, das ist das Esszimmer, wie Sie sehen können.
0: Ganz selten und nur wenn es dem Alten passte, wurde hier auch Politik gemacht.
3: Hier in diesem Esszimmer hat auch die sogenannte Röhnauer Konferenz stattgefunden. Adenauer hat sehr in Maßen getrunken und auch gegessen. Er hatte eine diabetische Erkrankung bis zum 40. Geburtstag, war aber ein großer Weinkenner und hat Wein auch ganz gerne mal eingesetzt, um Gespräche eben positiv für sich zu beeinflussen. Wir gehen ins Musikzimmer. Auf dem Weg dahin haben Sie hier links von Ihnen zwei schwarze Telefone. Der rote Knopf, das war damals die direkte Verbindung nach Bonn. Heißt, wenn irgendwelche Krisen waren, konnte der direkt durchgestellt werden, was ja in seiner Position relevant war.
0: So funktionierte das damals, als es noch keine Mobilfunktelefone gab. Ein paar Wochen später bei Öko-Winzer Jörg Belz. Was macht der junge Riesling?
1: Die Aromen sind wunderbar, sehr intensiv schon jetzt. Der ist ja noch trüb, der Wein, der ist noch Feinhefe enthalten. Und normalerweise kommen die Aromen erst, wenn die sich abgesetzt hat, richtig klar rüber. Aber die sind jetzt schon sehr intensiv und sehr vielversprechend.
0: Jörg Belz gönnt sich regelmäßig einen Tropfen. Denn so kann er die Reifung des Weins verfolgen und eventuell noch beeinflussen.
4: Hat ja richtig schöne Seiten, das Hobby, ne?
1: Das ist eine der sehr angenehmen Sortenseiten, durchaus. Wobei Weine, die noch ganz unfertig sind, nicht immer so angenehm zu verkosten sind. Aber der hier, die Schieferterrassen, die sind jetzt schon was besonders Gutes.
0: In guten Jahren füllt er 4.000 bis 5.000 Flaschen ab. Rivaner kostet ab 6 Euro, den Riesling gibt's ab 9 Euro. Mit Deutschlands ältester Zahnradbahn geht es auf den Drachenfels. Seit 1883 gibt es die Bahn. Seitdem wurden mehr als 30 Millionen Fahrgäste transportiert. An Sonnentagen geht es hier zu, wie auf einer alpinen Gipfelstation. 10.000 Besucher pro Tag sind keine Seltenheit. Die Burgruine Drachenfels. Der Nibelungensage nach soll Siegfried hier mit einem Drachen gekämpft haben. Der Drache zog den Kürzeren. Etwas unterhalb des Drachenfels liegt die Drachenburg. Ein wohlhabender Geschäftsmann ließ sich um 1882 sein Traumschloss errichten. Manch einer spricht vom rheinischen Neuschwanstein. Kitsch oder Kunst, das können Besucher auf einem Rundgang durch die Burg selbst entscheiden. Der Rhein hat die Siebengebirgsregion zwischen Königswinter, Gröndorf und Unkel maßgeblich geprägt. Ausflugsdampfer verbinden alle Orte miteinander. Und vom Wasser aus ergeben sich ganz neue Perspektiven auf eine uralte Kulturregion.
5: Frage an alle Frauen: Wie finden Sie es, wenn Ihnen ein Mann auf der Straße hinterherpfeift oder ein zweideutiges, vielleicht anzügliches Kompliment macht? Das ist Belästigung, sagen viele und fordern, dass das in Köln ein Fall fürs Ordnungsamt wird.
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5: Hallo und guten Abend, freue mich, dass Sie bei uns sind. Ein anzüglicher Spruch, hinterherpfeifen oder ein obszöner Kommentar im Vorbeigehen. Dafür gibt es einen modernen Begriff, nämlich Catcalling. Finden manche Frauen wie Männer halb so wild, für andere ist es Belästigung und macht sogar Angst. Und deshalb könnte Catcalling bald ein Fall fürs Kölner Ordnungsamt werden. Zumindest, wenn es nach der Ratspartei Volt geht. Sie hat einen entsprechenden Antrag eingereicht. Jetzt prüft die Verwaltung, was möglich ist. Und wir haben heute in Köln gefragt, was Frauen von den Pfiffen und Sprüchen halten.
7: Nachpfeifen, blöd anmachen auf der Straße, blöde Sprüche hinterher machen, auf den Hintern glotzen.
8: Meistens sind es Kommentare oder ja, doch so Tierlaute. Also es gibt nichts, was nicht gibt.
9: Man fühlt sich wie ein Objekt halt, ne? Also es ist halt das Ding, es geht irgendwie um Machtverhältnisse, es geht darum, wer darf was. Und letztlich ja, ist eine Form von Einschüchterung auch irgendwo. Ja. Also es ist kein Kompliment.
6: Jede Frau, die wir ansprechen, erlebt sogenanntes Catcalling fast täglich auf offener Straße. Taten, die mittlerweile von Organisationen bundesweit sichtbar gemacht werden, zum Beispiel durch solche Aktionen. Bisher ist eine solche Belästigung aber weder eine Straftat noch eine Ordnungswidrigkeit. Die Frauen bleiben damit alleine.
7: Ich komme ja aus einer Generation, die noch damit aufgewachsen ist, dass das normal ist und dass man das als positive Wertung sehen könnte. Aber es hat sich eigentlich immer schon super unangenehm angefühlt.
10: Am schlimmsten ist es für mich eher abends oder nachts, weil man sich dann einfach total unsicher fühlt und auch nicht wirklich weiß, was da als nächstes kommt.
9: Ich fände es schon gut, wenn man auch die Option hätte, sich zu wehren. Also das ist halt das, dass man keinerlei Möglichkeiten hat, irgendwie die Tische wieder umzudrehen und dass da das Machtverhältnis wieder ausgeglichen wird.
6: Der Gleichstellungsausschuss hat jetzt die Verwaltung beauftragt, konkrete Pläne auszuarbeiten, inwiefern das Ordnungsamt auf Catcalling angesetzt werden könnte.
11: Wenn es die Bundes- und Landesebene nicht schafft, dann versuchen wir es halt eben von unten. Und wir wollen natürlich auch ein ganz klares Signal an die Betroffenen senden. Ihr seid nicht alleine und Schluss mit Catcalling.
6: Laut Idee würden Experten Mitarbeitende des Ordnungsamtes im Umgang mit Catcalling schulen. Dafür müssten 50.000 Euro aus dem Haushalt bereitgestellt werden. Aber es gibt im Rat auch Gegenwind.
12: Weil es nicht kontrollierbar ist durch das Ordnungsamt und damit schafft man eine Scheinsicherheit, die am Ende nicht vernünftig umgesetzt werden kann. Das ist das, was wir nicht wollen. Wir wollen, dass das Thema ernsthaft angegangen ist und unterstützen da auch jede Initiative auf Bundesebene oder auf Länderebene.
6: Sollte der Rat im Herbst zustimmen, wäre Köln die erste deutsche Stadt, in der Betroffene gegen Catcalling vorgehen könnten.
5: Es ist ein besonderer Fall. In Köln sind eine Mutter und ihre Tochter wegen der versuchten Anstiftung zum Mord angeklagt. Sie sollen einen Auftragsmörder angeheuert haben, um den Ehemann der Tochter töten zu lassen.
13: Es ist ein außergewöhnliches Verfahren vor dem Kölner Landgericht. Laut Anklage hatte es zwischen der Tochter und ihrem Ehemann immer wieder Streit gegeben, auch um das Sorgerecht des 5-jährigen Sohnes. Deshalb soll die Tochter mit ihrer Mutter den Entschluss gefasst haben, den Ehemann töten zu lassen. Laut Staatsanwaltschaft hatte die Mutter einen Restaurantbesitzer dafür bezahlt, einen Auftragsmörder zu finden. Dieser ging zum Schein darauf ein, informierte aber den Ehemann, der Anzeige erstattete. Mutter und Tochter kündigten heute an, sich im Laufe des Prozesses zu den Vorwürfen zu äußern.
5: Schon wieder Ärger für den Kölner Kardinal. Erzbischof Rainer Maria Wölki wird schon wieder angezeigt, und zwar wieder beim Vatikan. Der Betroffenenbeirat bei der Deutschen Bischofskonferenz wirft ihm vor, die kirchliche Meldepflicht bei Missbrauchsverdachtsfällen verletzt zu haben. Wölki soll vor rund 11 Jahren einen Priester befördert haben, obwohl gegen den Mann mehrere Hinweise auf übergriffiges Verhalten gegenüber Messdienern vorgelegen haben sollen. Wölki soll die Vorwürfe gegen den Mann weder bei der Staatsanwaltschaft noch in Rom angezeigt haben. Bei dem Priester soll es sich um einen leitenden Geistlichen gehandelt haben.
14: In der Anzeige, die dem WDR vorliegt, heißt es, dass Wölki die geplante Beförderung eines Priesters nicht habe gefährden wollen und mehrere Meldungen zu sexuellen Übergriffen ignoriert habe. Damit habe Wölki gegen die kirchliche Meldepflicht verstoßen, sagt Katharina Siebmann, die Sprecherin des Betroffenenbeirats bei der Deutschen Bischofskonferenz.
15: Es werden Dinge, Fehlverhalten vorgeworfen, die zumindest nach Einschätzung der UAK im Bereich des grenzverletzenden Verhaltens liegen und wo auch gegebenenfalls sogar der Anfangsverdacht für eine staatsanwaltschaftliche Ermittlung hätte gegeben sein müssen. Und gerichtet haben sich diese Vorwürfe wohl gegen einen Priester aus dem Bistum Köln, der in eine leitende Position befördert werden sollte. Man hat diese Vorwürfe nicht ernst genommen, ist ihnen nicht adäquat nachgegangen.
14: Die von Wölki selbst ernannte Aufarbeitungskommission im Erzbistum Köln hatte die Vorwürfe vor einer Woche öffentlich gemacht. Schon im vergangenen Jahr hatte der Betroffenenbeirat eine Anzeige beim Vatikan eingereicht. Der Betroffenenbeirat kritisiert, dass darauf bisher nicht reagiert wurde.
15: Für uns heißt das, dass wir unser Anliegen und unsere